0: werden. Holm sagte dazu, Schwesig polarisiere und schüre Ängste. Die Ministerpräsidentin habe Mecklenburg-Vorpommern heruntergewirtschaftet. In MV wird am Sonntag ein neuer Landtag gewählt. Nach letzten Umfragen liegt die AfD knapp vor Schwesigs SPD. Die EU könnte bald ein Social-Media-Verbot für Kinder unter 13 Jahren beschließen. EU-Kommissionspräsidentin von der Leyen will einen entsprechenden Vorschlag heute vorstellen. Anschließend müssen sich das Europaparlament und die Mitgliedsländer mit dem Vorschlag befassen. Bis es zu einer Einigung kommt und ein Mindestalter tatsächlich eingeführt wird, könnten Monate oder sogar Jahre vergehen. Fußball-Bundestrainer Jürgen Klopp benennt heute seinen ersten Kader seit Amtsantritt. Auf dem Platz ist Klopps Premiere in einer Woche beim Länderspiel gegen die Niederlande. Heute geht es um das Personal für diese und drei weitere Partien. Aus Frankfurt am Main, Tim Brockmeier.
1: So scheint gesichert, dass es nach dem Rücktritt von Manuel Neuer zum Comeback von Marc-André Ter Stegen im deutschen Tor kommen wird. Genauso wie der Bundestrainer natürlich auf bekannte Kräfte wie Kimmich, Wirtz, Schlotterbeck oder auch Tah setzen wird. Als große Überraschungen werden Felix Keidel vom Aufsteiger Elversberg, Younes Ebnu Talib aus Frankfurt oder auch Brajan Gruda von RB Leipzig gehandelt. Jürgen Klopp hatte bei seinem Amtsantritt vor 8 Wochen gesagt, es werden Spieler Möglichkeiten bekommen, die jetzt noch gar nicht damit rechnen. Dem Bundestrainer scheint es ernst mit dem versprochenen Wandel nach der WM.
0: Das waren die Nachrichten. Das Wetter in Deutschland. Heute Nacht oft klar und trocken in Süd- und Ostbayern. Lang anhaltender Regen, 13 bis 9 Grad. Tagsüber häufig trocken und vor allem im Süden Sonne, im Norden mehr Wolken. 17 bis 22 Grad. Es ist 2.03 Uhr.
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3: Ich habe erstmal die Entwarnung für die B28, B312, B313, Reutlingen, Bad Urach. Kein Falschfahrer mehr unterwegs in Leisen in Reutlingen und Metzingen West, B28. Die A1 Hamburg Richtung Lübeck ist zwischen dem Kreuz Bagdeheide und Bad Oldesloe noch bis 6 Uhr früh gesperrt, da wird die Fahrbahn erneuert. Die A4 Aachen Richtung Köln ist zwischen Köln-Poll und Dreieck Heumar wegen einer Baustelle bis 5 Uhr früh gesperrt. Die A7 Ulm Richtung Würzburg ist zwischen dem Kreuz Feuchtwangen-Crailsheim und Wörnitz wegen einer Baustelle bis 6 Uhr gesperrt. Die Autobahn 12 Berlin Richtung Frankfurt-Oder ist zwischen Fürstenwalde-West und Briesen wegen einer Baustelle bis 5 Uhr gesperrt. Noch eine Baustelle ist auf der A29 Oldenburg Richtung Ahlhornheide. Die ist zwischen Wadenburg und Großen Kneten bis 5 Uhr gesperrt wegen dieser Nachtbaustelle. Die A40 Essen Richtung Dortmund ist zwischen dem Dreieck Bochum West und Bochum Zentrum wegen einer Baustelle bis nächste Woche Freitag gesperrt. A100 Berliner Stadtring. Die ist in Richtung Treptow zwischen Oberlandstraße und Buschkrugallee sowie in beiden Richtungen zwischen Dreieck Neukölln und Treptower Park bis 5 Uhr gesperrt. Und die A103 Richtung Steglitz ist zwischen Saarstraße und Vielanderstraße im Tunnel Feuerbauchstraße bis 5 Uhr gesperrt. Das war's vom Verkehr.
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3: Aus dem Studio von NDR Info in Hamburg, ab jetzt mit Carsten Thiele an ihrer Seite. Ich weiß ja nicht, was sie wachhält um diese Uhrzeit. Vielleicht die Arbeit, vielleicht ist es der Verkehr auf der Autobahn, vielleicht die Schlaflosigkeit. In jedem Fall sind sie hier richtig für alle Infos, die heute wichtig sind zu wissen. Und dazu viele Hintergrundinfos. Das ist ihre ARD-Infonacht. Für Ursula von der Leyen stand in Straßburg eine wichtige Rede an, die Rede zur Lage der Europäischen Union. Sie hat dabei neue Initiativen und Gesetzesprojekte angekündigt und eine engere Zusammenarbeit mit Kanada versprochen. Und es ging um Migration, um den Klimawandel und um Verteidigung, also um jede Menge. Katrin Schmidt berichtet.
4: Europa sicherer und unabhängiger machen. Wenn es ein Leitmotiv in der gut einstündigen Rede gab, dann dieses, denn
5: the state of our union is the strongest it has ever been.
4: Die EU ist stark wie nie und zugleich kann sich die Lage auch so unsicher wie nie anfühlen.
5: Feel as precarious as it has ever been.
4: Vor allem, so EU-Kommissionschefin von der Leyen, unter der zunehmenden Bedrohung durch hybride Angriffe, Attacken auf kritische Infrastruktur und gefährliche Drohnenvorfälle. Allein in dieser Woche in Litauen, Dänemark und Polen und zuletzt hier auch in Leipzig.
5: An attack using military-grade material.
4: Ein Angriff unter Einsatz von Militärmaterial, verübt von russischen Akteuren auf europäischem Boden. Das ist nicht nur ein Angriff gegen

0: gegen einen Mitgliedstaat, sondern gegen unsere gesamte Union. Und das werden wir nicht weiter zulassen. Ein neuer Artikel 4, quasi übernommen aus dem NATO-Wörterbuch, soll dagegen halten. Wenn ein Mitgliedstaat sich einer Bedrohung ausgesetzt sieht, könnte er diesen auslösen und alle Mitgliedstaaten würden zusammenkommen, um eine europäische Antwort zu koordinieren, eine weitere Eskalation abzuschrecken und die Auswirkungen abzumildern. Koordination innerhalb der EU sei bisher zu langsam. Das bestätigt im Straßburger Parlament nach der Rede auch die FDP-Sicherheitspolitikerin Marie-Agnes Strack-Zimmermann.
1: Die Freiheit ist nur, wie gehen wir mit der NATO um? In der NATO sind die Vereinigten Staaten ein wichtiger Player. Aber die Vereinigten Staaten unterstützen uns ja momentan gar nicht in dieser Gefahrensituation. Also konsultieren unbedingt. Wir müssen einen europäischen Weg finden, um Wladimir Putin klarzumachen, dass wir diese Angriffe, das sind keine Zufälligkeiten, sehr ernst nehmen.
0: Geschehen soll das auch in einem europäischen Sicherheitsrat, so von der Leyen, am besten zusammen mit Partnern wie der Ukraine, Großbritannien und Kanada. Dessen Regierungschef Mark Carney war heute auch der erste außereuropäische Gast bei einer solchen Rede. Und derjenige, der für den größten Applaus sorgte, als die Kommissionschefin ihn so ansprach.
2: Dear Mark, I said we must urgently reimagine our partnerships.
0: Lieber Mark, ich habe ja schon gesagt, dass wir unsere Partnerschaft dringend neu gestalten müssen. Und nun werden wir auch unsere gemeinsame Zukunft bauen. Ich möchte Kanada als erstes assoziiertes Mitglied der EU. Viele strategische Interessen stehen dahinter, wenn es um die Unterstützung der Ukraine geht, um Militärkooperationen, kritische Rohstoffe und die Weiterentwicklung von künstlicher Intelligenz. Die Partnerschaft mit Kanada dabei kann gar nicht zu hoch bewertet werden, betont der SPD-Europaparlamentarier Tobias Krämer.
3: Die Allianz zwischen Kanada und Europa ist ja das Natürlichste, was es gibt. Wir teilen ja nicht nur gemeinsame Geschichte und Kultur, sondern gemeinsame Werte. Wir haben gemeinsame Interessen, sei es in der Arktis, sei es aber auch mit Blick auf, wie gehen wir in einer Welt um, mit einem kriegssüchtigen Russland, einem aggressiveren China und einem, sagen wir mal, unzuverlässigen amerikanischen Alliierten.
0: Die genaue Ausgestaltung einer noch nie dagewesenen assoziierten Mitgliedschaft in der EU bleibt dabei noch etwas unklar.
4: Sie haben es gehört, Ursula von der Leyen will stärker mit Kanada zusammenarbeiten. Deshalb ist auch Premierminister Mark Carney ihrer Einladung gefolgt und wird heute vor dem Europäischen Parlament sprechen. Meine NDR-Kollegin Birgit Langhammer ordnet das Ganze jetzt ein. Sie hat mit Nikolai von Ondarza gesprochen. Er arbeitet bei der Stiftung Wissenschaft und Politik und ist Experte für EU-Politik. Die erste Frage an ihn war, ob sich die Rolle Kanadas gerade vom Handelspartner zum strategischen Partner ändert.
5: Das deutet sich auf jeden Fall an. Kanada scheint das Land zu sein, dem Ursula von der Leyen außerhalb der EU heute die meiste Aufmerksamkeit gewidmet hat und gesagt, man sehe die Welt mit denselben Augen und will da so eine Art Diversifizierungspartner sein. Also sich suchen in der Abkehr von den USA und gegenseitig in der Sicherheitspolitik bei künstlicher Intelligenz, aber auch bei kritischen Rohstoffen dann unterstützen.
6: Jetzt hat Kanada ungefähr 40 Millionen Einwohner, die EU 450, also mehr als 10-mal so viel. Kann man auch ableiten, dass Kanada mehr als 10-mal so viel davon profitiert von so einer Zusammenarbeit?
5: Das würde ich so nicht sagen. Also für die EU wäre es ein großer geopolitischer Erfolg. Man könnte sich sozusagen präsentieren als eine Alternative zu einer Welt, die nur zwischen den USA und China ausgemacht werden. Und wir haben ja beispielsweise schon Stimmen gehört aus Australien oder anderen Partnern der EU, die gesagt haben, okay, wenn es hier diese assoziierte Mitgliedschaft gibt, dann wollen wir da auch drauf schauen. Also es wäre sicherlich auch für die Europäische Union, mal abgesehen von dem direkten Zugang, den man sich dann zu kanadischen Ressourcen erhofft, auch ein großer Gewinn.
6: Kann man da auch schon konkret wirtschaftlichen Nutzen für die EU ausrechnen? Also wo liegen die messbaren Vorteile einer engeren Zusammenarbeit?
5: Dafür ist es sicherlich noch zu früh, weil es diese Kategorie der assoziierten Mitgliedschaft so noch gar nicht gibt. Das heißt, also jetzt steht erstmal dieser Begriff im Raum. Vielleicht erinnern wir uns, Bundeskanzler Merz hatte im Frühjahr eine assoziierte Mitgliedschaft zur Ukraine vorgeschlagen. Auch da war relativ unsicher, was da eigentlich dahinter steckt. Also bevor man sagen kann, wie groß eigentlich der Nutzen wäre, musste man genau sagen, was sind eigentlich dann die Rechte und Pflichten eines assoziierten Mitglieds? Wie viel Zugang zum Binnenmarkt bekommt Kanada und wie viel Zugang würde dann die Europäische Union zum kanadischen Markt bekommen? All das sind Fragen, die eigentlich dann erst ausdiskutiert werden müsste, bevor man das bewerten kann.
6: Also prinzipiell ist die Stoßrichtung aber ja klar, man möchte zusammenarbeiten, um auch ein Gegengewicht zu sein gegen Washington. Aber ist es nicht auch ein Risiko, sich auf die Seite Kanadas zu stellen und damit ja auch auf eine Art weiter von den USA abzurücken, die aber weiterhin wichtigster transatlantischer Partner bleiben für die EU?
5: Dieses Risiko scheint Ursula von der Leyen bewusst zu sein. Sie hat bei ihrer Rede gesagt, das sei keine Partnerschaft gegen irgendjemanden und wollte damit gewissermaßen vorbeugen, in den USA noch als stärkeres Feindbild gesehen zu werden. Ich glaube, das wird aber dauerhaft nicht reichen. Wenn man wirklich eng mit Kanada zusammenarbeiten will, dann müsste man auch sagen, wir sind bereit, mit euch zusammenzustehen, wenn Trump euch wieder handelspolitisch angreift oder sogar als 51. Bundesstaat sehen will. Das heißt, diese Facette gegenseitige Solidarität, die hat Ursula von der Leyen noch nicht versprochen. Vielleicht auch, weil man Angst hat vor wütenden Reaktionen von Trump.
6: Oder könnte man auch denken, dass eben die EU und Kanada zusammen dann wieder so groß sind, dass sie auch wieder mehr auf Augenhöhe von Donald Trump kommen? Also jetzt quasi zusammen gefestigter sind, um wieder anders verhandeln zu können? Wäre das auch eine Theorie?
5: Das wäre zumindest die Vision des kanadischen Premierminister Mark Carney, der ja schon im Frühjahr von dieser Allianz der Mittelmächte gesprochen hat, die sich dann möglicherweise gegen eben die imperialen Mächte USA, China durchsetzen können. Da wäre aber dann auch gefordert, dass man tatsächlich bereit ist, dieses Rückgrat zu zeigen. Die EU hat ja selbst gegenüber Trump bisher eher versucht, Kompromisse zu suchen, anders als Carney. Und wenn man schon nicht bereit war, die eigene Wirtschaft so zu schützen, dann ist es fraglich, ob man das bereit wäre für Kanada. Also da müsste die EU deutlich mutiger werden. Dann hätte man aber im Verbund mit Kanada und vielleicht noch anderen Partnern zumindest das Gewicht, um sich gegenüber Trump durchzusetzen oder zumindest Kosten aufzuzeigen.
6: Nun ist die EU ja sehr streng mit Beitrittsregeln. Wir haben die letzten Jahre immer wieder darüber berichtet, über einige Länder, die auch deutlich näher an den anderen europäischen Staaten liegen als Kanada. Und da warten einige schon lange. Verprellt man da jetzt zum Beispiel die Ukraine, Albanien, Serbien oder Georgien?
5: Davon gehe ich nicht aus. Es gab ja schon die Diskussion über eine solche assoziierte Mitgliedschaft für die Ukraine. Da hat die Ukraine selbst gesagt, das wollen wir eigentlich nicht. Wir wollen Vollmitglied werden. Und deswegen glaube ich nicht, dass es hier Neid geben wird. Interessanter ist eher, wir sehen dann die Rechte und Pflichten aus. Wie viel Zugang zum Binnenmarkt würde beispielsweise das assoziierte Mitglied Kanada bekommen? Und da gehe ich dann eher davon aus, dass Staaten wie Ex-Mitglied Großbritannien, Norwegen, die Schweiz, vielleicht auch Island drauf schauen, die ja auch bisher sagen, sie wollen nicht voll EU-Mitglied werden, aber durchaus vielleicht Interesse an so einer gegenseitigen Partnerschaft haben können.
6: Sie haben jetzt schon gesagt, Herr von Anatza, an einigen Stellen fehlen uns noch die Details und dennoch sehen Sie jetzt eher mehr Chancen oder mehr Risiken?
5: Das ist aus meiner Sicht erstmal eine Chance. Die EU präsentiert sich hier geopolitisch als Partner, der bereit ist, deutlich weiter zu gehen. Jetzt muss die EU aber auch dem Folge leisten. Das war erstmal ein Vorschlag von Kommissionspräsidentin von der Leyen. Um eine solche assoziierte Mitgliedschaft zu beschließen, bräuchte es aber die Zustimmung aller Mitgliedstaaten. Dazu muss man sagen, dass das Handelsabkommen mit Kanada immer noch nicht von allen EU-Staaten ratifiziert ist. Also das heißt, hier müssen auch alle 27 Staaten am Ende auch willens sein, an einem Strang zu ziehen. Dann kann es aber wirklich einen positiven Effekt erzeugen.
4: Sagt Nikolai von Ondarza, Experte für EU-Politik bei der Stiftung Wissenschaft und Politik.
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4: Fast 2 Monate ist der Anschlag am Rande des Christopher Street Days in Berlin jetzt her. Im Juli war ein 21-Jähriger mit einem Auto in eine Menschenmenge gefahren. Eine Frau hat er getötet und 31 Menschen verletzt. Der Täter war den Behörden als radikaler Islamist und als IS-Anhänger bekannt gewesen. Viele fragen sich deshalb, hätte dieser Anschlag verhindert werden können. Jetzt hat die Bundesregierung ihre Konsequenzen aus dem Anschlag gezogen. Was genau geplant ist, das berichtet aus Berlin Dagmar Pepping.
8: Innenminister Alexander Dobrindt von der CSU und Justizministerin Stefanie Hubig von der SPD wollen ein gemeinsames Signal aussenden. Die Bundesregierung zieht Konsequenzen aus dem islamistischen Terroranschlag beim Christopher Street Day in Berlin. Ende Juli war ein 21-Jähriger, der den Behörden als radikaler Islamist bekannt war, mit einem Auto in eine Menschenmenge gefahren. Später ging er mit einer Machete auf Menschen los. Eine Frau wurde bei dem Attentat getötet, mindestens 31 Menschen erlitten schwere Verletzungen. Im Bundeskabinett haben Dobrindt und Hubig nun einen 10-Punkte-Plan für mehr Schutz vorgelegt.
9: Uns ging es jetzt darum, stärker zu überwachen, Bewegungsfreiheit einzuschränken und härter zu bestrafen.
10: Wir wollten eben jetzt einfach auch nach dem Anschlag zeigen, dass wir einen Schritt weitergehen.
8: Zum Beispiel bei Angriffen mit Messern. Dort ist eine Strafverschärfung geplant.
9: Messerangriff wird zukünftig mit einem Jahr Mindestfreiheitsstrafe geahndet werden und zum Verbrechen hochgestuft.
8: Außerdem will der Bundesinnenminister eine stärkere Überwachung von Gefährdern ermöglichen.
9: Wir wollen, dass bessere Schutz vor Gefährdern durch eine stärkere Anwendung von Fußfesseln ermöglicht wird.
8: Darüber hinaus sieht der 10-Punkte-Plan vor, dass zur Gefahrenabwehr IP-Verbindungsdaten künftig nicht mehr nur bei Bundesbehörden gespeichert werden können, sondern auch bei Landesbehörden. Wer Propagandamittel für den Islamischen Staat verbreitet oder Geld für den IS sammelt, der muss ebenfalls künftig mit härteren Strafen rechnen, kündigte Justizministerin Hubig an. Handlungsbedarf sieht die ehemalige Richterin und Staatsanwältin Hubig auch beim Thema Bewährungsentscheidungen.
10: Wir werden ausdrücklich regeln, dass die Sicherheitsinteressen der Bevölkerung berücksichtigt werden müssen, wenn Gerichte darüber entscheiden, ob eine Strafe überhaupt zur Bewährung ausgesetzt werden kann. Wenn die Folgen einer möglichen Tat oder auch der vorangegangenen Tat für die Allgemeinheit enorm sein können, dann muss es künftig ausdrücklich mit in die Bewährungsentscheidung einfließen.
8: Der Attentäter vom Berliner CSD war im Mai vom Amtsgericht Tiergarten zu einem Jahr und 10 Monaten Jugendstrafe verurteilt worden. Vorwurf: Vorbereitung einer schweren staatsgefährdenden Gewalttat. Abdul B. war zuvor in den Libanon gereist, um sich in Syrien der Terrormiliz Islamischer Staat anzuschließen. Das Gericht in Berlin ordnete nach dem Urteil eine sogenannte Vorbewährung an. Dabei wird die Entscheidung, ob die Jugendstrafe vollstreckt oder zur Bewährung ausgesetzt wird, für zunächst 6 Monate zurückgestellt. In dieser Zeit sollte der Verurteilte unter anderem an einem Deradikalisierungsprogramm teilnehmen. Bei der Vorbewährung sollen künftig die allgemeinen Sicherheitsinteressen mit in die Entscheidung einfließen, kündigte Hubig an. Außerdem sollen Gerichte, wenn sie bei Heranwachsenden im Alter von 18 bis 21 Jahren das Jugendstrafrecht anwenden, im Urteil ausdrücklich begründen müssen, warum sie sich so entschieden haben.
10: Beim Jugendstrafrecht, das ist mir wichtig, sind heute schon lange Haftstrafen und einschneidende Maßnahmen möglich. Jugendstrafrecht ist keine Kuscheljustiz.
8: Notwendig sei aber auch, dass die Justiz wisse, welche Gefahr von einer Person ausgehe. Wenn es um extremistische Straftaten geht, müssten die Staatsanwaltschaften alle relevanten Informationen bekommen, die bei den Sicherheitsbehörden vorliegen, so Hubig. Auch das werde man regeln.
4: Nicht alle Menschen, die in Deutschland Schutz suchen, bekommen den klassischen Flüchtlingsstatus. Manche gelten als subsidiär Schutzberechtigte. Für sie gilt, eine Rückkehr in die Heimat wäre zu gefährlich. Dort drohen ihnen womöglich Krieg oder Folter. Seit rund einem Jahr dürfen die Familien dieser subsidiär Schutzberechtigten in der Regel nicht mehr nach Deutschland nachkommen. Nur in besonderen Härtefällen können Ehepartner und Kinder einreisen. Doch genau diese Härtefallregel sorgt für Kritik. Von mehr als 5000 Anträgen wurden bislang nicht mal 20 genehmigt. Für viele Familien bedeutet das, über lange Zeit getrennt zu bleiben. Besonders häufig betrifft das Menschen aus Syrien. Bianca Schwarz berichtet.
11: Die Fluchtgeschichte von Abdulaziz Hesso aus Syrien dreht sich ausschließlich um seine Tochter, Julia. Sie kommt gehörlos zur Welt, sie kann nicht sprechen, ist dauernd krank, braucht dringend eine OP, aber in Syrien kann dem Mädchen nicht geholfen werden.
12: Leider in Syrien, ich kann nicht OP machen. Wegen des Krieg.
11: Als sie 6 Jahre alt ist, hat sich Julias Gesundheitszustand so verschlechtert, dass ihr Vater beschließt, mit ihr nach Deutschland zu fliehen. So erzählt es Abdulaziz Hesso.
12: Ich wollte nach Deutschland, weil ich hier Sicherheit vor meiner Tochter gesehen habe. Hier bekommt sie medizinische Hilfe und kann zur Schule gehen.
11: Seit 4 Jahren leben die beiden nun in Braunschweig. Julia hat hier die notwendige OP bekommen.
12: Und jetzt, meine Tochter, ist alles in Ordnung. Sie kann hören, sie kann sprechen.
11: Mittlerweile ist sie 10 Jahre alt. Dank eines Implantats hört sie und lernt sprechen. Ihre erste Sprache ist nun Deutsch. Die Sprache ihrer Eltern, Kurdisch, muss sie erst lernen. Sie besucht eine Schule für hörbehinderte Kinder.
12: Aber sie vermisst ihre Mutter und ihre Bruder sehr.
11: Die Frau von Abdulaziz Hesso ist mit den beiden jüngeren Söhnen in Syrien geblieben. Der Familiennachzug ist seit 2023 beantragt. 2025 wurde er dann insgesamt ausgesetzt. Eine politische Entscheidung. Treiber war die CDU-CSU. Der innenpolitische Sprecher der Unionsfraktion im Bundestag, Alexander Trom, findet das auch heute noch richtig.
13: Wir haben in den letzten 10 Jahren eine übergroße humanitäre Leistung als Gesellschaft und Gesamtstaat erbracht. Und diese Belastung, die muss jetzt deutlich reduziert werden.
11: Abdullah Sisesso gehört zur Gruppe der Subsidiärschutzberechtigten. Für sie war der Familiennachzug vor der Aussetzung streng gedeckelt auf höchstens 12.000 Menschen pro Jahr. Nachholen durfte man ausschließlich Kinder und Ehepartner. Geblieben ist nur eine Härtefallregelung, gedacht für Schicksale wie das von Julia. Aber ein Härtefallvisum hat die Familie noch nicht bekommen. Migrationsforscher David Schiefer vom Deutschen Zentrum für Integrations- und Migrationsforschung zweifelt grundsätzlich an der Aussetzung.
14: Aus meiner Sicht macht diese Aussetzung sehr wenig Sinn, weil wir zumindest keine verlässlichen Daten haben, von denen wir sagen können, ja, so eine Maßnahme führt tatsächlich signifikant dazu, dass weniger Menschen sich auf den Weg machen und Asyl in Deutschland beantragen. Das hat ganz andere Gründe, warum Menschen das machen.
11: Seit der Aussetzung des Familiennachzugs hat das Auswärtige Amt nicht mal 20 Härtefallvisa ausgestellt bei über 5.000 Anträgen. Und deswegen sagt Hakan Demir, innenpolitischer Sprecher der SPD im Bundestag,
15: wir haben eine Härtefallregelung, die nicht funktioniert.
11: Hakan Demir hält den Familiennachzug für einen der letzten legalen Wege nach Deutschland. Noch bis zum Sommer 2027 soll der Familiennachzug ausgesetzt bleiben.
4: Die Generaldebatte gilt als der große Schlagabtausch in einem Parlament. Und im Brandenburger Landtag wurde gestern besonders hart um den Kurs des Landes gerungen. In Potsdam verteidigte die Landesregierung aus SPD und CDU ihren Entwurf für den Doppelhaushalt 2027 und 2028. Der Streit blieb dabei nicht auf den Landtag beschränkt. Draußen auf dem Alten Markt machten Demonstrierende ihrem Ärger lautstark Luft. Drinnen wurde debattiert, draußen protestiert. Martin Adam hat beides beobachtet.
16: Landtag, stand by me, singen sie vor dem Landtag im Regen und fordern mehr Geld für Musikschulen. Drinnen verspricht Finanzminister Daniel Keller Beistand und verteidigt seinen Haushaltsentwurf. Sparen und an den wichtigen Stellen investieren, das sei kein Widerspruch. Neue Stellen für Lehrer und Polizisten, dafür gut 470 Stellen weniger in der Verwaltung. 9% mehr Geld für die Kommunen und auch Krankenhäuser und Kultur gingen nicht leer aus.
17: Wir werden beim Pakt für Pflege die Mittel auf 13 Millionen Euro erhöhen. Wir werden bei den Krankenhäusern unser Versprechen halten. Über 200 Millionen Euro investieren wir in Krankenhäuser. Kein anderes Bundesland investiert pro Kopf mehr in die Krankenhäuser als das Land Brandenburg. Und ich sage es auch, wir finanzieren Theater und Orchester. Es ist gemeinsam gelungen, unseren Anteil aufrechtzuerhalten bei 50 Millionen und die kommunale Ebene davon zu überzeugen, aus dem Finanzausgleichsgesetz 8 Millionen Euro mehr zu geben.
16: SPD und CDU haben sich ohne öffentlichen Streit auf einen Haushalt einigen können. Daran, sagt Keller, könne sich auch die Bundesregierung ein Beispiel nehmen. Gemessen am ursprünglichen Bedarf der Ministerien, lobt auch CDU-Fraktionschef Steven Breetz, habe der Finanzminister 4,4 Milliarden Euro eingespart.
18: Ich kenne keine Landesregierung, die bisher eine solche Herkulesaufgabe bewerkstelligt hat, ein solches Defizit in solch einem beträchtlichen Maße zu reduzieren.
16: Aus AfD-Sicht sind die Ausgaben dennoch viel zu hoch, sagt Fraktionschef Hans-Christoph Berndt.
19: Sie liefern ja einen ausgeglichenen Haushalt, aber sie liefern keinen soliden Haushalt. Der Haushalt ist mit 18 Milliarden Euro größer als je zuvor. Es bleibt eine Lücke von über einer Milliarde Euro. Dazu kommt der Griff in Rücklagen, die Verschiebung von Lasten in sogenannte Sondervermögen. Bis heute fehlt Ihnen die Einsicht oder der Mut für die wirklich nötigen radikalen Reformen.
16: Brandenburg habe bessere Voraussetzungen als die anderen Ostbundesländer und brauche trotzdem neue Kredite in Höhe von 2,7 Milliarden Euro, auch wenn knapp 1,2 davon in die landeseigene Investitionsbank fließen. Besser wäre es doch, noch mehr Landesstellen zu streichen, so die Forderung der AfD, die nach der Sachsen-Anhalt-Wahl selbst lange Thema im Landtag ist. Die Demokratie stehe am Scheideweg, sagt beispielsweise BSW-Fraktionschef Nils Olaf Lüders, aber nicht, weil die AfD sie bedrohe.
20: Nein, die Bevölkerung steht kurz davor, die Eliten abzuwählen, die derart abgehoben sind, dass sie nicht einmal mehr in der Lage sind, ihren Irrweg zu erkennen und ihn zu korrigieren.
4: Martin Adam berichtete.
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1: Mit Ina Kast. Am ersten Spieltag der Fußball-Europa League war Bayer Leverkusen haushoher Favorit gegen das slowenische Team NK Celje. Die Werkself hat auch wie erwartet gewonnen, allerdings nur mit 2:0. Und das war kein berauschender Fußballabend. Er endet aber mit einem Pflichtsieg. Berauschend soll nun für die deutschen Fußballfans die Ära unter dem neuen Bundestrainer Jürgen Klopp werden. Um 10 Uhr gibt er seinen XXL-Kader für die 4 anstehenden Länderspiele bekannt. Frage an unseren DFB-Reporter Tim Brockmeier, mal abgesehen von den ganzen Namen, die nominiert werden, was will Bundestrainer Klopp denn anders machen als sein Vorgänger?
21: Es geht ihm wohl wirklich um einen neuen Geist in der Mannschaft, aber auch rund um die Mannschaft. Er hat vor ein paar Tagen in der DFB-Zentrale in Frankfurt ein sogenanntes Town Hall Meeting einberufen, hat alle DFB-Mitarbeiter zusammengerufen, um sie einzuschwören, dass jeder beim Deutschen Fußballbund Verantwortung trägt, auch wenn er erstmal jetzt nicht unmittelbar im Umfeld der Nationalmannschaft arbeitet. Er sagt, die DFB-Elf ist kein eigener Planet innerhalb des DFB. Andersrum will er auch die DFB-Spieler, wenn er sie dann im DFB-Camp in Herzogenaurach zusammengerufen hat, einschwören, den Spielern klarmachen, dass nur weil es das Team hinter dem Team, die Mitarbeiter in der DFB-Zentrale gibt, sich die Spieler voll und ganz auf den Fußball konzentrieren können, aber daraus eben auch eine Verpflichtung für jeden Spieler entsteht, alles für den gemeinsamen Erfolg zu tun. Er wird Abläufe verändern, auch im Zusammensein abseits des Platzes ein bisschen was neu machen. Neue Verhaltensregeln soll es geben. Also es geht ihm schon darum, spürbar für alle zu machen, dass das jetzt ein Neuanfang ist und dass ein Wandel starten soll und dass dieser Wandel dann am Ende natürlich auch auf dem Platz sichtbar ist mit attraktivem offensiven Fußball, was im allerbesten Fall dann dazu führt, das ist so die Kloppsche Wunschvorstellung, dass das Land wieder mitgerissen wird, dass das Sommermärchen 2:6-Gefühl wieder entstaubt wird und die DFB-Elf wieder zu diesem Lagerfeuer wird und dass sich möglichst viele versammeln. Also wir werden nach dieser 2-wöchigen Länderspielpause mit den 4 Spielen schon ein bisschen besser wissen, wie sehr Jürgen Klopp jetzt diese DFB-Elf belebt hat und wie viel Messias-Magie von ihm wirklich zu erwarten ist.
1: Vielleicht warten mit neuem Personal nun erfolgreichere Zeiten auf das DFB-Team. Das war ein enttäuschender Abend in der Handball-Champions League für die Füchse Berlin. Der deutsche Pokalsieger hatte am 2. Spieltag Besuch vom ungarischen Rekordmeister Veszprém und musste sich 29:35 geschlagen geben. Grund für die Niederlage war vor allem die erste Viertelstunde der Partie, die Berlin total verschlafen hat. Trainer Nikolai Krikau musste 2 frühe Auszeiten nehmen und ärgerte sich.
22: Da war mein Gefühl, dass unser Grundniveau von der mentalen Leistung von Anfang nicht gut genug war. Dann sind wir natürlich super zufrieden mit unserem Fighting Spirit und dass Matthias kriegt hin und zurück zu kriegen im Spiel und wir sind 1-7 Meter weg von Ausgleich und so. Aber am Ende ist das natürlich einfach so groß ein Vorteil für Veszprém, +7 zu haben. Damit haben wir keinen Platz für Fehler in der zweiten Halbzeit.
1: Heute Abend versuchen es die beiden weiteren deutschen Vertreter Melsungen und Magdeburg besser zu machen. Die deutschen Rollstuhlbasketballerinnen wollten es bei der Weltmeisterschaft den deutschen Männern gleich tun und das Halbfinale erreichen. Daraus ist aber nichts geworden. Im kanadischen Ottawa haben sie hoch gegen den Favoriten Großbritannien verloren, Hendrik Lückhoff.
23: Es war ein Klassenunterschied. Gegen die favorisierten Britinnen waren die Deutschen klar unterlegen. Ein einziges Mal lagen sie im gesamten Spiel vorne, ganz zu Beginn mit 2:0. Ein Halbfinaleinzug wäre aber tatsächlich auch äußerst bemerkenswert gewesen. Liegen die größten Erfolge der deutschen Rollstuhlbasketballerinnen doch schon einige Jahre zurück. Noch ist das Turnier aber nicht vorbei. Es geht jetzt noch um die Plätze 5 bis 8. Im Gegensatz zu den Frauen hatten die deutschen Männer schon das WM-Halbfinale erreicht. Zum ersten Mal übrigens seit 53 Jahren. Und da trifft das Team von Bundestrainer Jan Haller aus Hannover auf Australien.
1: Zum Schluss noch die Formel 1. Der Automobil-Weltverband FIA hat nun den Streckenplan für die kommende Saison offiziell bekannt gegeben. Insgesamt wird es 24 Rennen geben. 2 neue Strecken sind dabei, nämlich Portimao in Portugal und Istanbul in der Türkei.
24: Das war der Sport mit Ina Kast.

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1: Um 2.30 Uhr mit Juliette Groß. Die CDU-CSU-Fraktion im Bundestag hält es für möglich, dass die Regierung schnell für Entlastung bei den Spritpreisen sorgt. Fraktionschef Frei sagte in der ARD-Sendung Maischberger, dies könne schon zum 1. Oktober passieren. Dafür müssten aber alle eng zusammenarbeiten, auch im Parlament. Wirtschaftsministerin Reiche von der CDU hatte sich gestern dafür ausgesprochen, die Mehrwertsteuer auf Kraftstoffe vorübergehend zu senken. Aus Berlin, Efi Seibert.
2: Die Wirtschaftsministerin sagte, sie wisse um die Sorgen der Bürger, wenn sie morgens tanken müssten. Reiche ist auch für direkte Zahlungen an einkommensschwache Haushalte. Das Problem dabei, der Staat hat immer noch keinen funktionierenden Auszahlungsmodus, weil er nur von jedem fünften Bürger die Kontodaten hat. Reiche sprach sich nochmal dagegen aus, einen Spritpreisdeckel einzuführen. Das würde ihrer Meinung nach in einem großen Flächenland wie Deutschland nicht funktionieren, weil der Sprit auch kostenintensiv zu entlegenen Orten gebracht werden müsste.
1: Der US-Kongress hat den Weg freigemacht für ein weitreichendes Sanktionspaket gegen Russland. Nach dem Senat billigte in der Nacht auch das Repräsentantenhaus ein entsprechendes Gesetz. Es sieht unter anderem Strafmaßnahmen gegen die russische Energiewirtschaft vor, sowie die sogenannte Schattenflotte. Zudem werden Kremlchef Putin und hochrangige Militärvertreter mit Einreiseverboten belegt. Bevor das Gesetz in Kraft tritt, muss es US-Präsident Trump noch unterschreiben. Ist es erlaubt, private Chatnachrichten von Freunden weiterzuleiten oder Familienangehöriger zu Hause heimlich zu filmen? Darüber will heute der Bundesgerichtshof entscheiden. Es geht um die Frage, ob hier die sogenannte Haushaltsausnahme von den Datenschutzregeln gilt. Viktor Kupka berichtet, worum es genau geht.
3: Einmal hatte eine Frau private WhatsApp-Nachrichten ihrer Freundin nach einem Streit an deren Arbeitgeber weitergegeben und der hat sie daraufhin gekündigt. Bei dem anderen Fall hatte eine Tochter ihre Mutter zu Hause heimlich gefilmt und die Aufnahmen dann an die Polizei weitergeleitet. Eigentlich ist das nach europäischen Datenschutzregeln nicht erlaubt, aber für rein persönliche oder familiäre Tätigkeiten gilt das nicht. Eben die sogenannte Haushaltsausnahme. Möglicherweise entscheidet der BGH hier heute aber auch gar nicht und übergibt die Klärung an den Europäischen Gerichtshof.
1: UN-Generalsekretär Guterres warnt vor wachsenden Gefahren durch künstliche Intelligenz und ruft deshalb zu weltweiter Zusammenarbeit auf. Es sei die oberste Pflicht jeder Regierung, ihre Bürger zu schützen, sagte Guterres. Die führenden Nationen in der KI-Entwicklung müssen seiner Ansicht nach gemeinsam Leitplanken einziehen, um eine globale Katastrophe zu verhindern. Das Wetter in Deutschland. Tagsüber häufig trocken und vor allem im Süden Sonne, im Norden mehr Wolken, 17 bis 22 Grad. Am Freitag Wolken, Sonne und vor allem in der Mitte kurze Schauer, 18 bis 21 Grad. Und am Samstag im Norden und Westen eher grau, im Osten und Süden oft sonnig, 18 bis 23 Grad. Das waren die Nachrichten.
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4: Mit guten Neuigkeiten. Ich habe keine Staus hier auf meinem Verkehrscomputer. Kommen Sie gut an Ihr Ziel. Gute Fahrt.
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4: Heute Nacht mit Carsten Thiele an Ihrer Seite. Ich grüße Sie. Kohlenhydrate, Fette, Eiweiß, Vitamine, Mineralstoffe, Omega-3. Wie sieht's aus? Achten Sie auf Ihre Ernährung oder soll es vor allem lecker sein? Immer mehr Menschen achten darauf, was gesund ist und das kann bei jedem Menschen sehr individuell sein. Wie kann man also rausfinden, welche Ernährung genau zu mir passt? Genau daran forscht Stefan Konigorski am Deutschen Institut für Ernährungsforschung in Potsdam. Er baut dort gerade eine neue Abteilung auf. Das Ziel lautet Präzisionsernährung. Meine RBB-Kollegin Anna Korwes hat mit ihm gesprochen und zunächst über eiweißreiche Ernährung gesprochen. Viele Produkthersteller werben ja damit, dass in ihren Produkten viel Protein drin ist. Unterstützt Stefan Konigorski diesen Trend?
5: Das sind Sie direkt schon dabei, als Wissenschaftler habe ich natürlich vielleicht eine andere Perspektive als eigener Mensch oder wenn wir persönlich hier reden. Ich würde sagen, kommt drauf an. Und dass die allgemeinen Empfehlungen, die wir jetzt auch zum Beispiel im Hintergrund mitbekommen in der Ernährung, natürlich erst nochmal was anderes ist als das Marketing. Dass dahinter steckt, was vielleicht auch dann Sachen aufgreift, aber natürlich auch als Marketing erstmal genutzt wird. Und das andere dann für Einzelpersonen, hilft das Ihnen direkt für was? Ich glaube, da müssten wir erstmal nochmal genauer schauen. Das ist nicht im Allgemeinen klar, ob wir das jetzt ableiten können.
6: Also kann es tatsächlich sein, dass ich zum Beispiel auf eine eiweißreiche Mahlzeit völlig anders reagiere als jetzt zum Beispiel Sie oder eine Frau im gleichen Alter?
5: Das könnte absolut sein.
6: Also vom Blutzuckerspiegel her oder worüber reden wir da an Auswirkungen?
5: Absolut, das könnte der Blutzuckerspiegel sein. Das könnte natürlich auch erstmal sein, wie geht es Ihnen danach? Wie schläfrig sind Sie dabei? Und da muss man natürlich auch schauen, wie kommt man überhaupt jetzt zu allgemeinen Ernährungsempfehlungen? Wenn man sich das aus der Wissenschaft vor Auge führt, wird natürlich sehr viel Energie, sehr viel, sehr gute Arbeit reingesteckt, um solche auch Ernährungsempfehlungen zu entwickeln. Die sind natürlich darauf ausgerichtet zu schauen, was hilft denn im Allgemeinen? Und wenn wir jetzt ein tolles Ergebnis haben, dass eiweißreiche Diät hier und hierfür hilft, heißt das im Durchschnitt. Und jetzt könnte es natürlich erstmal dahinter stecken, dass es jetzt allen Menschen ein bisschen hilft oder vielleicht nur ganz wenigen und dem Rest nicht. Das könnte trotzdem darunter stehen. Was jetzt genau der Fall ist und ob ich jetzt persönlich oder Sie eine von den Personen sind, denen das hilft oder bei denen der Stoffwechsel reagiert, wie man ist, das ist im Allgemeinen noch nicht bekannt.
6: Also ob es sozusagen auch die individuelle Wahrheit trifft. Von was hängt die denn genau ab? Was sind denn so Komponenten, die da reinspielen? Ist das das Mikrobiom in meinem Darm? Sind das meine Gene? Ist es mein Lebensstil? Also was sind so die relevanten Einflussfaktoren?
5: Sicherlich, was Sie schon gesagt haben, was ich selber mitbringe, die Genetik, die dann wieder eine Rolle spielt auf den Metabolismus oder wie Sachen verstoffwechselt werden. Mikrobiom ist ein großer Forschungsbereich. Sicherlich auch das Epigenom wird teilweise noch mit angeschaut, also noch weitere molekulare Faktoren, die beeinflussen können, wie etwas verstoffwechselt wird. Natürlich, der Stoffwechsel selber hängt auch von anderen Faktoren ab. Im ersten Sinne vielleicht, wie alt bin ich? Wie sportlich aktiv bin ich? Habe ich vielleicht zugrunde liegende Krankheiten? Sicherlich auch da gibt es sehr große Unterschiede teilweise, in dem, wie Sachen verarbeitet werden und was dann letztendlich die Produkte daraus sind oder wie ich mich dabei fühle.
6: Ihre neue Forschungsabteilung am DIFE setzt genau bei diesen individuellen Unterschieden an. Sie nennen das Präzisionsernährung. Klingt ein bisschen technisch. Vielleicht noch drei Worte dazu. Was ist das?
5: Sehr gerne. Präzisionsernährung oder auch personalisierte Ernährung ist die Frage, was hilft der einzelnen Person? Vielleicht auch noch zu welchem Zeitpunkt, in welchem Kontext, um sich dabei gut zu ernähren, besser zu ernähren, gesünder zu leben.
6: Sie selbst sind ja kein Ernährungsmediziner, das will ich gleich mal vorwegschicken, sondern Statistiker von Haus aus. Was hat Sie persönlich da jetzt an der Frage interessiert, wie unser Körper auf Ernährung reagiert?
5: Ja, absolut richtig. Also ich bin ausgebildeter Mathematiker, Statistiker und dann auch Computerwissenschaftler dabei und habe schon seit vielen Jahren ein großes Interesse an dann den Anwendungen in der Gesundheitsforschung.
6: Weil
5: ich finde, das betrifft uns alle sehr persönlich. Und dabei ist es ein sehr alltagsnah, würde ich eigentlich sagen, dass die Forschung ganz direkt dann Einfluss haben kann auf das tagtägliche Leben von mir und von anderen. Ernährung ist ein sehr, sehr komplexes Gebiet, weil es eben so viele Faktoren gibt, die zusammenspielen und die vielleicht im großen und kleinen Rahmen ist also sehr viel noch zu lernen, zu erforschen gibt, aber dann auch von methodischer Seite dabei sehr viele offene Fragen sind, wie kann ich das denn jetzt am besten anschauen? Mit welcher Art von Studie? Wie kann ich das in Software einfließen lassen? Und das finde ich sehr, sehr spannend.
6: Genau, Sie wollen da vor allem zwei Forschungsstränge verfolgen. Der eine ist, dass Sie sich zum einen die schier unendliche Datenfülle zu nutzen machen wollen, über die wir jetzt schon verfügen. Sie bauen KI-Modelle auf Basis von riesigen Datensätzen, zum Beispiel aus der nationalen Kohorte. Was können Ihnen solche Datenmengen erstmal über Ernährung verraten?
5: Also das ist erstmal immer sehr relevant, welche Daten habe ich zur Verfügung, wie gut wurde Ernährung erfasst. Im zweiten Schritt dann, wenn ich wirklich jetzt große Datenmengen habe über Ernährung, Ernährungsverhalten, vielleicht auch Erkrankungen, dann kann ich dabei versuchen, Muster zu identifizieren aufgrund von großen Modellen, die dann einen Zusammenhang abbilden. Nach dieser und dieser Ernährung scheint es jetzt ein höheres Risiko zu geben für die Erkrankung.
6: Zumindest bei Frauen ab einem gewissen Alter oder bei Männern mit diesen Vorerkrankungen. Sowas, wenn es die Daten hergeben?
5: Genau, wenn es die Daten hergeben. Und da gehen Sie schon direkt in die Richtung von der Präzisionsernährung tatsächlich, dass man sich im ersten Schritt dann anschauen könnte, wirklich nur Ernährung A, Ernährung B, proteinreichere versus proteinärmere Diät im Einfluss auf weiterliegende Erkrankungen. Im zweiten Schritt kann ich dann genau reinschauen, was ist, wenn ich jetzt anschaue, mit wie alt ich vielleicht bin, welches Geschlecht dahinter steckt. Und das könnte man natürlich noch weiter treiben und dann vielleicht immer weiter zu einer Gruppe kommen, die das Individuum, wie Sie zum Beispiel, besser beschreibt.
6: Aber jetzt findet eine KI ja zunächst mal Zusammenhänge. Beispiel, jetzt mal frei erfunden, Menschen, die viele Hülsenfrüchte essen, sind vielleicht gesünder oder haben weniger Erkrankungen. Woher wissen Sie dann auf Basis dieser Datensätze, dass die Hülsenfrüchte der Grund dafür sind, dass sie gesünder sind?
5: Sehr oft weiß man das nicht. Also ich glaube, wichtig im allerersten Schritt ist, sich zu verdeutlichen, dass das das Ziel ist, auf die Kausalität zu schließen. Und dann gibt es auch ein großes eigenständiges methodisches Forschungsgebiet, das ich auch mitverfolge, die sogenannte kausale Inferenz, die genau versucht, diese Frage aufzugreifen und sich zu überlegen, was brauche ich denn, kann ich oder wie gut kann ich jetzt von diesen Zusammenhängen in die Richtung von kausalen Effekten gehen. Und da haben Sie ganz genau recht, dass zum Beispiel große KI-Modelle im Allgemeinen nur Zusammenhänge abbilden. Das heißt, die im Allgemeinen abbilden Leute, die Hülsenfrüchte essen, im Vergleich zu anderen, die diese nicht essen oder weniger essen, haben ein besseres Outcome. Warum? Das Warum steckt ja dann wirklich hinter dieser Zuschreibung des Effektes auf die Hülsenfrüchte. Das ist wieder ein anderer Schritt. Der ist natürlich viel komplexer. Und dazu kann man mit Methoden herangehen, erstmal von der Analyse dieser Daten. Aber natürlich viel, viel besser ist, wenn man von vornherein die Daten so sammelt, dass sie eine bessere Zuordnung und Schlüsse darauf zulassen.
6: Also wir hören, große Datenpools stoßen durchaus an ihre Grenzen und deswegen ergänzen sie ihre Arbeit mit künstlicher Intelligenz am DIFA auch mit etwas, was wie das Gegenteil letztlich von Big Data klingt. Sie untersuchen Einzelpersonen. Wie funktioniert so eine, Sie nennen es N-of-One-Studie?
5: Genau, hier ist tatsächlich der Ansatz, wenn ich wissen möchte, ob mir die Hülsenfrüchte besser helfen oder Sie sich diese Frage stellen, diese Eiweißriegel, helfen die mir wirklich, damit ich mehr Muskeln beim Sport aufbauen kann? Das mal selber zu probieren. Weil wenn ich auf der anderen Seite große Stichproben habe, große Studien, große KI-Modelle, dann ist natürlich die Frage, haben die denn gelernt bei einer Person, die wie ich ist, ob das mir hilft? Das ist eine offene Frage, ob da jemand drinnen war. Das heißt, man könnte auch andersrum herangehen und sagen, probiere ich doch das selber. Selber ausprobieren, das ist vielleicht was jeder von uns kennt, was wir alle auch im Alltag machen. Aber überlegen, wie können wir denn daraus jetzt auch wissenschaftlich fundierte Schlussfolgerungen ziehen.
6: Eine Forschungsfrage, der Sie sich da widmen, ist, inwiefern Intervallfasten Brustkrebspatientinnen hilft, die Nebenwirkungen von ihrer Chemotherapie, Bestrahlung, was auch immer, zu lindern. Wie sieht das dann in diesem Fall aus? Also welche Daten sammeln Sie von den Probandinnen?
5: Genau, das ist ein Anwendungsgebiet, eine Studie, die wir uns anschauen. Zum Beispiel Chemotherapie, das ist natürlich schon eine sehr invasive Therapie, ist schon mehr in der Studie zu berücksichtigen als zum Beispiel in der Langzeithormontherapie, die danach einer intensiven Therapie folgt. Was dann in der Studienplanung auch schon wieder wichtiger ist für die Attribution.
6: Zuschreibung.
5: Zuschreibung, genau. Für die Zuschreibung von, ist denn das jetzt wirklich das Fasten, was mir gerade hilft? Oder wenn jeden Tag mir etwas Neues passiert, weil die Therapie auch so intensiv ist, dann ist natürlich auch schwerer, das zuzuschreiben, ob das wirklich das Fasten ist oder gerade die Therapie selber anschlägt. Wie wir das konkret machen, ist in dieser Studie, dass wir sagen, gut, wir machen ein etabliertes, wissenschaftlich etabliertes Fastenprogramm, zusammen in Kooperation dann, zum Beispiel jetzt hier mit der Charité, und schauen uns dabei an, wie geht's denn den Leuten vor dem Fasten, wie geht's den Leuten während dem Fasten und wie geht's ihnen danach. Hat also das Fasten zum Beispiel einen positiven Effekt, während ich das mache, oder hält dieser Effekt auch noch an? Das heißt, wenn ich jetzt einmal faste, fühle ich mich dann besser, sind die Nebenwirkungen geringer, auch dann in den folgenden Monaten danach.
6: Okay, also Sie protokollieren oder die Probanden selbst protokollieren, wie sie sich fühlen von Tag zu Tag. Aber Sie müssen ja sicherlich auch noch quantitative Daten messen. Untersuchen Sie die vorher zum Beispiel hinsichtlich Ihres Mikrobioms oder wie gehen Sie da vor?
5: Wenn möglich, versuchen wir das absolut immer zu machen, weil die nächste Frage wäre dann zu verstehen, auch warum das Intervallfasten funktioniert. Und genau dafür wären natürlich Daten wie das Mikrobiom, der Metabolismus, verschiedene Metabolite oder andere Lipide dabei zu messen. Das wäre sehr wichtig zu machen, wenn möglich. Weil natürlich optimalsterweise würden wir auch alle diese metabolischen Marker während der Studie messen. Vielleicht auch am besten jeden Tag. Und da stoßen wir natürlich dann aber auch wieder an praktische Grenzen, weil das nicht so einfach möglich ist. Das heißt, da müssen wir auch viel oft schauen, was ist jetzt technisch möglich. Können wir daheim vielleicht die einzelnen Teilnehmerinnen auch wirklich ganz einfach mit einem Pieks Blut abnehmen und das dann ganz schnell irgendwie analysieren jeden Tag? dann freuen wir uns natürlich, weil dann können wir darüber auch versuchen, diese Schlussfolgerung abzuleiten. Bei manchen Studien bleibt es auch erstmal nur dabei, dass wir über die Smartphone-Apps diese Daten erfassen und dann vielleicht im ersten Schritt erstmal nur wissen, ja, den Teilnehmerinnen geht es besser, und im Folgeschritt dann versuchen, besser zu verstehen und warum denn.
6: Also das Design ist in Entwicklung noch. Sie bauen ja gerade auch erst die Abteilung auf. Also, aber das Ziel ist dann schon zu wissen, okay, Intervallfasten hilft dieser Brustkrebspatientin und dieser nicht. Und dann auch herauszufinden, warum das so ist. Also dann doch wieder auch Muster abzuleiten.
5: Ja, absolut. Wenn wir diese Muster dann im nächsten Schritt kennen, könnten wir natürlich in der Folge, wenn wir das dann auch anderen Leuten anbieten, müssten diese nicht mehr die Studie durchführen.
6: Was im Endeffekt dann aber auch heißt, dass diese Individualstudien auch wieder die großen Datenpools befruchten im Idealfall. Dass das so ein Geben und Nehmen ist, ein Wechselspiel.
5: Absolut. Und natürlich können wir auch sagen, viele Einzelpersonen ergeben diese Bevölkerung dann auch wieder. Das heißt, wenn wir das auch mit vielen, möglichst vielen Leuten machen können, kann das die großen Datenmengen ergänzen, aber natürlich dann vielleicht auch noch besser abbilden.
6: Ich habe mal ausprobiert vor unserem Gespräch, wie weit man mit KI heute schon kommt bei individuellen Ernährungsempfehlungen. Also habe in die KI alle möglichen persönlichen Informationen reingeworfen. Alter, Größe, Gewicht, Bewegungsprofil, Ernährungsgewohnheiten, all sowas. Und dann eben darum gebeten, mir einen möglichst individuellen Ernährungsplan zu machen. Und tatsächlich, was da rauskam, war schon ganz schön detailliert an Empfehlungen, was ich so morgens, mittags, abends zu mir nehmen sollte. Bis hin zu bestimmten Mengen und Nährstoffverteilungen. Wie habe ich dieses Ergebnis einzuschätzen? Ist das tatsächlich personalisiert oder ist das sozusagen nur eine hübsch verpackte Version von allgemeinen Ernährungsempfehlungen?
5: Meine erste Frage wäre aus wissenschaftlicher Sicht, welches Modell haben Sie denn benutzt? Zum Beispiel, also welches Sprachmodell? Mhm. War das ChatGPT? War das ein anderes Angebot? Was man erstmal schon mal wissen müsste, um herauszufinden, was steckt dahinter vielleicht? Wie genau wurden diese Empfehlungen gelernt? Vielleicht weiß man das aber im Alltag auch nicht und dann ist natürlich sehr schwer, das auch einzuordnen. Sprachmodelle sind sehr oft gebaut, dass sie das nicht unbedingt verstehen, woher das kommt. Das heißt, das ist auch eine ganz offene Frage oft, die Einordnung überhaupt erstmal, inwieweit das personalisiert ist oder nicht.
6: Es klang sehr persönlich, aber ich habe dann tatsächlich auch nachgefragt, also die KI selbst gefragt, welche deiner Empfehlungen beruhen jetzt auf tatsächlich wissenschaftlich belegten individuellen Unterschieden und welche auf allgemeinen Empfehlungen. Und da war die Antwort dann auch, also die KI ist dann doch zurückgerudert, hat gesagt, ja, dann müsste ich jetzt doch nochmal an der einen oder anderen Stelle korrigieren. Da handelt es sich doch eher um eine allgemeine Ernährungsempfehlung. Also die kam so ein bisschen ins Straucheln.
5: Also sicherlich die Ernährungsempfehlungen, die wir aus KI-Modellen bekommen, sind auf bestehendem Wissen gelernt. Und bestehendes Wissen wiederum basiert größtenteils auf Durchschnittseffekten in der Population. Das heißt, aus diesen Schlussfolgerungen kann das natürlich erstmal gar nicht so weit und nicht so personalisiert und auch die Kausalität im Allgemeinen nicht verstehen. Es kann natürlich sein, dass sie per Zufall trotzdem richtig ist. Und ich glaube, das ist so die andere Seite natürlich bei den Ernährungsfragen, aber auch ganz allgemein, wie sehr können wir der KI vertrauen, vielleicht welche Garantien, wie können wir überhaupt verstehen, woher diese Muster kommen. Und das ist im Allgemeinen natürlich sehr, sehr schwierig. Das heißt, auch das könnte eine Anfangsempfehlung sein, die vielleicht durchaus Sinn macht, auszuprobieren. Am besten sicherlich auch mit vielleicht weiterem Rat, wenn dabei auch Risiken im Raum stehen, die dann natürlich auch oft nicht berücksichtigt werden. Was ist mit Allergien, wo ich vielleicht von mir selber, wenn ich was Ernährungsempfehlungen frage, nicht dran denke und die KI vielleicht auch nicht denkt, nochmal nachzufragen. Das heißt, da gibt es natürlich noch mehr Punkte, die zu berücksichtigen sind, neben den scheinbar erstmal sehr personalisierten und vielleicht durchaus sinnvoll klingenden Empfehlungen.
6: Jetzt streitet da ja aber die Qualität der Daten, die ich ja letztlich, also vielleicht nicht ich persönlich, aber die Menschen der KI zur Verfügung stellen, ja trotzdem ziemlich schnell voran. Ne? Also ich kann schon heute per Smartwatch meine Herzfrequenz, meinen Blutdruck, zum Teil sogar meinen Blutzucker regelmäßig messen oder monitoren lassen. Ernährungs-Apps erstellen mir die Speisepläne. Gentests, die werden immer kostengünstiger. Ihre Forschung am DIFE, was kann die sozusagen leisten, was diese ganzen Anwendungen nicht perspektivisch können werden?
5: Ja, das ist eine sehr gute Frage, weil das sicherlich wir am DIFE uns stellen, aber allgemein in der Forschung eine große Frage ist, wenn die Modelle immer größer werden und sehr, sehr große Datenmengen auch bei bestimmten Unternehmen zum Beispiel zur Verfügung stehen, was kann die Forschung dazu beitragen? In uns, meiner Gruppe, beschäftige ich mich viel mit der Frage nach der Methodik. Und diese Frage bleibt, auch wenn es größere Datenmengen gibt, welche Schlussfolgerungen können wir denn verlässlich aus diesen Daten ziehen? sind diese zum Beispiel auch in Apps wie auf dem Smartphone eingebaut oder nicht? Das heißt, diese Frage ist nach wie vor, denke ich, prävalent und wird immer wichtiger in der Zukunft auch werden. Wie kann ich darauf vertrauen? Das heißt, das eine ist sicherlich die methodische Frage. Kann ich dem Vertrauen, was auch den Apps herauskommt, beziehungsweise wir selber dann auch Apps entwickeln, die ähnliche Empfehlungen geben, bei denen wir die Methodik sehr gut verstehen und dann wirklich dahinter sicher sein können.
6: Dass das wissenschaftliche Fundament stimmt.
5: Richtig, weil das ist auch natürlich nicht immer klar, was ist bei kommerziellen Apps, wie weit basiert das auf validen, geprüften wissenschaftlichen Verfahren oder wie weit ist das erstmal einfach nur Kommerzialität dabei und Werbungsverfahren. Das heißt, das ist die eine Seite sicherlich. Und ich glaube persönlich auch, dass aber tatsächlich die persönlichen Studien, die ich selber durchführe, auch noch ein sehr, sehr wichtiges Merkmal vielleicht auch werden können. Im ersten Schritt, was Sie auch beschrieben haben, ist nämlich bei natürlich großen Sprachmodellen wichtig, dass ich von mir sehr, sehr viel preisgebe. Mhm. Was heutzutage.
6: Das war mir auch etwas unangenehm. Ich habe auch ein bisschen geschwindelt zwischendurch, weil ich nicht doch alles so privat reinschreiben wollte.
5: Genau, also einmal das, was fühle ich mich selber dabei? Aber natürlich, wenn ich auch weiß, wo die Daten gespeichert werden und wie die Daten vielleicht im Folgenden benutzt werden von großen Unternehmen, die dadurch ihre eigenen Interessen haben, dann wird das, denke ich, in der Zukunft sicherlich eine immer wichtigere Frage. Was möchte ich denn überhaupt von mir beitragen? Wenn man das noch weiterführt und auch denkt, es gibt immer größere Datenmengen. Genetik, DNA-Tests, wie Sie gesagt haben, auf der einen Seite, vielleicht noch das Mikrobiom, wenn ich das dann auch schnell analysieren könnte, in die App einspeise. Aber selbst wenn ich dabei meine GPS-Daten oder auch, was ich gerade gefrühstückt habe, in der Mensa oder hier eingebe, dann kann ich damit persönlich eigentlich sehr, sehr leicht nachverfolgt werden. Das heißt, dann sind wir natürlich sehr, sehr schnell in einem Bereich von Datenschutz, der immer wichtig ist, oder auch, wie die Daten vielleicht benutzt werden könnten in der Zukunft, wo dann für mich als Individuum immer wichtiger wird die Frage, wie möchte ich denn damit umgehen? Mhm. Und wenn ich jetzt wieder zurückgehe und sage, große Modelle sehr, sehr gut, aber das möchte ich eigentlich ungern von mir preisgeben, welche Möglichkeiten habe ich dann, das vielleicht erst wieder ausprobieren? Also ich glaube, da werden wir auch noch in große Anforderungen kommen für die Umsetzung und die Nutzung von den Sprachmodellen, wo man wieder gegensteuern kann durch selbst ausprobieren, wo ich selber natürlich dann alles unter meiner Kontrolle habe.
6: Oder eben den Rückgriff auf vertrauenswürdiger wirkende oder mir vertrauenswürdig erscheinende Quellen, genau, von wissenschaftlichen Instituten zum Beispiel. Stellen wir uns mal vor, Ihre Erforschung ist erfolgreich. Ich drücke die Daumen. Und ich komme dann in 5 oder 10 Jahren zu Ihnen und möchte wissen, was ist jetzt die perfekt zu mir passende Ernährung? Definiere perfekt, also die mich gesund hält und mit der ich mich fit fühle und möglichst gesund alt werde. Wie könnte die Antwort denn dann aussehen? Also wie sieht das Tool aus, das Sie entwickeln wollen?
5: Genau, wir haben eine App entwickelt schon, die wir auch benutzen, die ein guter Startpunkt ist für uns, die wir jetzt noch deutlich stärker auf Ernährung fokussieren wollen und dabei auch der Allgemeinbevölkerung verfügbar machen wollen, dass ihnen eine Anleitung gibt im ersten Schritt. Und dann hoffe ich, dass wir diese Frage mit welcher Ernährungsempfehlungen können wir von vornherein schon geben, die wirklich personalisiert sind und die dann wissenschaftlich fundiert sind. Und wie viel, wann empfehlen wir ihnen aber auch, probieren Sie das vielleicht mal aus. Wir sind uns so und so sicher, dass das klappt, aber besser nochmal ausprobieren. Das in Kombination dann mit einer wahrscheinlich initialen Erhebung von Daten, die Sie auch von sich preisgeben wollen dabei und damit dann zu dann wirklich personalisierten Ernährungsempfehlungen zu kommen.
6: Braucht denn überhaupt jeder Mensch so eine individualisierte Empfehlung oder für wen ist das sinnvoll?
5: Der Ansatz erstmal ist, denke ich, allgemeingültig, weil jede Person würde von sich selber erstmal herantreten und sagen, und was kann mir empfohlen werden? Und wenn dann klar wird, empfohlen für was, möchte ich jetzt meinen Blutdruck senken, möchte ich bei meinem Diabetes dabei besser klarkommen, möchte ich einfach besser schlafen am Abend? Das am ersten Schritt dann zu klären, wäre im nächsten Schritt dann das, was dann der Algorithmus, die App bei uns wissen müsste. Wie viel Personalisierung braucht es dann? Und vielleicht würden Sie und ich, wenn wir mit der gleichen Frage herantreten, dann die gleiche Antwort bekommen. Weil dahinter das Modell weiß, hier gibt es wirklich was Allgemeingültiges. Das kann jedem empfohlen werden. Oder dann kleinere Anpassungen macht. Das heißt, das steckt sicherlich im ersten Schritt dann von diesen Apps, die wir dabei entwickeln und Ernährungsempfehlungen, die wir geben wollen, zu wissen, wie viele Unterschiede brauchen wir. Wie tief müssen wir in der Forschung dann gehen, um diese zu erforschen? Oder was können wir wirklich durchweg empfehlen?
6: Weil viele Hörer denken jetzt vielleicht, oh Gott, noch mehr Daten, noch mehr Regeln, noch mehr Druck beim Essen. Ne? Wenn ich dann, weiß ich nicht, auch meinen Speiseplan dann in die App einstelle, fotografiere, was auf meinem Teller liegt, wie auch immer, damit die App immer auf dem neuesten Stand ist. Also wo liegt für Sie persönlich die Grenze zwischen hilfreicher Präzision oder so einem übertriebenen Optimierungswahn?
5: Das ist eine sehr feine Grenze und sehr wichtig, beides zu berücksichtigen. Also auf der einen Seite steht natürlich, welche Empfehlungen gibt es, die wir jetzt treffen können für ein gesundes weiteres Leben. Zusammenkommen mit, was mag ich, was kann ich denn einkaufen, was ist denn preislich, was ist vom Kontext in meinem Rahmen. Da gibt es sehr, sehr viele Sachen natürlich, die wichtig sind, die absolut berücksichtigt werden müssen. Und ich denke, nur wenn das alles zusammenkommt, ist es wirklich machbar und umsetzbar im Alltag. Und dann die andere Seite natürlich, die bei uns auch in der Forschung direkt schon reinkommt, wie lange möchte ich denn was ausprobieren? Das heißt, ich denke, dass wir da sehr niedrigschwellig Angebote brauchen, App-Empfehlungen brauchen, die leicht erreichbar sind, die nicht ein langes Ausprobieren, die keine große Datenerfassung brauchen und damit leichter umsetzbar sind.
6: Aber selbst wenn wir jetzt so ebenfalls relevante Faktoren wie was kostet es und wie schmeckt es mir, ich finde, wie schmeckt es mir, ist durchaus die entscheidende Frage beim Essen, für mich persönlich zumindest. Aber selbst wenn wir jetzt nur auf den Bereich der Gesundheit gucken, besteht nicht auch die Gefahr, dass wir durch solche Anwendungen Ernährung verkomplizieren? Also dass uns das weiter wegbringt vom eigenen Bauchgefühl, was uns ja schon auch oft ganz gut eigentlich sagt, was uns jetzt gut tun würde.
5: Ist es das? Das wäre meine Frage. Ist das Bauchgefühl so gut? Das wäre meine große Frage.
6: Also es leitet einen natürlich auch manchmal in die Ferne, ne? Wenn man müde ist und dann einfach ganz explizit Lust auf Schokolade hat. Aber ich meine so generell, ob man überhaupt Hunger hat oder nicht. Ob man gerade eher was Salziges braucht, wenn man vielleicht viel geschwitzt hat. Also der Appetit, der leitet einen ja manchmal schon auch in die Richtung, das zu sich zu nehmen, was dem Körper gerade auch wirklich fehlt.
5: Also für mich ist das tatsächlich auch noch eine erste Frage, wie gut ist dieses Bauchgefühl und hat das jeder? Da wären wir wieder bei einer individuellen Frage, wie gut trifft das oder wie hilfreich ist dieses Gefühl, wohin leitet mich das dabei? Und nachdem man das beantwortet hat, dann wäre das natürlich eine sehr wichtige Voraussetzung, dem vielleicht auch zu vertrauen. Optimal würde ich sagen, wenn das zusammentrifft, dann auch mit dem Wunsch nach etwas Gesunden, also dann wirklich nach etwas, was fehlt. Das denke ich ist vorhanden, absolut. Ich bin nicht sicher, ob das wirklich bei jedem möglich ist, das so gut zu fühlen und denke auch wieder, dass dabei der Kontext, wo mit welchem Essen man aufgewachsen ist, auch natürlich wieder eine große Rolle spielen kann.
6: Mhm. Können Sie sich vorstellen, dass so in, weiß ich nicht, 10 Jahren in der Allgemeinmedizin beim Hausarzt sowas wie Präzisionsernährung ein Standard werden könnte?
5: Ich bin mir sicher, dass es da Veränderungen geben wird, allgemein in unserem System, auch wie stark jetzt App-basierte Daten aus dem Alltag, die man vielleicht auch über Sensoren erfassen kann, allgemein mehr Einzug halten, weil auch viel mehr genutzt wird im Alltag und darunter sicherlich auch die Ernährung fällt. Das heißt, ich bin mir sicher, dass es dann dadurch auch eine viel größere Rolle spielen wird, alle diese Daten irgendwie zu berücksichtigen. In der ärztlichen Beratung, da sind wir natürlich wieder sehr dabei, wie kann das dann aussehen? Wie könnte das sich verändern? Aber allgemein im Gesundheitsverhalten, da bin ich mir sicher.
4: Sagt Stefan Konigorski vom Deutschen Institut für Ernährungsforschung in Potsdam im Gespräch mit Anna Korwis.
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4: 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Die hohen Spritpreise sind ja zurzeit das Gesprächsthema. An den Zapfsäulen wird inzwischen zweimal hingeschaut, bevor man den Tank wirklich voll macht. Und manch einer überlegt dann auch, auf welche Fahrten man zurzeit verzichten kann. Zum Supermarkt, das muss natürlich sein, aber am Wochenende zu den Schwiegereltern, Naja, ich bin jedenfalls ganz froh, dass mein Kleiner nur einen 30-Liter-Tank hat. Da tut das Tanken zwar auch weh, aber immerhin ist der finanzielle Schock schneller vorbei. Bundeskanzler Merz hat ja Erleichterungen angekündigt. Was da genau geplant ist, wann sie kommen könnten und ob Autofahrerinnen und Autofahrer tatsächlich entlastet werden, spürbar, das ist noch offen. Welche Möglichkeiten die Politik hat und was davon dann letzten Endes an der Zapfsäule ankommen könnte, darum geht es gleich ausführlich bei uns nach den nächsten Nachrichten in Ihrer ARD-Infonacht.

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1: Um 3 Uhr mit Juliette Groß. Unionsfraktionschef Frei hält es für möglich, dass die Regierung schnell für Entlastung bei den Spritpreisen sorgt. In der ARD-Sendung Maischberger bezeichnete er es als nötig, dass dafür alle eng zusammenarbeiten, auch im Parlament. Dann sei es möglich, die Bürger schon in 2 Wochen zu entlasten.
2: As soon as possible. Ich glaube, wenn man das jetzt zügig macht, kann das zum 1. Oktober gelingen. Wir haben im Frühjahr, also im Mai, im Juni, haben wir die Mineralölsteuer abgesenkt. Der sogenannte Tankrabatt, das ist natürlich eine Option, die grundsätzlich zur Verfügung steht. Eine andere Möglichkeit wäre, dass wir das, was wir sozusagen bei der Mehrwertsteuer zusätzlich einnehmen, den Menschen zurückgeben, indem wir die Mehrwertsteuer von 19% auf 7% senken. Auch das könnte ein Weg sein.
1: Der Fraktionschef von CDU und CSU Frei. Für die zweite Option, also eine niedrige Mehrwertsteuer auf Kraftstoffe, hatte sich gestern schon Wirtschaftsministerin Reiche ausgesprochen. US-Präsident Trump hat der Europäischen Union gedroht, sollte die EU deutlich enger mit Kanada zusammenarbeiten. Hintergrund ist der Brüsseler Plan.

0: Februar vorstellen und sagen, was mit dem sogenannten Kids Act noch umgesetzt werden soll. Unsere Brüssel-Korrespondentin Katrin Schmidt berichtet, worum es geht.
1: Ja, jetzt geht's vor allem darum, welche Auflagen die Plattformen bekommen. Und zwar nicht nur die Social Medias, sondern auch Gaming-Plattformen und sogenannte KI-Begleiter, die ja auch eine emotionale Beziehung zu den Nutzerinnen und Nutzern aufbauen. Denn der Plan der EU-Kommission ist weiter, dass dann zwischen 13 und 15 Jahren nur die Möglichkeit besteht, Minikonten auf TikTok, Instagram und Co. einzurichten, mit eingeschränkten Funktionen und maximal eine Stunde am Tag nutzbar.
0: In der Fußball-Europa-League ist Leverkusen mit einem Sieg in die neue Saison gestartet. Die Leverkusener gewannen ihr erstes Vorrundenspiel gegen den slowenischen Meister Celje mit 2:0. Das waren die Nachrichten. Das Wetter in Deutschland. Tagsüber häufig trocken und vor allem im Süden Sonne, im Norden mehr Wolken, 17 bis 22 Grad. Am Freitag Wolken, Sonne und vor allem in der Mitte kurze Schauer, 18 bis 21 Grad. Und am Samstag im Norden und Westen eher grau, im Osten und Süden oft sonnig. Es ist gleich 3:03 Uhr.
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3: Geht los mit der Autobahn 1, Hamburg Richtung Lübeck. Die ist zwischen dem Kreuz Bargteheide und Bad Oldesloe bis 6 Uhr früh gesperrt. Da wird die Fahrbahn erneuert. Die Autobahn 4, Aachen Richtung Köln, ist zwischen Köln-Poll und Dreieck-Heuma wegen einer Baustelle noch bis 5 Uhr früh gesperrt. Die A7, Ulm Richtung Würzburg, ist zwischen dem Kreuz Feuchtwangen-Kreilsheim und Wörnitz wegen einer Baustelle bis 6 Uhr gesperrt. Noch eine Baustelle gibt es auf der A12, Berlin Richtung Frankfurt-Oder, zwischen Fürstenwalde-West und Briesen. Da ist die Autobahn deshalb bis 5 Uhr gesperrt. Die A29, Oldenburg Richtung Ahlhorner Heide, ist zwischen Wartenburg und Großen Kneten gesperrt wegen einer Nachtbaustelle. Das soll auch bis 5 Uhr dauern. Die A40, Essen Richtung Dortmund, ist zwischen dem Dreieck Bochum West und Bochum Zentrum wegen einer Baustelle noch bis nächste Woche Freitag gesperrt. Die A100, Berliner Stadtring, ist Richtung Treptow zwischen Oberlandstraße und Buschkrugallee gesperrt, sowie in beiden Richtungen zwischen Dreieck Neukölln und Treptower Park. Das dauert auch bis 5 Uhr. Und die A103 Richtung Steglitz ist zwischen Saarstraße und Vielander Straße wegen Vermessungsarbeiten im Tunnel Feuerbachstraße noch bis 5 Uhr früh gesperrt.
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3: Aus dem Studio von NDR Info in Hamburg, heute Nacht mit Carsten Thiele an Ihrer Seite. Ich freue mich, dass Sie auch heute noch Nacht wieder Lust haben auf viele Infos, auf Hintergründe dazu, auf Interviews und auf einen verlässlichen Verkehrsservice. Das ist Ihre ARD Infonacht. Und bitte nicht aufregen, wenn es jetzt um die Spritpreise geht, ja? Ich konnte es vorhin auch immer noch nicht glauben, als ich vorhin an der roten Ampel neben einer Tanke hielt und wieder die aktuellen Literpreise gesehen habe. Da war ich froh, dass mein Tank noch halb voll ist. Kanzler Merz hat ja versprochen, dass es sehr bald Entlastungen gibt beim Spritpreis. Unionsfraktionschef Frei hat sich sofort Maßnahmen gewünscht, schon ab dem 1. Oktober. Mein Kollege Sebastian Ottowitz wollte das genauer wissen. Er hat mit Efi Seibert gesprochen aus dem ARD-Hauptstadtbüro. Er hat sie gefragt, wann es denn jetzt endlich mal eine deutliche Ansage gibt von der Bundesregierung.
4: Na, also wenn sehr bald, wie der Kanzler das ja sagte, ein Tag wäre, dann ist der vorbei und es ist nichts passiert. Also sehr bald, würde ich mal sagen, müsste dann eigentlich in den nächsten Tagen sein. Aber um es ganz deutlich zu sagen, im Moment noch nicht.
5: Aber es wird
4: viel diskutiert.
5: Genau, es werden viele Ideen auch diskutiert. Auch die Bundeswirtschaftsministerin Katharina Reiche hat sich am Abend zu ja ganz verschiedenen Ideen, die da kursieren, geäußert. Was kann sie sich denn vorstellen?
4: Sie hat gesagt, dass sie sich eine vorübergehende Senkung der Mehrwertsteuer vorstellen kann. Also im Moment gibt es ja da 19% auf die Kraftstoffe und sie könnte sich vorstellen, dass man runtergeht auf 7%. Das hat Vor- und Nachteile. Also der Vorteil wäre, dass es natürlich sehr schnell machbar ist. Der Staat kann sehr schnell entscheiden, dass er auf Steuern verzichtet. Aber der Staat muss natürlich auch zahlen. Also wir hatten das ja im Frühling schon mal, da war das ähnlich. Das war auch eine Abgabe, die der Staat da verzichtet hat. Und das hat uns in 2 Monaten ungefähr 1,6 Milliarden Euro gekostet. Und es ging an alle, also an die Vielfahrer, die vielleicht auch einen dicken Geldbeutel haben, genauso wie an diejenigen, die es eigentlich haben müssten, weil sie nicht genug Geld haben. Und da ist der zweite Ansatz der Wirtschaftsministerin,

0: Sie kann sich auch vorstellen, dass man eben an Geringverdiener direkt eine Auszahlung veranlasst. Das hat wiederum den kleinen Nachteil, dass der Staat nicht genug weiß über die Kontonummern. Also es gibt nur von 19% der Bürger die Kontodaten und die Kontoverbindungen. Kann sich natürlich schnell ändern, wenn man sagt, Leute, gebt eure Kontoverbindung her, dann kriegt ihr Geld. Das kann sein, dass das dann sehr flott funktioniert.
1: Das sind also Dinge, die sich die Bundeswirtschaftsministerin vorstellen kann. Könnte eine dieser Ideen denn auch beim Koalitionspartner, bei der SPD, auf fruchtbaren Boden fallen?
0: Die SPD denkt im Moment eher darüber nach, dass man die Energiekonzerne zur Kasse bittet. Denn die haben ja viele große Gewinne eingefahren mit diesen steigenden Preisen. Und der Bundesfinanzminister, der ja eben auch SPD-Chef ist, der sagt, wir müssen tatsächlich diese Übergewinnsteuer umsetzen. Das hat aber den Nachteil, dass das rechtlich sehr kompliziert ist. Also man muss ja nachweisen, ab wann ist ein Gewinn ein Übergewinn. Deshalb sagt die Bundeswirtschaftsministerin, das sieht sie nicht. Also da kommen sie nicht so richtig zusammen. Könnte sein, dass die SPD mitmacht bei diesen Direktzahlungen an einkommensschwache Haushalte. Denn das wäre ja auch eigentlich in der SPD-Idee eigentlich ganz gut zu vermitteln. Aber da müsste natürlich tatsächlich eben sehr, sehr schnell diese Kontodaten kommen. Kann sein, dass es eine Mischung aus beiden wird unter Umständen. Also das ist so eine Erzählung, die hier in Berlin gerade herumgeht.
1: Ein Wunsch, den ja so ziemlich jeder und jede haben wird, die auf das Auto angewiesen sind, ist, dass es jetzt schnell geht, dass wir schnell eine Entlastung merken. Bis wann kann das denn sein? Unionsfraktionschef Frei sagt ja, man könnte schon zum 1. Oktober eine Senkung der Steuer zum Beispiel hinbekommen. Ist das realistisch?
0: Ja, also wenn der Staat entscheidet, dass er auf Geld verzichtet, kann man das sehr schnell machen. Das muss halt letzten Endes nach dem Beispiel gehen, das wir jetzt schon aus dem Frühjahr kannten. Also damit hat der Staat auch schon so ein bisschen Erfahrung. Aber es ist natürlich eine sehr teure Maßnahme. Alle anderen Maßnahmen sind tatsächlich mit mehr Aufwand verbunden. Angefangen von den Kontodaten, die der Staat braucht, bis hin eben zu rechtlichen Geschichten bei einer Übergewinnsteuer. Das zieht sich in die Länge. Die schnellste Version wäre tatsächlich, dass der Staat Dinge tut, die er selbst beeinflussen kann, also quasi selber auf Geld verzichten.
2: Einschätzung von Evi Seibert aus dem Hauptstadtstudio. Bundeswirtschaftsministerin Reiche hat also einen konkreten Vorschlag gemacht, wie man die Menschen entlasten kann, die viel hinterm Steuer sitzen. Sie schlägt eine Direktzahlung vor an alle Autofahrerinnen und Autofahrer mit niedrigem Einkommen. Darüber hat Jessie Wellmer in den ARD-Tagesthemen mit dem Energieexperten Georg Zachmann gesprochen von der Brüsseler Denkfabrik Brügel. Und ihre erste Frage war, ob so eine Direktzahlung sinnvoll wäre.
3: Also es wäre bei Weitem viel sinnvoller als der Tankrabatt. Der Tankrabatt hat sehr, sehr viel Geld gekostet, ist nur bei den richtigen Leuten angekommen und hat dazu geführt, dass wir auch noch mehr Geld ins Ausland überwiesen haben, weil ein Teil der Gewinne, die aus diesem Tankrabatt gekommen sind, dann auch außerhalb Europas gelandet sind. Direktzahlungen an Menschen, die es wirklich benötigen, führt dazu, dass trotzdem weiterhin hohe Benzinpreise da sind. Das heißt, Menschen fahren weniger Auto, es wird weniger von dem knappen Benzin verwendet. Und das ist volkswirtschaftlich bei Weitem sinnvoller als der Tankrabatt, den wir im Sommer hatten.
4: Es gibt noch einen weiteren Vorschlag aus der Union, eine Senkung der Mehrwertsteuer auf Benzin und Diesel, ist Vorschlag von Unionsfraktionschef Frei zum Beispiel. Wie sinnvoll wäre das aus Ihrer Sicht?
3: Ja, eine Mehrwertsteuersenkung auf Benzin und Diesel ist im Endeffekt die kleine Schwester des Tankrabattes. Also man würde dann wahrscheinlich versuchen, die Mehrwertsteuer um so viel zu senken, wie der vermeintlich Mehreinnahme an Mehrwertsteuer durch die höheren Benzinpreise zusätzlich an Mehrwertsteuer generieren würde. Aber wenn man sich dann die Zahlen anschaut, die dabei rauskommen, dann sind die eben auch deutlich geringer, als was der Tankrabatt als direkte Benzinsteuervergünstigung gebracht hat. Ich denke aber dennoch, dass die Direktzahlungsroute bei Weitem die ökonomisch sinnvollste ist.
4: So, das ist die eine Seite. Jetzt kommen wir mal zu den Vorschlägen der SPD. Die SPD schlägt nämlich einen Preisdeckel vor. In Belgien gibt es den seit den 70ern. Wäre das auch ein möglicher Weg?
3: Ja, also Preisdeckel haben ja eine Reihe von Wirkungen. Der belgische Preisdeckel ist wohl so organisiert, dass man einmal am Tag in Belgien festlegt, wie der Höchstpreis auszusehen hat. Der orientiert sich an den eigentlichen Kosten und soll vor allem dafür sorgen, dass die einzelnen Tankstellenbetreiber keine besonders hohen Gewinne erzielen, wenn die Preise stark nach oben steigen. Das adressiert das eigentliche Problem eigentlich kaum. Die Preise sind ja hoch, weil die Kosten sehr hoch sind und deswegen, also für Benzin und Diesel und das dahinterliegende Öl. Entsprechend sind auch die Preise in Belgien jetzt auch noch dramatisch niedriger als in Deutschland. Die Preisdifferenz zwischen Belgien und Deutschland erklärt sich eher durch etwas geringere Steuern für Benzin und Diesel in Belgien. Ein Problem, was man mit einem Preisdeckel hat, ist, eigentlich würde man erwarten, dass ein Preisdeckel die Preise senkt. Allerdings kann es auch bedeuten, dass Tankstellen, die vorher eigentlich besonders günstige Preise angeboten haben, dann diesen Preisdeckel nehmen, um sich eben auf diesen Preisdeckel zuzubewegen von unten, also ihre Preise eher zu erhöhen. Das ist quasi als Fokuspunkt dient für höhere Preise. Also es ist nicht unbedingt gesagt, dass damit allen wirklich geholfen wäre. Wenn man den Preisdeckel sehr, sehr aggressiv interpretiert, also anders als in Belgien, und ihn dann nutzt, um quasi Preise festzuzurren, die unter den Marktpreisen liegen, dann kann es zu Versorgungsengpässen führen, weil die entsprechenden Raffinerien und Tankstellenfirmen dann an diese davon betroffenen Tankstellen möglicherweise eben kein Benzin und Diesel mehr verkaufen.
4: So, und dann ist da noch die Übergewinnsteuer für Mineralölkonzerne, die gerade enorme Gewinne machen. Das ist auch ein SPD-Vorschlag. An die Übergewinnsteuer will Vizekanzler Klingbeil ja schon länger ran und wirbt auch in Brüssel dafür. Aber auch da gibt es Bedenken. Auch bei Ihnen?
3: Ja, also eine effektive Übergewinnsteuer wäre wirklich ein toller Weg, um massive Umverteilung, die wir aktuell sehen, zu reduzieren. Wir sehen, dass eben diejenigen, die Zugang zu alten Verträgen mit Öl und Benzin haben und diesen jetzt eben deutlich teurer verkaufen können, damit gigantische Gewinne aufrufen können für sich. Die Probleme sind eher praktischer Natur. Wir wissen nicht genau, wo diese Gewinne dann zum Schluss stattfinden werden. Also ein Teil der Gewinne wird schon auf Erzeugerseite stattfinden, also dass die Erzeuger ihr Öl aus Amerika zum Beispiel dann teurer auf den Markt werfen können. Teilweise passiert es dann auf dem Ozean, wo Händler das Öl übernommen haben zu langfristigen Konditionen und es dann nachher in Europa zu Spot-Konditionen, also zu den kurzfristig deutlich höheren Preisen verkaufen können. Aber genau herauszufinden, wer denn jetzt wie viel Übergewinne macht, die man dann rechtssicher abschöpfen kann, ist nicht ganz einfach. Einfacher wäre es noch zu sagen, wir schauen uns einfach die Gewinne der Öl- und Gasfirmen ganz unabhängig an. Allerdings besteht da die Schwierigkeit, dass eben Ölfirmen auch ihre Gewinne über die Zeit deutlich verschieben können und damit eben auch keine gigantischen Übergewinne erzielen, sondern nur vergleichsweise normale Gewinne. Und dass ein Großteil der Gewinne wahrscheinlich auch außerhalb Europas angegeben werden kann und wir dann in Europa gar keinen richtigen Zugriff darauf haben. Also wenn es juristisch möglich ist, da drauf zuzugreifen, auf die Übergewinne und hier eine gewisse Umverteilung zu organisieren, dann ist das ein sehr interessanter Weg. Ich sehe aber sehr, sehr große praktische Schwierigkeiten.
2: Sagt Georg Zachmann in den ARD-Tagesthemen. Er ist Energieexperte von der Brüsseler Denkfabrik Brügel. Und soweit bis hierhin unser Schwerpunkt in der ARD-Infonacht zum Thema Spritpreise.
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2: Vor rund 200 Tagen haben die USA und Israel den Krieg gegen den Iran begonnen. Seitdem leiden unzählige Menschen unter den Folgen, durch Gewalt, durch Zerstörung und immer im Kopf die Angst vor neuen Angriffen. Aber dieser Konflikt wirkt weit über die Region hinaus. Energiepreise und Lieferketten geraten unter Druck. Die wirtschaftlichen Folgen sind weltweit spürbar und militärisch zeigt sich, die USA stoßen offenbar an die Grenzen ihrer Macht. Wie geht das iranische Regime mit dieser neuen Lage um? Oliver Bemelmann berichtet.
6: Ein riesengroßes Plakat ziert ein Gebäude auf dem Platz der Islamischen Revolution in Teheran. Darauf zu sehen sind US-Kriegs- und Handelsschiffe, die brennend im Meer untergehen. Auf Farsi steht geschrieben, die Armee des Teufels wird im Persischen Golf versinken. Den Schiffen gegenüber steht eine riesige mythische Kriegergestalt mit Hammer. Die Führung in Teheran lässt nichts unversucht, um die Stärke des iranischen Militärs hervorzuheben und die Einheit des Landes zu beschwören. Aus Anlass des 200 Tage andauernden Konflikts sagte Parlamentspräsident Ghalibaf, das iranische Volk sei trotz der von außen aufgezwungenen militärischen Aggression standhaft geblieben. So berichten es iranische Medien. Präsident Pezeshkian betonte in sozialen Medien, der Iran werde nicht kapitulieren. Der Sprecher der iranischen Atomenergieorganisation Kamal Vandi.
7: If you are under invasion, Wenn man angegriffen wird, nutzt man alle verfügbaren Mittel, um sich zu verteidigen. Wir haben mehr als genügend Mittel, aber viel wichtiger ist der starke Wille, unser Land zu verteidigen. Natürlich werden wir uns in dieser Situation behaupten, egal wie groß der Druck ist, der auf uns ausgeübt wird.
8: No matter how much pressure they put on us.
6: Durch den Konflikt ist der Schiffsverkehr an der Straße von Hormus fast zum Erliegen gekommen. Vor dem Krieg lief darüber rund ein Fünftel der weltweiten Ölversorgung. Immer wieder gibt es Meldungen von brennenden Öltankern und Handelsschiffen. Iranische Medien behaupteten diese Woche, ein großer Öltanker sei explodiert, nachdem er auf eine Mine gelaufen sei. Stimmt nicht, sagt das US-Militär, der Tanker sei von iranischen Drohnen angegriffen worden. Auch die US-Streitkräfte melden Angriffe auf iranische Tanker und geben an, mit ihrer Seeblockade iranischer Häfen in 2 Monaten rund 100 Handelsschiffe gestoppt zu haben. Überprüfen lassen sich solche Angaben nicht. Teheran reklamiert dennoch für sich, die Meerenge zu kontrollieren. Der Sprecher der Atomenergieorganisation, Kamal Wandi.
7: Wir tun unser Möglichstes, um die Straße von Hormuz zu sichern. Doch die Zahl der Schiffe, die passieren, entspricht nicht den Angaben, die behauptet werden. Es handelt sich lediglich um eine einstellige Anzahl von Schiffen, die die Straße von Hormuz befahren.
6: Die Hoffnung auf diplomatische Fortschritte hatte sich Anfang der Woche zerschlagen. Ein geplantes Treffen zwischen Vertretern von Iran, Oman und anderen Golfstaaten, bei dem es um mögliche Vereinbarungen zur Straße von Hormus gehen sollte, wurde abgesagt. Auch Verhandlungen zwischen Iran und USA scheinen derzeit in weiter Ferne.
2: Alkoholsucht, Depressionen, chronische Schmerzen, Krebs oder Trauer. Wer mit diesen belastenden Problemen nicht alleine sein will, der kann sich an eine Selbsthilfegruppe wenden. Denn es kann enorm helfen, sich mit Menschen auszutauschen, die ganz ähnliche Erfahrungen gemacht haben. Gestern war der Tag der Selbsthilfe. Paula Klüver erklärt an einem Leipziger Beispiel, wie solche Gruppen helfen können und wie man eine Selbsthilfegruppe eigentlich gründet.
9: Von Behinderungen, Krebs oder Endometriose bis hin zu Themen wie Trauer, Pflege und Armut. Rund 70.000 bis 100.000 Selbsthilfegruppen gibt es in ganz Deutschland. Ausschlaggebend ist, es treffen Menschen aufeinander, die ähnliche Dinge erlebt und durchgemacht haben. Denn gemeinsam lassen sie sich leichter aushalten. Das erläutert Thomas Rücker, Gruppenleiter vom WG e.V. in Leipzig.
10: Man merkt, man ist nicht alleine. Es geht vielen Menschen so. Und das ist, glaube ich, das Wertvollste, dass man einfach eine Plattform hat, dass man mit seinen Sorgen erzählen kann. Und das Schöne ist eben, indem man das erzählt in der Gruppe, die wissen genau, von was man redet. Die haben das also genauso durch die Situation ähnlich erlebt und können dann eben wirklich Tipps geben, wie sie damit umgehen oder nicht.
9: Doch nicht nur Betroffene selbst können in Selbsthilfegruppen Beistand finden, sondern auch Angehörige, die ihre Belastungen mittragen. Beim WG e.V. in Leipzig kommen Angehörige und Freunde von Menschen mit psychischen Erkrankungen zusammen. Rücker leitet eine Gruppe für männliche Angehörige und eine Gruppe für erwachsene Kinder von Eltern mit psychischen Erkrankungen.
10: Die Erkrankten, das ist die eine Seite, die haben im Prinzip eben das Leid, will ich mal sagen, die Krankheit. Aber die Angehörigen, dass sie einfach auch mal an sich denken und dann auch bestimmte Grenzen setzen.
9: Eine Selbsthilfegruppe gründen kann jeder. Die gesetzlichen Krankenkassen bezuschussen gesundheitsbezogene Selbsthilfegruppen im Rahmen einer Pauschalförderung. Das ist gesetzlich vorgeschrieben. Die Gelder geben die Krankenkassen gemeinschaftlich aus. In Sachsen-Anhalt hat die AOK als größte Krankenkasse die Federführung. Sven Wagner, Teamkoordinator für Selbsthilfe bei der AOK in Sachsen-Anhalt, sieht die Selbsthilfegruppen als wichtige Ergänzung zur medizinischen und therapeutischen Versorgung.
11: Die Selbsthilfegruppen, die sind enorm wichtig, auch für uns. Das ist ein unverzichtbarer Bestandteil unseres Gesundheitswesens, unserer Gesellschaft auch. Und stärkt auch die Eigenverantwortung, die Selbstbestimmung und auch am Ende die gesamte Gesundheitskompetenz unserer Menschen.
9: In Sachsen-Anhalt haben die gesetzlichen Krankenkassen gemeinsam rund 2 Millionen Euro bereitgestellt. Für etwa 700 Selbsthilfegruppen sowie für die Kontaktstellen und Dachverbände, die bei der Suche und Organisation der Gruppen helfen. Darüber hinaus fördern einige Krankenkassen wie die AOK weitere Angebote im Rahmen einer Projektförderung. Auch wenn es Selbsthilfegruppen überall in Deutschland gibt, sind sie im ländlichen Raum oft schwerer erreichbar. Außerdem seien die Gruppen in kleinen Orten nicht so anonym wie in den Großstädten, betont Thomas Rücker vom WG e.V. Das könnte bei stigmatisierten Krankheiten eine zusätzliche Hürde darstellen. Um die Selbsthilfe überall zugänglicher zu machen, werden deshalb immer mehr digitale Angebote geschaffen. Bei der Suche nach einer passenden Gruppe zu jedem Thema helfen die Kontaktstellen, die es in allen Bundesländern gibt.
5: Der Stichtag.
2: Heute vor 30 Jahren starb Marianne Bachmeier. Sie schrieb Geschichte mit einem dramatischen Fall von Selbstjustiz. Katharina Mild blickt zurück.
12: 8 Schüsse machen Marianne Bachmeier bundesweit bekannt. 6 davon treffen den Mörder von Bachmeiers Tochter Anna tödlich.
13: Plötzlich hörte ich das Geräusch der Schüsse und Grabowski sank fast sofort in der Anklagebank zusammen.
12: Gerichtsreporterin Barbara Kotte berichtet im März 1981 vom Prozess gegen Annas Mörder Klaus Grabowski. Der arbeitslose Metzger hat zu diesem Zeitpunkt bereits gestanden, die 7-jährige Anna in seiner Wohnung mit einer Strumpfhose erwürgt zu haben.
13: Vor Augen habe ich nur noch ihre Bewegung, die Hand mit dem Revolver und diese Bewegung, mit der sie den Revolver so über den Steinfußboden wegschlittern ließ.
12: Grabowski ist ein verurteilter Sexualstraftäter. Vor Gericht sagt er aus, er habe das Mädchen getötet, weil es ihn erpressen wollte. Eine Behauptung, die Marianne Bachmeier kaum erträgt.
14: In mir kam hoch Grauen, Entsetzen, Kälte. Und dann, als das alles irgendwo sich, als ich mich überhaupt wieder Luft kriegte, Wut. Zorn!
12: Am 3. Verhandlungstag will Grabowski erneut aussagen. In der Talkshow Fliege in der ARD erinnert sich Marianne Bachmeier an den entscheidenden Tag.
15: Marianne Bachmeier.
14: Ich hörte mit seinem Anwalt und dem Richter sprechen. Er wollte eine Aussage machen. Und ich habe gedacht, so, jetzt kommt die neue. Jetzt hat er sich die neue Konstruktion gemacht. Wieder eine Lüge, was das Kind gemacht hat, was nicht gemacht hat. Und da ging es bei mir irgendwie nur noch, dieser Mund ist, also über meine Tochter wird nicht noch einmal öffentlich hergezogen.
12: Marianne Bachmeier hat selbst eine schwierige Jugend hinter sich. Ihre ersten beiden Töchter gibt sie in Pflegefamilien. 1973 wird mit Anna ihr drittes Kind geboren, das erste, das bei ihr aufwächst. Nach den Schüssen lässt sich Bachmeier im Gerichtssaal widerstandslos festnehmen. In der Bevölkerung erntet sie Verständnis für die dramatische Selbstjustiz.
16: Ich persönlich hätte ihn noch zerstückelt. Die Frau hat es richtig
17: gemacht. Ich hätte auch eine Pistole genommen. Denn verurteilt worden wäre der sowieso nicht.
18: Es ist Selbstjustiz, das geht gar nicht. Dafür haben wir unsere Gesetze. Und da muss hier ist jeder gleich vor.
19: Freispruch für diese Frau.
20: Das Lübecker Schwurgericht hat heute die 32-jährige Marianne Bachmeier wegen Totschlags zu 6 Jahren Haft verurteilt.
12: 2 Jahre nach ihren tödlichen Schüssen wird Bachmeier schließlich verurteilt. Das Gericht spricht von einer spontanen Tat unter außergewöhnlichen Umständen und verhängt ein verhältnismäßig mildes Urteil. Die eigentliche Strafe bleibt für Bachmeier etwas anderes, der Tod ihrer Tochter.
14: Die ersten 3 Jahre war der reine Trip, ne? Da konnte ich überhaupt gar nichts anderes denken, ne? Eben auch dadurch, dass ich mich in dieses Gefängnis dann sperrte, nicht? Durch die Tötung Grabowskis war ich ja so eingesperrt und dem absolut ausgesetzt. Da gab es kein Entkommen.
12: Sie rappelt sich wieder auf, gibt Interviews, verkauft ihre Lebensgeschichte exklusiv an den Stern, um ihre Anwälte davon zu bezahlen und macht dann nach ihrer Entlassung aus dem Gefängnis 1985 mit Auftritten in Talkshows weiter. Sie lebt zunächst in Nigeria und dann in Palermo auf Sizilien. Dann die letzte Wendung im Leben von Marianne Bachmeier. Mit Mitte 40 erfährt sie von einer Krebserkrankung.
14: Bauchspeicheldrüsenkrebs mit Metastasen in der Leber. Also für die Schulmedizin hoffnungslos, ne?
12: Ihre letzte Reise führt zum Grab ihrer Tochter, wo sie nur wenige Monate nach ihrer Diagnose beigesetzt wird. Marianne Bachmeier starb am 17. September 1996 in Lübeck. Heute vor 30 Jahren.
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21: Mit Hendrik Lückhoff. Der Titel soll es sein. Drunter macht es Bayer Leverkusen in dieser Saison nicht in der Fußball-Europa League. Clubboss Fernando Caro hat den Sieg im zweithöchsten Europapokal als Ziel ausgegeben. Ambitioniert. Aber ja, der Anspruch der Leverkusener ist ja eigentlich auch, Champions League zu spielen. Und wenn das schon nicht geht, dann soll es eben einen Wettbewerb drunter schon der Titel sein. Der Auftakt ist immerhin schon mal geglückt, auch wenn die Leverkusener im ersten Europa-League-Spiel der Saison gegen Außenseiter NK Celje aus Slowenien mehr Mühe hatten als erwartet. Gegen das Team, das erstmals überhaupt Europa League spielt. Am Ende gab es einen 2:0-Sieg für Bayer. Und Jan Wochner war mit dabei.
22: Gelungener Start für Bayer Leverkusen in der Europa League. Der 2:0-Heimsieg gegen NK Celje aus Slowenien war verdient, wirklich glänzend. Konnte Bayer Leverkusen aber nicht. Zur Pause führte die Werkself 1:0. Das Tor, ein Eigentor des Slowenen Sesla. Leverkusen selbst schaffte es lange nicht, den Ball über die Torlinie zu schießen, ließ mehrere Top-Chancen ungenutzt. Bis zur 74. Minute nach einer Ecke erlöste Facundo Medina die Werkself mit dem Treffer zum 2:0. Zuvor hatte Celje auch die eine oder andere gute Ausgleichsmöglichkeit gehabt. Am Ende Leverkusen verdienter Sieger mit 2:0.
21: Der zweite deutsche Europa-League-Teilnehmer in dieser Saison ist die TSG Hoffenheim und die startet dann heute auf Kreta. Vom Fußball-Europapokal jetzt zum Handball-Europapokal, von der Europa League in die Champions League, also in die Königsklasse. Da waren die Füchse Berlin im zweiten Gruppenspiel gegen den 30-fachen ungarischen Meister aus Westbrem gefordert. Und nach dem Auftaktsieg gab es gegen die Ungarn die erste Niederlage für die Füchse. Aus Berlin, Tabea Kunze.
0: Die Füchse Berlin haben das Topspiel in der Handball-Champions League verdient verloren. 29:35 heißt es am Ende vor 7.700 Zuschauerinnen und Zuschauern in der Max-Schmeling-Halle. Der Rekordmeister aus Ungarn war schlicht das bessere Team. In der Offensive druckvoll und in der Abwehr deutlich konsequenter als die Füchse. Zudem hatten sie mit Emil Nielsen den besseren Keeper in ihren Reihen. Bei den Füchsen überragte erneut Welthandballer Matthias Gitzel mit 10 Toren. Aber insgesamt war der Titelfavorit aus Westbrenn hier in Berlin der verdiente Sieger.
21: Die anderen beiden deutschen Vertreter in der Handball-Champions League, Magdeburg und Melsungen, sind heute im Einsatz. Jetzt noch zum Wintersport. Da hat eine der erfolgreichsten deutschen Athletinnen der vergangenen Jahre ihre Karriere beendet. Jacqueline Pfeiffer, die Skeleton-Pilotin, sie hört auf. 3-mal wurde sie Weltmeisterin, sie wurde Europameisterin und holte bei Olympischen Winterspielen 1-mal Silber und 2-mal Bronze. Und jetzt ist Schluss. Pfeiffer will sich nicht mehr kopfüber in den Eiskanal stürzen.
1: Irgendwann kommt der Punkt, dass ich fertig bin und dass es gut ist und mich auch zurückerinnert, dass ich 2022 gesagt habe, so will ich nicht aufhören und für mich dann entschieden, dass ich jetzt 2026 aufhöre, wenn es für mich persönlich am schönsten ist, was dann natürlich immer ja, noch ein bisschen mehr wehtut, als wenn es nicht so gut läuft.
21: Im Alter von 31 Jahren sagt Skeleton-Pilotin Jacqueline Pfeiffer also Tschüss zum Leistungssport.
2: Soweit der Sport mit Henrik Lückhoff. Gleich geht es bei uns um einen unsichtbaren Helfer im Ukraine-Krieg. Das Satellitennetzwerk Starlink von Elon Musk sorgt dafür, dass die Soldaten an der Front online bleiben können. Auch Russland hat das Starlink-Netz genutzt ohne Genehmigung. Und deshalb soll jetzt eine eigene russische Lösung her, das Satellitenprojekt Rasvet. Kann das gelingen? Und wie entscheidend sind Satellitennetzwerke inzwischen für einen modernen Krieg? Das hören Sie gleich nach den Nachrichten in Ihrer ARD-Infonacht.
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23: Um 3.30 Uhr mit Juliette Groß. Die Europäische Union plant eine deutlich engere Zusammenarbeit mit Kanada. Für das nordamerikanische Land ist eine sogenannte assoziierte EU-Mitgliedschaft angedacht. US-Präsident Trump hat das jetzt scharf kritisiert und der EU gedroht. Aus der Nachrichtenredaktion Markus Wolf.
24: Er halte das Ganze für lächerlich, sagte Trump Journalisten, die ihn auf die Pläne für eine assoziierte EU-Mitgliedschaft Kanadas angesprochen hatten. Noch ist unklar, was sich genau dahinter verbirgt. Für den US-Präsidenten könnte ein solcher Schritt aber einen, Zitat, feindseligen Akt darstellen. In diesem Fall werde man sehr hohe Zölle gegen Europa verhängen oder den Handel in bestimmten Bereichen komplett einstellen, so Trump. Unter anderem wegen der unberechenbaren Handels- und Außenpolitik der USA wollen Kanada und die EU ihre Beziehungen vertiefen. Heute soll der kanadische Premier Carney auch eine Rede im EU-Parlament in Straßburg halten.
23: Union-Fraktionschef Frei hält es für möglich, dass die Regierung schnell für Entlastung bei den Spritpreisen sorgt. Nach seinen Worten könnte das schon zum 1. Oktober gelingen. Alle müssten dafür eng zusammenarbeiten, sagte Frei in der ARD-Sendung Maischberger. Der Fraktionschef von CDU und CSU nannte dafür 2 Optionen. Einen Tankrabatt, wie schon im Mai und Juni, mit einer niedrigeren Energiesteuer oder eine niedrige Mehrwertsteuer auf Kraftstoffe. Kurz vor der Abgeordnetenhauswahl in Berlin haben sich die Spitzenkandidaten zu einer Fernsehdebatte im RBB getroffen. Zwei zentrale Themen waren die Wohnungs- und Verkehrspolitik. Aus Berlin Sebastian Schöbel.
3: Zwar machten beide Vertreter von Linken und SPD, Elif Ehralp und Steffen Krach, immer wieder deutlich, wo ihre Parteien auseinanderliegen, etwa beim Thema Vergesellschaftung von Wohnungskonzernen. Mit den Grünen aber gäbe es viele Schnittmengen, betonten beide. CDU-Spitzenkandidat Stefan Evers warf der Linken erneut Antisemitismus vor und schloss jede Zusammenarbeit mit Extremisten aus. Berlin wählt am kommenden Sonntag ein neues Abgeordnetenhaus und 12 Bezirksverordnetenversammlungen. Das Rennen ist laut Umfragen sehr eng. CDU und Linke liefern sich ein Kopf-an-Kopf-Rennen um Platz 1, dicht gefolgt von AfD und Grünen.
23: Der ChatGPT-Entwickler OpenAI hat wieder Probleme mit einem seiner KI-Modelle gemeldet. Ein Chatbot soll bei einem Testlauf versucht haben, von ihm selbst erstellte Dateien ins Netz hochzuladen, nur um sie beantworten als Quelle vorweisen zu können. In einem anderen Fall soll die künstliche Intelligenz verschwiegen haben, dass sie die angefragten Dateien einfach erfunden hatte. Das Wetter in Deutschland. Tagsüber häufig trocken und vor allem im Süden Sonne, im Norden mehr Wolken, 17 bis 22 Grad. Am Freitag Wolken, Sonne und vor allem in der Mitte kurze Schauer, 18 bis 21 Grad. Und am Samstag im Norden und Westen eher grau, im Osten und Süden oft sonnig, 18 bis 23 Grad. Das waren die Nachrichten.
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4: Mit guten Nachrichten für alle, die gerade hinterm Steuer sitzen. Keine Staus zu sehen hier auf meinem Verkehrscomputer. Sie sollten also gut an Ihr Ziel kommen. Ich wünsche Ihnen eine gute Fahrt durch die Nacht.
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4: Am Mikrofon ist Carsten Thiele. Im Krieg gegen die Ukraine ist das Satellitennetzwerk Starlink von Elon Musk zu einem wichtigen Werkzeug für Russland geworden. Es hält den Internetzugang an der Front aufrecht und ermöglicht zum Beispiel Drohnen zu steuern. Auch Russland soll Starlink, wie gesagt, lange Zeit ohne Genehmigung genutzt haben. Anfang des Jahres wurde der Zugang jedoch blockiert und seitdem braucht Moskau eine eigene Lösung. Die soll Rasvet heißen, ein russisches Satellitenprojekt, das in die Fußstapfen von Starlink treten soll. Aber kann es das tatsächlich ersetzen? Und wie wichtig sind eigentlich solche Satellitennetzwerke für die Kriegsführung? Darum geht es jetzt in der neuen Folge von 11KM, dem Tagesschau-Podcast mit Nadja Mitzkat.
6: Ohne Internetanschluss geht nicht viel. Auch nicht im Krieg. Elon Musk hat Russland den Zugang zu seinem Satelliteninternet Starlink gekappt. Und das stellt Wladimir Putin im Krieg gegen die Ukraine vor massive Probleme. Jetzt wird in Russland mit höchster Priorität an einer Alternative gearbeitet, wie Recherchen von NDR und WDR zeigen. WDR-Investigativjournalist Florian Flade erzählt uns in dieser Folge, welche langfristigen Pläne Putin damit verfolgt, ab wann diese auch für den Rest Europas zur Gefahr werden könnten und welche Rolle China dabei spielt.
7: Ab dem 1. Februar diesen Jahres, da haben die russischen Streitkräfte ganz plötzlich von einem auf den anderen Tag immense Probleme zu kommunizieren, aber nicht nur das, sondern auch mit ihren Waffensystemen. Sie können Drohnen und auch Marschflugkörper nicht mehr so gezielt ins Ziel bringen, wie sie wollen. Manche der Systeme stürzen wohl sogar ab, also man verliert die Kontrolle über diese Drohnen. Und am Anfang ist noch nicht so ganz klar, was da los ist, ob das ein technischer Defekt ist, aber es stellt sich dann relativ schnell heraus, dass das zu tun hat mit Starlink, mit der Satellitenkonstellation, die vom Milliardär Elon Musk betrieben wird.
6: Das war ja im Februar auch eine relativ große Meldung, ne? Starlink abgestellt für Russland. Und da sah es ja auch erstmal so aus, als ob das der Ukraine nützen wird. Aber Flo, sag mal, wieso hat Musk Russland überhaupt diesen Zugang verweigert, abgestellt?
8: Das ist nicht so ganz klar, ob es da vielleicht politischen Druck gab auf Elon Musk von Seiten der NATO zum Beispiel oder der Ukraine. Aber es ist wohl so, die Ukraine hat das immer wieder artikuliert. Russland nutzt Starlink und Russland hat dadurch die gleichen Vorteile wie die Ukraine. Und das ist aus Sicht der Ukraine natürlich ein immenses Problem. Und dann hat Elon Musk entschieden, dass man in das Gebiet der Ukraine zumindest mal genauer schauen muss, um zu gucken, welche dieser Terminals, man braucht da ja so Bodenstationen für dieses Satelliten-Internet, welche denn von russischer Seite genutzt werden, welche von ukrainischer Seite. Und dann hat man einfach gesagt, man muss jetzt diese Terminals neu registrieren und zwar sogar mit einer ID, also Identifikationsnummer. Und so wollte man eben verhindern, dass die Russen sich quasi da so reinmogeln und sich auf dieses Internet aufschalten. Und ja, dann waren dann nur noch die Terminals funktionsfähig, die offiziell registriert wurden und die russischen, und das waren wohl weit über 2000, die haben dann nicht mehr funktioniert.
9: Die ukrainische Armee verzeichnet Geländegewinne. Die Ukraine hat binnen 4 Tagen mehr als 200 Quadratkilometer Staatsgebiet zurückerobert. Das zeigt die Datenanalyse eines US-Instituts. Grund dafür sei auch, dass Russland aktuell nicht auf das Satellitensystem Starlink zugreifen kann.
23: Du hast gerade schon die Begriffe benutzt, Satelliteninternet mit Bodenstationen. Kannst du einmal noch mal erklären, wie Starlink eigentlich funktioniert und warum es so wichtig ist in diesem Krieg, der sich da auf dem Gebiet der Ukraine abspielt?
8: Ja, Starlink, das ist eine sogenannte Megakonstellation. Das heißt, das sind Satellitenschwärme oder Ketten, die um die Erde fliegen. Das sind viele Tausend, im Fall von Starlink über 10.000 Satelliten, die da in den letzten Jahren ins Weltall gebracht wurden. Jeden Monat kommen neue dazu. Also es wächst weiter. Es soll dann irgendwann mal in der Endgröße ja weit über 100.000 Satelliten sein. Und ja, damit kann man Internet an die entlegensten Stellen der Welt bringen. Das ist der Grund, warum Starlink so stabil ist. Die Abdeckung ist halt immens hoch. Es sind wahnsinnig viele Satelliten. Einige davon gehen auch mal kaputt oder die treten wieder in die Erdatmosphäre ein und verglühen dann. Aber ja, SpaceX, die Firma von Elon Musk, die schafft es wirklich Monat für Monat neue Satelliten ins All zu bringen. Und das ist in so entlegenen Gebieten oder umkämpften Regionen, wo vieles nicht mehr so stabil läuft, ist das ein entscheidender Vorteil.
23: Und das heißt ja dann aber auch, dass ein Privatunternehmen oder vielleicht sogar ein Privatmann, Unternehmer, Elon Musk, da eine ziemlich entscheidende Rolle spielt. Er könnte ja auch seine Meinung ändern, Russland wieder Zugang verschaffen oder andersrum zur Ukraine sagen, nee, sorry, ich unterstütze euch nicht mehr. Hängt also alles an ihm letztlich?
8: Ja, es gibt auch Expertinnen und Experten, die sagen, das ist der erste sozusagen kommerzielle Space-Krieg, den es eigentlich gibt. Also ein kommerzielles Unternehmen, ein privates Unternehmen ist kriegsentscheidend geworden. Und tatsächlich hat die Ukraine das ja auch schon erlebt, dass Elon Musk ihnen Starlink verweigert hat. Und zwar schon 2022. Also erstmal hat die Ukraine Musk gebeten, bitte schalte Starlink für die Ukraine frei. Das hat er dann auch getan. Und dann aber im Herbst 2022, da hat die Ukraine eine Gegenoffensive gestartet. Da wollte man auch zum Beispiel die russische Schwarzmeerflotte angreifen. Und genau in dem Moment hat Elon Musk der Ukraine das nicht mehr gestattet. Also die Starlink-Konstellation hat dann für diese Region nicht mehr funktioniert. Diese Gegenangriffe, die konnten dann nicht mehr stattfinden. Die sind fehlgeschlagen. Die Ukraine war dann nicht mehr in der Lage, ihre Drohnen ins Ziel zu bringen. Das hat Elon Musk damals wohl noch gemacht, weil er nicht so sehr in diesen Krieg involviert werden wollte. Und er hatte vielleicht sogar Angst vor russischen Racheaktionen, vor Vergeltung, vielleicht auch gegen seine Satelliten sogar. Aber mittlerweile ist es so, die Ukraine kann auf Starlink zugreifen und Russland eben seit Februar diesen Jahres nicht mehr.
23: Und wie reagiert Russland auf diese Situation? Wie gehen die damit um?
8: Ja, für die russischen Streitkräfte war das wohl ein immenser Schock. Und jetzt wird natürlich überlegt, wie kann man das kompensieren? Und tatsächlich arbeitet Russland schon seit einiger Zeit daran, eine Alternative zu Starlink aufzubauen, dass man eben nicht mehr von Musk abhängig ist oder von einem überhaupt ausländischen System. Und ja, Russland baut an einer Alternative ein Projekt, ein Programm, das heißt Rasjet, russisch für Morgendämmerung. Und das ist im Prinzip das Gleiche. Es ist eine Megakonstellation, die da entstehen soll, die vor allem den russischen Streitkräften dient. Also das soll vor allem das Militär dann nutzen können.
23: Woher habt ihr diese Infos?
8: Also das ist in Russland kein Geheimnis. Das hat der russische Staat ganz offiziell verkündet. Auch der russische Präsident Wladimir Putin spricht über dieses Projekt. Es gab vor einigen Wochen eine Pressekonferenz in Russland. Da waren Soldaten eingeladen, die durften den Präsidenten, also Wladimir Putin, durften ihm Fragen stellen und durften ihn auch zu der Kriegssituation in der Ukraine befragen. Und da gab es eine ganz interessante Szene.
10: Возможно ли нам на отечественном производстве производить такие же большие тяжелые дроны?
8: Da gab es nämlich einen Soldaten, der hat Putin gefragt, wann die russischen Streitkräfte denn auch so ein Satellitensystem wie Starlink bekommen würden. Denn die Ukraine, die würde das ja sehr erfolgreich nutzen. Dann hat Putin geantwortet, nein, nein, das bekommen wir auch. Das werden Sie schon sehr bald spüren. Wir arbeiten längst daran. Dieses System wird gerade aufgebaut und es ist sozusagen keineswegs schlechter als Starlink. Und das würden die Truppen an der Front schon sehr bald spüren, dass es das gibt. Wir haben allerdings jetzt in unseren Recherchen zusammen mit dem NDR eine interne Einschätzung der Bundeswehr bekommen. Und zwar eine Einschätzung zu dieser russischen Starlink-Alternative. Die Experten dort für den Bereich Weltraum, die haben sich das mal angeschaut und kommen dann zu einer Einschätzung, dass das, was Russland da behauptet zu können, dass das im Moment noch nicht der Fall ist und wahrscheinlich für einige Zeit nicht der Fall sein wird. Und dass die ersten Erfolgsmeldungen in Bezug auf dieses Rasvet-Programm eher Propaganda sind. Also aus diesem internen Papier der Bundeswehr geht hervor, dass Rasvet aufgebaut wird, allerdings sehr langsam.
23: Was bedeutet das denn ganz konkret, wenn du sagst, sehr langsam?
8: Also bislang ist es so, mit Stand jetzt, heute im September 2026, sind knapp über 30 Satelliten für dieses Projekt in den Orbit gebracht worden. Das soll aufwachsen. Also im Jahr 2027 sollen das schon 288 Satelliten sein. Und es soll dann noch weiter aufwachsen. Die russische Propaganda sagt, bis zum Jahr 2035 auf sogar 900 Satelliten steigen. Und ja, die Bundeswehr hat sich das angeschaut. Die Weltraumexperten dort kommen zu dem Schluss, dass Russland das wohl nicht so schaffen wird in dieser Geschwindigkeit, wenn es so weitergeht. Frühestens Ende nächsten Jahres könne man ja sehr bedingt nur eine Einsatzbereitschaft feststellen für dieses System und dann müsse man schauen, ob das überhaupt für die Truppen ausreichend sei, um sich damit so zu bewegen, wie sie es denn wollen, also so eine Fähigkeitslücke zu schließen. Aber sie sagen auch, wenn Russland das schafft, eine größere Zahl von Satelliten für Rasvet ins Weltall zu bringen, dass dann tatsächlich eine Fähigkeitslücke geschlossen wird. Dann hat Russland eine Satellitenfähigkeit, die nur wenige Länder auf der Welt haben.
23: Und sag mal, das wären ja aber, selbst wenn es richtig gut läuft, ja, deutlich weniger Satelliten als die Menge, die Elon Musk da mit seinen 11.000 ungefähr im Weltall hat. Reicht das Russland schon?
8: Ja, das ist ganz interessant. Also ja, natürlich ist es wesentlich weniger, aber Elon Musk möchte damit de facto ja eigentlich die ganze Welt mit Internet versorgen können. Also 160 Länder sind heute schon abgedeckt durch Starlink. Wenn man sich anschaut, warum Russland das möchte, und das ist ja explizit, wird das ja auch so benannt als eine militärische Fähigkeit oder eine Fähigkeit für das Militär, dann braucht man das ja nicht sozusagen für die ganze Welt und auch eigentlich nicht für komplett Russland, sondern die Abdeckung müsste es dann ja eigentlich nur geben in der Ukraine und den Grenzregionen in Russland, damit das Militär es nutzt. Das heißt, der Nutzerkreis ist viel kleiner und dadurch bräuchte man wahrscheinlich auch nicht diese Tausenden von Satelliten.
23: Jetzt gerade hat man 30 und auch Russland, die Wirtschaft dort ist vom Krieg nicht unbeeinflusst. Ja? Ich frage mich gerade, Raumfahrt ist teuer, Satelliten ins All zu bringen ist teuer. Hat Russland momentan ausreichend Kapazitäten für 300 Satelliten?
8: Diese Fähigkeit, eine solche Megakonstellation aufzubauen, überhaupt im Weltraum wieder aktiver zu werden, das ist in Russland offenbar eine Priorität inzwischen. Das war vielleicht vor ein paar Jahren nicht mehr so. Russland ist ja sehr stolz darauf, dass man eine Space-Nation ist und war, zu Sowjetzeiten zumindest. Russland hat seit Mai 2024 einen neuen Ukraine-Verteidigungsminister Belousov. Und dieser Mann hat offenbar das Weltraumprogramm des russischen Militärs wieder als eine Priorität gesehen und buttert ganz schön viel Geld und viele Ressourcen da rein. Es gibt überraschend viele Raketenstarts, also auch Beobachter auch aus der NATO zum Beispiel, die sind schon erstaunt, dass Russland es doch schafft, tatsächlich eigentlich jeden Monat, teilweise sogar mehrfach, Satelliten ins Weltall zu bringen. Und da wird viel Geld reingebuttert. Anders kann man das nicht sagen. Das wird als eine Priorität erachtet. Man muss, wenn man dann jetzt ins Detail schaut, sieht man, okay, alles läuft jetzt doch nicht so nach Plan. Von diesen knapp 30 Satelliten, da haben längst nicht alle diese Höhe erreicht, die sie haben sollen. Manche sind sogar wieder in die Erdatmosphäre eingedrungen und sind dann wieder verglüht. Aber es werden Satelliten ins Weltall gebracht und zwar gar nicht so wenige.
23: Russland arbeitet zum einen daran, mit Rasjet eine Alternative zu Starlink aufzubauen und für ihre Zwecke militärisch zu nutzen. Zum anderen wurde im Juli bekannt durch eine Spiegelrecherche, dass sie auch zusammen mit China überlegt haben, wie man Starlink beschädigen könnte, sag ich mal. Wie konkret waren diese Pläne und wo steht man da jetzt?
8: Es gibt tatsächlich Überlegungen, wie man gegen Starlink vorgehen kann und offenbar in China und auch in Russland. In China haben sich damit sogar Wissenschaftler von Universitäten befasst, Universitäten, die sehr eng mit dem chinesischen Militär zusammenarbeiten. Und auch in Russland hat sich der militärisch-industrielle Komplex damit befasst. Es wurden auch schon Systeme entwickelt, die Starlink oder vergleichbare Satellitenkonstellationen stören sollen. Es gibt ein System, das Russland entwickelt hat, das muss man sich vorstellen, wie so mehrere LKWs mit Anhängern dran. Dieses System ist schon aufgetaucht in den besetzten Gebieten der Ukraine, auch schon auf der Krim in diesem Jahr, also vor einigen Monaten das erste Mal. Und dieses System soll in der Lage sein, Starlink zu jammen, also zu stören. Man weiß, dass Russland davon jetzt mehrere Systeme baut. Einige stehen an so Hochwertzielen, wie man das nennt im Militärischen, also zum Beispiel rund um die Kertschbrücke bei der Krim. Also da sind solche Systeme verbaut. Und in China gibt es noch ganz andere Überlegungen, wie man das machen kann. Da wird über so riesige, gigantische Jammer diskutiert. Da gibt es wissenschaftliche Arbeiten drüber oder auch so, man nennt das Pellet Gun. Also muss man sich vorstellen, wie so eine Art Schrotflinte, mit der man möglicherweise auf so Satellitenkonstellationen sogar schießt. Und wenn man dann einzelne Satelliten zerstört, die gehen dann kaputt und dann entsteht eine Schrottwolke und dann zerstören die vielleicht noch weitere in dieser Konstellation. Das sind alles so Überlegungen, die gibt es tatsächlich. Und da soll es zwischen Russland und China auch einen Austausch gegeben haben.
23: Und diese Infos zu dem, was China und Russland da planen, woher habt ihr die?
8: Diese Infos sind tatsächlich von Kollegen berichtet worden, die offenbar Zugang hatten zu geleakten Daten, also zu PowerPoint-Präsentationen zum Beispiel, die bei einer gemeinsamen Veranstaltung russischer und chinesischer Militärs vor einigen Jahren schon präsentiert worden sein sollen. Wir haben aber auch von unseren Kontakten aus dem Militär und aus den Nachrichtendiensten davon gehört, dass es diese Überlegungen gibt, diese Diskussionen. Aber im Moment sieht es noch nicht so aus, obwohl viele im Propagandafernsehen in Russland das fordern, auch Politiker in Russland das fordern, dass man gegen Starlink aktiv vorgehen muss, also wirklich angreifen muss. Bislang ist das nicht passiert. Russland baut eher eine Alternative auf und in kleinem Maßstab versucht man, solche Jammer, solche Störer zu entwickeln.
23: Wenn wir einmal den Blick weiten, Flo, wer in der Welt hat eigentlich noch vergleichbare Kapazitäten zu Starlink? Gibt es irgendwen, der mithalten kann?
8: Also Starlink ist das Größte, was es gibt an Satellitenkonstellationen und gleich danach kommt ein weiterer OneWeb, ein weiterer privater Anbieter, Eutelsat steckt dahinter. Das sind so knapp 650 Satelliten, das soll mal aufwachsen auf 1000. Die nächstgrößere Konstellation, das ist tatsächlich auch ein weiteres privates Unternehmen, nämlich Amazon. Die haben knapp 390 Satelliten, die wollen aufwachsen auf über 3000. Und danach kommen tatsächlich chinesische Konstellationen. Da gibt es nämlich zwei Projekte, ein kommerzielles in China und ein staatliches. Also das gibt das kommerzielle, das heißt Xianfan, übersetzt 1000 Segel. Das ist ein Projekt, das sollen mal 14.000 Satelliten sein. Im Moment sind es 240. Und es gibt ein staatliches Programm, das heißt Guo Wang. Und das sind so knapp 190 Satelliten. Die sollen mal aufwachsen auf 13.000. Also auch die Chinesen wollen solche Megakonstellationen haben. Und uns wurde auch in den Recherchen jetzt gesagt, dass gerade gerade China kein Interesse daran hat im Moment, dass man eigentlich ernsthaft gegen Satelliten vorgeht. Also Satelliten zerstört, solche Megakonstellationen, weil sie eben gerade selbst dabei sind, solche aufzubauen und möglicherweise, dass auch Russland schon signalisiert haben, dass sie das nicht wollen.
23: Und sag mal, in Deutschland haben wir ja auch die Erfahrung gemacht, dass es nicht so gut ist, wenn man technologisch abhängig ist von anderen Ländern. Wie sieht's bei uns aus mit diesen Satellitenkonstellationen? Haben wir Satelliten im Weltall oder nicht?
8: Ja, also Deutschland hat Satelliten, das deutsche Militär, die Bundeswehr hat Satelliten. Es sind nicht sehr viele. Wir haben mit dem Kommandeur des Weltraumkommandos, General Traut, darüber gesprochen. Er spricht von 7,5.
23: Ein halb,
8: weil einer wohl nicht so ganz so funktionsfähig ist, wie er sein sollte. Es sind sehr, sehr wenige eigene. Das soll anwachsen in den nächsten Jahren.
11: Deutschland wird bis 2030 rund 35 Milliarden Euro zur Steigerung der Weltraumfähigkeiten investieren.
8: Boris Pistorius, der Verteidigungsminister, hat ja angekündigt, über 30 Milliarden sollen investiert werden in Space.
11: Es geht um neue Satellitenkonstellationen. Es geht darum, sicherzustellen, dass wir gesicherte und unabhängige Startfähigkeiten für den Transport und Satelliten in den Orbit haben.
8: Das ist aber noch lange nicht der Fall. Und das muss man auch immer wieder sagen. Das hat mich auch, überrascht, aber es hat mich dann schon immer mal wieder hat es mir vor Augen geführt, wo wir da eigentlich sind. Also wenn man auf das russische Projekt guckt, auch Rasvet guckt, dann kann man natürlich sagen, ja, das ist alles so langsam und das funktioniert alles vielleicht dann doch nicht so gut, wie die Propaganda behauptet. Aber Gesprächspartner haben mir dann immer wieder gesagt, ja, aber was haben wir denn? Also wir haben noch weniger eigene Satelliten und sind noch abhängiger eigentlich von Elon Musk im Zweifel. Und da ist natürlich was dran.
23: Und wie soll sich das ändern?
8: Das soll sich ändern, indem man in Deutschland in die Space-Industrie und alles, was da dranhängt, die Zulieferer, mehr investiert. Man möchte jetzt schauen, dass man aus Deutschland heraus es schafft, nicht nur Satelliten zu bauen, sondern auch die Raketen zu bauen und dann auch die Launches hinzubekommen, also die Raketenstarts. Das ist aber alles noch, das ist sehr, sehr schwierig. Also vor kurzem erst, da gab es tatsächlich ja den ersten erfolgreichen kommerziellen Raketenstart eines deutschen Unternehmens, nämlich des bayerischen Unternehmens ESA Aerospace. Denen ist es gelungen, eine Rakete zu starten von einem Weltraumbahnhof in Norwegen. Vorher mussten Tests abgesagt werden. Also diese Raketenstarts konnten nicht stattfinden aus technischen Gründen und einmal, glaube ich, weil ein Schiff sich dort genähert hatte. Aber wir sind noch nicht so, dass wir in Deutschland regelmäßig erfolgreiche Tests verkünden könnten.
23: Das sieht so aus, als ob es noch ein bisschen dauert, zumindest ist mein Eindruck nach dem, was du schilderst. Ich muss sagen, ich hätte ehrlich gesagt erwartet, dass die Ukraine einen größeren militärischen Vorteil daraus ziehen kann, dass sie weiter auf Starlink Zugriff haben und Russland nicht. Wenn man sich jetzt so den Kriegsverlauf seit Februar anguckt, muss man dann vielleicht sagen, okay, diese Megakonstellation, deren Einfluss für den Kriegsverlauf wird vielleicht doch ein bisschen überschätzt. Das allein macht es dann eben auch nicht.
8: Es ist sehr, sehr wichtig. Das sagt die Ukraine, das sagen Beobachter, das sagt auch die russische Seite als die Angreifer, als die Aggressorseite sagt, dass das für die Ukraine sehr wichtig ist. Und die Ukraine hat auch militärische Erfolge, die es deshalb gibt im Prinzip. Also wir haben in der südlichen Teil der Ukraine, in der Nähe zur Krim, eine Situation, da wird wahnsinnig viel an militärischen Transporten zerstört von der Ukraine. Das ist für die Russen extrem schwierig, ihre Truppen da unten zu versorgen. Und das klappt mit diesen Drohnen, die über Starlink gesteuert werden. Und auch an anderen Stellen wäre das ohne Starlink kaum möglich. Aber es ist natürlich ein Zusammenspiel. Es spielt vieles eine Rolle. In diesem Krieg gibt es einen Innovationszyklus, der ist immens. Also wenn man sich die Drohnen anguckt, was da verändert wird, wie die technisch verändert werden, das geht ganz, ganz schnell. Und das ist auch ein Wettkampf zwischen dem, der angreift, dem, der verteidigt. Es spielt elektronische Kampfführung eine Rolle. Wer kann wie etwas jammen? Wer kann wie Signale stören. Und die Ukraine ist immer noch das Land, das sich verteidigt gegen einen Angreifer, der weiterhin immense Ressourcen, auch menschliche Ressourcen in diesen Krieg wirft. Und man musste jetzt nicht erwarten, dass sich seit Februar das Blatt komplett wendet. Aber hätte man das nicht getan, glaube ich, würde die Ukraine heute schlechter dastehen.
23: Und wenn es jetzt Russland aber tatsächlich gelänge, bis 2027 eben diese angepeilten rund 300 Satelliten ins All zu bringen, Rasvet richtig zum Laufen zu kriegen, muss man dann sagen, dann wäre der Krieg für die Ukraine vorbei? Also im Sinne von, dann hätte Russland solch eine Übermacht, dass es schwer werden würde, für die Ukraine sich da weiter zu verteidigen?
8: Ich würde da gerne aus diesem Bundeswehrbericht diese Analyse zitieren. Da heißt es dazu, wenn das gelänge, dann hätten die russischen Streitkräfte erstmals eine eigene Fähigkeit zur Steuerung von unbemannten Systemen in Echtzeit erlangt. Dann könnten sie das und dann wäre es auch sehr schwer, ihnen das wieder wegzunehmen, weil dann dieselben Fragen im Raum stünden, die es heute gibt in Bezug auf Starlink von russischer Seite. Entweder macht man es kaputt oder wie kann man es denn stören? Und das wäre eine, im Militärischen sagt man, Fähigkeitslücke, die dann geschlossen wäre. Und das würde Russland wieder in eine andere Situation bringen. Und ja, es gibt auch Beobachter, Menschen, mit denen ich gesprochen habe aus dem Militär, aus der Bundeswehr und aus anderen NATO-Nationen, die sagen, wenn man sich anschaut, wie Russland es geschafft hat, jahrelang Starlink zu nutzen, dann waren das vermutlich die Zeiten, in denen sie am meisten Geländegewinne gemacht haben, in denen sie wirklich am stärksten unterwegs waren. Und das würde dann wahrscheinlich auch wieder passieren. Und das wäre definitiv nicht zum Vorteil der Ukraine.
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13: EU-Kommissionspräsidentin Ursula von der Leyen und Kanadas Premierminister Mark Carney. Ach, da könnte eine ziemlich enge politische Freundschaft draus werden. Die EU-Kommissionspräsidentin denkt ja sogar über eine sogenannte assoziierte Mitgliedschaft Kanadas in der EU nach. Findet US-Präsident Trump natürlich überhaupt nicht so witzig. Er, der Kanada ja gerne als 51. US-Staat sehen würde. Und nun soll Kanada ein assoziiertes Mitglied der EU werden? Ha, klar, dass er wieder mit Zöllen droht. Und von der Leyen, die pflegt schon das politische Du und nennt den Premierminister beim Vornamen. Was steckt hinter dieser neuen Nähe zwischen Europa und Kanada? Und wird aus dem Handelspartner Kanada vielleicht ein strategischer Verbündeter? Gleich sind wir schlauer, denn das ist unser Schwerpunkt. Gleich nach den nächsten Nachrichten in Ihrer ARD-Infonacht.

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1: Um 4 Uhr mit Juliette Groß. Die Bundesregierung will für Entlastung bei den Spritpreisen sorgen. Das haben verschiedene Regierungspolitiker zuletzt klargestellt. In welcher Form das passieren könnte, das ist aber unklar. Union und SPD sind sich in einigen Punkten noch nicht einig. Unionsfraktionschef Frei hat aber jetzt gesagt, dass er eine sehr schnelle Entlastung für möglich hält. Aus der Nachrichtenredaktion Jan Busche.
2: Zum 1. Oktober könne das gelingen. Thorsten Frei nennt das in der ARD-Sendung Maischberger ambitioniert, aber möglich. Er bringt zwei Modelle ins Spiel. Eine niedrigere Energiesteuer, wie schon im Mai und Juni beim Tankrabatt, oder eine niedrigere Mehrwertsteuer auf Kraftstoffe. Dafür hatte sich auch Wirtschaftsministerin Reiche von der CDU gestern schon ausgesprochen. Mit dem Koalitionspartner SPD dürfte es aber noch einige Gesprächsrunden geben, vor allem wegen der Frage, wie Entlastungen finanziert werden sollen. Die SPD favorisiert eine Extrasteuer für Mineralölkonzerne auf besonders hohe Gewinne.
1: US-Präsident Trump hat der Europäischen Union gedroht, sollte die EU deutlich enger mit Kanada zusammenarbeiten. Hintergrund ist der Brüsseler Plan, für Kanada eine sogenannte assoziierte Mitgliedschaft anzustreben. Trump sagte, ein solcher Schritt könne eine feindselige Handlung darstellen. Dann werde er sehr hohe Zölle verhängen oder den Handel mit Europa ganz einstellen. Kurz vor der Landtagswahl in Mecklenburg-Vorpommern hat es ein TV-Duell zwischen Ministerpräsidentin Schwesig und AfD-Spitzenkandidat Holm gegeben. Im NDR-Fernsehen warf Schwesig der AfD vor, die Wirtschaft im Land und den sozialen Zusammenhalt zu gefährden. Holm sagte,

0: Hubmaier.
1: So scheint gesichert, dass es nach dem Rücktritt von Manuel Neuer zum Comeback von Marc-André Ter Stegen im deutschen Tor kommen wird. Genauso wie der Bundestrainer natürlich auf bekannte Kräfte wie Kimmich, Wirtz, Schlotterbeck oder auch Tah setzen wird. Als große Überraschungen werden Felix Keidel vom Aufsteiger Elversberg, Younes Ebnu-Talib aus Frankfurt oder auch Brajan Gruda von RB Leipzig gehandelt. Jürgen Klopp hatte bei seinem Amtsantritt vor 8 Wochen gesagt, es werden Spieler Möglichkeiten bekommen, die jetzt noch gar nicht damit rechnen. Dem Bundestrainer scheint es ernst mit dem versprochenen Wandel nach der WM.
0: Das waren die Nachrichten. Das Wetter in Deutschland. Tagsüber häufig trocken und vor allem im Süden Sonne, im Norden mehr Wolken, 17 bis 22 Grad. Am Freitag Wolken, Sonne und Schauer. Es ist 4.03 Uhr.
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3: Die Autobahn 1 Hamburg Richtung Lübeck ist zwischen dem Kreuz Bargteheide und Bad Oldesloe bis 6 Uhr früh gesperrt, da wird die Fahrbahn erneuert. Die Autobahn 3 Frankfurt Richtung Köln ist zwischen dem Frankfurter Kreuz und Kelsterbach nach einem Unfall zurzeit gesperrt. A4 Aachen Richtung Köln, die ist zwischen Köln-Poll und Dreieck Heuma wegen einer Baustelle noch bis 5 Uhr früh gesperrt. Die A7 Ulm Richtung Würzburg ist zwischen dem Kreuz Feuchtwangen-Crailsheim und Wörnitz wegen einer Baustelle noch bis 6 Uhr gesperrt. Die A12 Berlin Richtung Frankfurt-Oder ist zwischen Fürstenwalde-West und Briesen wegen einer Baustelle noch bis 5 Uhr gesperrt. A29 Oldenburg Richtung Ahlhorner Heide, die ist zwischen Wadenburg und Großen Kneten noch bis 5 Uhr wegen einer Baustelle gesperrt. Die A40 Essen Richtung Dortmund ist zwischen dem Dreieck Bochum-West und Bochum-Zentrum wegen einer Baustelle noch bis nächste Woche Freitag gesperrt. Die A93 Weiden Richtung Regensburg ist zwischen Ponholz und Regenstauf nach einem Lkw-Unfall noch bis ca. 7 Uhr morgens gesperrt. Die A100 Berliner Stadtring ist Richtung Treptow zwischen Oberlandstraße und Buschkrugallee gesperrt, sowie in beiden Richtungen zwischen Dreieck Neukölln und Treptower Park. Beide Sperrungen dauern bis 5 Uhr. Und die A103 Richtung Steglitz ist zwischen Saarstraße und Vielanderstraße wegen Vermessungsarbeiten im Tunnel Feuerbachstraße noch bis 5 Uhr früh gesperrt. Das war's vom Verkehr.
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3: Aus dem Studio von NDR Info in Hamburg, heute mit Carsten Thiele. Schönen guten Morgen wünsche ich Ihnen. Hier sind Sie richtig. Hier gibt's alle Infos, die heute wichtig sind und dazu viele Hintergründe. Das ist Ihre ARD-Infonacht. Für Ursula von der Leyen stand in Straßburg ja eine wichtige Rede an. Die Rede zur Lage der Europäischen Union. Sie hat dabei neue Initiativen und Gesetzesprojekte angekündigt. Außerdem eine engere Zusammenarbeit mit Kanada versprochen. Dazu kommen wir gleich. Und es ging auch um Migration, um den Klimawandel und um Verteidigung, denn es sind bewegte Zeiten. Katrin Schmidt berichtet.
4: Europa sicherer und unabhängiger machen. Wenn es ein Leitmotiv in der gut einstündigen Rede gab, dann dieses, denn
5: the state of our union is the strongest it has ever been.
4: Die EU ist stark wie nie und zugleich kann sich die Lage auch so unsicher wie nie anfühlen.
5: Feel as precarious as it has ever been.
4: Vor allem, so EU-Kommissionschefin von der Leyen, unter der zunehmenden Bedrohung durch hybride Angriffe, Attacken auf kritische Infrastruktur und gefährliche Drohnenvorfälle. Allein in dieser Woche in Litauen, Dänemark und Polen und zuletzt ja auch in Leipzig.
5: An attack using military-grade material.
4: Ein Angriff unter Einsatz von Militärmaterial, verübt von russischen Akteuren auf europäischem Boden. Das ist nicht nur ein Angriff gegen einen Mitgliedstaat, sondern gegen unsere gesamte Union. Und das werden wir nicht weiter zulassen.
5: And honorable members, we will not allow it.
4: Ein neuer Artikel 4, quasi übernommen aus dem NATO-Wörterbuch, soll dagegenhalten. Wenn ein Mitgliedstaat sich einer Bedrohung ausgesetzt sieht, könnte er diesen auslösen und alle Mitgliedstaaten würden zusammenkommen, um eine europäische Antwort zu koordinieren, eine weitere Eskalation abzuschrecken und die Auswirkungen abzumildern. Koordination innerhalb der EU sei bisher zu langsam. Das bestätigt im Straßburger Parlament nach der Rede auch die FDP-Sicherheitspolitikerin Marie-Agnes Strack-Zimmermann.
6: Die Freiheit ist nur, wie gehen wir mit der NATO um? In der NATO sind die Vereinigten Staaten ein wichtiger Player. Aber die Vereinigten Staaten unterstützen uns ja momentan gar nicht in dieser Gefahrensituation. Also konsultieren unbedingt. Wir müssen einen europäischen Weg finden, um Wladimir Putin klarzumachen, dass wir diese Angriffe, das sind keine Zufälligkeiten, sehr ernst nehmen.
4: Geschehen soll das auch in einem europäischen Sicherheitsrat, so von der Leyen, am besten zusammen mit Partnern wie der Ukraine, Großbritannien und Kanada. Dessen Regierungschef Mark Carney war heute auch der erste

0: Der außereuropäische Gast bei einer solchen Rede. Und derjenige, der für den größten Applaus sorgte, als die Kommissionschefin ihn so ansprach.
1: Dear Mark, I said we must urgently reimagine our partnerships.
0: Lieber Mark, ich habe ja schon gesagt, dass wir unsere Partnerschaft dringend neu gestalten müssen. Und nun werden wir auch unsere gemeinsame Zukunft bauen. Ich möchte Kanada als erstes assoziiertes Mitglied der EU. Viele strategische Interessen stehen dahinter, wenn es um die Unterstützung der Ukraine geht, um Militärkooperationen, kritische Rohstoffe und die Weiterentwicklung von künstlicher Intelligenz. Die Partnerschaft mit Kanada dabei kann gar nicht zu hoch bewertet werden, betont der SPD-Europaparlamentarier Tobias Krämer.
2: Die Allianz zwischen Kanada und Europa ist ja das Natürlichste, was es gibt. Wir teilen ja nicht nur gemeinsame Geschichte und Kultur, sondern gemeinsame Werte. Wir haben gemeinsame Interessen, sei es in der Arktis, sei es aber auch mit Blick auf, wie gehen wir in einer Welt um, mit einem kriegssüchtigen Russland, einem aggressiveren China und einem, sagen wir mal, unzuverlässigen amerikanischen Alliierten.
0: Die genaue Ausgestaltung einer noch nie dagewesenen assoziierten Mitgliedschaft in der EU bleibt dabei noch etwas unklar.
3: Tja, Ursula von der Leyen will also stärker mit Kanada zusammenarbeiten, mit Kanada als einem sogenannten assoziierten Mitglied. US-Präsident Trump ist davon überhaupt nicht begeistert. Im Gegenteil, er hat der EU schon mit hohen Zöllen gedroht, falls die EU wirklich dieses Vorhaben umsetzt. Und Ursula von der Leyen, wir haben es gehört, sie pflegt bereits das politische Du. Sie nennt den kanadischen Premierminister beim Vornamen Dear Mark. Meine Kollegin Birgit Langhammer ordnet das Ganze jetzt ein. Sie hat mit Nikolai von Ondarza gesprochen. Er arbeitet bei der Stiftung Wissenschaft und Politik und ist Experte für EU-Politik. Die erste Frage an ihn war, ob sich die Rolle Kanadas gerade vom Handelspartner zum strategischen Partner ändert.
4: Das deutet sich auf jeden Fall an. Kanada scheint das Land zu sein, dem Ursula von der Leyen außerhalb der EU heute die meiste Aufmerksamkeit gewidmet hat und gesagt, man sehe diese Welt mit denselben Augen und will da so eine Art Diversifizierungspartner sein. Also sich suchen in der Abkehr von den USA und gegenseitig in der Sicherheitspolitik bei künstlicher Intelligenz, aber auch bei kritischen Rohstoffen dann unterstützen.
5: Jetzt hat Kanada ungefähr 40 Millionen Einwohner, die EU 450, also mehr als 10-mal so viel. Kann man auch ableiten, dass Kanada mehr als 10-mal so viel davon profitiert von so einer Zusammenarbeit?
4: Das würde ich so nicht sagen. Also für die EU wäre es ein großer geopolitischer Erfolg. Man könnte sich sozusagen präsentieren als eine Alternative zu einer Welt, die nur zwischen den USA und China ausgemacht werden. Und wir haben ja beispielsweise schon Stimmen gehört aus Australien oder anderen Partnern der EU, die gesagt haben, okay, wenn es hier diese assoziierte Mitgliedschaft gibt, dann wollen wir da auch drauf schauen. Also es wäre sicherlich auch für die Europäische Union, mal abgesehen von dem direkten Zugang, den man sich dann zu kanadischen Ressourcen erhofft, auch ein großer Gewinn.
5: Kann man da auch schon konkret wirtschaftlichen Nutzen für die EU ausrechnen? Also wo liegen die messbaren Vorteile einer engeren Zusammenarbeit?
4: Dafür ist es sicherlich noch zu früh, weil es diese Kategorie der assoziierten Mitgliedschaft so noch gar nicht gibt. Das heißt, also jetzt steht erstmal dieser Begriff im Raum. Vielleicht erinnern wir uns, Bundeskanzler Merz hatte im Frühjahr eine assoziierte Mitgliedschaft zur Ukraine vorgeschlagen. Auch da war relativ unsicher, was da eigentlich dahinter steckt. Also bevor man sagen kann, wie groß eigentlich der Nutzen wäre, musste man genau sagen, was sind eigentlich dann die Rechte und Pflichten eines assoziierten Mitglieds? Wie viel Zugang zum Binnenmarkt bekommt Kanada und wie viel Zugang würde dann die Europäische Union zum kanadischen Markt bekommen? All das sind Fragen, die eigentlich dann erst ausdiskutiert werden müsste, bevor man das bewerten kann.
5: Also prinzipiell ist die Stoßrichtung aber ja klar, man möchte zusammenarbeiten, um auch ein Gegengewicht zu sein gegen Washington. Aber ist es nicht auch ein Risiko, sich auf die Seite Kanadas zu stellen und damit ja auch auf eine Art weiter von den USA abzurücken, die aber weiterhin wichtigster transatlantischer Partner bleiben für die EU?
4: Dieses Risiko scheint Ursula von der Leyen bewusst zu sein. Sie hat bei ihrer Rede gesagt, das sei keine Partnerschaft gegen irgendjemanden und wollte damit gewissermaßen vorbeugen, in den USA noch als stärkeres Feindbild gesehen zu werden. Ich glaube, das wird aber dauerhaft nicht reichen. Wenn man wirklich eng mit Kanada zusammenarbeiten will, dann müsste man auch sagen, wir sind bereit, mit euch zusammenzustehen, wenn Trump euch wieder handelspolitisch angreift oder sogar als 51. Bundesstaat sehen will. Das heißt, diese Facette gegenseitige Solidarität, die hat Ursula von der Leyen noch nicht versprochen. Vielleicht auch, weil man Angst hat vor wütenden Reaktionen von Trump.
5: Oder könnte man auch denken, dass eben die EU und Kanada zusammen dann wieder so groß sind, dass sie auch wieder mehr auf Augenhöhe von Donald Trump kommen? Also jetzt quasi zusammen gefestigter sind, um wieder anders verhandeln zu können? Wäre das auch eine Theorie?
4: Das wäre zumindest die Vision des kanadischen Premierminister Mark Carney, der ja schon im Frühjahr von dieser Allianz der Mittelmächte gesprochen hat, die sich dann möglicherweise gegen eben die imperialen Mächte USA, China durchsetzen können. Da wäre aber dann auch gefordert, dass man tatsächlich bereit ist, dieses Rückgrat zu zeigen. Die EU hat ja selbst gegenüber Trump bisher eher versucht, Kompromisse zu suchen, anders als Carney. Und wenn man schon nicht bereit war, die eigene Wirtschaft so zu schützen, dann ist es fraglich, ob man das bereit wäre für Kanada. Also da müsste die EU deutlich mutiger werden. Dann hätte man aber im Verbund mit Kanada und vielleicht noch anderen Partnern zumindest das Gewicht, um sich gegenüber Trump durchzusetzen oder zumindest Kosten aufzuzeigen.
5: Nun ist die EU ja sehr streng mit Beitrittsregeln. Wir haben die letzten Jahre immer wieder darüber berichtet, über einige Länder, die auch deutlich näher an den anderen europäischen Staaten liegen als Kanada. Und da warten einige schon lange. Verprellt man da jetzt zum Beispiel die Ukraine, Albanien, Serbien oder Georgien?
4: Davon gehe ich nicht aus. Es gab ja schon die Diskussion über eine solche assoziierte Mitgliedschaft für die Ukraine. Da hat die Ukraine selbst gesagt, das wollen wir eigentlich nicht. Wir wollen Vollmitglied werden. Und deswegen glaube ich nicht, dass es hier Neid geben wird. Interessanter ist eher, wir sehen dann die Rechte und Pflichten aus. Wie viel Zugang zum Binnenmarkt würde beispielsweise das assoziierte Mitglied Kanada bekommen? Und da gehe ich dann eher davon aus, dass Staaten wie Ex-Mitglied Großbritannien, Norwegen, die Schweiz, vielleicht auch Island drauf schauen, die ja auch bisher sagen, sie wollen nicht voll EU-Mitglied werden, aber durchaus vielleicht Interesse an so einer gegenseitigen Partnerschaft haben können.
5: Sie haben jetzt schon gesagt, Herr von Anatza, an einigen Stellen fehlen uns noch die Details und dennoch sehen Sie jetzt eher mehr Chancen oder mehr Risiken?
4: Das ist aus meiner Sicht erstmal eine Chance. Die EU präsentiert sich hier geopolitisch als Partner, der bereit ist, deutlich weiter zu gehen. Jetzt muss die EU aber auch dem Folge leisten. Das war erstmal ein Vorschlag von Kommissionspräsidentin von der Leyen. Um eine solche assoziierte Mitgliedschaft zu beschließen, bräuchte es aber die Zustimmung aller Mitgliedstaaten. Dazu muss man sagen, dass das Handelsabkommen mit Kanada immer noch nicht von allen EU-Staaten ratifiziert ist. Also das heißt, hier müssen auch alle 27 Staaten am Ende auch willens sein, an einem Strang zu ziehen. Dann kann es aber wirklich einen positiven Effekt erzeugen.
3: Sagt Nikolai von Ondarza, Experte für EU-Politik bei der Stiftung Wissenschaft und Politik.
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3: Hier sind die aktuellen Wetterdaten. Berlin wolkig bei 13 Grad, Bremen auch bedeckt bei 13 Grad, Frankfurt am Main klarer Himmel bei 10 Grad, Dresden stark bewölkt bei 13, Hannover stark bewölkt bei 12 Grad, Kiel klarer Himmel bei 11 Grad. Köln meldet ein paar Wolken bei 11 Grad, Leipzig klarer Himmel bei 11 Grad, München bedeckt bei 13, Rostock bedeckt ebenfalls 13 und Stuttgart klarer Himmel ebenfalls bei 13 Grad. Und so geht's heute wettermäßig weiter. Es bleibt tagsüber erstmal trocken. Später gibt's dann von der Nordsee her Regen. Vereinzelt kann's auch mal Gewitter geben. Das Ganze heute bei Höchstwerten bis 16 Grad in Flensburg und 24 Grad in Frankfurt am Main. Es ist 4.15 Uhr, Viertel nach vier.
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3: Es ist jetzt knapp 2 Monate her. Am 25. Juli war ein 21-Jähriger mit einem Auto am Rande des Christopher Street Days in eine Menschenmenge gefahren. Eine Frau starb, 31 Menschen wurden verletzt. Der Täter war den Behörden als radikaler Islamist und IS-Anhänger bekannt gewesen. Jetzt hat die Bundesregierung ihre Konsequenzen aus dem Anschlag vorgestellt. Was genau geplant ist, das berichtet aus Berlin Dagmar Pepping.
7: Innenminister Alexander Dobrindt von der CSU und Justizministerin Stefanie Hubig von der SPD wollen ein gemeinsames Signal aussenden. Die Bundesregierung zieht Konsequenzen aus dem islamistischen Terroranschlag beim Christopher Street Day in Berlin. Ende Juli war ein 21-Jähriger, der den Behörden als radikaler Islamist bekannt war, mit einem Auto in eine Menschenmenge gefahren. Später ging er mit einer Machete auf Menschen los. Eine Frau wurde bei dem Attentat getötet, mindestens 31 Menschen erlitten schwere Verletzungen. Im Bundeskabinett haben Dobrindt und Hubig nun einen 10-Punkte-Plan für mehr Schutz vorgelegt.
8: Uns ging es jetzt darum, stärker zu überwachen, Bewegungsfreiheit einzuschränken und härter zu bestrafen.
9: Wir wollten eben jetzt einfach auch nach dem Anschlag zeigen, dass wir einen Schritt weitergehen.
7: Zum Beispiel bei Angriffen mit Messern. Dort ist eine Strafverschärfung geplant.
8: Messerangriff wird zukünftig mit einem Jahr Mindestfreiheitsstrafe geahndet werden und zum Verbrechen hochgestuft.
7: Außerdem will der Bundesinnenminister eine stärkere Überwachung von Gefährdern ermöglichen.
8: Wir wollen, dass bessere Schutz vor Gefährdern durch eine stärkere Anwendung von Fußfesseln ermöglicht wird.
7: Darüber hinaus sieht der 10-Punkte-Plan vor, dass zur Gefahrenabwehr IP-Verbindungsdaten künftig nicht mehr nur bei Bundesbehörden gespeichert werden können, sondern auch bei Landesbehörden. Wer Propagandamittel für den Islamischen Staat verbreitet oder Geld für den IS sammelt, der muss ebenfalls künftig mit härteren Strafen rechnen, kündigte Justizministerin Hubig an. Handlungsbedarf sieht die ehemalige Richterin und Staatsanwältin Hubig auch beim Thema Bewährungsentscheidungen.
9: Wir werden ausdrücklich regeln, dass die Sicherheitsinteressen der Bevölkerung berücksichtigt werden müssen, wenn Gerichte darüber entscheiden, ob eine Strafe überhaupt zur Bewährung ausgesetzt werden kann. Wenn die Folgen einer möglichen Tat oder auch der vorangegangenen Tat für die Allgemeinheit enorm sein können, dann muss es künftig ausdrücklich mit in die Bewährungsentscheidung einfließen.
7: Bei der Vorbewährung sollen künftig die allgemeinen Sicherheitsinteressen mit in die Entscheidung einfließen, kündigte Hubig an. Außerdem sollen Gerichte, wenn sie bei Heranwachsenden im Alter von 18 bis 21 Jahren das Jugendstrafrecht anwenden, im Urteil ausdrücklich begründen müssen, warum sie sich so entschieden haben.
9: Beim Jugendstrafrecht, das ist mir wichtig, sind heute schon lange Haftstrafen und einschneidende Maßnahmen möglich. Jugendstrafrecht ist keine Kuscheljustiz.
7: Notwendig sei aber auch, dass die Justiz wisse, welche Gefahr von einer Person ausgehe. Wenn es um extremistische Straftaten geht, müssten die Staatsanwaltschaften alle relevanten Informationen bekommen, die bei den Sicherheitsbehörden vorliegen, so Hubig. Auch das werde man regeln.
3: Nicht alle Menschen, die in Deutschland Schutz suchen, bekommen den klassischen Flüchtlingsstatus. Manche gelten als subsidiär Schutzberechtigte. Für sie gilt, eine Rückkehr in die Heimat wäre zu gefährlich. Dort drohen ihnen womöglich Krieg oder Folter. Seit rund einem Jahr dürfen die Familien dieser Schutzberechtigten in der Regel nicht mehr nach Deutschland nachkommen, nur in besonderen Härtefällen. Doch genau diese Härtefallregel sorgt für Kritik. Von mehr als 5000 Anträgen wurden bislang nicht mal 20 genehmigt. Bianca Schwarz.
5: Die Fluchtgeschichte von Abdulaziz Hesso aus Syrien dreht sich ausschließlich um seine Tochter, Julia. Sie kommt gehörlos zur Welt, sie kann nicht sprechen, ist dauernd krank, braucht dringend eine OP. Aber in Syrien kann dem Mädchen nicht geholfen werden.
10: Leider in Syrien, ich kann nicht OP machen, wegen des Krieges.
5: Als sie 6 Jahre alt ist, hat sich Julias Gesundheitszustand so verschlechtert, dass ihr Vater beschließt, mit ihr nach Deutschland zu fliehen. So erzählt es Abdulaziz Hesso.
10: Ich wollte nach Deutschland, weil ich hier Sicherheit vor meiner Tochter gesehen habe. Hier bekommt sie medizinische Hilfe und kann zur Schule gehen.
5: Seit 4 Jahren leben die beiden nun in Braunschweig. Julia hat hier die notwendige OP bekommen.
10: Und jetzt, meine Tochter ist alles in Ordnung. Sie kann hören, sie kann sprechen.
5: Mittlerweile ist sie 10 Jahre alt. Dank eines Implantats hört sie und lernt sprechen. Ihre erste Sprache ist nun Deutsch. Die Sprache ihrer Eltern, Kurdisch, muss sie erst lernen. Sie besucht eine Schule für hörbehinderte Kinder.
10: Aber sie vermisst ihre Mutter und ihre Bruder sehr.
5: Die Frau von Abdulaziz Hesso ist mit den beiden jüngeren Söhnen in Syrien geblieben. Der Familiennachzug ist seit 2023 beantragt. 2025 wurde er dann insgesamt ausgesetzt. Eine politische Entscheidung. Treiber war die CDU/CSU. Der innenpolitische Sprecher der Unionsfraktion im Bundestag, Alexander Trom, findet das auch heute noch richtig.
11: Wir haben in den letzten 10 Jahren eine übergroße humanitäre Leistung als Gesellschaft und Gesamtstaat erbracht. Und diese Belastung, die muss jetzt deutlich reduziert werden.
5: Abdulaziz Hesso gehört zur Gruppe der Subsidiärschutzberechtigten. Für sie war der Familiennachzug vor der Aussetzung streng gedeckelt auf höchstens 12.000 Menschen pro Jahr. Nachholen durfte man ausschließlich Kinder und Ehepartner. Geblieben ist nur eine Härtefallregelung, gedacht für Schicksale wie das von Julia. Aber ein Härtefallvisum hat die Familie noch nicht bekommen. Migrationsforscher David Schiefer vom Deutschen Zentrum für Integrations- und Migrationsforschung zweifelt grundsätzlich an der Aussetzung.
12: Aus meiner Sicht macht diese Aussetzung sehr wenig Sinn, weil wir zumindest keine verlässlichen Daten haben, von denen wir sagen können, ja, so eine Maßnahme führt tatsächlich signifikant dazu, dass weniger Menschen sich auf den Weg machen und Asyl in Deutschland beantragen. Das hat ganz andere Gründe, warum Menschen das machen.
7: Seit der Aussetzung des Familiennachzugs hat das Auswärtige Amt nicht mal 20 Härtefallvisa ausgestellt bei über 5000 Anträgen. Und deswegen sagt Hakan Demir, innenpolitischer Sprecher der SPD im Bundestag,
13: wir haben eine Härtefallregelung, die nicht funktioniert.
7: Hakan Demir hält den Familiennachzug für einen der letzten legalen Wege nach Deutschland. Noch bis zum Sommer 2027 soll der Familiennachzug ausgesetzt bleiben.
3: Die Generaldebatte gilt als der große Schlagabtausch in einem Parlament und im Brandenburger Landtag wurde gestern besonders hart um den Kurs des Landes gerungen. In Potsdam verteidigte die Landesregierung aus SPD und CDU ihren Entwurf für den Doppelhaushalt 2027 und 2028. Der Streit blieb dabei nicht auf den Landtag beschränkt. Auch draußen auf dem Alten Markt machten Demonstrierende ihrem Ärger lautstark Luft. Martin Adam berichtet.
14: Landtag, stand by me, singen sie vor dem Landtag im Regen und fordern mehr Geld für Musikschulen. Drinnen verspricht Finanzminister Daniel Keller Beistand und verteidigt seinen Haushaltsentwurf. Sparen und an den wichtigen Stellen investieren, das sei kein Widerspruch. Neue Stellen für Lehrer und Polizisten, dafür gut 470 Stellen weniger in der Verwaltung. 9% mehr Geld für die Kommunen und auch Krankenhäuser und Kultur gingen nicht leer aus.
15: Wir werden beim Pakt für Pflege die Mittel auf 13 Millionen Euro erhöhen. Wir werden bei den Krankenhäusern unser Versprechen halten. Über 200 Millionen Euro investieren wir in Krankenhäuser. Kein anderes Bundesland investiert pro Kopf mehr in die Krankenhäuser als das Land Brandenburg. Und ich sage es auch, wir finanzieren Theater und Orchester. Es ist gemeinsam gelungen, unseren Anteil aufrechtzuerhalten bei 50 Millionen und die kommunale Ebene davon zu überzeugen, aus dem Finanzausgleichsgesetz 8 Millionen Euro mehr zu geben.
14: SPD und CDU haben sich ohne öffentlichen Streit auf einen Haushalt einigen können. Daran, sagt Keller, könne sich auch die Bundesregierung ein Beispiel nehmen. Gemessen am ursprünglichen Bedarf der Ministerien, lobt auch CDU-Fraktionschef Steven Breetz, habe der Finanzminister 4,4 Milliarden Euro eingespart.
16: Ich kenne keine Landesregierung, die bisher eine solche Herkulesaufgabe bewerkstelligt hat, ein solches Defizit in solch einem beträchtlichen Maße zu reduzieren.
14: Aus AfD-Sicht sind die Ausgaben dennoch viel zu hoch, sagt Fraktionschef Hans-Christoph Berndt.
17: Sie liefern ja einen ausgeglichenen Haushalt, aber sie liefern keinen soliden Haushalt. Der Haushalt ist mit 18 Milliarden Euro größer als je zuvor. Es bleibt eine Lücke von über einer Milliarde Euro. Dazu kommt der Griff in Rücklagen, die Verschiebung von Lasten in sogenannte Sondervermögen. Bis heute fehlt Ihnen die Einsicht oder der Mut für die wirklich nötigen radikalen Reformen.
14: Brandenburg habe bessere Voraussetzungen als die anderen Ostbundesländer und brauche trotzdem neue Kredite in Höhe von 2,7 Milliarden Euro, auch wenn knapp 1,2 davon in die landeseigene Investitionsbank fließen. Besser wäre es doch, noch mehr Landesstellen zu streichen, so die Forderung der AfD, die nach der Sachsen-Anhalt-Wahl selbst lange Thema im Landtag ist. Die Demokratie stehe am Scheideweg, sagt beispielsweise BSW-Fraktionschef Nils Olaf Lüders, aber nicht, weil die AfD sie bedrohe.
18: Nein, die Bevölkerung steht kurz davor, die Eliten abzuwählen, die derart abgehoben sind, dass sie nicht einmal mehr in der Lage sind, ihren Irrweg zu erkennen und ihn zu korrigieren.
3: Martin Adam berichtete.
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19: Mit Ina Kast. Am ersten Spieltag der Fußball-Europa League war Bayer Leverkusen haushoher Favorit gegen das slowenische Team NK Celje. Die Werkself hat auch wie erwartet gewonnen, allerdings nur mit 2:0. Und das war kein berauschender Fußballabend. Er endet aber mit einem Pflichtsieg. Berauschend soll nun für die deutschen Fußballfans die Ära unter dem neuen Bundestrainer Jürgen Klopp werden. Um 10 Uhr gibt er seinen XXL-Kader für die 4 anstehenden Länderspiele bekannt. Frage an unseren DFB-Reporter Tim Brockmeier, mal abgesehen von den ganzen Namen, die nominiert werden, was will Bundestrainer Klopp denn anders machen als sein Vorgänger?
20: Es geht ihm wohl wirklich um einen neuen Geist in der Mannschaft, aber auch rund um die Mannschaft. Er hat vor ein paar Tagen in der DFB-Zentrale in Frankfurt ein sogenanntes Town-Hall-Meeting einberufen, hat alle DFB-Mitarbeiter Mitarbeiter zusammengerufen, um sie einzuschwören, dass jeder beim Deutschen Fußballbund Verantwortung trägt, auch wenn er erstmal jetzt nicht unmittelbar im Umfeld der Nationalmannschaft arbeitet. Er sagt, die DFB-Elf ist kein eigener Planet innerhalb des DFB. Andersrum will er auch die DFB-Spieler, wenn er sie dann im DFB-Camp in Herzogenaurach zusammengerufen hat, einschwören, den Spielern klar machen, dass nur weil es das Team hinter dem Team, die Mitarbeiter in der DFB-Zentrale gibt, sich die Spieler voll und ganz auf den Fußball konzentrieren können, aber daraus eben auch eine Verpflichtung für jeden Spieler entsteht, alles für den gemeinsamen Erfolg zu tun. Er wird Abläufe verändern, auch im Zusammensein abseits des Platzes ein bisschen was neu machen. Neue Verhaltensregeln soll es geben. Also es geht ihm schon darum, spürbar für alle zu machen, dass das jetzt ein Neuanfang ist und dass ein Wandel starten soll und dass dieser Wandel dann am Ende natürlich auch auf dem Platz sichtbar ist mit attraktivem offensiven Fußball, was im allerbesten Fall dann dazu führt, das ist so die Kloppsche Wunschvorstellung, dass das Land wieder mitgerissen wird, dass das Sommermärchen 2006-Gefühl wieder entstaubt wird und die DFB-Elf wieder zu diesem Lagerfeuer wird, um das sich möglichst viele versammeln. Also wir werden nach dieser zweiwöchigen Länderspielpause mit den 4 Spielen schon ein bisschen besser wissen, wie sehr Jürgen Klopp jetzt diese DFB-Elf belebt hat und wie viel Messias-Magie von ihm wirklich zu erwarten ist.
19: Vielleicht warten mit neuem Personal nun erfolgreichere Zeiten auf das DFB-Team. Das war ein enttäuschender Abend in der Handball-Champions League für die Füchse Berlin. Der deutsche Pokalsieger hatte am 2. Spieltag Besuch vom ungarischen Rekordmeister Veszprém und musste sich 29-35 geschlagen geben. Grund für die Niederlage war vor allem die erste Viertelstunde der Partie, die Berlin total verschlafen hat. Trainer Nikolai Krikau musste 2 frühe Auszeiten nehmen und ärgerte sich.
1: Da war mein Gefühl, dass unser Grundniveau von der mentalen Leistung von Anfang nicht gut genug war. Dann sind wir natürlich super zufrieden mit unserem Fighting Spirit und dass Matthias Krieg hin und zurück zu kriegen im Spiel und wir sind 1-7 Meter weg von Ausgleich und so. Aber am Ende ist das natürlich einfach so groß ein Vorteil für Veszprém, +7 zu haben. Damit haben wir keinen Platz für Fehler in der zweiten Halbzeit.
19: Heute Abend versuchen es die beiden weiteren deutschen Vertreter Melsungen und Magdeburg besser zu machen. Die deutschen Rollstuhlbasketballerinnen wollten es bei der Weltmeisterschaft den deutschen Männern gleichtun und das Halbfinale erreichen. Daraus ist aber nichts geworden. Im kanadischen Ottawa haben sie hoch gegen den Favoriten Großbritannien verloren, Hendrik Lückhoff.
21: Es war ein Klassenunterschied. Gegen die favorisierten Britinnen waren die Deutschen klar unterlegen. Ein einziges Mal lagen sie im gesamten Spiel vorne, ganz zu Beginn mit 2-0. Ein Halbfinaleinzug wäre aber tatsächlich auch äußerst bemerkenswert gewesen. Liegen die größten Erfolge der deutschen Rollstuhlbasketballerinnen doch schon einige Jahre zurück. Noch ist das Turnier aber nicht vorbei. Es geht jetzt noch um die Plätze 5-8. Im Gegensatz zu den Frauen hatten die deutschen Männer schon das WM-Halbfinale erreicht. Zum ersten Mal übrigens seit 53 Jahren. Und da trifft das Team von Bundestrainer Jan Haller aus Hannover auf Australien.
19: Zum Schluss noch die Formel 1. Der Automobil-Weltverband FIA hat nun den Streckenplan für die kommende Saison offiziell bekannt gegeben. Insgesamt wird es 24 Rennen geben. 2 neue Strecken sind dabei, nämlich Portimao in Portugal und Istanbul in der Türkei.
22: Das war der Sport mit Ina Kast.
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23: Um 4.30 Uhr mit Juliette Groß. Die Europäische Union plant eine deutlich engere Zusammenarbeit mit Kanada. Für das nordamerikanische Land ist eine sogenannte assoziierte EU-Mitgliedschaft angedacht. US-Präsident Trump hat das jetzt scharf kritisiert und der EU gedroht. Aus der Nachrichtenredaktion Markus Wolf.
24: Er halte das Ganze für lächerlich, sagte Trump Journalisten, die ihn auf die Pläne für eine assoziierte EU-Mitgliedschaft Kanadas angesprochen hatten. Noch ist unklar, was sich genau dahinter verbirgt. Für den US-Präsidenten könnte ein solcher Schritt aber einen, Zitat, feindseligen Akt darstellen. In diesem Fall werde man sehr hohe Zölle gegen Europa verhängen oder den Handel in bestimmten Bereichen komplett einstellen, so Trump. Unter anderem wegen der unberechenbaren Handels- und Außenpolitik der USA wollen Kanada und die EU ihre Beziehungen vertiefen. Heute soll der kanadische Premier Carney auch eine Rede im EU-Parlament in Straßburg halten.
23: Die CDU-CSU-Fraktion im Bundestag hält es für möglich, dass die Regierung schnell für Entlastung bei den Spritpreisen sorgt. Fraktionschef Frei sagte in der ARD-Sendung Maischberger, dies könne schon zum 1. Oktober passieren. Dafür müssten aber alle eng zusammenarbeiten, auch im Parlament. Wirtschaftsministerin Reiche von der CDU hatte sich gestern dafür ausgesprochen, die Mehrwertsteuer auf Kraftstoffe vorübergehend zu senken. Aus Berlin, Effi Seibert.
0: Die Wirtschaftsministerin sagte, sie wisse um die Sorgen der Bürger, wenn sie morgens tanken müssten. Reiche ist auch für direkte Zahlungen an einkommensschwache Haushalte. Das Problem dabei, der Staat hat immer noch keinen funktionierenden Auszahlungsmodus, weil er nur von jedem fünften Bürger die Kontodaten hat. Reiche sprach sich nochmal dagegen aus, einen Spritpreisdeckel einzuführen. Das würde ihrer Meinung nach in einem großen Flächenland wie Deutschland nicht funktionieren, weil der Sprit auch kostenintensiv zu entlegenen Orten gebracht werden müsste.
23: Der US-Kongress hat den Weg freigemacht für ein weitreichendes Sanktionspaket gegen Russland. Nach dem Senat billigte in der Nacht auch das Repräsentantenhaus ein entsprechendes Gesetz. Es sieht unter anderem Strafmaßnahmen gegen die russische Energiewirtschaft sowie die sogenannte Schattenflotte vor. Zudem werden Kremlchef Putin und hochrangige Militärvertreter mit Einreiseverboten belegt. Bevor das Gesetz in Kraft tritt, muss es US-Präsident Trump noch unterschreiben. Im Rostocker Hafen ist eine Passagierfähre evakuiert worden. Grund war eine giftige Flüssigkeit, die aus einem Güterzug ausgetreten sein soll. Der Vorfall ereignete sich auf der Stena Line-Fähre Mecklenburg-Vorpommern. Sie ist eine Passagier- und Bahnfähre, die auch Güterzüge zwischen Deutschland und Schweden transportiert. An Bord waren in Rostock mehr als 160 Passagiere und 50 Besatzungsmitglieder. Das Wetter in Deutschland. Tagsüber häufig trocken und vor allem im Süden Sonne, im Norden mehr Wolken. 17 bis 22 Grad. Am Freitag Wolken, Sonne und vor allem in der Mitte kurze Schauer. 18 bis 21 Grad. Das waren die Nachrichten.
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2: Können wir kurz halten. Es gibt keine Staus zu sehen hier auf meinem Verkehrscomputer. Kommen Sie gut an Ihr Ziel.
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2: Mit Carsten Thiele. Schönen guten Morgen wünsche ich Ihnen. Folter, Mord, willkürliche Inhaftierung. Das sind die Taten, für die der frühere Präsident des Kosovo, Hashim Thaçi, nun für 25 Jahre ins Gefängnis muss. Thaçi spielte im Kosovo-Krieg eine führende Rolle in der Terrororganisation UÇK. Der Prozess in Den Haag dauerte mehrere Jahre. Thaçi hatte immer seine Unschuld beteuert. Womit das Gericht das harte Strafmaß begründet hat, berichtet Oliver Schosch.
4: Der ehemalige Oberkommandeur der kosovo-albanischen Guerilla-Armee UÇK, Hashim Thaçi, wurde wegen vier verschiedener Kriegsverbrechen und Verbrechen gegen die Menschlichkeit zu 25 Jahren Haft verurteilt. Der vorsitzende Richter an den Kosovo-Sonderkammern in Den Haag, der US-Amerikaner Charles Smith, bezeichnete Thaçi als den Kopf einer kriminellen Vereinigung.
8: The panel finds you, Hashim Thaçi, guilty of illegal or arbitrary arrest and detention.
4: Das Richtergremium spricht Sie, Hashim Thaçi, schuldig für die illegale und willkürliche Festnahme und Inhaftierung von mindestens 385 Personen. Des Weiteren für die grausame Behandlung von mindestens 49 Personen, für die Folterung von mindestens 303 Personen und die Ermordung von 96 Personen. Die Kammer verurteilt sie nun zu einer Gesamthaftstrafe von 25 Jahren, wobei ihre bereits abgesessene Haftzeit angerechnet wird. Herr Thaçi, Sie können sich nun setzen.
8: Mr. Thaçi, you may be seated.
4: Hashim Thaçi blieb noch einige Sekunden lang regungslos stehen und setzte sich dann nach einer weiteren Aufforderung ruhig hin. Er trug einen feinen Anzug mit Krawatte. Thaçi war nach dem Ende des Kosovo-Kriegs lange Zeit der wichtigste Politiker des Landes. Zweimal war er kosovarischer Premierminister und einmal Präsident, mit durchaus guten Beziehungen zur EU und den USA. Das Urteil blieb deutlich unter den von der Anklage geforderten 45 Jahren. Wenn Thaçi seine bisherigen knapp 6 Jahre in Haft angerechnet werden, dann muss er noch knapp 20 Jahre einsitzen. Er ist heute 58 Jahre alt und wäre dann knapp 80. Doch das Urteil ist erstinstanzlich und noch nicht rechtskräftig. Die mitangeklagten UÇK-Anführer haben ebenfalls hohe Haftstrafen erhalten. Jakub Krasnici ebenfalls 25 Jahre, Kadri Veseli 18 Jahre und Recep Selimi 13 Jahre. In der kosovarischen Hauptstadt Pristina, wo sich tausende Kosovo-Albaner zu einer Solidaritätskundgebung versammelt hatten, war das Entsetzen und die Enttäuschung groß. Auf einem riesigen Bildschirm wurde die Urteilsverkündung live übertragen. Nach dem Urteil wurde gebuht und UÇK-Sprechchöre wurden angestimmt. Viele Kosovo-Albaner sehen sich nur als die Opfer des Krieges, als die Kämpfer für Freiheit und Unabhängigkeit und die Serben als die alleinigen Täter, als die Besatzer.
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2: Immer häufiger stehen Fahrzeuge still, weil Ersatzteile nicht lieferbar sind. Grund dafür ist oft, dass viele Hersteller nur noch minimale Lagerbestände vorhalten. Manche Ersatzteile werden erst auf Abruf produziert. Schon kleine Störungen können dann die Versorgung ins Stocken bringen. Was Verbraucherinnen und Verbraucher tun können, das berichtet Thorsten Link. Er hat mit zwei Betroffenen gesprochen.
5: 70.000 Euro hat Manfred Kund für seinen neuen VW ID.7 bezahlt. Im März bekommt der Rentner aus Wesel das Auto geliefert. Doch nur zwei Monate später ist die Freude vorbei. An einem heißen Pfingstnachmittag fällt die Klimaanlage aus.
9: Meine Frau und ich hatten am Pfingstnachmittag einen Ausflug geplant. Aber bereits am Anfang stellten wir fest, dass die Klimaanlage nicht funktionierte. Die Kühlung hatte versagt, kam warme Luft aus der Anlage heraus.
5: Kund fährt in die Vertragswerkstatt. Die Diagnose, ein Absperrventil ist defekt. Eigentlich keine große Sache. Doch das Ersatzteil fehlt.
9: VW hat uns gesagt, es dauert Wochen, bis es geliefert werden kann. Wochen. Ich habe nochmal nachgehört. Ja, wirklich Wochen.
5: Und weiterfahren darf Kund nicht. Denn das Ventil gehört auch zur Kühlung der Hochvoltbatterie. Das Auto steht wochenlang. Kein Einzelfall. Katja und Jörg Senner aus Rheinland-Pfalz erleben Ähnliches mit ihrem geleasten Peugeot. Nach einem kleinen Unfall ist die Lenkung beschädigt. Das benötigte Ersatzteil kommt nicht. Später gibt es Probleme mit der Kodierung. Am Ende steht der Peugeot 7 Monate in der Werkstatt. Ein Ersatzfahrzeug gibt es weder vom Hersteller noch vom Händler. Aber die Leasingrate läuft weiter. Mehr als 250 Euro jeden Monat. Fast 1.800 Euro für ein Auto, das die Familie nicht fahren kann. Unsere Recherche zeigt, das Problem betrifft unterschiedliche Hersteller und unterschiedliche Bauteile. In Foren berichten Autofahrer von fehlenden Ersatzteilen und monatelangen Wartezeiten. Auch beim ADAC häufen sich die Beschwerden.
10: Es gibt immer wieder das Thema, dass einfach längerfristig Fahrzeuge ausfallen können oder einfach nur Ersatzteile nicht lieferbar sind. Die Werkstatt kann ja in der Regel nichts dafür oder auch der Autohändler, dass die Teile nicht lieferbar sind. Und dann sitze ich weitgehend auf dem Trockenen.
5: Als Ursachen nennen Werkstätten und Branchenverbände kleinere Lagerbestände, globale Lieferketten und eine immer stärker am Bedarf ausgerichtete Produktion. Nach Berechnungen des Gesamtverbands der deutschen Versicherungswirtschaft haben sich die Preise für Originalersatzteile zwischen 2015 und 2025 teilweise mehr als verdoppelt. Eine Alternative könnten gebrauchte Originalteile aus Unfallfahrzeugen sein. Doch auch davon gibt es, gerade für junge Modelle, bislang zu wenige.
11: Das ist das große Problem, dass es im Moment noch keine wirklich ausreichende Stückzahl an qualitativ vernünftigen gebrauchten Ersatzteilen gibt.
5: Und was passiert, wenn weder ein neues noch ein gebrauchtes Teil verfügbar ist? Die Autoindustrie verweist auf eine freiwillige Selbstverpflichtung zur Ersatzteilversorgung. Stellantis etwa schreibt uns, Ziel sei es, Ersatzteile bis zum 10. Betriebsjahr eines Fahrzeugs liefern zu können. Einen unmittelbaren Rechtsanspruch haben Kunden dadurch aber nicht. Eine allgemeine gesetzliche Verpflichtung der Autohersteller, Ersatzteile über einen bestimmten Zeitraum verfügbar zu halten, gibt es bislang nicht.
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2: 14 Jahre hat die Sanierung der Kölner Oper gedauert. Ursprünglich sollte das Projekt 250 Millionen Euro kosten und nun schätzen Sie mal, wie viel es dann wurde, ne? Ich sag's Ihnen, am Ende kostet das Projekt fast 1,5 Milliarden Euro. Eine Kostenexplosion, die weit über Köln hinaus für Kopfschütteln gesorgt hat. Nun sollen Oper und Schauspielhaus am Wochenende endlich wieder eröffnet werden. Für viele Kölnerinnen und Kölner ist das ein großer Moment nach Jahren voller Baustellen, Verzögerungen und voller Streit. Wie konnte dieses Prestigeprojekt derart aus dem Ruder laufen und warum wurden die Kosten immer höher und der Zeitplan immer länger? Fernsehautor Georg Wellmann hat sich damit in der WDR-Story beschäftigt und Tobi Schäfer hat ihn nach den Gründen für das Baudesaster gefragt.
12: Naja, die Gründe sind relativ einfach zu benennen tatsächlich, weil es letztendlich keine vernünftige Planung gab. Das heißt also, wenn ich ein Bauprojekt beginne, gibt es eigentlich normalerweise eine goldene Regel, erst planen, dann bauen, ist hier nicht eingehalten worden. Das heißt also, man hat gebaut ohne fertig mit der Planung zu sein. Und das führte halt dazu, dass im Endeffekt ständig Probleme auftauchten, die die Baumaßnahme verzögert hat, verteuert hat und eben die Planung auch so schlecht waren, und das ist in der Aufgabe der Stadt Köln liegt das, dass letztendlich da diese immense Zeit und dieses immense Geld tatsächlich ausgegeben worden ist.
7: Also wurde es zu einer OP am offenen Herzen, wo immer wieder im Prinzip auch neu geplant werden musste im Bauprozess?
12: Es musste neu geplant werden. 2015 sollte die Premiere sein. Die ist kurz vor Premiere tatsächlich abgesagt worden. Und man hat halt festgestellt, dass die eingebaute Technik eigentlich, also die Haustechnik, also Wasser, Luft, Brandschutz und solche Sachen, dass die überhaupt nicht funktionierte, also völlig verbastelt war.
7: Es klingt so ein bisschen nach, man wollte es auch schnell irgendwie machen, so ein bisschen überhastetes Bauen. Oder also was waren die Gründe dafür, dass man einfach sich nicht professionell oder detailliert genug mit der Planung auseinandergesetzt hat? War das auch Unwissenheit oder was steckt dahinter?
12: Der Kardinalfehler ist im Endeffekt gewesen, dass der Bauherr die Bühne der Stadt Köln war. Und zwar in Form der beiden Intendanten, also für Schauspiel und für die Oper und der Geschäftsführer der Bühne der Stadt Köln. Alles Laien, die vom Bauen überhaupt keine Ahnung haben und darauf gedrängt haben, dass sie möglichst lange eben im Betrieb noch, also im Haus, aufführen können. Sodass also keine Zeit war, zum Beispiel Voruntersuchungen zu machen, was dringend notwendig ist, vor allen Dingen bei einer Sanierung eines Gebäudes aus den 50er Jahren. Und man hat dann relativ schnell festgestellt, dass die Bausubstanz deutlich schlechter ist, als man das vorher angenommen hat, aber man hat es halt vorher nicht untersucht. Mhm. Und so fängt man mit dem ersten Problem schon an. Das heißt, man möchte gerne, ich sag mal, die Fassade sanieren, stellt aber fest, oh hoppla, da bröselt schon, da muss ich ja was ganz anderes noch machen vorher.
7: Aber es gibt ja viele Zuständigkeiten. Über die Jahre gab es zum Beispiel ja auch verschiedene Bürgermeister, die dann mehr oder weniger zuständig waren. Wie sehr hat sich die Verantwortung möglicherweise auch auf zu viele Köpfe verteilt, sodass man es gar nicht sauber aufarbeiten konnte?
12: Das generelle Problem bei öffentlichen Baumaßnahmen besteht oft darin, dass man natürlich ein Projekt erstmal verkaufen muss politisch. Das heißt also im Rat oder in den Gemeindesitzungen muss natürlich dieses Projekt erstmal eine Zustimmung bekommen. Da besteht schon das Problem drin, dass man oft, ich sage mal, bewusst schönrechnet. Das heißt, man macht ein Projekt billiger und schneller, als man das eigentlich seriös machen würde, um eine politische Zustimmung zu bekommen. Und das ist hier auch passiert. Im Endeffekt hat der Rat über Jahre hinweg immer nur das Portemonnaie aufgemacht, des Steuerzahlers und Geld rausgeholt und weiter lustig bezahlt. Das heißt, man hätte natürlich irgendwann mal sagen müssen, Moment mal, stopp, so geht das nicht.
7: Ja, genau. Denn irgendeinen muss es doch gegeben haben, der dann gesagt hat, intern, wir laufen ja auf eine Katastrophe zu, das werden wir irgendwann auch nicht mehr schönreden können. Wir brauchen ein Exit-Szenario, eine Notbremse, irgendwie vielleicht eine abgeschwächte Sanierung. Aber sowas gab es auch nicht?
12: Nein, weil also es gab einen Versuch der SPD, das war aber relativ spät in 2024, das Projekt tatsächlich zu stoppen und zu gucken, was haben wir da eigentlich für ein Problem und lohnt es sich überhaupt noch weiteres Geld da reinzustecken? Man hätte das 2015 machen müssen spätestens, das ist aber nicht passiert, weil logischerweise Politiker wollen wiedergewählt werden und keiner ist der Überbringer der schlechten Nachricht zu sagen, wir haben uns hier leider völlig verhauen, wir haben leider keine Ahnung, was auch damit zusammenhängt, dass an diesem Bau die Gebäudewirtschaft beteiligt war. Das heißt, die Gebäudewirtschaft ist eigentlich eine Abteilung innerhalb der Stadtverwaltung, die für, wie der Name es schon sagt, für die Vermarktung und Vermietung von Gebäuden zuständig ist. Ein Hochbauamt gibt es in Köln seit Ende der 90er Jahre nicht mehr, weil es in einem riesen Korruptionsskandal abgeschafft worden ist und dementsprechend waren auch nicht fähige Leute dort am Werk. Das muss man einfach so ganz klar sagen. Das heißt also, die Fehler, die gemacht worden sind, sind nicht nur auf politischer Seite, sondern natürlich auch Verwaltungsseite, weil im Endeffekt also Leute was geplant haben, was sie nicht konnten.
7: Und jetzt sind am Ende 1,5 Milliarden Euro Baukosten entstanden. Das klingt ja so, da nimmt man es einfach aus den Kassen, aber die sind natürlich auch alle eher leer. Also woher kommt das Geld jetzt und wo fehlt es dann möglicherweise auch?
12: Ja, das Geld kommt vor allen Dingen von Banken, weil es kreditfinanziert ist. Das heißt, der Steuerzahler wird noch bis 2065 diese 1,5 Milliarden abbezahlen müssen. Das heißt, auch zukünftig wird in der Stadt Köln, wie bei vielen Kommunen, der Haushalt derartig angespannt sein und dadurch belastet sein, dass ihnen in anderen Bereichen extrem stark gespart werden muss. Also die, Kunstszene insgesamt kriegt weniger Geld, im Sozialen wird gespart, überall wird ja gespart, weil letztendlich natürlich auch das Geld fehlt. Und das Geld fehlt deshalb, weil man hier eben, wie Sie ja schon sagten, statt 250 Millionen eben 1,5 Milliarden ausgegeben hat.
7: Und die Bürgerinnen und Bürger der Stadt Köln, die fanden fanden das natürlich erstmal toll, wir kriegen eine neue Oper. Dann wurde ja viel eben auch schön gerechnet, aber man bekam dann immer mehr Einblicke. Zum Beispiel auch die Bürgerinitiative Köln kann auch anders, die eben mit bürgerschaftlichem Engagement auch ja mitbestimmen oder zumindest Tipps geben wollte. Frank Dehr gehört dazu und für ihn gab es dann diesen Schlüsselmoment.
13: Das ganze Ausmaß des Desasters wurde uns bewusst und sichtbar, als die Bauleitung in neue Hände gelegt worden war durch die neue Oberbürgermeisterin und der technische Bauleiter uns dann durch die Baustelle geführt hat. Und dann konnte man sehen, dass man im Grunde die komplette Haustechnik nur noch rausreißen und komplett neu einbauen kann. Und das war natürlich ein Desaster.
7: Ja, und dann wurde es nach und nach halt ja öffentlich. Wie ist die Öffentlichkeit dann oder wie hat die Öffentlichkeit darauf reagiert?
12: Naja, sie war natürlich erstmal entsetzt, aber im Großen und Ganzen zieht sich das ja über einen sehr langen Zeitraum. Das heißt, 2015 ist die Premiere abgesagt worden, dann wurde es erstmal relativ still, weil man natürlich A rausriss erstmal, weil die Planungen wirklich derartig schlecht waren. Also wenn man vor Ort sich die Sachen damals angeguckt hat, wunderte man sich, wie man so etwas überhaupt bauen kann. Also weil sie hatten Türen, die konnten sie nicht öffnen zum Beispiel. Ja, Kabel, die hingen von der Decke, ohne dass sie irgendwie angeschlossen waren. Also man fragte sich, wer da tatsächlich auch eine Bauaufsicht ausführt, weil jeder Laie würde feststellen, dass das nicht funktionieren kann. Und ich sag mal andersrum, wenn sie ein privater Bauherr wären, hätten sie das Ding sofort gestoppt und denen gesagt, das geht so nicht weiter. Aber wie gesagt, es lief halt weiter. Und erst 2019 fing man dann tatsächlich, nachdem man eben die neuen Planungen aufgestellt hat, an weiter zu bauen, die aber wiederum fehlerhaft waren. Das heißt also, wir haben hier eine ganze Kette von Fehlern. Das heißt also, es gibt einen internen Bericht der Verwaltung, woraus sich ergibt, dass eigentlich auch nach 2015, wo man festgestellt hat, dass man nur noch Fehler gemacht hat und jetzt eigentlich eine neue Planung braucht, auch die neue Planung nicht funktioniert hat. Deshalb dauerte das so lange. Es ist, wie gesagt, 5-mal sind die Premieren dort angekündigt und, also nicht die Premieren, sondern die Fertigstellung, besser gesagt, angekündigt worden und wieder abgesagt worden.
7: Aber das reiht sich natürlich ein in eine Reihe von vielen, sagen wir mal, misslungenen Bauprojekten in Deutschland. Da können wir die Elbphilharmonie in Hamburg nennen, den Berliner Flughafen, Stuttgart 21. Was macht das mit dem Vertrauen in die Politik, wenn man merkt, denen ist das ziemlich egal, wie teuer das wird und was da passiert?
12: Das ist für die Bürger nicht nur ärgerlich und frustrierend, es erzürnt die Bürger auch, glaube ich, in der Art und Weise, dass sie denken, die Politik nimmt einen nicht mehr wahr. Das heißt, wenn man als Bürger ein Projekt vorgestellt bekommt, was ja auch erstmal sinnvoll ist, wie ich sag mal eine Brückensanierung oder ein Bau eines Bahnhofes und dann feststellt, dass man an der Nase rumgeführt wird, weil von vornherein klar ist, dass diese Planungen entweder fehlerhaft sind oder zumindest so weit geschönt, weil man weiß, wenn man dieses Projekt tatsächlich realisiert, die Kosten völlig aus dem Ruder laufen, dann fühlt man sich ja schon ziemlich verarscht.
7: Aber warum kommt es immer wieder zu solchen Skandalen oder zu so einem Versagen bei Bauprojekten? Ist öffentliches Bauen zu kompliziert in Deutschland?
12: Es hat mehrere Gründe. Es sind natürlich A, die Bauvorschriften, die extrem kompliziert und extrem teuer machen, die ganze Sache. Das heißt, man geht immer vom höchsten Standard aus, was ein Fehler ist. Man kann auch vernünftig bauen mit mittleren Standard oder selbst mit einem geringeren Standard. Das macht die Sache teurer. Aber das, was grundsätzlich das große Problem ist, das sagte ich eingangs ja, besteht halt darin, dass man das politisch durchkriegen will. Das heißt, es gibt Leute, die wollen sich teilweise auch ein Denkmal setzen und sagen, ich brauche jetzt als Oberbürgermeister, als Minister, was auch immer, muss ich irgendetwas schaffen, wo man sagt, das ist verbunden mit meinem Namen und man versucht dann eben eine politische Zustimmung zu bekommen, indem man eben das sagt, wie dieses Ding einfach dann schön rechnet und sagt, okay, ne, könnt ja zustimmen, kostet ja nicht viel. So, und wenn es dann einmal eingetütet ist und auf dem Weg ist, fehlt oft der politische Mut zu sagen, stopp, uns ist was anderes versprochen worden, das läuft aus dem Ruder, wir lassen das mal hier an der Stelle sein. Kein Mensch möchte eine Bauruine haben, also wenn sie, ich sag mal, berühmte Bauruinen wie in Hamburg, wenn sie da das Siegner Bauwerk an der Elbe sehen, dann stellen sie ja fest, also das ist natürlich für eine Stadt äußerst schädlich, wenn man irgendetwas bauen lässt und dann nachher es eben als Bauruine steht.
14: Sagt der Fernsehautor Georg Wellmann. Und wenn sie das neugierig gemacht hat, seinen Film Kölner Oper, Sanierungsdrama, letzter Akt, den können Sie jederzeit in der ARD Mediathek gucken.
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14: Der D-Day am 6. Juni 1944 gehört zu den meistverfilmten Ereignissen des Zweiten Weltkrieges. Doch der neue Film über die Landung der Alliierten in der Normandie erzählt die Geschichte aus einer ganz anderen, ungewöhnlichen Perspektive, aus der Sicht eines schottischen Meteorologen. James Stack hatte damals eine anscheinend nüchterne, aber entscheidende Aufgabe. Er musste vorhersagen, ob das Wetter einen Angriff überhaupt zulässt. Seine Prognose konnte über den Erfolg der Invasion entscheiden oder über eine Katastrophe. Darum geht es im Film Pressure, der heute ins Kino kommt. Ein Film über eine historische Entscheidung unter enormem Druck und über die Frage, wie viel Mut in einer Wettervorhersage stecken kann. Anna Wollner hat Pressure schon gesehen.
3: Es ist ein bekanntes Szenario. Hunderttausende Soldaten stehen bereit, Schiffe liegen im Ärmelkanal, Flugzeuge warten auf ihren Einsatz. Der größte amphibische Angriff der Geschichte ist vorbereitet. Und dann hängt alles an einer Frage, die 1944 niemand zuverlässig beantworten kann. Wie wird eigentlich das Wetter?
15: Der Ausgang des Krieges hängt davon ab. Ich brauche eine Vorhersage.
16: Ich habe nur die Sorge, dass das, was Sie verlangen, wissenschaftlich unmöglich ist, Sir.
3: Aus diesem Widerspruch baut Regisseur Anthony Maras Pressure. Die Militärs brauchen absolute Gewissheit. Der schottische Meteorologe James Stack kann ihnen nur Wahrscheinlichkeiten liefern. Anfang Juni 1944 waren schon Vorhersagen über mehr als ein oder zwei Tage extrem unsicher. Trotzdem soll Stack sagen, wann die Operation Overlord beginnen kann. Für Hauptdarsteller Andrew Scott ein neuer Ansatz vom D-Day zu erzählen.
17: Ich wusste überhaupt nichts über James Stack. Ich glaube, den meisten Menschen ging es genauso. Und deshalb dachte ich, wow. Dieser Mann ist wirklich ein unbesungener Held. Was für eine Gelegenheit, die Geschichte von jemandem zu erzählen, der ein völliger Außenseiter war, der eine enorme Integrität hatte und den Lauf der Geschichte wirklich verändert hat.
3: Scott legt Stack sperrig an, nicht als charismatischen Filmhelden. Er ist ernst, stur, sozial unbeholfen und überzeugt davon, dass die Natur keine Rücksicht auf Kriege nimmt. Sein amerikanischer Gegenspieler Irving Quick, gespielt von Damian Lewis, dagegen verspricht gutes Wetter und Stack verliert irgendwann die Geduld.
16: Das, was Colonel Crick gerade gesagt hat, dass es sicher ist, morgen in der Normandie zu landen und deswegen glauben sie es. Aber alles, was er gerade gesagt hat, ist absoluter, unverfälschter Schwachsinn.
3: Pressure basiert auf dem gleichnamigen Theaterstück, ist als Kammerspiel angelegt. Eine Reduzierung, die aufgeht. Einzige Ergänzung, Maras und sein Team sichteten rund 46 Stunden Archivmaterial, restaurierten Ausschnitte und kolorierten es und montierten es so in den Film, dass Gegenwart und historische Bilder teilweise ineinander übergehen. Auch Andrew Scott war davon beeindruckt.
17: Ich glaube, manche Menschen können gar nicht unterscheiden, was unser neu gedrehtes Material ist und was Archivmaterial. Diese Verbindung gibt dem Film eine solche Authentizität. Diese wirkliche Angst und diese ganz bestimmte Atmosphäre kann man kaum nachstellen.
3: Dadurch bekommen die abstrakten Diskussionen über Luftdruck und Jetstream eine humane Dimension. Hinter jeder Wetterkarte stehen junge Männer, die wenige Stunden später in Landungsbooten sitzen.
18: Er wählt für sich die Daten, die ihm passen, und ignoriert den Rest. Aber wir müssen die Fakten akzeptieren. Die Fakten! Auch wenn sie uns doch so viel Angst machen!
3: Stack hat sich durchgesetzt. Die Invasion wurde vom 5. auf den 6. Juni verschoben. Am 5. Juni kam tatsächlich der Sturm. Danach gab es das kurze Wetterfenster, das die Alliierten brauchten. Der Film braucht dafür keine neue Schlacht um die Normandie. Pressure erzählt nicht nur von einer fast vergessenen Episode des D-Day, sondern von der Zumutung wissenschaftlicher Erkenntnis. Fakten werden nicht angenehmer, nur weil mächtige Menschen etwas anderes hören wollen. Und das macht den Film ziemlich zeitgemäß.
14: Anna Wollner über den Film Pressure, der ab heute im Kino läuft.
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14: Seit der massiven Wahlschlappe in Sachsen-Anhalt steht Kanzler Merz in seiner Partei massiv unter Druck. Zuletzt haben manche sogar seine Ablösung gefordert. Jetzt melden sich 8 CDU-Ministerpräsidenten zu Wort und stellen sich hinter Merz. Unser Gastautor ist heute Ulrich Schönborn, Chefredakteur der Nordwest-Mediengruppe in Oldenburg. Er kritisiert, dass sich die Regierung wieder mal mit sich selbst beschäftige, anstatt zu regieren. Die Schuld trage aber nicht der Kanzler allein.
1: Natürlich ist es ein Fiasko, dass die Bundesregierung unter dem Eindruck der AfD-Höhenflüge bei Landtags- und inzwischen auch Kommunalwahlen im Westen sichtunspürbar den Kopf verliert. Es ist ein Armutszeugnis, wenn der Bundeskanzler in Landtagswahlkämpfen von den eigenen Parteikollegen versteckt wird, um ja keinen Schaden anzurichten. Und wenn dann auch noch aus Unionskreisen Namen von vermeintlich besseren Kanzlern kolportiert werden, ist das Chaos perfekt. Doch es ist grundfalsch, die Probleme der Bundesregierung allein an der Person des unglücklich agierenden Bundeskanzlers festzumachen. Der gesamten Koalition gelingt es nicht, den Bürgern Kompetenz und Lösungsorientierung zu zeigen. Weder Solidaritätsbekundungen der Länderchefs für Merz noch besseres Erklären der Politik sind die Lösung. Die Lösung wäre eine Regierung, die sich als handlungsfähig erweist, die geschlossen auftritt und die Themen der Bürger wichtiger nimmt als sich selbst. Solange die Koalition das nicht glaubhaft liefern kann, ist es ganz egal, ob der Bundeskanzler Friedrich Merz, Hendrik Wüst, Alexander Dobrindt oder wie auch immer heißt.
14: Die Meinung von Ulrich Schönborn, Chefredakteur der Nordwestmediengruppe. Die Frankfurter Allgemeine Zeitung sieht in dem Schreiben der Ministerpräsidenten ein Indiz für eine besorgniserregende Lage.
19: Das Statement der CDU-Ministerpräsidenten ist auch ein Beleg, für wie groß sie die Not halten, in der sich der Kanzler und seine Regierung befinden. Andernfalls hätten sie nicht eine solche beispiellose Erklärung abgeben müssen. Zu ihren Besonderheiten zählt aber auch, dass man in ihr den Namen Merz so vergeblich sucht wie auf den Wahlplakaten der CDU im Osten.
14: Ähnlich bewertet es Henry Bernhard im Deutschlandfunk.
20: Auf den Kanzler selbst, und das lässt tief blicken, kommen die Ministerpräsidenten erst im letzten dürren Satz zu sprechen, ohne ihn auch nur beim Namen zu nennen. Man braucht ihn halt noch, aber keinesfalls über die nächste Wahl hinaus.
14: Meint Henry Bernhard im Deutschlandfunk. Viele Medien bezweifeln, dass Merz das Ruder für die Union noch herumreißen kann. Das Handelsblatt etwa spricht vom Absturz eines vermeintlichen Heilsbringers, dem das politische Handwerk nicht gelingt. Für die Welt hatte Merz seine Chance und hat sie vertan. Für den Kanzler könne es nach den Landtagswahlen in Mecklenburg-Vorpommern und Berlin nur eine Antwort geben. Ich habe fertig.
19: Das ist bitter, aber trotz der Solidaritätsbekundung aller CDU-Ministerpräsidenten unvermeidlich für einen, der sich selbst und seine Fähigkeiten, eine Regierung zu führen, deutlich überschätzt, die Arbeit der anderen häufig verächtlich gemacht und dann, als es wirklich darauf angekommen wäre, nicht, gar nicht geliefert hat, der so vieles versprochen und so wenig gehalten hat.
14: Das waren die Standpunkte, heute zusammengestellt von Marei Beermann. 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An den Zapfsäulen wird inzwischen zweimal hingeschaut, bevor man den Tank wirklich voll macht. Und mancher überlegt wahrscheinlich auch, auf welche Fahrten man eigentlich verzichten kann. Zum Supermarkt, das muss natürlich sein. Aber am Wochenende zu den Schwiegereltern? Naja, ich bin auf jeden Fall froh, dass mein Kleiner nur einen 30-Liter-Tank hat. Da tut das Tanken zwar auch weh, aber immerhin ist der Schock dann schnell vorbei. Friedrich Merz hat ja Erleichterungen angekündigt. Was genau der Kanzler plant, ist allerdings noch offen und auch wann die Entlastungen kommen. Welche Möglichkeiten die Politik überhaupt hat und was davon dann an der Zapfsäule ankommen könnte, darum geht es gleich bei uns in der ARD-Infonacht. Außerdem hören Sie ein Interview mit einem Energieexperten. Gleich nach den 5 Uhr Nachrichten.

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1: Um 5 Uhr mit Juliette Groß. Unionsfraktionschef Frei hält es für möglich, dass die Regierung schnell für Entlastung bei den Spritpreisen sorgt. In der ARD-Sendung Maischberger bezeichnete er es als nötig, dass dafür alle eng zusammenarbeiten, auch im Parlament. Dann sei es möglich, die Bürger schon in 2 Wochen zu entlasten.
2: As soon as possible. Ich glaube, wenn man das jetzt zügig macht, kann das zum 1. Oktober gelingen. Wir haben im Frühjahr, also im Mai, im Juni, haben wir die Mineralölsteuer abgesenkt. Der sogenannte Tankrabatt, das ist natürlich eine Option, die grundsätzlich zur Verfügung steht. Eine andere Möglichkeit wäre, dass wir das, was wir sozusagen bei der Mehrwertsteuer zusätzlich einnehmen, den Menschen zurückgeben, indem wir die Mehrwertsteuer von 19% auf 7% senken. Auch das könnte ein Weg sein.
1: Der Fraktionschef von CDU und CSU Frei. Für die 2. Option, also eine niedrigere Mehrwertsteuer auf Kraftstoffe, hatte sich gestern schon Wirtschaftsministerin Reiche ausgesprochen. US-Präsident Trump hat der Europäischen Union gedroht, sollte die EU deutlich enger mit Kanada zusammenarbeiten. Hintergrund ist der Brüsseler Plan, Kanada eine sogenannte assoziierte Mitgliedschaft anzubieten. Trump sagte, ein solcher Schritt könne eine feindselige Handlung darstellen. Dann werde er sehr hohe Zölle verhängen oder den Handel mit Europa ganz einstellen. EU-Kommissionspräsidentin von der Leyen hatte gestern eine assoziierte Mitgliedschaft Kanadas ins Spiel gebracht. Denkbar ist eine engere Zusammenarbeit in den Bereichen Verteidigung und Technologie. Die EU-Kommission will soziale Netzwerke für Kinder unter 13 Jahren verbieten. So viel ist schon bekannt. Heute will Kommissionschefin von der Leyen ihre Pläne genauer vorstellen und sagen, was mit dem sogenannten Kids Act noch umgesetzt werden soll. Unsere Brüssel-Korrespondentin Katrin Schmidt berichtet, worum es geht.
3: Ja, jetzt geht's vor allem darum, welche Auflagen die Plattformen bekommen. Und zwar nicht nur die Social Medias, sondern auch Gaming-Plattformen und sogenannte KI-Begleiter, die ja auch eine emotionale Beziehung zu den Nutzerinnen und Nutzern aufbauen. Denn der

0: Mehr Wolken, 17 bis 22 Grad. Am Freitag Wolken, Sonne und vor allem in der Mitte kurze Schauer, 18 bis 21 Grad. Und am Samstag im Norden und Westen eher grau, im Osten und Süden oft sonnig. Es ist jetzt 5.03 Uhr.
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2: Die Autobahn 1 Hamburg Richtung Lübeck ist zwischen dem Kreuz Bargte Heide und Bad Oldesloe noch bis 6 Uhr früh gesperrt, da wird die Fahrbahn erneuert. Die A3 Frankfurt Richtung Köln ist zwischen dem Frankfurter Kreuz und Kelsterbach nach einem Unfall gesperrt. Der Verkehr wird umgeleitet ab dem Frankfurter Kreuz über die B43. Die A7 Ulm Richtung Würzburg ist zwischen dem Kreuz Feuchtwangen-Crailsheim und Wörnitz gesperrt wegen einer Baustelle. Das soll bis 6 Uhr dauern. Die A27 Bremerhaven Richtung Bremen ist zwischen Bremen Industriehäfen und Überseestadt wegen eines brennenden LKW gesperrt. Die A40 Essen Richtung Dortmund ist zwischen dem Dreieck Bochum West und Bochum Zentrum wegen einer Baustelle noch bis nächste Woche Freitag gesperrt. Und die A93 Weiden Richtung Regensburg ist zwischen Ponholz und Regenstauf nach einem LKW-Unfall noch bis ca. 7 Uhr gesperrt. Das war's vom Verkehr.
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2: Aus dem Studio von NDR Info in Hamburg. Heute mit Carsten Thiele. Ich wünsche Ihnen einen schönen guten Morgen. An diesem frühen Donnerstag gibt es jetzt alles, was heute wichtig ist. Und ich weiß, viele von Ihnen, die gleich los müssen mit dem Auto, die warten drauf, dass es endlich Klartext gibt aus Berlin. Was wird getan, damit die Spritpreise wenigstens wieder unter 2 Euro sinken? Bundeskanzler Merz hat ja Entlastungen angekündigt, aber er hat noch nicht gesagt, wie die genau aussehen sollen. Während in Berlin über die Vorschläge und Gegenvorschläge diskutiert wird und ein Zeitplan noch offen ist, kommt das Tankbudget vieler Autofahrerinnen und Autofahrer ans Limit. Ursula Mayer berichtet.
3: Aktuell tanken viele nur noch, wenn sie wirklich müssen. Die hohen Spritpreise reißen bei etlichen ein Loch in den Geldbeutel. Entsprechend laut sind die Rufe nach Entlastung.
4: Es wird zu viel abkassiert beim Bürger. Und das ist deshalb der Grund, weil die Steuern zu hoch sind. Viel zu hoch in Deutschland.
5: Die Regierung könnte diese CO2-Steuer mal wieder senken. Das wird eigentlich, glaube ich, auch das Problem einigermaßen lösen.
3: Steuern und Abgaben runter, die laut ADAC über die Hälfte des Spritpreises ausmachen. Das wäre also eine Möglichkeit, die Bürgerinnen und Bürger zu entlasten. Bekannt unter dem Stichwort Tankrabatt. Dazu sagt Philipp Wendt, Vorstand der Verbraucherzentrale Hessen, aber:
6: Bei der Verbraucherzentrale halten wir wenig von einem Tankrabatt. Es ist nicht kontrollierbar, dass die Mineralölkonzerne die Steuersenkung tatsächlich an die Verbraucherinnen und Verbraucher weitergeben.
3: Verbraucherschützer Wendt erinnert an frühere Steuersenkungen des Bundes. Bisher habe so etwas an den Zapfsäulen wenig bewirkt, könne den Staat allerdings Milliarden kosten. Steuersenkungen sind den Gewerkschaften deshalb nicht genug. Sie fordern darüber hinaus einen sogenannten Preisdeckel. Nathalie Jopen, Landesbezirksleiterin Verdi Hessen, erklärt:
7: Die Preisdeckel sollen einfach die Spritpreise deckeln auf ein Minimum, ähnlich wie das quasi unsere Nachbarländer auch schon getan haben, und sorgen eben auch dafür, dass es keine horrenden Spritpreissummen bei den Bürgerinnen und Bürgern gibt.
3: Für die Wirtschaftsweise Monika Schnitzer ist das aber der falsche Weg. Solche Maßnahmen könnten den Staat teuer kommen. Die wirtschaftlichen Folgen der Krise ließen sich nicht völlig wegsubventionieren. Dazu könnten staatliche Eingriffe für die Wirtschaft schädlich sein. Kritisch sieht Schnitzer deshalb auch die sogenannte Übergewinnsteuer. Besteuert werden sollen damit die Mineralölkonzerne. Seit Beginn des Konflikts im Nahen Osten würden sie enorme Gewinne erzielen, meint Verdi-Landesbezirksleiterin Nathalie Jopen.
7: Und die Ölpreiskrise wird anhalten. Sie ist dauerhaft erstmal. Und es kann nicht sein, dass die Mineralölkonzerne Gewinne abschöpfen, während unsere Kolleginnen und Kollegen 200 Euro mittlerweile für eine volle Tankfüllung bezahlen müssen.
3: In der Politik wird die Übergewinnsteuer kontrovers diskutiert. Bundeskanzler Friedrich Merz hat ihr bereits eine Absage erteilt.
2: Wir haben es gehört, Bundeswirtschaftsministerin Reiche hat einen konkreten Vorschlag gemacht, wie man die Menschen entlasten kann, die viel hinterm Steuer sitzen. Sie schlägt eine Direktzahlung an alle Autofahrer mit niedrigem Einkommen vor. Darüber hat Jessi Wellmer in den ARD-Tagesthemen mit dem Energieexperten Georg Zachmann gesprochen von der Brüsseler Denkfabrik Brügel. Und ihre erste Frage war, ob so eine Direktzahlung sinnvoll wäre.
8: Also es wäre bei Weitem viel sinnvoller als der Tankrabatt. Der Tankrabatt hat sehr, sehr viel Geld gekostet, ist nur bei den richtigen Leuten angekommen und oder nicht nur und hat dazu geführt, dass wir auch noch mehr

0: Geld ins Ausland überwiesen haben, weil ein Teil der Gewinne, die aus diesem Tankrabatt gekommen sind, dann auch außerhalb Europas gelandet sind. Direktzahlungen an Menschen, die es wirklich benötigen, führt dazu, dass trotzdem weiterhin hohe Benzinpreise da sind. Das heißt, Menschen fahren weniger Auto, es wird weniger von dem knappen Benzin verwendet. Und das ist volkswirtschaftlich bei weitem sinnvoller als der Tankrabatt, den wir im Sommer hatten.
1: Es gibt noch einen weiteren Vorschlag aus der Union, eine Senkung der Mehrwertsteuer auf Benzin und Diesel, ist Vorschlag von Unionsfraktionschef Frey zum Beispiel. Wie sinnvoll wäre das aus Ihrer Sicht?
0: Ja, eine Mehrwertsteuersenkung auf Benzin und Diesel ist im Endeffekt die kleine Schwester des Tankrabattes. Also man würde dann wahrscheinlich versuchen, die Mehrwertsteuer um so viel zu senken, wie der vermeintlich Mehreinnahme an Mehrwertsteuer durch die höheren Benzinpreise zusätzlich an Mehrwertsteuer generieren würde. Aber wenn man sich dann die Zahlen anschaut, die dabei rauskommen, dann sind die eben auch deutlich geringer, als was der Tankrabatt als direkte Benzinsteuervergünstigung gebracht hat. Ich denke aber dennoch, dass die Direktzahlungsroute bei Weitem die ökonomisch sinnvollste ist.
1: So, das ist die eine Seite. Jetzt kommen wir mal zu den Vorschlägen der SPD. Die SPD schlägt nämlich einen Preisdeckel vor. In Belgien gibt es den seit den 70ern. Wäre das auch ein möglicher Weg?
0: Ja, also Preisdeckel haben ja eine Reihe von Wirkungen. Der belgische Preisdeckel ist wohl so organisiert, dass man einmal am Tag in Belgien festlegt, wie der Höchstpreis auszusehen hat. Der orientiert sich an den eigentlichen Kosten und soll vor allem dafür sorgen, dass die einzelnen Tankstellenbetreiber keine besonders hohen Gewinne erzielen, wenn die Preise stark nach oben steigen. Das adressiert das eigentliche Problem eigentlich kaum. Die Preise sind ja hoch, weil die Kosten sehr hoch sind. Und deswegen, also für Benzin und Diesel und das dahinterliegende Öl. Entsprechend sind auch die Preise in Belgien jetzt auch noch dramatisch niedriger als in Deutschland. Die Preisdifferenz zwischen Belgien und Deutschland erklärt sich eher durch etwas geringere Steuern für Benzin und Diesel in Belgien. Ein Problem, was man mit einem Preisdeckel hat, ist, eigentlich würde man erwarten, dass ein Preisdeckel die Preise senkt. Allerdings kann es auch bedeuten, dass Tankstellen, die vorher eigentlich besonders günstige Preise angeboten haben, dann diesen Preisdeckel nehmen, um sich eben auf diesen Preisdeckel zuzubewegen von unten, also ihre Preise eher zu erhöhen. Das ist quasi als Fokuspunkt dient für höhere Preise. Also es ist nicht unbedingt gesagt, dass damit allen wirklich geholfen wäre. Wenn man den Preisdeckel sehr, sehr aggressiv interpretiert, also anders als in Belgien, und ihn dann nutzt, um quasi Preise festzuzurren, die unter den Marktpreisen liegen, dann kann es zu Versorgungsengpässen führen, weil die entsprechenden Raffinerien und Tankstellenfirmen dann an diese davon betroffenen Tankstellen möglicherweise eben kein Benzin und Diesel mehr verkaufen.
1: Mhm. So, und dann ist da noch die Übergewinnsteuer für Mineralölkonzerne, die gerade enorme Gewinne machen. Ist auch ein SPD-Vorschlag. An die Übergewinnsteuer will Vizekanzler Klingbeil ja schon länger ran und wirbt auch in Brüssel dafür. Aber auch da gibt es Bedenken. Auch bei Ihnen?
0: Ja, also eine effektive Übergewinnsteuer wäre wirklich ein toller Weg, um massive Umverteilung, die wir aktuell sehen, zu reduzieren. Wir sehen, dass eben diejenigen, die Zugang zu alten Verträgen mit Öl und Benzin haben und diesen jetzt eben deutlich teurer verkaufen können, damit gigantische Gewinne aufrufen können für sich. Die Probleme sind eher praktischer Natur. Wir wissen es genau, wo diese Gewinne dann zum Schluss stattfinden werden. Also ein Teil der Gewinne wird schon auf Erzeugerseite stattfinden, also dass die Erzeuger ihr Öl aus Amerika zum Beispiel dann teurer auf den Markt werfen können. Teilweise passiert es dann auf dem Ozean, wo Händler das Öl übernommen haben zu langfristigen Konditionen und es dann nachher in Europa zu Spot-Konditionen, also zu den kurzfristig deutlich höheren Preisen verkaufen können. Aber genau herauszufinden, wer denn jetzt wie viel Übergewinne macht, die man dann rechtssicher abschöpfen kann, ist nicht ganz einfach. Einfacher wäre es noch zu sagen, wir schauen uns einfach die Gewinne der Öl- und Gasfirmen ganz unabhängig an. Allerdings besteht da die Schwierigkeit, dass eben Ölfirmen auch ihre Gewinne über die Zeit deutlich verschieben können und damit eben auch keine gigantischen Übergewinne erzielen, sondern nur vergleichsweise normale Gewinne. Und dass ein Großteil der Gewinne wahrscheinlich auch außerhalb Europas angegeben werden kann und wir dann in Europa gar keinen richtigen Zugriff darauf haben. Also wenn es juristisch möglich ist, da drauf zuzugreifen, auf die Übergewinne und hier eine gewisse Umverteilung zu organisieren, dann ist das ein sehr interessanter Weg. Ich sehe aber sehr, sehr große praktische Schwierigkeiten.
2: Sagt Georg Zachmann in den ARD-Tagesthemen. Er ist Energieexperte von der Brüsseler Denkfabrik Brügel.
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2: Los geht's mit den aktuellen Wetterdaten. Berlin, klarer Himmel bei 12 Grad. Bremen, wenige Wolken, ebenfalls 12. Frankfurt am Main, klarer Himmel bei 9 Grad. Dresden, wolkig bei 12. Hamburg, stark bewölkt, ebenfalls 12 Grad. Kiel, Köln und Leipzig, wolkig bei 11 Grad. München, bedeckter Himmel bei 13 Grad. Rostock, stark bewölkt, ebenfalls 13 Grad. Und Stuttgart, klarer Himmel bei 13 Grad. Und so geht's heute weiter mit dem Wetter. Es bleibt tagsüber heute erstmal trocken. Später gibt's dann aber von der Nordsee her Regen, vereinzelt auch mal Gewitter. Das Ganze heute bei Höchstwerten bis 16 Grad in Flensburg und bis zu 24 Grad in Frankfurt am Main. Schauen wir noch kurz auf morgen, auf Freitag. Der ist teilweise freundlich, aber es gibt auch wieder Schauer. Das Ganze bei Höchstwerten zwischen 17 und 23 Grad. Die Zeit, es ist 5.14 Uhr am Donnerstagmorgen.
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2: Bundesverteidigungsminister Pistorius ist gerade in den USA. Anfang der Woche hatte er dort den ersten von 35 neuen Kampfjets vom Typ F-35 für die Bundeswehr in Empfang genommen. Dann gab es ein Treffen mit seinem US-Amtskollegen Pete Hegseth. Der US-Kriegsminister salutierte Pistorius, als er ihn empfing. Vielleicht ein Zeichen dafür, dass sich die beiden Länder wieder ein bisschen annähern. Deutschland und die USA wollen ihre Zusammenarbeit bei Rüstungsprojekten deutlich ausbauen und haben dafür eine entsprechende Vereinbarung unterzeichnet. Heute geht der Besuch von Pistorius in den USA noch weiter. Christina Nagel berichtet.
4: Anderthalb Tage mit vielen Gesprächen liegen hinter Verteidigungsminister Boris Pistorius, als er am späten Mittwochnachmittag in Washington in den Zug nach New York steigt. Er wirkt zufrieden. Die Atmosphäre war gut, besser sogar, als im Vorfeld erwartet worden war. Gleich nach seiner Ankunft war der deutsche Verteidigungsminister von seinem amerikanischen Amtskollegen Pete Hegseth im Pentagon empfangen worden. Höflicher Handshake am Auto, Nationalhymnen, knappes Lächeln in die Kamera. Offizielles Zeremoniell, nicht mehr. Überraschend gab es dann allerdings beim Begrüßungsstatement nicht die fast schon übliche Kritik an der Bundesregierung, sondern Lob. Dafür, dass Deutschland sich bei den Verteidigungsausgaben dem 5%-Ziel der NATO annähert und entsprechend viel in Rüstung investiert.
5: Deutschland hat eine Führungsrolle übernommen. Wir sehen heute große Fortschritte, die vor der Rückkehr von Präsident Trump ins Amt niemand für möglich gehalten hätte.
4: Der Tonfall des Gesprächs auch hinter verschlossenen Türen offenkundig ein anderer als bei früheren Zusammentreffen.
6: Es war wirklich entspannt, es war freundlich, es war offen und wir konnten beiderseits alle Dinge ansprechen, die uns wichtig waren.
4: Wichtig ist beiden Seiten angesichts des enormen Bedarfs an Waffen, Munition und Ausrüstung, schneller mehr zu produzieren. Dass Deutschland sein Know-how und freie Produktionskapazitäten anbietet, wird in den USA gern gesehen. Beide Minister unterzeichneten eine Absichtserklärung, um bei Rüstungsprojekten enger zusammenzuarbeiten.
6: Das wird jetzt mit Leben und mit Details zu füllen sein durch die Experten. Das passiert aber jetzt sehr schnell.
4: Der Bundesregierung geht es dabei nicht nur um Aufträge für die heimische Industrie, von denen einige Vertreter bei der Reise mit dabei sind, um Wertschöpfung und Arbeitsplätze. Es geht auch um den Zugang zu Spitzentechnologien und Systemen, über die Europa bislang nicht verfügt. Zum Beispiel im Bereich von Luftverteidigungssystemen oder weitreichenden Raketen. Pistorius nutzte die Gelegenheit aber auch, um mit seinem amerikanischen Amtskollegen über offene Fragen zu reden, über einen Zeitplan für die Lieferung von Abschussrampen und Tomahawk-Marschflugkörpern und den möglichen Truppenabzug der US-Streitkräfte aus Europa.
6: Wir haben Einigkeit darüber erzielt, dass es wesentlich darauf ankommt, angesichts der Bedrohung, die von Russland ausgeht, zu verhindern, dass gefährliche Fähigkeitslücken entstehen.
4: Deutschland ist mit aktuell etwa 38.000 Soldaten wichtigster US-Standort in Europa und soll das, wenn es nach der Bundesregierung geht, auch bleiben. Bleiben soll auch das deutsche Engagement bei UN-Friedenseinsätzen. Sie haben sich aus Sicht der Bundesregierung bewährt. Wie man sie angesichts knapper Kassen leistungsfähiger und sicherer machen kann, darum geht es heute für den Verteidigungsminister bei den Vereinten Nationen. Die Bundesrepublik gehört zu den wichtigsten finanziellen Unterstützern von UN-Missionen. Seit 2014, sagt Pistorius, wurden über 7 Milliarden Euro beigesteuert.
7: Wir machen ganz viel in Ausbildung, was extrem wichtig ist für die Streitkräfte, die Kräfte abstellen für die Mission. Daran wollen wir festhalten, weil wir einfach immer wieder sehen, wie wichtig das ist.
4: Von New York aus reist Pistorius weiter nach Fort Worth in Texas. Hier wird er am Freitag den ersten deutschen F-35 Kampfjet aus US-Produktion in Empfang nehmen. Er soll die in die Jahre gekommenen Tornados ablösen, die Deutschland bisher als Trägersysteme für US-Atombomben nutzt.
8: Kennen Sie das auch? Sie haben gerade so ein bisschen Zeit, holen das Handy raus, mal kurz zu Instagram und zack, auf einmal ist eine halbe Stunde rum, obwohl Sie doch nur mal kurz gucken wollten. Wenn es uns Erwachsenen schon so geht, ist klar, für Kinder ist das noch verführerischer. Sie können sich noch weniger gegen die Algorithmen wehren, die uns am Handy halten. Die EU plant deshalb Altersbeschränkungen für TikTok, Instagram und Co. In Deutschland und anderen Mitgliedstaaten soll der Zugang zu sozialen Netzwerken erst ab 13 Jahren erlaubt werden. So steht es im EU Kids Act, den EU-Kommissionschefin Ursula von der Leyen heute vorstellt.
9: Now is time for Europe to act. No social media under the age of 13. No personal account under the age of 15.
10: Kein Social Media unter 13, kein eigener Account unter 15. Damit hat EU-Kommissionschefin Ursula von der Leyen bereits in ihrer großen Rede zur Lage der EU entscheidende Eckpfeiler des Kids Acts genannt. Heute, einen Tag später, stellt sie auch ihn persönlich vor, weil es auch eine Herzensangelegenheit sei, als Mutter von 7 Kindern und Oma von 6 Enkelkindern. Vorausgegangen aber war die monatelange Arbeit einer Expertengruppe. Die 4 bis 6 Stunden, die Jugendliche in Europa im Schnitt täglich auf Social Media verbringen, schaden der Gehirn- und Persönlichkeitsentwicklung, resümiert der Vorsitzende dieses Gremiums, der Forscher und Jugendpsychiater Jörg Fegert.
11: Auf der Basis der vorliegenden Evidenz empfehlen wir deshalb die EU-weite harmonisierte Einführung einer Zugangsbeschränkung zu Social Media Plus für Kinder unter 13 Jahren.
10: Aber gerade auch danach lauerten eben gravierende Gefahren, so die Kommissionschefin.
9: Day and night, parents see the cost. Loss of sleep, anxiety, even self-harm. And in a growing number of cases,
10: Tag und Nacht erleben Eltern die verheerenden Folgen. Schlafmangel, Ängste, ja sogar Selbstverletzungen. Und in immer mehr Fällen kommt es sogar zu tödlichen Tragödien, so wie zum Beispiel im Fall von Olea, einem 14-jährigen Mädchen aus Belgien. Olea nahm sich genau vor einem Monat das Leben, nachdem sie Opfer von Cybermobbing wurde. Ihre Geschichte ist so tragisch und voller Leid.
9: The story is so tragic and so full of sorrow.
10: Und Oleas Mutter habe sie öffentlich erzählt, damit sich was ändere, argumentiert Ursula von der Leyen. Ihr Plan also, nicht nur Social Media, sondern auch Gaming-Plattformen und sogenannte KI-Begleiter, die eine emotionale Beziehung zu ihren Nutzerinnen und Nutzern aufbauen, sollen auch ab 13 Jahren nur eingeschränkt nutzbar sein. Die Jugendlichen sollen sogenannte Mini-Konten nutzen dürfen, also Profile, die von Eltern eingerichtet und beaufsichtigt werden, mit eingeschränkten Funktionen und einer begrenzten Nutzungszeit von einer Stunde pro Tag. Ab 15 Jahren sollen Jugendliche die Online-Dienste dann selbstständig nutzen können, aber
9: we do not have to accept addictive features.
10: Wir müssen Funktionen, die auf Sucht abzielen, nicht hinnehmen. Wir müssen nicht akzeptieren, dass Kinder in den Sog immer extremerer Inhalte geraten. Und wir müssen nicht hinnehmen, dass Fotos von Mädchen für KI-generierte, sexualisierte Bilder missbraucht werden. Geplant ist deshalb eine Beweislastumkehr. TikTok, Instagram und Co. müssten demnach zuerst beweisen, dass sie den Jugendschutz in Europa einhalten, bevor sie Minderjährigen auf den Plattformen einen Account anbieten. Die EU-Kommission versteht unter diesem Safety by Design auch etwa, dass Social-Media-Plattformen keine suchtfördernden Algorithmen haben und Funktionen wie endloses Scrollen oder das automatische Abspielen von Videos deaktiviert sind. Die EU-Kommissionschefin weiß auch heute bei der Vorstellung des Kids Acts um die unterschiedlichen Pläne in den EU-Staaten und es liegt in deren Ermessen, Altersgrenzen national festzulegen. Dann aber müssten die Eltern kontrollieren, ob sich ihre Kinder an die Regeln halten. Will man aber stattdessen die Plattform in die Pflicht nehmen, habe der gemeinsame EU-Weg einen entscheidenden Vorteil, so Ursula von der Leyen.
12: Europe has the power to act.
10: Europa als Ganzes hat die Macht, dort zu handeln. Denn wir können entscheiden, wie die Regeln sind und nicht Big Tech.
12: To decide the rules, not Big Tech.
10: Oder zumindest ist es allein die EU-Kommission in Brüssel, die im Rahmen der Digitalgesetze den Social Medias dieser Welt neue Regeln auferlegen kann.
13: Young meets old, auf Deutsch jung trifft alt. Das klingt erstmal super simpel, ist es auch, aber es ist auch super erfolgreich. Young meets old ist ein Projekt in Offenburg in Baden-Württemberg. Jugendliche gehen in Alten- und Pflegeheime und spielen mit den Bewohnerinnen und Bewohnern, gehen mit ihnen spazieren oder unterhalten sich einfach mit ihnen. Und was man dabei leicht vergessen kann, nicht nur die alten Menschen profitieren davon. Wie das genau läuft, das wollte Reporter Ulf Seefeld wissen. Er war einen Tag lang dabei.
14: Ja, nochmal Glück gehabt.
15: Drei.
16: Die 17-jährige Schülerin Hanna und die 99-jährige Anneliese Dörr sitzen zusammen am Tisch und spielen Mensch, ärgere dich nicht. Beide haben ein Lächeln im Gesicht.
17: Wenn denen auch mal langweilig ist, weil sie halt den ganzen Tag häufig halt auch im Zimmer sind, dann finde ich das auch einfach schön, wenn ich ein bisschen was mit denen machen kann. Man sieht ja auch, viele Personen sagen dann auch, dass sie sich freuen, wenn ich immer wieder komme. Die erzählen mir dann auch immer wieder von ihrer Familie oder von ihrem Leben oder auch, was sie früher gemacht haben. Das gibt mir ja auch viel.
16: Erzählt Hanna, ihre mehr als 80 Jahre ältere Mitspielerin, nickt zustimmend.
18: Das mache ich gern. Und wenn man nachher eine nette so Gastspielerin hat, wo man sich kennt, das ist dann eine schöne Beschäftigung. Meistens singen wir dann hinterher noch etwas Nettes.
16: Draußen läuft der 16-jährige Mate spazieren, Seite an Seite mit Elfriede Hoffinger, die ihren Rollator schiebt. Zwischendurch hakt sie sich immer mal wieder bei Mate ein.
19: Mit Mate fühle ich mich einfach wohl, weil ich sehe ihn so ein bisschen wie mein Sohn. Und ich kann mich gut mit Mate unterhalten. Gell, Mate?
20: Ja.
19: Ja, das freut mich eigentlich, dass er als so junger Mensch noch so da ist für alte, kranke Menschen.
20: Mir macht es einfach Spaß, wenn die Leute sich auch freuen, mich zu sehen. Das bringt mir ein Lächeln aufs Gesicht und ich finde es einfach auch schön, Zeit mit einer anderen Generation zu verbringen, um auch einfach einen anderen Blick auf die Welt zu bekommen. Es freut mich einfach, wenn die glücklich sind.
16: Die Idee für Young Meets Old kam vor 2 Jahren vom Rotary Club Ortenau Liberty. 13 Jugendliche besuchen seither immer wieder Heime des Offenburger Paul-Gerhardt-Werkes. Wir möchten, dass beide Seiten voneinander profitieren, sagt Rotarier Klaus Schmiederer.
21: Die alten Leute werden ja oft in den Heimen verwahrt, kann man sagen, weil nicht genug Zeit da ist, sich damit zu beschäftigen, durch Personalnot. Aber was viel wichtiger ist, dass die Jugendlichen auch lernen, dass das Alter eine würdige und eine schöne Seite hat.
16: Diese schöne und würdige Seite des Alters hat der 18-jährige Andrew längst kennengelernt.
20: Ich finde es schön, hier reinzukommen und einfach mit den Senioren etwas zu unternehmen, den Alltag zu gestalten und einfach auch deren Freude zu sehen daran. Gerade an kleinen Momenten, wenn man Tomaten anpflanzt und die dann probiert. Man spazieren geht, wenn die neuen Blumen rauskommen im Frühling, ist immer sehr, sehr toll. Oder auch im Herbst, wenn die Blätter bunt werden. Alles wirklich kleine Momente, die wirklich sehr, sehr toll sind und die den Leuten auch wirklich sehr viel bedeuten. Und es freut mich immer, hier zu sehen.
13: Eine Reportage von Ulf Seefeld.
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23: Mit Hendrik Lückhoff. Der Titel soll es sein. Drunter macht es Bayer Leverkusen in dieser Saison nicht in der Fußball-Europa League. Clubboss Fernando Caro hat den Sieg im zweithöchsten Europapokal als Ziel ausgegeben. Ambitioniert. Aber ja, der Anspruch der Leverkusener ist ja eigentlich auch, Champions League zu spielen. Und wenn das schon nicht geht, dann soll es eben einen Wettbewerb drunter schon der Titel sein. Der Auftakt ist immerhin schon mal geglückt, auch wenn die Leverkusener im ersten Europa-League-Spiel der Saison gegen Außenseiter NK Celje aus Slowenien mehr Mühe hatten als erwartet. Gegen das Team, das erstmals überhaupt Europa League spielt. Am Ende gab es einen 2:0-Sieg für Bayer. Und Jan Wochner war mit dabei.
24: Gelungener Start für Bayer Leverkusen in der Europa League. Der 2:0-Heimsieg gegen NK Celje aus Slowenien war verdient. Wirklich glänzen konnte Bayer Leverkusen aber nicht. Zur Pause führte die Werkself 1:0. Das Tor, ein Eigentor des Slowenen Sesla. Leverkusen selbst schaffte es lange nicht, den Ball über die Torlinie zu schießen, ließ mehrere Topchancen ungenutzt. Bis zur 74. Minute nach einer Ecke erlöste Facundo Medina die Werkself mit dem Treffer zum 2:0. Zuvor hatte Celje auch die eine oder andere gute Ausgleichsmöglichkeit gehabt. Am Ende Leverkusen verdienter Sieger mit 2:0.
23: Der zweite deutsche Europa-League-Teilnehmer in dieser Saison ist die TSG Hoffenheim und die startet dann heute auf Kreta. Vom Fußball-Europapokal jetzt zum Handball-Europapokal, von der Europa League in die Champions League, also in die Königsklasse. Da waren die Füchse Berlin im zweiten Gruppenspiel gegen den 30-fachen ungarischen Meister aus Westbremen gefordert. Und nach dem Auftaktsieg gab es gegen die Ungarn die erste Niederlage für die Füchse. Aus Berlin, Tabea Kunze.
0: Die Füchse Berlin haben das Topspiel in der Handball-Champions League verdient verloren. 29:35 heißt es am Ende vor 7.700 Zuschauerinnen und Zuschauern in der Max-Schmeling-Halle. Der Rekordmeister aus Ungarn war schlicht das bessere Team. In der Offensive druckvoll und in der Abwehr deutlich konsequenter als die Füchse. Zudem hatten sie mit Emil Nielsen den besseren Keeper in ihren Reihen. Bei den Füchsen überragte erneut Welthandballer Matthias Gitzel mit 10 Toren. Aber insgesamt war der Titelfavorit aus Westbrenn hier in Berlin der verdiente Sieger.
23: Die anderen beiden deutschen Vertreter in der Handball-Champions League Magdeburg und Melsungen sind heute im Einsatz. Jetzt noch zum Wintersport. Da hat eine der erfolgreichsten deutschen Athletinnen der vergangenen Jahre ihre Karriere beendet. Jacqueline Pfeiffer, die Skeleton-Pilotin, sie hört auf. Dreimal wurde sie Weltmeisterin, sie wurde Europameisterin und holte bei Olympischen Winterspielen einmal Silber und zweimal Bronze. Und jetzt ist Schluss. Pfeiffer will sich nicht mehr kopfüber in den Eiskanal stürzen.
1: Irgendwann kommt der Punkt, dass ich fertig bin und dass es gut ist und mich auch zurückerinnert, dass ich 2022 gesagt habe, so will ich nicht aufhören und für mich dann entschieden, dass ich jetzt 2026 aufhöre, wenn es für mich persönlich am schönsten ist, was dann natürlich immer ja, noch ein bisschen mehr wehtut, als wenn es nicht so gut läuft.
23: Im Alter von 31 Jahren sagt Skeleton-Pilotin Jacqueline Pfeiffer also Tschüss zum Leistungssport.
8: Das war der Sport mit Henrik Lückhoff. EU-Kommissionspräsidentin von der Leyen denkt über eine assoziierte Mitgliedschaft Kanadas in der EU nach. Das findet US-Präsident Trump natürlich überhaupt nicht witzig. Er, der Kanada ja gerne als neuen 51. US-Staat sehen würde. Was hinter dieser neuen Nähe zwischen Europa und Kanada steckt, dazu gleich mehr nach den Nachrichten in Ihrer ARD-Infonacht.
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15: Um 5.30 Uhr mit Juliette Groß. Die Europäische Union plant eine deutlich engere Zusammenarbeit mit Kanada. Für das nordamerikanische Land ist eine sogenannte assoziierte EU-Mitgliedschaft angedacht. US-Präsident Trump hat das jetzt scharf kritisiert und der EU gedroht. Aus der Nachrichtenredaktion Markus Wolf.
22: Er halte das Ganze für lächerlich, sagte Trump Journalisten, die ihn auf die Pläne für eine assoziierte EU-Mitgliedschaft Kanadas angesprochen hatten. Noch ist unklar, was sich genau dahinter verbirgt. Für den US-Präsidenten könnte ein solcher Schritt aber einen, Zitat, feindseligen Akt darstellen. In diesem Fall werde man sehr hohe Zölle gegen Europa verhängen oder den Handel in bestimmten Bereichen komplett einstellen, so Trump. Unter anderem wegen der unberechenbaren Handels- und Außenpolitik der USA wollen Kanada und die EU ihre Beziehungen vertiefen. Heute soll der kanadische Premier Carney auch eine Rede im EU-Parlament in Straßburg halten.
15: Union-Fraktionschef Frei hält es für möglich, dass die Regierung schnell für Entlastung bei den Spritpreisen sorgt. Nach seinen Worten könnte das schon zum 1. Oktober gelingen. Alle müssten dafür eng zusammenarbeiten, sagte Frei in der ARD-Sendung Maischberger. Der Fraktionschef von CDU und CSU nannte dafür zwei Optionen. Einen Tankrabatt wie schon im Mai und Juni mit einer niedrigeren Energiesteuer oder eine niedrige Mehrwertsteuer auf Kraftstoffe. Für diesen zweiten Schritt hatte sich gestern schon Wirtschaftsministerin Reicher ausgesprochen. Die Ukraine meldet erneut Raketenangriffe in mehreren Städten. In Kiew wurden nach Angaben von Bürgermeister Klitschko zwei Gebäude von Trümmerteilen getroffen. Attacken wurden auch aus den südukrainischen Großstädten Dnipro und Saporischschja sowie der Hafenstadt Odessa gemeldet. Dort sollen beim Beschuss eines 19-stöckigen Wohnhauses mehrere Menschen verletzt worden sein. Das ukrainische Militär flog seinerseits Drohnenangriffe auf Ziele in Russland. Mehrere Flughäfen des Landes mussten zeitweise ihren Betrieb einstellen. Der ChatGPT-Entwickler OpenAI hat 6 neue KI-Zwischenfälle öffentlich gemacht. Das Unternehmen nannte sie unerwartet und besorgniserregend. Die Vorfälle stammen aus den letzten 6 Monaten. Aus Los Angeles, Antje Sieb.
2: Es geht dabei um KI-Modelle, die bei verschiedenen Tests der Firma zum Beispiel gezielt ihre Handlungen verschleiert haben. So hätten Modelle sich etwa selbst Anweisungen hinterlassen, Fehler zu verstecken oder sich nicht an Beschränkungen zu halten. Man wolle in Zukunft solche Zwischenfälle schneller melden, kündigte OpenAI an. Einige Chefs großer KI-Firmen sprechen sich derzeit dafür aus, die Entwicklung von KI zeitweise zu bremsen und fordern dazu internationale Regeln. Präsident Donald Trump hält die Sorge um KI allerdings für übertrieben. Die USA müssten auf diesem Gebiet führend bleiben.
15: Das Wetter in Deutschland. Tagsüber häufig trocken und vor allem im Süden Sonne, im Norden mehr Wolken, 17 bis 22 Grad. Am Freitag Wolken, Sonne und vor allem in der Mitte kurze Schauer, 18 bis 21 Grad. Das waren die Nachrichten.
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8: Die Autobahn 1 Hamburg Richtung Lübeck ist zwischen dem Kreuz Bagdeer Heide und Bad Oldesloe noch bis 6 Uhr gesperrt, da wird die Fahrbahn erneuert. Die A3 Frankfurt Richtung Köln ist zwischen dem Frankfurter Kreuz und Kelsterbach nach einem Unfall gesperrt. Der Verkehr wird umgeleitet ab dem Frankfurter Kreuz über die B43. Die A7 Ulm Richtung Würzburg ist zwischen dem Kreuz Feuchtwangen-Crailsheim und Wörnitz wegen einer Baustelle noch bis 6 Uhr gesperrt. A27 Bremerhaven Richtung Bremen, die ist zwischen Bremen Industriehäfen und Überseestadt gesperrt, da brennt ein LKW, da staut sich der Verkehr. Die A40 Essen Richtung Dortmund ist zwischen dem Dreieck Bochum West und Bochum Zentrum wegen einer Baustelle noch bis nächste Woche Freitag gesperrt. Und die A93 Weiden Richtung Regensburg ist zwischen Ponholz und Regenstorf nach einem LKW-Unfall gesperrt. Das soll noch bis 7 Uhr dauern. Das war's vom Verkehr.
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8: Mit Carsten Thiele. Schönen guten Morgen wünsche ich Ihnen. Das gab es bisher noch nie. Der kanadische Premierminister Mark Carney wird heute vor dem Europäischen Parlament sprechen. Nicht einfach so, denn Kanada und die EU wollen enger zusammenarbeiten. Gestern hatte Ursula von der Leyen in ihrer jährlichen Rede zur Lage der Europäischen Union ein besonderes Angebot gemacht. Kanada könne als erster sogenannter assoziierter Mitgliedstaat an die EU gebunden werden. US-Präsident Trump ist davon nicht begeistert. Im Gegenteil, er hat der EU mit hohen Zöllen gedroht, falls sie dieses Vorhaben wirklich umsetzt. Und Ursula von der Leyen, die pflegt bereits das politische Du und nennt den kanadischen Premierminister beim Vornamen, Dear Mark. Von seiner Antwort auf das Angebot könnte heute einiges abhängen, in welche Richtung sich die Beziehungen zwischen Kanada und der EU entwickeln. Andreas Meyer-Feist berichtet.
4: Im Tonfall fast schon romantisch. Ursula von der Leyen gestern im Europaparlament mit einer Einladung der besonderen Art.
5: Opening the door for Canada to being the first associate member of the European Union.
4: Machen wir den Weg frei, damit Kanada das erste assoziierte Mitglied der EU wird, rief die Kommissionschefin dem kanadischen Regierungschef zu. Mark Carney wird nicht anders können, als diesen Appell aufzugreifen. Eine neue Nähe? Ja, aber nicht ganz eng. So soll es zugehen. Schon bei seiner Abreise in Richtung Europa hatte er einer transatlantischen Traumhochzeit eine deutliche Absage erteilt.
6: Wir wollen kein EU-Mitglied werden, aber wir werden über eine ganz besondere Verbindung sprechen. Wir teilen die gleichen Werte, wir haben die gleichen Prioritäten und gemeinsam sind wir stärker in einer Zeit, in der Freunde zusammenhalten müssen.
4: Die Verbindung in Richtung EU galt bisher oft als Zweckehe, nach einer Phase der Enttäuschung. Der Stimmungskiller heißt CETA. Das Handelsabkommen CETA ist seit 2017 in Kraft, vorläufig und mit Einschränkungen und mit einigen Erfolgen. 10 EU-Mitgliedstaaten haben das Abkommen aber bis heute nicht vollständig ratifiziert, wegen der kanadischen Agrarkonkurrenz. Mark Carney dürfte diese Länder bitten, das nun zu tun. Jonathan Wilkinson, der ehemalige kanadische Energieminister und jetzige kanadische EU-Botschafter, nennt die Grenzen des transatlantischen Miteinanders.
7: Joining is a bridge too far for us.
25: Ein EU-Beitritt geht für uns zu weit. Ich denke, wir sind daran interessiert, eine deutlich engere und tiefere Bindung an die EU einzugehen, um mehr Chancen und mehr wirtschaftliche Sicherheit zu schaffen, aber nicht so eng, dass wir wichtige Entscheidungen nicht mehr für uns selbst treffen können.
4: Viele Parlamentarier wie der grüne EU-Europaabgeordnete Daniel Freund erhoffen sich von Carneys Rede ein starkes Signal der demokratischen Einheit.
9: Europa ist umgeben von Autokraten und in einer Welt, wo ehemalige Partner eher von uns abrücken, brauchen wir neue und engere Partnerschaften. Deshalb ist die assoziierte Mitgliedschaft Kanadas in der Europäischen Union ein gutes Signal. Allerdings wissen wir gar nicht, was das eigentlich heißt.
4: Und genau hier sehen viele EU-Diplomaten eine große Herausforderung. Denn wie die neue Partnerschaft aussehen könnte, anders als alle anderen, ist rechtlich ungeklärt. Artikel 49 des EU-Vertrages beschränkt die Mitgliedschaft auf europäische Staaten. Ein neuer Sonderstatus könnte unter Umständen nur durch eine EU-Vertragsänderung zustande kommen. Und so etwas kann Jahre dauern. Genau das wurde jetzt auch ein europäischer Staatschef in Kanada gefragt. Bei einem Besuch in Kanadas Hauptstadt Ottawa erklärte Finnlands Präsident Alexander Stubb, wie er es sich vorstellt.
25: Wenn Kanada bereit wäre, der EU beizutreten und die EU dies erwidern würde, dann wäre das meiner Meinung nach eine geradezu ideale Verbindung.
4: Noch ist es eine Zweckehe, aber die Zeichen stehen auf Annäherung.
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13: Lidl, der Name steht für einen der größten Discounter weltweit. Über 12.000 Standorte in über 30 europäischen Ländern und den USA zählt das Filialnetz von Lidl. Desiree Fehringer und Liv Thamsen aus der ARD-Verbraucherredaktion haben sich Preise, Qualität und Werbeversprechen genauer angesehen. Und Jenny Roth fasst zusammen, was die beiden herausgefunden haben.
10: Der Discounter Lidl ist für viele Deutsche fester Bestandteil des Alltags. Die Läden mit dem gelb-blauen Logo stehen bei Ihnen für
11: frisches Gemüse, frisches Obst.
12: Backshop ist bei Lidl auch cool. Das ist richtig gut.
14: Günstig, übersichtlich.
11: Und die haben auch Markenartikel.
14: Ja, und da haben die auch Sonderangebote.
12: Günstige Preise.
10: Auch Lidl selbst behauptet in seinen Werbespots vollmundig:
17: Lidl lohnt sich.
10: Aber stimmt das? Bei den Markenartikeln jedenfalls sind die Unterschiede zum klassischen Supermarkt überraschend gering. Bei einem Stichprobeneinkauf diverser Alltagsartikel wie Margarine, Kaffee, Zahnpasta oder Waschmittel bestimmter Marken liegt die Preisdifferenz zwischen dem teuersten Anbieter Edeka mit 42,91 Euro und dem günstigsten Anbieter Lidl mit 42,23 Euro bei gerade mal 68 Cent. Das überrascht auch viele Kunden.
26: Damit hätte ich nicht gerechnet.
27: Mhm. Wahnsinn.
28: Überraschung.
27: Okay, krass. Ja, das hätte ich jetzt nicht gedacht.
10: Deutlich günstiger wird es bei allen Anbietern, wenn man vergleichbare Produkte der Eigenmarken kauft. Mit knapp 21 Euro kostet der Testeinkauf bei Lidl dann gerade mal halb so viel wie der mit den Markenartikeln. Und wie steht es um die Qualität? Stichproben des NDR zeigen, Süßigkeiten, Elektrogeräte oder Waschmittel können laut Experten durchaus mit den Markenprodukten mithalten, haben im Preis-Leistungs-Vergleich damit teils die Nase vorne. Das bestätigt auch Monon Sieber. Sie recherchiert für ihre App Markendetektive, welcher Hersteller hinter welchem Produkt steckt. Und das sind auch bei No-Name-Produkten häufig große Marken.
29: Also bei allen Produkten, die wir bisher untersucht haben, kann man sagen, 70% der Eigenmarken sind wirklich sehr ähnlich oder sogar identisch zum Markenprodukt, wenn sie von einem Markenhersteller hergestellt werden.
10: In immer mehr Bereichen treten große Ketten und Konzerne wie die Schwarzgruppe, zu der Lidl gehört, auch selbst als Produzenten auf. Gerade bei Artikeln, bei denen die Kunden besonders preissensibel sind, wie Kaffee, Schokolade, Getränke, Eis oder Nudeln. Eine Entwicklung, die Armin Wallet von der Verbraucherzentrale Hamburg besorgt.
30: Das sehen wir sehr, sehr kritisch, dass jetzt Händler auch selbst zu Produzenten werden. Wir müssen ja sehen, die Marktmacht, die die Händler jetzt haben, wir haben 4, 5 Große, die 85, 90% des Marktes bestimmen. Wenn dann noch dazu kommt, wie jetzt bei Lidl oder auch bei Aldi, dass auch noch selbst produziert wird, ja, Eis, Kaffee etc., dann wird es kritisch, weil das in einer Hand dann ist. Und deshalb appellieren wir auch an das Kartellamt, um da genau hinzugucken, was da passiert in den nächsten Jahren, weil es darf nicht zu einer Monopolisierung kommen im Lebensmittelbereich.
10: Und seine Marktposition versucht Lidl nicht nur mit eigenen Produkten, sondern auch mit heftig beworbenen Rabattaktionen weiter auszubauen. Den Nutzen für die Kunden jedoch stufen Verbraucherschützer als fragwürdig ein, klagten sogar schon erfolgreich gegen einzelne Werbeaktionen. Auch gegen die Lidl-App zogen sie jüngst vor Gericht. Der Vorwurf: Durch die zahlreichen Rabattaktionen für App-Nutzer würden zum Beispiel Menschen ohne Smartphones systematisch benachteiligt. Lidl dagegen verteidigt sein Bonusprogramm, verweist darauf, dass die App ein kostenloses und freiwilliges Angebot sei. Verbraucherschützer Valet hält aber auch die konkreten Vorteile der App für überschaubar.
30: Man spart bei einzelnen Produkten bis zu 50%. Das hört sich natürlich toll an. Dann kaufe ich das mal. Und man wechselt vielleicht Marken. Man kauft nicht das No-Name-Produkt, sondern das Markenprodukt. Und das sind alles diese Hintergründe, die man auf den ersten Blick nicht sieht, sondern man sieht das Einzelprodukt wahnsinnig stark reduziert im Preis. Und das bleibt hängen. Aber im Endeffekt sind die Spareffekte sehr, sehr gering, vielleicht auch sogar negativ.
10: Lohnt sich Lidl also tatsächlich, so wie die Werbung verspricht? Die Qualität der Eigenmarken jedenfalls ist oft ordentlich. Wer sie kauft, kann viel Geld sparen. Doch mit gezielten Werbemaßnahmen und einer ausgeklügelten App versucht Lidl, so wie viele Anbieter, die Kundinnen und Kunden immer wieder dazu zu verführen, mehr Geld auszugeben als ursprünglich geplant.
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8: Wir stehen vor einem wichtigen Wahlwochenende mit der Landtagswahl in Mecklenburg-Vorpommern und der Wahl des Abgeordnetenhauses in Berlin. Das ist unser Schwerpunkt jetzt in der ARD-Infonacht, denn gestern Abend gab es zwei TV-Duelle mit den Spitzenkandidatinnen und Kandidaten. Wir fangen an mit der Wahl zum Berliner Abgeordnetenhaus. In diesem Fall war es kein TV-Duell, sondern es war eine TV-Wahlarena mit den 6 Spitzenkandidatinnen und Kandidaten. Welche Schwerpunkte die gesetzt haben, berichtet Sabine.
0: Es waren temporeiche gut 100 Minuten mit Themen von Wohnen und Verkehr über Kinderbetreuung und Drogenpolitik bis Antisemitismus. Die Diskussion zwischen den 6 Politikerinnen und Politikern, kontrovers und angriffslustig, aber eigentlich immer respektvoll. Grundlegend neue Positionen gab es nicht, aber schon einige überraschende Aussagen, die im Publikum für Geraune sorgten. Etwa als SPD-Spitzenkandidat Steffen Krach der Linken Elif Erhard vorwarf, die Enteignung großer Wohnungskonzerne, die sie befürwortet, sei unbezahlbar.
1: Ich will nicht, dass wir hier im Wahlkampf allen alles versprechen. Der Letzte, der das gemacht hat, war Friedrich Merz. Sie sind der Friedrich Merz des Berliner Wahlkampfs.
0: Die Linke liefert sich in Berlin laut Umfragen ein Kopf-an-Kopf-Rennen mit der CDU um Platz 1. Frontfrau Erhard war in der Wahlarena immer wieder im Visier der anderen. Auch von CDU-Spitzenkandidat Stefan Evers.
16: Also wie die Linken all ihre Versprechen bezahlen wollen, genau, das so habe ich noch nie gehört, aber das können auch die Leute antworten.
0: Erhards Antwort Umverteilung missfiel nicht nur dem CDUler, sondern auch AfD-Spitzenkandidatin Christine Brinker. Beim Thema Verkehr stichelte der Grüne Werner Graf im Dudes-Modus gegen CDU-Mann Evers.
18: Du versuchst gerade jeden Poller fast auszureißen, den du irgendwo siehst. Die Wahrheit ist aber, dass wir im Augenblick damit auch Menschenleben schützen.
0: Uneinigkeit auch bei der Frage, wie Berlin mit jugendlichen Intensivtätern umgehen soll. AfD-Chefin Brinker will härter durchgreifen, wenn soziale Maßnahmen nicht wirken.
19: Sowas wie ein Warnschussarrest, einfach damit der Jugendliche auch mal kapiert, hier und nicht weiter, so wird dann mein Leben verlaufen.
0: Linke und SPD setzen dagegen auf mehr Prävention. Während Lösungsvorschläge für Berlins große und kleine Probleme in die Runde geworfen wurden, schaute einer oft kritisch, Michael Lüders vom BSW, dessen Partei zum ersten Mal ins Abgeordnetenhaus einziehen will.
20: Die Frage, die mich immer bewegt, wenn ich hier die ganze Zeit zuhöre, bei denen, die seit Jahren politische Verantwortung tragen, wenn ihr das alles so genau wisst, warum habt ihr es denn nicht gemacht?
0: Ein Palästina-Unterstützer-Pin an Lüders Revers sorgte für kritische Nachfragen der Moderatoren. In der darauffolgenden Debatte warf CDU-Mann Evers ausdrücklich nicht Elif Erhard selbst, aber ihrer Partei ein Problem mit Antisemitismus vor. Erhard verteidigte sich und die Linke und betonte, sie arbeite seit Jahrzehnten daran, verschiedenste Communities zusammenzubringen.
19: Ich finde, genau diese zusammenführende Politik müssen wir machen und die CDU macht eine sehr spaltende Politik und das tut unserer Stadt auch nicht gut.
0: An ganz wenigen Stellen gab es große Einigkeit zwischen den Kandidatinnen und Kandidaten. Bei der Frage, wer einen hauptamtlichen Baustellenkoordinator für Berlin will, damit endlich Schluss ist mit brachliegenden Dauerbaustellen, gingen alle 6 Daumen hoch. Die wohl aufschlussreichste Szene dieser Wahlarena kam ganz zum Schluss. Nach der Frage, mit wem die Spitzenkandidatinnen und Kandidaten gerne koalieren würden und wen sie ausschließen. Die wichtigste Erkenntnis aus den Antworten: Linke, Grüne und SPD flirteten heftig miteinander.
8: Respektvoll und fast flirty ging es also zu bei der RBB24-Wahlarena im Vorfeld der Wahl des Berliner Abgeordnetenhauses. Im NDR-Fernsehen lief zeitgleich ein TV-Duell zur Wahl in Mecklenburg-Vorpommern. Manuela Schwesig von der SPD will Ministerpräsidentin bleiben. Ihr Herausforderer ist AfD-Co-Chef Leif-Erik Holm. Denn laut allen Umfragen werden die beiden am Sonntag den Wahlsieg unter sich ausmachen. Über das einstündige Wortgefecht berichtet Andrea Gottke.
2: Es war ein Abend mit vielen verbalen Angriffen, Attacken und gegenseitigen Vorwürfen. Es gab nur eine Sache, wo sich die amtierende Ministerpräsidentin und SPD-Spitzenkandidatin Manuela Schwesig als auch der Herausforderer von der AfD, Leif-Erik Holm, einig waren. Beide wollen die Landtagswahl gewinnen.
5: Ich möchte ganz klar stärkste Kraft werden und werbe für beide Stimmen für die SPD. Wir brauchen jede Stimme.
6: Wir möchten stärkste Kraft werden. Es ist Zeit für Änderungen. Wir brauchen jetzt wirklich einen Wechsel.
2: Leif-Erik Holm ist nicht der Spitzenkandidat. Er ist der sogenannte Ministerpräsidentenkandidat der AfD, tritt aber bei der Landtagswahl in einem Wahlkreis in Schwerin an, als direkter Konkurrent von Schwesig. Noch ist Holm Abgeordneter im Bundestag.
6: Dieses Mandat habe ich erhalten vor einem guten Jahr und das werde ich natürlich nicht gleich einfach abgeben, sondern ich werde mich hier dafür einsetzen, dass ich in die Rolle als Ministerpräsident komme, damit wir eben tatsächlich auch für mehr Zusammenhalt sorgen. Denn was Sie machen, Frau Schwesig, ist ja genau das Gegenteil. Sie polarisieren hier in diesem Land.
2: Ein Vorwurf, den Schwesig nicht auf sich sitzen ließ.
5: Der Unterschied zwischen mir und Herrn Holm ist, wir haben es ja eben gehört, Herr Holm hat sich ein sicheres, gut bezahltes Rückfahrticket in den Bundestag gesichert. Man weiß also nicht, ob, wenn man ihn wählt, ob er überhaupt hier bleibt. Und das
6: doch,
5: wird
6: das
5: er nicht.
6: Ja gerade schon gesagt,
5: das
6: Frau
5: kann
6: Schwesig.
5: Ich hier schon
6: das
5: vorher sagen.
6: Gesagt,
5: wie
6: alle anderen
5: Nicht-Kandidaten, sonst wird er wieder zurück in den Bundestag.
2: Beide Kandidaten gingen in den Themendiskussionen häufig in die direkte Konfrontation. Von den beiden Moderatoren, Susanne Stichler und Thilo Tautz, wurden Themen aufgerufen, die den Wählerinnen und Wählern in Mecklenburg-Vorpommern am wichtigsten sind. Das ergaben Vorwahlumfragen von Infratest DIMAP für den NDR. Thema Nummer 1, laut Infratest, die Bildung, die Ländersache ist. Da vor allem der Lehrermangel. Schwesig erklärte, so könne es nicht weitergehen.
5: Was nicht gut gelaufen ist in der Vergangenheit, viele junge Menschen wollten gerne Lehrer werden, aber 50% haben abgebrochen. Und deshalb habe ich mir genau angeschaut, was ist da eigentlich los? Und das Lehrerstudium hatte nicht genug Praxisbezug, war zu kompliziert, nicht inhaltlich, aber vom Verfahren.
2: Der AfD-Kandidat will Lehrer aus der Landesverwaltung ins Klassenzimmer zurückholen.
6: Und deswegen werden wir diese 400 Lehrer in den Schuldienst zurückbeordern, weil es so wichtig ist, weil es zumindest mal Linderung schaffen kann. Wir müssen langfristig natürlich an die Lehrerausbildung rangehen. Die funktioniert nämlich nicht sehr gut, denn das sehen Sie ja schon daran, dass zu wenige Lehrer auch diese Option nutzen.
2: Weiter ging es mit der wirtschaftlichen Entwicklung. Unternehmer klagen in Mecklenburg-Vorpommern über zu viel Bürokratie. Schwesig verwies auf ein bereits beschlossenes Gesetz aus der abgelaufenen Legislaturperiode, mit dem 100 Vorschriften abgebaut worden seien.
5: Und ich sage es ganz deutlich, die Bürokratie hemmt in allen Bereichen und wir haben gemeinsam ein Interesse, es abzubauen, weil wir wollen unsere Mittel, der Unternehmer, aber auch ich als Ministerpräsidentin, unsere Mittel wollen wir für die Menschen einsetzen, nicht für Papier, sondern für die Arbeit.
2: Hitzig wurde es beim Thema Migration. Schwesig warf der AfD Hass und Hetze vor. Holm bedauerte eine solche ausländerfeindliche Stimmung. Seine Theorie, würden illegale Einwanderer konsequent abgeschoben, werde auch die Ausländerfeindlichkeit zurückgehen, sagte der AfD-Politiker.
6: Und Frau Schwesig hat das Problem nicht gelöst. 79 Abschiebungen im ersten Halbjahr. Ja, das geht so nicht. Das ist einfach zu wenig. Wir wollen Recht und Gesetz konsequent umsetzen. Das werden wir tun als AfD. Und dann wird die Stimmung auch wieder besser sein.
2: Sowohl Leif-Erik Holm als auch Manuela Schwesig lieferten viele Informationen und Argumente, die im NDR-Faktencheck jeweils überprüft wurden. Häufig fielen sie sich ins Wort, warfen sich gegenseitig Täuschung und Angstmache vor. Die Frage ist, ob sie damit die noch unentschlossenen Wähler und Wählerinnen überzeugten. Am Sonntag sind die Wahllokale ab 8 Uhr geöffnet.
7: Standpunkte.
9: Seit der massiven Wahlschlappe in Sachsen-Anhalt steht Kanzler Merz in seiner Partei massiv unter Druck. Zuletzt haben manche sogar seine Ablösung gefordert. Jetzt melden sich 8 CDU-Ministerpräsidenten zu Wort und stellen sich hinter Merz. Unser Gastautor heute ist Ulrich Schönborn, Chefredakteur der Nordwestmediengruppe in Oldenburg. Er kritisiert, dass sich die Regierung wieder mal mit sich selbst beschäftige, anstatt zu regieren. Die Schuld trage aber nicht der Kanzler allein.
15: Natürlich ist es ein Fiasko, dass die Bundesregierung unter dem Eindruck der AfD-Höhenflüge bei Landtags- und inzwischen auch Kommunalwahlen im Westen sicht- und spürbar den Kopf verliert. Es ist ein Armutszeugnis, wenn der Bundeskanzler in Landtagswahlkämpfen von den eigenen Parteikollegen versteckt wird, um ja keinen Schaden anzurichten. Und wenn dann auch noch aus Unionskreisen Namen von vermeintlich besseren Kanzlern kolportiert werden, ist das Chaos perfekt. Doch es ist grundfalsch, die Probleme der Bundesregierung allein an der Person des unglücklich agierenden Bundeskanzlers festzumachen. Der gesamten Koalition gelingt es nicht, den Bürgern Kompetenz und Lösungsorientierung zu zeigen. Weder Solidaritätsbekundungen der Länderchefs für Merz noch besseres Erklären der Politik sind die Lösung. Die Lösung wäre eine Regierung, die sich als handlungsfähig erweist, die geschlossen auftritt und die Themen der Bürger wichtiger nimmt als sich selbst. Solange die Koalition das nicht glaubhaft liefern kann, ist es ganz egal, ob der Bundeskanzler Friedrich Merz, Hendrik Wüst, Alexander Dobrindt oder wie auch immer heißt.
4: Die Meinung von Ulrich Schönborn, Chefredakteur der Nordwestmediengruppe. Die Frankfurter Allgemeine Zeitung sieht in dem Schreiben der Ministerpräsidenten ein Indiz für eine besorgniserregende Lage.
7: Das Statement der CDU-Ministerpräsidenten ist auch ein Beleg, für wie groß sie die Not halten, in der sich der Kanzler und seine Regierung befinden. Andernfalls hätten sie nicht eine solche beispiellose Erklärung abgeben müssen. Zu ihren Besonderheiten zählt aber auch, dass man in ihr den Namen Merz so vergeblich sucht wie auf den Wahlplakaten der CDU im Osten.
4: Ähnlich bewertet es Henry Bernhard im Deutschlandfunk.
11: Auf den Kanzler selbst, und das lässt tief blicken, kommen die Ministerpräsidenten erst im letzten dürren Satz zu sprechen, ohne ihn auch nur beim Namen zu nennen. Man braucht ihn halt noch, aber keinesfalls über die nächste Wahl hinaus.
4: Meint Henry Bernhard im Deutschlandfunk. Der Münchner Merkur hält es für erstaunlich, dass die Treueerklärung der 8 CDU-Ministerpräsidenten so spät kommt.
7: Davor durfte in der CDU wochenlang jeder, der wollte, sein Mütchen am Kanzler kühlen. Sogar Nachwuchspolitikerinnen, von denen zuvor nie ein Mensch gehört hatte, schafften es mühelos in die Abendnachrichten, wenn sie ihn nur hart genug abwatschten. Und keiner aus der Spitze widersprach. Ob der seither eingetretene Autoritätsverlust des Kanzlers noch heilbar ist, müssen die Tage nach den Wahlen in Mecklenburg-Vorpommern und Berlin zeigen. Jedenfalls ist es Merz fürs Erste gelungen, einen Putsch von oben abzuwehren.
4: Viele Medien bezweifeln, dass Merz das Ruder für die Union noch herumreißen kann. Das Handelsblatt etwa spricht vom Absturz eines vermeintlichen Heilsbringers, dem das politische Handwerk nicht gelingt. Für die Welt hatte Merz seine Chance und hat sie vertan. Für den Kanzler könne es nach den Landtagswahlen in Mecklenburg-Vorpommern und Berlin nur eine Antwort geben. Ich habe fertig.
7: Das ist bitter, aber trotz der Solidaritätsbekundung aller CDU-Ministerpräsidenten unvermeidlich für einen, der sich selbst und seine Fähigkeiten, eine Regierung zu führen, deutlich überschätzt, die Arbeit der anderen häufig verächtlich gemacht und dann, als es wirklich darauf angekommen wäre, nicht, gar nicht geliefert hat, der so vieles versprochen und so wenig gehalten hat.
4: Das waren die Standpunkte, heute zusammengestellt von Marei Beermann. 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
4: Heute vor 30 Jahren starb Marianne Bachmeier. Sie schrieb Geschichte mit einem dramatischen Fall von Selbstjustiz. Katharina Mild blickt zurück.
14: 8 Schüsse machen Marianne Bachmeier bundesweit bekannt. 6 davon treffen den Mörder von Bachmeiers Tochter Anna tödlich.
21: Plötzlich hörte ich das Geräusch der Schüsse und Krabowski sank fast sofort in der Anklagebank zusammen.
14: Gerichtsreporterin Barbara Kotte berichtet im März 1981 vom Prozess gegen Annas Mörder Klaus Grabowski. Der arbeitslose Metzger hat zu diesem Zeitpunkt bereits gestanden, die 7-jährige Anna in seiner Wohnung mit einer Strumpfhose erwürgt zu haben. Vor Gericht sagt Grabowski aus, er habe das Mädchen getötet, weil es ihn erpressen wollte. Eine Behauptung, die Marianne Bachmeier kaum erträgt.
22: In mir kam hoch Grauen, Kälte. Und dann, als das alles irgendwo sich, als ich mich überhaupt wieder Luft kriegte, Wut, Zorn.
14: In der Bevölkerung erntet sie Verständnis für die dramatische Selbstjustiz.
23: Die Frau hat es richtig gemacht.
24: Ich hätte auch eine Pistole genommen. Denn verurteilt worden wäre der sowieso nicht.
25: Es ist Selbstjustiz, das geht gar nicht. Dafür haben wir unsere Gesetze.
28: Freispruch für diese Frau.
31: Das Lübecker Schwurgericht hat heute die 32-jährige Marianne Bachmeier wegen Totschlags zu 6 Jahren Haft verurteilt.
14: Das Gericht spricht von einer spontanen Tat unter außergewöhnlichen Umständen und verhängt ein verhältnismäßig mildes Urteil. Marianne Bachmeier rappelt sich wieder auf, gibt Interviews, verkauft ihre Lebensgeschichte exklusiv an den Stern, um ihre Anwälte davon zu bezahlen, und macht dann nach ihrer Entlassung 1985 mit Auftritten in Talkshows weiter. Dann die letzte Wendung im Leben von Marianne Bachmeier. Mit Mitte 40 erfährt sie von einer Krebserkrankung.
1: Bauchspeicheldrüsenkrebs mit Metastasen in der Leber.
14: Ihre letzte Reise führt zum Grab ihrer Tochter, wo sie nur wenige Monate nach ihrer Diagnose beigesetzt wird. Marianne Bachmeier starb am 17. September 1996 in Lübeck. Heute vor 30 Jahren.
4: Präsentiert die Bundesregierung heute vielleicht ihren Plan gegen die heftigen Spritpreise? Wie geht's weiter mit der politischen Freundschaft zwischen Kanada und der EU? Und was sagt Donald Trump dazu? Und wen benennt Fußball-Bundestrainer Jürgen Klopp für seinen ersten Kader? Mehr dazu gleich von den Morgenteams Ihres Lieblings-Inforadios. Das war die ARD-Infonacht mit Carsten Thiele. Die Zeit, es ist gleich 5.58 Uhr.
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27: Mit Andreas Fischer, guten Morgen. So deutlich wie selten in der zweiten Amtszeit Donald Trumps stellen sich die USA an die Seite der Ukraine. Der US-Kongress hat für schärfere Sanktionen gegen Russland gestimmt. Sie zielen vor allem darauf, dass Russland seine Kriegskasse nicht mehr so leicht füllen kann. Wie diese Sanktionen aussehen sollen, das hören Sie gleich in unserem Infodate am Morgen.
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27: Heute geht's teilweise erstmal neblig in den Tag. Tagsüber scheint mal längere Zeit die Sonne, mal ziehen Wolken durch. Die dichtesten Wolken gibt's im Norden von Rheinland-Pfalz, die meiste Sonne im Süden Baden-Württembergs. Die Temperaturen erreichen am Nachmittag maximal 17 Grad im Westerwald bis 24 Grad am Oberrhein. Dazu weht heute ein schwacher bis mäßiger, in Böen frischer bis starker Südwestwind. Morgen ist es erst trüb und es regnet teilweise, dann wird's sonniger, aber etwas kühler als heute. Am Wochenende erwartet uns ein Wolken-Sonne-Mix und vor allem am Sonntag örtlich etwas Regen. Für die Jahreszeit ist es dann recht warm mit bis zu 26 Grad am Oberrhein.
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27: Mit Andreas Fischer, schönen guten Morgen. Der US-Kongress hat einem Gesetz zugestimmt, das schärfere Sanktionen gegen Russland ermöglicht. Es soll den Druck auf Kreml-Chef Putin erhöhen, den Krieg gegen die Ukraine zu beenden. Ines Kunze aus unserer Nachrichtenredaktion berichtet.
28: Neben direkten Strafen für russische Politiker und Firmen können dadurch auch russische Öl- und Gasexporte eingedämmt werden. Das Gesetz berechtigt US-Präsident Trump dazu, die größten Käufer russischer Energieträger mit Strafzöllen zu belegen. Ebenso wie die Länder, die Russland am meisten dabei helfen, Energiesanktionen zu umgehen. Damit es in Kraft tritt, muss Trump das Gesetz noch unterschreiben. Russland finanziert mit seinen Energieexporten den Krieg gegen die Ukraine.
27: Die US-Notenbank Fed hat den Leitzins zum ersten Mal seit rund 3 Jahren erhöht, und zwar um 0,25 Prozentpunkte. Die Spanne liegt nun bei 3,75 bis 4 Prozent. Einzelheiten von unserem Washington-Korrespondenten Samuel Jakisch.
29: Das Ziel der Anhebung ist, die Inflation zu bekämpfen. Höhere Zinsen bedeuten teurere Kredite und weniger Konsum, weil zum Beispiel Kreditkartenabrechnungen, ein neues Auto oder ein Eigenheim zu finanzieren, für den Verbraucher dann teurer wird. Zugleich sollen dadurch die Preise in den USA weniger stark ansteigen, so das Kalkül der Notenbanker, denn die allgemeine Inflation in den USA liegt bereits seit Jahren deutlich über dem Zielwert von ungefähr 2%.
27: Und die Inflation beschäftigt uns natürlich auch in Europa. Was tun gegen die hohen Spritpreise? Darüber läuft die politische Debatte weiter. Bundeswirtschaftsministerin Reiche von der CDU schlägt unter anderem eine Senkung der Mehrwertsteuer auf Benzin und Diesel vor. Andere europäische Länder haben schon Maßnahmen ergriffen. Welche, erklärt Ramin Movasagian aus unserer Nachrichtenredaktion.
0: In Frankreich erhalten bestimmte Branchen auch weiterhin Subventionen auf Kraftstoff. Premierminister Le Cornu teilte am Abend mit, die gezielten staatlichen Hilfen würden bis Jahresende verlängert. Unter anderem Bauunternehmen und Landwirte erhalten bei Benzin und Diesel Zuschüsse. Ziel sei es, Arbeitsplätze und Wachstum zu sichern, so Le Cornu. In Italien hat die Regierung entschieden, die Kfz-Steuer im kommenden Jahr vorübergehend auszusetzen. Vor allem Familien sollen dadurch finanziell entlastet werden, heißt es aus Rom. Die Regelung gilt für Besitzer von Kleinwagen mit einer Leistung von 80 Kilowatt und alle Motorräder und Roller.
27: Im Osten Spaniens hat es massive Überschwemmungen gegeben, ausgelöst durch heftige Regenfälle. Besonders Katalonien und die Region Valencia sind betroffen. Die Behörden melden bisher ein Todesopfer und bitten Menschen in den betroffenen Regionen zu Hause zu bleiben. In Barcelona galt wegen der Gefahr von Sturzfluten zwischen

0: alle 132 Jahre passiert. Für die Forschung sei der Krater eine einzigartige Fundgrube für Erkenntnisse. Der ChatGPT-Entwickler OpenAI hat 6 Vorfälle bekannt gemacht, in denen sich KI besorgniserregend verhalten hat, alle im vergangenen halben Jahr. Die Details zu den Vorfällen hat unsere USA-Korrespondentin Antje Sieb.
1: Es geht dabei um KI-Modelle, die bei verschiedenen Tests der Firma zum Beispiel gezielt ihre Handlungen verschleiert haben. So hätten Modelle sich etwa selbst Anweisungen hinterlassen, Fehler zu verstecken oder sich nicht an Beschränkungen zu halten. In einem anderen Fall hätte ein Modell eine selbst erstellte Datei ins Internet hochgeladen, um sie hinterher als Quelle zitieren zu können. Man wolle in Zukunft solche Zwischenfälle schneller melden, kündigte OpenAI an.
0: UN-Generalsekretär Guterres hat jetzt gefordert, dass führende KI-Nationen wie die USA und China gemeinsam Leitplanken für den Einsatz der Technologie aufstellen. Und mehrere KI-Firmenchefs hatten sich ja zuletzt für eine langsamere Entwicklung der KI ausgesprochen, um Sicherheitslücken zu schließen. In der Fußball-Europa League hat Leverkusen am Abend sein erstes Saisonspiel für sich entschieden. Gegen NK Celje aus Slowenien gewann das Team mit 2:0. Nach einem Eigentor der Slowenen und später noch einem Tor von Facundo Medina. Insgesamt ein nicht ganz so souveräner Sieg, meint Leverkusens Torwart Marc Flecken.
2: Boah, weiß ich jetzt nicht genau, ob ich da von Erleichterung sprechen soll. Wir freuen uns auf jeden Fall über die 3 Punkte. Sehr wichtig, dass man direkt, vor allem gegen, mit allem Respekt, aber gegen kleinere Gegner die Pflichtaufgaben löst.
0: Vom Fußball zum Volleyball. Bei der Europameisterschaft der Männer in Rumänien steht jetzt fest, das deutsche Team trifft am Samstag auf den Co-Gastgeber Bulgarien. Das letzte Duell der beiden Länder ging für Deutschland nicht gut aus mit 3:0 für Bulgarien. Die Gruppenphase hatten die deutschen Männer als 2. abgeschlossen. Zuletzt hatten sie gegen Frankreich verloren.
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0: Heute geht's teilweise erstmal neblig in den Tag. Tagsüber scheint dann mal längere Zeit die Sonne, mal ziehen Wolken durch. Die dichtesten Wolken gibt's im Norden von Rheinland-Pfalz, die meiste Sonne im Süden Baden-Württembergs. Die Temperaturen erreichen am Nachmittag maximal 17 Grad im Westerwald bis 24 Grad am Oberrhein. Morgen ist es erst trüb und es regnet teilweise, dann wird's sonniger, aber es ist insgesamt etwas kühler als heute.
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0: Mit dem Auto in die Stadt fahren und schnell etwas einkaufen, das ist für viele die Traumvorstellung. Gleichzeitig sollen wir eigentlich weg vom Auto hin zum öffentlichen Verkehr. Die ganze Woche über beschäftigen wir uns damit, wie wir in Zukunft parken.
4: Parken in Freiburg.
0: Und in Freiburg ist das mit dem Parken gar nicht mehr so leicht. Trotzdem oder auch genau deswegen gilt die Stadt als besonders fortschrittlich bei dem Thema. SWR-Reporter Felix Rosch hat sich das mal genau angeschaut.
4: Parken in Freiburg ist teuer. Sehr teuer. Eine Stunde in der Innenstadt kostet bis zu 4,20 Euro. Andere Parkplätze werden sogar abgebaut, im Juli erst in der Echolzstraße. Allein dort gibt es jetzt 40 Parkplätze weniger und mehr Raum für Fußgänger und Fahrradfahrer. Und am Schlossbergring wurde eine Autospur zu einer Fahrradspur umgewandelt. Wer in Freiburg mit dem Auto unterwegs ist, könnte also auf die Idee kommen, nicht wirklich erwünscht zu sein.
5: Wir kommen aus dem Umland, kommen schwierig ohne Auto in die Stadt. Also das ist manchmal eine halbe Weltreise, von daher ist es für uns oft mal schwierig.
6: Parken finde ich halt am schlimmsten, wenn du gewerblich unterwegs bist, als Handwerker, so wie ich, ja, und du musst einen Parkplatz suchen und wenn du in die Innenstadt darfst du gar nicht mehr reinfahren zum Halten. Sehr schwierig.
7: Wenn man jetzt mehrere Kinder hat, wir fahren so viel wie möglich Fahrrad, aber es gibt einfach Sachen, da brauche ich das Auto. Da habe ich einfach keine Chance. Da muss ich das Auto nehmen und zum Beispiel, wenn ich Sachen transportieren muss oder so, und dann habe ich wirklich Probleme, Parkplätze zu finden.
4: Verantwortlich für die Gestaltung des Straßenraumes ist bei der Stadt Freiburg seit vielen Jahren Frank Ückermann. Er ist Leiter vom Garten- und Tiefbauamt.
8: Es wird ja manchmal vorgeworfen, wir sind autofeindlich. Das kann man so jetzt nicht sagen, sondern was wir als verkehrspolitisch sinnvoll erachten, dass wir den Umweltverbund deutlich attraktiver gestalten. Das heißt, jeder, der ein Fahrzeug hat und darauf angewiesen ist, kann mit dem Fahrzeug fahren, aber die Alternativen sollten deutlich interessanter sein.
4: Der Umweltverbund, also Fahrrad, Bahn und Bus, sollen generell Vorfahrt haben vor den Autos. In Freiburg soll es in Zukunft schneller sein, mit dem Fahrrad, mit der Bahn oder mit dem Bus in die Innenstadt zu kommen und auch günstiger als mit dem Auto. Manche ärgert das, es gibt aber auch Stimmen, denen geht das noch nicht weit genug.
9: Gerade mit den Campern hier könnte man noch ein bisschen was ausbessern, dass so ganz große Fahrzeuge hier einfach ein Parkverbot hätten oder der Anreiz so gering ist, dass man hier nicht mehr parkt.
10: Weniger Autos und mehr Grün.

0: Grünbepflanzung an den Bürgersteigen und die Parkplätze etwas außerhalb gebündelt.
1: Wenn Parkplätze nicht mehr für Autos da sind, dann sprudelt die Fantasie, was man da sonst noch so machen kann. Die Stadt fördert die Bepflanzung auf ehemaligen Parkplätzen. Für diesen Sommer konnten zum Beispiel private Nachbarschaftsgruppen sogenannte Parklets beantragen. Parkplätze für Autos konnten über den Sommer in Sitzgelegenheiten, Flächen zum Gärtnern oder zum Tanzen umgewandelt werden. Im Oktober müssen die dann erstmal wieder abgebaut werden. In Neubaugebieten wird der neue Umgang mit Autos von vornherein berücksichtigt. In Dietenbach werden Quartiersgaragen gebaut. Dort können die Anwohnenden in ihrem Wohnbereich ihre Autos abstellen. Auf der Straße vor dem Haus geht das dann nicht mehr. Frank Ückermann sagt ganz klar:
2: Das Klassische, was man, sagen wir, aus den 80er Jahren noch kennt, Einfamilienhaus, daneben eine Garage, in der, keine Ahnung, Surfbretter und Campingbedarf liegt und das Auto, was man kostenfrei mit ausreichend Fläche vor der Tür im öffentlichen Raum abstellen kann, dass das nicht mehr funktioniert in stark verdichteten Gebieten.
1: Stattdessen gibt es eine Umverteilung vom öffentlichen Raum. Weniger Fläche für die Autos, mehr für Fußgänger, Radfahrer oder auch für Bäume. So stellt sich die Stadt Freiburg das Freiburg der Zukunft vor.
3: Felix Rosch hat berichtet. Morgen spreche ich dann in unserer Serie mit einer Mobilitätsforscherin vom Deutschen Institut für Urbanistik darüber, wie wir das Parken zukunftsorientiert organisieren können.
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3: Kanadas Premierminister Mark Carney hält heute eine Rede im EU-Parlament in Straßburg. Dabei soll es um eine engere Zusammenarbeit gehen, nicht zuletzt wegen der Spannungen zwischen Kanada und den USA. Einzelheiten von unserem EU-Korrespondenten Andreas Meyer-Feist.
5: Der kanadische Premier sagt ganz klar, wir wollen nicht in die EU, aber wir wollen noch mehr mit der EU zu tun haben. Freunde müssten in diesen Zeiten zusammenhalten. Ursula von der Leyen, die EU-Kommissionschefin, wünscht sich, dass Kanada ein assoziierter Mitgliedstaat wird. Also kein EU-Vollmitglied, aber auch kein normales Partnerland, sondern etwas dazwischen. Damit es so kommen kann, gibt es noch viel zu tun, denn vieles lief bisher nicht so gut. Es hakt beim Handelsabkommen CETA. Da fehlen noch die Ratifizierungen durch einige EU-Regierungen. Das heißt, Mark Carney wird wohl darauf drängen, diese Altlasten abzuräumen.
3: US-Präsident Trump hat währenddessen der EU mit Konsequenzen gedroht, sollte sie eine engere Partnerschaft mit Kanada eingehen. Den Vorschlag von Kommissionspräsidentin von der Leyen, Kanada zum assoziierten Mitglied der EU zu machen, nannte Trump lächerlich. Trump droht mit höheren Zöllen und damit den Handel mit der EU in vielen Bereichen einzustellen. In der EU soll Social Media für Kinder unter 13 Jahren bald tabu sein, findet Kommissionspräsidentin von der Leyen. Am Vormittag wird sie in Straßburg den entsprechenden Gesetzesvorschlag der Kommission offiziell vorstellen. Anschließend müssen sich das EU-Parlament und die Mitgliedsländer damit befassen. Beobachter rechnen damit, dass es Monate oder sogar Jahre bis zu einer Einigung dauern könnte. In Deutschland warten knapp 8.300 schwerstkranke Patientinnen und Patienten auf ein lebensrettendes Spenderorgan. Das schreiben Abgeordnete von CDU und SPD im Rheinland-Pfälzischen Landtag in einem gemeinsamen Antrag. Heute berät das Parlament in Mainz darüber, wenige Tage bevor sich der Bundestag wieder mit der Organspende und der sogenannten Widerspruchslösung befasst. Gernot Ludwig aus unserer Redaktion Landespolitik berichtet.
6: Die Widerspruchslösung bedeutet, jeder Mensch gilt automatisch als Organspender, es sei denn, er widerspricht. Die Fraktionen von CDU und SPD gehen davon aus, dass dadurch die Zahl der Organspenden deutlich steigen könnte. Denn aktuell dürfen einem Menschen erst dann Organe entnommen werden, wenn er das ausdrücklich erlaubt hat. In ihrem Antrag fordern die Fraktionen von CDU und SPD die Landesregierung auf, sich im Rahmen einer Bundesratsinitiative deutschlandweit für eine Widerspruchslösung einzusetzen.
3: Wie sieht die Zukunft des Neckar als wichtige Wasserstraße aus? Darum geht's heute bei einer Konferenz in Heilbronn. Dazu wird am Vormittag auch Bundesverkehrsminister Steffen Bilger von der CDU erwartet. SWR-Reporterin Luisa Funk berichtet.
7: Zusammen mit weiteren Vertretern aus Politik, Wirtschaft und Forschung sollen gemeinsam Visionen für den Neckar entwickelt werden. Dabei geht es vorrangig um autonomes Fahren, Digitalisierung und KI-gestützte Schleusenoptimierung. Doch genau hier könnte es schwierig werden. Die regionale Wirtschaft fordert seit langem, die Schleusen so auszubauen, dass auch 130 Meter lange Schiffe den Neckar befahren können. Doch diese Planungen wurden vom Bund schon vor Jahren kassiert. Fraglich ist, ob Bilger hier einen neuen Kurs einschlägt.
3: Viele Fußballfans setzen ja große Hoffnungen in den neuen deutschen Bundestrainer Jürgen Klopp. Heute gibt er den Kader für seine ersten Spiele mit der Nationalmannschaft bekannt. Dabei dürften auch einige neue Namen mit dabei sein, berichtet unser Sportreporter Tim Brockmeier.
8: da schon seit Tagen unzählige Namen durch die Boulevardpresse wabern, kann so viel Überraschendes bei der Bekanntgabe des Kaders durch Jürgen Klopp eigentlich gar nicht mehr passieren. So scheint gesichert, dass es nach dem Rücktritt von Manuel Neuer zum Comeback von Marc-André Ter Stegen im deutschen Tor kommen wird. Genauso wie der Bundestrainer natürlich auf bekannte Kräfte wie Kimmich, Wirtz, Schlotterbeck oder auch Tah setzen wird. Als große Überraschungen werden Felix Keidel vom Aufsteiger Elversberg, Younes Ebnu Talib aus Frankfurt oder auch Brian Gruder von RB Leipzig gehandelt. Jürgen Klopp hatte bei seinem Amtsantritt vor 8 Wochen gesagt, es werden Spieler Möglichkeiten bekommen, die jetzt noch gar nicht damit rechnen. Dem Bundestrainer scheint es ernst mit dem versprochenen Wandel nach der WM. Medienberichten zufolge trifft dieser Wandel unter anderem Keeper Oliver Baumann und Stürmer Dennis Undaff. Beide bei der WM im Sommer noch im DFB-Kader werden wohl nicht berücksichtigt. Vieles deutet zudem darauf hin, dass Klopp für die erstmals 2-wöchige Länderspielpause mit insgesamt 4 Spielen in der Nations League einen extra großen Kader nominieren wird, um möglichst viele Spieler testen zu können.
3: Für Fußball-Bundesligist Hoffenheim beginnt am Abend die Saison in der Europa League. Das Team von Trainer Christian Ilzer tritt zuerst auswärts an, beim griechischen Club Ofi Kreta. Hoffenheim gilt als Favorit. Anpfiff ist um 18.45 Uhr.
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3: Am Sonntag wird wieder gewählt, dieses Mal in Mecklenburg-Vorpommern und in Berlin. Gestern wurde Bundeskanzler Merz in seiner Partei der Rücken gestärkt. Heute tritt er im Wahlkampf in Berlin auf. Was er jetzt tun sollte, dazu hat unser Hauptstadtkorrespondent Oliver Neuroth eine ganz klare Meinung.
9: Was geht wohl in Friedrich Merz vor, wenn er heute in Berlin zum Wahlkämpfer wird? Vermutlich sagt er sich selbst immer und immer wieder: Lächeln. Denn Merz muss heute etwas tun, das für einen normalen Wahlkämpfer ganz einfach ist, für den Kanzler aber überhaupt nicht. Keine Ungeduld mit den Menschen, keine Arroganz zeigen, kein Blick, der sagt, nun strengen Sie sich halt mal ein bisschen an. Den Berlinern bloß nicht erklären, dass sie zu wenig arbeiten. Keine Überheblichkeit, keine Lust am Belehren. Kurz gesagt, Merz sollte heute der Anti-Merz sein. Er muss den Menschen klar machen, die CDU, die ist es. Wir verstehen euch, wir hören euch zu, wir wollen eure Stimme. Und das in einer Zeit, in der Merz eigene politische Zukunft in den Seilen hängt. Nach der CDU-Schlappe in Sachsen-Anhalt ist die Debatte über ihn als Kanzler wieder da. Jetzt Mecklenburg-Vorpommern und eben Berlin. Merz weiß, auch wenn das nur Landtagswahlen sind, er nimmt das Ergebnis auch mit ins Kanzleramt. Seine Herausforderung im Wahlkampf ist daher jetzt, Friedrich Merz muss Friedrich Merz spielen, indem er möglichst wenig Friedrich Merz ist.
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3: 6.16 Uhr.
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3: An der Mainzer Unimedizin gibt es seit kurzem eine neue Ausbildungsstation. Sie dauert ungefähr 4 Wochen. Angehende Ärztinnen und Ärzte lernen dort zusammen mit Pflege-Azubis. Das heißt, sie betreuen zusammen eigene Patienten. Das ist sonst in der Ausbildung eigentlich anders. Da laufen die Azubis und die Medizinstudenten eher nur mit und treffen keine eigenen Entscheidungen. SWR-Reporterin Damaris Diener hat sich das Konzept mal angeschaut. Das klingt nach ganz schön viel Verantwortung, oder?
10: Ja, das auf jeden Fall. Aber man muss auch dazu sagen, dass die Pflege-Azubis und auch die angehenden Ärzte und Ärztinnen bei der Visite nicht ganz alleine beim Patienten sind. Da ist auch immer eine Ärztin mit dabei und auch schon fertig ausgebildete Pflegekräfte. Die halten sich aber im Hintergrund und schreiten nur ein, wenn Hilfe gebraucht wird. Das heißt, die Medizinstudis und die Pflege-Azubis treffen die Entscheidungen, wie der Patient behandelt wird. Jasmin Jolani ist Medizinstudentin und sie hat mir gesagt, dass sie natürlich schon Respekt davor hat.
11: Einfach weil wirklich Menschenleben involviert sind. Das sind keine Schauspielpatientinnen. Das sind echte Patienten mit echten Problemen, mit echten Krankheiten. Gerade wenn ich jetzt im November meine Prüfung habe und dann auch selber Patienten betreue, gibt es schon eine gewisse Sicherheit, dass man das alles schon mal gemacht hat und nicht einfach ins kalte Wasser geworfen wird.
3: Apropos Patienten, was sagen die denn dazu, dass sie von Studenten und Azubis behandelt werden und nicht von ausgebildeten Ärzten?
10: Die finden das wohl alle bisher gut, denn die Medizinstudis und die Pflege-Azubis nehmen sich mehr Zeit, als das natürlich im normalen Klinikalltag möglich ist. Außerdem checken ja fertig ausgebildete Ärzte und Pflegekräfte immer jede Entscheidung nochmal gegen. Sabine Waldig ist gerade wegen Leberproblemen in der Uniklinik. Sie sagt, sie findet es super, dass die Azubis und Studis in der Ausbildung mit ihr als Patientin zu tun haben.
12: Weil man halt auch merkt, dass die auch so mitlernen, wie gehe ich mit Patienten um? Muss man schon ein bisschen Empathie haben. kommen und die nehmen sich schon mal so eine Minute, zwei einfach mehr für einen und sind auch echt motiviert. Also ich fühle mich hier richtig gut aufgehoben.
10: Das Ganze ist jetzt erstmal ein Pilotprojekt. Bald soll es das aber auch auf weiteren Stationen in der Uniklinik geben.
3: Informationen waren das aus Mainz von SWR-Reporterin Damaris Diener.
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3: Bundesverteidigungsminister Boris Pistorius ist gerade in den USA und das Glas scheint nicht halb leer, sondern halb voll zu sein. Es ist wenig zu spüren von den oft angespannten Beziehungen zur Regierung von Präsident Trump. So hatte Pistorius am Dienstag in Washington bei einem Treffen mit US-Verteidigungsminister Hegseth eine engere Zusammenarbeit von Rüstungsfirmen beider Länder vereinbart. Gestern standen dann politische Gespräche im US-Kongress auf dem Programm. Unsere Hauptstadtkorrespondentin Christina Nagel begleitet den Verteidigungsminister und zieht eine positive Zwischenbilanz der Reise.
13: Anderthalb Tage mit vielen Gesprächen liegen hinter Verteidigungsminister Boris Pistorius, als er am späten Mittwochnachmittag in Washington in den Zug nach New York steigt. Er wirkt zufrieden. Die Atmosphäre war gut, besser sogar, als im Vorfeld erwartet worden war. Gleich nach seiner Ankunft war der deutsche Verteidigungsminister von seinem amerikanischen Amtskollegen Pete Hegseth im Pentagon empfangen worden. Höflicher Handshake am Auto, Nationalhymnen, knappes Lächeln in die Kamera. Offizielles Zeremoniell, nicht mehr. Überraschend gab es dann allerdings beim Begrüßungsstatement nicht die fast schon übliche Kritik an der Bundesregierung, sondern Lob. Dafür, dass Deutschland sich bei den Verteidigungsausgaben dem 5%-Ziel der NATO annähert und entsprechend viel in Rüstung investiert.
14: Deutschland hat eine Führungsrolle übernommen. Wir sehen heute große Fortschritte, die vor der Rückkehr von Präsident Trump ins Amt niemand für möglich gehalten hätte.
13: Der Tonfall des Gesprächs auch hinter verschlossenen Türen offenkundig ein anderer als bei früheren Zusammentreffen.
15: Es war wirklich entspannt, es war freundlich, es war offen und wir konnten beiderseits alle Dinge ansprechen, die uns wichtig waren.
13: Wichtig ist beiden Seiten angesichts des enormen Bedarfs an Waffen, Munition und Ausrüstung, schneller mehr zu produzieren. Dass Deutschland sein Know-how und freie Produktionskapazitäten anbietet, wird in den USA gern gesehen. Beide Minister unterzeichneten eine Absichtserklärung, um bei Rüstungsprojekten enger zusammenzuarbeiten.
15: Das wird jetzt mit Leben und mit Details zu füllen sein durch die Experten. Das passiert aber jetzt sehr schnell.
13: Der Bundesregierung geht es dabei nicht nur um Aufträge für die heimische Industrie, von denen einige Vertreter bei der Reise mit dabei sind, um Wertschöpfung und Arbeitsplätze. Es geht auch um den Zugang zu Spitzentechnologien und Systemen, über die Europa bislang nicht verfügt. Zum Beispiel im Bereich von Luftverteidigungssystemen oder weitreichenden Raketen. Pistorius nutzte die Gelegenheit aber auch, um mit seinem amerikanischen Amtskollegen über offene Fragen zu reden, über einen Zeitplan für die Lieferung von Abschussrampen und Tomahawk-Marschflugkörpern und den möglichen Truppenabzug der US-Streitkräfte aus Europa.
15: Wir haben Einigkeit darüber erzielt, dass es wesentlich darauf ankommt, angesichts der Bedrohung, die von Russland ausgeht, zu verhindern, dass gefährliche Fähigkeitslücken entstehen.
13: Deutschland ist mit aktuell etwa 38.000 Soldaten wichtigster US-Standort in Europa und soll das, wenn es nach der Bundesregierung geht, auch bleiben. Bleiben soll auch das deutsche Engagement bei UN-Friedenseinsätzen. Sie haben sich aus Sicht der Bundesregierung bewährt. Wie man sie angesichts knapper Kassen leistungsfähiger und sicherer machen kann, darum geht es heute für den Verteidigungsminister bei den Vereinten Nationen. Die Bundesrepublik gehört zu den wichtigsten finanziellen Unterstützern von UN-Missionen. Seit 2014, sagt Pistorius, wurden über 7 Milliarden Euro beigesteuert.
15: Wir machen ganz viel in Ausbildung, was extrem wichtig ist für die Streitkräfte, die Kräfte abstellen für die Mission. Daran wollen wir festhalten, weil wir einfach immer wieder sehen, wie wichtig das ist.
13: Von New York aus reist Pistorius weiter nach Fort Worth in Texas. Hier wird er am Freitag den ersten deutschen F-35-Kampfjet aus US-Produktion in Empfang nehmen. Er soll die in die Jahre gekommenen Tornados ablösen, die Deutschland bisher als Trägersysteme für US-Atombomben nutzt.
3: Christina Nagel hat berichtet. Während Verteidigungsminister Pistorius in den USA ist, organisiert China gerade eine Sicherheitskonferenz in Peking. Daran nehmen hochrangige Militärs aus China und befreundeten Ländern teil, vor allem aus Staaten des globalen Südens. Aus Peking berichtet unser Korrespondent Christoph Kober.
16: Der Hauptredner kommt ziemlich schnell zum Punkt. Die internationale Sicherheit befindet sich in einem fragilen Moment. Angesichts der zunehmenden Herausforderungen muss sie dringend verbessert werden, sagte der chinesische Verteidigungsminister Dong Jun in seiner Rede vor dem Xiangshan-Forum in Peking. Im Publikum Minister aus Ländern wie Vietnam oder Indonesien, hochrangige Offizielle aus Nordkorea, Kirgisistan oder Belarus und viel Militär. Das Treffen sieht sich als Chinas Antwort auf Veranstaltungen wie das Shangri-La-Forum in Singapur oder die Münchner Sicherheitskonferenz. Wir müssen uns an die Lehren aus der Geschichte erinnern und ein hohes Maß an Wachsamkeit gegenüber allen verborgenen Variationen von Hegemonismus, Militarismus und historischem Revisionismus bewahren, sagt Dong Jun. Wie genau die Lehren aussehen sollen, führt der chinesische Verteidigungsminister nicht näher aus. Das Forum soll Dialog ermöglichen, ohne dass am Ende alle einer Meinung sein müssen, heißt es. Und so treffen sich auch etwa Vertreter des Irans und der Vereinigten Arabischen Emirate auf einer Panelbühne, ohne allerdings den Konflikt, in den beide Seiten verwickelt sind, voranbringen zu können. Und das Xiangshan-Forum bietet China Gelegenheit, dem Rest der Welt zu erklären, wie China die Welt sieht. Die Volksrepublik stellt sich gegen die aktuell westlich dominierte Weltordnung, gegen Verbünde wie die G7 oder die NATO. Stattdessen sei Multilateralismus das Ziel. Entscheidungen sollten nicht von einer kleinen Gruppe getroffen werden, nicht von den USA oder den G7, um genau zu sein, sondern von der Mehrheit der Länder, sagt Yu Tie-jun, Leiter des Instituts für internationale und strategische Forschung an der Peking University. Auch deswegen lädt China Vertreter aus Ländern des sogenannten globalen Südens zu solchen Treffen ein. Dass China am Ende vor allem die USA als globale Führungsmacht verdrängen will, kommt dabei nicht zur Sprache. Gesprochen wird über den Krieg in der Ukraine, wenngleich der nicht explizit auf der Tagesordnung steht. In Russlands seit 4 Jahren andauerndem Angriffskrieg ist China der wichtigste Unterstützer des Kremls.
3: Christoph Kober hat berichtet. 6.25 Uhr.
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3: Mit Martin Thiel.
17: Ja, gestern Abend Fußball-Europa-League-Auftakt für Bayer 04 Leverkusen. Wie in der Bundesliga fehlte der Werkself noch die Konstanz im Spiel, aber es reichte zu einem 2:0-Sieg gegen Celje aus Slowenien, den Underdog, weiß Jan Wochner.
18: Gegen den slowenischen Meister aus Celje war Leverkusen wie erwartet tonangebend. Doch wie schon bei den ersten Auftritten in dieser Bundesliga-Saison agierte die Werkself bisweilen fahrig und unkonzentriert. Glück hatte Leverkusen beim Führungstreffer, einem Eigentor des Slowenen Sesla, nach 15 Minuten. Danach vergab Leverkusen eine ganze Reihe von Topchancen und profitierte gleichzeitig davon, dass Celje eigene Chancen fahrlässig ungenutzt ließ. Erst durch das 2:0, einem Treffer von Medina nach einer Ecke, war Leverkusen eine Viertelstunde vor dem Ende erlöst. Der Start in die Ligaphase der Europa League ist geglückt.
17: Leverkusen hat es vorgemacht, Hoffenheim will heute Abend nachlegen. Los geht es auswärts bei Ofi Greta. Das klingt mehr nach Urlaub als Fußball, aber davon will sich die TSG und Trainer Christian Ilzer natürlich nicht täuschen lassen. Der Blick geht in die dritte Liga. Da musste gestern Waldhof Mannheim einen erneuten Rückschlag einstecken. Michael Bollenbacher und eine empfindliche Niederlage gegen Rot-Weiß Essen.
19: Ein ärgerlicher Mittwochabend für Waldhof Mannheim. Zum wiederholten Male verspielten die Kurpfälzer in dieser Saison eine Führung, diesmal gegen Rot-Weiß Essen. Die Gäste mit Selbstvertrauen und 6 Pflichtspielen ohne Niederlage angereist, in der ersten Hälfte mit den besseren Chancen. Doch Dixon Abiyami und der gebürtige Schwabe Semir Telalovic verzogen jeweils knapp. Nach der Pause der SV Waldhof, Sonntag noch siegreich in Wiesbaden mit dem 1:0 Führungstreffer. Linksverteidiger Daniel Koimo, gebürtiger Essener, traf gegen den Klub aus seiner Geburtsstadt sehenswert sein erstes Profitor. Doch die Führung hielt nur 7 Minuten. Nach einer Ecke köpfte der ehemalige Mannheimer Janne Sitan zum 1:1 ein und nur 2 Minuten später drehte Essen die Partie komplett. Nach einem feinen Solo von Nick Betzner traf Semir Telalovic zum 2:1 Endstand. Durch die Niederlage steht Waldhof Mannheim in der Tabelle nun mit 7 Punkten auf Rang 12. Essen schiebt sich mit dem Sieg auf Aufstiegsrang 2.
17: Ja, und nicht besser als dem Waldhof Mannheimer ging es dem VfB Stuttgart 2. In Rostock wurde mit 2:3 verloren. Das bedeutet Tabellenplatz 16. Und damit zur mit Spannung erwarteten ersten Kadernominierung von Neubundestrainer Jürgen Klopp. Mit Oliver Baumann, Hoffenheim und Dennis Undaff, VfB Stuttgart, will er angeblich auf 2 WM-Fahrer verzichten. Und das, obwohl der Kader für die anstehenden 4 Nations League-Spiele extra groß ist. Tim Brockmeier weiß, was schon durchgesickert ist.
8: Da schon seit Tagen unzählige Namen durch die Boulevardpresse wabern, kann so viel Überraschendes bei der Bekanntgabe des Kaders durch Jürgen Klopp eigentlich gar nicht mehr passieren. So scheint gesichert, dass es nach dem Rücktritt von Manuel Neuer zum Comeback von Marc-André Ter Stegen im deutschen Tor kommen wird. Genauso wie der Bundestrainer natürlich auf bekannte Kräfte wie Kimmich, Wirtz, Schlotterbeck oder auch Tah setzen wird. Als große Überraschungen werden Felix Keidel vom Aufsteiger Elversberg, Younes Ebnu Talib aus Frankfurt oder auch Brajan Gruda von RB Leipzig gehandelt. Jürgen Klopp hatte bei seinem Amtsantritt vor 8 Wochen gesagt, es werden Spieler Möglichkeiten bekommen, die jetzt noch gar nicht damit rechnen. Dem Bundestrainer scheint es ernst mit dem versprochenen Wandel nach der WM.
17: Ja, und in genau einer Woche feiert Jürgen Klopp also seine Premiere als Bundestrainer beim Spiel gegen die Niederlande. Heute um 10 Uhr stellt er seinen Kader für die ersten 4 Partien vor. Und das war's vom Sport für den Moment. Die Zeit 6.28 Uhr.
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3: Mit Andreas Fischer. Wenn ich heute früh bei Ihnen daheim an der Tür klingeln würde und fragen würde, ob ich bei Ihnen um die Ecke Atommüll unter der Erde einlagern darf, dann würden Sie wahrscheinlich eher Nein sagen als Ja. Die strahlenden Abfälle der deutschen Kernkraftwerke will eigentlich niemand in seiner Nachbarschaft haben. Unter anderem deswegen war die Suche nach einem Endlager in Deutschland bisher auch erfolglos und wurde neu gestartet. Wie weit sie im Moment ist, klären wir gleich in rund 5 Minuten nach den Nachrichten.
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3: Heute geht's erstmal neblig in den Tag. Tagsüber scheint mal längere Zeit die Sonne, mal ziehen Wolken durch. Die dichtesten Wolken gibt's dann im Norden von Rheinland-Pfalz, die meiste Sonne im Süden Baden-Württembergs. Die Temperaturen erreichen am Nachmittag maximal 17 Grad im Westerwald bis 24 Grad am Oberrhein.
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3: Um 6.30 Uhr.
20: Mit Christian Rühnspieß. Guten Morgen. Der US-Kongress beschließt verschärfte Russland-Sanktionen. US-Präsident Trump droht der EU wegen der geplanten engeren Zusammenarbeit mit Kanada. Der Landtag von Rheinland-Pfalz beschäftigt sich mit Organspenden. Das Wetter, nach örtlichem Frühnebel, Sonne und Wolken, Höchsttemperaturen 17 bis 24 Grad. Der US-Kongress hat einem Gesetz zugestimmt, das schärfere Sanktionen gegen Russland ermöglicht. Neben direkten Strafen für russische Politiker und Firmen können dadurch auch russische Öl- und Gasexporte eingedämmt werden. Das Gesetz berechtigt US-Präsident Trump dazu, die größten Käufer russischer Energieträger mit Strafzöllen zu belegen, sowie die Länder, die Russland am meisten dabei helfen, Energiesanktionen zu umgehen. Damit es in Kraft tritt, muss Trump das Gesetz noch unterschreiben. Russland finanziert mit seinen Energieexporten den Krieg gegen die Ukraine. Bei der US-Regierung stößt die geplante engere Partnerschaft zwischen Kanada und der Europäischen Union offenbar auf Missfallen. Präsident Trump hat der EU nun gedroht, sollte Brüssel das Vorhaben einer sogenannten assoziierten Mitgliedschaft Kanadas umsetzen. Aus der Nachrichtenredaktion Markus Wolf.
21: Er halte das Ganze für lächerlich, sagte Trump Journalisten, die ihn auf die Pläne für eine assoziierte EU-Mitgliedschaft Kanadas angesprochen hatten. Noch ist unklar, was sich genau dahinter verbirgt. Für den US-Präsidenten könnte ein solcher Schritt aber einen, Zitat, feindseligen Akt darstellen. In diesem Fall werde man sehr hohe Zölle gegen Europa verhängen oder den Handel in bestimmten Bereichen komplett einstellen, so Trump. Unter anderem wegen der unberechenbaren Handels- und Außenpolitik der USA wollen Kanada und die EU ihre Beziehungen vertiefen. Heute soll der kanadische Premier Carney auch eine Rede im EU-Parlament in Straßburg halten.
20: Im Osten Spaniens hat es massive Überschwemmungen gegeben, ausgelöst durch heftige Regenfälle. Besonders Katalonien und Valencia sind betroffen. Die Behörden melden bisher ein Todesopfer. Die Menschen werden gebeten, zu Hause zu bleiben. In Barcelona galt wegen der Gefahr von Sturzfluten zwischenzeitlich die höchste Warnstufe. Dort und in Valencia waren der Bus-, Bahn- und Flugverkehr massiv beeinträchtigt. Der Landtag in Rheinland-Pfalz beschäftigt sich erneut mit Organspenden. Um die Zahl der Spender zu erhöhen, fordern CDU und SPD, die Landesregierung solle sich mit anderen Bundesländern deutschlandweit für die sogenannte Widerspruchslösung einsetzen. Jeder Mensch gilt dann als Organspender, wenn er nicht zu Lebzeiten ausdrücklich widerspricht. Im Streit um eine spezielle Zulage für Beschäftigte beim Autozulieferer ZF am Stammsitz in Friedrichshafen gibt es einen Kompromissvorschlag. Er sieht vor, dass Extrazahlungen weiterhin möglich bleiben, in ihrer Höhe aber von der individuellen Leistung des Mitarbeiters abhängen. Die ZF-Beschäftigten müssen dem neuen System noch zustimmen. Das soll bis Anfang Oktober geschehen. Heute beginnt in Karlsruhe das Atoll-Festival für zeitgenössischen Zirkus. Veranstalter ist das Kulturzentrum Tollhaus. Christina Kist berichtet.
0: Zur Eröffnung tritt die Groupe Acrobatique de Tanger aus Marokko auf. Eine Mischung aus Akrobatik, Parkour und Breakdance. Insgesamt sind beim Atoll-Festival 25 verschiedene Stücke zu erleben. Dabei werden berührende Geschichten erzählt. Zu sehen sind etwa eine britische Gruppe mit Bambus-Akrobatik und belgische Artistinnen, die an ihren Haaren hängen. Ein besonderer Fokus liegt in diesem Jahr auf Katalonien. Das Atoll-Festival in Karlsruhe findet bereits zum 11. Mal statt. Es bietet einen Rundumblick über die internationale Zirkusszene. Am kommenden Sonntag gibt es einen kostenlosen Familientag. Das Zirkusfestival endet am 27. September.
20: Das waren die Nachrichten.
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3: Mit Andreas Fischer, guten Morgen. Wo packen wir hochradioaktiven Müll hin, der noch 1 Million Jahre gefährlich bleibt? Diese Frage ist in Deutschland nach wie vor nicht beantwortet. Eigentlich sollte so ein Endlager in Gorleben in Niedersachsen entstehen. Jahrzehntelang wurde dort ein unterirdischer Salzstock erkundet, begleitet von heftigen Protesten aus der Anti-Atom-Bewegung. 2013 beschloss der Bundestag dann, die Endlagersuche neu zu starten. Und heute, vor 5 Jahren, gab das Bundesumweltministerium bekannt, dass das Erkundungsbergwerk in Gorleben endgültig stillgelegt wird. Jetzt wird deutschlandweit nach einem neuen Endlager gesucht. Katja Janssen aus unserer Redaktion Umwelt und Klima verfolgt die Endlagersuche. Nochmal zur Erinnerung, was sprach denn am Ende gegen Gorleben?
2: Naja, die Geologie vor Ort, das hatte sich auch schon abgezeichnet und war knapp ein Jahr vor diesem endgültigen Beschluss von der BGE, der Bundesgesellschaft für Endlagerung, so festgestellt worden. Man schaut sich bei so einer Endlagersuche ja potenzielle Standorte an und untersucht die Bedingungen vor Ort. In Gorleben ging es um ein altes Salzbergwerk und das Deckgebirge, also die Gesteinsschichten, die oben drüber liegen und die radioaktiven Abfälle halt über sehr, sehr lange Zeit abschirmen sollen, die waren dafür nicht geeignet. Trotzdem hat man Jahrzehnte damit verbracht, Gorleben zu erkunden und danach auch nochmal in der Schwebe zu lassen, auch aus politischen Gründen. Man wollte dieses Thema Endlagerung einfach gelöst haben.
3: Und trotzdem ist das Thema Atommüll in Gorleben nicht Geschichte. Dort steht ein Zwischenlager für radioaktive Abfälle. Solche Einrichtungen gibt es auch an einigen Standorten von abgeschalteten Kernkraftwerken, zum Beispiel in Philippsburg in Baden-Württemberg. Wie sicher ist denn der Atommüll dort?
2: Naja, das kommt so ein bisschen drauf an, wen man fragt. Naturschutzorganisationen wie Greenpeace oder der BUND kritisieren die Zwischenlager immer wieder als unsicher, haben das auch in Studien untersuchen lassen. Da geht es um Punkte wie den Schutz vor Terroranschlägen oder auch Naturkatastrophen, aber auch um die immer längere Nutzung und fehlende Reparatur- und Inspektionsmöglichkeiten. Grundsätzlich gibt es für die 16 deutschen Zwischenlager strenge Sicherheitsanforderungen, die das Bundesamt für Sicherheit der nuklearen Entsorgung auch überprüft. Die Genehmigungen für die Lager, die sind befristet, aber sie werden eben auch regelmäßig verlängert im Zuge dieser immer länger andauernden Endlagersuche. Genau das passiert jetzt auch wieder in Gorleben. Für dieses Zwischenlager wurde gerade im Sommer eine Laufzeitverlängerung beantragt. Erstmal für 20 Jahre, wobei ja schon absehbar ist, dass die Endlagersuche länger dauern wird.
3: Tja, das wird Jahrzehnte dauern, meinen Experten. Aktuell läuft die erste von 3 Phasen dieser Suche. Wo genau stehen wir da?
2: Ziemlich am Anfang. Wir sind in Phase 1 von 3 und ein Viertel der Fläche Deutschlands ist noch im Rennen als möglicher Standort. Und jetzt geht es erstmal darum, welche Gebiete ganz grundsätzlich in Frage kommen könnten. Also passt das Gestein? Gibt es Ausschlusskriterien, zum Beispiel Vulkanismus oder Schäden im Boden? Ende Oktober gibt es dann nochmal einen aktuellen Zwischenstand. Und Ende nächsten Jahres will man dann einige wenige geeignete Regionen vorschlagen, in denen Erkundungsbohrungen und seismische Messungen gemacht werden. Und danach kommt dann noch Phase 3, in der sollen sollen Minimum 2 Standorte auch unter Tage mit Bergwerken erkundet werden, um dann zu schauen, welcher besser ist. Naja, und die Prognosen, die gehen im Moment davon aus, dass das Ganze bis in die 2070er dauern dürfte. Viel länger als ursprünglich geplant. Das zuständige Bundesumweltministerium plant, den Prozess jetzt mit einem neuen Gesetzentwurf zu beschleunigen. Zum Beispiel, indem man den Schritt mit den Erkundungsbergwerken in Phase 3 durch Horizontalbohrungen ersetzt.
3: Diese Endlagersuche soll streng nach wissenschaftlichen Kriterien erfolgen. Standorte sollen nicht etwa aus politischen Gründen ausgeschlossen werden. Welche Regionen im Südwesten kommen denn im Moment für ein Endlager in Frage?
2: Also Rheinland-Pfalz, das wissen wir seit gut einem Jahr, ist inzwischen komplett raus. Anders sieht's in Baden-Württemberg aus. Hier sind immer noch einige Regionen im Rennen. Im Schwarzwald zum Beispiel gibt's ein paar Stellen, die in Frage kommen könnten. Genau wie östlich von Heidelberg oder so ein schmaler Streifen im Alb-Donau-Kreis. Das heißt jetzt aber alles noch nicht so viel, denn der Prozess, der ist gerade wirklich noch komplett am Laufen.
3: Auch andere Länder, die Atomkraft nutzen oder genutzt haben, stehen ja vor dem gleichen Problem wie wir in Deutschland. Ein erstes Endlager in Europa soll bald in Finnland in Betrieb gehen. Warum waren die Finnen schneller als wir?
2: Da kommen mehrere Gründe zusammen. Finnland hat eine ziemlich vorteilhafte Geologie. Viel Granit, massiv, da ist es vergleichsweise einfach, gute Standorte zu finden. Dazu kommt, man hat in Deutschland mit dem ersten Teil der Endlagersuche auch durch, naja, sagen wir mal, zweifelhaftes politisches Management mit Gorleben einfach viel Zeit verbraucht und danach einen wirklich sehr wissenschaftlichen, aber auch sehr zeitintensiven Ansatz gewählt. Also dieses Instrument, den sichersten und besten aller Standorte wählen zu wollen, ist objektiv extrem gerecht, aber es ist auch extrem aufwendig. Und da hatten die Finnen einfach einen pragmatischeren Ansatz. Man muss aber auch sagen, da ist es vielleicht ein bisschen leichter, weil Atomenergie in Finnland doch ein anderes Standing hat als in Deutschland, also weniger Gegenwind.
3: Wie sieht's in anderen Ländern über Finnland hinaus aus?
2: Mau. Also es gibt zwar Standorte weltweit, die Endlager genannt werden, zum Beispiel in New Mexico in den USA. Da geht es aber um Abfälle aus militärischer Kernenergienutzung. Endlager für hochradioaktive Abfälle aus ziviler Nutzung, also aus Kernkraftwerken, die sind wirklich noch nirgendwo fertig. Finnland soll jetzt Ende dieses Jahres, Anfang nächsten Jahres starten. In Schweden und der Schweiz stehen die Standorte fest, aber insgesamt ist da global wirklich noch einiges zu tun.
3: Informationen waren das von Katja Jansen aus unserer Redaktion Umwelt und Klima. Heute vor 5 Jahren hat das Bundesumweltministerium bekannt gegeben, dass das Erkundungsbergwerk für ein Atommüllendlager in Gorleben endgültig geschlossen wird.
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3: Die Krise des Kanzlers ist heute das Topthema in den Kommentaren der deutschen Tageszeitungen. Gestern hatten sich die CDU-Ministerpräsidenten hinter Friedrich Merz gestellt. War dieses Signal aus den eigenen Reihen stark genug? Christian Rönnspieß mit einem Überblick der Meinungen.
20: Die Taz aus Berlin schreibt: Fast 2 Wochen sind seit der Wahl in Sachsen-Anhalt vergangen. Seitdem ist die Autorität des Kanzlers, die ohnehin nur noch ein Autoritätchen war, schneller geschrumpft als ein CDU-Balken am Wahlsonntag. Lange haben die Länderchefs zugeschaut. Mit ihrem Schweigen haben sie die überschießenden medialen Spekulationen und die Angriffe auf den Kanzler aus den eigenen Reihen erst möglich gemacht. Um von seinen Ministerpräsidenten dieses Minimum an Rückhalt zu bekommen, war Friedrich Merz gezwungen, all seine Kraft aufzubringen. Der Außenkanzler musste seine Reise nach New York absagen und zu einer formellen Präsidiumssitzung am Wahlsonntag einladen. Erst diese Hilferufe brachten die Ministerpräsidenten zu ihrem Bekenntnis. Die Frankfurter Allgemeine Zeitung kommentiert: Na endlich werden jene in der CDU ausgerufen haben, denen das Schweigen schon schmerzhaft in den Ohren gedröhnt hatte. Die Funkstille einiger CDU-Granden war besonders aufgefallen, nachdem der bayerische Ministerpräsident und CDU-Vorsitzende Söder, bisher eher als Schmutzler bekannt, Merz den Rücken gestärkt hatte. Das Statement der CDU-Ministerpräsidenten ist allerdings auch ein Beleg für, wie groß sie die Not halten, in der sich der Kanzler und seine Regierung befinden. Weiter mit der Ulmer Südwestpresse. Dafür, dass Kommunikation immer wieder als Schwachstelle des Kanzlers ausgemacht wird, haben Friedrich Merz und seine Mitarbeiter in den vergangenen Tagen eine bemerkenswerte Leistung vollbracht. Schien ein Kanzlertausch in den Chaostagen nach der Wahl in Sachsen-Anhalt noch nahezu unvermeidbar, hat Merz nun eine echte Chance, auch die Wahlen in Mecklenburg-Vorpommern und Berlin als Kanzler zu überstehen. Ähnlich sieht das die Volksstimme aus Magdeburg. Einer für alle, alle für einen. In einem Akt selbstloser Aufopferung haben die Ministerpräsidenten der CDU einen festen Schutzwall um ihren Bundeskanzler herum errichtet. In der Stunde höchster Not soll dieser Vertrauensbeweis für Friedrich Merz alle Unkenrufe über einen Kanzlersturz verstummen lassen. Sollte bis zum Wochenende etwas bei der vorschnell verkündeten Spritpreissenkung passieren, könnte das Merz und der Union sogar ein kleines Zwischenhoch bescheren. Und die Saarbrücker Zeitung meint, die Erklärung zeigt deutlich, wie eng die Lage für Merz wurde. Es ist nun die letzte Chance, die er hat. Ob sie ausreicht, den Wahlsonntag und die anschließenden Gremien in der Partei und die Fraktionssitzung am Dienstag zu überstehen? Ungewiss. Der Weg zu neuem Vertrauen der Menschen in die Christdemokratie führt über das Zuhören und politisches Handeln, nicht über Personaldiskussionen, heißt es in dem Papier der Ministerpräsidenten. Stimmt. Aber nur dann, wenn die Deutschen dem Menschen an der Spitze des Landes diese Fähigkeit auch zuschreiben.
3: Der Kommentar der Saarbrücker Zeitung in den SWR aktuell Pressestimmen.
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3: An der Mosel und an der Saar hat die Riesling-Weinlese begonnen. Den Erntehelfern stehen jetzt anstrengende Wochen bevor. Oft müssen sie in steile Hänge klettern und die Trauben dort von Hand ernten. Was besonders in die Knochen geht, sind die schweren Bütten, also die Gefäße, in denen die Trauben durch den Weinberg geschleppt werden. Dabei soll jetzt eine Drohne unterstützen. Zum ersten Mal wird so ein fliegender Helfer beim Transport der Traubenkisten eingesetzt. SWR-Reporter Christian Altmaier war in Ockfen an der Saar bei der Lese dabei.
1: Daniel Blendea klettert durch einen steilen Weinberg am Ockfener Bockstein. Auf dem Rücken eine 40 Kilo schwere Bütte voller Trauben. Es ist ein Knochenjob, den der trainierte Erntehelfer aus Rumänien noch gut schafft. Trotzdem ist er froh, dass er und seine Kollegen an diesem Tag von einer Drohne unterstützt werden.
5: In der Zukunft wird uns das bestimmt sehr helfen, weil nicht jeder so hart arbeiten will. Viele bevorzugen es, nur die Trauben zu schneiden und sie nicht durch den Weinberg zu tragen. Das ist viel anstrengender. Deshalb brauchen wir besonders starke Leute mit starken Beinen dafür.
1: Genau diesen Arbeitsschritt soll die Drohne übernehmen. Der Pilot Jens Weber startet sie auf einem Feldweg. Das Gerät, an dem ein Seil hängt, fliegt in den Weinberg hinein. Dort wartet ein Kollege von Weber und befestigt eine Kiste mit Trauben am Seil. Dann geht es wieder raus aus den Reben. Alles in wenigen Minuten, schneller als jeder Erntehelfer die Kisten schleppen könnte, meint Weber, der sein Produkt in ganz Europa vertreibt.
22: Transportdrohnen werden bereits eingesetzt, zum Beispiel in Österreich, Schweiz und Deutschland für Hüttenbelieferung. Gerade in den Gebirgsregionen, die schwer zugänglich sind. Gerade da machen Drohnen Sinn, wo eben Menschen und Fahrzeuge erschwert hinkommen.
1: Der Einsatz in Ockfen ist ein erster Testlauf. Er soll zeigen, ob sich die Drohnen auch für die Weinberge an Saar und Mosel eignen. Der Winzer Nick Weiß ist überzeugt von der Technik. Er hat sich das Gerät für den Preis eines Kleinwagens gekauft.
23: Wir haben das noch nie gemacht, aber es funktioniert. Wir werden mit Sicherheit früher oder später auch noch eine zweite bekommen. Und wer weiß, vielleicht irgendwann auch sogar eine dritte. Wenn wir das haben, können wir den Steilhang ungleich besser, schneller, effizienter bewirtschaften, als wir das vorher jemals konnten.
3: Winzer Nick Weiß aus Ockfen an der Saar, der bei der Weinlese Drohnen einsetzt.
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3: Es ist ein Projekt, bei dem beide Seiten voneinander profitieren. Young meets old, jung trifft alt in Offenburg. Jugendliche besuchen dort regelmäßig Alten- und Pflegeheime und unternehmen etwas mit den Bewohnern. Sie spielen, gehen spazieren oder unterhalten sich einfach mit ihnen. 13 Euro bekommen die 14- bis 18-Jährigen pro Stunde als Ehrenamtspauschale dafür. Das Geld kommt vom Rotary Club Ortenau Liberty. SWR-Reporter Ulf Seefeld war bei Young meets old dabei.
24: Die Jungen, die ich da bei meinem Besuch im Offenburger Pflegeheim kennengelernt habe, die waren super sympathisch und vor allem, die hatten richtig Lust, mit den Älteren was zu machen. Ich war ja dabei, als eine 17-Jährige mit einer 99-Jährigen, Mensch, ärgere dich nicht, gespielt hat, als ein 16-Jähriger mit anderen älteren Menschen einfach spazieren war und sich nett mit ihnen unterhalten hat. Und dann habe ich auch noch eine Spielerunde mit drei Jungen und drei Alten gesehen und die hatten echt Spaß zusammen und alle waren glücklich. Die Idee ist ja, dass die älteren Menschen im Heim einfach Abwechslung in ihren Alltag bekommen. Aber natürlich auch, dass die Jungen von den Alten was lernen. Und das ist auch wirklich so, das haben sie mir erzählt, die waren ganz erstaunt, wie die Menschen früher gearbeitet haben, dass es noch Telefone gab und so weiter. Und sie haben mir wirklich glaubhaft versichert, dass sie von den älteren Menschen was mitnehmen, dass es total bereichernd ist. Die Idee für dieses Projekt kam übrigens ja vom Rotary Club Ortenau Liberty und umgesetzt wird das Ganze zusammen mit dem Offenburger Paul-Gerhardt-Werk und in dessen Heimen.
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3: Heute geht's teilweise erstmal neblig in den Tag rein. Tagsüber scheint dann längere Zeit die Sonne, mal ziehen Wolken durch. Die dichtesten Wolken gibt's im Norden von Rheinland-Pfalz, die meiste Sonne im Süden Baden-Württembergs. Die Temperaturen erreichen heute maximal 17 Grad im Westerwald bis 24 Grad am Oberrhein. Es weht ein schwacher bis mäßiger, in Böen frischer bis starker Südwestwind. Morgen ist es dann erst trüb und es regnet teilweise, dann wird's sonniger, aber es bleibt etwas kühler als heute. Am Wochenende erwartet uns ein Wolken-Sonne-Mix und vor allem am Sonntag örtlich etwas Regen. Für die Jahreszeit ist es dann recht warm mit bis zu 26 Grad am Oberrhein.
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3: Der US-Kongress hat einem Gesetz zugestimmt, das schärfere Sanktionen gegen Russland ermöglicht. US-Präsident Trump muss es noch unterschreiben. Durch das Gesetz können russische Öl- und Gasexporte eingedämmt werden. Und US-Präsident Trump droht der EU mit Zöllen und Handelseinschränkungen. Hintergrund ist der Vorschlag von EU-Kommissionspräsidentin von der Leyen, Kanada als assoziiertes Mitglied in die EU aufzunehmen. Der kanadische Premier Mark Carney wird heute vor dem EU-Parlament in Straßburg sprechen. Im Osten Spaniens hat es heftige Überschwemmungen gegeben. Nach Behördenangaben starb ein Mann. Die Bewohner werden gebeten, zu Hause zu bleiben, etwa in Barcelona und Valencia. Auslöser waren heftige Regenfälle. Die Waffen- und Messerverbotszone in Ulm wird verlängert, und zwar für 5 Jahre. Sie war im Oktober 2024 versuchsweise in der Ulmer Innenstadt eingeführt worden. Die Polizei meldet, das habe sich gelohnt. Die Sicherheitslage in der Innenstadt und das Sicherheitsgefühl in der Ulmer Bevölkerung haben sich verbessert. In der Fußball-Europa League hat Bayer Leverkusen seinen ersten Sieg in der neuen Saison geholt. Zum Auftakt der Ligaphase setzte sich das Team mit 2:0 gegen den slowenischen Club NK Celje durch.
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3: Jetzt soll sie losgehen, die Jürgen Klopp-Revolution in der deutschen Fußballnationalmannschaft. Um 10 Uhr wird der neue Bundestrainer seine Karten auf den Tisch legen, welche Spieler er in den Kader für die anstehenden Länderspiele beruft und welche daheim bleiben müssen. Unser Sportreporter Tim Brockmeier beobachtet, welche Veränderungen sich da beim DFB anbahnen. Was ist denn schon durchgesickert über den neuen Klopp-Kader?
6: Es ist so ein bisschen wie immer zuletzt vor diesen Nominierungen. Gefühlt die Hälfte aller Bundesligaspieler ist schon durch die Boulevardpresse durchdiskutiert worden. Das ist so ein bisschen wie früher bei mir beim Schoko-Adventskalender. Machst schon alle Türchen vorher auf und guckst und isst vielleicht das ein oder andere Stück, um sie dann ganz sorgfältig erst nochmal zuzudrücken, bis es dann wirklich soweit ist. Also die größte Überraschung ist wohl Felix Keidel vom Aufsteiger Elversberg. Der hat gefühlt vor kurzem noch dritte Liga gespielt und ist jetzt vielleicht bald Nationalspieler. Yunus Ebno Taleb, Stürmer von Eintracht Frankfurt, ist wohl auch dabei. El Maler aus Köln bekommt endlich seine DFB-Chance, genauso wie Brian Gruder von RB Leipzig. Klopp hatte bei seinem Amtsantritt vor 8 Wochen ja gesagt, es werden Spieler Möglichkeiten bekommen, die jetzt noch gar nicht damit rechnen. Und es scheint Jürgen Klopp wohl tatsächlich ernst mit diesem Wandel nach dem zu frühen WM-Aus und der Ablösung von Julian Nagelsmann.
3: Wie viel vom WM-Kader aus dem Sommer wird denn dann noch übrig sein?
6: Natürlich schon einige. Also der Kern der Mannschaft, auch die Stammelf, wird schon aus vielen altbekannten Kräften bestehen. Joshua Kimmich, Jonathan Tah, Nico Schlotterbeck, Florian Wirtz, Jamal Musiala. Also da werden wir schon einige auch wiedersehen. Aber es gibt auch einige von diesem WM-Kader, die wohl überraschenderweise nicht dabei sein werden. Auch da sind wir dann wieder bei der Gerüchteküche in der Boulevardpresse. Dennis Undav, Stürmer vom VfB Stuttgart, vor der WM ja auch viel diskutiert, wird wohl nicht eingeladen. Hinter Nick Woltemade ist wohl auch ein Fragezeichen. Und der Umbau im Tor trifft wohl Oliver Baumann, den Keeper von der TSG Hoffenheim. Auch er ist den Gerüchten zufolge nicht dabei. Nach dem Rücktritt von Manuel Neuer wird ja eine neue Nummer 1 im deutschen Tor gebraucht. Das soll Marc-André Ter Stegen mittlerweile bei Ajax Amsterdam werden. Was gesichert zu sein scheint, ist, dass Klopp einen sehr, sehr großen Kader nominieren wird. Es ist ja eine extra lange Länderspielpause, 2 Wochen erstmals, 4 Spiele in der Nations League, und damit er eben viel rotieren kann, möglichst viele Spieler testen kann, wird er wohl deutlich mehr als die üblichen 23 nominieren.
3: Man sagt ja auch immer, neue Besen kehren gut. Was wird denn Jürgen Klopp als Bundestrainer anders machen als sein Vorgänger?
8: Es geht ihm wohl wirklich um einen neuen Geist in der Mannschaft, aber auch rund um die Mannschaft. Er hat vor ein paar Tagen in der DFB-Zentrale in Frankfurt ein sogenanntes Town Hall Meeting einberufen, hat alle DFB-Mitarbeiter zusammengerufen, um sie einzuschwören, dass jeder beim Deutschen Fußballbund Verantwortung trägt, auch wenn er erstmal jetzt nicht unmittelbar im Umfeld der Nationalmannschaft arbeitet. Er sagt, die DFB-Elf ist kein eigener Planet innerhalb des DFB. Andersrum will er auch die DFB-Spieler, wenn er sie dann im DFB-Camp in Herzogenaurach zusammengerufen hat, einschwören, den Spielern klar machen, dass nur weil es das Team hinter dem Team, die Mitarbeiter in der DFB-Zentrale gibt, sich die Spieler voll und ganz auf den Fußball konzentrieren können, aber daraus eben auch eine Verpflichtung für jeden Spieler entsteht, alles für den gemeinsamen Erfolg zu tun. Er wird Abläufe verändern, auch im Zusammensein abseits des Platzes ein bisschen was neu machen. Neue Verhaltensregeln soll es geben. Also es geht ihm schon darum, spürbar für alle zu machen, dass das jetzt ein Neuanfang ist und dass ein Wandel starten soll und dass dieser Wandel dann am Ende natürlich auch auf dem Platz sichtbar ist mit attraktivem offensiven Fußball, was im allerbesten Fall dann dazu führt, das ist so die Kloppsche Wunschvorstellung, dass das Land wieder mitgerissen wird, dass das Sommermärchen 2-6 Gefühl wieder entstaubt wird und die DFB-Elf wieder zu diesem Lagerfeuer wird und dass sich möglichst viele versammeln. Also wir werden nach dieser zweiwöchigen Länderspielpause mit den 4 Spielen schon ein bisschen besser wissen, wie sehr Jürgen Klopp jetzt diese DFB-Elf belebt hat und wie viel Messias-Magie von ihm wirklich zu erwarten ist.
3: Unser Sportreporter Tim Brockmeier über Jürgen Klopp, den neuen Fußball-Bundestrainer. Am Vormittag um 10 Uhr wird er seinen Kader für die anstehenden Länderspiele vorstellen. 6.53 Uhr ist es jetzt.
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3: mit Petra Thiele.
7: Verteidigungsminister Boris Pistorius setzt heute seine USA-Reise in New York fort. Bei den Vereinten Nationen geht es vor allem um die Finanzierung von UN-Missionen. Details von Christina Nagel.
9: Bei den Gesprächen wird es vor allem um UN-Friedenseinsätze gehen. Die Frage ist, wie man sie angesichts knapper Kassen effektiver und zukunftsfest machen kann. Deutschland, sagt Pistorius, werde sich weiter an Missionen beteiligen. Die Bundesrepublik gehört zu den wichtigsten finanziellen Unterstützern von UN-Blauhelm-Einsätzen mit über 7 Milliarden Euro seit 2014. Weiter unterstützen werde man die Vereinten Nationen und ihre Truppenstelle auch bei der Ausbildung. Von New York reist der deutsche Verteidigungsminister weiter nach Texas, wo am Freitag der erste deutsche F-35-Kampfjet übergeben wird. Der Tarnkappenjet soll den in die Jahre gekommenen Tornado ersetzen.
7: Der ChatGPT-Entwickler OpenAI hat neue Vorfälle öffentlich gemacht, bei denen sich KI-Testmodelle unerwartet oder besorgniserregend verhalten haben. Dabei handelt es sich um Vorfälle aus den letzten 6 Monaten.
10: Es geht dabei um KI-Modelle, die bei verschiedenen Tests der Firma zum Beispiel gezielt ihre Handlungen verschleiert haben. So hätten Modelle sich etwa selbst Anweisungen hinterlassen, Fehler zu verstecken oder sich nicht an Beschränkungen zu halten. In einem anderen Fall hätte ein Modell eine selbst erstellte Datei ins Internet hochgeladen, um sie hinterher als Quelle zitieren zu können. Man wolle in Zukunft solche Zwischenfälle schneller melden, kündigte OpenAI an. Denn die menschliche Kontrolle über die Modelle entwickle sich nicht schnell genug weiter. Es brauche deshalb Standards, um Vorfälle öffentlich zu machen und Erkenntnisse zu teilen. Einige Chefs großer KI-Firmen sprechen sich derzeit dafür aus, die Entwicklung von KI zeitweise zu bremsen und fordern dazu internationale Regeln. Präsident Donald Trump hält die Sorge um KI allerdings für übertrieben. Die USA müssten auf diesem Gebiet führend bleiben. Antje Sieb, Los Angeles.
7: Ob im Restaurant oder beim Einkaufen. Viele Menschen in Deutschland wollen häufiger bargeldlos bezahlen können. Das zeigt eine aktuelle Umfrage. Einzelheiten von Florian Dötsch aus der SWR Wirtschaftsredaktion.
11: Besonders im Restaurant ist es den Verbrauchern laut Umfrage des YouGov-Instituts wichtig, bargeldlos bezahlen zu können. Fast 3/4 der Befragten sprechen sich dafür aus. Im Supermarkt sind es 71%, im Einzelhandel 66%. Danach folgen Parkhäuser, Flughäfen und Bahnhöfe. Der Wunsch nach bargeldlosem Bezahlen ist damit in allen abgefragten Bereichen größer als bei der vorherigen Umfrage Anfang 2025. Nur 8% der 3.500 Befragten gaben übrigens an, an keinem der aufgeführten Orte bargeldlose Zahlungsmöglichkeiten zu brauchen. Auch in der Politik scheint dieses Verlangen der Menschen anzukommen. Finanzminister Klingbeil will deshalb künftig vorschreiben, dass Geschäfte und Restaurants neben Bargeld mindestens eine digitale Bezahlmöglichkeit anbieten müssen. Die Pläne werden derzeit zwischen den Ministerien abgestimmt.
7: Lidl ist ein Schwergewicht im Lebensmittelbereich. Bei einem Preisvergleich der ARD-Verbraucherredaktion mit einem Warenkorb voll mit Markenprodukten war Lidl allerdings nur minimal günstiger als Aldi oder Edeka. Aber Lidl hat ja auch viele Eigenmarken. Jenny Roth aus der Verbraucherredaktion, wie sieht es denn da aus?
12: Ja, das macht dann tatsächlich einen gehörigen Unterschied bei allen Anbietern, muss man sagen. Der Warenkorb, den wir mit vergleichbaren Produkten der Eigenmarken bei Lidl gekauft haben, der hat mit rund 21 Euro nur halb so viel gekostet wie der mit den Markenprodukten und war damit knapp am günstigsten. Und unsere Stichproben haben gezeigt, dass diese Produkte sich auch qualitativ durchaus sehen lassen können. Beispiel Waschmittel, da hat das günstigste Produkt der Eigenmarke gegenüber dem Markenprodukt im Labortest absolut mitgehalten, war aber mit knapp 3 Euro pro Liter nur halb so teuer. Nicht wenige der Eigenmarken stammen ja auch von renommierten Markenherstellern. Das hat uns auch Manon Sieber von der App Markendetektive nochmal bestätigt. Was Verbraucherschützer allerdings kritisch sehen, ist, dass große Ketten und eben auch Lidl speziell in sehr preissensiblen Segmenten wie bei Kaffee, Schokolade, Eis oder Getränken immer häufiger selbst als Produzenten auftreten. Die Befürchtung ist, dass die großen Player wie die Schwarzgruppe, die ja hinter Lidl steht, so ihre ohnehin schon hohe Marktmacht noch weiter ausbaut. Daher wünscht sich beispielsweise Armin Vallée von der Verbraucherzentrale Hamburg auch, dass das Kartellamt da genau hinschaut.
7: Die erste Zinserhöhung der US-Notenbank Fed seit mehr als 3 Jahren hat heute früh die asiatischen Börsen angetrieben. Anleger sehen durchaus positive Signale.
13: Der neue Leitzins liegt nun in einer Spanne von 3,75 bis 4%. Die Inflation sei zu hoch und das zu lange. So begründeten die Notenbanker ihre Entscheidung. Die Anleger hatten damit gerechnet. Aber obwohl sie vorbereitet waren, reagierte die Wall Street verschnupft. Der Dow Jones verlor mehr als 1%. Der Grund? Die Währungshüter signalisierten, dass sie den Zins bis Ende des Jahres noch ein weiteres Mal anheben könnten. Diese Aussicht gefiel vielen Investoren gar nicht. Höhere Zinsen dämpfen die Konjunktur. Sie machen Kredite teurer und sorgen dafür, dass Anleihen eine Anlagealternative zu Aktien werden. Aber die Zinserhöhung wird am Markt auch positiv gesehen. Notenbanken sollen frei von politischen Erwägungen handeln. Viele Anleger sind darum der Ansicht, dass die Fed damit ihre Unabhängigkeit bewiesen habe. Die neue Klarheit über den künftigen Zinskurs in den USA scheint am deutschen Aktienmarkt eher gut anzukommen. Der DAX dürfte mit einem soliden Plus in den Handel starten. Thomas Spindler, ARD Finanzredaktion, Frankfurt.
7: Und das war Aktuelles aus der Wirtschaft. Es ist 6:59 Uhr.
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3: Mit Andreas Fischer. Wenn ich Ihnen jetzt sage, denken Sie an einen Baumarkt mit einem Logo, das orange ist, dann haben Sie vielleicht direkt einen im Kopf. Tatsächlich gibt es in Deutschland gleich 3 Baumarktketten, die diese Farbe nutzen. Eine davon will sich Orange ganz für sich allein sichern, die beiden anderen haben dagegen geklagt. Heute entscheidet der Bundesgerichtshof darüber. Warum der Streit um eine Farbe als Marke juristisch kompliziert ist, frage ich gleich in rund 7 Minuten eine Fachanwältin.
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3: Heute bleibt es trocken bei einem Mix aus Sonne und Wolken. Die Höchstwerte liegen zwischen 17 und 24 Grad.
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3: Um 7 Uhr.
20: Mit Christian Rönspieß. Guten Morgen. Die Bundesregierung will zügig über mögliche Entlastungen wegen der hohen Spritpreise entscheiden. Die EU plant ein Social-Media-Verbot für Kinder unter 13. Die Weltorganisation für Meteorologie sorgt sich um den Zustand der Flüsse. Das Wetter, nach örtlichem Frühnebel, Sonne und Wolken, Höchsttemperaturen 17 bis 24 Grad. Angesichts der hohen Benzin- und Dieselpreise diskutiert die Regierungskoalition von Union und SPD weiter über Entlastungen. Sie sollen kommen, fraglich ist nur, wann und in welcher Form. Unionsfraktionschef Frei hat angekündigt, eine schnelle Entscheidung sei möglich. Nicole Markwald berichtet.
14: Eine Entlastung angesichts der hohen Spritpreise könnte bis zum 1. Oktober gelingen, sagte Thorsten Frei in der ARD-Sendung Maischberger. Das sei ambitioniert, habe aber in der Vergangenheit schon funktioniert. Der Unionsfraktionschef erinnerte an den 2-monatigen Tankrabatt im Frühjahr. Um wegen der hohen Spritpreise Abhilfe zu schaffen, favorisiert die Union Steuersenkungen. So hat sich Bundeswirtschaftsministerin Katharina Reiche für eine Senkung der Mehrwertsteuer ausgesprochen, von 19 auf 7%. Reiche kann sich auch vorstellen, Menschen mit geringem Einkommen durch Direktzahlungen zu unterstützen. Beide Maßnahmen brauchen allerdings eine Gegenfinanzierung und würden den Staat voraussichtlich Milliarden kosten. Die SPD schlägt dagegen Maßnahmen vor, die die Staatskasse nicht belasten. Sie würde gern eine Preisobergrenze einführen, auch bekannt als Preisdeckel. Finanzminister Lars Klingbeil macht sich auch für eine Übergewinnsteuer stark. Damit sollen Sondergewinne der Mineralölkonzerne abgeschöpft werden. Die Union lehnt beide SPD-Forderungen ab.
20: Kanadas Premierminister Carney wird heute vor dem Europäischen Parlament sprechen. Hauptthema ist eine engere Kooperation zwischen der Europäischen Union und Kanada. EU-Korrespondent Andreas Meyer-Feist berichtet.
15: EU-Kommissionschefin Ursula von der Leyen hatte ein besonderes Angebot an Kanada gemacht. Kanada soll zum ersten sogenannten assoziierten Mitgliedstaat der EU werden, jenseits einer Vollmitgliedschaft, aber mit deutlich mehr Rechten ausgestattet als andere Länder, die eng mit der EU zusammenarbeiten. Von Mark Carneys Antwort heute könnte abhängen, in welche Richtung sich die Beziehungen zwischen Kanada und der EU entwickeln. Der kanadische Premier erklärte vor seiner heutigen Rede: Wir wollen nicht EU-Mitglied werden, aber gemeinsam sind wir stärker in einer Zeit, in der Freunde zusammenhalten müssen. Realistisch sei eine deutlich engere Bindung an die EU, so kanadische Regierungsvertreter in Brüssel. Aber nicht so eng, dass wir wichtige Entscheidungen nicht mehr für uns selbst treffen können.
20: US-Präsident Trump hat der EU mit Konsequenzen gedroht, sollte sie eine engere Partnerschaft mit Kanada eingehen. Trump nannte den Vorschlag lächerlich. Sollte er das als, Zitat, feindseligen Akt empfinden, werde er hohe Zölle verhängen oder den Handel mit der EU in vielen Bereichen einstellen. Das ChatGPT-Unternehmen OpenAI hat neue Zwischenfälle bei Tests mit seiner künstlichen Intelligenz veröffentlicht. Die habe sich dabei unerwartet oder besorgniserregend

0: Netzwerke für Kinder unter 13 Jahren in Zukunft verboten sein. Zumindest sieht das ein Gesetzentwurf von EU-Kommissionspräsidentin von der Leyen vor, den sie gestern angekündigt hat. Heute will sie ihren Vorschlag vorstellen. Aus Straßburg berichtet Katrin Schmidt.
1: Neben dem Tabu für unter 13-Jährige sieht der Gesetzentwurf auch besondere Einschränkungen für 13- bis 15-Jährige vor. Sie dürften auf Instagram, TikTok und Co. nur noch sogenannte Mini-Konten mit eingeschränkter Funktion unter elterlicher Aufsicht eröffnen und maximal eine Stunde am Tag nutzen. Der Gesetzesvorschlag soll heute darlegen, wie die Kommission die Regeln durchsetzen will und welche Strafen es für Digitalkonzerne geben könnte. Dies wiederum liegt allein in der Kompetenz der EU-Kommission. Die einzelnen Staaten können nationale Altersgrenzen für Social Media auch selbst festlegen. Diese wären dann aber von den Eltern zu kontrollieren.
0: Der weltweite Wasserkreislauf verändert sich dauerhaft. Das zeigt der neue, heute veröffentlichte Wasserressourcenbericht der Weltorganisation für Meteorologie, WMO, in Genf. Von dort berichtet Sandra Bieger.
2: Das Abnormale wird zunehmend zur neuen Realität, so die WMO in Genf. Große Sorge bereitet der UN-Organisation der Zustand der Flüsse. So habe im vergangenen Jahr nur noch rund ein Drittel der Flüsse weltweit normale Wassermengen geführt. Neben historischen Niedrigständen wie in Deutschland hätte es andernorts auch Überflutung gegeben. Je heißer es werde, umso mehr Wasser verdunste, so der Mainzer Hydrologe Robert Reinecke, der an dem Bericht mitgearbeitet hat. Sehr viel Wasser in der Atmosphäre entlade sich oft in Form von Starkregen und Unwettern, erklärt Reinecke den Zusammenhang zwischen Dürren und Überschwemmung. Nach Angaben der Weltorganisation für Meteorologie nehmen aber auch andere Wasserspeicher ab. In den vergangenen 5 Jahren seien weltweit 1400 Gigatonnen Gletschereis geschmolzen. Zudem werde global mehr Grundwasser entnommen, als sich neu bilden könne.
0: Wissenschaftler haben einen riesigen Einschlagskrater auf dem Mond entdeckt. Entstanden sei er vor etwa 2 Jahren. Aber zunächst unbemerkt geblieben, schreiben die Forscher in einer Fachzeitschrift. Demnach hat der Krater einen Durchmesser von mehr als 220 Metern und ist bis zu 43 Meter tief. Sie schätzen, dass ein so großer Krater nur alle 130 Jahre entsteht. Das waren die Nachrichten.
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4: Mit Andreas Fischer am Donnerstagmorgen. 3 Baumarktketten und alle nutzen in ihren Logos einen Farbton, nämlich Orange. Darum geht's heute vor dem Bundesgerichtshof in Karlsruhe. Die Baumarktkette Obi hatte ihr Orange als Marke schützen lassen. Die Konkurrenten Hornbach und Globus wehren sich dagegen. Das Bundespatentamt hatte den Markenschutz schon gekippt. Jetzt muss der BGH entscheiden, darf ein Unternehmen eine Farbe quasi für sich allein beanspruchen oder geht das zu weit? Was steckt hinter diesem Streit und was könnte das Urteil für Unternehmen und Verbraucher bedeuten? Mit solchen Fragen kennt sich Katharina von Seidlitz aus. Sie ist Fachanwältin für gewerblichen Rechtsschutz. Warum ist denn ausgerechnet eine Farbe für Baumärkte so wichtig, dass sie darüber bis vor den Bundesgerichtshof ziehen?
5: Ja, also Farben sind generell, glaube ich, ein sehr wichtiges Gestaltungsmittel im Marketing. Und die Verbraucher nehmen ja die Farben auch deutlich schneller wahr als jetzt Schriftzüge oder auch Logos. Und ja, deshalb können Farben für Unternehmen ein wichtiger Bestandteil im Marktauftritt sein. Und gerade eben auch bei Baumärkten, die eben mit großen Filialen und auch auffälligen Werbeauftritten arbeiten, kann eben die Farbe auch dazu beitragen, dass die Anbieter sofort wiedererkannt werden. Und da spielt die Farbe einfach doch eine sehr wichtige Rolle. Und in diesem Fall wird einfach bis zum BGH gestritten, weil die Farbe Orange eben nicht nur von Obi, sondern eben auch von anderen Baumärkten im Werbeauftritt genutzt wird. Und die entscheidende Frage ist deshalb, darf Obi die Farbe Orange oder eben einen bestimmten Orangeton als Marke für sich beanspruchen und eben anderen Baumärkten die Nutzung dafür untersagen? Und das ist natürlich auch für die Mitbewerber ein sehr wichtiger Punkt und daher geht die Sache eben bis zum BGH.
4: Unter welchen Voraussetzungen kann denn eine Farbe in Deutschland überhaupt als Marke eingetragen werden?
5: Ja, also grundsätzlich sind ja Farben und Farbkombinationen als Marke schützbar, sofern eben bestimmte Voraussetzungen vorliegen. Und eben eine der wichtigsten Voraussetzungen ist eben, dass die Farbe geeignet ist, als Herkunftshinweis zu dienen. Also sprich, die Farbe muss auf ein bestimmtes Unternehmen hinweisen, sodass eben der angesprochene Verkehr erkennt, diese Produkte oder diese Dienstleistungen stammen aus einem bestimmten Unternehmen. Und das ist halt bei abstrakten Farbmarken eben etwas schwieriger als jetzt wie zum Beispiel bei Wortmarken oder auch Logos.

0: weil der einzelnen Farbe an sich fehlt von vornherein erstmal die erforderliche Unterscheidungskraft. Und deswegen kommt dann in vielen Fällen die sogenannte Verkehrsdurchsetzung ins Spiel. Und das bedeutet einfach, dass die Farbe ursprünglich nicht unterscheidungskräftig ist, aber sich dann eben durch so eine intensive Nutzung auf dem Markt beim Publikum eben als Hinweis auf ein bestimmtes Unternehmen etabliert hat.
1: Und das heißt aber natürlich dann auch, für Juristen ist die Frage, hat sich diese Farbe so durchgesetzt, dass alle damit eine Marke, einen Laden verbinden? Wie misst man das, ob sich eine Farbe im Verkehr durchgesetzt hat, wie es heißt?
0: Wenn die Farbe sich dann eben durch ihre intensive Nutzung so stark beim Publikum als Hinweis auf ein bestimmtes Unternehmen etabliert hat, dann kann diese eben trotzdem geschützt werden. Und ob eben so eine Verkehrsdurchsetzung vorliegt, wird eben in der Praxis vor allem durch Verkehrsbefragungen ermittelt. Und dabei wird eben untersucht, wie viele der relevanten Verbraucher die Farbe einem bestimmten Unternehmen zuordnen können.
1: Es gab schon mal in Deutschland einen Fall rund um einen Farbton. Da ging es um die Telekom. Die hat nach einem jahrelangen Rechtsstreit ihr Magenta tatsächlich patentiert bekommen. Inwiefern lassen sich denn diese beiden Fälle vergleichen?
0: Gemeinsam haben diese beiden Fälle, dass es eben um die Frage geht, ob eine Farbe durch intensive Benutzung eben einen eigenständigen Kennzeichnungscharakter erlangt hat. Und da kommt es aber immer auf den konkreten Markt und auf die konkrete Benutzung an. Und bei dem Telekom-Fall war eben Magenta sehr stark mit der Telekom verbunden. Und jetzt in unserem Fall bei dem Orangeton ist die Ausgangslage dann doch ein bisschen anders, weil eben mehrere Wettbewerber diese Farbe ebenfalls seit Jahren verwenden.
1: Wenn jetzt der Bundesgerichtshof OBI Recht geben würde, was würde das konkret für die Konkurrenz bedeuten?
0: Eine Monopolisierung der Farbe hätte aus meiner Sicht dann schon weitreichende Konsequenzen. Also OBI hat ja dann ein Monopolrecht auf einen spezifischen Orangeton, auf dieses Hellrot-Orange, und kann natürlich dann gegen die markenmäßige Verwendung einer identischen oder ähnlichen Farbe für identische oder ähnliche Waren oder Dienstleistungen vorgehen und die Benutzung erstmal verbieten.
1: Und umgekehrt, wenn der BGH es bestätigt, Orange als Marke zu löschen, was wäre das für ein Signal für andere Unternehmen?
0: Ja, also die Botschaft wäre nicht, dass Farbmarken grundsätzlich wertlos sind, sondern vielmehr würde eben deutlich werden, wer eine Farbe als Marke schützen lassen will, muss ihren eigenständigen Charakter und ihre Verkehrsdurchsetzung eben überzeugend belegen. Es ist also in jedem Fall wichtig, dass Unternehmen weiterhin mit ihren Farben werben, damit sie auch zu dem Punkt überhaupt kommen, dass der Verkehr die Marke ihrem Unternehmen zuordnen kann.
1: Einschätzungen waren das von Katharina von Seidlitz. Sie ist Fachanwältin für gewerblichen Rechtsschutz. Heute entscheidet der Bundesgerichtshof, ob sich die Baumarktkette OBI die Farbe Orange als Marke schützen lassen kann.
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1: Am Sonntag stehen die nächsten beiden Wahlen in Deutschland an, für den Landtag von Mecklenburg-Vorpommern und das Abgeordnetenhaus in Berlin. Die CDU ist ziemlich nervös nach dem Desaster von Sachsen-Anhalt. Es geht um nicht weniger als die Zukunft von Friedrich Merz, als Bundesvorsitzender der Partei und als Bundeskanzler. Dass ihm gestern dann die CDU-Ministerpräsidenten öffentlich zur Seite gesprungen sind, zeigt, wie ernst die Lage ist. Unser Hauptstadtkorrespondent Uwe Berndt über Hoffen und Bangen in der CDU.
3: Überlebensgroß lächelt Berlins CDU-Spitzenkandidat Stefan Evers von der Glasfront des Konrad-Adenauer-Hauses auf die Stadt herab. Dazu in fetten Buchstaben: Berlin bleibt stabil. Die Botschaft: Wer weder Rechtsruck noch Linksrutsch will, möge CDU wählen. Evers ist der Hoffnungsträger der Partei am kommenden Wochenende. Er liefert sich ein Kopf-an-Kopf-Rennen mit der Linkspartei, Ausgang offen. Ganz anders das Bild in Mecklenburg-Vorpommern. Dort ist die CDU schon lange im Abwärtstrend. So ist es nicht mehr auszuschließen, dass die CDU an der 5%-Hürde scheitern könnte. Das wäre der Super-GAU. Und die Schuldfrage wäre sofort auf dem Tisch. Der Kanzler und Parteivorsitzende ist bereits angeschlagen.
4: Wir sind alle zutiefst schockiert.
3: Seine Ratlosigkeit nach dem AfD-Triumph in Sachsen-Anhalt offenbart seine Führungsschwäche.
4: Das macht etwas mit uns, auch mit mir persönlich.
3: Die Regierung braucht wieder eine positive Erzählung, muss ihre Reformen besser erklären, verspricht der Kanzler nach der Wahl in Sachsen-Anhalt. Doch zwei Tage später, in der Generaldebatte des Bundestages, liefert er genau dies nicht. Stattdessen arbeitet er sich hilflos an der AfD ab. Kopfschütteln bei den Abgeordneten. Das Geraune über einen Kanzlertausch möglichst bald wurde wieder laut in der Partei. Doch Friedrich Merz denkt nicht ans Aufgeben. Am Dienstag bekräftigt er:
4: Ich bin für 4 Jahre gewählt und ich möchte, dass wir diese 4 Jahre nutzen, um das Land aus dieser schwierigen Phase herauszuführen.
3: Doch hat der Kanzler überhaupt noch den Rückhalt, um diese Regierung zu führen? Wie groß ist die Angst vor dem Absturz bei den Abgeordneten? Kaum jemand schien den Kanzler in den letzten Tagen noch zu unterstützen. Erst am Mittwoch beendeten die 8 Ministerpräsidenten der CDU-geführten Landesregierungen das laute Schweigen mit einer gemeinsamen Erklärung. Darin heißt es:
5: Der Weg zu neuem Vertrauen der Menschen in die Christdemokratie führt über das Zuhören und politische Handeln, nicht über Personaldiskussionen.
3: Ist damit nun das Thema Kanzlertausch abgeräumt? Wenn die beiden Wahlen am Sonntag für die CDU glimpflich ausgehen, vielleicht. Noch am Abend trifft sich das Präsidium der Partei im Konrad-Adenauer-Haus zu Beratungen. Nach dieser klaren Stellungnahme der mächtigen Ministerpräsidenten ist eine Palastrevolte wenig wahrscheinlich. Doch wenn der Abend in einem Debakel enden sollte, dürfte eine Welle der Empörung losbrechen. An der Basis brodelt es schon lange. Jens Spahn musste zuletzt erfahren, welche Wucht so eine Welle der Empörung haben kann. Bleib stabil. Diese fettgedruckten Worte an der Glasfassade des Konrad-Adenauer-Hauses kann man wohl getrost auch als einen Appell an die eigene Partei verstehen.
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1: Zugfahren ist ja in Deutschland gerade ganz oft eine Geduldsprobe. Zwischen Karlsruhe und Freiburg soll es auf jeden Fall bald schneller gehen, wenn der Rastatter Tunnel fertig ist. Gerade wird an ihm noch gebaut. Erste Testfahrten haben jetzt aber schon begonnen. Mit einem speziellen Mess-ICE werden Daten unter Extrembelastung gesammelt. Der Tunnel wurde zum Beispiel am Dienstag mit 250 Stundenkilometern durchfahren. Und unser Reporter Patrick Neumann war mit an Bord des Messzugs.
6: Ich gebe euch noch Kilometer aus dem Bahnhofsvorfeld aus.
7: Wann hat man schon mal die Gelegenheit, in einem echten Messzug der Deutschen Bahn mitzufahren? Wir haben sie heute als Reporter, denn es wird im Rastatter Tunnel, der jetzt sozusagen fast fertiggestellt ist, festgestellt, ob alles richtig montiert ist. Wir sind unterwegs mit einem sogenannten ICES, ein spezieller Messzug der Deutschen Bahn, der in der Lage ist, Geschwindigkeiten von über 400 Kilometern zu fahren. Das werden wir heute aber nicht tun. Wir begnügen uns mit etwa 250 Stundenkilometern, mit denen wir durch den Rastatter Tunnel fahren. Hier drinnen im Messzug sieht es aus wie in einem Großraumbüro. Da arbeiten verschiedene Männer an Schreibtischen. Die haben alle Computer vor sich. Vollgestopft ist alles mit Hightech. Und man kann, wie der Name schon sagt, alles genau ausmessen. Zum Beispiel, Stichwort Schienen. Es wird geguckt, ist die Spurweite in Ordnung? Wie sind die Krümmungen der Schienen? Aber es gibt auch andere Aspekte, die überprüft werden. Zum Beispiel, welche Kräfte auf die Radsätze wirken. Julian Althoff ist hier Projektleiter für die Messfahrten. Herr Althoff, wie misst dieser Zug denn all das?
8: Der Zug ist eigentlich ein Supercomputer auf Schienen. Wir haben Messtechnik, die nach oben schaut, also ein Messstromabnehmer. Und wir haben Messtechnik, die nach unten schaut. Das sind Messradsätze, die Kräfte vom Fahrzeug auf die Schiene sehen. Wir haben Laser, die sehen, wie das Gleis angeordnet ist. Und wir haben auch Beschleunigungsaufnehmer am Wagenkasten, die schauen, wie sich das Fahrzeug verhält.
6: 61,88.
7: Und plötzlich ist es zappenduster, das heißt, wir sind im Rastatter Tunnel unterwegs. Ich merke den Druck auch massiv in meinen Ohren. Wenn man mit etwa 250 Kilometern in eine Tunnelröhre hineinfährt, dann baut sich ein großer Luftdruck auf. Auch das wird natürlich hier überprüft, inwieweit der Tunnel selbst und auch die Züge diesen Druck standhalten können. Aber im Moment läuft alles ruhig und gut, der Zug fährt stabil durch den Tunnel. Ulrich Hake ist einer der Ingenieure hier an Bord, die sozusagen die Fahrt durch den Rastatter Tunnel überwacht haben. Herr Hake, wie zufrieden sind Sie denn mit den Ergebnissen, wenn Sie auf Ihren Bildschirm schauen?
9: Wir sind sehr zufrieden mit den Ergebnissen. Wir haben bisher noch keine großen Probleme festgestellt. Ist alles nach dem Regelwerk entsprechend.
7: Was genau können Sie denn da sehen?
9: Wir machen ja einen Radschienenkontakt. Wir messen nicht den Oberbau, sondern wir machen nur das, was der Oberbau an das Fahrzeug abgibt. Das messen wir. Und wir können sehen, wie die Weichen liegen, wie die Herzstücke liegen, ob die Bögen, die Kurven, was, oder wir sagen nicht Kurven, wir sagen Bögen. Wir sagen einfach, ob die richtig liegen und ob die Fahrzeugreaktion, die dadurch resultiert, ob die ausschlaggebend und in Ordnung ist.
7: Wenn die Messfahrten dann erfolgreich abgeschlossen sind, dann geht es natürlich noch an die Restarbeiten im Rastatter Tunnel. Zum Beispiel werden Sicherheitsanlagen eingebaut. Es wird Restarbeiten im Bereich Kabel, an der Oberleitungsanlage und für die Stromversorgung im Tunnel geben. Und natürlich auch im Bereich der Telekommunikation muss alles funktionieren. Solche Dinge sind in einem Tunnel wichtiger als irgendwo anders.
1: SWR-Reporter Patrick Neumann hat berichtet, der neue Rastatter Tunnel soll dann Ende des Jahres in Betrieb gehen. Eine der Röhren war vor 9 Jahren bei den Bauarbeiten eingestürzt. Deswegen haben sich die Arbeiten dann auch deutlich in die Länge gezogen. 7.19 Uhr ist es jetzt.
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1: Heute geht's teilweise erstmal neblig in den Tag. Tagsüber scheint mal längere Zeit die Sonne, mal ziehen Wolken durch. Die dichtesten Wolken gibt's heute im Norden von Rheinland-Pfalz, die meiste Sonne dagegen im Süden von Baden-Württemberg. Die Temperaturen steigen am Nachmittag auf maximal 17 Grad im Westerwald bis 24 Grad am Oberrhein. Dazu weht ein schwacher bis mäßiger, teilweise in Böen frischer bis starker Südwestwind. Morgen ist es erst noch trüb und es regnet teilweise, dann wird es sonniger, aber auch etwas kühler als heute. Am Wochenende erwartet uns dann ein Wolken-Sonne-Mix und vor allem am Sonntag örtlich etwas Regen. Für die Jahreszeit ist es dann am Wochenende aber recht warm, mit bis zu 26 Grad am Oberrhein.
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1: Angesichts der hohen Benzin- und Dieselpreise diskutiert die schwarz-rote Koalition weiter über Entlastungen. Unionsfraktionschef Thorsten Frei hat angekündigt, eine schnelle Entscheidung sei möglich. Bis zum 1. Oktober könnten Maßnahmen umgesetzt werden. Frei hatte vorgeschlagen, die Energiesteuer zu senken und die Mehrwertsteuer auf Kraftstoffe von 19% auf 7% zu verringern. US-Präsident Trump droht der EU mit Zöllen und Handelseinschränkungen. Hintergrund ist der Vorschlag von EU-Kommissionspräsidentin von der Leyen, Kanada als assoziiertes Mitglied in die EU aufzunehmen. Der kanadische Premierminister Carney wird heute vor dem Europaparlament in Straßburg sprechen. Der Landtag in Rheinland-Pfalz beschäftigt sich erneut mit Organspenden. Um die Zahl der Spender zu erhöhen, fordern CDU und SPD, die Landesregierung solle sich mit anderen Bundesländern deutschlandweit für die sogenannte Widerspruchslösung einsetzen. Jeder Mensch gilt dann als Organspender, wenn er zu Lebzeiten nicht ausdrücklich widerspricht. Im Streit um eine spezielle Zulage für Beschäftigte beim Autozulieferer ZF am Stammsitz in Friedrichshafen gibt es einen Kompromissvorschlag. Er sieht vor, dass Extrazahlungen weiterhin möglich bleiben, in ihrer Höhe aber von der individuellen Leistung eines Mitarbeiters abhängen. Die ZF-Beschäftigten müssen dem neuen System noch zustimmen.
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1: Mit dem Auto in die Stadt fahren und schnell was einkaufen, das ist die Traumvorstellung für viele. Gleichzeitig sollen wir eigentlich weg von Auto hin zum öffentlichen Verkehr, sagen viele Forscher. Die ganze Woche über beschäftigen wir uns damit, wie wir in Zukunft parken.
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1: In Freiburg ist das mit dem Parken gar nicht mehr so leicht. Und trotzdem oder auch genau deswegen gilt die Stadt als fortschrittlich bei dem Thema. SWR-Reporter Felix Rosch hat sich mal schlau gemacht.
10: Parken in Freiburg ist teuer, sehr teuer. Eine Stunde in der Innenstadt kostet bis zu 4,20 Euro. Andere Parkplätze werden sogar abgebaut, im Juli erst in der Echolzstraße. Allein dort gibt es jetzt 40 Parkplätze weniger und mehr Raum für Fußgänger und Fahrradfahrer. Und am Schlossbergring wurde eine Autospur zu einer Fahrradspur umgewandelt. Wer in Freiburg mit dem Auto unterwegs ist, könnte also auf die Idee kommen, nicht wirklich erwünscht zu sein.
11: Wir kommen aus dem Umland, kommen schwierig ohne Auto in die Stadt. Also das ist manchmal eine halbe Weltreise, von daher ist es für uns oft mal schwierig.
12: Parken finde ich halt am schlimmsten, wenn du gewerblich unterwegs bist, als Handwerker, so wie ich. Ja, und dann musst du einen Parkplatz suchen und wenn du in die Innenstadt darfst du gar nicht mehr reinfahren zum Halten. Sehr schwierig.
13: Wenn man jetzt mehrere Kinder hat, wir fahren so viel wie möglich Fahrrad, aber es gibt einfach Sachen, da brauche ich das Auto. Da habe ich einfach keine Chance. Da muss ich das Auto nehmen und zum Beispiel, wenn ich Sachen transportieren muss oder so, und dann habe ich wirklich Probleme, Parkplätze zu finden.
10: Verantwortlich für die Gestaltung des Straßenraumes ist bei der Stadt Freiburg seit vielen Jahren Frank Ückermann. Er ist Leiter vom Garten- und Tiefbauamt.
14: Es wird ja manchmal vorgeworfen, wir sind autofeindlich. Das kann man so jetzt nicht sagen, sondern was wir als verkehrspolitisch sinnvoll erachten, dass wir den Umweltverbund deutlich attraktiver gestalten. Das heißt, jeder, der ein Fahrzeug hat und darauf angewiesen ist, kann mit dem Fahrzeug fahren. Aber die Alternativen sollten deutlich interessanter sein.
10: Der Umweltverbund, also Fahrrad, Bahn und Bus, sollen generell Vorfahrt haben vor den Autos. In Freiburg soll es in Zukunft schneller sein, mit dem Fahrrad, mit der Bahn oder mit dem Bus in die Innenstadt zu kommen und auch günstiger als mit dem Auto. Manche ärgert das, es gibt aber auch Stimmen, denen geht das noch nicht weit genug.
15: Gerade mit den Campern hier könnte man noch ein bisschen was ausbessern, dass so ganz große Fahrzeuge hier einfach ein Parkverbot hätten oder der Anreiz so gering ist, dass man hier nicht mehr parkt.
16: Weniger Autos und mehr Grünbepflanzung an den Bürgersteigen und die Parkplätze etwas außerhalb gebündelt.
10: Wenn Parkplätze nicht mehr für Autos da sind, dann sprudelt die Fantasie, was man da sonst noch so machen kann. Die Stadt fördert die Bepflanzung auf ehemaligen Parkplätzen. Für diesen Sommer konnten zum Beispiel private Nachbarschaftsgruppen sogenannte Parklets beantragen. Parkplätze für Autos konnten über den Sommer in Sitzgelegenheiten, Flächen zum Gärtnern oder zum Tanzen umgewandelt werden. Im Oktober müssen die dann erstmal wieder abgebaut werden. In Neubaugebieten wird der neue Umgang mit Autos von vornherein berücksichtigt. In Dietenbach werden Quartiersgaragen gebaut. Dort können die Anwohnenden in ihrem Wohnbereich ihre Autos abstellen. Auf der Straße vor dem Haus geht das dann nicht mehr. Frank Ückermann sagt ganz klar:
14: Das Klassische, was man, sagen wir, aus den 80er Jahren noch kennt, Einfamilienhaus, daneben eine Garage, in der, keine Ahnung, Surfbretter und Campingbedarf liegt und das Auto, was man kostenfrei mit ausreichend Fläche vor der Tür im öffentlichen Raum abstellen kann, dass das nicht mehr funktioniert in stark verdichteten Gebieten.
10: Stattdessen gibt es eine Umverteilung vom öffentlichen Raum. Weniger Fläche für die Autos, mehr für Fußgänger, Radfahrer oder auch für Bäume. So stellt sich die Stadt Freiburg das Freiburg der Zukunft vor.
1: Felix Rosch hat berichtet. Morgen frage ich dann in unserer Serie eine Mobilitätsforscherin, wie wir das Parken zukunftsorientiert organisieren können. 7.25 Uhr.
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1: Mit Martin Thiel.
17: Ja, gestern Abend Fußball-Europa League, Auftakt für Bayer 04 Leverkusen. Wie in der Bundesliga fehlte der Werkself noch die Konstanz im Spiel, aber es reichte zu einem 2:0 Auftaktsieg gegen Celje aus Slowenien, weiß Jan Wochner.
18: Gegen den slowenischen Meister aus Celje war Leverkusen wie erwartet tonangebend. Doch wie schon bei den ersten Auftritten in dieser Bundesliga-Saison agierte die Werkself bisweilen fahrig und unkonzentriert. Glück hatte Leverkusen beim Führungstreffer, einem Eigentor des Slowenen Sesla, nach 15 Minuten. Danach vergab Leverkusen eine ganze Reihe von Topchancen und profitierte gleichzeitig davon, dass Celje eigene Chancen fahrlässig ungenutzt ließ. Erst durch das 2:0, einem Treffer von Medina nach einer Ecke, war Leverkusen eine Viertelstunde vor dem Ende erlöst. Der Start in die Ligaphase der Europa League ist geglückt.
17: Leverkusen hat es vorgemacht, Hoffenheim will heute Abend nachlegen. Los geht es auswärts bei Ofi Kreta. Das klingt mehr nach Urlaub als Fußball, aber davon will die TSG nichts wissen. Mehr dazu auf swr.de Sport. Und der Blick geht in die dritte Fußballliga. Da hat der VfB Stuttgart 2 trotz großem Einsatz eine bittere Niederlage gegen Hansa Rostock hinnehmen müssen. Mehr zum Spielverlauf weiß Jens Ottmann.
19: Der VfB Stuttgart hat sein Drittligaspiel gegen Hansa Rostock mit 2:3 verloren. Im Ostseestadion brauchte das Team von Trainer Nico Willig lange, um einigermaßen ins Spiel zu kommen. Die Mecklenburger waren in allem schneller und konsequenter. Der ehemalige Ulmer Leon Dayaku brachte Hansa nach 23 Minuten in Führung. Nach 5 Minuten in der zweiten Halbzeit erhöhte Kenan Fatkic per Vollelfmeter zum 2:0. Erst danach zeigten die Schwaben, wie viel Potenzial in ihnen steckt. Lauri Penner sorgte aus 20 Metern für den Anschluss. Veit Stange konnte nach 65 Minuten für sein Team ausgleichen. 2 Minuten vor dem Ende gelang Hansa dann doch noch der Siegtreffer durch Benno Dietze. Die Schwaben in der dritten Liga mit keiner guten Bilanz, nur 6 Punkte aus 6 Spielen, Tabellenplatz 16.
17: Ja, und nicht besser als dem VfB Stuttgart 2 erging es Waldhof Mannheim. Der zweite Sieg in Folge wurde verpasst und gegen Essen mit 1:2 verloren. Das bedeutet Platz 12. Und damit zur mit Spannung erwarteten ersten Kadernominierung von Neubundestrainer Jürgen Klopp. Mit Oliver Baumann, dem Torhüter aus Hoffenheim, und Dennis Undaff, dem Stürmer aus Stuttgart, will er angeblich auf 2 WM-Fahrer verzichten. Und das, obwohl der Kader für die anstehenden 4 Nations League-Spiele extra groß ist. Tim Brockmeier weiß, was schon durchgesickert ist.
20: Da schon seit Tagen unzählige Namen durch die Boulevardpresse wabern, kann so viel Überraschendes bei der Bekanntgabe des Kaders durch Jürgen Klopp eigentlich gar nicht mehr passieren. So scheint gesichert, dass es nach dem Rücktritt von Manuel Neuer zum Comeback von Marc-André Ter Stegen im deutschen Tor kommen wird. Genauso wie der Bundestrainer natürlich auf bekannte Kräfte wie Kimmich, Wirtz, Schlotterbeck oder auch Tah setzen wird. Als große Überraschungen werden Felix Keidel vom Aufsteiger Elversberg, Younes Ebnu Talib aus Frankfurt oder auch Brajan Gruder von RB Leipzig gehandelt. Jürgen Klopp hatte bei seinem Amtsantritt vor 8 Wochen gesagt, es werden Spieler Möglichkeiten bekommen, die jetzt noch gar nicht damit rechnen. Dem Bundestrainer scheint es ernst mit dem versprochenen Wandel nach der WM.
17: Ja, in genau einer Woche feiert Jürgen Klopp also seine Premiere als Bundestrainer beim Spiel gegen die Niederlande. Heute um 10 Uhr stellt er seinen Kader für die ersten 4 Partien vor und der wird riesengroß. Überraschungen inkludiert. Und das war's vom Sport für den Moment. Die Zeit 7.28 Uhr.
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1: Mit Andreas Fischer. Darf ein Konzertveranstalter Musiker ausladen, wenn sie sich politisch äußern und ihm ihre Meinung nicht passt? Diese Frage überschattet gerade die Welttournee von Popstar Ed Sheeran. Eigentlich sollte ihn dort der Rapper Macklemore im Vorprogramm begleiten, doch weil der sich im Nahostkonflikt sehr für die Palästinenser ausspricht und manche ihm Antisemitismus vorwerfen, wurde er von der Tour ausgeladen. Wie politisch Popmusik sein darf oder sogar muss, bespreche ich gleich mit einer Kollegin aus unserer Kulturredaktion.
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1: Heute ist es teilweise noch neblig am Morgen, tagsüber scheint dann mal längere Zeit die Sonne, mal ziehen Wolken durch. Die dichtesten davon gibt's im Norden von Rheinland-Pfalz, am sonnigsten wird's im Süden Baden-Württembergs. Die Temperaturen erreichen dann am Nachmittag höchstens 17 Grad im Westerwald bis 24 Grad in Südbaden. Dazu weht heute ein schwacher bis mäßiger, in Böen auch frischer bis starker Südwestwind. Morgen ist es erst trüb und es regnet teilweise, dann wird es sonniger, aber teilweise etwas kühler als heute.
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1: Um 7.30 Uhr.
21: Mit Christian Rönspieß. Guten Morgen. Die Bundesregierung will zügig über mögliche Entlastungen wegen der hohen Spritpreise entscheiden. Wegen der geplanten Partnerschaft der EU mit Kanada droht US-Präsident Trump mit hohen Zöllen oder sogar Handelsstopp. In Baden-Baden beginnt das SWR 3 New Pop Festival. Das Wetter? Nach örtlichem Frühnebel, Sonne und Wolken, Höchsttemperaturen 17 bis 24 Grad. Angesichts der hohen Benzin- und Dieselpreise diskutiert die Regierungskoalition von Union und SPD weiter über Entlastungen. Sie sollen kommen, unklar ist noch, wann und in welcher Form. Unionsfraktionschef Frei hat angekündigt, eine schnelle Entscheidung sei möglich. Nicole Markwald berichtet.
22: Eine Entlastung angesichts der hohen Spritpreise könnte bis zum 1. Oktober gelingen, sagte Thorsten Frei in der ARD-Sendung Maischberger. Das sei ambitioniert, habe aber in der Vergangenheit schon funktioniert. Der Unionsfraktionschef erinnerte an den 2-monatigen Tankrabatt im Frühjahr. Um wegen der hohen Spritpreise Abhilfe zu schaffen, favorisiert die Union Steuersenkungen. So hat sich Bundeswirtschaftsministerin Katharina Reiche für eine Senkung der Mehrwertsteuer ausgesprochen, von 19% auf 7%. Reiche kann sich auch vorstellen, Menschen mit geringem Einkommen durch Direktzahlungen zu unterstützen. Beide Maßnahmen brauchen allerdings eine Gegenfinanzierung und würden den Staat voraussichtlich Milliarden kosten. Die SPD schlägt dagegen Maßnahmen vor, die die Staatskasse nicht belasten. Sie würde gern eine Preisobergrenze einführen, auch bekannt als Preisdeckel. Finanzminister Lars Klingbeil macht sich auch für eine Übergewinnsteuer stark. Damit sollen Sondergewinne der Mineralölkonzerne abgeschöpft werden. Die Union lehnt beide SPD-Forderungen ab.
21: US-Präsident Trump hat der EU mit Konsequenzen gedroht, sollte sie eine engere Partnerschaft mit Kanada eingehen. Hintergrund ist ein Vorstoß von EU-Kommissionschefin von der Leyen. Sie hat dem kanadischen Premier Carney vorgeschlagen, dass sein Land assoziiertes Mitglied der Europäischen Union werden könnte. Also kein volles Mitglied, aber eines mit deutlich mehr Rechten als andere Partner. Trump nannte den Vorschlag lächerlich. Sollte er das als, Zitat, feindseligen Akt empfinden, werde er hohe Zölle verhängen oder den Handel mit der EU in bestimmten Bereichen einstellen. Verteidigungsminister Pistorius setzt seine USA-Reise fort. Heute ist er in New York bei den Vereinten Nationen. Er trifft dort unter anderem UN-Generalsekretär Guterres. Er soll bei Gesprächen unter anderem darum gehen, wie Deutschland UN-Friedensmissionen weiter unterstützt. Im Osten Spanien hat es massive Überschwemmungen gegeben, ausgelöst durch heftige Regenfälle. Besonders Katalonien und Valencia sind betroffen. Die Behörden melden bisher ein Todesopfer. Die Menschen werden gebeten, zu Hause zu bleiben. In Barcelona galt wegen der Gefahr von Sturzfluten zwischenzeitlich die höchste Warnstufe. Dort und in Valencia waren der Bus-, Bahn- und Flugverkehr massiv beeinträchtigt. In Baden-Baden beginnt heute das SWR3 New Pop Festival. Auf dem Programm stehen zahlreiche Konzerte, vor allem junger, nationaler und internationaler Künstler. Einzelheiten von Patrick Neumann.
0: Stargäste sind in diesem Jahr der deutsche Musiker Gentleman und Clüso, der mit der SWR Big Band auftritt. Traditionell verwandelt sich die Baden-Badener Innenstadt während des dreitägigen Festivals in eine Partymeile. Neben Popkonzerten an verschiedenen Spielorten gibt es auch eine ganze Reihe kostenloser Open-Air-Auftritte vor dem Kurhaus. Darüber hinaus stehen Künstlergespräche vor Publikum auf dem Programm. Die Veranstalter rechnen mit mehreren 10.000 Besuchern. Wegen der hohen Verkehrsbelastung wird empfohlen, mit öffentlichen Verkehrsmitteln anzureisen.
21: Das waren die Nachrichten.
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1: Mit Andreas Fischer, guten Morgen. Der britische Sänger Ed Sheeran war bisher das, was man aus den klassischen Pop-Radiosendern kennt. Ein Musiker, der massentaugliche Hits schreibt und damit erfolgreich ist.

0: Und das wäre Ed Sheeran auch gerne geblieben, doch jetzt hat er plötzlich eine politische Debatte am Hals. Es geht um Palästina. Der US-Rapper Macklemore hat Ed Sheeran bei seiner Tour als Vorband begleitet. Macklemore ist bekennender Palästina-Unterstützer, der das völkerrechtswidrige Vorgehen des israelischen Militärs im Gazastreifen immer wieder anprangert. Das hat auch schon eine Antisemitismus-Debatte um seine Person ausgelöst und wurde jetzt für Ed Sheeran zum Thema. Unser Washington-Korrespondent Arndt Henze fasst zusammen, was genau passiert ist.
1: Eigentlich war der Rapper Macklemore nur Vorprogramm auf der Stadiontour von Ed Sheeran. Doch mit dem Kampfruf Free Palestine heizt er das Publikum im weiten Rund des Stadions von New Jersey mächtig ein. Und nun hat er dem eher unpolitischen Sheeran vollends die Aufmerksamkeit entzogen. Das war erwartbar. Der Jubel der Fans ebenso wie die Reaktion pro-israelischer Gruppen, die Macklemore für einen Antisemiten halten und seinen Ausschluss von der Tour gefordert hatten. Anfang der Woche platzte dann die Bombe. Macklemore selbst gab bekannt, dass der Veranstalter ihn bei der weiteren Tour nicht mehr auftreten lasse. Der entscheidende Druck kam von einigen Eigentümern der Stadien, in denen die Konzerte stattfinden sollen. Der Bostoner Milliardär Robert Kraft, dem auch das Footballteam der New England Patriots gehört, erklärte, sein Stadion werde keine Bühne für Hassreden bieten. Im ohnehin aufgeheizten Klima der USA ist seitdem der perfekte Sturm ausgebrochen. Kein Thema polarisiert so sehr wie der Nahostkonflikt und die Grenzen der Meinungsfreiheit. Sämtliche Begleitkünstler haben der Tour inzwischen den Rücken gekehrt. Prominente aus aller Welt bekräftigen ihre Solidarität mit Macklemore.
0: Und das Ganze ist eine Diskussion, die wir in letzter Zeit immer wieder führen. Was darf Kunst und wie politisch muss ein Weltstar wie Ed Sheeran sein? Das will ich jetzt mit meiner Kollegin Samira Straub aus unserer Kulturredaktion besprechen. Guten Morgen.
2: Guten Morgen.
0: Auch in Deutschland gab es zuletzt rund um das Glücksgefühle-Festival in Hockenheim eine ähnliche Debatte. Der Veranstalter wollte der Band Alphaville ein politisches Statement untersagen. Warum ist das rund um Popmusik gerade so häufig ein Thema?
2: Ja, grundsätzlich, Popmusik war schon immer politisch. Was Neues ist eine Druckkomponente, die entstanden ist. Und die kommt vor allem von Social Media. Social Media hat die politische Öffentlichkeit komplett verändert. Und das gilt vor allem auch für Künstler. Viel mehr Stimmen können sich heute Gehör verschaffen. Die Debatten, die laufen nicht mehr nur über klassische Medien oder Institutionen, sondern vor allem auch über aktivistische Gruppen, Fans, Communities, die da einen enormen öffentlichen Druck erzeugen können. Und das bedeutet, dass Themen viel, viel schneller groß werden, international werden und zu einem größeren Aufreger als es noch vor ein paar Jahren war. Das bedeutet für Künstler wie jetzt gerade für Ed Sheeran, die stehen viel unmittelbarer in gesellschaftlichen Debatten, als das noch früher der Fall war. Gleichzeitig erwarten diese unterschiedlichen Gruppen völlig Gegensätzliches von ihnen. Wenn wir uns jetzt das Glücksgefühle-Beispiel nochmal anschauen mit dieser Ausladung rund um die Band Alphaville, da sehen wir, es geht eigentlich gar nicht mehr nur um die Künstler. Eben auch die Veranstalter setzen Grenzen. Die bestimmen mit oder wollen mitbestimmen, was wird auf meiner Bühne gesagt, was darf da gesagt werden, sehen wir jetzt auch bei Ed Sheeran. Und damit verschiebt sich die Frage. Wir müssen uns eigentlich nicht mehr fragen, ist Pop politisch? Diese Frage ist längst beantwortet. Sondern wer darf eigentlich darüber entscheiden, wie politisch eine Bühne sein kann? Also ich würde es so zusammenfassen, Pop ist nicht plötzlich politischer geworden, auch wenn das vielleicht so scheint. Aber viel mehr gesellschaftliche Stimmen haben heute die Möglichkeit, öffentlichen Druck zu erzeugen. Und so geraten Künstler viel schneller in die Erwartung, sich zu positionieren und ja, geraten auch unter Druck, überhaupt etwas Politisches zu sagen, auch wenn sie es wie Ed Sheeran vielleicht eigentlich gar nicht wollen.
0: Wenn wir uns dieses Beispiel jetzt mal anschauen, Macklemore sagt bei seinen Auftritten immer wieder sehr laut die Parole Free Palestine, also Freiheit für Palästina. Und dafür braucht er dann nicht mal einen eigenen Song. Warum sorgt denn allein schon so ein Satz auf der Bühne dann für mehr Streit als vielleicht früher politische Lieder?
2: Ja, ein Song schafft immer auch Distanz. Da gibt es Text, es gibt Metaphern, ja, die Kunstfigur selbst, die ihn auch vorträgt. Nach einem Lied kann man immer sagen, das ist ein Werk, das lässt sich unterschiedlich lesen, das kann man verschieden interpretieren. Bei einer direkten Bühnenansage dagegen, da fällt diese Distanz komplett weg. Da spricht dann eben nicht mehr das Werk, sondern die Person selbst. Ist bei Macklemore ein ganz super Beispiel, weil er hat ja einige Songs, in denen er auch politisch Haltung zeigt oder seine Meinung kundtut. Die waren also im Vorfeld bekannt. Was er sagt, natürlich nicht. Mhm. Was bei einem Song, finde ich, dazukommt, beziehungsweise nicht dazukommt, eine Aussage, die ein Künstler trifft, die ist leicht rauszulösen. Da Reicht ein kleiner Clip, das kann in den sozialen Medien viral gehen. Da ist kaum Kontext auch nötig, im Gegensatz zu einem Song. Und für Veranstalter ist so eine Ansage viel schwerer kontrollierbarer, weil er diesen Song, den kennt er im Vorfeld, aber was Macklemore auf der Bühne sagt, und das war ja eben nicht nur Free Palestine, das ist das, was es zu einem unkalkulierbaren Risiko für die Veranstalter macht.
0: Wir haben es gerade vorhin auch schon gehört, mittlerweile haben auch die anderen Vorbands von Ed Sheeran und auch die Begleitband sogar aus Solidarität mit Macklemore ihre Auftritte bei der Tour abgesagt. Sheeran selbst sagt jetzt, nicht er hat Macklemore ausgeladen, sondern das war der Veranstalter, und Sheeran selbst will sich auch nicht politisch dazu äußern und sich da raushalten. Ist das eine kluge Strategie?
2: Ja, das ist eine gute Frage. Es ist im Prinzip eine Trennung zwischen seiner persönlichen Haltung und der organisatorischen Verantwortung. Er kann natürlich sagen, dass diese Entscheidung grundsätzlich nicht bei ihm lag. Aber am Ende vom Tag ist Ed Sheeran das Gesicht dieser Tour. Die Leute nehmen nicht den Veranstalter oder die Spielstätte wahr, sondern es ist für die Fans, für die Community die Ed Sheeran Tour. Und deshalb kann er diese Verantwortung schlichtweg nicht komplett weiterreichen. Das sieht man eben auch gerade daran, dass die anderen Support Acts ihre Konsequenzen gezogen haben. Also aus diesem vermeintlich kleineren Konflikt ist ein Problem der ganzen Tourstruktur geworden.
0: Und wie könnte dann eine Lösung aussehen für die Branche, dass man sowas in Zukunft aushandelt, bevor es zum großen Skandal kommt?
2: Ja, das ist auch eine sehr, sehr gute Frage. Grundsätzlich haben private Veranstalter natürlich Rechte. Die können sagen, wir möchten keine politischen Bühnen haben, wir möchten nicht, dass dort Aussagen getroffen werden. Aber diese Regeln, die müssen natürlich vorher klar sein. Die sollten für alle Künstler gleichermaßen gelten und die sollten vor allem nicht erst dann kommuniziert werden, wenn eine konkrete politische Aussage ja für eine Kontroverse sorgt oder aufstößt. Wichtig wäre für meinen Geschmack in dieser Sache auch, dass nicht jede kontroverse Meinung wegdiskutiert werden soll. Ein Veranstalter muss Reibung aushalten können. Das gehört zum Kulturbetrieb, das gehört auch zur Kunst, das gehört zur Musik. Künstler müssen umgekehrt gleichzeitig damit leben, dass ihnen auch widersprochen wird, ja. Das Publikum wiederum, das ist die dritte Dimension, muss die politischen Aussagen natürlich nicht gutheißen. Aber auch hier muss man ganz klar sagen, das Ziel sollte nicht sein, eine politikfreie Bühne zu etablieren, sondern einen verlässlichen Rahmen zu schaffen, in dem alle Akteure mit einem guten Gefühl rausgehen können. Prinzipiell muss man es ganz klar sagen, es braucht klare Regeln seitens der Veranstalter, damit politische Reibung nicht jedes Mal neu wegorganisiert wird und wir in ein paar Wochen vielleicht die nächste Debatte dieser Art haben.
0: Einschätzungen waren das von Samira Straub aus der SWR Kulturredaktion.
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0: Wir schauen jetzt nach Mainz. An der Unimedizin dort gibt es seit kurzem eine neue Ausbildungsstation. Sie dauert ungefähr 4 Wochen. Angehende Ärztinnen und Ärzte lernen dort zusammen mit Pflege-Azubis und betreuen zusammen eigene Patienten. Das ist sonst in der Ausbildung anders. Da laufen die Azubis und die Medizinstudenten eher nur mit und treffen keine eigenen Entscheidungen. SWR-Reporterin Damaris Diener hat sich das neue Konzept angeschaut. Das klingt nach ganz schön viel Verantwortung, oder?
4: Ja, das auf jeden Fall. Aber man muss auch dazu sagen, dass die Pflege-Azubis und auch die angehenden Ärzte und Ärztinnen bei der Visite nicht ganz alleine beim Patienten sind. Da ist auch immer eine Ärztin mit dabei und auch schon fertig ausgebildete Pflegekräfte. Die halten sich aber im Hintergrund und schreiten nur ein, wenn Hilfe gebraucht wird. Das heißt, die Medizinstudis und die Pflege-Azubis treffen die Entscheidungen, wie der Patient behandelt wird. Jasmin Jolani ist Medizinstudentin und sie hat mir gesagt, dass sie natürlich schon Respekt davor hat.
5: Einfach weil wirklich Menschenleben involviert sind. Das sind keine Schauspielpatientinnen. Das sind echte Patienten mit echten Problemen, mit echten Krankheiten. Gerade wenn ich jetzt im November meine Prüfung habe und dann auch selber Patienten betreue, gibt es schon eine gewisse Sicherheit, dass man das alles schon mal gemacht hat und nicht einfach ins kalte Wasser geworfen wird.
0: Was sagen denn die Patienten dazu, dass sie dann von Medizinstudenten oder Pflege-Azubis behandelt werden und nicht von fertig ausgebildeten Ärzten?
4: Die finden das wohl alle bisher gut, denn die Medizinstudis und die Pflege-Azubis nehmen sich mehr Zeit, als das natürlich im normalen Klinikalltag möglich ist. Außerdem checken ja fertig ausgebildete Ärzte und Pflegekräfte immer jede Entscheidung nochmal gegen. Sabine Waldig ist gerade wegen Leberproblemen in der Uniklinik. Sie sagt, sie findet es super, dass die Azubis und Studis in der Ausbildung mit ihr als Patientin zu tun haben.
6: Weil man halt auch merkt, dass die auch so mitlernen, wie gehe ich mit Patienten um? Muss man schon ein bisschen Empathie haben und die nehmen sich schon mal so eine Minute, zwei einfach mehr für einen und sind auch echt motiviert. Also ich fühle mich hier richtig gut aufgehoben.
4: Das Ganze ist jetzt erstmal ein Pilotprojekt. Bald soll es das aber auch auf weiteren Stationen in der Uniklinik geben.
0: Informationen waren das von SWR-Reporterin Damaris Diener aus Mainz.
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0: Teilweise ist heute früh erstmal noch neblig zum Start in den Tag. Tagsüber scheint dann auch mal längere Zeit die Sonne, mal ziehen Wolken durch. Die dichtesten Wolken gibt's heute im Norden von Rheinland-Pfalz. Die meiste Sonne bekommen alle ab, die im Süden von Baden-Württemberg wohnen. Die Temperaturen erreichen dann am Nachmittag maximal 17 Grad im Westerwald bis 24 Grad am Oberrhein. Dazu weht heute ein schwacher bis mäßiger, in Böen auch frischer bis starker Südwestwind. Morgen ist es erst trüb und es regnet teilweise, dann wird es sonniger, aber etwas kühler als heute. Am Wochenende erwartet uns dann ein Wolken-Sonne-Mix und vor allem am Sonntag örtlich etwas Regen. Für die Jahreszeit ist es dann relativ warm mit bis zu 26 Grad in Südbaden.
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0: Unionsfraktionschef Frei hält es für möglich, dass finanzielle Entlastungen wegen der hohen Spritpreise schon zum 1. Oktober in Kraft treten können. Das sei ambitioniert, habe aber in der Vergangenheit schon geklappt, sagte er in der ARD-Sendung Maischberger und verwies auf den Tankrabatt aus dem Frühjahr. Der US-Kongress hat einem Gesetz zugestimmt, das schärfere Sanktionen gegen Russland ermöglicht. US-Präsident Trump muss es noch unterschreiben. Durch das Gesetz können russische Öl- und Gasexporte eingedämmt werden. Bundesverteidigungsminister Pistorius setzt seine USA-Reise fort. Heute ist er in New York bei den Vereinten Nationen. Er trifft dort unter anderem UN-Generalsekretär Guterres. Es soll bei den Gesprächen darum gehen, wie Deutschland UN-Friedensmissionen weiter unterstützt. Im Osten Spaniens hat es heftige Überschwemmungen gegeben. Nach Behördenangaben starb dabei ein Mann. Die Bewohner in den Regionen werden gebeten, zu Hause zu bleiben, etwa in Barcelona und Valencia. Auslöser waren heftige Regenfälle. Die Waffen- und Messerverbotszone in Ulm wird verlängert, und zwar für 5 Jahre. Sie war im Oktober 2024 versuchsweise in der Ulmer Innenstadt eingeführt worden. Die Polizei meldet, das habe sich gelohnt, die Sicherheitslage in der Innenstadt und das Sicherheitsgefühl in der Ulmer Bevölkerung hätten sich verbessert. In der Fußball-Europa-League hat Bayer Leverkusen seinen ersten Sieg in der neuen Saison geholt. Zum Auftakt der Ligaphase setzte sich das Team mit 2:0 gegen den slowenischen Club NK Celje durch.
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0: Wo packen wir hochradioaktiven Müll hin, der noch 1 Million Jahre lang gefährlich bleibt? Diese Frage ist in Deutschland nach wie vor nicht beantwortet. Eigentlich sollte so ein Endlager in Gorleben in Niedersachsen entstehen. Jahrzehntelang wurde dort ein unterirdischer Salzstock erkundet, begleitet von heftigen Protesten aus der Anti-Atom-Bewegung. 2013 beschloss der Bundestag dann, die Endlagersuche neu zu starten. Und heute vor 5 Jahren gab das Bundesumweltministerium bekannt, dass das Erkundungsbergwerk in Gorleben endgültig dicht gemacht wird. Jetzt wird deutschlandweit nach einem neuen Endlager gesucht. Katja Janssen aus unserer Redaktion Umwelt und Klima verfolgt diese Suche. Nochmal zur Erinnerung, was sprach denn am Ende gegen Gorleben?
7: Naja, die Geologie vor Ort, das hatte sich auch schon abgezeichnet und war knapp 1 Jahr vor diesem endgültigen Beschluss von der BGE, der Bundesgesellschaft für Endlagerung, so festgestellt worden. Man schaut sich bei so einer Endlagersuche ja potenzielle Standorte an und untersucht die Bedingungen vor Ort. In Gorleben ging es um ein altes Salzbergwerk und das Deckgebirge, also die Gesteinsschichten, die oben drüber liegen und die radioaktiven Abfälle halt über sehr, sehr lange Zeit abschirmen sollen, die waren dafür nicht geeignet. Trotzdem hat man Jahrzehnte damit verbracht, Gorleben zu erkunden und danach auch nochmal in der Schwebe zu lassen, auch aus politischen Gründen. Man wollte dieses Thema Endlagerung einfach gelöst haben.
0: Und trotzdem ist das Thema Atommüll in Gorleben nicht Geschichte. Dort steht ein Zwischenlager für radioaktive Abfälle. Solche Einrichtungen gibt's auch an einigen Standorten von abgeschalteten Kernkraftwerken, zum Beispiel in Philippsburg in Baden-Württemberg. Wie sicher ist denn der Atommüll dort?
7: Naja, das kommt so ein bisschen drauf an, wen man fragt. Naturschutzorganisationen wie Greenpeace oder der BUND kritisieren die Zwischenlager immer wieder als unsicher, haben das auch in Studien untersuchen lassen. Da geht es um Punkte wie den Schutz vor Terroranschlägen oder auch Naturkatastrophen, aber auch um die immer längere Nutzung und fehlende Reparatur- und Inspektionsmöglichkeiten. Grundsätzlich gibt es für die 16 deutschen Zwischenlager strenge Sicherheitsanforderungen, die das Bundesamt für Sicherheit der nuklearen Entsorgung auch überprüft. Die Genehmigungen für die Lager, die sind befristet, aber sie werden eben auch regelmäßig verlängert im Zuge dieser immer länger andauernden Endlagersuche. Genau das passiert jetzt auch wieder in Gorleben. Für dieses Zwischenlager wurde gerade im Sommer eine Laufzeitverlängerung beantragt. Erstmal für 20 Jahre, wobei ja schon absehbar ist, dass die Endlagersuche länger dauern wird.
0: Tja, das wird Jahrzehnte dauern, meinen Experten. Aktuell läuft die erste von drei Phasen dieser Suche. Wo genau stehen wir da?
7: Ziemlich am Anfang. Wir sind in Phase 1 von 3 und ein Viertel der Fläche Deutschlands ist noch im Rennen als möglicher Standort. Und jetzt geht es erstmal darum, welche Gebiete ganz grundsätzlich in Frage kommen könnten. Also passt das Gestein? Gibt es Ausschlusskriterien, zum Beispiel Vulkanismus oder Schäden im Boden? Ende Oktober gibt es dann nochmal einen aktuellen Zwischenstand. Und Ende nächsten Jahres will man dann einige wenige geeignete Regionen vorschlagen, in denen Erkundungsbohrungen und seismische Messungen gemacht werden. Und danach kommt dann noch Phase 3. In der sollen Minimum zwei Standorte auch unter Tage mit Bergwerken erkundet werden, um dann zu schauen, welcher besser ist. Naja, und die Prognosen, die gehen im Moment davon aus, dass das Ganze bis in die 2070er dauern dürfte. Viel länger als ursprünglich geplant. Das zuständige Bundesumweltministerium plant, den Prozess jetzt mit einem neuen Gesetzentwurf zu beschleunigen. Zum Beispiel, indem man den Schritt mit den Erkundungsbergwerken in Phase 3 durch Horizontalbohrungen ersetzt.
0: Diese Endlagersuche soll streng nach wissenschaftlichen Kriterien erfolgen. Standorte sollen nicht etwa aus politischen Gründen ausgeschlossen werden. Welche Regionen im Südwesten kommen denn im Moment für ein Endlager in Frage?
7: Also Rheinland-Pfalz, das wissen wir seit gut einem Jahr, ist inzwischen komplett raus. Anders sieht's in Baden-Württemberg aus. Hier sind immer noch einige Regionen im Rennen. Im Schwarzwald zum Beispiel gibt's ein paar Stellen, die in Frage kommen könnten. Genau wie östlich von Heidelberg oder so ein schmaler Streifen im Alb-Donau-Kreis. Das heißt jetzt aber alles noch nicht so viel, denn der Prozess, der ist gerade wirklich noch komplett am Laufen.
0: Auch andere Länder, die Atomkraft nutzen oder genutzt haben, stehen ja vor dem gleichen Problem wie wir in Deutschland. Ein erstes Endlager in Europa soll bald in Finnland in Betrieb gehen. Warum waren die Finnen schneller als wir?
7: Da kommen mehrere Gründe zusammen. Finnland hat eine ziemlich vorteilhafte Geologie. Viel Granit, massiv, da ist es vergleichsweise einfach, gute Standorte zu finden. Dazu kommt, man hat in Deutschland mit dem ersten Teil der Endlagersuche auch durch, naja, sagen wir mal, zweifelhaftes politisches Management mit Gorleben einfach viel Zeit verbraucht und danach einen wirklich sehr wissenschaftlichen, aber auch sehr zeitintensiven Ansatz gewählt. Also dieses Instrument, den sichersten und besten aller Standorte wählen zu wollen, ist objektiv extrem gerecht, aber es ist auch extrem aufwendig. Und da hatten die Finnen einfach einen pragmatischeren Ansatz. Man muss aber auch sagen, da ist es vielleicht ein bisschen leichter, weil Atomenergie in Finnland doch ein anderes Standing hat als in Deutschland, also weniger Gegenwind.
0: Wie sieht es in anderen Ländern über Finnland hinaus aus?
7: Mau. Also es gibt zwar Standorte weltweit, die Endlager genannt werden, zum Beispiel in New Mexico in den USA. Da geht es aber um Abfälle aus militärischer Kernenergienutzung. Endlager für hochradioaktive Abfälle aus ziviler Nutzung, also aus Kernkraftwerken, die sind wirklich noch nirgendwo fertig. Finnland soll jetzt Ende dieses Jahres, Anfang nächsten Jahres starten. In Schweden und der Schweiz stehen die Standorte fest, aber insgesamt ist da global wirklich noch einiges zu tun.
0: Informationen waren das von Katja Jansen aus unserer Redaktion Umwelt und Klima. Heute vor 5 Jahren hat das Bundesumweltministerium bekannt gegeben, dass das Erkundungsbergwerk für ein Atommüllendlager in Gorleben endgültig stillgelegt wird. 7.53 Uhr.
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0: Mit Petra Thiele.
8: Die Regierungskoalition ist sich weiter nicht einig, was sie gegen die hohen Benzin- und Dieselpreise unternehmen will. Entlastungen sollen aber bald kommen, hat Unionsfraktionschef Thorsten Frei angekündigt. Nicole Marquardt zum Stand der Dinge.
9: Eine Entlastung angesichts der hohen Spritpreise könnte bis zum 1. Oktober gelingen, sagte Thorsten Frei in der ARD-Sendung Maischberger. Das sei ambitioniert, habe aber in der Vergangenheit schon funktioniert. Um wegen der hohen Spritpreise Abhilfe zu schaffen, favorisiert die Union Steuersenkungen. So hat sich Bundeswirtschaftsministerin Katharina Reiche für eine Senkung der Mehrwertsteuer ausgesprochen, von 19% auf 7%. Reiche kann sich auch vorstellen, Menschen mit geringem Einkommen durch Direktzahlungen zu unterstützen. Beide Maßnahmen brauchen allerdings eine Gegenfinanzierung und würden den Staat voraussichtlich Milliarden kosten. Die SPD schlägt dagegen Maßnahmen vor, die die Staatskasse nicht belasten. Sie würde gern eine Preisobergrenze einführen, auch bekannt als Preisdeckel. Finanzminister Lars Klingbeil macht sich auch für eine Übergewinnsteuer stark. Damit sollen Sondergewinne der Mineralölkonzerne abgeschöpft werden. Die Union lehnt beide SPD-Forderungen ab.
8: Ja, und der Wirtschaftswissenschaftler Lars Feld, der sagte gestern Abend im SWR-Fernsehen sehr deutlich:
10: Ich bin bei diesen Mehrwertsteuersenkungen, bei allem, was wir an ermäßigten Umsatzsteuersätzen haben, sehr, sehr skeptisch. Es sind ja im Grunde einfach nur bestimmte Formen von Subventionen. Und das gilt insbesondere, wenn es um die Unternehmen geht. Das gehört ganz normal zum unternehmerischen Risiko von Speditionen, auch von Handwerksbetrieben, dass das dann auch mal mit höheren Kosten verbunden sein kann, wenn man durch die Gegend fährt. Also von daher würde ich das eben auch nicht den Unternehmern gönnen. Ich gönne jedem seine Gewinne, aber nicht unbedingt auf Kosten des Staates.
8: Meint der Wirtschaftswissenschaftler Lars Feld aus Freiburg. Ob im Restaurant oder beim Einkaufen, viele Menschen in Deutschland wollen häufiger bargeldlos bezahlen können. Das zeigt eine aktuelle Umfrage. Einzelheiten von Florian Dötsch aus der SWR Wirtschaftsredaktion.
11: Besonders im Restaurant ist es den Verbrauchern laut Umfrage des YouGov-Instituts wichtig, bargeldlos bezahlen zu können. Fast 3/4 der Befragten sprechen sich dafür aus. Im Supermarkt sind es 71%, im Einzelhandel 66%. Danach folgen Parkhäuser, Flughäfen und Bahnhöfe. Der Wunsch nach bargeldlosem Bezahlen ist damit in allen abgefragten Bereichen größer als bei der vorherigen Umfrage Anfang 2025. Nur 8% der 3.500 Befragten gaben übrigens an, an keinem der aufgeführten Orte bargeldlose Zahlungsmöglichkeiten zu brauchen. Auch in der Politik scheint dieses Verlangen der Menschen anzukommen. Finanzminister Klingbeil will deshalb künftig vorschreiben, dass Geschäfte und Restaurants neben Bargeld mindestens eine digitale Bezahlmöglichkeit anbieten müssen. Die Pläne werden derzeit zwischen den Ministerien abgestimmt.
8: Lidl ist ein Schwergewicht im Lebensmittelbereich. Bei einem Preisvergleich der ARD-Verbraucherredaktion mit einem Warenkorb voll mit Markenprodukten war Lidl allerdings nur minimal günstiger als Aldi und Edeka. Aber Lidl hat ja auch viele Eigenmarken. Jenny Roth, wie sah es denn da aus?
12: Ja, das macht dann tatsächlich einen gehörigen Unterschied bei allen Anbietern, muss man sagen. Der Warenkorb, den wir mit vergleichbaren Produkten der Eigenmarken bei Lidl gekauft haben, der hat mit rund 21 Euro nur halb so viel gekostet wie der mit den Markenprodukten und war damit knapp am günstigsten. Und unsere Stichproben haben gezeigt, dass diese Produkte sich auch qualitativ durchaus sehen lassen können. Beispiel Waschmittel, da hat das günstigste Produkt der Eigenmarke gegenüber dem Markenprodukt im Labortest absolut mitgehalten, war aber mit knapp 3 Euro pro Liter nur halb so teuer. Nicht wenige der Eigenmarken stammen ja auch von renommierten Markenherstellern. Das hat uns auch Manon Sieber von der App Markendetektive nochmal bestätigt. Was Verbraucherschützer allerdings kritisch sehen, ist, dass große Ketten und eben auch Lidl speziell in sehr preissensiblen Segmenten wie bei Kaffee, Schokolade, Eis oder Getränken immer häufiger selbst als Produzenten auftreten. Die Befürchtung ist, dass die großen Player wie die Schwarzgruppe, die ja hinter Lidl steht, so ihre ohnehin schon hohe Marktmacht noch weiter ausbaut. Daher wünscht sich beispielsweise Armin Vallée von der Verbraucherzentrale Hamburg auch, dass das Kartellamt da genau hinschaut.
8: Die erste Zinserhöhung der US-Notenbank seit mehr als 3 Jahren, die hat heute früh die asiatischen Börsen angetrieben.
13: Der neue Leitzins liegt nun in einer Spanne von 3,75% bis 4%. Die Inflation sei zu hoch und das zu lange. So begründeten die Notenbanker ihre Entscheidung. Die Anleger hatten damit gerechnet. Aber obwohl sie vorbereitet waren, reagierte die Wall Street verschnupft. Der Dow Jones verlor mehr als 1%. Der Grund? Die Währungshüter signalisierten, dass sie den Zins bis Ende des Jahres noch ein weiteres Mal anheben könnten. Diese Aussicht gefiel vielen Investoren gar nicht. Höhere Zinsen dämpfen die Konjunktur. Sie machen Kredite teurer und sorgen dafür, dass Anleihen eine Anlagealternative zu Aktien werden. Aber die Zinserhöhung wird am Markt auch positiv gesehen. Notenbanken sollen frei von politischen Erwägungen handeln. Viele Anleger sind darum der Ansicht, dass die Fed damit ihre Unabhängigkeit bewiesen habe. Die neue Klarheit über den künftigen Zinskurs in den USA scheint am deutschen Aktienmarkt eher gut anzukommen. Der DAX dürfte mit einem soliden Plus in den Handel starten. Thomas Spindler, ARD-Finanzredaktion, Frankfurt.
8: Und das waren aktuelle Informationen aus der Wirtschaft. Es ist 7 Uhr und 59.
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0: Mit Andreas Fischer. Wenn ich Ihnen jetzt sage, denken Sie an einen Baumarkt mit einem Logo, das orange ist, dann haben Sie vielleicht direkt einen im Kopf. Tatsächlich gibt es in Deutschland 3 Baumarktketten, die diese Farbe nutzen. Eine davon will sich Orange ganz für sich allein sichern, die beiden anderen dagegen haben geklagt. Heute entscheidet der Bundesgerichtshof in dem Fall. Warum der Streit um eine Farbe als Marke juristisch kompliziert ist, frage ich gleich in rund 7 Minuten eine Fachanwältin.
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0: Heute geht es teilweise erstmal noch neblig in den Tag. Tagsüber scheint dann mal längere Zeit die Sonne, mal ziehen Wolken durch. Die Temperaturen erreichen heute Nachmittag maximal 17 Grad im Westerwald und bis 24 Grad in Südbaden.
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0: Um 8 Uhr.
14: Mit Christian Röhnspieß. Guten Morgen. Die Bundesregierung will zügig über mögliche Entlastungen wegen der hohen Spritpreise entscheiden. Die Unionsfraktion im Bundestag kritisiert die Pläne der EU für ein Social-Media-Verbot für Kinder. Fußball-Bundestrainer Jürgen Klopp präsentiert den Kader für seine ersten Spiele. Das Wetter, nach örtlichem Frühnebel, Sonne und Wolken, Höchsttemperaturen 17 bis 24 Grad. Immer mehr Politiker halten wegen der hohen Spritpreise eine Senkung der Mehrwertsteuer auf Benzin und Diesel für möglich. Dafür hat sich unter anderem Wirtschaftsministerin Reicher ausgesprochen. Sie findet es nach eigenen Worten sinnvoll, die Steuer von 19% auf 7% zu senken. Unionsfraktionschef Frei hat am Abend nochmal bekräftigt, dass schnell entschieden werden müsse. Er sagte in der ARD, die Umsetzung könne bis zum 1. Oktober gelingen, auch wenn das ambitioniert sei. Verteidigungsminister Pistorius setzt seine USA-Reise heute in New York fort. Auf dem Programm stehen Gespräche mit Vertretern der Vereinten Nationen. Unter anderem wird er mit UN-Generalsekretär Guterres zusammenkommen. Aus New York, Christina Nagel.
15: Bei den Gesprächen wird es vor allem um UN-Friedenseinsätze gehen. Die Frage ist, wie man sie angesichts knapper Kassen effektiver und zukunftsfest machen kann. Deutschland, sagt Pistorius, werde sich weiter an Missionen beteiligen. Die Bundesrepublik gehört zu den wichtigsten finanziellen Unterstützern von UN-Blauhelm-Einsätzen mit über 7 Milliarden Euro seit 2014. Weiter unterstützen werde man die Vereinten Nationen und ihre Truppensteller auch bei der Ausbildung. Bei den Gesprächen wird es auch um eine Fortsetzung des Engagements im Libanon gehen. Die UNIFIL-Mission, eine der ältesten UN-Blauhelm-Einsätze, läuft Ende des Jahres aus. Zurzeit wird auf verschiedenen Ebenen über eine Nachfolgemission beraten. Diese werde aber deutlich kleiner ausfallen als die bisherige, erklärt Pistorius. Von New York reist der deutsche Verteidigungsminister weiter nach Texas, wo am Freitag der erste deutsche F-35-Kampfjet übergeben wird. Der Tarnkappenjet soll den in die Jahre gekommenen Tornado ersetzen.
14: Der US-Kongress hat die bisher schärfsten Russland-Sanktionen in der zweiten Amtszeit von Präsident Trump auf den Weg gebracht. Nach dem Senat hat auch das Repräsentantenhaus mit parteiübergreifender Mehrheit zugestimmt. Der Präsident hat signalisiert, dass er unterschreiben wird. Aus Washington Ralf Borchardt.
16: Das Gesetz nimmt vor allem russische Öl- und Gasexporte ins Visier, auch durch die sogenannte Schattenflotte. Das Sanktionspaket ermöglicht zudem US-Strafzölle von bis zu 100% gegen Länder, die weiter Öl und Gas von Russland kaufen. Das betrifft vor allem China und Indien. Hier setzen allerdings die Argumente der Skeptiker an. Sie bezweifeln, ob Präsident Trump wirklich hohe neue Zölle gegen China riskiert. Insgesamt gilt, das neue Sanktionspaket ermöglicht es Trump, schärfer gegen Russland vorzugehen. In welchem Maß er es tatsächlich tut, bleibt in weiten Teilen ihm überlassen. Unter dem Strich hoffen die Befürworter des Gesetzes trotzdem, dass der Druck auf Russland, ernsthaft mit der Ukraine zu verhandeln, deutlich wächst.
14: Der ChatGPT-Entwickler OpenAI hat 6 neue Vorfälle öffentlich gemacht, bei denen sich Testmodelle unerwartet oder besorgniserregend verhalten haben. Es handelt sich um Vorfälle aus den letzten 6 Monaten. Einzelheiten von Antje Sieb.
17: Es geht dabei um KI-Modelle, die bei verschiedenen Tests der Firma zum Beispiel gezielt ihre Handlungen verschleiert haben. So hätten Modelle sich etwa selbst Anweisungen hinterlassen, Fehler zu verstecken oder sich nicht an Beschränkungen zu halten. In einem anderen Fall hätte

0: auf diesem Gebiet führend bleiben.
1: Die Unionsfraktion im Bundestag kritisiert die Social-Media-Pläne der EU für mehr Schutz von Kindern und Jugendlichen als unzureichend. Die stellvertretende Fraktionschefin Weisgerber sagte der Augsburger Allgemeinen, der sogenannte Kids Act könne nur ein erster Schritt sein. Dass Kinder unter 13 Jahren keinen Zugang zu sozialen Medien haben sollen, sei richtig. Aber auch danach dürfe der Schutz nicht enden. Nötig sei ein Konzept mit abgestuften Altersgrenzen. Dabei seien auch die nationalen Gesetzgeber gefragt, so Weisgerber weiter. EU-Kommissionspräsidentin von der Leyen will ihre Social-Media-Pläne heute vorstellen. Kinder unter 13 Jahren sollen demnach EU-weit keinen Zugang zu Social Media bekommen. Die weltweiten Wasserressourcen sind knapper geworden. Das steht in einem Bericht der Weltwetterorganisation in Genf. Demnach sind Gletscher geschrumpft. In vielen Regionen gingen außerdem die Grundwasserspiegel zurück. Je heißer es werde, umso mehr Wasser verdunste. Dieses Wasser in der Atmosphäre entlade sich dann oft in Form von Starkregen. Die Organisation warnt davor, dass die Menschheit ihre Ersparnisse aufbrauche. Außerdem seien mehr Frühwarnsysteme nötig, damit sich bei Naturkatastrophen mehr Menschen rechtzeitig in Sicherheit bringen können. Der neue Trainer der deutschen Fußballnationalmannschaft Jürgen Klopp stellt heute den Kader für seine ersten 4 Partien vor. In genau einer Woche hat er sein erstes Spiel als Bundestrainer gegen die Niederlande. Tim Brockmeier aus der Sportredaktion über das, was über den möglichen Kader schon bekannt ist.
2: Als große Überraschungen werden Felix Keidel vom Aufsteiger Elversberg, Younes Ebnu Talib aus Frankfurt oder auch Brian Gruder von RB Leipzig gehandelt. Dem Bundestrainer scheint es ernst mit dem versprochenen Wandel nach der WM. Medienberichten zufolge trifft dieser Wandel unter anderem Keeper Oliver Baumann und Stürmer Dennis Undaff. Beide bei der WM im Sommer noch im DFB-Kader werden wohl nicht berücksichtigt. Vieles deutet zudem darauf hin, dass Klopp für die erstmals 2-wöchige Länderspielpause mit insgesamt 4 Spielen in der Nations League einen extra großen Kader nominieren wird, um möglichst viele Spieler testen zu können.
1: Das waren die Nachrichten.
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4: Mit Andreas Fischer, guten Morgen. 3 Baumarktketten und alle nutzen in ihren Logos einen Farbton, nämlich Orange. Darum geht's heute vor dem Bundesgerichtshof in Karlsruhe. Die Baumarktkette Obi hatte ihr Orange als Marke schützen lassen. Die Konkurrenten Hornbach und Globus wehren sich dagegen. Das Bundespatentgericht hatte den Markenschutz schon gekippt. Jetzt muss also der BGH entscheiden, darf ein Unternehmen eine Farbe quasi für sich allein beanspruchen oder geht das zu weit? Was steckt hinter diesem Streit und was könnte das Urteil für Unternehmen und Verbraucher bedeuten? Mit solchen Fragen kennt sich Katharina von Seidlitz aus. Sie ist Fachanwältin für gewerblichen Rechtsschutz. Warum ist denn ausgerechnet eine Farbe für Baumärkte so wichtig, dass sie deswegen bis vor den Bundesgerichtshof ziehen?
5: Ja, also Farben sind generell, glaube ich, ein sehr wichtiges Gestaltungsmittel im Marketing. Und die Verbraucher nehmen ja die Farben auch deutlich schneller wahr als jetzt Schriftzüge oder auch Logos. Und ja, deshalb können Farben für Unternehmen ein wichtiger Bestandteil im Marktauftritt sein. Und gerade eben auch bei Baumärkten, die eben mit großen Filialen und auch auffälligen Werbeauftritten arbeiten, kann eben die Farbe auch dazu beitragen, dass die Anbieter sofort wiedererkannt werden. Und da spielt die Farbe einfach doch eine sehr wichtige Rolle. Und in diesem Fall wird einfach bis zum BGH gestritten, weil die Farbe Orange eben nicht nur von Obi, sondern eben auch von anderen Baumärkten im Werbeauftritt genutzt wird. Und die entscheidende Frage ist deshalb, darf Obi die Farbe Orange oder eben einen bestimmten Orangeton als Marke für sich beanspruchen und eben anderen Baumärkten die Nutzung dafür untersagen? Und das ist natürlich auch für die Mitbewerber ein sehr wichtiger Punkt. Und daher geht die Sache eben bis zum BGH.
4: Unter welchen Voraussetzungen kann denn eine Farbe in Deutschland überhaupt als Marke eingetragen werden?
5: Ja, also grundsätzlich sind ja Farben und Farbkombinationen als Marke schützbar, sofern eben bestimmte Voraussetzungen vorliegen. Und eben eine der wichtigsten Voraussetzungen ist eben, dass die Farbe geeignet ist, als Herkunftshinweis zu dienen. Also sprich, die Farbe muss auf ein bestimmtes Unternehmen hinweisen, sodass eben der angesprochene Verkehr erkennt, diese Produkte oder diese Dienstleistungen stammen aus einem bestimmten Unternehmen. Und das ist halt bei abstrakten Farbmarken eben etwas schwieriger als jetzt wie zum Beispiel bei Wortmarken oder auch Logos, weil der einzelnen Farbe an sich fehlt von vornherein erstmal die erforderliche Unterscheidungskraft. Und deswegen kommt dann in vielen Fällen die sogenannte Verkehrsdurchsetzung ins Spiel. Und das bedeutet einfach, dass die Farbe ursprünglich nicht unterscheidungskräftig ist, aber sich dann eben durch so eine

0: intensive Nutzung auf dem Markt beim Publikum eben als Hinweis auf ein bestimmtes Unternehmen etabliert hat.
1: Und das heißt aber natürlich dann auch, für Juristen ist die Frage, hat sich diese Farbe so durchgesetzt, dass alle damit eine Marke, einen Laden verbinden? Wie misst man das, ob sich eine Farbe im Verkehr durchgesetzt hat, wie es heißt?
0: Wenn die Farbe sich dann eben durch ihre intensive Nutzung so stark beim Publikum als Hinweis auf ein bestimmtes Unternehmen etabliert hat, dann kann diese eben trotzdem geschützt werden. Und ob eben so eine Verkehrsdurchsetzung vorliegt, wird eben in der Praxis vor allem durch Verkehrsbefragungen ermittelt. Und dabei wird eben untersucht, wie viele der relevanten Verbraucher die Farbe einem bestimmten Unternehmen zuordnen können.
1: Es gab schon mal in Deutschland einen Fall rund um einen Farbton, da ging es um die Telekom. Die hat nach einem jahrelangen Rechtsstreit ihr Magenta tatsächlich patentiert bekommen. Inwiefern lassen sich denn diese beiden Fälle vergleichen?
0: Gemeinsam haben diese beiden Fälle, dass es eben um die Frage geht, ob eine Farbe durch intensive Benutzung eben einen eigenständigen Kennzeichnungscharakter erlangt hat. Und da kommt es aber immer auf den konkreten Markt und auf die konkrete Benutzung an. Und bei dem Telekom-Fall war eben Magenta sehr stark mit der Telekom verbunden. Und jetzt in unserem Fall bei dem Orangeton ist die Ausgangslage dann doch ein bisschen anders, weil eben mehrere Wettbewerber diese Farbe ebenfalls seit Jahren verwenden.
1: Wenn jetzt der Bundesgerichtshof OBI Recht geben würde, was würde das konkret für die Konkurrenz bedeuten?
0: Eine Monopolisierung der Farbe hätte aus meiner Sicht dann schon weitreichende Konsequenzen. Also OBI hat ja dann ein Monopolrecht auf einen spezifischen Orangeton, auf dieses Hellrot-Orange, und kann natürlich dann gegen die markenmäßige Verwendung einer identischen oder ähnlichen Farbe für identische oder ähnliche Waren oder Dienstleistungen vorgehen und die Benutzung erstmal verbieten.
1: Und umgekehrt, wenn der BGH es bestätigt, Orange als Marke zu löschen, was wäre das für ein Signal für andere Unternehmen?
0: Ja, also die Botschaft wäre nicht, dass Farbmarken grundsätzlich wertlos sind, sondern vielmehr würde eben deutlich werden, wer eine Farbe als Marke schützen lassen will, muss ihren eigenständigen Charakter und ihre Verkehrsdurchsetzung eben überzeugend belegen. Es ist also in jedem Fall wichtig, dass Unternehmen weiterhin mit ihren Farben werben, damit sie auch zu dem Punkt überhaupt kommen, dass der Verkehr die Marke ihrem Unternehmen zuordnen kann.
1: Einschätzungen waren das von Katharina von Seidlitz. Sie ist Fachanwältin für gewerblichen Rechtsschutz. Heute entscheidet der Bundesgerichtshof, ob sich die Baumarktkette OBI die Farbe Orange als Marke schützen lassen kann.
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1: Am Sonntag stehen die nächsten beiden Wahlen in Deutschland an, für den Landtag von Mecklenburg-Vorpommern und das Abgeordnetenhaus in Berlin. Die CDU ist ziemlich nervös nach dem Desaster von Sachsen-Anhalt. Es geht um die Zukunft von Friedrich Merz als Bundesvorsitzender der Partei und als Bundeskanzler. Dass ihm dann gestern die CDU-Ministerpräsidenten öffentlich zur Seite gesprungen sind, zeigt, wie ernst die Lage ist. Unser Hauptstadtkorrespondent Uwe Berndt über Hoffen und Bangen in der CDU.
3: Überlebensgroß lächelt Berlins CDU-Spitzenkandidat Stefan Evers von der Glasfront des Konrad-Adenauer-Hauses auf die Stadt herab. Dazu in fetten Buchstaben: Berlin bleibt stabil. Die Botschaft: Wer weder Rechtsruck noch Linksrutsch will, möge CDU wählen. Evers ist der Hoffnungsträger der Partei am kommenden Wochenende. Er liefert sich ein Kopf-an-Kopf-Rennen mit der Linkspartei, Ausgang offen. Ganz anders das Bild in Mecklenburg-Vorpommern. Dort ist die CDU schon lange im Abwärtstrend. So ist es nicht mehr auszuschließen, dass die CDU an der 5%-Hürde scheitern könnte. Das wäre der Super-GAU. Und die Schuldfrage wäre sofort auf dem Tisch. Der Kanzler und Parteivorsitzende ist bereits angeschlagen.
4: Wir sind alle zutiefst schockiert.
3: Seine Ratlosigkeit nach dem AfD-Triumph in Sachsen-Anhalt offenbart seine Führungsschwäche.
4: Das macht etwas mit uns, auch mit mir persönlich.
3: Die Regierung braucht wieder eine positive Erzählung, muss ihre Reformen besser erklären, verspricht der Kanzler nach der Wahl in Sachsen-Anhalt. Doch zwei Tage später, in der Generaldebatte des Bundestages, liefert er genau dies nicht. Stattdessen arbeitet er sich hilflos an der AfD ab. Kopfschütteln bei den Abgeordneten. Das Geraune über einen Kanzlertausch möglichst bald wurde wieder laut in der Partei. Doch Friedrich Merz denkt nicht ans Aufgeben. Am Dienstag bekräftigt er:
4: Ich bin für 4 Jahre gewählt und ich möchte, dass wir diese 4 Jahre nutzen, um das Land aus dieser schwierigen Phase herauszuführen.
3: Doch hat der Kanzler überhaupt noch den Rückhalt, um diese Regierung zu führen? Wie groß ist die Angst vor dem Absturz bei den Abgeordneten? Kaum jemand schien den Kanzler in den letzten Tagen noch zu unterstützen. Erst am Mittwoch beendeten die 8 Ministerpräsidenten der CDU-geführten Landesregierungen das laute Schweigen mit einer gemeinsamen Erklärung. Darin heißt es:
5: Der Weg zu neuem Vertrauen der Menschen in die Christdemokratie führt über das Zuhören und politische Handeln, nicht über Personaldiskussionen.
3: Ist damit nun das Thema Kanzlertausch abgeräumt? Wenn die beiden Wahlen am Sonntag für die CDU glimpflich ausgehen, vielleicht. Noch am Abend trifft sich das Präsidium der Partei im Konrad-Adenauer-Haus zu Beratungen. Nach dieser klaren Stellungnahme der mächtigen Ministerpräsidenten ist eine Palastrevolte wenig wahrscheinlich. Doch wenn der Abend in einem Debakel enden sollte, dürfte eine Welle der Empörung losbrechen. An der Basis brodelt es schon lange. Jens Spahn musste zuletzt erfahren, welche Wucht so eine Welle der Empörung haben kann. Bleib stabil. Diese fettgedruckten Worte an der Glasfassade des Konrad-Adenauer-Hauses kann man wohl getrost auch als einen Appell an die eigene Partei verstehen.
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1: Wer in Deutschland Bahn fährt, braucht ja oft sehr, sehr viel Geduld. Zwischen Karlsruhe und Freiburg soll's bald schneller gehen mit dem Zug, wenn der Rastatter Tunnel fertig ist. Gerade wird an ihm noch gebaut, erste Testfahrten haben aber schon begonnen. Mit einem speziellen Mess-ICE werden Daten unter Extrembelastung gesammelt. Der Tunnel wurde diese Woche mit 250 Stundenkilometern durchfahren. Unser Reporter Patrick Neumann war mit an Bord des Messzugs.
6: Ich gebe euch noch Kilometer aus dem Bahnhofsvorfeld aus.
7: Wann hat man schon mal die Gelegenheit, in einem echten Messzug der Deutschen Bahn mitzufahren? Wir haben sie heute als Reporter, denn es wird im Rastatter Tunnel, der jetzt sozusagen fast fertiggestellt ist, festgestellt, ob alles richtig montiert ist. Wir sind unterwegs mit einem sogenannten ICES, ein spezieller Messzug der Deutschen Bahn, der in der Lage ist, Geschwindigkeiten von über 400 Kilometern zu fahren. Das werden wir heute aber nicht tun. Wir begnügen uns mit etwa 250 Stundenkilometern, mit denen wir durch den Rastatter Tunnel fahren. Hier drinnen im Messzug sieht es aus wie in einem Großraumbüro. Da arbeiten verschiedene Männer an Schreibtischen. Die haben alle Computer vor sich. Vollgestopft ist alles mit Hightech. Und man kann, wie der Name schon sagt, alles genau ausmessen. Zum Beispiel, Stichwort Schienen. Es wird geguckt, ist die Spurweite in Ordnung? Wie sind die Krümmungen der Schienen? Aber es gibt auch andere Aspekte, die überprüft werden. Zum Beispiel, welche Kräfte auf die Radsätze wirken. Julian Althoff ist hier Projektleiter für die Messfahrten. Herr Althoff, wie misst dieser Zug denn all das?
8: Der Zug ist eigentlich ein Supercomputer auf Schienen. Wir haben Messtechnik, die nach oben schaut, also ein Messstromabnehmer. Und wir haben Messtechnik, die nach unten schaut. Das sind Messradsätze, die Kräfte vom Fahrzeug auf die Schiene sehen. Wir haben Laser, die sehen, wie das Gleis angeordnet ist. Und wir haben auch Beschleunigungsaufnehmer am Wagenkasten, die schauen, wie sich das Fahrzeug verhält.
6: 61,8.
7: Und plötzlich ist es zappenduster, das heißt, wir sind im Rastatter Tunnel unterwegs. Ich merke den Druck auch massiv in meinen Ohren. Wenn man mit etwa 250 Kilometern in eine Tunnelröhre hineinfährt, dann baut sich ein großer Luftdruck auf. Auch das wird natürlich hier überprüft, inwieweit der Tunnel selbst und auch die Züge diesen Druck standhalten können. Aber im Moment läuft alles ruhig und gut, der Zug fährt stabil durch den Tunnel. Ulrich Hake ist einer der Ingenieure hier an Bord, die sozusagen die Fahrt durch den Rastatter Tunnel überwacht haben. Herr Hake, wie zufrieden sind Sie denn mit den Ergebnissen, wenn Sie auf Ihren Bildschirm schauen?
9: Wir sind sehr zufrieden mit den Ergebnissen. Wir haben bisher noch keine großen Probleme festgestellt. Ist alles nach dem Regelwerk entsprechend.
7: Was genau können Sie denn da sehen?
9: Wir machen ja einen Radschienenkontakt. Wir messen nicht den Oberbau, sondern wir machen nur das, was der Oberbau an das Fahrzeug abgibt. Das messen wir. Und wir können sehen, wie die Weichen liegen, wie die Herzstücke liegen, ob die Bögen, die Kurven, wir sagen einfach, ob die richtig liegen und ob die Fahrzeugreaktion, die dadurch resultiert, ob die ausschlaggebend und in Ordnung ist.
7: Wenn die Messfahrten dann erfolgreich abgeschlossen sind, dann geht es natürlich noch an die Restarbeiten im Rastatter Tunnel. Zum Beispiel werden Sicherheitsanlagen eingebaut. Es wird Restarbeiten im Bereich Kabel, an der Oberleitungsanlage und für die Stromversorgung im Tunnel geben. Und natürlich auch im Bereich der Telekommunikation muss alles funktionieren. Solche Dinge sind in einem Tunnel wichtiger als irgendwo anders.
1: SWR-Reporter Patrick Neumann hat berichtet, Ende des Jahres soll der neue Rastatter Tunnel dann in Betrieb gehen. Der Bau hatte deutlich länger gedauert, weil vor 9 Jahren eine der Röhren bei den Bauarbeiten eingestürzt war.
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1: Heute scheint mal längere Zeit die Sonne, mal ziehen Wolken durch. Die dichtesten Wolken gibt es im Norden von Rheinland-Pfalz, die meiste Sonne im Süden Baden-Württembergs. Die Temperaturen erreichen am Nachmittag maximal 17 Grad im Westerwald bis 24 Grad in Südbaden. Morgen ist es dann erst trüb und es regnet teilweise, dann wird es sonniger, aber auch etwas kühler als heute.
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1: Angesichts der hohen Benzin- und Dieselpreise diskutiert die schwarz-rote Koalition weiter über Entlastungen. Unionsfraktionschef Thorsten Frey hat angekündigt, eine schnelle Entscheidung sei möglich. Bis zum 1. Oktober könnten Maßnahmen umgesetzt werden. Frey hatte vorgeschlagen, die Energiesteuer zu senken und die Mehrwertsteuer auf Kraftstoffe von 19% auf 7% zu verringern. US-Präsident Trump droht der EU mit neuen Zöllen und Handelseinschränkungen. Hintergrund ist der Vorschlag von EU-Kommissionspräsidentin von der Leyen, Kanada als assoziiertes Mitglied in die EU aufzunehmen. Der kanadische Premierminister Carney wird heute vor dem Europaparlament in Straßburg sprechen. Der Landtag in Rheinland-Pfalz beschäftigt sich erneut mit Organspenden. Um die Zahl der Spender zu erhöhen, fordern CDU und SPD, die Landesregierung solle sich mit anderen Bundesländern deutschlandweit für die sogenannte Widerspruchslösung einsetzen. Jeder Mensch gilt dann als Organspender, wenn er zu Lebzeiten nicht ausdrücklich widerspricht.
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1: Bundesverteidigungsminister Boris Pistorius ist zurzeit in den USA unterwegs. Und das Glas scheint dabei nicht halb leer, sondern halb voll zu sein. Es ist wenig zu spüren von den sonst oft angespannten Beziehungen zur Regierung von Präsident Trump. So hatte Pistorius am Dienstag in Washington bei einem Treffen mit US-Verteidigungsminister Hegseth eine engere Zusammenarbeit von Rüstungsfirmen beider Länder vereinbart. Gestern standen dann politische Gespräche im US-Kongress auf dem Programm. Unsere Hauptstadtkorrespondentin Christina Nagel begleitet den Verteidigungsminister und zieht eine positive Zwischenbilanz der Reise.
11: Anderthalb Tage mit vielen Gesprächen liegen hinter Verteidigungsminister Boris Pistorius, als er am späten Mittwochnachmittag in Washington in den Zug nach New York steigt. Er wirkt zufrieden. Die Atmosphäre war gut, besser sogar, als im Vorfeld erwartet worden war. Gleich nach seiner Ankunft war der deutsche Verteidigungsminister von seinem amerikanischen Amtskollegen Pete Hegseth im Pentagon empfangen worden. Höflicher Handshake am Auto, Nationalhymnen, knappes Lächeln in die Kamera. Offizielles Zeremoniell, nicht mehr. Überraschend gab es dann allerdings beim Begrüßungsstatement nicht die fast schon übliche Kritik an der Bundesregierung, sondern Lob. Dafür, dass Deutschland sich bei den Verteidigungsausgaben dem 5%-Ziel der NATO annähert und entsprechend viel in Rüstung investiert.
12: Deutschland hat eine Führungsrolle übernommen. Wir sehen heute große Fortschritte, die vor der Rückkehr von Präsident Trump ins Amt niemand für möglich gehalten hätte.
11: Der Tonfall des Gesprächs auch hinter verschlossenen Türen offenkundig ein anderer als bei früheren Zusammentreffen.
13: Es war wirklich entspannt, es war freundlich, es war offen und wir konnten beiderseits alle Dinge ansprechen, die uns wichtig waren.
11: Wichtig ist beiden Seiten angesichts des enormen Bedarfs an Waffen, Munition und Ausrüstung, schneller mehr zu produzieren. Dass Deutschland sein Know-how und freie Produktionskapazitäten anbietet, wird in den USA gern gesehen. Beide Minister unterzeichneten eine Absichtserklärung, um bei Rüstungsprojekten enger zusammenzuarbeiten.
13: Das wird jetzt mit Leben und mit Details zu füllen sein durch die Experten. Das passiert aber jetzt sehr schnell.
11: Der Bundesregierung geht es dabei nicht nur um Aufträge für die heimische Industrie, von denen einige Vertreter bei der Reise mit dabei sind, um Wertschöpfung und Arbeitsplätze. Es geht auch um den Zugang zu Spitzentechnologien und Systemen, über die Europa bislang nicht verfügt. Zum Beispiel im Bereich von Luftverteidigungssystemen oder weitreichenden Raketen. Pistorius nutzte die Gelegenheit aber auch, um mit seinem amerikanischen Amtskollegen über offene Fragen zu reden, über einen Zeitplan für die Lieferung von Abschussrampen und Tomahawk-Marschflugkörpern und den möglichen Truppenabzug der US-Streitkräfte aus Europa.
13: Wir haben Einigkeit darüber erzielt, dass es wesentlich darauf ankommt, angesichts der Bedrohung, die von Russland ausgeht, zu verhindern, dass gefährliche Fähigkeitslücken entstehen.
11: Deutschland ist mit aktuell etwa 38.000 Soldaten wichtigster US-Standort in Europa und soll das, wenn es nach der Bundesregierung geht, auch bleiben. Bleiben soll auch das deutsche Engagement bei UN-Friedenseinsätzen. Sie haben sich aus Sicht der Bundesregierung bewährt. Wie man sie angesichts knapper Kassen leistungsfähiger und sicherer machen kann, darum geht es heute für den Verteidigungsminister bei den Vereinten Nationen. Die Bundesrepublik gehört zu den wichtigsten finanziellen Unterstützern von UN-Missionen. Seit 2014, sagt Pistorius, wurden über 7 Milliarden Euro beigesteuert.
14: Wir machen ganz viel in Ausbildung, was extrem wichtig ist für die Streitkräfte, die Kräfte abstellen für die Mission. Daran wollen wir festhalten, weil wir einfach immer wieder sehen, wie wichtig das ist.
11: Von New York aus reist Pistorius weiter nach Fort Worth in Texas. Hier wird er am Freitag den ersten deutschen F-35-Kampfjet aus US-Produktion in Empfang nehmen. Er soll die in die Jahre gekommenen Tornados ablösen, die Deutschland bisher als Trägersysteme für US-Atombomben nutzt.
1: Christina Nagel hat berichtet. 8.25 Uhr.
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1: Mit Martin Thiel.
15: Ja, gestern Abend Auftakt Fußball Europa League für Bayer Leverkusen. Die Werkself ging als Favorit ins Spiel gegen Celje aus Slowenien, hat sich aber nicht mit Ruhm bekleckert. Am Ende stand ein 2:0 Pflichtsieg. Jan Wochner und der Auftritt von Bayer 04 Leverkusen.
16: Gegen den slowenischen Meister aus Celje war Leverkusen wie erwartet tonangebend. Doch wie schon bei den ersten Auftritten in dieser Bundesliga-Saison agierte die Werkself bisweilen fahrig und unkonzentriert. Glück hatte Leverkusen beim Führungstreffer, einem Eigentor des Slowenen Sesla, nach 15 Minuten. Danach vergab Leverkusen eine ganze Reihe von Topchancen und profitierte gleichzeitig davon, dass Celje eigene Chancen fahrlässig ungenutzt ließ. Erst durch das 2:0, einem Treffer von Medina nach einer Ecke, war Leverkusen eine Viertelstunde vor dem Ende erlöst. Der Start in die Ligaphase der Europa League ist geglückt.
15: Leverkusen hat es vorgemacht. Hoffenheim will heute Abend nachlegen. Los geht es auswärts bei Ofi Kreta. Das klingt mehr nach Urlaub als Fußball, aber davon will sich TSG-Trainer Christian Ilzer nicht täuschen lassen.
17: Man meint auch, wenn man hier reinfliegt und die schönen Clubs sieht, hat diese Insel durchaus großes Potenzial für ein schönes Urlaubsziel. Für uns bedeutet es aber, dass der erste Arbeitsplatz in Europa ist. Wir haben viel Respekt vor unserem Gegner. Wir haben aber genauso großes Vertrauen in unsere Stärken und die wollen wir morgen am Platz bringen.
15: Ja, Hoffenheim ist klarer Favorit auf der Urlaubsinsel, aber Thomas Bareis weiß, unterschätzen sollte man den Gegner aus Kreta nicht.
18: Das Team von Trainer Christian Ilzer gastiert bei OFI Kreta und geht als klarer Favorit in diese Partie. OFI steht übrigens ins Deutsche übersetzt für Verein der Sportfreunde von Iraklio. Iraklio oder Heraklion ist die Hauptstadt Kretas. Für Hoffenheim ist das Ziel, es besser zu machen als beim letzten Mal. Vor zwei Jahren sind die Kraichgauer 27. der Tabelle in der Europa-League-Vorrunde ausgeschieden. Die TSG sollte den Gegner aber nicht auf die leichte Schulter nehmen. Der Inselclub hat erst am Wochenende mit 1:0 beim griechischen Topclub Olympiakos Piräus, ebenfalls Gruppengegner der TSG, gewonnen. Personell kann Christian Ilzer aus dem Vollen schöpfen. Anstoß ist um 18.45 Uhr.
15: Damit zur mit Spannung erwarteten ersten Kadernominierung von Neubundestrainer Jürgen Klopp. Mit Oliver Baumann, Torwart Hoffenheim, und Dennis Undaff, Stürmer Stuttgart, will er angeblich auf zwei WM-Fahrer verzichten. Und das, obwohl der Kader für die anstehenden vier Nations League-Spiele extra groß ist. Tim Brockmeier weiß, was schon durchgesickert ist.
19: Da schon seit Tagen unzählige Namen durch die Boulevardpresse wabern, kann so viel Überraschendes bei der Bekanntgabe des Kaders durch Jürgen Klopp eigentlich gar nicht mehr passieren. So scheint gesichert, dass es nach dem Rücktritt von Manuel Neuer zum Comeback von Marc-André Ter Stegen im deutschen Tor kommen wird. Genauso wie der Bundestrainer natürlich auf bekannte Kräfte wie Kimmich, Wirtz, Schlotterbeck oder auch Tah setzen wird. Als große Überraschungen werden Felix Keidel vom Aufsteiger Elversberg, Younes Ebnu Talib aus Frankfurt oder auch Brajan Gruda von RB Leipzig gehandelt. Jürgen Klopp hatte bei seinem Amtsantritt vor 8 Wochen gesagt, es werden Spieler Möglichkeiten bekommen, die jetzt noch gar nicht damit rechnen. Dem Bundestrainer scheint es ernst mit dem versprochenen Wandel nach der WM.
15: Ja, wer steht im ersten WM-Kader von Jürgen Klopp? Wie viele Spieler von Tabellenführer SC Freiburg oder vom VfB Stuttgart und Mainz 05? Mehr über die Chancen von Kickern aus dem Südwesten gibt's auf swr.de Sport. Ja, und in genau einer Woche feiert Jürgen Klopp dann seine Premiere als Bundestrainer beim Spiel gegen die Niederlande. Heute um 10 stellt er, wie gesagt, den Kader für die ersten 4 Partien vor. Und das war's vom Sport für den Moment. Die Zeit 8.28 Uhr.
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1: Darf ein Konzertveranstalter Musiker ausladen, wenn sie sich politisch äußern und ihm ihre Meinung nicht passt? Diese Frage überschattet gerade die Welttournee von Popstar Ed Sheeran. Eigentlich sollte ihn dort der Rapper Macklemore im Vorprogramm begleiten. Doch weil der sich im Nahostkonflikt sehr für die Palästinenser ausspricht und manche ihm Antisemitismus vorwerfen, wurde er von der Tour ausgeladen. Wie politisch Popmusik sein darf oder sogar muss, bespreche ich gleich mit einer Kollegin aus unserer Kulturredaktion. Mein Name ist Andreas Fischer. Ich wünsche Ihnen einen schönen Donnerstagmorgen.
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1: Nachdem es bei manchen heute erstmal neblig in den Tag ging, scheint tagsüber längere Zeit mal die Sonne, mal ziehen aber auch Wolken durch. Am dichtesten sind die Wolken im Norden von Rheinland-Pfalz. Die meiste Sonne bekommen alle ab, die im Süden von Baden-Württemberg wohnen. Die Temperaturen erreichen dann am Nachmittag maximal 17 Grad im Westerwald bis 24 Grad in Südbaden.
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1: Um 8.30 Uhr.
20: Mit Christian Rönspieß, guten Morgen. Angesichts der hohen Benzin- und Dieselpreise diskutiert die Regierungskoalition von Union und SPD weiter über Entlastungen. Sie sollen kommen, unklar ist noch wann und in welcher Form. Unionsfraktionschef Frei hat angekündigt, eine schnelle Entscheidung sei möglich. Nicole Markwald berichtet.
21: Eine Entlastung angesichts der hohen Spritpreise könnte bis zum 1. Oktober gelingen, sagte Thorsten Frei in der ARD-Sendung Maischberger. Das sei ambitioniert, habe aber in der Vergangenheit schon funktioniert. Der Unionsfraktionschef erinnerte an den zweimonatigen Tankrabatt im Frühjahr. Um wegen der hohen Spritpreise Abhilfe zu schaffen, favorisiert die Union Steuersenkungen. So hat sich Bundeswirtschaftsministerin Katharina Reiche für eine Senkung der Mehrwertsteuer ausgesprochen, von 19% auf 7%. Reiche kann sich auch vorstellen, Menschen mit geringem Einkommen durch Direktzahlungen zu unterstützen. Beide Maßnahmen brauchen allerdings eine Gegenfinanzierung und würden den Staat voraussichtlich Milliarden kosten. Die SPD schlägt dagegen Maßnahmen vor, die die Staatskasse nicht belasten. Sie würde gern eine Preisobergrenze einführen, auch bekannt als Preisdeckel. Finanzminister Lars Klingbeil macht sich auch für eine Übergewinnsteuer stark. Damit sollen Sondergewinne der Mineralölkonzerne abgeschöpft werden. Die Union lehnt beide SPD-Forderungen ab.
20: US-Präsident Trump hat der EU mit Konsequenzen gedroht, sollte sie eine engere Partnerschaft mit Kanada eingehen. Hintergrund ist ein Vorstoß von EU-Kommissionschefin von der Leyen. Sie hat dem kanadischen Premier Carney vorgeschlagen, dass sein Land assoziiertes Mitglied der Union werden könnte, also eines mit deutlich mehr Rechten als andere Partner. Trump warnte davor.
22: Ich finde es lächerlich. Kanada ist ein schrecklicher Handelspartner. Wenn Europa das tut, und ich glaube, das wäre ein feindseliger Akt, dann werde ich sehr hohe Zölle verhängen oder den Handel mit Europa stoppen.
20: Der kanadische Premier Carney wird heute Vormittag vor dem Europäischen Parlament in Straßburg sprechen und vermutlich auf den von der Leyen Vorschlag zu einer engeren Zusammenarbeit reagieren. Die weltweiten Wasserressourcen sind knapper geworden. Das steht in einem Bericht der Weltwetterorganisation in Genf. Demnach sind Gletscher geschrumpft. In vielen Regionen gingen außerdem die Grundwasserspiegel zurück. Je heißer es werde, umso mehr Wasser verdunste. Dieses Wasser in der Atmosphäre entlade sich dann oft in Form von Starkregen. Die Organisation warnt davor, dass die Menschheit ihre Ersparnisse aufbrauche. Außerdem seien mehr Frühwarnsysteme nötig, damit sich bei Naturkatastrophen mehr Menschen rechtzeitig in Sicherheit bringen könnten. Der Landtag in Rheinland-Pfalz beschäftigt sich heute erneut mit Organspenden. Um die Zahl der Spender zu erhöhen, fordern CDU und SPD, die Landesregierung solle sich mit anderen Bundesländern deutschlandweit für die sogenannte Widerspruchslösung einsetzen. Jeder Mensch gilt dann als Organspender, wenn er zu Lebzeiten nicht ausdrücklich widerspricht. Heute beginnt in Karlsruhe das Atoll-Festival für zeitgenössischen Zirkus. Veranstalter ist das Kulturzentrum Tollhaus. Christina Kist berichtet.
23: Zur Eröffnung tritt die Groupe Acrobatique de Tanger aus Marokko auf. Eine Mischung aus Akrobatik, Parkour und Breakdance. Insgesamt sind beim Atoll-Festival 25 verschiedene Stücke zu erleben. Dabei werden berührende Geschichten erzählt. Zu sehen sind etwa eine britische Gruppe mit Bambus-Akrobatik und belgische Artistinnen, die an ihren Haaren hängen. Ein besonderer Fokus liegt in diesem Jahr auf Katalonien. Das Atoll-Festival in Karlsruhe findet bereits zum 11. Mal statt. Es bietet einen Rundumblick über die internationale Zirkusszene. Am kommenden Sonntag gibt es einen kostenlosen Familientag. Das Zirkusfestival endet am 27. September.
20: Und das waren die Nachrichten.
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1: Mit Andreas Fischer, guten Morgen. Der britische Sänger Ed Sheeran war bisher das, was man aus den klassischen Pop-Radiosendern kennt. Ein Musiker, der massentaugliche Hits schreibt und damit sehr erfolgreich ist.

0: Und das wäre Ed Sheeran auch gerne geblieben, doch jetzt hat er plötzlich eine politische Debatte am Hals. Es geht um Palästina. Der US-Rapper Macklemore hat Ed Sheeran bei seiner Tour als Vorband begleitet. Macklemore ist bekennender Palästina-Unterstützer, der das völkerrechtswidrige Vorgehen des israelischen Militärs im Gazastreifen immer wieder anprangert. Das hat auch schon eine Antisemitismus-Debatte um seine Person ausgelöst und wurde jetzt für Ed Sheeran zum Thema. Unser Washington-Korrespondent Arndt Henze fasst zusammen, was genau passiert ist.
1: Eigentlich war der Rapper Macklemore nur Vorprogramm auf der Stadiontour von Ed Sheeran. Doch mit dem Kampfruf Free Palestine heizt er das Publikum im weiten Rund des Stadions von New Jersey mächtig ein. Und nun hat er dem eher unpolitischen Sheeran vollends die Aufmerksamkeit entzogen. Das war erwartbar. Der Jubel der Fans ebenso wie die Reaktion pro-israelischer Gruppen, die Macklemore für einen Antisemiten halten und seinen Ausschluss von der Tour gefordert hatten. Anfang der Woche platzte dann die Bombe. Macklemore selbst gab bekannt, dass der Veranstalter ihn bei der weiteren Tour nicht mehr auftreten lasse. Der entscheidende Druck kam von einigen Eigentümern der Stadien, in denen die Konzerte stattfinden sollen. Der Bostoner Milliardär Robert Kraft, dem auch das Footballteam der New England Patriots gehört, erklärte, sein Stadion werde keine Bühne für Hassreden bieten. Im ohnehin aufgeheizten Klima der USA ist seitdem der perfekte Sturm ausgebrochen. Kein Thema polarisiert so sehr wie der Nahostkonflikt und die Grenzen der Meinungsfreiheit. Sämtliche Begleitkünstler haben der Tour inzwischen den Rücken gekehrt. Prominente aus aller Welt bekräftigen ihre Solidarität mit Macklemore.
0: Und das Ganze ist eine Diskussion, die wir in letzter Zeit immer wieder führen. Was darf Kunst und wie politisch muss ein Weltstar wie Ed Sheeran sein? Das will ich jetzt mit meiner Kollegin Samira Straub aus unserer Kulturredaktion besprechen. Auch in Deutschland gab es zuletzt rund um das Glücksgefühle-Festival in Hockenheim eine ähnliche Debatte. Der Veranstalter wollte der Band Alphaville ein politisches Statement untersagen. Warum ist das rund um Popmusik gerade so häufig ein Thema?
2: Ja, grundsätzlich, Popmusik war schon immer politisch. Was Neues ist eine Druckkomponente, die entstanden ist. Und die kommt vor allem von Social Media. Social Media hat die politische Öffentlichkeit komplett verändert. Und das gilt vor allem auch für Künstler. Viel mehr Stimmen können sich heute Gehör verschaffen. Die Debatten, die laufen nicht mehr nur über klassische Medien oder Institutionen, sondern vor allem auch über aktivistische Gruppen, Fans, Communities, die da einen enormen öffentlichen Druck erzeugen können. Und das bedeutet, dass Themen viel, viel schneller groß werden, international werden und zu einem größeren Aufreger werden, als es noch vor ein paar Jahren war. Das bedeutet für Künstler wie jetzt gerade für Ed Sheeran, die stehen viel unmittelbarer in gesellschaftlichen Debatten, als das noch früher der Fall war. Gleichzeitig erwarten diese unterschiedlichen Gruppen völlig Gegensätzliches von ihnen. Wenn wir uns jetzt das Glücksgefühle-Beispiel nochmal anschauen mit dieser Ausladung rund um die Band Alphaville, da sehen wir, es geht eigentlich gar nicht mehr nur um die Künstler. Eben auch die Veranstalter setzen Grenzen. Die bestimmen mit oder wollen mitbestimmen, was wird auf meiner Bühne gesagt, was darf da gesagt werden, sehen wir jetzt auch bei Ed Sheeran. Und damit verschiebt sich die Frage. Wir müssen uns eigentlich nicht mehr fragen, ist Pop politisch? Diese Frage ist längst beantwortet. Sondern wer darf eigentlich darüber entscheiden, wie politisch eine Bühne sein kann? Also ich würde es so zusammenfassen, Pop ist nicht plötzlich politischer geworden, auch wenn das vielleicht so scheint. Aber viel mehr gesellschaftliche Stimmen haben heute die Möglichkeit, öffentlichen Druck zu erzeugen. Und so geraten Künstler viel schneller in die Erwartung, sich zu positionieren und ja, geraten auch unter Druck, überhaupt etwas Politisches zu sagen, auch wenn sie es wie Ed Sheeran vielleicht eigentlich gar nicht wollen.
0: Wenn wir uns dieses Beispiel jetzt mal anschauen, Macklemore sagt bei seinen Auftritten immer wieder sehr laut die Parole Free Palestine, also Freiheit für Palästina. Und dafür braucht er dann nicht mal einen eigenen Song. Warum sorgt denn allein schon so ein Satz auf der Bühne dann für mehr Streit als vielleicht früher politische Lieder?
2: Ja, ein Song schafft immer auch Distanz. Da gibt es Text, es gibt Metaphern, ja, die Kunstfigur selbst, die ihn auch vorträgt. Nach einem Lied kann man immer sagen, das ist ein Werk, das lässt sich unterschiedlich lesen, das kann man verschieden interpretieren. Bei einer direkten Bühnenansage dagegen, da fällt diese Distanz komplett weg. Da spricht dann eben nicht mehr das Werk, sondern die Person selbst. Bei Macklemore ein ganz super Beispiel, weil er hat ja einige Songs, in denen er auch politisch Haltung zeigt oder seine Meinung kundtut. Die waren also im Vorfeld bekannt. Was er sagt, natürlich nicht. Eine Aussage, die ein Künstler trifft, die ist leicht rauszulösen. Da reicht ein kleiner Clip, das kann in den sozialen Medien viral gehen. Da ist kaum Kontext auch nötig, im Gegensatz zu einem Song. Und für Veranstalter ist so eine Ansage viel schwerer kontrollierbarer, weil er diesen Song, den kennt er im Vorfeld, aber was Macklemore auf der Bühne sagt, und das war ja eben nicht nur Free Palestine, das ist das, was es zu einem unkalkulierbaren Risiko für die Veranstalter macht.
0: Wir haben es gerade vorhin auch schon gehört, mittlerweile haben auch die anderen Vorbands von Ed Sheeran und auch die Begleitband sogar aus Solidarität mit Macklemore ihre Auftritte bei der Tour abgesagt. Sheeran selbst sagt jetzt, nicht er hat Macklemore ausgeladen, sondern das war der Veranstalter, und Sheeran selbst will sich auch nicht politisch dazu äußern und sich da raushalten. Ist das eine kluge Strategie?
2: Ja, das ist eine gute Frage. Es ist im Prinzip eine Trennung zwischen seiner persönlichen Haltung und der organisatorischen Verantwortung. Er kann natürlich sagen, dass diese Entscheidung grundsätzlich nicht bei ihm lag. Aber am Ende vom Tag ist Ed Sheeran das Gesicht dieser Tour. Die Leute nehmen nicht den Veranstalter oder die Spielstätte wahr, sondern es ist für die Fans, für die Community die Ed Sheeran Tour. Und deshalb kann er diese Verantwortung schlichtweg nicht komplett weiterreichen. Das sieht man eben auch gerade daran, dass die anderen Support Acts ihre Konsequenzen gezogen haben. Also aus diesem vermeintlich kleineren Konflikt ist ein Problem der ganzen Tourstruktur geworden.
0: Und wie könnte dann eine Lösung aussehen für die Branche, dass man sowas in Zukunft aushandelt, bevor es zum großen Skandal kommt?
2: Ja, das ist auch eine sehr, sehr gute Frage. Grundsätzlich haben private Veranstalter natürlich Rechte. Die können sagen, wir möchten keine politischen Bühnen haben. Wir möchten nicht, dass dort Aussagen getroffen werden. Aber diese Regeln, die müssen natürlich vorher klar sein. Die sollten für alle Künstler gleichermaßen gelten. Und die sollten vor allem nicht erst dann kommuniziert werden, wenn eine konkrete politische Aussage ja für eine Kontroverse sorgt oder aufstößt. Wichtig wäre für meinen Geschmack in dieser Sache auch, dass nicht jede kontroverse Meinung wegdiskutiert werden soll. Ein Veranstalter muss Reibung aushalten können. Das gehört zum Kulturbetrieb, das gehört auch zur Kunst, das gehört zur Musik. Künstler müssen umgekehrt gleichzeitig damit leben, dass ihnen auch widersprochen wird, ja. Das Publikum wiederum, das ist die dritte Dimension, muss die politischen Aussagen natürlich nicht gutheißen. Aber auch hier muss man ganz klar sagen, das Ziel sollte nicht sein, eine politikfreie Bühne zu etablieren, sondern einen verlässlichen Rahmen zu schaffen, in dem alle Akteure mit einem guten Gefühl rausgehen können. Prinzipiell muss man es ganz klar sagen, es braucht klare Regeln seitens der Veranstalter, damit politische Reibung nicht jedes Mal neu wegorganisiert wird und wir in ein paar Wochen vielleicht die nächste Debatte dieser Art haben.
0: Einschätzungen waren das von Samira Straub aus der SWR Kulturredaktion.
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0: Wir schauen jetzt nach Mainz. An der Unimedizin dort gibt es seit kurzem eine neue Ausbildungsstation. Sie dauert ungefähr 4 Wochen. Angehende Ärztinnen und Ärzte lernen dort zusammen mit Pflege-Azubis und betreuen zusammen eigene Patienten. Das ist sonst in der Ausbildung eigentlich anders. Da laufen die Azubis und die Studenten eher nur mit und treffen keine eigenen Entscheidungen. SWR-Reporterin Damaris Diener hat sich das Konzept angeschaut. Das klingt nach ganz schön viel Verantwortung, oder?
4: Ja, das auf jeden Fall. Aber man muss auch dazu sagen, dass die Pflege-Azubis und auch die angehenden Ärzte und Ärztinnen bei der Visite nicht ganz alleine beim Patienten sind. Da ist auch immer eine Ärztin mit dabei und auch schon fertig ausgebildete Pflegekräfte. Die halten sich aber im Hintergrund und schreiten nur ein, wenn Hilfe gebraucht wird. Das heißt, die Medizinstudis und die Pflege-Azubis treffen die Entscheidungen, wie der Patient behandelt wird. Jasmin Jolani ist Medizinstudentin und sie hat mir gesagt, dass sie natürlich schon Respekt davor hat.
5: Einfach weil wirklich Menschenleben involviert sind. Das sind keine Schauspielpatientinnen. Das sind echte Patienten mit echten Problemen, mit echten Krankheiten. Gerade wenn ich jetzt im November meine Prüfung habe und dann auch selber Patienten betreue, gibt es schon eine gewisse Sicherheit, dass man das alles schon mal gemacht hat und nicht einfach ins kalte Wasser geworfen wird.
0: Was sagen denn die Patienten dazu, dass sie dann von Medizinstudenten und Azubis behandelt werden und nicht von fertig ausgebildeten Ärzten?
4: Die finden das wohl alle bisher gut, denn die Medizinstudis und die Pflege-Azubis nehmen sich mehr Zeit, als das natürlich im normalen Klinikalltag möglich ist. Außerdem checken ja fertig ausgebildete Ärzte und Pflegekräfte immer jede Entscheidung nochmal gegen. Sabine Waldig ist gerade wegen Leberproblemen in der Uniklinik. Sie sagt, sie findet es super, dass die Azubis und Studis in der Ausbildung mit ihr als Patientin zu tun haben.
6: Weil man halt auch merkt, dass die auch so mitlernen, wie gehe ich mit Patienten um? Muss man schon ein bisschen Empathie haben. kommen und die nehmen sich schon mal so eine Minute, zwei einfach mehr für einen und sind auch echt motiviert. Also ich fühle mich hier richtig gut aufgehoben.
4: Das Ganze ist jetzt erstmal ein Pilotprojekt. Bald soll es das aber auch auf weiteren Stationen in der Uniklinik geben.
0: Informationen waren das von SWR-Reporterin Damaris Diener aus Mainz.
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0: An der Mosel und an der Saar hat die Riesling-Weinlese begonnen. Den Erntehelfern stehen jetzt anstrengende Wochen bevor. Oft müssen sie in steile Hänge klettern und die Trauben von Hand ernten. Was da besonders in die Knochen geht, sind die schweren Bütten, also die Gefäße, in denen die Trauben durch den Weinberg geschleppt werden. Dabei soll jetzt eine Drohne unterstützen. Zum ersten Mal wird so ein fliegender Helfer beim Transport der Traubenkisten eingesetzt. SWR-Reporter Christian Altmaier war in Ockfen an der Saar bei der Lese dabei.
7: Daniel Blendea klettert durch einen steilen Weinberg am Ockfener Bockstein. Auf dem Rücken eine 40 Kilo schwere Bütte voller Trauben. Es ist ein Knochenjob, den der trainierte Erntehelfer aus Rumänien noch gut schafft. Trotzdem ist er froh, dass er und seine Kollegen an diesem Tag von einer Drohne unterstützt werden.
8: In der Zukunft wird uns das bestimmt sehr helfen, weil nicht jeder so hart arbeiten will. Viele bevorzugen es, nur die Trauben zu schneiden und sie nicht durch den Weinberg zu tragen. Das ist viel anstrengender. Deshalb brauchen wir besonders starke Leute mit starken Beinen dafür.
7: Genau diesen Arbeitsschritt soll die Drohne übernehmen. Der Pilot Jens Weber startet sie auf einem Feldweg. Das Gerät, an dem ein Seil hängt, fliegt in den Weinberg hinein. Dort wartet ein Kollege von Weber und befestigt eine Kiste mit Trauben am Seil. Dann geht es wieder raus aus den Reben. Alles in wenigen Minuten, schneller als jeder Erntehelfer die Kisten schleppen könnte, meint Weber, der sein Produkt in ganz Europa vertreibt.
9: Transportdrohnen werden bereits eingesetzt, zum Beispiel in Österreich, Schweiz und Deutschland für Hüttenbelieferung. Gerade in den Gebirgsregionen, die schwer zugänglich sind. Gerade da machen Drohnen Sinn, wo eben Menschen und Fahrzeuge erschwert hinkommen.
7: Der Einsatz in Ockfen ist ein erster Testlauf. Er soll zeigen, ob sich die Drohnen auch für die Weinberge an Saar und Mosel eignen. Der Winzer Nick Weiß ist überzeugt von der Technik. Er hat sich das Gerät für den Preis eines Kleinwagens gekauft.
10: Wir haben das noch nie gemacht, aber es funktioniert. Wir werden mit Sicherheit früher oder später auch noch eine zweite bekommen. Und wer weiß, vielleicht irgendwann auch sogar eine dritte. Wenn wir das haben, können wir den Steilhang ungleich besser, schneller, effizienter bewirtschaften, als wir das vorher jemals konnten.
0: Winzer Nick Weiß aus Ockfen an der Saar, der bei der Weinlese Drohnen einsetzt. 8.46 Uhr.
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0: Heute scheint immer wieder die Sonne. Im Laufe des Tages ziehen einige Wolken vorüber. Die dichtesten Wolken gibt's im nördlichen Rheinland-Pfalz, die längsten sonnigen Phasen im Süden von Baden-Württemberg. Am Nachmittag erreichen die Temperaturen maximal 17 Grad im Westerwald bis 24 Grad am Oberrhein. Es weht ein schwacher bis mäßiger, in Böen auch frischer bis starker Südwestwind. In der Nacht ziehen dann immer mehr Wolken auf. In Rheinland-Pfalz fällt ab und zu Regen. Die Tiefstwerte liegen dann zwischen 14 und 6 Grad. Morgen gibt's teils Sonne, teils dichte Wolken. Im Norden von Baden-Württemberg regnet's zu Beginn noch. Die Höchstwerte dann zwischen 17 und 23 Grad. Am Wochenende scheint vor allem im Süden häufig die Sonne. Nach Norden zu gibt's mehr Wolken. Für Mitte September ist es dann relativ warm.
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0: Unionsfraktionschef Frei hält es für möglich, dass finanzielle Entlastungen wegen der hohen Spritpreise schon zum 1. Oktober in Kraft treten können. Das sei ambitioniert, habe aber in der Vergangenheit schon geklappt, sagte er in der ARD-Sendung Maischberger und verwies auf den Tankrabatt im Frühjahr. Der US-Kongress hat einem Gesetz zugestimmt, das schärfere Sanktionen gegen Russland ermöglicht. US-Präsident Trump muss es noch unterschreiben. Durch das Gesetz können russische Öl- und Gasexporte eingedämmt werden. Verteidigungsminister Pistorius setzt seine USA-Reise fort. Heute ist er in New York bei den Vereinten Nationen. Er trifft dort unter anderem UN-Generalsekretär Guterres. Bei den Gesprächen soll es darum gehen, wie Deutschland UN-Friedensmissionen weiter unterstützt. Im Osten Spaniens hat es heftige Überschwemmungen gegeben. Nach Behördenangaben starb dabei ein Mann. Die Bewohner werden gebeten, zu Hause zu bleiben, etwa in Barcelona und Valencia. Auslöser waren heftige Regenfälle. Die Waffen- und Messerverbotszone in Ulm wird verlängert, und zwar für 5 Jahre. Sie war im Oktober 2024 versuchsweise in der Ulmer Innenstadt eingeführt worden. Die Polizei meldet, das habe sich gelohnt. Die Sicherheitslage in der Innenstadt und das Sicherheitsgefühl in der Ulmer Bevölkerung habe sich seitdem verbessert.
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0: Mit dem Auto in die Stadt fahren, schnell etwas einkaufen, das Ganze dann schön im Kofferraum einladen. Das ist die Traumvorstellung für viele. Aber gleichzeitig sollen wir eigentlich weg vom Auto und hin zu den öffentlichen Verkehrsmitteln, sagen Forscher. Die ganze Woche über beschäftigen wir uns hier damit, wie wir in Zukunft parken.
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0: In Freiburg ist das mit dem Parken mittlerweile gar nicht mehr so leicht und trotzdem oder auch genau deswegen gilt die Stadt als fortschrittlich bei dem Thema. SWR-Reporter Felix Rosch hat sich umgehört.
11: Parken in Freiburg ist teuer, sehr teuer. Eine Stunde in der Innenstadt kostet bis zu 4,20 Euro. Andere Parkplätze werden sogar abgebaut, im Juli erst in der Eschholzstraße. Allein dort gibt es jetzt 40 Parkplätze weniger und mehr Raum für Fußgänger und Fahrradfahrer. Und am Schlossbergring wurde eine Autospur zu einer Fahrradspur umgewandelt. Wer in Freiburg mit dem Auto unterwegs ist, könnte also auf die Idee kommen, nicht wirklich erwünscht zu sein.
12: Wir kommen aus dem Umland, kommen schwierig ohne Auto in die Stadt. Also das ist manchmal eine halbe Weltreise, von daher ist es für uns oftmals schwierig.
13: Parken finde ich halt am schlimmsten, wenn du gewerblich unterwegs bist, als Handwerker, so wie ich. Ja, und du musst einen Parkplatz suchen und wenn du in die Innenstadt darfst du gar nicht mehr reinfahren zum Halten. Sehr schwierig.
14: Wenn man jetzt mehrere Kinder hat, wir fahren so viel wie möglich Fahrrad, aber es gibt einfach Sachen, da brauche ich das Auto. Da habe ich einfach keine Chance. Da muss ich das Auto nehmen und zum Beispiel, wenn ich Sachen transportieren muss oder so, und dann habe ich wirklich Probleme, Parkplätze zu finden.
11: Verantwortlich für die Gestaltung des Straßenraumes ist bei der Stadt Freiburg seit vielen Jahren Frank Ueckermann. Er ist Leiter vom Garten- und Tiefbauamt.
15: Es wird ja manchmal vorgeworfen, wir sind autofeindlich. Das kann man so jetzt nicht sagen, sondern was wir als verkehrspolitisch sinnvoll erachten, dass wir den Umweltverbund deutlich attraktiver gestalten. Das heißt, jeder, der ein Fahrzeug hat und darauf angewiesen ist, kann mit dem Fahrzeug fahren, aber die Alternativen sollten deutlich interessanter sein.
11: Der Umweltverbund, also Fahrrad, Bahn und Bus, sollen generell Vorfahrt haben vor den Autos. In Freiburg soll es in Zukunft schneller sein, mit dem Fahrrad, mit der Bahn oder mit dem Bus in die Innenstadt zu kommen und auch günstiger als mit dem Auto. Manche ärgert das, es gibt aber auch Stimmen, denen geht das noch nicht weit genug.
16: Gerade mit den Campern hier könnte man noch ein bisschen was ausbessern, dass so ganz große Fahrzeuge hier einfach ein Parkverbot hätten oder der Anreiz so gering ist, dass man hier nicht mehr parkt.
17: Weniger Autos und mehr Grünbepflanzung an den Bürgersteigen und die Parkplätze etwas außerhalb gebündelt.
11: Wenn Parkplätze nicht mehr für Autos da sind, dann sprudelt die Fantasie, was man da sonst noch so machen kann. Die Stadt fördert die Bepflanzung auf ehemaligen Parkplätzen. Für diesen Sommer konnten zum Beispiel private Nachbarschaftsgruppen sogenannte Parklets beantragen. Parkplätze für Autos konnten über den Sommer in Sitzgelegenheiten, Flächen zum Gärtnern oder zum Tanzen umgewandelt werden. Im Oktober müssen die dann erstmal wieder abgebaut werden. In Neubaugebieten wird der neue Umgang mit Autos von vornherein berücksichtigt. In Dietenbach werden Quartiersgaragen gebaut. Dort können die Anwohnenden in ihrem Wohnbereich ihre Autos abstellen. Auf der Straße vor dem Haus geht das dann nicht mehr. Frank Ueckermann sagt ganz klar:
15: Das Klassische, was man, sagen wir, aus den 80er Jahren noch kennt, Einfamilienhaus daneben eine Garage, in der, keine Ahnung, Surfbretter und Campingbedarf liegt und das Auto, was man kostenfrei mit ausreichend Fläche vor der Tür im öffentlichen Raum abstellen kann, dass das nicht mehr funktioniert in stark verdichteten Gebieten.
11: Stattdessen gibt es eine Umverteilung vom öffentlichen Raum. Weniger Fläche für die Autos, mehr für Fußgänger, Radfahrer oder auch für Bäume. So stellt sich die Stadt Freiburg das Freiburg der Zukunft vor.
0: Ein Bericht war das von Felix Rosch. Morgen spreche ich dann in unserer Serie mit einer Mobilitätsforscherin darüber, wie wir Parken zukunftsorientiert organisieren können. 8.53 Uhr.
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0: Mit Petra Thiele.
18: Heute früh kostet der Liter E10 in Stuttgart im Mittel 2,28 Euro, Diesel 2,48 Euro. Die Regierungskoalition ist sich weiter nicht einig, was sie gegen diese hohen Benzin- und Dieselpreise unternehmen will. Entlastungen sollen aber bald kommen, so Unionsfraktionschef Thorsten Frei.
19: Eine Entlastung angesichts der hohen Spritpreise könnte bis zum 1. Oktober gelingen, sagte Thorsten Frei in der ARD-Sendung Maischberger. Das sei ambitioniert, habe aber in der Vergangenheit schon funktioniert. Um wegen der hohen Spritpreise Abhilfe zu schaffen, favorisiert die Union Steuersenkungen. So hat sich Bundeswirtschaftsministerin Katharina Reiche für eine Senkung der Mehrwertsteuer ausgesprochen, von 19% auf 7%. Reiche kann sich auch vorstellen, Menschen mit geringem Einkommen durch Direktzahlungen zu unterstützen. Beide Maßnahmen brauchen allerdings eine Gegenfinanzierung und würden den Staat voraussichtlich Milliarden kosten. Die SPD schlägt dagegen Maßnahmen vor, die die Staatskasse nicht belasten. Sie würde gern eine Preisobergrenze einführen, auch bekannt als Preisdeckel. Finanzminister Lars Klingbeil macht sich auch für eine Übergewinnsteuer stark. Damit sollen Sondergewinne der Mineralölkonzerne abgeschöpft werden. Die Union lehnt beide SPD-Forderungen ab.
18: Ja, die Vorschläge der Politik hat Nicole Markwald uns vorgestellt und der Wirtschaftswissenschaftler Lars Feld, der hat gestern Abend im SWR-Fernsehen sehr deutlich gesagt:
20: Ich bin bei diesen Mehrwertsteuersenkungen, bei allem, was wir an ermäßigten Umsatzsteuersätzen haben, sehr, sehr skeptisch. Es sind ja im Grunde einfach nur bestimmte Formen von Subventionen. Und das gilt insbesondere, wenn es um die Unternehmen geht. Das gehört ganz normal zum unternehmerischen Risiko von Speditionen, auch von Handwerksbetrieben, dass das dann auch mal mit höheren Kosten verbunden sein kann, wenn man durch die Gegend fährt. Also von daher würde ich das eben auch nicht den Unternehmern gönnen. Ich gönne jedem seine Gewinne, aber nicht unbedingt auf Kosten des Staates.
18: Meint der Wirtschaftswissenschaftler Lars Feld. Der ChatGPT-Entwickler OpenAI hat neue Vorfälle öffentlich gemacht, bei denen sich KI-Testmodelle unerwartet oder besorgniserregend verhalten haben. Dabei handelt es sich um Vorfälle aus den letzten 6 Monaten.
21: Es geht dabei um KI-Modelle, die bei verschiedenen Tests der Firma zum Beispiel gezielt ihre Handlungen verschleiert haben. So hätten Modelle sich etwa selbst Anweisungen hinterlassen, Fehler zu verstecken oder sich nicht an Beschränkungen zu halten. In einem anderen Fall hätte ein Modell eine selbst erstellte Datei ins Internet hochgeladen, um sie hinterher als Quelle zitieren zu können. Man wolle in Zukunft solche Zwischenfälle schneller melden, kündigte OpenAI an. Denn die menschliche Kontrolle über die Modelle entwickle sich nicht schnell genug weiter. Es brauche deshalb Standards, um Vorfälle öffentlich zu machen und Erkenntnisse zu teilen. Einige Chefs großer KI-Firmen sprechen sich derzeit dafür aus, die Entwicklung von KI zeitweise zu bremsen und fordern dazu internationale Regeln. Präsident Donald Trump hält die Sorge um KI allerdings für übertrieben. Die USA müssten auf diesem Gebiet führend bleiben. Antje Sieb, Los Angeles.
18: Der Mannheimer Industriedienstleister Bilfinger hat wegen schlecht laufender Geschäfte seine Prognose gesenkt und ein Sparprogramm angekündigt. Bis zu 1500 Stellen könnten laut Bilfinger weltweit betroffen sein. Insgesamt beschäftigt der Mannheimer Konzern rund 31.000 Mitarbeiter. Ob im Restaurant oder beim Einkaufen, viele Menschen in Deutschland wollen häufiger bargeldlos bezahlen können. Das zeigt eine aktuelle Umfrage. Einzelheiten von Florian Dötsch aus der SWR Wirtschaftsredaktion.
22: Besonders im Restaurant ist es den Verbrauchern laut Umfrage des YouGov-Instituts wichtig, bargeldlos bezahlen zu können. Fast 3/4 der Befragten sprechen sich dafür aus. Im Supermarkt sind es 71%, im Einzelhandel 66%. Danach folgen Parkhäuser, Flughäfen und Bahnhöfe. Der Wunsch nach bargeldlosem Bezahlen ist damit in allen abgefragten Bereichen größer als bei der vorherigen Umfrage Anfang 2025. Nur 8% der 3.500 Befragten gaben übrigens an, an keinem der aufgeführten Orte bargeldlose Zahlungsmöglichkeiten zu brauchen. Auch in der Politik scheint dieses Verlangen der Menschen anzukommen. Finanzminister Klingbeil will deshalb künftig vorschreiben, dass Geschäfte und Restaurants neben Bargeld mindestens eine digitale Bezahlmöglichkeit anbieten müssen. Die Pläne werden derzeit zwischen den Ministerien abgestimmt.
18: US-Präsident Trump hat der Europäischen Union mit einem Handelsstopp gedroht, wenn sie mit Kanada mehr zusammenarbeitet. Grund ist die Idee von EU-Kommissionspräsidentin von der Leyen, Kanada zu einem assoziierten Mitglied der EU zu machen. Trump fand dafür deutliche Worte.
23: Er halte das Ganze für lächerlich, sagte Trump Journalisten, die ihn auf die Pläne für eine assoziierte EU-Mitgliedschaft Kanadas angesprochen hatten. Für den US-Präsidenten könnte ein solcher Schritt aber einen, Zitat, feindseligen Akt darstellen. In diesem Fall werde man sehr hohe Zölle gegen Europa verhängen oder den Handel in bestimmten Bereichen komplett einstellen, so Trump. Unter anderem wegen der unberechenbaren Handels- und Außenpolitik der USA wollen Kanada und die EU ihre Beziehungen vertiefen.
18: Informationen von Markus Wolf und das waren die aktuellen Wirtschaftsnews. 9:01.
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24: Mit Sebastian Felser. Schönen guten Morgen.
1: fast schade, dass die EU-Verträge in Artikel 49 nur von europäischen Staaten sprechen, die eine EU-Mitgliedschaft anstreben können. In Zeiten wie diesen, ist eben auch schon in den Wirtschaftsnachrichten angeklungen, da braucht die EU alle Freunde, die sie kriegen kann. Aber Kanada liegt nun mal nicht in Europa. Wie eng wir trotzdem schon verbunden sind, das hören Sie hier in rund 10 Minuten. Vor ein kurzer Blick auf die Straßen, wir haben nämlich einige Gefahrenstellen. Vorsicht, eine ungesicherte Unfallstelle auf der A8 Stuttgart Richtung Karlsruhe zwischen Stuttgart-Möhringen und Kreuz Stuttgart, eine ungesicherte Unfallstelle auf dem Beschleunigungsstreifen. Und Vorsicht, Fahrradfahrer auf der B500 Richtung Baden-Baden zwischen A5 Baden-Baden und Baden-Baden sind Fahrradfahrer auf der Fahrbahn. Bitte fahren Sie hier besonders vorsichtig. Es gibt auch einige Staus und Verkehrsbehinderungen, die alle finden Sie wie immer in der SWR Aktuell App. Die SWR Aktuell App gibt's kostenlos zum Download für Ihr Smartphone.
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2: Um 9 Uhr mit Dominik Eisele. Guten Morgen. In Deutschland wird weiter darüber diskutiert, wie die Menschen angesichts der hohen Spritpreise entlastet werden sollen. Es stehen mehrere Vorschläge im Raum, unter anderem eine Senkung der Mehrwertsteuer, ein Spritpreisdeckel oder eine Übergewinnsteuer für Mineralölkonzerne. Die Vorsitzende des Rats der Wirtschaftsweisen hält wenig von diesen Vorschlägen. Sie spricht sich für Direktauszahlungen an Menschen aus, die die Unterstützung brauchen. Im ARD-ZDF-Morgenmagazin erklärte sie, wie das Instrument funktionieren sollte.
5: Wir haben ein solches Instrument schon lange gefordert. Die Administration hat es inzwischen auch eingerichtet, dass man zumindest technisch das machen kann. Was immer noch fehlt, ist die Kontonummer von vielen Menschen. Die geben sie, glaube ich, schnell freiwillig her, wenn sie Geld erwarten können. Plus die Verknüpfung mit ihrem Einkommen. Das ist noch schwer. Man müsste im Grunde das Geld erstmal überweisen und dann am Ende des Jahres dann mit der Steuererklärung das dann nochmal ausgleichen und denen wieder abziehen, wenn man vorher jemandem zu viel gegeben hat, weil es momentan noch nicht so gut eingerichtet ist.
2: Wegen des Iran-Kriegs sind die Spritpreise in Deutschland derzeit so hoch wie nie. Laut ADAC kostete ein Liter im bundesweiten Tagesdurchschnitt gestern etwa 2,45 Euro und übertraf damit den bisherigen Rekord aus dem April. Wenige Tage vor der Landtagswahl in Mecklenburg-Vorpommern sind am Abend Ministerpräsidentin Schwesig von der SPD und ihr Herausforderer Holm von der AfD noch einmal direkt aufeinander getroffen in einem TV-Duell. Im NDR warfen sich beide gegenseitig Täuschung und Angstmache vor. Einzelheiten von Luisa Maria Karius aus Schwerin.
6: Thema Nummer eins war die Bildung, die Ländersache ist. Holm kritisierte den häufigen Unterrichtsausfall und sagte, er werde 400 Lehrer aus Behörden in den Schuldienst versetzen. Sowohl Leif-Erik Holm als auch Manuela Schwesig lieferten im TV-Duell viele Informationen und Argumente. Die Frage ist, ob sie damit die noch unentschlossenen Wählerinnen und Wähler überzeugt haben. Im ARD-Deutschland-Trend erreichte die SPD in der vergangenen Woche 33%, die AfD lag bei 38. Jüngste Umfragen sehen die Sozialdemokraten nur noch knapp hinter der AfD.
2: Am Sonntag wird außerdem das Berliner Abgeordnetenhaus neu gewählt. Laut Umfragen kommt dort keine Zweierkoalition auf eine Mehrheit. Als wahrscheinliche Optionen gelten Dreierkoalitionen, entweder gehen CDU, Grüne und SPD zusammen oder Linke, Grüne und SPD. Die Unionsfraktion im Bundestag kritisiert die Social-Media-Pläne der EU für mehr Schutz von Kindern und Jugendlichen als unzureichend. Die stellvertretende Fraktionschefin Weisgerber sagte der Augsburger Allgemeinen, der sogenannte Kids Act könne nur ein erster Schritt sein. Dass Kinder unter 13 Jahren keinen Zugang zu sozialen Medien haben sollen, sei richtig, aber auch danach dürfe der Schutz nicht enden. Nötig sei ein Konzept mit abgestuften Altersgrenzen. Dabei seien auch die nationalen Gesetzgeber gefragt, so Weisgerber weiter. EU-Kommissionspräsidentin von der Leyen will heute einen Gesetzentwurf zu den Social-Media-Plänen vorstellen. Russland hat in der Nacht die Ukraine wieder mit Raketen angegriffen. Nach offiziellen Angaben wurden mindestens 18 Menschen verletzt, unter anderem in Kiew und Odessa. Das ukrainische Militär flog außerdem Drohnenangriffe auf Ziele in Russland. In Russland beginnen heute Abend unserer Zeit die Parlamentswahlen. Sie dauern bis Sonntag. Es ist die erste seit Beginn des russischen Krieges in der Ukraine im Februar 2022. Es gilt als sicher, dass die Partei Geeintes Russland von Kreml-Chef Putin gewinnt. Das ChatGPT-Unternehmen OpenAI hat neue Zwischenfälle bei Tests mit seiner künstlichen Intelligenz gemeldet. Ein KI-Modell habe zum Beispiel Dateien ins Netz hochgeladen, die es vorher selbst erstellt habe, nur um die dann bei Antworten als Quelle angeben zu können. In einem anderen Fall habe die KI verschweigen wollen, dass sie Informationen nicht finden konnte und habe deshalb angefragte Daten erfunden. Mehrere Chefs

0: Der Aufbau einer einzigartigen transatlantischen Allianz, so Carneys Formulierung im Vorfeld des Besuchs. Die Erwartungen sind hoch. Gestern hatte EU-Kommissionschefin Ursula von der Leyen ja in ihrer jährlichen State of the Union-Ansprache ein besonderes Angebot gemacht. Sie schlug offiziell vor, Kanada als ersten sogenannten assoziierten Mitgliedstaat an die EU zu binden. Von Carneys Antwort heute könnte abhängen, in welche Richtung sich die Beziehungen zwischen Kanada und der EU entwickeln. Unser Brüssel-Korrespondent Andreas Meyer-Feist berichtet.
1: Im Tonfall fast schon romantisch. Ursula von der Leyen gestern im Europaparlament mit einer Einladung der besonderen Art.
2: Opening the door for Canada to being the first associate member of the European Union.
1: Machen wir den Weg frei, damit Kanada das erste assoziierte Mitglied der EU wird, rief die Kommissionschefin dem kanadischen Regierungschef zu. Mark Carney wird nicht anders können, als diesen Appell aufzugreifen. Eine neue Nähe? Ja, aber nicht ganz eng. So soll es zugehen. Schon bei seiner Abreise in Richtung Europa hatte er einer transatlantischen Traumhochzeit eine deutliche Absage erteilt.
3: Wir wollen kein EU-Mitglied werden, aber wir werden über eine ganz besondere Verbindung sprechen. Wir teilen die gleichen Werte, wir haben die gleichen Prioritäten und gemeinsam sind wir stärker in einer Zeit, in der Freunde zusammenhalten müssen.
1: Die Verbindung in Richtung EU galt bisher oft als Zweckehe, nach einer Phase der Enttäuschung. Der Stimmungskiller heißt CETA. Das Handelsabkommen CETA ist seit 2017 in Kraft, vorläufig und mit Einschränkungen und mit einigen Erfolgen. 10 EU-Mitgliedstaaten haben das Abkommen aber bis heute nicht vollständig ratifiziert, wegen der kanadischen Agrarkonkurrenz. Mark Carney dürfte diese Länder bitten, das nun zu tun. Jonathan Wilkinson, der ehemalige kanadische Energieminister und jetzige kanadische EU-Botschafter, nennt die Grenzen des transatlantischen Miteinanders.
4: Joining is a bridge too far for
3: Ein EU-Beitritt geht für uns zu weit. Ich denke, wir sind daran interessiert, eine deutlich engere und tiefere Bindung an die EU einzugehen, um mehr Chancen und mehr wirtschaftliche Sicherheit zu schaffen, aber nicht so eng, dass wir wichtige Entscheidungen nicht mehr für uns selbst treffen können.
1: Viele Parlamentarier wie der grüne EU-Europaabgeordnete Daniel Freund erhoffen sich von Carneys Rede ein starkes Signal der demokratischen Einheit.
5: Europa ist umgeben von Autokraten und in einer Welt, wo ehemalige Partner eher von uns abrücken, brauchen wir neue und engere Partnerschaften. Deshalb ist die assoziierte Mitgliedschaft Kanadas in der Europäischen Union ein gutes Signal. Allerdings wissen wir gar nicht, was das eigentlich heißt.
1: Und genau hier sehen viele EU-Diplomaten eine große Herausforderung. Denn wie die neue Partnerschaft aussehen könnte, anders als alle anderen, ist rechtlich ungeklärt. Artikel 49 des EU-Vertrages beschränkt die Mitgliedschaft auf europäische Staaten. Ein neuer Sonderstatus könnte unter Umständen nur durch eine EU-Vertragsänderung zustande kommen. Und so etwas kann Jahre dauern. Genau das wurde jetzt auch ein europäischer Staatschef in Kanada gefragt. Bei einem Besuch in Kanadas Hauptstadt Ottawa erklärte Finnlands Präsident Alexander Stubb, wie er es sich vorstellt.
3: Wenn Kanada bereit wäre, der EU beizutreten und die EU dies erwidern würde, dann wäre das meiner Meinung nach eine geradezu ideale Verbindung.
1: Noch ist es eine Zweckehe, aber die Zeichen stehen auf Annäherung.
0: Es gibt allerdings auch jetzt schon eine enge Verknüpfung zwischen Kanada und der Europäischen Union, weiß unsere Brüssel-Korrespondentin Sarah Lopez.
6: Wirtschaftlich, vor allem durch das Handelsabkommen CETA, das vor 9 Jahren vorläufig in Kraft gesetzt wurde und fast alle Zölle abschaffte. Als Folge stieg der Handel deutlich an. Nach Angaben der Europäischen Union haben Kanada und die EU vergangenes Jahr Waren und Dienstleistungen im Wert von mehr als 130 Milliarden Euro ausgetauscht. Besonders wichtig waren dafür etwa der kanadische Bergbau und europäische Fahrzeuge. Beim Handel mit Waren war die EU zuletzt der zweitwichtigste Handelspartner Kanadas. Andersherum stand Kanada aus EU-Perspektive auf Platz 12. Aber nicht nur beim Handel ist die Beziehung eng. Die EU und Kanada haben eine Reihe von Partnerschaften und Abkommen. Vor fast 10 Jahren wurde ein strategisches Partnerschaftsabkommen zwischen beiden Seiten unterzeichnet. Darin ging es zum Beispiel um gemeinsame Werte in der Sicherheits- und Außenpolitik. Vor knapp 3 Jahren bildeten die EU und

0: Kanada eine sogenannte Grüne Allianz, ein Abkommen mit dem Ziel, etwa den weltweiten Ausstieg aus fossilen Brennstoffen zu beschleunigen. Im Sommer wurde außerdem beschlossen, dass Kanada als erstes nicht-europäisches Land am SAFE-Programm der EU teilnehmen darf. Das soll die gemeinsame Beschaffung von Rüstungsgütern vereinfachen. Und seit Jahrzehnten arbeiten die EU und Kanada in der Forschung zusammen. Kanada ist etwa Teil von Horizont Europa, dem wichtigsten EU-Förderprogramm für Forschung und Innovation.
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2: 3 Tage sind es noch, dann sind die Wahlberechtigten in Mecklenburg-Vorpommern aufgerufen, ihre Stimme abzugeben. So kurz vor der Wahl standen sich gestern Abend SPD-Kandidatin Manuela Schwesig und ihr AfD-Kontrahent live Erik Holm in einem Fernsehduell gegenüber. Eine Stunde lang stritten sie teils ziemlich hitzig über Bildungspolitik, über Wirtschaftsförderung, Migration und Gesundheitspolitik. Andrea Gotte hat zugehört.
3: Es war ein Abend mit vielen verbalen Angriffen, Attacken und gegenseitigen Vorwürfen. Es gab nur eine Sache, wo sich die amtierende Ministerpräsidentin und SPD-Spitzenkandidatin Manuela Schwesig als auch der Herausforderer von der AfD live Erik Holm einig waren. Beide wollen die Landtagswahl gewinnen.
4: Ich möchte ganz klar stärkste Kraft werden und werbe für beide Stimmen für die SPD. Wir brauchen jede Stimme.
5: Wir möchten stärkste Kraft werden. Es ist Zeit für Änderung. Wir brauchen jetzt wirklich einen Wechsel.
3: Live Erik Holm ist nicht der Spitzenkandidat. Er ist der sogenannte Ministerpräsidentenkandidat der AfD, tritt aber bei der Landtagswahl in einem Wahlkreis in Schwerin an, als direkter Konkurrent von Schwesig. Noch ist Holm Abgeordneter im Bundestag.
5: Dieses Mandat habe ich erhalten vor einem guten Jahr und das werde ich natürlich nicht gleich einfach abgeben, sondern ich werde mich hier dafür einsetzen, dass ich in die Rolle als Ministerpräsident komme, damit wir eben tatsächlich auch für mehr Zusammenhalt sorgen. Denn was Sie machen, Frau Schwesig, ist ja genau das Gegenteil. Sie polarisieren hier in diesem Land.
3: Ein Vorwurf, den Schwesig nicht auf sich sitzen ließ.
4: Der Unterschied zwischen mir und Herrn Holm ist, wir haben es ja eben gehört, Herr Holm hat sich ein sicheres, gut bezahltes Rückfahrticket in den Bundestag gesichert. Man weiß also nicht, ob, wenn man ihn wählt, ob er überhaupt hier bleibt. Und das
5: Doch,
4: wird
5: das
4: er nicht.
5: Das habe ich ja gerade schon gesagt,
4: das
5: Frau
4: kann ich hier schon vorher sagen.
5: Gesagt,
4: wie
5: wenn ich
4: alle
5: gewählt
4: anderen
5: werde,
4: nicht Kandidaten, sonst wird er wieder zurück in den Bundestag.
3: Beide Kandidaten gingen in den Themendiskussionen häufig in die direkte Konfrontation. Von den beiden Moderatoren, Susanne Stichler und Thilo Tautz, wurden Themen aufgerufen, die den Wählerinnen und Wählern in Mecklenburg-Vorpommern am wichtigsten sind. Das ergaben Vorwahlumfragen von Infratest DIMAP für den NDR. Thema Nummer 1, laut Infratest, die Bildung, die Ländersache ist. Da vor allem der Lehrermangel. Schwesig erklärte, so könne es nicht weitergehen.
4: Was nicht gut gelaufen ist in der Vergangenheit, viele junge Menschen wollten gerne Lehrer werden, aber 50% haben abgebrochen. Und deshalb habe ich mir genau angeschaut, was ist da eigentlich los? Und das Lehrerstudium hatte nicht genug Praxisbezug, war zu kompliziert, nicht inhaltlich, aber vom Verfahren.
3: Der AfD-Kandidat will Lehrer aus der Landesverwaltung ins Klassenzimmer zurückholen.
5: Und deswegen werden wir diese 400 Lehrer in den Schuldienst zurückbeordern, weil es so wichtig ist, weil es zumindest mal Linderung schaffen kann. Wir müssen langfristig natürlich an die Lehrerausbildung rangehen. Die funktioniert nämlich nicht sehr gut, denn das sehen Sie ja schon daran, dass zu wenige Lehrer auch diese Option nutzen.
3: Weiter ging es mit der wirtschaftlichen Entwicklung. Unternehmer klagen in Mecklenburg-Vorpommern über zu viel Bürokratie. Schwesig verwies auf ein bereits beschlossenes Gesetz aus der abgelaufenen Legislaturperiode, mit dem 100 Vorschriften abgebaut worden seien.
4: Und ich sage es ganz deutlich, die Bürokratie hemmt in allen Bereichen und wir haben gemeinsam ein Interesse, es abzubauen, weil wir wollen unsere Mittel, der Unternehmer, aber auch ich als Ministerpräsidentin, unsere Mittel wollen wir für die Menschen einsetzen, nicht für Papier, sondern für die Arbeit.
3: Hitzig wurde es beim Thema Migration. Schwesig warf der AfD Hass und Hetze vor. Holm bedauerte eine solche ausländerfeindliche Stimmung. Seine Theorie, würden illegale Einwanderer konsequent abgeschoben, werde auch die Ausländerfeindlichkeit zurückgehen, sagte der AfD-Politiker.
5: Und Frau Schwesig hat das Problem nicht gelöst. 79 Abschiebungen im ersten Halbjahr. Ja, das geht so nicht. Das ist einfach zu wenig. Wir wollen Recht und Gesetz konsequent umsetzen. Das werden wir tun als AfD. Und dann wird die Stimmung auch wieder besser sein.
3: Sowohl live Erik Holm als auch Manuela Schwesig lieferten viele Informationen und Argumente, die im NDR-Faktencheck jeweils überprüft wurden. Häufig fielen sie sich ins Wort, warfen sich gegenseitig Täuschung und Angstmache vor. Die Frage ist, ob sie damit die noch unentschlossenen Wähler und Wählerinnen überzeugten. Am Sonntag sind die Wahllokale ab 8 Uhr geöffnet.
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2: Örtlich hält sich gerade noch so ein bisschen der Frühnebel. Später scheint mal längere Zeit die Sonne, mal ziehen auch ein paar Wolken durch. Die dichtesten Wolken gibt es im nördlichen Rheinland-Pfalz, die meiste Sonne im Süden von Baden-Württemberg. Am Nachmittag erreichen wir dann so Temperaturwerte von maximal 17 Grad im Westerwald und bis zu 24 Grad am Oberrhein. Der Wind kann auch noch mal ein bisschen lebhaft werden heute im Laufe des Tages.
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2: Diesel ist in Deutschland so teuer wie nie zuvor. Gestern kostete ein Liter im bundesweiten Tagesdurchschnitt 2,45 Euro und übertraf damit den bisherigen Rekord aus dem April, wie die Zahlen des ADAC zeigen. Die Unionsfraktion im Bundestag kritisiert die Social-Media-Pläne der Europäischen Union für mehr Schutz von Kindern und Jugendlichen als unzureichend. Die stellvertretende Fraktionschefin Weisgerber sagte der Augsburger Allgemeinen, der sogenannte Kids Act könne nur ein erster Schritt sein. Dass Kinder unter 13 keinen Zugang zu sozialen Medien haben sollen, sei richtig, aber auch danach dürfe der Schutz nicht enden. Der Landtag in Rheinland-Pfalz beschäftigt sich erneut mit Organspenden. Um die Zahl der Spender zu erhöhen, forderten CDU und SPD, die Landesregierung solle sich mit anderen Bundesländern deutschlandweit für die sogenannte Widerspruchslösung einsetzen. Jeder Mensch gilt dann als Organspender, wenn er zu Lebzeiten nicht ausdrücklich widersprochen hat. Im Streit um eine spezielle Zulage für Beschäftigte beim Autozulieferer ZF am Stammsitz in Friedrichshafen gibt es einen Kompromissvorschlag. Er sieht vor, dass Extrazahlungen weiterhin möglich bleiben, in ihrer Höhe aber von der individuellen Leistung des Mitarbeiters abhängen. Die ZF-Beschäftigten müssen dem neuen System noch zustimmen.
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2: Jetzt sollen sie losgehen, die Klopp-Revolution in der Fußballnationalmannschaft. In einer knappen Dreiviertelstunde um 10 Uhr wird der neue Bundestrainer seine Karten auf den Tisch legen, welche Spieler er in den Kader für die anstehenden Länderspiele beruft und welche draußen bleiben müssen. Unser Sportreporter Tim Brockmeier beobachtet, welche Veränderungen sich beim DFB anbahnen. Was ist denn schon durchgesickert über den Klopp-Kader?
6: Es ist so ein bisschen wie immer zuletzt vor diesen Nominierungen. Gefühlt die Hälfte aller Bundesligaspieler ist schon durch die Boulevardpresse durchdiskutiert worden. Das ist so ein bisschen wie früher bei mir beim Schoko-Adventskalender. Machst schon alle Türchen vorher auf und guckst und isst vielleicht das ein oder andere Stück, um sie dann ganz sorgfältig erst nochmal zuzudrücken, bis es dann wirklich soweit ist. Also die größte Überraschung ist wohl Felix Keidel vom Aufsteiger Elversberg. Der hat gefühlt vor kurzem noch dritte Liga gespielt und ist jetzt vielleicht bald Nationalspieler. Younes Ednur Taleb, Stürmer von Eintracht Frankfurt, ist wohl auch dabei. Elmaler aus Köln bekommt endlich seine DFB-Chance, genauso wie Brian Gruder von RB Leipzig. Klopp hatte bei seinem Amtsantritt vor 8 Wochen ja gesagt, es werden Spieler Möglichkeiten bekommen, die jetzt noch gar nicht damit rechnen. Und es scheint Jürgen Klopp wohl tatsächlich ernst mit diesem Wandel nach dem zu frühen WM-Aus und der Ablösung von Julian Nagelsmann.
2: Und andersrum gefragt, wie viel von diesem WM-Kader wird denn überhaupt noch übrig sein?
6: Natürlich schon einige. Also der Kern der Mannschaft, auch die Stammelf, wird schon aus vielen altbekannten Kräften bestehen. Joshua Kimmich, Jonathan Tah, Nico Schlotterbeck, Florian Wirtz, Jamal Musiala. Also da werden wir schon einige auch wiedersehen. Aber es gibt auch einige von diesem WM-Kader, die wohl überraschenderweise nicht dabei sein werden. Auch da sind wir dann wieder bei der Gerüchteküche in der Boulevardpresse. Dennis Undav, Stürmer vom VfB Stuttgart, vor der WM ja auch viel diskutiert, wird wohl nicht eingeladen. Hinter Nick Woltemade ist wohl auch ein Fragezeichen. Und der Umbau im Tor trifft wohl Oliver Baumann, den Keeper von der TSG Hoffenheim. Auch er ist den Gerüchten zufolge nicht dabei. Nach dem Rücktritt von Manuel Neuer wird ja eine neue Nummer 1 im deutschen Tor gebraucht. Das soll Marc-André Ter Stegen mittlerweile bei Ajax Amsterdam werden. Was gesichert zu sein scheint, ist, dass Klopp einen sehr, sehr großen Kader nominieren wird. Es ist ja eine extra lange Länderspielpause, 2 Wochen erstmals, 4 Spiele in der Nations League, und damit er eben viel rotieren kann, möglichst viele Spieler testen kann, wird er wohl deutlich mehr als die üblichen 23 nominieren.
2: Was wird Jürgen Klopp sonst noch anders machen als Bundestrainer, als sein Vorgänger Nagelsmann?
6: Es geht ihm wohl wirklich um einen neuen Geist in der Mannschaft, aber auch rund um die Mannschaft. Er hat vor ein paar Tagen in der DFB-Zentrale in Frankfurt ein sogenanntes Town Hall Meeting einberufen, hat alle DFB-Mitarbeiter zusammengerufen, um sie einzuschwören, dass jeder beim Deutschen Fußballbund Verantwortung trägt, auch wenn er erstmal jetzt nicht unmittelbar im Umfeld der Nationalmannschaft arbeitet. Er sagt, die DFB-Elf ist kein eigener Planet innerhalb des DFB. Andersrum will er auch die DFB-Spieler, wenn er sie dann im DFB-Camp in Herzogenaurach zusammengerufen hat, einschwören, den Spielern klar machen, dass dass nur weil es das Team hinter dem Team, die Mitarbeiter in der DFB-Zentrale gibt, sich die Spieler voll und ganz auf den Fußball konzentrieren können, aber daraus eben auch eine Verpflichtung für jeden Spieler entsteht, alles für den gemeinsamen Erfolg zu tun. Er wird Abläufe verändern, auch im Zusammensein abseits des Platzes ein bisschen was neu machen. Neue Verhaltensregeln soll es geben. Also es geht ihm schon darum, spürbar für alle zu machen, dass das jetzt ein Neuanfang ist und dass ein Wandel starten soll und dass dieser Wandel dann am Ende natürlich auch auf dem Platz sichtbar ist mit attraktivem offensiven Fußball, was im allerbesten Fall dann dazu führt, das ist so die Kloppsche Wunschvorstellung, dass das Land wieder mitgerissen wird, dass das Sommermärchen 2-6 Gefühl wieder entstaubt wird und die DFB-Elf wieder zu diesem Lagerfeuer wird und dass sich möglichst viele versammeln. Also wir werden nach dieser zweiwöchigen Länderspielpause mit den 4 Spielen schon ein bisschen besser wissen, wie sehr Jürgen Klopp jetzt diese DFB-Elf belebt hat und wie viel Messias-Magie von ihm wirklich zu erwarten ist.
2: Tim Brockmeier über Jürgen Klopp, den neuen Fußball-Bundestrainer. Gleich um 10 Uhr wird er seinen Kader für die anstehenden Länderspiele vorstellen.
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2: Das dürfte US-Präsident Donald Trump gar nicht gefallen haben. Fed-Chef Kevin Warsh hat die Leitzinsen erhöht. Damit macht der US-Notenbank zum ersten Mal seit 3 Jahren Geld wieder teurer. Volkswirte und Experten sind erleichtert und verweisen darauf, dass die Fed dadurch ihre Glaubwürdigkeit unter Beweis gestellt hat. Aus Washington berichtet unser Korrespondent Samuel Jakisch.
7: Um 0,25 Prozentpunkte hat die US-Notenbank ihren Leitzins angehoben auf eine neue Spanne von 3,75 bis 4,0%. Das ist die erste Leitzinserhöhung der amerikanischen Zentralbank seit 3 Jahren. Der US-Wirtschaft gehe es zwar gut, bilanziert Zentralbankchef Kevin Warsh am Mittwoch in Washington, aber
8: yet for more than 5 years. Inflation has been running above target.
7: Die Inflation in den USA liegt bereits seit 5 Jahren über dem Zielwert von ungefähr 2%. Das ist zu viel seit zu langer Zeit, sagt Warsh. Höhere Zinsen bedeuten zwar teurere Kredite und weniger Konsummöglichkeiten für den Verbraucher, weil zum Beispiel Kreditkarten oder die Finanzierung für ein neues Auto oder Eigenheim teurer werden. Zugleich sollen dadurch aber die Preise in den USA endlich weniger stark ansteigen, so das Kalkül der Notenbanker.
8: The least well-off are the ones who have the most to gain from stable prices.
7: Wer am wenigsten hat, so Warsh, der profitiere am meisten von stabilen Preisen. Und weil die USA eine niedrige Arbeitslosenquote haben und eine vergleichsweise robuste Wirtschaft, sei die heutige Maßnahme die richtige. Mit ihrer Zinsentscheidung reagiert die US-Zentralbank auch auf den Krieg der USA gegen Iran. Der Konflikt hat nicht nur in den Vereinigten Staaten die Preise für Benzin, Diesel und Waren, die durch die Golfregion transportiert werden, enorm verteuert. Eine Lösung des Iran-Konflikts ist politisch nicht in Sicht. Hinzu kommt der anhaltende Zollstreit der US-Regierung mit Handelspartnern wie Europa, China und Kanada.
8: We cannot affect any individual price.
7: Den Preis für Benzin oder Lebensmittel könne die Zentralbank zwar nicht beeinflussen, sagt ihr Vorsitzender, wohl aber schädliche Folgeeffekte auf die Gesamtwirtschaft verhindern.
8: Don't have second and third order effects on the economy.
7: Die US-Regierung unter Donald Trump hatte den neuen Chef der Zentralbank, Kevin Warsh, öffentlich zum Gegenteil gedrängt. Nämlich eine Absenkung der Zinsen. Trump möchte damit das US-Wirtschaftswachstum vorantreiben. Außerdem würden durch niedrigere Zinsen die hohen Staatsschulden der USA günstiger und auch neue Staatsanleihen würden für den Staat weniger teuer. Die nächste Zinsentscheidung der US-Notenbank steht für Ende Oktober an, kurz vor den Parlamentswahlen in den USA.
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2: Als Bauer zu arbeiten war schon immer ein Knochenjob und die Herausforderungen sind angesichts des Klimawandels noch größer geworden. Zurzeit ist es sehr, sehr trocken. Noch immer, muss man ja sagen. Doch es kann gut sein, dass es in ein paar Monaten ununterbrochen schüttet. Landwirte in Italien sind Trockenheit gewohnt und sie rüsten sich dagegen. Ein Beispiel liefert der Anbau von Tomaten. Die Pflanzen geben Bescheid, wenn sie Wasser brauchen. Wie das funktioniert, hat sich unsere Italien-Korrespondentin Lisa Weißmann angeschaut.
9: Sie sehen aus wie ganz normale Tomaten. Manche noch gelb, andere schon knallrot. Die Tomatenpflanzen schön in langen Reihen auf diesem Feld in der Po-Ebene in der Nähe von Parma. Aber diese Pflanzen sagen Bescheid, wie es ihnen so geht. Wie? Das will uns Simone Berruto gleich erklären. Er arbeitet für Mutti. Das Unternehmen verarbeitet Tomaten und experimentiert jetzt mit Technologien, die die Pflanzen sozusagen zum Sprechen bringen. Bevor er zu den Details kommt, nimmt Berruto eine Tomate in die Hand. Wir müssen schließlich das Wesen des roten Fruchtgemüses verstehen.
10: Ihr müsst euch vorstellen, dass die Tomate so ein bisschen wie ein Mensch ist, was die Temperaturen angeht. Wenn es im Sommer so 30, 32 Grad warm ist, dann mag sie das. Aber nachts möchte sie es frischer. Ideal wäre ein leichter Luftzug. Und natürlich, wenn wir bei 34, 35 Grad sind, dann hält sie das noch aus. Alles darüber wird schwierig. Ein heißer Sommer wie dieser, das war sicher ein Sommer, der den Landwirten viel abverlangt hat.
9: Und den Tomaten auch. Sie brauchen mehr Wasser. Gleichzeitig wird bei trockenen Sommern wie diesem Wassersparen immer wichtiger. Und dabei können diese sogenannten Biosensoren helfen, die Mutti und die Landwirte, die mit dem Unternehmen zusammenarbeiten, auf Versuchsfeldern ausgebracht haben. Denn dadurch kann die Tomate mit dem Landwirt kommunizieren und sagen, ob und wie viel Wasser sie braucht. Einfach mal auf Verdacht gießen und möglicherweise Wasser verschwenden, ist seitdem vorbei.
10: Wenn es heiß ist, folgern wir, dass die Pflanze mehr Wasser braucht. Ein Biosensor zieht keine Schlussfolgerungen, sondern fragt die Pflanze direkt. Denn ein Sensor am Stängel der Pflanze bringt den Landwirt und die Pflanze in Verbindung.
9: Sobald die Pflanze meldet, dass sie Durst hat, schaltet der Landwirt das Wasser an. Natürlich besitzt nicht jede einzelne Tomatenpflanze einen eigenen Sensor. Das wäre ganz schön aufwendig und teuer. Einige Sensoren pro Feld reichen aus, um zu wissen, wie es den Pflanzen ganz grundsätzlich geht. Und so muss Simone Berruto erstmal ein bisschen im dichten Grün auf dem Feld suchen, bevor er einen der kleinen Sensoren entdeckt. Er bückt sich, legt ein kleines gelbes Rechteck aus Plastik frei. Von dem geht eine Art Schnur weg.
10: Man sieht, dass da ein Faden um den Stängel der Tomatenpflanze herumführt, da in dieser Gegend. Der Stängel wird von dieser Faser durchdrungen. Sie ist es eigentlich, die einen Kontakt zwischen der Tomate und ihrem Besitzer herstellt.
9: Diese Faser ist ein Hightech-Material, erklärt Berruto. Sie wird eigentlich in der Sportbekleidung verwendet, weil sie so gut Schweiß weiterleitet, ebenso wie Wasser aus der Pflanze zum Sensor. Die künstliche Intelligenz versteht, wie viel Wasser die Tomate noch zur Verfügung hat und schickt dem Landwirt eine Nachricht aufs Handy, wenn das Wasser knapp wird. Auf den Feldern mit den Sensoren habe man dieses Jahr etwa 20% an Wasser gespart. Bei gleichbleibender Qualität, versichert Simone Berruto. Ganz neu ist diese Technologie nicht. Sie wurde schon mit Erfolg zum Beispiel bei Kiwis getestet. Für Leone Magliocchietti-Lombi, der sich bei der Welternährungsorganisation der Vereinten Nationen FAO um die Digitalisierung der Landwirtschaft kümmert, sind solche Sensoren Teil der Landwirtschaft der Zukunft.
11: Der Sensor ist ein weiterer Schritt in einem Prozess, der schon viel früher angefangen hat. Der Prozess der Produktionsoptimierung. Auch wir von der FAO versuchen, das einzuführen. Auch mit Lösungen, die wenig kosten. Denn es ist nicht wirklich die Technologie, die den Unterschied macht, sondern die Herangehensweise.
9: Leone Magliocchietti-Lombi erzählt von kostengünstigen Sensoren zum Selbstbauen für Landwirte im globalen Süden. Schwierig sei aber teilweise, die Stromversorgung der Sensoren sicherzustellen und mobiles Internet aufs Feld zu bekommen, damit Pflanzen und Landwirte kommunizieren können, sagt er. Er erzählt davon, dass in Zukunft auch Satellitenbilder den Bauern dabei helfen werden, zu entscheiden, was die Pflanzen auf den Feldern gerade brauchen. Eine der größten Herausforderungen aus seiner Sicht? Die Landwirte dazu zu bringen, den neuen Technologien zu vertrauen. Aber für ihn ist klar, die Landwirtschaft muss sich verändern, wegen der Klimakrise, die Unwetter und extreme Trockenheit häufiger macht.
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2: Mit Sebastian Felser. Und das Thema beschäftigt uns weiter, denn viele Dystopien haben dieses Szenario schon an die Wand gemalt. Statt um Öl- oder um Gasbestände kämpft die Menschheit plötzlich um die letzten Wasservorräte. Noch ist es nicht ganz so weit, aber die Dürre des Sommers bei uns, die hat schon viele aufgeschreckt. Zu Recht hat nun auch die Weltorganisation für Meteorologie festgestellt. Ihren Bericht stellen wir ausführlich in der kommenden Viertelstunde vor.
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2: Örtlich haben wir noch hier und da ein bisschen Frühnebel, aber später scheint an längerer Zeit die Sonne. Mal ziehen auch ein paar Wolken durch. Die dichtesten Wolken gibt's im nördlichen Rheinland-Pfalz, die meiste Sonne im Süden von Baden-Württemberg. Am Nachmittag erreichen die Temperaturwerte dann maximal 17 Grad in der Vulkaneifel und bis zu 24 Grad im Markgräfler Land. Der Wind weht heute noch mal lebhaft. Morgen geht's erstmal trüb und teils auch ein bisschen regnerisch in den Tag. Ab den Mittagsstunden wird's dann sonniger, ähnliche Temperaturwerte wie heute. Und am Wochenende ein Wolken-Sonne-Mix, vor allem am Sonntag örtlich ein bisschen Regen. Für die Jahreszeit ist es ziemlich warm, 26 Grad am Oberrhein. Aktuell merken wir davon jetzt noch nicht so ganz viel. Wir haben in Büchel bewölkten Himmel bei 8 Grad, in Mannheim ist es bewölkt bei 11 Grad, in Mühlacker leicht bewölkt 10 Grad und in Freudenstadt, da ist ebenfalls nur wenige Wolken am Himmel, aber noch recht frisch bei 8 Grad.
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12: Um 9.30 Uhr mit Dominik Eisele. In Deutschland wird weiter darüber diskutiert, wie die Menschen angesichts der hohen Spritpreise entlastet werden sollen. Es stehen mehrere Vorschläge im Raum, unter anderem eine Senkung der Mehrwertsteuer, ein Spritpreisdeckel oder eine Übergewinnsteuer für Mineralölkonzerne. Die Vorsitzende des Rates der Wirtschaftsweisen, Schnitzer, hält wenig von diesen Vorschlägen. Sie spricht sich für Direktauszahlungen an Menschen aus, die die Unterstützung brauchen. Im ARD/ZDF-Morgenmagazin erklärte sie, wie das Instrument funktioniert. Sollte.
13: Wir haben ein solches Instrument schon lange gefordert. Die Administration hat es inzwischen auch eingerichtet, dass man zumindest technisch das machen kann. Was immer noch fehlt, ist die Kontonummer von vielen Menschen. Die geben sie, glaube ich, schnell freiwillig her, wenn sie Geld erwarten können. Plus die Verknüpfung mit ihrem Einkommen. Das ist noch schwer. Man müsste im Grunde das Geld erstmal überweisen und dann am Ende des Jahres dann mit der Steuererklärung das dann nochmal ausgleichen und denen wieder abziehen, wenn man vorher jemandem zu viel gegeben hat, weil es momentan noch nicht so gut eingerichtet ist.
12: Wegen des Iran-Kriegs sind die Spritpreise in Deutschland derzeit so hoch wie nie. Laut ADAC kostete ein Liter im bundesweiten Tagesdurchschnitt gestern etwa 2,45 Euro und übertraf damit den bisherigen Rekord aus dem April. Wenige Tage vor der Landtagswahl in Mecklenburg-Vorpommern sind am Abend Ministerpräsidentin Schwesig von der SPD und ihr Herausforderer Holm von der AfD noch einmal direkt aufeinander getroffen in einem TV-Duell. Im NDR warfen sich beide gegenseitig Täuschung und Angstmache vor. Einzelheiten von Luisa Maria Karius aus Schwerin.
14: Thema Nummer 1 war die Bildung, die Ländersache ist. Holm kritisierte den häufigen Unterrichtsausfall und sagte, er werde 400 Lehrer aus Behörden in den Schuldienst versetzen. Sowohl Live-Erik Holm als auch Manuela Schwesig lieferten im TV-Duell viele Informationen und Argumente. Die Frage ist, ob sie damit die noch unentschlossenen Wählerinnen und Wähler überzeugt haben. Im ARD-Deutschland-Trend erreichte die SPD in der vergangenen Woche 33%, die AfD lag bei 38. Jüngste Umfragen sehen die Sozialdemokraten nur noch knapp hinter der AfD.
12: Am Sonntag wird außerdem das Berliner Abgeordnetenhaus neu gewählt. Laut Umfragen kommt dort keine Zweierkoalition auf eine Mehrheit. Als wahrscheinliche Optionen gelten Dreierkoalitionen. Entweder gehen CDU, Grüne und SPD zusammen oder Linke, Grüne und SPD. Die Unionsfraktion im Bundestag kritisiert die Social-Media-Pläne der EU für mehr Schutz von Kindern und Jugendlichen als unzureichend. Die stellvertretende Fraktionschefin Weisgerber sagte der Augsburger Allgemeinen, der sogenannte Kids Act könne nur ein erster Schritt sein. Dass Kinder unter 13 Jahren keinen Zugang zu sozialen Medien haben sollen, sei richtig, aber auch danach dürfe der Schutz nicht enden. Nötig sei ein Konzept mit abgestuften Altersgrenzen. Dabei seien auch die nationalen Gesetzgeber gefragt, so Weisgerber weiter. EU-Kommissionspräsidentin von der Leyen will heute einen Gesetzentwurf zu den Social-Media-Plänen vorstellen. Russland hat in der Nacht die Ukraine wieder mit Raketen angegriffen. Nach offiziellen Angaben wurden mindestens 18 Menschen verletzt, unter anderem in Kiew und Odessa. Das ukrainische Militär flog außerdem Drohnenangriffe auf Ziele in Russland. In Russland beginnen heute Abend unserer Zeit die Parlamentswahlen. Sie dauern bis Sonntag. Es ist die erste seit Beginn des russischen Krieges in der Ukraine im Februar 2022. Es gilt als sicher, dass die Partei Geeintes Russland von Kreml-Chef Putin gewinnt. Das ChatGPT-Unternehmen OpenAI hat neue Zwischenfälle bei Tests mit seiner künstlichen Intelligenz gemeldet. Ein KI-Modell habe zum Beispiel Dateien ins Netz hochgeladen, die es vorher selbst erstellt habe, nur um die dann bei Antworten als Quellen angeben zu können. In einem anderen Fall habe die KI verschweigen wollen, dass sie Informationen nicht finden konnte und habe deshalb angefragte Daten erfunden. Mehrere Chefs von US-Tech-Firmen hatten sich zuletzt dafür ausgesprochen, die Entwicklung von KI zu verlangsamen und diese mehr zu regulieren. SWR Nachrichten, Redaktion Petra Mohr.
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2: Mit Sebastian Felser. Hitze, Dürre und Starkregen. Der vergangene Sommer hat auch in Deutschland viele Menschen für das Thema Wasser sensibilisiert. Wie es weltweit um unsere Wasserressourcen steht und welche Entwicklungen sich abzeichnen, das zeigt der aktuelle Wasserbericht der Weltorganisation für Meteorologie, kurz WMO in Genf. Unsere Korrespondentin dort, Sarandra Brieger, berichtet.
15: Fast 90 Seiten lang ist der aktuelle Wasserressourcenbericht der Weltorganisation für Meteorologie, WMO. Wissenschaftlerinnen und Wissenschaftler haben dafür viele Daten zusammengetragen, komplexe Diagramme erstellt. Das zentrale Ergebnis ist schnell zusammengefasst. Die weltweite Wasserkrise verschärft sich, der Wasserkreislauf ist aus dem Tritt geraten. Der Mainzer Professor Robert Reinicke hat an dem Bericht mitgearbeitet. Er sagt, der Bericht untermauere wissenschaftlich das, was vor allem spätestens in diesem Sommer viele mit eigenen Augen beobachten konnten, auch in Deutschland.
16: Dieser Sommer war ja doch außergewöhnlich trocken, wo man wirklich den Einfluss auf die Schifffahrt gesehen hat, gemerkt hat, wie ganze Ökosysteme kippen, wie die Bäume plötzlich ihre Blätter schon im August abwerfen.
15: Ausgetrocknete Flussbetten und Dürren auf der einen, Starkregen und Überschwemmungen auf der anderen Seite. Laut aktuellem WMO-Bericht waren in den vergangenen 5 Jahren vor allem Asien und Afrika von solchen sogenannten wasserbezogenen Extremereignissen betroffen. Aber auch Deutschland und Europa. Der ausgetrocknete Rhein oder die Flut im Ahrtal vor 5 Jahren seien nur einige Beispiele dafür, sagt Hydrologe Reinicke. Beim Wasserkreislauf hänge alles mit allem zusammen, auch, dass es an einem Ort zu trocken und an einem anderen zu nass sein könne.
16: Eine immer wärmere Atmosphäre kann mehr Wasser aufnehmen. Und höhere Temperaturen führen dazu, dass Wasser auch immer stärker verdunstet. Das heißt, das Wasser ist nicht verschwunden, aber es ist leider in der Atmosphäre oder im Ozean, auch wenn wir es aus dem Boden pumpen als Grundwasser, um es zur Bewässerung zu nutzen, endet das meiste davon leider im Meer, wo wir es nicht mehr wirklich nutzen können. Dazu führt es noch dazu, dass wir über stärkere Überschwemmungen sehen, weil wenn mehr Wasser in der Atmosphäre ist und wir mehr Energie haben, führt das eben zu Extremereignissen, die dann auch zu Überflutungen führen können.
15: Dieses zu viel bzw. zu wenig an Wasser zeigt sich mittlerweile auch dauerhaft am Pegelstand der Flüsse. Laut Weltorganisation für Meteorologie in Genf hatten nur noch 36% von ihnen im vergangenen Jahr einen normalen Pegelstand. Hinzu kommt, dass Wasserspeicher wie Gletscher rasant schmelzen. In den vergangenen 5 Jahren laut Bericht um unvorstellbare 1400 Gigatonnen. Und auch das Grundwasser wird weltweit weniger, auch weil mehr entnommen wird, als sich nachbilden kann. Das sei besonders bedrohlich, weil beispielsweise in Deutschland 70% des Trinkwassers aus Grundwasser stammten, sagt Robert Reinicke. Politik und Gesellschaft müssten sich in Zukunft die Frage stellen, wofür sie das knapper werdende Gutwasser noch einsetzen wollten.
16: Und dann muss man sich natürlich schon fragen, ist der erste Punkt, wo wir sparen sollten, um den heimischen Garten zu bewässern oder größere Felder, weil das für unsere Versorgung wichtig ist oder ist es für bestimmte Unternehmen wichtig? Ich glaube, da braucht es eine grundsätzliche Diskussion in Deutschland, weil wir einfach gar nicht das politische Bewusstsein haben, dass dieses Thema ausgehandelt werden muss.
15: Auch wenn die Prognosen düster sind, die Weltorganisation für Meteorologie will auch zeigen, dass es noch nicht zu spät ist. Sie fordert, sparsamer mit dem kostbaren Gut Wasser umzugehen. Außerdem verlangt sie den weiteren Ausbau von Frühwarnsystemen, damit Menschen im Falle einer sich abzeichnenden Naturkatastrophe schneller gewarnt werden können.
2: Die Bedrohung der Süßwasserressourcen ist besonders existenziell für uns Menschen. Aber auch die Meere sind natürlich bedroht, mit schwerwiegenden Folgen. Wenn Ölkatastrophen durch Unfälle geschehen, dann ist das ja schon schlimm genug. Aber wenn Öltanker ins Visier eines Krieges geraten, ist das gleich eine doppelte Katastrophe. Denn wer soll denn auch hingehen und die Umweltverschmutzung beseitigen? Genau diese sinnlose Umweltzerstörung findet gerade im Persischen Golf statt, berichtet unsere Kairo-Korrespondentin Nina Amin.
14: Satellitenbilder aus dem All zeigen rund um die Straße von Hormuz große schwarze Schlieren. Greenpeace schlägt Alarm. Nach aktuellen Auswertungen der Umweltorganisation handelt es sich um Ölverschmutzungen durch beschossene Tanker, sagt Nina Noel, Expertin für internationale Kriseneinsätze bei Greenpeace.
17: Auf der omanischen Seite im Musandam Nationalpark ist der Tanker El Gaia getroffen worden, hat auch Öl verloren. Hier sehen wir also bereits innerhalb eines Schutzgebietes eine relativ große Verschmutzung.
14: Iran behauptet, der Öltanker sei auf der vom Iran verminten südlichen Route gefahren und dabei explodiert. Das US-Militär hingegen macht einen iranischen Drohnenangriff für die schwere Beschädigung des Tankers verantwortlich. Für Greenpeace steht fest, der Krieg um die Straße von Hormuz schadet der Umwelt. Dabei seien Vogelrastgebiete an der omanischen Küste genauso wie Mangrovenwälder auf iranischer Seite bedroht.
17: In der Straße von Hormuz sehen wir seit Anbeginn des Kriegsgeschehens immer wieder Verschmutzung. Und es handelt sich um ein sehr volatiles Geschehen. Es ist teilweise wirklich tagesbedingt, wie viele zusammenhängende Ölteppiche man sieht oder wie viel Verschmutzung an einer Stelle dann sich auch schon wieder weiter ausgebreitet hat.
14: Badawi Ruba, der lange für die UN gearbeitet hat, appelliert an die internationale Gemeinschaft und an die betroffenen Küstenstaaten, mit Blick auf eine drohende Umweltkatastrophe zu handeln. Im arabischen Fernsehsender El Arabiya sagt der Ingenieur:
18: Sie bedeutet für die Region mit den bewaffneten Konflikten zusätzliches Leid. Die Umweltprobleme haben ein Ausmaß erreicht, bei dem es notwendig ist, die Alarmglocke zu läuten.
14: Nicht nur an der umkämpften Straße von Hormuz ist die geschützte Meerestierwelt in Gefahr. An der Südküste des Sultanats im Arabischen Meer vergrößert sich ein weiterer Ölteppich. Dort war vor mehreren Monaten der Tanker Caroline Besengi auf Grund gelaufen mit rund 110.000 Tonnen Rohöl an Bord. Der Öltanker wird Russlands sogenannter Schattenflotte zugeschrieben und steht unter EU-Sanktionen. Die omanischen Behörden hatten Mitte August schriftlich mitgeteilt, spezialisierte Teams würden sich darum kümmern, die Folgen für die Umwelt so gering wie möglich zu halten. Seitdem gab es keine weiteren offiziellen Informationen. Greenpeace sieht keine Entspannung der Lage.
17: Normalerweise bei Säuberungsaktionen sieht man immer wieder auch unterstützende Schiffe, die in der Nähe liegen, die die Situation beobachten. Wir hatten Ende August ein unterstützendes Schiff dort vor Ort, die Frontier. Mehr als das konnten wir aber über Satelliten jetzt nicht sehen. Also wirklich aktive Säuberungsarbeiten können wir zumindest auf der Grundlage von Satellitenbildern nicht bestätigen zum momentanen Zeitpunkt.
14: Dabei setze der Oman alles daran, seine artenreichen Korallenriffe zu schützen, meint der Umweltexperte Hassan Al-Talali in einer arabischen Talkshow. Auch das Küstengebiet rund um den auf Grund gelaufenen Tanker Caroline Besengi ist staatlich geschützt.
18: Das Sultanat Oman investiert seit Jahrzehnten in die sogenannte Umweltdiplomatie. Daher stellt dieser Vorfall eine immense Gefahr dar, wenn er nicht eingedämmt wird.
14: Der Krieg setzt der Region auch mit Blick auf die Umweltschäden und ihre Langzeitfolgen immens zu. Touristen, die das Sultanat mit einer intakten Unterwasserwelt lockt, könnten ausbleiben. Fischer durch die Ölverschmutzung ihre Lebensgrundlage verlieren.
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2: An der Mainzer Unimedizin gibt es seit kurzem eine neue Ausbildungsstation. Sie dauert ungefähr 4 Wochen. Angehende Ärztinnen und Ärzte lernen dort zusammen mit Pflege-Azubis und betreuen zusammen eigene Patienten. Das ist sonst in der Ausbildung eigentlich anders. Da laufen die Azubis und Medizinstudenten eher so mit und die treffen keine eigenen Entscheidungen. Unsere Reporterin Damaris Dina hat sich das Konzept angeschaut. Das klingt ganz schön viel nach Verantwortung. Ist das so?
19: Ja, das auf jeden Fall. Aber man muss auch dazu sagen, dass die Pflege-Azubis und auch die angehenden Ärzte und Ärztinnen bei der Visite nicht ganz alleine beim Patienten sind. Da ist auch immer eine Ärztin mit dabei und auch schon fertig ausgebildete Pflegekräfte. Die halten sich aber im Hintergrund und schreiten nur ein, wenn Hilfe gebraucht wird. Das heißt, die Medizinstudis und die Pflege-Azubis treffen die Entscheidungen, wie der Patient behandelt wird. Jasmin Jolani ist Medizinstudentin und sie hat mir gesagt, dass sie natürlich schon Respekt davor hat.
20: Einfach weil wirklich Menschenleben involviert sind. Das sind keine Schauspielpatientinnen, das sind echte Patienten mit echten Problemen, mit echten Krankheiten. Gerade wenn ich jetzt im November meine Prüfung habe und dann auch selber Patienten betreue, gibt es schon eine gewisse Sicherheit, dass man das alles schon mal gemacht hat und nicht einfach ins kalte Wasser geworfen wird.
2: Apropos Patienten, was sagen die denn eigentlich dazu, dass sie von Medizinstudenten und Pflegeazubis behandelt werden und eben nicht von fertigen Leuten?
19: Die finden das wohl alle bisher gut, denn die Medizinstudis und die Pflegeazubis nehmen sich mehr Zeit, als das natürlich im normalen Klinikalltag möglich ist. Außerdem checken ja fertig ausgebildete Ärzte und Pflegekräfte immer jede Entscheidung nochmal gegen. Sabine Waldig ist gerade wegen Leberproblemen in der Uniklinik. Sie sagt, sie findet es super, dass die Azubis und Studis in der Ausbildung mit ihr als Patientin zu tun haben.
21: Weil man halt auch merkt, dass die auch so mitlernen, wie gehe ich mit Patienten um? Muss man schon ein bisschen Empathie haben. Und die nehmen sich schon mal so eine Minute, zwei einfach mehr für einen und sind auch echt motiviert. Also ich fühle mich hier richtig gut aufgehoben.
19: Das Ganze ist jetzt erstmal ein Pilotprojekt. Bald soll es das aber auch auf weiteren Stationen in der Uniklinik geben.
2: Und dieses Pilotprojekt hat uns unsere Reporterin Damaris Diener vorgestellt.
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2: Der örtliche Frühnebel, der sollte sich so langsam mal auflösen, dann macht er Platz für Sonne und hier und da auch eine geschlossene Wolkendecke. Das Ganze bei 17 bis 24 Grad.
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2: Angesichts der hohen Benzin- und Dieselpreise diskutiert die Schwarz-Rote Koalition weiter über Entlastungen. Unionsfraktionschef Thorsten Frey hat angekündigt, eine schnelle Entscheidung sei möglich. Bis zum 1. Oktober könnten Maßnahmen umgesetzt werden. Unterdessen ist Diesel mit 2,45 € teuer wie noch nie in Deutschland. Wegen der Entdeckung von zwei weiteren Malaria-Fällen empfiehlt die Stadt Frankfurt ihren Bürgerinnen und Bürgern Mückenschutz. Das Gesundheitsamt rät zu bedeckender Kleidung, Fliegengittern und Mitteln, die die Mücken mit Duftstoffen fernhalten. Die Gefahr, sich mit Malaria zu infizieren, sei für die Bevölkerung aber weiterhin sehr gering. Die Waffen- und Messerverbotszone in Ulm wird verlängert, und zwar für 5 Jahre. Sie war im Oktober 2024 versuchsweise in der Ulmer Innenstadt eingeführt worden. Die Polizei meldet, das habe sich gelohnt. Die Sicherheitslage in der Innenstadt und das Sicherheitsgefühl der Ulmer Bevölkerung, beides habe sich verbessert. In Bayern ist ein Zug gegen einen umgestürzten Baum gefahren. Die 35 Passagiere an Bord des Regionalzugs blieben nach Angaben der Bundespolizei unverletzt. Die Lokführerin erlitt einen Schock. Der Zug war von Sulzbach-Rosenberg nach Amberg unterwegs. Die Strecke war nach dem Unfall rund 1,5 Stunden lang gesperrt.
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2: Die Game-Branche ist ein Standortfaktor, weil Spieleentwickler das wissen, fordern sie eine steuerliche Förderung. Ob die kommt, hat Bundesfinanzminister Lars Klingbeil auf der diesjährigen Gamescom, offen gelassen, will ich mal sagen. Andere Länder haben eine solche steuerliche Förderung der Game-Branche aber längst ins Leben gerufen, zum Beispiel Spanien und dort die Kanarischen Inseln. Gezielt werden Gaming-Unternehmen mit finanziellen Anreizen dahin gelockt, unser Spanien-Korrespondent Stefan Kiske berichtet.
22: Weite Strände, sommerliche Temperaturen und Steuervorteile. Die Kanarischen Inseln locken nicht nur Touristen, sondern auch Unternehmen. In der Kanarischen Sonderzone zahlen dort ansässige Firmen nur 4% Körperschaftsteuer, also die Steuer auf den Gewinn, statt 25% auf dem spanischen Festland. Seit einigen Jahren wirbt die kanarische Regierung gezielt um Game-Studios mit Erfolg, sagt Ana Lafuente vom spanischen Game-Verband.
23: Die Kanaren haben sich als attraktives Ziel für Technologieunternehmen positioniert. Videospiele, Animation, audiovisuelle Medien. Wegen der wettbewerbsfähigen Steuerpolitik und auch wegen der Lebensqualität. Die Ergebnisse sind sichtbar. In wenigen Jahren sind die Kanaren von einer winzigen Game-Szene zu über 30 Studios und Projekten gewachsen. Firmen aus anderen Regionen haben sich dort angesiedelt.
22: Neben der niedrigen Körperschaftssteuer dürfen die Studios fast die Hälfte ihrer Entwicklungskosten von der Steuer abziehen. 4-mal so viel wie auf dem Festland. Dass gerade Game-Studios auf die Inseln geholt werden sollen, hat einen Grund. Die Branche boomt. Weltweit setzt sie rund 200 Milliarden Euro im Jahr um. Mehr als Musik und Film zusammen. Spanien ist der drittgrößte Markt Europas. Gekauft wird viel, nur produziert wird zu wenig. Marcos Neila, Co-Gründer vom Madrider Game-Studio Tessera, kennt die Gründe dafür nur zu gut.
0: Obviously, we have a lot of talent here in Spain. Very good schools where to start learning from.
22: Talente haben wir, auch eine sehr gute Ausbildung. Darüber müssen wir nicht reden. Aber eine Firma zu gründen ist hier schwierig. Wir haben kaum Unterstützung vom Staat. Man muss von Beginn an sehr viel Geld ausgeben. Und das hält viele davon ab, ein eigenes Studio zu gründen. Und so müssen unsere Talente oft ins Ausland abwandern. Sie lernen hier, Spiele zu machen, aber zeigen ihr Können dann woanders. Auf dem spanischen Festland gibt es zwar auch einen Steuernachlass für Innovationsfirmen, zu denen auch Gaming gehört, aber nur 12%. Und man muss erstmal Gewinn machen, um davon zu profitieren. Für kleine Studios wie Tessera ist das schwer zu erreichen. Die Branche fordert deshalb seit Jahren dasselbe, was Film, Fernsehen und Musik längst haben: die steuerliche Gleichstellung als Kulturgut.
3: Los videojuegos tienen un componente tecnológico e innovador. Pero sobre todo son una industria cultural.
4: Videospiele haben eine technologische, innovative Komponente, aber sie sind vor allem eine Kulturindustrie. Deshalb glauben wir, dass sie dieselbe Behandlung verdienen wie jede andere Kultur- und Kreativbranche. Die Fraktionen und einige Ministerien unterstützen uns bereits. Es fehlt nur die Unterstützung des Finanzministeriums und der Anstoß aus der Regierungsspitze. Die Institutionen helfen uns, unterstützen uns, aber am Ende hat sich das nicht in eine konkrete Reform übersetzt. Nichts. Wir setzen uns weiter aktiv dafür ein, aber wir warten weiter.
22: Und die Kanaren? Die sind trotzdem keine Lösung für alle, denn wer den Steuervorteil will, muss dort auch wirklich präsent sein. Und in der Praxis ist es für ein Unternehmen nicht so einfach, ihre Angestellten zu bitten, ihren Lebensmittelpunkt einfach zu verlegen, weiß Markus Neila von Tessera Studios aus Madrid.
0: Yeah, sure. It doesn't have to be 100% of the studio. It was a
22: Es hätte nicht das ganze Studio sein müssen, nur ein kleiner Teil. Aber selbst das ging bei uns nicht. Wir haben im Team gefragt, hey, wer würde überhaupt umziehen und sich offiziell auf den Inseln anmelden? Aber wir konnten es einfach nicht umsetzen. Auch in Deutschland wartet die Gaming-Branche auf eine Steuergutschrift. Im Koalitionsvertrag der Bundesregierung steht sie zwar drin, doch sie lässt auf sich warten. Bundesfinanzminister Lars Klingbeil ließ auf der diesjährigen Gamescom in Köln offen, wann sie kommt. Wohl wegen der angespannten Haushaltslage. Dabei könnte eine starke Games-Branche womöglich dazu beitragen, die angeschlagene deutsche Wirtschaft auf ein neues Level zu bringen.
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2: Nun folgen die Gedanken in SWR aktuell. Die hat sich Felix Weise von der Evangelischen Kirche gemacht.
5: Ich freue mich jedes Jahr im Sommer neben langen Abenden und Baden im Bodensee auf die großen Sportevents. Dieses Jahr habe ich erst bei der Fußball-WM der Herren mitgefiebert und dann im August bei der Leichtathletik-EM. Während die deutsche Mannschaft bei der WM leider früh ausgeschieden ist, hat es bei der Leichtathletik-EM einen kleinen Medaillenregen gegeben. Was beide Events verbunden hat, egal ob deutsche Sportlerinnen und Sportler gewinnen oder verlieren, der Rassismus bleibt. Beim Fußball hat Jonathan Tah Mut gezeigt im Spiel gegen Paraguay und einen Elfmeter geschossen, als andere sich nicht getraut haben. Und ihn verschossen. Es hat nicht lange gedauert, bis die ersten rassistischen Kommentare im Internet aufgetaucht sind. Aber auch Erfolg schützt nicht vor Rassismus. Yemisi Mabri, die bei der EM eine Bronzemedaille im Kugelstoßen erreicht hat, musste schon nach ihrem Olympiasieg diese Erfahrung machen. Sie erzählte, es hieß, ich sei keine richtige Deutsche, keine wahre deutsche Olympiasiegerin. Solche Erfahrungen zeigen die Absurdität des Rassismus. Es geht nicht um Leistung, nicht um Erfolg oder Niederlage. Menschen werden wegen ihrer Hautfarbe oder ihrer Herkunft ausgegrenzt. Und es gibt keinen Weg, sich Anerkennung zu erarbeiten. Für mich ist das als Sportsmann und Kirchenmensch gleichermaßen schlimm. Rassismus widerspricht dem Sportsgeist. Und aus christlicher Sicht sage ich, Rassismus ist Sünde. Denn alle Menschen sind nach Gottes Bild geschaffen. Wo Menschen andere wegen ihrer Herkunft oder Hautfarbe abwerten oder ihnen die Zugehörigkeit absprechen, stellen sie sich gegen Gottes Liebe, die jedem Menschen gilt. Ich freue mich auf den nächsten Sportsommer, auf Tore, Rekorde und Medaillen, faszinierende Leistung von Sportlerinnen und Sportlern. Aber noch mehr wünsche ich mir, Sportevents ohne Rassismus. Und dafür müssen Vereine, Medien und auch wir Fans etwas tun.
2: Ein Beitrag der Evangelischen Kirche.
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2: mit Petra Thiele.
15: Heute früh kostet der Liter E10 in Stuttgart im Mittel 2,28 Euro, Diesel 2,48 Euro. Die Regierungskoalition ist sich noch nicht einig, was sie nun gegen die hohen Benzin- und Dieselpreise unternehmen will. Entlastungen sollen aber bald kommen, so Unionsfraktionschef Thorsten Fey.
6: Eine Entlastung angesichts der hohen Spritpreise könnte bis zum 1. Oktober gelingen, sagte Thorsten Frei in der ARD-Sendung Maischberger. Das sei ambitioniert, habe aber in der Vergangenheit schon funktioniert. Um wegen der hohen Spritpreise Abhilfe zu schaffen, favorisiert die Union Steuersenkungen. So hat sich Bundeswirtschaftsministerin Katharina Reiche für eine Senkung der Mehrwertsteuer ausgesprochen, von 19% auf 7%. Reiche kann sich auch vorstellen, Menschen mit geringem Einkommen durch Direktzahlungen zu unterstützen. Beide Maßnahmen brauchen allerdings eine Gegenfinanzierung und würden den Staat voraussichtlich Milliarden kosten. Die SPD schlägt dagegen Maßnahmen vor, die die Staatskasse nicht belasten. Sie würde gern eine Preisobergrenze einführen, auch bekannt als Preisdeckel. Finanzminister Lars Klingbeil macht sich auch für eine Übergewinnsteuer stark. Damit sollen Sondergewinne der Mineralölkonzerne abgeschöpft werden. Die Union lehnt beide SPD-Forderungen ab.
7: Und der Energieexperte Manuel Frondl hat sich im neuen Plus-Minus-Podcast zu der Frage geäußert, ob die Spritpreise jemals wieder runtergehen werden oder ob wir uns auf Dauer auf einen so hohen Ölpreis einstellen müssen.
8: Die wichtige Maßnahme ist, dass US-Präsident Trump seine Aggression beendet gegenüber dem Iran. Und es ist auch ganz klar, dass ein Präsident Trump auch unter Druck gerät, wenn die Benzinpreise in den USA weiter hoch bleiben. Und deswegen bin ich ganz fest davon überzeugt, dass wir wieder niedrigere Ölpreise deswegen sehen, weil der Konflikt beigelegt wird.
7: Mein Manuel Frondl im aktuellen Plus-Minus-Podcast zu den Energiemärkten, und zu hören ist er auf ARD Sounds und überall, wo man Podcasts findet. Der ChatGPT-Entwickler OpenAI hat neue Vorfälle öffentlich gemacht, bei denen sich Testmodelle unerwartet oder besorgniserregend verhalten haben. Dabei handelt es sich um Vorfälle aus den letzten 6 Monaten.
10: Es geht dabei um KI-Modelle, die bei verschiedenen Tests der Firma zum Beispiel gezielt ihre Handlungen verschleiert haben. So hätten Modelle sich etwa selbst Anweisungen hinterlassen, Fehler zu verstecken oder sich nicht an Beschränkungen zu halten. In einem anderen Fall hätte ein Modell eine selbst erstellte Datei ins Internet hochgeladen, um sie hinterher als Quelle zitieren zu können. Man wolle in Zukunft solche Zwischenfälle schneller melden, kündigte OpenAI an. Denn die menschliche Kontrolle über die Modelle entwickle sich nicht schnell genug weiter. Es brauche deshalb Standards, um Vorfälle öffentlich zu machen und Erkenntnisse zu teilen. Einige Chefs großer KI-Firmen sprechen sich derzeit dafür aus, die Entwicklung von KI zeitweise zu bremsen und fordern dazu internationale Regeln. Präsident Donald Trump hält die Sorge um KI allerdings für übertrieben. Die USA müssten auf diesem Gebiet führend bleiben. Antje Sieb, Los Angeles.
7: Der Mannheimer Industriedienstleister Billfinger hat wegen schlecht laufender Geschäfte seine Prognose gesenkt und ein Sparprogramm angekündigt. Bis zu 1500 Stellen könnten laut Billfinger weltweit betroffen sein. Billfinger plant und baut Industrieanlagen, übernimmt deren Wartung und modernisiert sie. US-Präsident Trump hat der EU mit einem Handelsstopp gedroht, wenn sie mit Kanada mehr zusammenarbeitet. Grund ist die Idee von EU-Kommissionspräsidentin von der Leyen, Kanada zu einem assoziierten Mitglied der EU zu machen. Trump fand dafür deutliche Worte.
24: Er halte das Ganze für lächerlich, sagte Trump Journalisten, die ihn auf die Pläne für eine assoziierte EU-Mitgliedschaft Kanadas angesprochen hatten. Für den US-Präsidenten könnte ein solcher Schritt aber einen, Zitat, feindseligen Akt darstellen. In diesem Fall werde man sehr hohe Zölle gegen Europa verhängen oder den Handel in bestimmten Bereichen komplett einstellen, so Trump. Unter anderem wegen der unberechenbaren Handels- und Außenpolitik der USA wollen Kanada und die EU ihre Beziehungen vertiefen.
7: Informationen von Markus Wolf. Obwohl die US-Notenbank Fed gestern ja den Zinsen erhöht hat, was Anlegern normalerweise nicht gefällt, legt der DAX heute zu und gewinnt mehr als 0,5%. Aktuell steht er bei 25.703 Punkten.
25: Die Anleger hatten mit einer Zinserhöhung gerechnet. Sie waren vorbereitet. Deshalb war der deutsche Leitindex bereits im Vorfeld der Entscheidung tendenziell gesunken. Die höheren Zinsen waren also schon eingepreist. Unterstützung erhält der Aktienmarkt am Vormittag aber auch durch frische Konjunkturdaten. Der Auftragsbestand der deutschen Industrie hat ein Allzeithoch erreicht. Die Auftragsbücher der Unternehmen sind so prall gefüllt wie noch nie seit Beginn der Statistik im Jahr 2015. Verglichen mit dem Vorjahresmonat legte der Bestand um 10,9% zu. Das weckt bei vielen Anlegern die Hoffnung darauf, dass die wirtschaftliche Erholung in diesem Jahr endlich Fahrt aufnimmt. Thomas Spindler, ARD-Finanzredaktion, Frankfurt.
7: Und das waren aktuelle Zahlen und Meldungen aus der Wirtschaft. Es ist 9:59 Uhr.
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2: Mit Sebastian Felser, schönen guten Morgen. Erinnern Sie sich noch an den Tunneleinsturz von Rastatt? Als das Bauunternehmen eine ganze Tunnelbohrmaschine im Wert von vielen Millionen Euro einbetonieren musste. Unglaublich, aber wahr. Nach diesem Desaster fahren nun erste Testzüge durch diesen Tunnel. Wie das ist, das hören Sie gleich nach den Nachrichten. Vorher schauen wir noch kurz auf die Straßen, nicht auf die Schienen. Denn wir haben eine ungesicherte Unfallstelle auf der A5 Basel Richtung Karlsruhe zwischen Efringenkirchen und Dreieck-Neuenberg. Eine ungesicherte Unfallstelle. Und noch eine ungesicherte Unfallstelle gibt es auf der A81 Stuttgart Richtung Heilbronn zwischen Ludwigsburg-Nord und Pleidelsheim. Eine ungesicherte Unfallstelle auf der rechten Spur. Es gibt auch noch weitere Staus und Verkehrsbehinderungen. 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
9: Um 10 Uhr mit Dominik Eisele. EU-Kommissionspräsidentin von der Leyen stellt heute den Gesetzentwurf zu neuen Regelungen für Social Media vor, die Kinder schützen sollen. Demnach sollen die Netzwerke etwa für unter 13-Jährige gesperrt werden. Ähnlich lauten die Forderungen von Bundesbildungsministerin Prien. Die CDU-Politikerin sagte im Morgenmagazin von ARD und ZDF, Deutschland werde weiterhin eigene Maßnahmen vorantreiben, auch als Übergangslösung, weil die aktuelle Gefahr für Kinder und Jugendliche schlicht zu groß sei.
11: Wir werden im Oktober Eckpunkte für eine deutsche Übergangsgesetzgebung vorlegen. Es gibt ja auch Bereiche, die nicht in der EU-Kompetenz sind, bei den kleineren Plattformen. Es gibt auch Strafbarkeitslücken, die wir ansprechen wollen. Wir wollen auch das Jugendschutzrecht in Deutschland entsprechend verschärfen. Und insofern werden wir handeln und trotzdem Hand in Hand mit der EU-Kommission arbeiten.
9: Prien sagte weiter, die Verantwortung für die Durchsetzung der Altersgrenze liege bei den Betreibern von Social Media. Bei Verstößen forderte sie harte Strafen. Der Preis für Dieselkraftstoff ist auf ein Rekordhoch gestiegen. Nach Berechnungen des ADAC hat ein Liter gestern im Schnitt rund 2,45 Euro gekostet, so viel wie noch nie. Beim E10-Benzin hatte es schon in den Tagen zuvor immer neue Höchststände gegeben. In Deutschland wird weiter darüber diskutiert, wie die Menschen angesichts der hohen Spritpreise entlastet werden sollen. Es stehen mehrere Vorschläge im Raum, unter anderem eine Senkung der Mehrwertsteuer, ein Spritpreisdeckel oder eine Übergewinnsteuer für Mineralölkonzerne. Die Vorsitzende des Rats der Wirtschaftsweisen Schnitzer hält wenig von diesen Vorschlägen. Sie hat sich im ARD/ZDF-Morgenmagazin für Direktauszahlungen an Menschen ausgesprochen, die die Unterstützung dringend brauchen. Wenige Tage vor der Landtagswahl in Mecklenburg-Vorpommern sind am Abend Ministerpräsidentin Schwesig von der SPD und ihr Herausforderer Holm von der AfD noch einmal direkt aufeinander getroffen in einem TV-Duell. Im MDR warfen sich beide gegenseitig Täuschung und Angstmache vor. Einzelheiten von Luisa Maria Karius aus Schwerin.
12: Thema Nummer 1 war die Bildung, die Ländersache ist. Holm kritisierte den häufigen Unterrichtsausfall und sagte, er werde 400 Lehrer aus Behörden in den Schuldienst versetzen. Sowohl Leif-Erik Holm als auch Manuela Schwesig lieferten im TV-Duell viele Informationen und Argumente. Die Frage ist, ob sie damit die noch unentschlossenen Wählerinnen und Wähler überzeugt haben. Im ARD-Deutschland-Trend erreichte die SPD in der vergangenen Woche 33%, die AfD lag bei 38. Jüngste Umfragen sehen die Sozialdemokraten nur noch knapp hinter der AfD.
9: Am Sonntag wird außerdem das Berliner Abgeordnetenhaus neu gewählt. Russland hat in der Nacht die Ukraine wieder mit Raketen angegriffen. Nach offiziellen Angaben wurden mindestens 18 Menschen verletzt, unter anderem in Kiew und Odessa. Das ukrainische Militär flog außerdem Drohnenangriffe auf Ziele in Russland. In Russland beginnen heute Abend unserer Zeit die Parlamentswahlen. Sie dauern bis Sonntag. Es ist die erste seit Beginn des russischen Krieges in der Ukraine im Februar 2022. Es gilt als sicher, dass die Partei Geeintes Russland von Kremlchef Putin gewinnt. In Hamburg wird heute mit einem Festakt der bisher größte Offshore-Windpark Deutschlands eingeweiht. Er wurde in der Nordsee gebaut. Er umfasst 64 Windräder, die rechnerisch rund 1,1 Millionen Haushalte mit Strom versorgen können. Bisher waren in Deutschland knapp 10 Gigawatt Offshore-Windenergieleistung installiert. Der neue Windpark kommt auf 960 Megawatt. Er erhöht die installierte Leistung damit um fast 10%. Wegen der Entdeckung von zwei weiteren Malariafällen empfiehlt die Stadt Frankfurt den Bürgerinnen und Bürgern Mückenschutz. Das Gesundheitsamt rät zu bedeckender Kleidung, Fliegengittern und Mitteln, die die Mücken mit Duftstoffen fernhalten. Die Gefahr, sich mit Malaria zu infizieren, sei für die Bevölkerung aber sehr gering. Zuletzt sind zwei Menschen, die in der Nähe des Frankfurter Flughafens wohnen, erkrankt. Die Behörden gehen davon aus, dass sie von einer Mücke infiziert wurden, die in einem Flugzeug dorthin gelangt war. SWR Nachrichten, Redaktion Petra Mohr.
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2: Mit Sebastian Felter. Wer von Karlsruhe nach Freiburg oder umgedreht will, kann entweder die A5 nehmen mit dem Auto oder mit dem Zug fahren. Und das wird bald schneller gehen, wenn nämlich endlich der Rastatter

0: festgestellt, ob alles richtig montiert ist. Wir sind unterwegs mit einem sogenannten ICES, ein spezieller Messzug der Deutschen Bahn, der in der Lage ist, Geschwindigkeiten von über 400 Kilometern zu fahren. Das werden wir heute aber nicht tun. Wir begnügen uns mit etwa 250 Stundenkilometern, mit denen wir durch den Rastatter Tunnel fahren. Hier drinnen im Messzug sieht es aus wie in einem Großraumbüro. Da arbeiten verschiedene Männer an Schreibtischen. Die haben alle Computer vor sich. Vollgestopft ist alles mit Hightech. Und man kann, wie der Name schon sagt, alles genau ausmessen. Zum Beispiel, Stichwort Schienen. Es wird geguckt, ist die Spurweite in Ordnung? Wie sind die Krümmungen der Schienen? Aber es gibt auch andere Aspekte, die überprüft werden. Zum Beispiel, welche Kräfte auf die Radsätze wirken. Julian Althoff ist hier Projektleiter für die Messfahrten. Herr Althoff, wie misst dieser Zug denn all das?
1: Der Zug ist eigentlich ein Supercomputer auf Schienen. Wir haben Messtechnik, die nach oben schaut, also ein Messstromabnehmer. Und wir haben Messtechnik, die nach unten schaut. Das sind Messradsätze, die die Kräfte vom Fahrzeug auf die Schiene sehen. Wir haben Laser, die sehen, wie das Gleis angeordnet ist. Und wir haben auch Beschleunigungsaufnehmer am Wagenkasten, die schauen, wie sich das Fahrzeug verhält.
0: 61,88. Und plötzlich ist es zappenduster, das heißt, wir sind im Rastatter Tunnel unterwegs. Ich merke den Druck auch massiv in meinen Ohren. Wenn man mit etwa 250 Kilometern in eine Tunnelröhre hineinfährt, dann baut sich ein großer Luftdruck auf. Auch das wird natürlich hier überprüft, inwieweit der Tunnel selbst und auch die Züge diesen Druck standhalten können. Aber im Moment läuft alles ruhig und gut, der Zug fährt stabil durch den Tunnel. Ulrich Hake ist einer der Ingenieure hier an Bord, die sozusagen die Fahrt durch den Rastatter Tunnel überwacht haben. Herr Hake, wie zufrieden sind Sie denn mit den Ergebnissen, wenn Sie auf Ihren Bildschirm schauen?
2: Wir sind sehr zufrieden mit den Ergebnissen. Wir haben bisher noch keine großen Probleme festgestellt. Ist alles nach dem Regelwerk entsprechend.
0: Was genau können Sie denn da sehen?
2: Wir machen ja einen Radschienenkontakt. Wir messen nicht den Oberbau, sondern wir machen nur das, was der Oberbau an das Fahrzeug abgibt. Das messen wir und wir können sehen, wie die Weichen liegen, wie die Herzstücke liegen, ob die Bögen, die Kurven, was, oder wir sagen nicht Kurven, wir sagen Bögen. Wir sagen einfach, ob die richtig liegen und ob die Fahrzeugreaktion, die dadurch resultiert, ob die ausschlaggebend und in Ordnung ist.
0: Wenn die Messfahrten dann erfolgreich abgeschlossen sind, dann geht es natürlich noch an die Restarbeiten im Rastatter Tunnel. Zum Beispiel werden Sicherheitsanlagen eingebaut. Es wird Restarbeiten im Bereich Kabel, an der Oberleitungsanlage und für die Stromversorgung im Tunnel geben. Und natürlich auch im Bereich der Telekommunikation muss alles funktionieren. Solche Dinge sind in einem Tunnel wichtiger als irgendwo anders.
3: Der Bericht von Patrick Neumann aus dem Rastatter Tunnel.
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3: Wenn es in der Politik um Kinder und Familien geht, dann findet sich niemand, also wirklich niemand, der sagt, ich bin gegen Familienförderung. Kinder sollten keine Priorität haben, die haben ja noch nichts geleistet. Findet sich keiner, der sowas sagt. Gleichzeitig werfen sich die politischen Lager aber regelmäßig vor, zwar zu sagen, dass sie für Kinder und Familien da sind, aber überhaupt nicht so zu handeln. Mit den Betroffenen? Die stehen oft dazwischen und wissen auch nicht, wem sie glauben sollen. Einerseits gibt es ja durchaus Familienförderung in Deutschland, aber ist es wirklich fair, dass ich den Weg zur Arbeit von der Steuer absetzen kann, aber nicht den zum Kindergarten? Oder einen neuen Bürostuhl absetzen kann, aber nicht die Kosten von Musikschule oder Sportverein? Tja, was ist gerecht in der Familienpolitik? Mit diesen großen Fragen beschäftigt sich die große Politik in Berlin. Nicht zuletzt, weil die Bundesregierung in Zeiten knapper Kassen sparen muss. Auch bei Familien. Chris Bertrop berichtet.
5: Eins steht fest, wenn im Bundestag über Familienpolitik debattiert wird, dann wird es schnell emotional. Und zwar sehr.
6: Sie lassen die Menschen im Regen stehen. Und ich finde das frech, was Sie hier behaupten. Kein einziger Satz war wahr. Keiner. Sie lassen die Menschen mit ihren Problemen im Regen stehen.
5: Empört sich Nicole Gohlke von der Linkspartei in Richtung Karin Prien. Die Bundesfamilienministerin von der CDU hat bei der Diskussion über ihren Haushalt betont, wie sehr der Bundesregierung das Wohl von Familien und Kindern am Herzen liegt, dass wegen knapper Kassen Kürzungen aber unvermeidlich seien. Das falle ihr persönlich nicht leicht.
7: Hinter diesen Leistungen stehen natürlich immer Menschen. Hinter diesen Leistungen stehen immer Familien. Von diesen Leistungskürzungen sind auch Kinder und Jugendliche betroffen.
5: Der Etat der Ministerin soll im kommenden Jahr um rund 1 Milliarde Euro schrumpfen. Das sind rund 7%. Größter Ausgabenblock sind die Leistungen für Familien. Gekürzt wird unter anderem beim Elterngeld und dem Unterhaltsvorschuss. Der Kindersofortzuschlag von 300 Euro pro Jahr soll wegfallen. Eine Leistung für einkommensschwache Familien. Zum Ärger der Opposition. Jamila Schäfer von den Grünen.
8: In Ihrem Bundeshaushalt ist das Kürzungspotenzial, aber für ein Kind kann das den Unterschied bedeuten, kann ich beim Kino besuchen.

0: Besuch dabei sein? Kann ich beim Ferienlager mitmachen? Oder muss ich draußen bleiben? Kinder müssen erleben, dass sie in unserer Gesellschaft dazugehören.
1: Ministerin Prien und eine Reihe von Ökonomen halten allerdings dagegen. Sie verweisen darauf, dass sich das Engagement des Staates für Familien nicht allein am Haushalt des Ministeriums festmachen lässt. Eine Rolle spielten auch steuerliche Vorteile. So soll der Kinderfreibetrag erhöht werden, ebenso das Kindergeld. Kita- und Ganztagsangebote werden weiter ausgebaut. Insgesamt gibt es in Deutschland mehr als 150 Leistungen für Familien. Die Ministerin versichert:
2: Bei den staatlichen Gesamtausgaben steht Deutschland deutlich im oberen Drittel aller OECD-Staaten. Es ist also nicht so, dass wir wenig für Kinder und Jugendliche und für Familien ausgeben.
1: Über die meisten Gesetze, die gerade so hitzig diskutiert werden, muss der Bundestag noch abschließend entscheiden. Die politische Debatte über die Familienpolitik geht also weiter.
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4: Die Vereinigten Staaten erleben gerade sowas wie ihren nächsten Kulturkampf. Darin geht es um den Umgang mit künstlicher Intelligenz. Grob gesprochen gibt's zwei Lager. Die Doomer, die vor der KI-Apokalypse warnen, und die Doomer-Skeptics, die nicht daran glauben wollen. Wenn die Doomer auf Warnungen verweisen, wie die von Anthropic-Chef Dario Amodei, dass man den KI-Wettlauf bremsen sollte, dann kommt von der Gegenseite, zu der auch die US-Regierung gehört, stets das Argument, ja, aber China, da werde dann die allmächtige KI entwickelt und das könne ja nun auch wirklich niemand wollen. Die US-Amerikanerinnen und Amerikaner scheinen sich mehr und mehr dem KI-kritischen Lager anzuschließen. Nicht unbedingt, weil sie bald schon die Killer-KI erwarten, sondern weil sie befürchten, dass zum Beispiel die Rechenzentren vor Ort eine Handvoll Jobs schaffen, aber gleichzeitig tausende Menschen aus ihrer Arbeit rausdrängen, die sie schlicht überflüssig machen. Diese ganze Debatte hat sich diese Woche auf der gerade in San Francisco stattfindenden Dreamforce-Messe gezeigt. Unsere Korrespondentin dort, Gabi Biesinger, hat zugehört.
5: Anthropic-Boss Dario Amodei sagte vor dem Publikum im Moscone-Messezentrum:
6: Let's recommit transparency.
5: Lasst uns Transparenz hochhalten und in Sicherheit investieren. Wir müssen Sicherheitsstandards innerhalb der Industrie festsetzen und das auch auf internationaler Ebene. Kurz nach Amodeis Auftritt ging auch Jensen Huang, Chef der Chipfirma Nvidia, in seiner Keynote-Ansprache auf das Thema ein. Der Markt regelt das. Wir brauchen keine neuen Gesetze. Wir brauchen entscheidungsfreudige Unternehmen, die nach vorne gehen. Schnelle Entwicklung und Produktsicherheit sind ja kein Widerspruch. Entwickle so schnell du kannst und wenn du Sicherheitsbedenken hast, entscheide eben selbst, eine Pause zu machen. Wang erhielt auf der Plattform X Zustimmung von Meta-Chef Mark Zuckerberg, der schrieb, KI-Unternehmen hätten einen natürlichen Anreiz, die Sicherheit ihrer Modelle zu gewährleisten, um erhebliche Haftungsrisiken zu vermeiden. Damit sind Zuckerberg und Wang auf der marktorientierten Linie von US-Präsident Donald Trump. Der rief Jensen Huang in dieser Woche auf dem Handy an, als der gerade auf einem anderen Tech-Gipfel in Los Angeles auf dem Podium saß. Huang stellte sein Handy auf laut und Trump ließ das Publikum wissen, dass die KI-Kritiker Schwindler seien, die anderen Interessenten in die Hände spielen würden.
7: They're just playing right into the hands of a lot of people that don't want to see it happen. It's a hoax.
5: Und dabei geht es Trump vor allem um die Konkurrenz zu China und dass die USA im weltweiten KI-Wettrennen die Nase vorn behalten sollen. Umfragen zeigen jedoch, dass die Mehrheit der US-Bürger das anders sieht. Bereits im August, vor der aktuellen Sicherheitsdiskussion, hatte das Pew Meinungsforschungsinstitut ermittelt, dass mehr als die Hälfte, 52% der Amerikaner, der Aussicht, dass KI im Alltag eine größere Rolle spielen wird, eher mit Sorge als mit Begeisterung gegenüberstehen. In Washington werden derweil ungewöhnliche Allianzen geschmiedet. Der unabhängige und politisch links stehende Abgeordnete Bernie Sanders trat in dieser Woche auf einer Pro-Human-Veranstaltung auf und forderte besseren Schutz vor KI-Risiken.
8: Despite living in a so-called democracy,
5: obwohl wir in einer sogenannten Demokratie leben, hat die Bevölkerung nahezu keinen Einfluss auf die beispiellose Transformation, die ihre Welt gerade umkrempelt. Dabei teilte er die Bühne ausgerechnet mit Steve Bannon, dem rechten Politikstrategen und Ex-Trump-Berater. der mit Blick auf die Warnungen von KI-Chefs wie Amodei oder Altman sagte:
9: We can never trust what an oligarch says.
5: Wir können den Oligarchen nicht trauen. Sie wollen uns dumm halten, Angst einjagen. Wir haben keine Angst. Wir regeln die Sache. Das ist leichter gesagt als getan und würde einen gewissen Gemeinsinn voraussetzen. Und auf den hofft etwa Tristan Harris vom Center for Humane Technology noch, der mit Sanders und Bannon auf der Bühne stand. Wenn wir eine vernünftige Gesellschaft wären, würden wir alle KI-Fortschritte mit anderen Nationen teilen, vor allem mit China. Die USA könnten warnen, zur Aufklärung beitragen, in dem Bewusstsein, dass niemandem geholfen ist, wenn man der Erste ist, der die Killer-KI entwickelt hat.
10: If I build the Terminator AI before you do.
4: Tristan Harris, ein US-amerikanischer KI-Experte und Mitbegründer des Center for Humane Technology. 9:15 ist es.
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4: Nach örtlichem Frühnebel gibt es Sonne bei Wolken und Wolken bei 17 bis 24 Grad. So sieht es nämlich aus.
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4: Gerade sitzt Bundestrainer Jürgen Klopp in Frankfurt in seiner Pressekonferenz und stellt einen Doppelkader in Rekordgröße für seine ersten Länderspiele vor. Das Aufgebot der Fußballnationalmannschaft für den Auftakt in der Nations League umfasst insgesamt 44 Spieler, darunter noch 16 WM-Fahrer und gleich 16 Akteure ohne Länderspieleinsatz. Nach 2 von 4 Partien wechselt sich der Kader dann ab. In Deutschland wird weiter darüber diskutiert, wie die Menschen angesichts der hohen Spritpreise entlastet werden können. Es stehen mehrere Vorschläge im Raum, unter anderem eine Senkung der Mehrwertsteuer, ein Spritpreisdeckel oder eine Übergewinnsteuer für die Mineralölkonzerne. Unterdessen ist Diesel mit 2,45 Euro so teuer wie noch nie. In der Nordsee wird heute der bisher größte Offshore-Windpark Deutschlands eingeweiht. Zum Festakt in Hamburg wird auch Umweltminister Schneider erwartet. Der Windpark wurde in der Nordsee gebaut. Er umfasst 64 Windräder, die rechnerisch rund 1,1 Millionen Haushalte mit Strom versorgen können. Das ChatGPT-Unternehmen OpenAI hat neue Zwischenfälle bei Tests mit seiner künstlichen Intelligenz gemeldet. Wir hatten es ja eben davon. Ein KI-Modell habe zum Beispiel Daten ins Netz hochgeladen, die es vorher selbst erstellt habe, nur um sie dann bei Antworten auf eine Frage des Nutzers als Quelle angeben zu können.
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11: Trotz weltweiter Krisen, das Geschäft der griechischen Reeder boomt. Das kleine Land liegt, was die Transportkapazitäten des Seehandels betrifft, weltweit auf Platz 1. Dieses Jahr werden die Reeder laut Prognosen sogar kräftig investieren und für viele Milliarden Dollar Schiffe bestellen. Doch auch die Kritik an ihnen reißt nicht ab. Stichwort Schattenflotte, die Umgehung der gesperrten Straße von Hormus und ihre Einflussnahme auf Medienhäuser. Viele Reeder sind Multimillionäre und eng verstrickt mit Politik und Medien des Landes. Ist es das, was die griechischen Reeder so erfolgreich macht? Und zu welchem Preis? Über die Menschen und die Macht hinter dem so erfolgreichen griechischen Seehandelsgeschäft berichtet unsere Korrespondentin Astrid Halder. Griechische Reeder verschwiegen und mächtig. 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
12: Die Welt ist abhängig vom Seehandel. Wenn der stockt, dann reagieren insbesondere die Ölpreise, wie die Blockade der Straße von Hormus aktuell zeigt. Der Seehandel ist ein Riesengeschäft und das gilt nicht nur für Öl. 90% der Waren weltweit werden per Schiff umgesetzt. Ganz vorn dabei ein Land mit gerade mal 10 Millionen Einwohnern. Griechenland.
13: A country small in land, vast at sea. Here, a maritime tradition spanning millennia was born. Hellenic shipping.
12: Der Imagefilm der griechischen Schiffsunternehmer wirbt damit, welch gigantische Macht das kleine Land auf den Weltmeeren ist. Die griechischen Reeder besitzen weltweit die größten Transportkapazitäten. Fast ein Fünftel der Schiffe gehören ihnen.
13: With 5,800 vessels, 458 million tons of capacity, it leads global shipping in strategic vessel types.
12: 5.800 Tanker, 458 Millionen Tonnen Kapazität pro Jahr. Das entspricht etwa dem Vierfachen des gesamten Güterumschlags am Hamburger Hafen in einem Jahr. Und das Geschäft der griechischen Schiffseigentümer wächst, trotz der weltweiten Krisen. Das erklärt Yorgos Fokianos. Der griechische Journalist ist spezialisiert auf Schifffahrtsthemen, schreibt für die liberal-konservative Wirtschaftszeitung Naftemboriki.
14: Wenn man sich vorstellt, dass Griechenland 20% der globalen Transportkapazitäten besitzt, dann wird klar, dass die griechischen Reeder international agieren und wir es mit enormen Geldsummen zu tun haben.
12: Doch wer sind sie, die griechischen Schiffsunternehmer? Die Branche besteht hauptsächlich aus Familien, oft Dynastien. Interviews wollen sie uns keine geben. Die Statements stammen von öffentlichen Veranstaltungen in den vergangenen Monaten. Da ist zum Beispiel Evangelos Marinakis. Bei den Fußballfans von Olympiakos Piräus ist er sehr beliebt. Sie singen im Stadion: Du bist der Wahnsinn, du bist der Wahnsinn. Dem großen, schwergewichtigen Schiffsunternehmer gehört der Club größtenteils. Sein Reichtum ist enorm, sein Einfluss ebenfalls. Marinakis stammt aus einer Reederfamilie, besitzt um die 180 Schiffe. Auf der weltweiten Forbes-Liste der Milliardäre nimmt er Rang 567 ein. In Griechenland Platz 3. Ihm gehört auch noch der englische Fußballclub Nottingham Forest und ein griechisches Medienhaus. Marinakis war schon in zahlreiche Skandale verwickelt. Kilometer weiter südlich vor Marinakis Fußballstadion, vor der Bucht des Athener Vororts Glyfada, steuert Yorgos Prokopio seine Geschäfte von einer Megajacht aus. Sein Markenzeichen: Baseballcap und Anzug. Er stammt aus einer der wenigen Reeder, nicht aus einer Familiendynastie, gilt als Selfmade-Millionär und als risikoaffin. Prokopio schickt seine Schiffe durch die Straße von Hormus. In der Öffentlichkeit gibt er gern mit seiner Kühnheit an, auch wenn nicht ganz klar wird, ob er sich damit wirklich auf den blockierten Seeweg bezieht.
14: Griechenland steht in der Tradition, seit der Antike Blockaden zu brechen. Mehr Details möchte ich nicht verraten, aber ich denke, die Hinweise reichen, um zu verstehen, was ich meine.
12: Schiffe günstig zu kaufen und teurer weiterzuverkaufen, das gehört ebenfalls zur DNA der griechischen Reeder. So Max Jons, Professor für maritimes Management an der Hamburg School of Business Administration.
15: Aber genauso verdient man Geld damit, dass man Schiffe zum richtigen Zeitpunkt kauft und verkauft. Dazu braucht es viel Dynamik. Das haben griechische Reeder in der Vergangenheit bewiesen, dass sie dieses Marktgespür haben.
12: Auch aktuell investieren die griechischen Schiffsunternehmer wieder stark in ihre Flotte. Branchenberichten zufolge dieses Jahr über 14 Milliarden US-Dollar. Laut Max Jons gibt es noch eine zweite griechische Besonderheit. Das Heimatland als Ausgangsort spielt kaum eine Rolle.
15: Fast keine Ladung, die griechische Reeder transportieren, ist für Griechenland bestimmt. Kommt aus Griechenland oder geht nach Griechenland, sondern wird in aller Regel zwischen Drittländern hin und her transportiert. Daher sind griechische Reeder so wie eine Airline vielleicht, die zwischen großen Destinationen auf der Welt hin und her fliegt, aber wo der Heimatflughafen völlig egal ist.
12: Die griechischen Reeder hatten als eine der ersten die Bedeutung von Flüssiggas erkannt. Mittlerweile gehören ihnen ein Viertel der weltweiten LNG-Flotten. Die Schiffsunternehmer scheinen auch von der Ukraine-Krise zu profitieren. Sie transportieren LNG aus Amerika nach Europa.
14: Sie kontrollieren derzeit den größten Teil des weltweiten LNG-Transports und sie haben auch den größten Auftragsbestand, das heißt die meisten Aufträge für neue Schiffe zum Transport von Flüssigerdgas.
12: Erklärt der Journalist Yorgos Fokianos. Die griechischen Schiffsunternehmer sind wichtig für die Wirtschaft. Nach eigenen Angaben investieren sie jährlich 1,5 Milliarden Euro vor Ort. Sie sorgen außerdem für viele Arbeitsplätze im Land, so Yorgos Fokianos.
14: Die griechischen Reeder stehen hinter etwa 200.000 Jobs. Und nicht nur in der Schifffahrt, auch in anderen Bereichen. Dazu gehören Stellen in der Verwaltung, bei Ersatzteillieferanten, Unternehmen, die Schiffsreparatur- und Wartungsdienstleistungen anbieten, sowie natürlich auch die Werften. Die erleben derzeit in Griechenland einen Aufschwung.
12: Die griechischen Schiffsunternehmer gehören weltweit zur Spitzenklasse der Superreichen. Natürlich sind nicht alle der rund 700 griechischen Reeder Milliardäre, aber wohlhabend sind die meisten. Viele griechische Reeder haben Stiftungen, treten als Wohltäter auf, so Yorgos Fokianos.
14: Außerdem gibt es den Verband griechischer Reeder, der seit vielen Jahren kontinuierlich hohe Summen spendet für Krankenwagen und Krankenhäuser sowie für den Bau und die Renovierung von Schulen. Das soziale Engagement der Reeder ist sehr wichtig.
12: Die griechischen Reeder und der griechische Staat sind eng miteinander verflochten. Auch Evangelos Marinakis, der Fußballmäzen von Olympiakos Piräus und Nottingham Forest, tritt regelmäßig als Wohltäter auf. Auch sein Vater war schon Wohltäter und sogar Abgeordneter im griechischen Parlament. Der Ökonom Max Jons hat einige Beispiele für enge Verbindungen der Schiffsunternehmer und der Politik.
15: Die griechischen Reeder haben auch dort eine relativ laute Stimme und wichtige Stimme, weil sie dann auch vor Ort und auch in Griechenland für nicht unerhebliche Beschäftigung sorgen.
12: Marinakis gehört zudem ein großes Medienhaus. Er ist nicht der einzige Schiffsunternehmer, der hier aktiv ist. Direkte Belege für Versuche, Einfluss auf Politik und die öffentliche Meinung zu nehmen, gibt es nicht. Doch Fakt ist, immer wieder können sich die griechischen Reeder mit ihren Interessen durchsetzen. Besonders deutlich wurde das während der griechischen Finanzkrise 2015. Und erstaunte auch Jean-Claude Juncker, damals Präsident der EU-Kommission. Juncker hatte dem damaligen Premierminister Alexis Tsipras vorgeschlagen, die griechischen Reeder zu besteuern.
16: Because I had read in the papers that he was a communist.
17: Weil ich in den Zeitungen gelesen hatte, dass er ein Kommunist sei. Ich war überrascht, als ich ihm vorschlug, die Reeder zu besteuern, den reicheren Teil der griechischen Gesellschaft, dass er das ablehnte. Ich erinnerte mich, dass ich dann sagte, Sie sind von den Linken, ich von den Rechten, okay?
16: From the left, I'm from the right, okay.
12: Tsipras bestreitet heute Junkers Version. Er sagt, es wäre da auch noch um andere Besteuerungen gegangen. Doch während Bürger und kleinere Unternehmen harte Sparmaßnahmen tragen mussten, konnten die Schiffsunternehmer ihre Privilegien damals weitgehend erhalten. Ein weiteres Beispiel. Als die EU im Juli ein neues Sanktionspaket gegen Russland aufsetzen wollte, blockierten die Griechen. Der Entwurf sah vor, EU-Schiffen den Transport von russischem Flüssigerdgas zu Drittländern deutlich zu erschweren bzw. zu verbieten. Professor Max Jons.
15: Und der einzige Grund waren die griechischen Reeder in dem Fall. Weil die griechischen Reeder weiterhin Gas und Öl aus Russland in Drittländer transportieren wollten. Deswegen hat Griechenland da sehr blockiert.
12: Die Reeder konnten sich durchsetzen. Es gibt jetzt Ausnahmen für sie. Doch sie transportieren nicht nur russisches Öl, sondern verkaufen auch alte Tanker an Russland. Seit dem russischen Angriffskrieg gegen die Ukraine sind die griechischen Reeder in einer Art Grauzone unterwegs.
15: Daran sieht man, dass das Interesse der griechischen Reeder auch immer in den Bereichen ist, wo das Risiko hoch ist, wo man in Sanktionen oder sanktionierte Bereiche schlittern kann. Aber genau in diesen Grenzbereichen kann man auch die höchsten Erträge erzielen.
12: Und sie fahren auch durch die Straße von Hormuz. Ein Risiko, das Reeder anderer Länder meist scheuen. Die panhellenische Seemannsgewerkschaft verurteilt diese Fahrten. Adonis Talakoyorgos ist deren Vorsitzender.
17: Die Reeder spielen mit dem Feuer. Sie setzen das Leben ihrer Besatzungen aufs Spiel. Und das ist inakzeptabel und verbrecherisch, weil niemand in Ausübung seines Geschäfts als Reeder legitimiert ist, das Leben der Besatzungen zu gefährden.
12: Die Reeder verdienen an den Fahrten enorme Summen, so der Hamburger Ökonom.
15: Man kann für diese Fahrten zurzeit mit größeren Tankern bis zu $500,000 am Tag verdienen. Und das ist bis zu das Zehnfache, was man normalerweise mit solchen Schiffen am Tag verdient.
12: Fazit. Die griechischen Reeder sind risikobereiter als die aus anderen Nationen. Ihre Bereitschaft, dorthin zu gehen, wo Konflikte, Sanktionen und Unsicherheit sind, verschafft ihnen enorme Gewinne. Umweltschutz, das Wohlergehen der Seeleute und Sanktionen gegen Russland scheinen eine Nebenrolle zu spielen.
11: Das war SWR Aktuell Kontext. Griechische Reeder verschwiegen und mächtig. Ein Feature unserer Korrespondentin Astrid Halder.
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4: Mit Sebastian Felser. Fast schade, dass die EU-Verträge in Artikel 49 nur von europäischen Staaten sprechen, die eine EU-Mitgliedschaft anstreben können. In Zeiten wie diesen braucht die EU alle Freunde, die sie kriegen kann. Aber Kanada liegt nun mal einfach nicht in Europa. Wie eng wir trotzdem schon verbunden sind, das hören Sie hier in 10 Minuten.
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4: Örtlich hält sich Frühnebel noch ein bisschen, aber so langsam müsste er abgezogen sein. Wir kriegen dann im Laufe des Vormittags längere Zeit Sonne, mal ziehen auch ein paar Wolken durch. Die dichtesten Wolken, die gibt's im nördlichen Rheinland-Pfalz. Die meiste Sonne gibt's im Süden von Baden-Württemberg. Am Nachmittag erreichen wir dann Temperaturwerte von maximal 17 Grad im Sauerland. Bis zu 24 Grad kriegen wir im Kraichgau. Der Wind, der weht auch noch mal ein bisschen lebhaft heute. Morgen geht's dann erstmal trüb und teils regnerisch in den Tag. Ab den Mittagsstunden wird's dann sonniger, ähnliche Temperaturwerte wie heute und am Wochenende ein Mix aus Sonne und Wolken.
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18: Um 10.30 Uhr mit Dominik Eisele. Der neue Fußball-Bundestrainer Jürgen Klopp hat für seine ersten 4 Länderspiele 2 verschiedene Kader benannt. Dafür sind insgesamt 44 Spieler vorgesehen, 16 davon haben noch kein Länderspiel bestritten. Zu den Neulingen gehören 4 Spieler des SC Freiburg und je einer von der TSG Hoffenheim und vom VfB Stuttgart. Nicht dabei sind Stürmer Dennis Undaff und Torhüter Oliver Baumann. Die deutsche Mannschaft spielt in der kommenden Woche in der Nations League gegen die Niederlande und Griechenland. Eine Woche später gegen Serbien und noch einmal gegen Griechenland. Die Mannschaftskader sollen nach den ersten beiden Spielen mindestens teilweise getauscht werden. EU-Kommissionspräsidentin von der Leyen stellt heute den Gesetzentwurf zu neuen Regelungen für Social Media vor, die Kinder schützen sollen. Demnach sollen die Netzwerke etwa für unter 13-Jährige gesperrt werden. Ähnlich lauten die Forderungen von Bundesbildungsministerin Prien. Die CDU-Politikerin sagte im Morgenmagazin von ARD und ZDF, Deutschland werde weiterhin eigene Maßnahmen vorantreiben, auch als Übergangslösung, weil die aktuelle Gefahr für Kinder und Jugendliche schlicht zu groß sei.
19: Wir werden im Oktober Eckpunkte für eine deutsche Übergangsgesetzgebung vorlegen. Es gibt ja auch Bereiche, die nicht in der EU-Kompetenz sind, bei den kleineren Plattformen. Es gibt auch Strafbarkeitslücken, die wir ansprechen wollen. Wir wollen auch das Jugendschutzrecht in Deutschland entsprechend verschärfen. Und insofern werden wir handeln und trotzdem Hand in Hand mit der EU-Kommission arbeiten.
18: Prien sagte weiter, die Verantwortung für die Durchsetzung der Altersgrenze liege bei den Betreibern von Social Media. Bei Verstößen forderte sie harte Strafen. Der Preis für Dieselkraftstoff ist auf ein Rekordhoch gestiegen. Nach Berechnungen des ADAC hat ein Liter gestern im Schnitt rund 2,45 Euro gekostet, so viel wie noch nie. Beim E10-Benzin hatte es schon in den Tagen zuvor immer neue Höchststände gegeben. In Deutschland wird weiter darüber diskutiert, wie die Menschen angesichts der hohen Spritpreise entlastet werden sollen. Es stehen mehrere Vorschläge im Raum, unter anderem eine Senkung der Mehrwertsteuer, ein Spritpreisdeckel oder eine Übergewinnsteuer für Mineralölkonzerne. Die Vorsitzende des Rats der Wirtschaftsweisen Schnitzer hält wenig von diesen Vorschlägen. Sie hat sich im ARD/ZDF-Morgenmagazin für Direktauszahlungen an Menschen ausgesprochen, die die Unterstützung dringend brauchen. Wenige Tage vor der Landtagswahl in Mecklenburg-Vorpommern sind am Abend Ministerpräsidentin Schwesig von der SPD und ihr Herausforderer Holm von der AfD noch einmal direkt aufeinander getroffen in einem TV-Duell. Im NDR warfen sich beide gegenseitig Täuschung und Angstmache vor. Einzelheiten von Luisa Maria Karius aus Schwerin.
20: Thema Nummer 1 war die Bildung, die Ländersache ist. Holm kritisierte den häufigen Unterrichtsausfall und sagte, er werde 400 Lehrer aus Behörden in den Schuldienst versetzen. Sowohl Leif-Erik Holm als auch Manuela Schwesig lieferten im TV-Duell viele Informationen und Argumente. Die Frage ist, ob sie damit die noch unentschlossenen Wählerinnen und Wähler überzeugt haben. Im ARD-Deutschland-Trend erreichte die SPD in der vergangenen Woche 33%, die AfD lag bei 38. Jüngste Umfragen sehen die Sozialdemokraten nur noch knapp hinter der AfD.
18: Am Sonntag wird außerdem das Berliner Abgeordnetenhaus neu gewählt. Russland hat in der Nacht die Ukraine wieder mit Raketen angegriffen. Nach offiziellen Angaben wurden mindestens 18 Menschen verletzt, unter anderem in Kiew und Odessa. Das ukrainische Militär flog außerdem Drohnenangriffe auf Ziele in Russland. In Russland beginnen heute Abend unserer Zeit die Parlamentswahlen. Sie dauern bis Sonntag. Es ist die erste seit Beginn des russischen Kriegs in der Ukraine im Februar 2022. Es gilt als sicher, dass die Partei Geeintes Russland von Kremlchef Putin gewinnt. In Hamburg wird heute der bisher größte Offshore-Windpark Deutschlands mit einem Festakt eingeweiht. Der Windpark wurde in der Nordsee gebaut. Er umfasst 64 Windräder, die rechnerisch rund 1,1 Millionen Haushalte mit Strom versorgen können. Bisher waren in Deutschland knapp 10 Gigawatt Offshore-Windenergieleistung installiert. Der neue Windpark kommt auf 960 Megawatt. Er erhöht die installierte Leistung damit um fast 10%. SWR Nachrichten, Redaktion Petra Muhr.
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4: mit Sebastian Felser. Die Mitglieder des Europäischen Parlaments, viele andere Politikerinnen und Politiker und zahlreiche Beobachterinnen und Beobachter, sie alle warten gespannt auf die Rede von Premierminister Mark Carney vor dem Europäischen Parlament. Und im Fokus steht natürlich der Aufbau einer einzigartigen transatlantischen Allianz mit Kanada, so Carneys Formulierung im Vorfeld seines Besuchs. Die Erwartungen sind hoch, noch ist er nicht dran, er muss sich noch ein bisschen gedulden. Aber gestern, da hatte EU-Kommissionschefin Ursula von der Leyen in ihrer jährlichen State of the Union-Ansprache ja schon ein besonderes Angebot gemacht. Sie schlug offiziell vor, Kanada als ersten sogenannten assoziierten Mitgliedstaat an die EU zu binden. Von Carneys Antwort heute könnte abhängen, in welche Richtung sich die Beziehungen zwischen Kanada und der EU entwickeln. Unser Europakorrespondent Andreas Meyer-Feist berichtet.
0: Im Tonfall fast schon romantisch. Ursula von der Leyen gestern im Europaparlament mit einer Einladung der besonderen Art.
21: Opening the door for Canada to being the first associate member of the European Union.
0: Machen wir den Weg frei, damit Kanada das erste assoziierte Mitglied der EU wird, rief die Kommissionschefin dem kanadischen Regierungschef zu. Mark Carney wird nicht anders können, als diesen Appell aufzugreifen. Eine neue Nähe? Ja, aber nicht ganz eng. So soll es zugehen. Schon bei seiner Abreise in Richtung Europa hatte er einer transatlantischen Traumhochzeit eine deutliche Absage erteilt.
22: Wir wollen kein EU-Mitglied werden, aber wir werden über eine ganz besondere Verbindung sprechen. Wir teilen die gleichen Werte, wir haben die gleichen Prioritäten und gemeinsam sind wir stärker in einer Zeit, in der Freunde zusammenhalten müssen.
0: Die Verbindung in Richtung EU galt bisher oft als Zweckehe nach einer Phase der Enttäuschung. Der Stimmungskiller heißt CETA. Das Handelsabkommen CETA ist seit 2017 in Kraft, vorläufig und mit Einschränkungen und mit einigen Erfolgen. 10 EU-Mitgliedstaaten haben das Abkommen aber bis heute nicht vollständig ratifiziert, wegen der kanadischen Agrarkonkurrenz. Mark Carney dürfte diese Länder bitten, das nun zu tun. Jonathan Wilkinson, der ehemalige kanadische Energieminister und jetzige kanadische EU-Botschafter, nennt die Grenzen des transatlantischen Miteinanders.
23: Joining is a bridge too far for
22: Ein EU-Beitritt geht für uns zu weit. Ich denke, wir sind daran interessiert, eine deutlich engere und tiefere Bindung an die EU einzugehen, um mehr Chancen und mehr wirtschaftliche Sicherheit zu schaffen, aber nicht so eng, dass wir wichtige Entscheidungen nicht mehr für uns selbst treffen können.
0: Viele Parlamentarier wie der grüne EU-Europaabgeordnete Daniel Freund erhoffen sich von Carneys Rede ein starkes Signal der demokratischen Einheit.
24: Europa ist umgeben von Autokraten und in einer Welt, wo ehemalige Partner eher von uns abrücken, brauchen wir neue und engere Partnerschaften. Deshalb ist die assoziierte Mitgliedschaft Kanadas in der Europäischen Union ein gutes Signal. Allerdings wissen wir gar nicht, was das eigentlich heißt.
0: Und genau hier sehen viele EU-Diplomaten eine große Herausforderung. Denn wie die neue Partnerschaft aussehen könnte, anders als alle anderen, ist rechtlich ungeklärt. Artikel 49 des EU-Vertrages beschränkt die Mitgliedschaft auf europäische Staaten. Ein neuer Sonderstatus könnte unter Umständen nur durch eine EU-Vertragsänderung zustande kommen. Und so etwas kann Jahre dauern. Genau das wurde jetzt auch ein europäischer Staatschef in Kanada gefragt. Bei einem Besuch in Kanadas Hauptstadt Ottawa erklärte Finnlands Präsident Alexander Stubb, wie er es sich vorstellt.
22: Wenn Kanada bereit wäre, der EU beizutreten und die EU dies erwidern würde, dann wäre das meiner Meinung nach eine geradezu ideale Verbindung.
0: Noch ist es eine Zweckehe, aber die Zeichen stehen auf Annäherung.
4: Wir haben es gerade schon angedeutet gehört, es gibt schon jetzt enge Verknüpfungen zwischen Kanada und der EU. Wie genau die aussehen, weiß unsere Brüssel-Korrespondentin Sarah Lopez.
25: Wirtschaftlich, vor allem durch das Handelsabkommen CETA, das vor 9 Jahren vorläufig in Kraft gesetzt wurde und fast alle Zölle abschaffte. Als Folge stieg der Handel deutlich an. Nach Angaben der Europäischen Union haben Kanada und die EU vergangenes Jahr Waren und Dienstleistungen im Wert von mehr als 130 Milliarden Euro ausgetauscht. Besonders wichtig waren dafür etwa der kanadische Bergbau und europäische Fahrzeuge. Beim Handel mit Waren war die EU zuletzt der zweitwichtigste Handelspartner Kanadas. Andersherum stand Kanada aus EU-Perspektive auf Platz 12. Aber nicht nur beim Handel ist die Beziehung eng. Die EU und Kanada haben eine Reihe von Partnerschaften und Abkommen. Vor fast 10 Jahren wurde ein strategisches Partnerschaftsabkommen zwischen beiden Seiten unterzeichnet. Darin ging es zum Beispiel um gemeinsame Werte in der Sicherheits- und Außenpolitik. Vor knapp 3 Jahren bildeten die EU und Kanada eine sogenannte Grüne Allianz, ein Abkommen mit dem Ziel, etwa den weltweiten Ausstieg aus fossilen Brennstoffen zu beschleunigen. Im Sommer wurde außerdem beschlossen, dass Kanada als erstes nicht-europäisches Land am SAFE-Programm der EU teilnehmen darf. Das soll die gemeinsame Beschaffung von Rüstungsgütern vereinfachen. Und seit Jahrzehnten arbeiten die EU und Kanada in der Forschung zusammen. Kanada ist etwa Teil von Horizont Europa, dem wichtigsten EU-Förderprogramm für Forschung und Innovation.
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4: Heute ist Donnerstag, morgen Freitag, Samstag und am Sonntag. Dann sind die Wahlberechtigten in Mecklenburg-Vorpommern aufgerufen, ihre Stimme abzugeben. So kurz vor der Wahl standen sich gestern Abend SPD-Kandidatin Manuela Schwesig und ihr AfD-Kontrahent live Erik Holm in einem Fernsehduell gegenüber. Eine Stunde lang stritten sie, teils ziemlich hitzig, über Bildungspolitik, über Wirtschaftsförderung, Migration, über Gesundheitspolitik. Und Andrea Gotte hat zugehört.
1: Es war ein Abend mit vielen verbalen Angriffen, Attacken und gegenseitigen Vorwürfen. Es gab nur eine Sache, wo sich die amtierende Ministerpräsidentin und SPD-Spitzenkandidatin Manuela Schwesig als auch der Herausforderer von der AfD, live Erik Holm, einig waren. Beide wollen die Landtagswahl gewinnen.
2: Ich möchte ganz klar stärkste Kraft werden und werbe für beide Stimmen für die SPD. Wir brauchen jede Stimme.
6: Wir möchten stärkste Kraft werden. Es ist Zeit für Änderungen. Wir brauchen jetzt wirklich einen Wechsel.
1: Live Erik Holm ist nicht der Spitzenkandidat. Er ist der sogenannte Ministerpräsidentenkandidat der AfD, tritt aber bei der Landtagswahl in einem Wahlkreis in Schwerin an, als direkter Konkurrent von Schwesig. Noch ist Holm Abgeordneter im Bundestag.
6: Dieses Mandat habe ich erhalten vor einem guten Jahr und das werde ich natürlich nicht gleich einfach abgeben, sondern ich werde mich hier dafür einsetzen, dass ich in die Rolle als Ministerpräsident komme, damit wir eben tatsächlich auch für mehr Zusammenhalt sorgen. Denn was Sie machen, Frau Schwesig, ist ja genau das Gegenteil. Sie polarisieren hier in diesem Land.
1: Ein Vorwurf, den Schwesig nicht auf sich sitzen ließ.
2: Der Unterschied zwischen mir und Herrn Holm ist, wir haben es ja eben gehört, Herr Holm hat sich ein sicheres, gut bezahltes Rückfahrticket in den Bundestag gesichert. Man weiß also nicht, ob, wenn man ihn wählt, ob er überhaupt hier bleibt. Und das
6: doch,
2: wird
6: das
2: er nicht.
6: Ja gerade schon gesagt,
2: das
6: Frau
2: kann ich hier
6: Schwesig.
2: Schon vorhersagen.
6: Ja gesagt,
2: wie
6: wenn
2: alle
6: ich
2: anderen
6: werde,
2: nicht miteinander, bitte. Sonst wird er wieder zurück in den Bundestag.
1: Beide Kandidaten gingen in den Themendiskussionen häufig in die direkte Konfrontation. Von den beiden Moderatoren, Susanne Stichler und Thilo Tautz, wurden Themen aufgerufen, die den Wählerinnen und Wählern in Mecklenburg-Vorpommern am wichtigsten sind. Das ergaben Vorwahlumfragen von Infratest DIMAP für den NDR. Thema Nummer 1, laut Infratest, die Bildung, die Ländersache ist. Da vor allem der Lehrermangel. Schwesig erklärte, so könne es nicht weitergehen.
2: Was nicht gut gelaufen ist in der Vergangenheit, viele junge Menschen wollten gerne Lehrer werden, aber 50% haben abgebrochen. Und deshalb habe ich mir genau angeschaut, was ist da eigentlich los? Und das Lehrerstudium hatte nicht genug Praxisbezug, war zu kompliziert, nicht inhaltlich, aber vom Verfahren.
1: Der AfD-Kandidat will Lehrer aus der Landesverwaltung ins Klassenzimmer zurückholen.
6: Und deswegen werden wir diese 400 Lehrer in den Schuldienst zurückbeordern, weil es so wichtig ist, weil es zumindest mal Linderung schaffen kann. Wir müssen langfristig natürlich an die Lehrerausbildung rangehen. Die funktioniert nämlich nicht sehr gut, denn das sehen Sie ja schon daran, dass zu wenige Lehrer auch diese Option nutzen.
1: Weiter ging es mit der wirtschaftlichen Entwicklung. Unternehmer klagen in Mecklenburg-Vorpommern über zu viel Bürokratie. Schwesig verwies auf ein bereits beschlossenes Gesetz aus der abgelaufenen Legislaturperiode, mit dem 100 Vorschriften abgebaut worden seien.
2: Und ich sage es ganz deutlich, die Bürokratie hemmt in allen Bereichen und wir haben gemeinsam ein Interesse, es abzubauen, weil wir wollen unsere Mittel, der Unternehmer, aber auch ich als Ministerpräsidentin, unsere Mittel wollen wir für die Menschen einsetzen, nicht für Papier, sondern für die Arbeit.
1: Hitzig wurde es beim Thema Migration. Schwesig warf der AfD Hass und Hetze vor. Holm bedauerte eine solche ausländerfeindliche Stimmung. Seine Theorie, würden illegale Einwanderer konsequent abgeschoben, werde auch die Ausländerfeindlichkeit zurückgehen, sagte der AfD-Politiker.
6: Und Frau Schwesig hat das Problem nicht gelöst. 79 Abschiebungen im ersten Halbjahr. Halbjahr. Das geht so nicht. Das ist einfach zu wenig. Wir wollen Recht und Gesetz konsequent umsetzen. Das werden wir tun als AfD. Und dann wird die Stimmung auch wieder besser sein.
1: Sowohl Live-Erik Holm als auch Manuela Schwesig lieferten viele Informationen und Argumente, die im NDR-Faktencheck jeweils überprüft wurden. Häufig fielen sie sich ins Wort, warfen sich gegenseitig Täuschung und Angstmache vor. Die Frage ist, ob sie damit die noch unentschlossenen Wähler und Wählerinnen überzeugten. Am Sonntag sind die Wahllokale ab 8 Uhr geöffnet.
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4: Es ist 10:45.
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4: Heute haben wir einen Mix aus Sonne und Wolken, das Ganze bei 17 bis 24 Grad.
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4: Fußball-Bundestrainer Jürgen Klopp hat eben seinen Kader für die anstehenden Nations League-Spiele benannt. Genauer gesagt, er hat zwei Kader benannt und begründet das zum einen damit, dass die Taktung sehr eng ist und zum anderen damit, dass er und sein Team möglichst viele Eindrücke von möglichst vielen Spielern bekommen wollen. Insgesamt 44 Spieler sind in den beiden Kadern. Nicht dabei sind zum Beispiel die Stuttgarter Dennis Undav und Jamie Leveling. Dafür hat Klopp gleich 16 Neulinge dabei. Zum Beispiel Max Rosenfeld vom SC Freiburg und den Hoffenheimer Bambasse Conte sowie Finn Jeltsch vom VfB Stuttgart. Angesichts der hohen Benzin- und Dieselpreise diskutiert die schwarz-rote Koalition weiter über Entlastungen. Unionsfraktionschef Thorsten Frey hat angekündigt, eine schnelle Entscheidung sei möglich. Bis zum 1. Oktober könnten Maßnahmen umgesetzt werden. Unterdessen ist der Dieselpreis mit 2,45 Euro so teuer oder besser gesagt so hoch wie noch nie. Verteidigungsminister Pistorius setzt seine USA-Reise fort. Heute ist er in New York bei den Vereinten Nationen. Er trifft dort unter anderem UN-Generalsekretär Guterres. Es soll bei den Gesprächen unter anderem darum gehen, wie Deutschland UN-Friedensmissionen weiter unterstützt. Wegen der Entdeckung von zwei weiteren Malaria-Fällen empfiehlt die Stadt Frankfurt ihren Bürgerinnen und Bürgern Mückenschutz. Das Gesundheitsamt rät zu bedeckender Bekleidung, Fliegengittern und Mitteln, die die Mücken mithilfe von Duftstoffen fernhalten. Die Gefahr, sich mit Malaria zu identifizieren, sei für die Bevölkerung aber weiterhin sehr gering.
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4: Und wir bleiben beim Fußball. Der hat auch ein Gewaltproblem. Nicht immer und überall, aber zuletzt ganz massiv beim Pokalderby Waldhof Mannheim gegen den FCK. Taja Fester ist Fußballexpertin und Gewaltforscherin an der Universität Tübingen. Und sie war zu Gast bei Jens Wolters in SWR1 Leute.
8: Gewaltforscherin. Gab es für Sie da den einen Auslöser, dass Sie gesagt haben, das ist mein Thema?
9: Also ich habe mich schon früher interessiert für Zusammenhänge, wie organisiert sich die Gesellschaft. Deshalb habe ich angefangen, Soziologie zu studieren. Gleichzeitig haben mich auch rechtliche Aspekte interessiert, habe parallel angefangen, Jura zu studieren. Und in der Kombination Soziologie und Jura landet man irgendwann in der Kriminologie. Nicht zwangsläufig, aber es bietet sich an, weil man dann eben sich auch ganz direkt anschaut, was funktioniert in der Gesellschaft vielleicht auch nicht, wie müssten wir darauf einwirken. Hab dann am Kriminologischen Institut gearbeitet und der Bezug zum Fußball, zum Sport kam eigentlich über die private Schiene. Ich bin schon seit vielen Jahren Fußballfan, habe im Jugendalter selbst Fußball gespielt. Die Fußballaffinität war schon immer da und dann war eben mal die Frage, okay, schauen wir uns das Ganze doch mal im Fußball an. Haben vor mehr als 15 Jahren festgestellt, da gibt es auch tatsächlich eine Forschungslücke, was ganz interessant ist, weil da was für einen Stellenwert Fußball in unserer Gesellschaft hat, wie viel Aufmerksamkeit es bekommt, war dann klar, okay, so wirklich empirisches Wissen, was ist da eigentlich los, gab es noch vergleichsweise wenig.
8: Am 21. August, DFB-Pokal, erste Runde. Der SV Waldhof Mannheim hatte den 1. FC Kaiserslautern zu Gast. Lautern gewann in der Verlängerung mit 1-0. Aber die Bilder, die für Schlagzeilen sorgten, waren Polizeihundertschaften auf dem Rasen. Leuchtraketen flogen in Menschenmengen. Es eskalierte. Dieses Duell hat ja auch mehrere Vorgeschichten gehabt. Kam diese Randale für Sie überraschend?
9: Also ich war zu dem Zeitpunkt tatsächlich noch im Urlaub in Italien und ich habe dann die Schlagzeilen gelesen, die Überschriften und dachte dann so, oh ja, okay, nee, aber war ja irgendwie erwartbar, dass da was passiert. Ja, also die sind sicher Spinnefeind und haben vielleicht tatsächlich auch jetzt darauf hingefiebert, dass man mal wieder eine Gelegenheit hat, um da tatsächlich aufeinander loszugehen. Und als ich dann aber mir die Bilder dann doch mal angeguckt habe, ist mir auch ganz anders geworden, wenn man sieht, was da passiert, mit welcher Aggression. Und man guckt in die Gesichter, wenn sie nicht vermummt sind, was auch ein ganz großes Problem ist, wie viel Aggression, Gewaltpotenzial da dann eben auch da war. Und normalerweise müsste man sagen, dieses Spiel hätte nicht so lange unterbrochen gehört, hätte man sagen müssen, wir können das hier jetzt nicht mehr weiterführen. Gleichzeitig kann ich auch die Sicherheitsbehörden verstehen, weil man sagt, wenn man sich vorstellt, da sind auch sehr viele Menschen, die haben sich auf dieses Spiel gefreut. Was passiert, wenn wir jetzt abbrechen? Die Leute müssen aus den Stadien wieder wegkommen. Also die Verkehrsbetriebe sind da ja auch gar nicht drauf eingestellt. Kaufen wir uns damit noch ein sehr viel größeres Chaos ein? Ja, und ganz grundsätzlich im Fußball, egal ob im Amateurbereich, im Profibereich, Spielabbruch sollte immer Ultima Ratio sein, auch für die gleichen Bedingungen. Das heißt, man zögert das wirklich bis aufs Letzte raus und versucht eigentlich immer ein Spiel zu Ende zu bringen.
8: Genau, dieses Spiel stand kurz vor dem Abbruch. Das Spiel geriet beim Übergang in die Verlängerung außer Kontrolle. Warum kippt eine ohnehin geladene emotionale Derby-Atmosphäre in solchen spezifischen Momenten dann tatsächlich in rohe, unkontrollierte Gewalt um? Wie kann man das erklären?
9: Gibt es nicht die eine Erklärung, weil es gibt verschiedene Punkte, warum tatsächlich was eskalieren kann. Also wir haben jetzt generell im Fußball ja schon in der Grundanlage, ist ja auch so gewollt, dieses Setting wir gegen die anderen. Mhm. Es ist ein Wettkampf. Man möchte ja auch diese Reibung und diese Auseinandersetzung und man stachelt sich gegenseitig hoch und wünscht dem Gegner Tod und Teufel so ungefähr. Es wird ja schon auch auf eine gewisse Art und Weise zelebriert. Da haben Menschen irgendwie auch Spaß dran. Man hat vielleicht auch gerne dieses Feindbild. Man will den jetzt gerade in so einem Derby den Gegner ja vielleicht auch irgendwie ein bisschen demütigen, frotzeln, wie auch immer. Und das ist auch in Ordnung, wenn es in einem gewissen Rahmen ist. Und wenn wir den aber verlassen, wo es dann wirklich drum geht, da werden jetzt Menschen verletzt, da kommen Menschen zu Schaden. Und das kann dann wirklich mehrere Ursachen haben. Entweder, dass es einen Auslöser gibt und dann schaukelt sich das in Sekundenschnelle hoch und dann Gegenreaktion, die Polizei kommt, vielleicht dann auch reingelaufen, dann nimmt man das als Affront, als Provokation wahr, dann reagiert man mit irgendwas. Also wir haben zum einen so Eskalationsspiralen, wo sich das gegenseitig hochschaukelt. Auf der anderen Seite haben wir aber auch das Problem, dass in den Fußball gezielt Menschen kommen, bei denen im Fokus nicht der Fußball steht, sondern tatsächlich die Möglichkeit zur Gewaltausübung. Das sind dann eher die, die so ein Appetitiv, nennt man das in der Forschung, also die haben Lust auf Gewalt. Und die sind mit das große Problem und an die muss man ran, dass die nicht mehr in den Stadien sind.
8: Das heißt, es ist dann auch so eine Mischung aus gezielt geplant und dann halt kollektive Eruption?
9: Ja, weil das dann eben teilweise auch fließend ist. Wir als die Fans gegen die Polizei. Und da ist es extrem schwierig, weil man das eigentlich sehr sauber voneinander trennen sollte. Aber das ist in der Praxis gar nicht so einfach.
4: Taja Fester ist Gewaltforscherin an der Universität Tübingen und war zu Gast bei Jens Wolters in SWR 1 Leute. In knapp einer Stunde sprechen die beiden dann über Pyrotechnik im Stadion.
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4: Mit Petra Thiele.
10: Heute früh kostet der Liter E10 in Stuttgart im Mittel 2,28 Euro, Diesel 2,48 Euro. Die Regierungskoalition ist sich weiter nicht einig, was sie gegen die hohen Benzin- und Dieselpreise unternehmen will. Entlastungen sollen aber bald kommen, so Unionsfraktionschef Thorsten Frei.
12: Eine Entlastung angesichts der hohen Spritpreise könnte bis zum 1. Oktober gelingen, sagte Thorsten Frei in der ARD-Sendung Maischberger. Das sei ambitioniert, habe aber in der Vergangenheit schon funktioniert. Um wegen der hohen Spritpreise Abhilfe zu schaffen, favorisiert die Union Steuersenkungen. So hat sich Bundeswirtschaftsministerin Katharina Reiche für eine Senkung der Mehrwertsteuer ausgesprochen, von 19% auf 7%. Reiche kann sich auch vorstellen, Menschen mit geringem Einkommen durch Direktzahlungen zu unterstützen. Beide Maßnahmen brauchen allerdings eine Gegenfinanzierung und würden den Staat voraussichtlich Milliarden kosten. Die SPD schlägt dagegen Maßnahmen vor, die die Staatskasse nicht belasten. Sie würde gern eine Preisobergrenze einführen, auch bekannt als Preisdeckel. Finanzminister Lars Klingbeil macht sich auch für eine Übergewinnsteuer stark. Damit sollen Sondergewinne der Mineralölkonzerne abgeschöpft werden. Die Union lehnt beide SPD-Forderungen ab.
10: Ja, und der Energieexperte Manuel Frondel hat sich im neuen Plus-Minus-Podcast zu der Frage geäußert, ob die Spritpreise jemals wieder runtergehen werden.
13: Die wichtige Maßnahme ist, dass US-Präsident Trump seine Aggression beendet gegenüber dem Iran. Und es ist auch ganz klar, dass ein Präsident Trump auch unter Druck gerät, wenn die Benzinpreise in den USA weiter hoch bleiben. Und deswegen bin ich ganz fest davon überzeugt, dass wir wieder niedrigere Ölpreise deswegen sehen, weil der Konflikt beigelegt wird.
10: 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Der Chemiekonzern BASF streicht bei seiner IT-Tochter in Ludwigshafen laut Gewerkschaft mehr als die Hälfte der Stellen. Die Belegschaft bei Digital Solutions solle von derzeit rund 1.900 auf unter 1.100 im Jahr 2028 und dann auf weniger als 900 bis zum Jahr 2030 sinken, teilte die Gewerkschaft IGBCE heute mit. Digitale Aufgaben würden zunehmend an kostengünstigere Standorte wie Indien und Malaysia verlagert. Bislang hatte die BASF keine konkreten Zahlen zum Umfang des Abbaus in diesem Bereich genannt. Weltweit hat der Chemiekonzern seit Anfang 2024 rund 7000 Stellen gestrichen. Beim Mannheimer Industriedienstleister Bilfinger läuft das Geschäft schlechter als erwartet. Die Kunden investieren weniger, deshalb senkt das Unternehmen seine Prognose und kündigt ein Sparprogramm mit möglichen Stellenstreichungen an. Details von Florian Dötsch.
14: Bis zu 1500 Stellen könnten laut Bilfinger weltweit betroffen sein. Insgesamt beschäftigt der Mannheimer Konzern rund 31.000 Mitarbeiter. Bilfinger plant und baut Industrieanlagen, übernimmt deren Wartung und modernisiert sie. Doch im dritten Quartal zeigen sich die Kunden deutlich zurückhaltender als erwartet und vergeben weniger neue Aufträge. Bilfinger führt das besonders auf den länger als erwartet andauernden Konflikt im Nahen Osten zurück. Deshalb rechnet das Unternehmen in diesem Jahr mit weniger Umsatz und einer kleineren Gewinnmarge als bislang. Bilfinger will nun mit einem Sparprogramm gegensteuern, das sich bereits ab 2027 positiv auf die Geschäftsentwicklung auswirken soll. Alle Schritte würden eng mit den Sozialpartnern abgestimmt.
10: US-Präsident Trump hat der Europäischen Union mit einem Handelsstopp gedroht, wenn sie mit Kanada mehr zusammenarbeitet. Grund ist die Idee von EU-Kommissionspräsidentin von der Leyen, Kanada zu einem assoziierten Mitglied der EU zu machen. Trump fand dafür deutliche Worte.
15: Er halte das Ganze für lächerlich, sagte Trump Journalisten, die ihn auf die Pläne für eine assoziierte EU-Mitgliedschaft Kanadas angesprochen hatten. Für den US-Präsidenten könnte ein solcher Schritt aber einen, Zitat, feindseligen Akt darstellen. In diesem Fall werde man sehr hohe Zölle gegen Europa verhängen oder den Handel in bestimmten Bereichen komplett einstellen, so Trump. Unter anderem wegen der unberechenbaren Handels- und Außenpolitik der USA wollen Kanada und die EU ihre Beziehungen vertiefen.
10: Obwohl die US-Notenbank Fed gestern die Zinsen erhöht hat, legt der DAX heute zu und gewinnt fast 1%.
16: Die Anleger hatten mit einer Zinserhöhung gerechnet. Sie waren vorbereitet. Deshalb war der deutsche Leitindex bereits im Vorfeld der Entscheidung tendenziell gesunken. Die höheren Zinsen waren also schon eingepreist. Unterstützung erhält der Aktienmarkt am Vormittag aber auch durch frische Konjunkturdaten. Der Auftragsbestand der deutschen Industrie hat ein Allzeithoch erreicht. Die Auftragsbücher der Unternehmen sind so prall gefüllt wie noch nie seit Beginn der Statistik im Jahr 2015. Verglichen mit dem Vorjahresmonat legte der Bestand um 10,9% zu. Das weckt bei vielen Anlegern die Hoffnung darauf, dass die wirtschaftliche Erholung in diesem Jahr endlich Fahrt aufnimmt. Thomas Spindler, ARD Finanzredaktion, Frankfurt.
10: Und das war Aktuelles aus der Wirtschaft. Es ist 10:59 Uhr.
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4: Mit Sebastian Felser, schönen guten Tag. Viele Dystopien, die haben ja dieses Szenario schon an die Wand gemalt. Statt um Öl- oder Gasbestände kämpft die Menschheit um die letzten Wasservorräte. Noch ist es nicht so weit, aber die Dürre des Sommers hat bei uns viele aufgeschreckt. Zu Recht hat nun auch die Weltorganisation für Meteorologie festgestellt. Ihren Bericht stellen wir ausführlich in der kommenden Viertelstunde vor. Vorher noch eine Meldung von den Straßen. Vorsicht, Fahrzeugteile auf der A3 Köln Richtung Frankfurt, zwischen Dierdorf und Ransbach-Baumbach. Fahrzeugteile auf der Fahrbahn. Soweit die Gefahrenmeldungen, alles weiter in unserer
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11: Um 11 Uhr mit Dominik Eisele. Der neue Fußball-Bundestrainer Jürgen Klopp hat für seine ersten 4 Länderspiele 2 verschiedene Kader benannt. Dafür sind insgesamt 44 Spieler vorgesehen. 16 davon haben noch kein Länderspiel absolviert. Zu den Neulingen gehören 4 Spieler des SC Freiburg und je einer von der TSG Hoffenheim und vom VfB Stuttgart. Nicht dabei sind Stürmer Dennis Undaff und Torhüter Oliver Baumann. Jürgen Klopp sieht viel Potenzial in den Kadern.
17: Wir haben keine A- oder B-Mannschaft gemacht im Sinne von, dass wir glauben, dass gegen diesen Gegner die Mannschaft gewinnen kann. Wir wollen, und das ist ja, denke ich, im Fußball normal, alle 4 Spiele gewinnen. Das heißt jetzt nicht, dass wir davon ausgehen, dass es so sein kommen wird, aber die Mannschaften sind darauf ausgerichtet, dass es gut zusammenpasst, oder die Kader sind darauf ausgerichtet, dass es gut zusammenpasst von den Positionen her, von den Charakteren her, von der Anzahl der erfahrenen Spieler, von der Anzahl der jüngeren Spieler, der etwas unerfahrenen Spieler.
11: Die deutsche Mannschaft spielt in der kommenden Woche gegen die Niederlande und Griechenland, eine Woche später gegen Serbien und noch einmal gegen Griechenland. Die Mannschaftskader sollen nach den ersten beiden Spielen mindestens teilweise getauscht werden. Die Auftragslage für die Industrie in Deutschland wird immer besser. Das Statistische Bundesamt teilte mit, der Bestand an offenen Bestellungen sei im Juli um knapp 11% im Vergleich zum Vorjahresmonat gestiegen und liege bei einem Rekordwert. Vor allem seien viele Aufträge zu Flugzeugen, Schiffen, Zügen und Militärfahrzeuge eingegangen. Es dürfen dabei auch die staatlichen Rüstungsausgaben eine Rolle gespielt haben. Wegen steigender Exporte und der staatlichen Milliardenausgaben hatten zuletzt führende Forschungsinstitute ihre Prognosen für die deutsche Wirtschaft angehoben. In Deutschland wird weiter darüber diskutiert, wie die Menschen angesichts der hohen Spritpreise entlastet werden sollen. Es stehen mehrere Vorschläge im Raum, unter anderem eine Senkung der Mehrwertsteuer, ein Spritpreisdeckel oder eine Übergewinnsteuer für Mineralölkonzerne. Die Vorsitzende des Rats der Wirtschaftsweisen Schnitzer hält wenig von diesen Vorschlägen. Sie spricht sich für Direktauszahlungen an Menschen aus, die die Unterstützung brauchen. Im ARD-ZDF-Morgenmagazin erklärte sie, wie das Instrument funktionieren sollte.
18: Wir haben ein solches Instrument schon lange gefordert. Die Administration hat es inzwischen auch eingerichtet, dass man zumindest technisch das machen kann. Was immer noch fehlt, ist die Kontonummer von vielen Menschen. Die geben sie, glaube ich, schnell freiwillig her, wenn sie Geld erwarten können. Plus die Verknüpfung mit ihrem Einkommen. Das ist noch schwer. Man müsste im Grunde das Geld erstmal überweisen und dann am Ende des Jahres dann mit der Steuererklärung das dann nochmal ausgleichen und denen wieder abziehen, wenn man vorher jemandem zu viel gegeben hat, weil es momentan noch nicht so gut eingerichtet ist.
11: Wegen des Iran-Kriegs sind die Spritpreise in Deutschland derzeit so hoch wie nie. Laut ADAC kostete ein Liter im bundesweiten Tagesdurchschnitt gestern etwa 2,45 Euro und übertraf damit den bisherigen Rekord aus dem April. EU-Kommissionspräsidentin von der Leyen stellt heute den Gesetzentwurf zu neuen Regelungen für Social Media vor, die Kinder schützen sollen. Diese seien auf einer Linie mit den Forderungen der Bundesregierung, sagte Bundesbildungsministerin Prien im Morgenmagazin von ARD und ZDF. Trotzdem werde Deutschland eigene Maßnahmen vorantreiben, so die CDU-Politikerin weiter, auch um Kinder schon in der Übergangsphase zu schützen, bis die Regelungen auf EU-Ebene greifen. Im tschechischen Atomkraftwerk Temelín ist es zu einer Panne gekommen. Wie die Betreibergesellschaft ČEZ mitteilte, wurde ein Reaktorblock außerplanmäßig heruntergefahren und vom Netz getrennt. Der Grund sei eine Fehlfunktion im Steuersystem gewesen. Das AKW liegt rund 60 Kilometer von der Grenze zu Bayern entfernt. Atomkraftgegner halten die Anlage wegen der Kombination von russischer Reaktor mit amerikanischer Leittechnik für störanfällig. SWR Nachrichten, Redaktion Petra Mohr.
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4: Mit Sebastian Felser. Hitze, Dürre, Starkregen. Die vergangenen Sommer, sie haben auch in Deutschland viele Menschen für das Thema Wasser sensibilisiert. Wie es sich weltweit um unsere Wasserressourcen entwickelt und welche Entwicklungen sich da noch weiter abzeichnen, das alles zeigt der aktuelle Wasserbericht der Weltorganisation für Meteorologie, kurz WMO, in Genf. Unsere Korrespondentin dort, Sandra Bieger, berichtet.
19: Fast 90 Seiten lang ist der aktuelle Wasserressourcenbericht der Weltorganisation für Meteorologie, WMO. Wissenschaftlerinnen und Wissenschaftler haben dafür viele Daten zusammengetragen, komplexe Diagramme erstellt. Das zentrale Ergebnis ist schnell zusammengefasst. Die weltweite Wasserkrise verschärft sich, der Wasserkreislauf ist aus dem Tritt geraten. Der Mainzer Professor Robert Reinicke hat an dem Bericht mitgearbeitet. Er sagt, der Bericht untermauere wissenschaftlich das, was vor allem spätestens in diesem Sommer

0: betroffen. Aber auch Deutschland und Europa. Der ausgetrocknete Rhein oder die Flut im Ahrtal vor 5 Jahren seien nur einige Beispiele dafür, sagt Hydrologe Reinicke. Beim Wasserkreislauf hänge alles mit allem zusammen. Auch, dass es an einem Ort zu trocken und an einem anderen zu nass sein könne.
1: Eine immer wärmere Atmosphäre kann mehr Wasser aufnehmen. Und höhere Temperaturen führen dazu, dass Wasser auch immer stärker verdunstet. Das heißt, das Wasser ist nicht verschwunden, aber es ist leider in der Atmosphäre oder im Ozean. Auch wenn wir es aus dem Boden pumpen als Grundwasser, um es zur Bewässerung zu nutzen, endet das meiste davon leider im Meer, wo wir es nicht mehr wirklich nutzen können. Dazu führt es noch dazu, dass wir über stärkere Überschwemmungen sehen, weil wenn mehr Wasser in der Atmosphäre ist und wir mehr Energie haben, führt das eben zu Extremereignissen, die dann auch zu Überflutungen führen können.
0: Dieses zu viel bzw. zu wenig an Wasser zeigt sich mittlerweile auch dauerhaft am Pegelstand der Flüsse. Laut Weltorganisation für Meteorologie in Genf hatten nur noch 36% von ihnen im vergangenen Jahr einen normalen Pegelstand. Hinzu kommt, dass Wasserspeicher wie Gletscher rasant schmelzen. In den vergangenen 5 Jahren laut Bericht um unvorstellbare 1400 Gigatonnen. Und auch das Grundwasser wird weltweit weniger, auch weil mehr entnommen wird, als sich nachbilden kann. Das sei besonders bedrohlich, weil beispielsweise in Deutschland 70% des Trinkwassers aus Grundwasser stammten, sagt Robert Reinicke. Politik und Gesellschaft müssten sich in Zukunft die Frage stellen, wofür sie das knapper werdende Gutwasser noch einsetzen wollten.
1: Und dann muss man sich natürlich schon fragen, ist der erste Punkt, wo wir sparen sollten, um den heimischen Garten zu bewässern oder größere Felder, weil das für unsere Versorgung wichtig ist oder ist es für bestimmte Unternehmen wichtig? Ich glaube, da braucht es eine grundsätzliche Diskussion in Deutschland, weil wir einfach gar nicht das politische Bewusstsein haben, dass dieses Thema ausgehandelt werden muss.
0: Auch wenn die Prognosen düster sind, die Weltorganisation für Meteorologie will auch zeigen, dass es noch nicht zu spät ist. Sie fordert, sparsamer mit dem kostbaren Gut Wasser umzugehen. Außerdem verlangt sie den weiteren Ausbau von Frühwarnsystemen, damit Menschen im Falle einer sich abzeichnenden Naturkatastrophe schneller gewarnt werden können.
2: Die Bedrohung der Süßwasserressourcen, die ist natürlich besonders existenziell für uns Menschen. Aber auch die Meere sind bedroht mit schwerwiegenden Folgen. Wenn Ölkatastrophen durch Unfälle geschehen, dann ist das ja schon schlimm genug. Wenn aber Öltanker ins Visier eines Krieges geraten, dann ist das gleich eine doppelte Katastrophe. Denn wer soll denn da hingehen und die Umweltverschmutzung beseitigen? Genau diese sinnlose Umweltzerstörung findet gerade im Persischen Golf statt, berichtet unsere Kairo-Korrespondentin Nina Amin.
3: Satellitenbilder aus dem All zeigen rund um die Straße von Hormuz große schwarze Schlieren. Greenpeace schlägt Alarm. Nach aktuellen Auswertungen der Umweltorganisation handelt es sich um Ölverschmutzungen durch beschossene Tanker, sagt Nina Noel, Expertin für internationale Kriseneinsätze bei Greenpeace.
4: Auf der omanischen Seite im Musandam Nationalpark ist der Tanker El Gaia getroffen worden, hat auch Öl verloren. Hier sehen wir also bereits innerhalb eines Schutzgebietes eine relativ große Verschmutzung.
3: Iran behauptet, der Öltanker sei auf der vom Iran verminten südlichen Route gefahren und dabei explodiert. Das US-Militär hingegen macht einen iranischen Drohnenangriff für die schwere Beschädigung des Tankers verantwortlich. Für Greenpeace steht fest, der Krieg um die Straße von Hormuz schadet der Umwelt. Dabei seien Vogelrastgebiete an der omanischen Küste genauso wie Mangrovenwälder auf iranischer Seite bedroht.
4: In der Straße von Hormuz sehen wir seit Anbeginn des Kriegsgeschehens immer wieder Verschmutzung. Und es handelt sich um ein sehr volatiles Geschehen. Es ist teilweise wirklich tagesbedingt, wie viele zusammenhängende Ölteppiche man sieht oder wie viel Verschmutzung an einer Stelle dann sich auch schon wieder weiter ausgebreitet hat.
3: Badawi Ruba, der lange für die UN gearbeitet hat, appelliert an die internationale Gemeinschaft und an die betroffenen Küstenstaaten, mit Blick auf eine drohende Umweltkatastrophe zu handeln. Im arabischen Fernsehsender El Arabiya sagt der Ingenieur:
5: Sie bedeutet für die Region mit den bewaffneten Konflikten zusätzliches Leid. Die Umweltprobleme haben ein Ausmaß erreicht, bei dem es notwendig ist, die Alarmglocke zu läuten.
3: Nicht nur an der umkämpften Straße von Hormuz ist die geschützte Meerestierwelt in Gefahr. An der Südküste des Sultanats im Arabischen Meer vergrößert sich ein weiterer Ölteppich. Dort war vor mehreren Monaten der Tanker Caroline Besenghi, auf Grund gelaufen mit rund 110.000 Tonnen Rohöl.

0: Öl an Bord. Der Öltanker wird Russlands sogenannter Schattenflotte zugeschrieben und steht unter EU-Sanktionen. Die omanischen Behörden hatten Mitte August schriftlich mitgeteilt, spezialisierte Teams würden sich darum kümmern, die Folgen für die Umwelt so gering wie möglich zu halten. Seitdem gab es keine weiteren offiziellen Informationen. Greenpeace sieht keine Entspannung der Lage.
1: Normalerweise bei Säuberungsaktionen sieht man immer wieder auch unterstützende Schiffe, die in der Nähe liegen, die die Situation beobachten. Wir hatten Ende August ein unterstützendes Schiff dort vor Ort, die Frontier. Mehr als das konnten wir aber über Satelliten jetzt nicht sehen. Also wirklich aktive Säuberungsarbeiten können wir zumindest auf der Grundlage von Satellitenbildern nicht bestätigen zum momentanen Zeitpunkt.
0: Dabei setze der Oman alles daran, seine artenreichen Korallenriffe zu schützen, meint der Umweltexperte Hassan Al-Talali in einer arabischen Talkshow. Auch das Küstengebiet rund um den auf Grund gelaufenen Tanker Caroline Bezengi ist staatlich geschützt.
2: Das Sultanat Oman investiert seit Jahrzehnten in die sogenannte Umweltdiplomatie. Daher stellt dieser Vorfall eine immense Gefahr dar, wenn er nicht eingedämmt wird.
0: Der Krieg setzt der Region auch mit Blick auf die Umweltschäden und ihre Langzeitfolgen immens zu. Touristen, die das Sultanat mit einer intakten Unterwasserwelt lockt, könnten ausbleiben. Fischer durch die Ölverschmutzung ihre Lebensgrundlage verlieren.
3: 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An der Mainzer Unimedizin gibt seit kurzem eine neue Ausbildungsstation. Die dauert ungefähr 4 Wochen. Angehende Ärztinnen und Ärzte lernen dort zusammen mit Pflege-Azubis und betreuen zusammen eigene Patienten. Das ist sonst in der Ausbildung eigentlich nicht so üblich. Da laufen die Azubis und die Medizinstudentinnen und Studenten eher so mit und treffen keine eigenen Entscheidungen. SWR-Reporterin Damaris Diener hat sich dieses Konzept mal angeschaut. Klingt nach ganz schön viel Verantwortung, ist es so?
4: Ja, das auf jeden Fall. Aber man muss auch dazu sagen, dass die Pflege-Azubis und auch die angehenden Ärzte und Ärztinnen bei der Visite nicht ganz alleine beim Patienten sind. Da ist auch immer eine Ärztin mit dabei und auch schon fertig ausgebildete Pflegekräfte. Die halten sich aber im Hintergrund und schreiten nur ein, wenn Hilfe gebraucht wird. Das heißt, die Medizinstudis und die Pflege-Azubis treffen die Entscheidungen, wie der Patient behandelt wird. Jasmin Jolani ist Medizinstudentin und sie hat mir gesagt, dass sie natürlich schon Respekt davor hat.
5: Einfach weil wirklich Menschenleben involviert sind. Das sind keine Schauspielpatientinnen. Das sind echte Patienten mit echten Problemen, mit echten Krankheiten. Gerade wenn ich jetzt im November meine Prüfung habe und dann auch selber Patienten betreue, gibt es schon eine gewisse Sicherheit, dass man das alles schon mal gemacht hat und nicht einfach ins kalte Wasser geworfen wird.
3: Apropos Patienten, was sagen die eigentlich dazu, dass sie von Medizinstudentinnen und Studenten und den Pflege-Azubis behandelt werden und eben nicht von fertigen Fachleuten?
4: Die finden das wohl alle bisher gut, denn die Medizinstudis und die Pflege-Azubis nehmen sich mehr Zeit, als das natürlich im normalen Klinikalltag möglich ist. Außerdem checken ja fertig ausgebildete Ärzte und Pflegekräfte immer jede Entscheidung nochmal gegen. Sabine Waldig ist gerade wegen Leberproblemen in der Uniklinik. Sie sagt, sie findet es super, dass die Azubis und Studis in der Ausbildung mit ihr als Patientin zu tun haben.
6: Weil man halt auch merkt, dass die auch so mitlernen, wie gehe ich mit Patienten um? Muss man schon ein bisschen Empathie haben und die nehmen sich schon mal so eine Minute, zwei einfach mehr für einen und sind auch echt motiviert. Also ich fühle mich hier richtig gut aufgehoben.
4: Das Ganze ist jetzt erstmal ein Pilotprojekt. Bald soll es das aber auch auf weiteren Stationen in der Uniklinik geben.
3: Informationen waren das von SWR-Reporterin Damaris Diener.
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3: Nach dem Frühnebel haben wir jetzt mal längere Zeit Sonne, aber es können auch mal ein paar Wolken durchziehen. Die dichtesten Wolken, die gibt es im nördlichen Rheinland-Pfalz. Die meiste Sonne, die gibt es im Süden von Baden-Württemberg. Und am Nachmittag erreichen wir dann Temperaturwerte von 17 Grad im Westerwald und bis zu 24 Grad am Oberrhein.
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3: Fußball-Bundestrainer Jürgen Klopp hat eben seinen Kader für die anstehenden Nations League-Spiele benannt. Genauer gesagt, er hat vor einer Stunde 2 Kader benannt und begründet das zum einen damit, dass die Taktung ziemlich eng ist und zum anderen damit, dass er und sein Team möglichst viele Eindrücke von möglichst vielen Spielern bekommen wollen. Insgesamt 44 Spieler sind in den beiden Kadern nicht dabei, zum Beispiel die Stuttgarter Undaf und Leveling. Dafür hat Klopp gleich 16 Neulinge dabei, unter anderem zum Beispiel Max Rosenfeld vom SC Freiburg oder Finn Jeltsch vom VfB Stuttgart. Diesel ist in Deutschland so teuer wie nie zuvor. Gestern kostete ein Liter im bundesweiten Tagesdurchschnitt 2,45 Euro. Inzwischen ist er noch teurer und das übertraf den bisherigen Rekord aus dem April, wie Zahlen des ADAC zeigen. Die Unionsfraktion im Bundestag, so muss es heißen, die kritisiert die Pläne für Online-Plattformen der EU, die mehr Schutz für Kinder und Jugendliche bieten sollen. Die CDU findet das unzureichend. Die stellvertretende Fraktionschefin Weisgerber sagte der Augsburger Allgemeinen, der sogenannte Kids Act könne nur ein erster Schritt sein. Dass Kinder unter 13 Jahren keinen Zugang zu sozialen Medien haben sollen, das sei zwar richtig, aber auch danach dürfe der Schutz ja nicht enden. Im Streit um eine spezielle Zulage für Beschäftigte beim Autozulieferer ZF am Stammsitz in Friedrichshafen gibt es einen Kompromissvorschlag. Der sieht vor, dass Extrazahlungen zwar weiterhin möglich bleiben in ihrer Höhe, aber von der individuellen Leistung eines Mitarbeiters abhängen sollen. Die ZF-Beschäftigten müssen diesem neuen System noch zustimmen.
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3: Das dürfte US-Präsident Donald Trump gar nicht gefallen haben. Fed-Chef Kevin Warsh hat die Leitzinsen erhöht. Damit macht die US-Notenbank zum ersten Mal seit 3 Jahren das Geld wieder teurer. Volkswirte und Experten sind erleichtert und verweisen darauf, dass die Fed dadurch ihre Glaubwürdigkeit unter Beweis gestellt hat. Aus Washington berichtet Samuel Jakisch.
8: Um 0,25 Prozentpunkte hat die US-Notenbank ihren Leitzins angehoben auf eine neue Spanne von 3,75 bis 4,0%. Das ist die erste Leitzinserhöhung der amerikanischen Zentralbank seit 3 Jahren. Der US-Wirtschaft gehe es zwar gut, bilanziert Zentralbankchef Kevin Warsh am Mittwoch in Washington, aber
9: yet for more than 5 years. Inflation has been running above target.
8: Die Inflation in den USA liegt bereits seit 5 Jahren über dem Zielwert von ungefähr 2%. Das ist zu viel seit zu langer Zeit, sagt Warsh.
9: Is too high and has been for too long.
8: Höhere Zinsen bedeuten zwar teurere Kredite und weniger Konsummöglichkeiten für den Verbraucher, weil zum Beispiel Kreditkarten oder die Finanzierung für ein neues Auto oder Eigenheim teurer werden. Zugleich sollen dadurch aber die Preise in den USA endlich weniger stark ansteigen, so das Kalkül der Notenbanker.
9: The least well-off are the ones who have the most to gain from stable prices.
8: Wer am wenigsten hat, so Warsh, der profitiere am meisten von stabilen Preisen. Und weil die USA eine niedrige Arbeitslosenquote haben und eine vergleichsweise robuste Wirtschaft, sei die heutige Maßnahme die richtige. Mit ihrer Zinsentscheidung reagiert die US-Zentralbank auch auf den Krieg der USA gegen Iran. Der Konflikt hat nicht nur in den Vereinigten Staaten die Preise für Benzin, Diesel und Waren, die durch die Golfregion transportiert werden, enorm verteuert. Eine Lösung des Iran-Konflikts ist politisch nicht in Sicht. Hinzu kommt der anhaltende Zollstreit der US-Regierung mit Handelspartnern wie Europa, China und Kanada.
9: We cannot affect any individual price.
8: Den Preis für Benzin oder Lebensmittel könne die Zentralbank zwar nicht beeinflussen, sagt ihr Vorsitzender, wohl aber schädliche Folgeeffekte auf die Gesamtwirtschaft verhindern.
9: Don't have second and third order effects on the economy.
8: Die US-Regierung unter Donald Trump hatte den neuen Chef der Zentralbank, Kevin Warsh, öffentlich zum Gegenteil gedrängt. Nämlich einer Absenkung der Zinsen. Trump möchte damit das US-Wirtschaftswachstum vorantreiben. Außerdem würden durch niedrigere Zinsen die hohen Staatsschulden der USA günstiger und auch neue Staatsanleihen würden für den Staat weniger teuer. Die nächste Zinsentscheidung der US-Notenbank steht für Ende Oktober an, kurz vor den Parlamentswahlen in den USA.
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3: Lidl ist einer der größten Discounter weltweit. Über 12.000 Standorte in mehr als 30 europäischen Ländern und in den Vereinigten Staaten zählt das Filialnetz. Der Discounter wirbt mit Qualität zu günstigen Preisen. Außerdem können Kunden mit der Lidl-App noch mehr sparen, sagt das Unternehmen. Was da dran ist an solchen Versprechungen, das fasst Jenny Roth aus unserer Verbraucherredaktion zusammen.
10: Der Discounter Lidl ist für viele Deutsche fester Bestandteil des Alltags. Die Läden mit dem gelb-blauen Logo stehen bei Ihnen für
11: frisches Gemüse, frisches Obst.
12: Backshop ist bei Lidl auch cool. Das ist richtig gut.
13: Günstig, übersichtlich.
14: Und die haben auch Markenartikel.
15: Ja, und die haben die auch Sonderangebote.
16: Günstige Preise.
10: Auch Lidl selbst behauptet in seinen Werbespots vollmundig:
17: Lidl lohnt sich.
10: Aber stimmt das? Bei den Markenartikeln jedenfalls sind die Unterschiede zum klassischen Supermarkt überraschend gering. Bei einem Stichprobeneinkauf diverser Alltagsartikel wie Margarine, Kaffee, Zahnpasta oder Waschmittel bestimmter Marken liegt die Preisdifferenz zwischen dem teuersten Anbieter Edeka mit 42,91 Euro und dem günstigsten Anbieter Lidl mit 42,23 Euro bei gerade mal 68 Cent. Das überrascht auch viele Kunden.
18: Damit hätte ich nicht gerechnet.
19: Mhm. Wahnsinn.
20: Überraschung.
19: Okay, krass. Ja, das hätte ich jetzt nicht gedacht.
10: Deutlich günstiger wird es bei allen Anbietern, wenn man vergleichbare Produkte der Eigenmarken kauft. Mit knapp 21 Euro kostet der Testeinkauf bei Lidl dann gerade mal halb so viel wie der mit den Markenartikeln. Und wie steht es um die Qualität? Stichproben des NDR zeigen, Süßigkeiten, Elektrogeräte oder Waschmittel können laut Experten durchaus mit den Markenprodukten mithalten, haben im Preis-Leistungs-Vergleich damit teils die Nase vorne. Das bestätigt auch Monon Sieber. Sie recherchiert für ihre App Markendetektive, welcher Hersteller hinter welchem Produkt steckt. Und das sind auch bei No-Name-Produkten häufig große Marken.
13: Also bei allen Produkten, die wir bisher untersucht haben, kann man sagen, 70% der Eigenmarken sind wirklich sehr ähnlich oder sogar identisch zum Markenprodukt, wenn sie von einem Markenhersteller hergestellt werden.
10: In immer mehr Bereichen treten große Ketten und Konzerne wie die Schwarzgruppe, zu der Lidl gehört, auch selbst als Produzenten auf. Gerade bei Artikeln, bei denen die Kunden besonders preissensibel sind, wie Kaffee, Schokolade, Getränke, Eis oder Nudeln. Eine Entwicklung, die Armin Wallet von der Verbraucherzentrale Hamburg besorgt.
16: Das sehen wir sehr, sehr kritisch, dass jetzt Händler auch selbst zu Produzenten werden. Wir müssen ja sehen, die Marktmacht, die die Händler jetzt haben, wir haben 4, 5 Große, die 85, 90% des Marktes bestimmen. Wenn dann noch dazu kommt, wie jetzt bei Lidl oder auch bei Aldi, dass auch noch selbst produziert wird, ja, Eis, Kaffee etc., dann wird es kritisch, weil das in einer Hand dann ist. Und deshalb appellieren wir auch an das Kartellamt, um da genau hinzugucken, was da passiert in den nächsten Jahren, weil es darf nicht zu einer Monopolisierung kommen im Lebensmittelbereich.
10: Und seine Marktposition versucht Lidl nicht nur mit eigenen Produkten, sondern auch mit heftig beworbenen Rabattaktionen weiter auszubauen. Den Nutzen für die Kunden jedoch stufen Verbraucherschützer als fragwürdig ein, klagten sogar schon erfolgreich gegen einzelne Werbeaktionen. Auch gegen die Lidl-App zogen sie jüngst vor Gericht. Der Vorwurf: Durch die zahlreichen Rabattaktionen für App-Nutzer würden zum Beispiel Menschen ohne Smartphones systematisch benachteiligt. Lidl dagegen verteidigt sein Bonusprogramm, verweist darauf, dass die App ein kostenloses und freiwilliges Angebot sei. Verbraucherschützer Wallet hält aber auch die konkreten Vorteile der App für überschaubar.
16: Man spart bei einzelnen Produkten bis zu 50%. Das hört sich natürlich toll an. Dann kaufe ich das mal. Und man wechselt vielleicht Marken. Man kauft nicht das No-Name-Produkt, sondern das Markenprodukt. Und das sind alles diese Hintergründe, die man auf den ersten Blick nicht sieht, sondern man sieht das Einzelprodukt wahnsinnig stark reduziert im Preis. Und das bleibt hängen. Aber im Endeffekt sind die Spareffekte sehr, sehr gering, vielleicht auch sogar negativ.
10: Lohnt sich Lidl also tatsächlich, so wie die Werbung verspricht? Die Qualität der Eigenmarken jedenfalls ist oft ordentlich. Wer sie kauft, kann viel Geld sparen. Doch mit gezielten Werbemaßnahmen und einer ausgeklügelten App versucht Lidl, so wie viele Anbieter, die Kundinnen und Kunden immer wieder dazu zu verführen, mehr Geld auszugeben als ursprünglich geplant.
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3: Als Bauer zu arbeiten, das war ja schon immer ein Knochenjob. Und die Herausforderungen, auch wenn natürlich Maschinen heute helfen, die werden auch wieder größer angesichts von Klimawandel. Zurzeit ist es weiterhin sehr trocken, doch es kann gut sein, dass es in ein paar Monaten ununterbrochen schüttet. Landwirte in Italien, die sind Trockenheit gewohnt und sie rüsten sich dagegen. Ein Beispiel liefert der Anbau von Tomaten. Die Pflanzen geben nämlich quasi Bescheid, wenn sie Wasser brauchen. Wie das funktioniert, hat sich unsere Italien Korrespondentin Lisa Weiß angeschaut.
20: Sie sehen aus wie ganz normale Tomaten. Manche noch gelb, andere schon knallrot. Die Tomatenpflanzen schön in langen Reihen auf diesem Feld in der Poebene in der Nähe von Parma. Aber diese Pflanzen sagen Bescheid, wie es ihnen so geht. Wie? Das will uns Simone Berruto gleich erklären. Er arbeitet für Mutti. Das Unternehmen verarbeitet Tomaten und experimentiert jetzt mit Technologien, die die Pflanzen sozusagen zum Sprechen bringen. Bevor er zu den Details kommt, nimmt Berruto eine Tomate in die Hand. Wir müssen schließlich das Wesen des roten Fruchtgemüses verstehen.
21: Ihr müsst euch vorstellen, dass die Tomate so ein bisschen wie ein Mensch ist, was die Temperaturen angeht. Wenn es im Sommer so 30, 32 Grad warm ist, dann mag sie das. Aber nachts möchte sie es frischer. Ideal wäre ein leichter Luftzug. Und natürlich, wenn wir bei 34, 35 Grad sind, dann hält sie das noch aus. Alles darüber wird schwierig. Ein heißer Sommer wie dieser, das war sicher ein Sommer, der den Landwirten viel abverlangt hat.
20: Und den Tomaten auch. Sie brauchen mehr Wasser. Gleichzeitig wird bei trockenen Sommern wie diesem Wassersparen immer wichtiger. Und dabei können diese sogenannten Biosensoren helfen, die Mutti und die Landwirte, die mit dem Unternehmen zusammenarbeiten, auf Versuchsfeldern ausgebracht haben. Denn dadurch kann die Tomate mit dem Landwirt kommunizieren und sagen, ob und wie viel Wasser sie braucht. Einfach mal auf Verdacht gießen und möglicherweise Wasser verschwenden, ist seitdem vorbei.
21: Wenn es heiß ist, folgern wir, dass die Pflanze mehr Wasser braucht. Ein Biosensor zieht keine Schlussfolgerungen, sondern fragt die Pflanze direkt. Denn ein Sensor am Stängel der Pflanze bringt den Landwirt und die Pflanze in Verbindung.
20: Sobald die Pflanze meldet, dass sie Durst hat, schaltet der Landwirt das Wasser an. Natürlich besitzt nicht jede einzelne Tomatenpflanze einen eigenen Sensor. Das wäre ganz schön aufwendig und teuer. Einige Sensoren pro Feld reichen aus, um zu wissen, wie es den Pflanzen ganz grundsätzlich geht. Und so muss Simone Beruto erstmal ein bisschen im dichten Grün auf dem Feld suchen, bevor er einen der kleinen Sensoren entdeckt. Er bückt sich, legt ein kleines gelbes Rechteck aus Plastik frei. Von dem geht eine Art Schnur weg.
21: Man sieht, dass da ein Faden um den Stängel der Tomatenpflanze herumführt, da in dieser Gegend. Der Stängel wird von dieser Faser durchdrungen. Sie ist es eigentlich, die einen Kontakt zwischen der Tomate und ihrem Besitzer herstellt.
20: Diese Faser ist ein Hightech-Material, erklärt Beruto. Sie wird eigentlich in der Sportbekleidung verwendet, weil sie so gut Schweiß weiterleitet, ebenso wie Wasser aus der Pflanze zum Sensor. Die künstliche Intelligenz versteht, wie viel Wasser die Tomate noch zur Verfügung hat und schickt dem Landwirt eine Nachricht aufs Handy, wenn das Wasser knapp wird. Auf den Feldern mit den Sensoren habe man dieses Jahr etwa 20% an Wasser gespart. Bei gleichbleibender Qualität, versichert Simone Beruto. Ganz neu ist diese Technologie nicht. Sie wurde schon mit Erfolg zum Beispiel bei Kiwis getestet. Für Leone Magliocchietti-Lombi, der sich bei der Welternährungsorganisation der Vereinten Nationen FAO um die Digitalisierung der Landwirtschaft kümmert, sind solche Sensoren Teil der Landwirtschaft der Zukunft.
1: Der Sensor ist ein weiterer Schritt in einem Prozess, der schon viel früher angefangen hat. Der Prozess der Produktionsoptimierung. Auch wir von der FAO versuchen, das einzuführen. Auch mit Lösungen, die wenig kosten. Denn es ist nicht wirklich die Technologie, die den Unterschied macht, sondern die Herangehensweise.
20: Leone Magliocchietti-Lombi erzählt von kostengünstigen Sensoren zum Selbstbauen für Landwirte im globalen Süden. Schwierig sei aber teilweise, die Stromversorgung der Sensoren sicherzustellen und mobiles Internet aufs Feld zu bekommen, damit Pflanzen und Landwirte kommunizieren können, sagt er. Er erzählt davon, dass in Zukunft auch Satellitenbilder den Bauern dabei helfen werden, zu entscheiden, was die Pflanzen auf den Feldern gerade brauchen. Eine der größten Herausforderungen aus seiner Sicht, die Landwirte dazu zu bringen, den neuen Technologien zu vertrauen. Aber für ihn ist klar, die Landwirtschaft muss sich verändern, wegen der Klimakrise, die Unwetter und extreme Trockenheit häufiger macht.
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3: Mit Sebastian Felser, schönen guten Tag. Erinnern Sie sich noch an den Tunneleinsturz von Rastatt? Als das Bauunternehmen eine ganze Tunnelbohrmaschine im Wert von vielen Millionen Euro einbetonieren musste. Unglaublich aber war, nach diesem Desaster fahren nun erste Testzüge durch den Tunnel. Wie sich das anfühlt, das hören Sie von unserem Reporter gleich nach den Nachrichten. Vorher noch ein kurzer Blick auf die Straßen, denn wir haben eine neue Gefahrenstelle. Vorsicht, ein defektes Fahrzeug auf dem Beschleunigungsstreifen der B313 und B10 Nürtingen Richtung Ulm. Zwischen Wernau und Reichenbach-Hochdorf steht ein defektes Fahrzeug auf dem Beschleunigungsstreifen. Wir haben auch ansonsten einige längere Staus und Verkehrsbehinderungen. Nur mal ein Beispiel, A5 Basel Richtung Karlsruhe. Zwischen Dreieckweil am Rhein und Dreieck Neuenburg. Eine Unfallstelle ist inzwischen geräumt, aber es gibt noch immer 7 Kilometer Stau und Sie brauchen fast eine Dreiviertelstunde dadurch. 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
2: Um 11.30 Uhr mit Dominik Eisele. Der neue Fußball-Bundestrainer Jürgen Klopp hat für seine ersten 4 Länderspiele 2 verschiedene Kader benannt. Dafür sind insgesamt 44 Spieler vorgesehen, 16 davon haben noch kein Länderspiel absolviert. Zu den Neulingen gehören 4 Spieler des SC Freiburg und je einer von der TSG Hoffenheim und vom VfB Stuttgart. Nicht dabei sind Stürmer Dennis Undaff und Torhüter Oliver Baumann. Jürgen Klopp sieht viel Potenzial in den Kadern.
22: Wir haben keine A- oder B-Mannschaft gemacht, im Sinne von, dass wir glauben, dass
0: gegen diesen Gegner die Mannschaft gewinnen kann. Wir wollen, und das ist ja, denke ich, im Fußball normal, alle 4 Spiele gewinnen. Das heißt jetzt nicht, dass wir davon ausgehen, dass es so sein kommen wird, aber die Mannschaften sind darauf ausgerichtet, dass es gut zusammenpasst, oder die Kader sind darauf ausgerichtet, dass es gut zusammenpasst, von den Positionen her, von den Charakteren her, von der Anzahl der erfahrenen Spieler, von der Anzahl der jüngeren Spieler, der etwas unerfahrenen Spieler.
2: Die deutsche Mannschaft spielt in der kommenden Woche gegen die Niederlande und Griechenland, eine Woche später gegen Serbien und noch einmal gegen Griechenland. Die Mannschaftskader sollen nach den ersten beiden Spielen mindestens teilweise ausgetauscht werden. Die Auftragslage für die Industrie in Deutschland wird immer besser. Das Statistische Bundesamt teilte mit, der Bestand an offenen Bestellungen sei im Juli um knapp 11% im Vergleich zum Vorjahresmonat gestiegen und liege bei einem Rekordwert. Vor allem seien viele Aufträge zu Flugzeugen, Schiffen, Zügen und Militärfahrzeuge eingegangen. Es dürften dabei auch die staatlichen Rüstungsausgaben eine Rolle gespielt haben. Wegen steigender Exporte und der staatlichen Milliardenausgaben hatten zuletzt führende Forschungsinstitute ihre Prognosen für die deutsche Wirtschaft angehoben. Der Preis für Dieselkraftstoff ist auf ein Rekordhoch gestiegen. Nach Berechnungen des ADAC hat ein Liter gestern im Schnitt rund 2,45 Euro gekostet, so viel wie noch nie. Beim E10 Benzin hatte es schon in den Tagen zuvor immer neue Höchststände gegeben. In Deutschland wird weiter darüber diskutiert, wie die Menschen angesichts der hohen Spritpreise entlastet werden sollen. Es stehen mehrere Vorschläge im Raum, unter anderem eine Senkung der Mehrwertsteuer, ein Spritpreisdeckel oder eine Übergewinnsteuer für Mineralölkonzerne. Die Vorsitzende des Rats der Wirtschaftsweisen Schnitzer hält wenig von diesen Vorschlägen. Sie hat sich im ARD/ZDF-Morgenmagazin für Direktauszahlungen an Menschen ausgesprochen, die die Unterstützung dringend brauchen. Die Mehrwertsteuersenkung in der Gastronomie kommt bei den Kunden kaum an. Das hat eine Untersuchung der Gewerkschaft Nahrung Genuss Gaststätten ergeben. Seit Januar gilt für Restaurantpreisen die ermäßigte Mehrwertsteuer von 7%. Aber nur 1% der untersuchten 180 Gerichte sei günstiger geworden. Im Schnitt hätten sich die Preise sogar um 0,5% erhöht. Viele Gastronomen hatten bereits vor der Steuersenkung angekündigt, diese vor allem zum Ausgleich der gestiegenen Kosten zu nutzen. In Bayern muss Ministerpräsident Söder sein Kabinett umbilden. Justizminister Eisenreich hat seinen Rücktritt erklärt. Ende des Monats gebe er den Ministerposten ab, sagte der CSU-Politiker in München. Er gab an, die Politik verlassen zu wollen. Mit 55 Jahren sei er noch jung genug für neue Aufgaben. Eisenreich ist seit 2018 im Amt. Im tschechischen Atomkraftwerk Temelin ist es zu einer Panne gekommen. Wie die Betreibergesellschaft ČEZ mitteilte, wurde ein Reaktorblock außerplanmäßig heruntergefahren und vom Netz getrennt. Aus Prag berichtet Marianne Allweis.
5: Im Laufe des Tages soll der Reaktor seinen Betrieb wieder aufnehmen, heißt es aus Temelin. Er war erst im April gewartet worden. Atomkraftgegner halten das AKW Temelin für störanfällig. Es kombiniert russische und amerikanische Leittechnik. In Tschechien steht die große Mehrheit der Bevölkerung und der Politik hinter dem Ausbau der Kernkraft als emissionsarme Energiequelle. Bis 2040 will das Land den Anteil der Atomkraft am Strommix auf mehr als 50% erhöhen.
2: SWR Nachrichten, Redaktion Petra Mohr.
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3: mit Sebastian Felter. Wer von Karlsruhe nach Freiburg will, kann natürlich über die A5 fahren mit dem Auto, aber man kann auch mit dem Zug fahren und das geht jetzt bald noch schneller, denn der Rastatter Tunnel ist bald fertig. Gerade wird er noch gebaut, erste Testfahrten haben aber schon begonnen. Mit einem speziellen Mess-ICE werden Daten unter Extrembelastung gesammelt. Der Tunnel wurde am Dienstag mit 250 Stundenkilometern durchfahren und unser Reporter Patrick Neumann, der war mit an Bord dieses Messzugs.
22: Ich gebe euch noch Kilometer aus dem Bahnhof.
23: Wann hat man schon mal die Gelegenheit, in einem echten Messzug der Deutschen Bahn mitzufahren? Wir haben sie heute als Reporter, denn es wird im Rastatter Tunnel, der jetzt sozusagen fast fertiggestellt ist, festgestellt, ob alles richtig montiert ist. Wir sind unterwegs mit einem sogenannten ICES, ein spezieller Messzug der Deutschen Bahn. der in der Lage ist, Geschwindigkeiten von über 400 Kilometern zu fahren. Das werden wir heute aber nicht tun. Wir begnügen uns mit etwa 250 Stundenkilometer, mit denen wir durch den Rastatter Tunnel fahren. Hier drinnen im Messzug sieht es aus wie in einem Großraumbüro. Da arbeiten verschiedene Männer an Schreibtischen, die haben alle Computer vor sich. Vollgestopft ist alles mit Hightech. Und man kann, wie der Name schon sagt, alles genau ausmessen. Zum Beispiel, Stichwort Schienen. Es wird geguckt, ist die Spurweite in Ordnung? Wie sind die Krümmungen der Schienen? Aber es gibt auch andere Aspekte, die überprüft werden. Zum Beispiel, welche Kräfte auf die Radsätze wirken. Julian Althoff ist hier Projektleiter für die Messfahrten. Herr Althoff, wie misst dieser Zug denn all das?
4: Der Zug ist eigentlich ein Supercomputer auf Schienen. Wir haben Messtechnik, die nach oben schaut, also ein Messstromabnehmer. Und wir haben Messtechnik, die nach unten schaut. Das sind Messradsätze, die die Kräfte vom Fahrzeug auf die Schiene sehen. Wir haben Laser, die sehen, wie das Gleis angeordnet ist. Und wir haben auch Beschleunigungsaufnehmer am Wagenkasten, die schauen, wie sich das Fahrzeug verhält.
23: 61,8. Und plötzlich ist es zappenduster, das heißt, wir sind im Rastatter Tunnel unterwegs. Ich merke den Druck auch massiv in meinen Ohren. Wenn man mit etwa 250 Kilometern in eine Tunnelröhre hineinfährt, dann baut sich ein großer Luftdruck auf. Auch das wird natürlich hier überprüft, inwieweit der Tunnel selbst und auch die Züge diesen Druck standhalten können. Aber im Moment läuft alles ruhig und gut. Der Zug fährt stabil durch den Tunnel. Ulrich Hake ist einer der Ingenieure hier an Bord, die sozusagen die Fahrt durch den Rastatter Tunnel überwacht haben. Herr Hake, wie zufrieden sind Sie denn mit den Ergebnissen, wenn Sie auf Ihren Bildschirm schauen?
6: Wir sind sehr zufrieden mit den Ergebnissen. Wir haben bisher noch keine großen Probleme festgestellt. Ist alles nach dem Regelwerk entsprechend.
23: Was genau können Sie denn da sehen?
6: Wir machen ja einen Radschienenkontakt. Wir messen nicht den Oberbau, sondern wir machen nur das, was der Oberbau an das Fahrzeug abgibt. Das messen wir. Und wir können sehen, wie die Weichen liegen, wie die Herzstücke liegen, ob die Bögen, die Kurven, was, oder wir sagen nicht Kurven, wir sagen Bögen. Wir sagen einfach, ob die richtig liegen und ob die Fahrzeugreaktion, die dadurch resultiert, ob die ausschlaggebend und in Ordnung ist.
23: Wenn die Messfahrten dann erfolgreich abgeschlossen sind, dann geht es natürlich noch an die Restarbeiten im Rastatter Tunnel. Zum Beispiel werden Sicherheitsanlagen eingebaut. Es wird Restarbeiten im Bereich Kabel an der Oberleitungsanlage und für die Stromversorgung im Tunnel geben. Und natürlich auch im Bereich der Telekommunikation muss alles funktionieren. Solche Dinge sind in einem Tunnel wichtiger als irgendwo anders.
3: Die Inbetriebnahme des vor 9 Jahren bei Bauarbeiten eingestürzten Tunnels ist übrigens für Ende des Jahres geplant.
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3: Wenn es in der Politik um Kinder und Familien geht, dann findet sich niemand, also wirklich niemand, der sagt, ich bin gegen Familienförderung. Kinder, die sollten keine Priorität haben, die haben ja auch noch nichts geleistet. Wirklich niemand sagt das. Und gleichzeitig werfen sich die politischen Lager regelmäßig vor, zwar zu sagen, dass sie für Kinder und Familie da sind, aber überhaupt nicht so zu handeln. Und die Betroffenen? Die stehen oft dazwischen und wissen auch nicht, wem sie glauben sollen. Einerseits gibt es ja durchaus Familienförderung in Deutschland, aber ist es jetzt wirklich fair, dass ich zum Beispiel den Weg zur Arbeit ganz selbstverständlich von der Steuer absetzen kann, aber nicht den zum Kindergarten? Oder einen neuen Bürostuhl absetzen kann, aber nicht die Kosten von Musikschule oder Sportverein? Was ist gerecht in der Familienpolitik? Mit diesen großen Fragen beschäftigt sich auch die große Politik in Berlin. Nicht zuletzt, weil die Bundesregierung in Zeiten knapper Kassen ja sparen muss. Auch bei Familien. Unser Berlin-Korrespondent Chris Berdrow berichtet.
8: Eins steht fest, wenn im Bundestag über Familienpolitik debattiert wird, dann wird es schnell emotional. Und zwar sehr.
9: Sie lassen die Menschen im Regen stehen. Und ich finde das frech, was Sie hier behaupten. Kein einziger Satz war wahr. Keiner. Sie lassen die Menschen mit ihren Problemen im Regen stehen.
8: Empört sich Nicole Gohlke von der Linkspartei in Richtung Karin Prien. Die Bundesfamilienministerin von der CDU hat bei der Diskussion über ihren Haushalt betont, wie sehr der Bundesregierung das Wohl von Familien und Kindern am Herzen liegt, dass wegen knapper Kassen Kürzungen aber unvermeidlich seien. Das falle ihr persönlich nicht leicht.
24: Hinter diesen Leistungen stehen natürlich immer Menschen. Hinter diesen Leistungen stehen immer Familien. Von diesen Leistungskürzungen sind auch Kinder und Jugendliche betroffen.
8: Der Etat der Ministerin soll im kommenden Jahr um rund 1 Milliarde Euro schrumpfen. Das sind rund 7%. Größter Ausgabenblock sind die Leistungen für Familien. Gekürzt wird unter anderem beim Elterngeld und dem Unterhaltsvorschuss. Der Kindersofortzuschlag von 300 Euro pro Jahr soll wegfallen. Eine Leistung für einkommensschwache Familien. Zum Ärger der Opposition. Jamila Schäfer von den Grünen.
25: In Ihrem Bundeshaushalt ist das Kürzungspotenzial, aber für ein Kind kann das den Unterschied bedeuten, kann ich beim Kinobesuch dabei sein.
11: Kann ich beim Ferienlager mitmachen? Oder muss ich draußen bleiben? Kinder müssen erleben, dass sie in unserer Gesellschaft dazugehören.
8: Ministerin Prien und eine Reihe von Ökonomen halten allerdings dagegen. Sie verweisen darauf, dass sich das Engagement des Staates für Familien nicht allein am Haushalt des Ministeriums festmachen lässt. Eine Rolle spielten auch steuerliche Vorteile. So soll der Kinderfreibetrag erhöht werden, ebenso das Kindergeld. Kita- und Ganztagsangebote werden weiter ausgebaut. Insgesamt gibt es in Deutschland mehr als 150 Leistungen für Familien. Die Ministerin versichert:
24: Bei den staatlichen Gesamtausgaben steht Deutschland deutlich im oberen Drittel aller OECD-Staaten. Es ist also nicht so, dass wir wenig für Kinder und Jugendliche und für Familien ausgeben.
8: Über die meisten Gesetze, die gerade so hitzig diskutiert werden, muss der Bundestag noch abschließend entscheiden. Die politische Debatte über die Familienpolitik geht also weiter.
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3: Die Vereinigten Staaten erleben gerade sowas wie ihren nächsten Kulturkampf. Darin geht es um den Umgang mit künstlicher Intelligenz. Ganz grob gesprochen gibt es da zwei Lager. Die Doomer, die von der KI-Apokalypse warnen, und die Doomer-Skeptics, die nicht daran glauben wollen. Wenn die Doomer nun auf Warnungen verweisen, wie die von Anthropic-Chef Dario Amodei, dass man den KI-Wettlauf bremsen sollte, dann kommt von der Gegenseite, zu der auch die US-Regierung gehört, stets das Argument: Ja, aber China, da werde dann die allmächtige KI entwickelt und das könne ja nun auch niemand wollen. Die US-Amerikanerinnen und Amerikaner scheinen sich mehr und mehr dem KI-kritischen Lager anzuschließen. Jetzt nicht unbedingt, weil sie bald schon die Killer-KI erwarten, sondern weil sie befürchten, dass zum Beispiel die Rechenzentren vor Ort nur eine Handvoll Jobs schaffen, aber gleichzeitig tausende Menschen aus ihrer Arbeit rausdrängen, sie schlicht überflüssig machen. Diese ganze Debatte hat sich diese Woche auf der gerade in San Francisco stattfindenden Dreamforce-Messe gezeigt. Unsere Korrespondentin dort, Gabi Biesinger, hat zugehört.
12: Anthropic-Boss Dario Amodei sagte vor dem Publikum im Moscone-Messezentrum: Lasst uns Transparenz hochhalten und in Sicherheit investieren. Wir müssen Sicherheitsstandards innerhalb der Industrie festsetzen und das auch auf internationaler Ebene. Kurz nach Amodeis Auftritt ging auch Jensen Huang, Chef der Chipfirma Nvidia, in seiner Keynote-Ansprache auf das Thema ein. Der Markt regelt das. Wir brauchen keine neuen Gesetze. Wir brauchen entscheidungsfreudige Unternehmen, die nach vorne gehen. Schnelle Entwicklung und Produktsicherheit sind ja kein Widerspruch. Entwickle so schnell du kannst und wenn du Sicherheitsbedenken hast, entscheide eben selbst, eine Pause zu machen. Huang erhielt auf der Plattform X Zustimmung von Meta-Chef Mark Zuckerberg, der schrieb, KI-Unternehmen hätten einen natürlichen Anreiz, die Sicherheit ihrer Modelle zu gewährleisten, um erhebliche Haftungsrisiken zu vermeiden. Damit sind Zuckerberg und Huang auf der marktorientierten Linie von US-Präsident Donald Trump. Der rief Jensen Huang in dieser Woche auf dem Handy an, als der gerade auf einem anderen Tech-Gipfel in Los Angeles auf dem Podium saß. Huang stellte sein Handy auf laut und Trump ließ das Publikum wissen, dass die KI-Kritiker Schwindler seien, die anderen Interessenten in die Hände spielen würden.
14: They're just playing right into the hands of a lot of people that don't want to see it happen. It's a hoax.
12: Und dabei geht es Trump vor allem um die Konkurrenz zu China und dass die USA im weltweiten KI-Wettrennen die Nase vorn behalten sollen. Umfragen zeigen jedoch, dass die Mehrheit der US-Bürger das anders sieht. Bereits im August, vor der aktuellen Sicherheitsdiskussion, hatte das Pew Meinungsforschungsinstitut ermittelt, dass mehr als die Hälfte, 52% der Amerikaner, der Aussicht, dass KI im Alltag eine größere Rolle spielen wird, eher mit Sorge als mit Begeisterung gegenüberstehen. In Washington werden derweil ungewöhnliche Allianzen geschmiedet. Der unabhängige und politisch links stehende Abgeordnete Bernie Sanders trat in dieser Woche auf einer Pro-Human-Veranstaltung auf und forderte besseren Schutz vor KI-Risiken.
15: Despite living in a so-called democracy,
12: obwohl wir in einer sogenannten Demokratie leben, hat die Bevölkerung nahezu keinen Einfluss auf die beispiellose Transformation, die ihre Welt gerade umkrempelt. Dabei teilte er die Bühne ausgerechnet mit Steve Bannon, dem rechten Politikstrategen und Ex-Trump-Berater. der mit Blick auf die Warnungen von KI-Chefs wie Amodei oder Altman sagte:
10: We can never trust what an oligarch says.
12: Wir können den Oligarchen nicht trauen. Sie wollen uns dumm halten, Angst einjagen. Wir haben keine Angst. Wir regeln die Sache. Das ist leichter gesagt als getan und würde einen gewissen Gemeinsinn voraussetzen. Und auf den hofft etwa Tristan Harris vom Center for Humane Technology noch, der mit Sanders und Bannon auf der Bühne stand. Wenn wir eine vernünftige Gesellschaft wären, würden wir alle KI-Fortschritte mit anderen Nationen teilen, vor allem mit China. Die USA könnten warnen, zur Aufklärung beitragen, in dem Bewusstsein, dass niemandem geholfen ist, wenn man der Erste ist, der die Killer-KI entwickelt hat.
13: If I build the Terminator AI before you do.
3: Tristan Harris, ein US-amerikanischer KI-Experte und Mitbegründer des Center for Humane Technology.
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3: Das ist über den Tag mit Sonne und Wolken im Mix bei 17 bis 24 Grad.
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3: Fußball-Bundestrainer Jürgen Klopp hat seinen Kader für die anstehenden Nations League-Spiele benannt. Genauer gesagt, er hat zwei Kader benannt und er begründet das zum einen damit, dass die Taktung ziemlich eng ist und zum anderen damit, dass er und sein Team möglichst viele Eindrücke von möglichst vielen Spielern bekommen wollen. Insgesamt 44 Spieler sind in den beiden Kadern nicht dabei, zum Beispiel der Stuttgarter Undav und auch der Stuttgarter Leveling. Dafür hat Klopp gleich 16 Neulinge dabei, unter anderem zum Beispiel Max Rosenfeld vom SC Freiburg oder auch Finn Jeltsch vom VfB Stuttgart. Angesichts der hohen Benzin- und Dieselpreise diskutiert die schwarz-rote Koalition weiter über Entlastungen. Unionsfraktionschef Thorsten Frey hat angekündigt, eine schnelle Entscheidung sei möglich. Bis zum 1. Oktober könnten Maßnahmen umgesetzt werden. Unterdessen ist Diesel mit 2,45 Euro gestern so teuer wie nie gewesen und heute ist der Preis noch weiter gestiegen. Verteidigungsminister Pistorius setzt seine Reise in den Vereinigten Staaten fort. Heute ist er in New York bei den Vereinten Nationen. Er trifft dort unter anderem UN-Generalsekretär Guterres. Es soll bei den Gesprächen unter anderem darum gehen, wie Deutschland UN-Friedensmissionen weiter unterstützen kann. Der Landtag in Rheinland-Pfalz beschäftigt sich erneut mit Organspenden. Um die Zahl der Spender zu erhöhen, fordern CDU und SPD, die Landesregierung solle sich mit anderen Bundesländern deutschlandweit für die sogenannte Widerspruchslösung einsetzen. Jeder Mensch gilt demnach dann als Organspender, wenn er nicht zu Lebzeiten ausdrücklich widersprochen hat.
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3: Der Fußball hat ein Gewaltproblem. Nicht immer und auch nicht überall, aber an bestimmten Stellen ist es echt heftig. Zuletzt beim Pokalderby Waldhof Mannheim gegen den FCK. Solche Gewaltexzesse analysiert Tarja Fester. Die Fußballexpertin ist Kriminologin und Gewaltforscherin an der Universität Tübingen und sie war zu Gast bei Jens Wolters in SWR 1 Leute.
16: Zählen Sie Pyro eigentlich schon zu Gewalt? Ist das ein Vorbote?
17: Also Pyrotechnik ist ein Vergehen und damit eine Straftat, ein Verstoß gegen Sprengstoffgesetz. Und da muss man ganz klar sagen, sowas hat nichts in einem Stadion zu suchen und vor allem auch nicht in den Händen von stark alkoholisierten Menschen.
16: Das ist natürlich jetzt dann auch pauschalisiert, dass jeder Fan stark alkoholisiert wäre. Und die Fans, die Pyro lieben, sagen mir, das ist Fankultur.
17: Also es gibt auch einige oder viele, teilweise auch in den Vereinen, wo dann gesagt wird, ja, aber so vielleicht auch mit unter vorgehaltener Hand, ja, es sieht schon cool aus. So, ja, aber das sehen längst nicht alle so. Wir haben auch in den Stadien Menschen, Schwangere mit Asthma oder auch generell, die wollen nicht zugenebelt werden. Die sind da für dieses Spiel und es ist nicht so, dass das pauschal alle gut und schön und toll finden. Jetzt sagen die Ultras, ja, aber wir sind ja die wahren Fans und das ist unser Fußball und wir wollen das so und da muss man diese Diskussion tatsächlich auch führen. Wem gehört denn dieser Fußball? Und es ist jetzt auch so, dass das, wird ja dann so gesagt, ja, solange das die Hand nicht verlässt, wäre das vergleichsweise ungefährlich. Aber was ganz interessant ist, was für Menschen auftauchen mit Verletzungen durch Pyros in sozusagen der Öffentlichkeit, das sind Frauen und Kinder. Jetzt kann man sich fragen, wie kommt das? Das sind diejenigen, die auch tatsächlich zum Arzt gehen und sich behandeln lassen. Ja, die geraten sozusagen ins Hellfeld. Die vorrangig Männer, junge Männer, die dafür eben auch verantwortlich sind, die gehen dann eben gar nicht zum Arzt. Das ist fast schon wie so eine Art Trophäe, wenn ich jetzt da eine Brandverletzung habe. Und dann ist das tatsächlich eher so ein, ja, fast schon ein Statussymbol.
16: Wie lässt sich das eigentlich erklären, zum Beispiel bei diesem Hochrisikospiel Waldhof Mannheim gegen 1. FC Kaiserslautern, dass so viele Raketen, Böller, Bengalos es überhaupt ins Stadion schafften? Was ist das? Ist das ein massives Problem der Umsetzung der Regeln dann?
17: Ja, also die eigentlich ist vorgesehen Einlasskontrollen, aber es gibt verschiedenste Vertriebswege, nenne ich es jetzt mal, oder Wege, wie das ins Stadion reinkommen kann. Entweder direkt am Körper, man schiebt es in Körperöffnungen, man platziert es vorher, man wirft es oder man hat vielleicht doch auch irgendwelche Nicht-Angriffspakt mit einem Ordnungsdienst, weil ansonsten wäre es gar nicht möglich, dass so viel an Material ins Stadion kommt.
16: Das heißt, es ist auch ein Versagen der Sicherheitsdienste?
17: Zweifelsohne, weil sonst hätten wir diese Situation nicht. Und da müsste man auch tatsächlich die Vereine noch mehr in die Pflicht nehmen, das entsprechend zu kontrollieren.
16: Oder tolerieren es die Vereine vielleicht auch in einer gewissen Art und Weise, weil es dem Fußballspiel so einen schönen, bunten Rahmen gibt und weil man sich auch nicht verscherzen möchte mit den Fangruppen?
17: Ja, also sich mit den eigenen Fans anzulegen, da sind die meisten Vereine dann doch eben sehr zurückhaltend. Und dann kommen wir jetzt aber in die ungute Situation, dass dann alle Fans ja dann irgendwo auch so pauschal die Kosten dafür tragen müssen. Also sei es, wenn wir jetzt diese Strafen zahlen, die gehen an den Verein. Ja, das heißt, die Verursacher werden gar nicht unmittelbar belangt, sondern tatsächlich jedes Mitglied zahlt diese Strafen ja mit.
16: Aber wer sind diese Menschen, die anscheinend, Sie haben es eben auch gesagt, Lust auf Gewalt haben? Da gibt's da, wie kann man das aufteilen? Männer, Frauen, wie alt sind diejenigen? Lässt sich das irgendwie einsortieren?
17: Also so ganz grob, oder fangen wir ein bisschen größer an. Wir haben 25 Millionen Zuschauer im Profibereich in den ersten drei Ligen. Also klar kommen da auch immer wieder dieselben, aber so als Größenordnung, die sind größtenteils sehr friedlich. Da muss man eher schauen, okay, ist es da vielleicht in einzelnen Situationen, dass da mal jemand über die Stränge schlägt. Ja? Und die sind auch vorrangig interessiert an dem, was auf dem Platz passiert. Die wollen ihre Mannschaft möglichst gewinnen sehen. Aber das Kerninteresse liegt tatsächlich beim Fußballspiel. Dann haben wir so eine Personengruppe, das ist gar nicht so leicht, weil die sich auch weder mit Behörden noch sonst mit anderen Menschen groß sprechen möchten. Sogenannte Fans oder die sich ja selbst so betiteln, aber definitiv in meinen Augen keine sind. Da sprechen wir, oder die Behörden gehen davon aus, es sind so um die 13.000 Menschen, die gewaltaffin, gewaltbereit, gewaltsuchend sind. Und da haben wir es schon größtenteils zu tun mit Männern im Alter von, sagen wir mal, 15 bis 40, die da dann eben viel Zeit und Energie eben auch reinstecken.
16: Und das geht durch alle Gesellschaftsschichten?
17: Wenn man das jetzt so genau wüsste, also es ist jetzt nicht so, dass man da sagen könnte, es ist jetzt die eine oder andere Gruppierung. Man muss ja auch erstmal in die Zeit auch haben, also was man schon auch weiß, dass das Personen sind, also angenommen, wir haben junge Männer, wenn die dann mal Familienväter werden, dass man sich dann eben aus der Szene dann doch auch wieder entfernt.
3: Taja Fester ist Gewaltforscherin, speziell im Bereich Fußball an der Universität Tübingen, und sie war zu Gast bei Jens Wolters in SWR1 Leute.
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0: Guten Tag. Nach Informationen der Gewerkschaft IGBCE will der Chemiekonzern BASF bei seiner IT-Tochter mehr als die Hälfte der Stellen streichen. Die Belegschaft der BASF Digital Solutions am Stammsitz in Ludwigshafen solle von derzeit rund 1.900 auf unter 900 im Jahr 2030 sinken, teilte die Gewerkschaft mit. Digitale Aufgaben werden demnach zunehmend an kostengünstigere Standorte wie Indien oder Malaysia verlagert. Die BASF selbst hat bislang keine konkreten Zahlen zum Umfang des Stellenabbaus genannt. Die Arbeitnehmervertreter kritisieren den Schritt. Gleichzeitig betonte die Gewerkschaft aber, dass mit dem Unternehmen ein sozialverträglicher Stellenabbau vereinbart worden sei. Im Zuge dieses Sparkurses hat die BASF seit Anfang 2024 weltweit rund 7.000 Stellen gestrichen. Auch beim Mannheimer Industriedienstleister Bilfinger stehen Stellenstreichungen im Raum. Das Geschäft sei im Sommer schlechter gelaufen als erwartet, teilte Bilfinger mit. Deshalb senkt das Unternehmen seine Prognose und kündigt ein Sparprogramm an. Aus der SWR-Wirtschaftsredaktion Florian Dötsch.
1: Bis zu 1500 Stellen könnten laut Bilfinger weltweit betroffen sein. Insgesamt beschäftigt der Mannheimer Konzern rund 31.000 Mitarbeiter. Bilfinger plant und baut Industrieanlagen, übernimmt deren Wartung und modernisiert sie. Doch im dritten Quartal zeigen sich die Kunden deutlich zurückhaltender als erwartet und vergeben weniger neue Aufträge. Bilfinger führt das besonders auf den länger als erwartet andauernden Konflikt im Nahen Osten zurück. Deshalb rechnet das Unternehmen in diesem Jahr mit weniger Umsatz und einer kleineren Gewinnmarge als bislang. Bilfinger will nun mit einem Sparprogramm gegensteuern, das sich bereits ab 2027 positiv auf die Geschäftsentwicklung auswirken soll. Alle Schritte würden eng mit den Sozialpartnern abgestimmt.
0: Diese vielen schlechten Nachrichten überlagern, dass die Wirtschaft eigentlich besser läuft als gedacht. Nachdem zuletzt schon mehrere Wirtschaftsforschungsinstitute ihre Prognosen erhöht hatten, zieht jetzt auch das gewerkschaftsnahe IMK-Institut nach. Es hat seine Wachstumsprognose mehr als verdoppelt. Für das laufende Jahr rechnen die Forscher nun mit einem Plus von 1,3%. Aus der SWR-Wirtschaftsredaktion Michael Wegmer.
5: Als Gründe nennen die Forscher überraschend starke Exporte in der ersten Jahreshälfte und höhere staatliche Ausgaben für Verteidigung und Infrastruktur. Bisher hatten die Ökonomen nur mit einem Wachstum von 0,6% für das laufende Jahr gerechnet. Der Standort Deutschland sei robuster, als viele Abgesänge das unterstellen würden, sagt Institutsleiter Dulin zu den Ergebnissen. Allerdings schränkt er ein, es sei noch kein sich selbst tragender Aufschwung. Energiepreise und Wirtschaftspolitik würden den Konsum ausbremsen. Der private Konsum, besonders wichtig für die deutsche Wirtschaft, bringe aktuell nur minimale Wachstumsimpulse. Dulin warnt davor, die Binnenwirtschaft durch Sozialkürzungen zu schwächen. Die akuten Probleme seien in erster Linie die Folge externer Schocks und kein Problem der Wettbewerbsfähigkeit. Als Abwärtsrisiko sehen die Forscher die Geldpolitik der Europäischen Zentralbank, also konkret höhere Zinsen. Die EZB solle sich mit Zinserhöhungen zurückhalten, denn dadurch ließen sich extreme Energiepreisschocks nicht ändern.
0: Was hat es gebracht, die Mehrwertsteuer für die Gastronomie zu senken? Das hat die Gewerkschaft Nahrung Genuss Gaststätten, kurz NGG, untersucht. Die NGG hat die Preise von mehr als 180.000 Gerichten verglichen und festgestellt, dass nur 1% der Gerichte günstiger geworden ist. Bei gut 90% blieb der Preis gleich und bei den restlichen 8% ist der Preis sogar gestiegen. Die milliardenschwere Mehrwertsteuersenkung werde nicht an die Gäste weitergegeben und habe ihr politisches Ziel somit verfehlt, kritisiert die NGG. Zur Börse. Die amerikanische Notenbank Fed hatte gestern zum ersten Mal seit mehr als 3 Jahren die Leitzinsen erhöht. An der Wall Street sanken daraufhin die Kurse, hierzulande aber nicht. Der Leitindex DAX liegt aktuell mit 0,6% im Plus. Die Zinserhöhung war schon eingepreist, berichtet Thomas Spindler.
18: Die Anleger hatten mit einer Zinserhöhung gerechnet. Sie waren vorbereitet. Deshalb war der deutsche Leitindex bereits im Vorfeld der Entscheidung tendenziell gesunken. Unterstützung erhält der Aktienmarkt am Vormittag aber auch durch frische Konjunkturdaten. Der Auftragsbestand der deutschen Industrie hat ein Allzeithoch erreicht. Die Auftragsbücher der Unternehmen sind so prall gefüllt wie noch nie seit Beginn der Statistik im Jahr 2015. Verglichen mit dem Vorjahresmonat legte der Bestand um 10,9% zu. Das weckt bei vielen Anlegern die Hoffnung darauf, dass die wirtschaftliche Erholung in diesem Jahr endlich Fahrt aufnimmt.
0: Soweit die Informationen aus der Wirtschaft für den Moment. Das Update kommt hier wieder in einer Stunde. Die Zeit, es wird gleich 12:01.
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19: Mit Marie Gedin an diesem Donnerstagmittag. Kanada. Die Antwort auf Trumps Zollpolitik beispielsweise könnte Kanada sein. Genauso wie die Antwort auf Russlands Krieg gegen die Ukraine. Die Angst der nördlichen EU- oder auch NATO-Staaten vor einer weiteren russischen Aggression. Kanada könnte aber auch die Antwort sein auf den weltweiten Mangel an seltenen mineralischen Rohstoffen und. EU-Kommissionspräsidentin von der Leyen hat eine assoziierte Mitgliedschaft von Kanada vorgeschlagen. Was das heißt, was das heißen könnte, was damit alles einhergehen könnte, das ist unser Thema nach den Nachrichten in der nächsten halben Stunde.
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19: Das ist heute ein generell freundlicher Nachmittag mit Sonne, paar Wolken, Temperaturen zwischen 17 und 24 Grad. Böiger Südwestwind könnte ein bisschen dazwischen funken und heute Nacht dann 14 bis 6 Grad.
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2: Um 12 Uhr mit Dominik Eisele. EU-Kommissionspräsidentin von der Leyen hat Details dazu vorgelegt, wie Vorschriften für die Nutzung von Social Media für Kinder und Jugendliche künftig aussehen sollen. So sollen die Anbieter beweisen müssen, dass sie jugendsicher sind, um 15- bis 18-Jährigen ein Konto anbieten zu dürfen. Katrin Schmidt.
4: Das heißt zum Beispiel, dass Funktionen, die süchtig machen, ausgeschaltet sind, wie Endlos-Scroll-Funktionen oder Belohnungsmechanismen, die Kinder und Jugendliche möglichst lange auf der Plattform halten. Die Accounts sollen zum Beispiel auch standardmäßig auf privat eingestellt sein, ohne Zugriff auf Standortdaten und Kamera, sowie ohne die Möglichkeit, dass Fremde Kontakt aufnehmen. Bis 13 bleibt Social Media ganz tabu und zwischen 13 und 15 Jahren sind nur sogenannte Mini-Konten unter elterlicher Aufsicht erlaubt, mit eingeschränkten Funktionen und klaren Zeitlimits. Die Plattformen wären damit außerdem in der Pflicht, das Alter der Nutzerinnen und Nutzer effektiv zu kontrollieren, über technische Wege wie etwa über die von der EU entwickelte App zur Altersüberprüfung.
2: Der Preis für Dieselkraftstoff ist auf ein Rekordhoch gestiegen. Nach Berechnungen des ADAC hat ein Liter gestern im Schnitt rund 2,45 Euro gekostet, so viel wie noch nie. Beim E10-Benzin hatte es schon in den Tagen zuvor immer neue Höchststände gegeben. Seitdem diskutiert die Bundesregierung über mögliche Entlastungen für die Verbraucher. Das Wirtschaftsforschungsinstitut IMK hat seine Wachstumsprognose für Deutschland mehr als verdoppelt. Die Forscher des gewerkschaftsnahen Instituts der Hans-Böckler-Stiftung rechnen für das laufende Jahr mit einem Plus von 1,3%. Bisher waren sie von 0,6% ausgegangen. Als Gründe nennen die Forscher überraschend starke Exporte in der ersten Jahreshälfte und höhere staatliche Ausgaben für Verteidigung und Infrastruktur. Allerdings sei ein langfristiger Aufschwung noch nicht sicher. Unter anderem die hohen Energiepreise bremsten den Konsum aus. Der Bund hat dem Plan für die zweite Rheinbrücke zwischen Wörth und Karlsruhe zugestimmt. Das hat der Landkreis Germersheim mitgeteilt. Damit können Rheinland-Pfalz und Baden-Württemberg jetzt die nötigen Genehmigungsverfahren für den Bau einleiten. Die neue Rheinbrücke soll den Verkehr auf der B10 und der bestehenden Rheinbrücke zwischen Wörth und Karlsruhe entlasten. Sie ist seit vielen Jahren in Planung. Im tschechischen Atomkraftwerk Temelin ist es zu einer Panne gekommen. Wie die Betreibergesellschaft ČEZ mitteilte, wurde ein Reaktorblock außerplanmäßig heruntergefahren und vom Netz getrennt. Der Grund sei eine Fehlfunktion im Steuersystem gewesen. Das AKW liegt rund 60 Kilometer von der Grenze zu Bayern entfernt. Atomkraftgegner halten die Anlage wegen der Kombination von russischer Reaktor mit amerikanischer Leittechnik für störanfällig. In Südisrael haben Ingenieure ein 2000 Jahre altes Ritualbad im Ganzen geborgen. Man habe es bei archäologischen Rettungsgrabungen gefunden, teilte die Antikenbehörde heute mit. Sie sei der Beleg für die erste und bisher einzige bekannte jüdische Siedlung in dem Gebiet. Der Fund wurde geborgen, um ihn vor bevorstehenden Bauarbeiten für einen neuen Stadtteil zu schützen. Das Ritualbad soll künftig an seinem Fundort der Öffentlichkeit zugänglich gemacht werden. Die 25 Tonnen schwere Mikwe wurde mit einem Hebekran geborgen. Der neue Fußball-Bundestrainer Jürgen Klopp hat für seine ersten 4 Länderspiele 2 verschiedene Kader benannt. Dafür sind insgesamt 44 Spieler vorgesehen, 16 davon haben noch kein Länderspiel bestritten. Zu den Neulingen gehören 4 Spieler des SC Freiburg und je einer von der TSG Hoffenheim und vom VfB Stuttgart. Nicht dabei sind Stürmer Dennis Undaff und Torhüter Oliver Baumann. Als einziger Mainzer hat Klopp Mittelfeldspieler Nadim Amiri berufen. Die deutsche Mannschaft spielt in der kommenden Woche gegen die Niederlande und Griechenland, eine Woche später gegen Serbien und noch einmal gegen Griechenland. Die Mannschaftskader sollen nach den ersten beiden Spielen mindestens teilweise getauscht werden. SWR Nachrichten, Redaktion Stefan Bosch und Ilka Staroste. Und das Wetter für Baden-Württemberg und Rheinland-Pfalz: nach dem Zwischenhoch heute erreicht uns morgen wieder ein Tiefausläufer. Die Vorhersage: insgesamt freundlich, bei manchmal böigem Südwestwind sind es zwischen 17 Grad im Westerwald und 24 Grad am Oberrhein. Morgen Vormittag dann örtlich Regen, sonst ist es wechselnd bewölkt und meist trocken. Morgen Nachmittag dann mit 17 bis 23 Grad. Und noch ein Blick auf die weiteren Aussichten. Am Wochenende vor allem im Süden häufig Sonne, relativ warm mit 19 bis 26 Grad. Die Zeit 12.05 Uhr.
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19: Mit Marie Gedin an diesem Donnerstagmittag und mit diesen Themen in der kommenden halben Stunde. Der kanadische Premierminister spricht jetzt im Moment über die künftige superenge Partnerschaft zwischen seinem Land und der EU. Das tut er im Straßburger EU-Parlament. Und wir besprechen derweil, wie eng die wirtschaftlichen Verbindungen zwischen der EU und Kanada heute schon sind. Außerdem hat die EU-Kommissionspräsidentin erklärt, wie sie sich das geplante Social-Media-Verbot für unter 13-Jährige in der EU konkret vorstellt. Auch darüber berichten wir. Und der US-Kongress hat den Weg freigemacht für schärfere Russland-Sanktionen. Unser Korrespondent schätzt ein, wann die wirksam werden könnten. So, und jetzt aber zu einem Thema, das sehr virulent ist in diesen Tagen hier in Deutschland: nach Benzin.

0: dann eingespart werden soll.
1: Die Koalition beschließt gerade einen Haushalt, der strotzt vor Bösartigkeiten gegenüber Kindern. Ja? Und ehrlicherweise, ich würde mich freuen, wenn unser Land sozusagen Kinder halbwegs ähnlich lieben würde wie Autos und diese Sauereien nicht kommen würden. Also da würde ich sagen, dann lieber zielgerichtet wirklich bei Benzinpreisen die Leute entlasten, die es wirklich brauchen und die, die es nicht brauchen. Da würde ich sagen, lass uns lieber die Gemeinheiten bei den Kindern zurücknehmen, die jetzt eben auch gerade im Haushalt sind.
0: Michael Kellner spricht von Gemeinheiten gegenüber Kindern im Haushalt. Der energiepolitische Sprecher der Grünen im Bundestag. Was meint er und was steckt hinter diesem Vorwurf angesichts von Elterngeld, Kita-Förderung, Kindergeld, Steuervorteilen oder auch Rentenansprüchen für die Kindererziehung? Chris Berdrow aus unserem Hauptstadtstudio hat recherchiert, wo denn im Moment tatsächlich bei Familien gekürzt wird oder gekürzt werden oder umgeschichtet werden soll.
2: Eins steht fest, wenn im Bundestag über Familienpolitik debattiert wird, dann wird es schnell emotional. Und zwar sehr.
3: Sie lassen die Menschen im Regen stehen. Und ich finde das frech, was Sie hier behaupten. Kein einziger Satz war wahr. Keiner. Sie lassen die Menschen mit ihren Problemen im Regen stehen.
2: Empört sich Nicole Gohlke von der Linkspartei in Richtung Karin Prien. Die Bundesfamilienministerin von der CDU hat bei der Diskussion über ihren Haushalt betont, wie sehr der Bundesregierung das Wohl von Familien und Kindern am Herzen liegt, dass wegen knapper Kassen Kürzungen aber unvermeidlich seien. Das falle ihr persönlich nicht leicht.
4: Hinter diesen Leistungen stehen natürlich immer Menschen. Hinter diesen Leistungen stehen immer Familien. Von diesen Leistungskürzungen sind auch Kinder und Jugendliche betroffen.
2: Der Etat der Ministerin soll im kommenden Jahr um rund 1 Milliarde Euro schrumpfen. Das sind rund 7%. Größter Ausgabenblock sind die Leistungen für Familien. Gekürzt wird unter anderem beim Elterngeld und dem Unterhaltsvorschuss. Der Kindersofortzuschlag von 300 Euro pro Jahr soll wegfallen. Eine Leistung für einkommensschwache Familien. Zum Ärger der Opposition. Jamila Schäfer von den Grünen.
5: In Ihrem Bundeshaushalt ist das Kürzungspotenzial, aber für ein Kind kann das den Unterschied bedeuten. Kann ich beim Kinobesuch dabei sein? Kann ich beim Ferienlager mitmachen? Oder muss ich draußen bleiben? Kinder müssen erleben, dass sie in unserer Gesellschaft dazugehören.
2: Ministerin Prien und eine Reihe von Ökonomen halten allerdings dagegen. Sie verweisen darauf, dass sich das Engagement des Staates für Familien nicht allein am Haushalt des Ministeriums festmachen lässt. Eine Rolle spielten auch steuerliche Vorteile. So soll der Kinderfreibetrag erhöht werden, ebenso das Kindergeld. Kita- und Ganztagsangebote werden weiter ausgebaut. Insgesamt gibt es in Deutschland mehr als 150 Leistungen für Familien. Die Ministerin versichert:
4: Bei den staatlichen Gesamtausgaben steht Deutschland deutlich im oberen Drittel aller OECD-Staaten. Es ist also nicht so, dass wir wenig für Kinder und Jugendliche und für Familien ausgeben.
2: Auch die Ökonomin Christina Boll vom Deutschen Jugendinstitut findet, dass Deutschland im internationalen Vergleich mit seinen Familienleistungen gut dasteht. Auch den geplanten Änderungen beim Elterngeld kann die Expertin etwas abgewinnen. Zwar sollen junge Eltern das Geld nur noch 12 statt 14 Monate bekommen können, den vollen Anspruch soll es aber nur geben, wenn Väter mindestens 3 statt bisher 2 Monate zu Hause bleiben.
6: Und das ist eine gute Sache, weil wir wollen unbedingt die Väter stärker in die Verantwortung zu Hause nehmen. Und dafür müssen wir natürlich dann auch bei den politischen Instrumenten etwas tun, dass es dafür Anreize gibt. Insofern kann man auch eine Kürzung mit einer sinnvollen Umstrukturierung verbinden, so wie es hier geschieht.
2: Insgesamt sieht die Expertin mehr Licht als Schatten in der deutschen Familienpolitik. Und über die meisten Gesetze, die gerade so hitzig diskutiert werden, muss der Bundestag noch abschließend entscheiden. Die politische Debatte über die Familienpolitik geht also weiter.
0: Chris Berdrow mit einer Bestandsaufnahme zu den aktuellen laufenden Haushaltsberatungen im Bundestag mit Blick auf geplante Kürzungen, die Familien und Kinder betreffen könnten. Wir haben es 11:11. Vor dem EU-Parlament in Straßburg spricht jetzt im Moment der kanadische Premierminister Mark Carney und er spricht darüber, wie sein Land künftig mit der EU zusammenarbeiten will. Es wäre vor einigen Jahren eine vielleicht eher belanglose Meldung gewesen. In Zeiten von Donald Trumps Außen- und Zollpolitik ist es aber extrem wichtig, wie sich der Rest der Welt um die USA herum organisiert. Schon gestern hat EU-Kommissionschefin Ursula von der Leyen vorgeschlagen, Kanada als erstes sogenanntes assoziiertes Mitgliedsland, als assoziierten Mitgliedsstaat an die EU zu binden. Und jetzt gerade eben sagte Premier Carney in seiner Rede vor dem EU-Parlament zur künftigen Partnerschaft dies.
7: We are not Wir

0: sind keine Schönwetterverbündeten. Wir verfolgen bei unseren Abkommen keine Nullsummenspiele. Wir haben uns der Rechtsstaatlichkeit verpflichtet. Wir setzen uns ein für die Menschenwürde, die individuellen Freiheiten und die Demokratie. Wir teilen dieselben Werte. Für diese haben wir immer gekämpft und wir müssen jetzt wachsam sein bei der Verteidigung derselben.
1: Kanadas Premierminister vor dem EU-Parlament in Straßburg heute Mittag. Ihm schwebt eine einzigartige transatlantische Allianz mit der EU vor, so hat es gesagt. Was das genau ist und auch was nicht, das berichtet aus Brüssel unser Korrespondent Andreas Meyer-Feist.
2: Eine neue Nähe? Ja, aber nicht ganz eng. So soll es zugehen. Schon bei seiner Abreise in Richtung Europa hatte er einer transatlantischen Traumhochzeit eine deutliche Absage erteilt.
3: Wir wollen kein EU-Mitglied werden, aber wir werden über eine ganz besondere Verbindung sprechen. Wir teilen die gleichen Werte, wir haben die gleichen Prioritäten und gemeinsam sind wir stärker in einer Zeit, in der Freunde zusammenhalten müssen.
2: Die Verbindung in Richtung EU galt bisher oft als Zweckehe nach einer Phase der Enttäuschung. Der Stimmungskiller heißt CETA. Das Handelsabkommen CETA ist seit 2017 in Kraft, vorläufig und mit Einschränkungen und mit einigen Erfolgen. 10 EU-Mitgliedstaaten haben das Abkommen aber bis heute nicht vollständig ratifiziert, wegen der kanadischen Agrarkonkurrenz. Mark Carney dürfte diese Länder bitten, das nun zu tun. Jonathan Wilkinson, der ehemalige kanadische Energieminister und jetzige kanadische EU-Botschafter, nennt die Grenzen des transatlantischen Miteinanders.
4: Ein EU-Beitritt geht für uns zu weit. Ich denke, wir sind daran interessiert, eine deutlich engere und tiefere Bindung an die EU einzugehen, um mehr Chancen und mehr wirtschaftliche Sicherheit zu schaffen, aber nicht so eng, dass wir wichtige Entscheidungen nicht mehr für uns selbst treffen können.
2: Viele Parlamentarier wie der grüne EU-Europaabgeordnete Daniel Freund erhoffen sich von Carneys Rede ein starkes Signal der demokratischen Einheit.
5: Europa ist umgeben von Autokraten und in einer Welt, wo ehemalige Partner eher von uns abrücken, brauchen wir neue und engere Partnerschaften. Deshalb ist die assoziierte Mitgliedschaft Kanadas in der Europäischen Union ein gutes Signal. Allerdings wissen wir gar nicht, was das eigentlich heißt.
2: Und genau hier sehen viele EU-Diplomaten eine große Herausforderung. Denn wie die neue Partnerschaft aussehen könnte, anders als alle anderen, ist rechtlich ungeklärt. Artikel 49 des EU-Vertrages beschränkt die Mitgliedschaft auf europäische Staaten. Ein neuer Sonderstatus könnte unter Umständen nur durch eine EU-Vertragsänderung zustande kommen. Und so etwas kann Jahre dauern. Genau das wurde jetzt auch ein europäischer Staatschef in Kanada gefragt. Bei einem Besuch in Kanadas Hauptstadt Ottawa erklärte Finnlands Präsident Alexander Stubb, wie er es sich vorstellt.
3: Wenn Kanada bereit wäre, der EU beizutreten und die EU dies erwidern würde, dann wäre das meiner Meinung nach eine geradezu ideale Verbindung.
2: Noch ist es eine Zweckehe, aber die Zeichen stehen auf Annäherung.
1: Kanadas Premier hat skizziert, wie er sich das künftig vorstellt zwischen seinem Land und der EU. Und die Nachricht von diesem Vorhaben hat selbstverständlich auch den US-Präsidenten Donald Trump erreicht, der aber zunächst müde abgewunken hat.
6: Ach, ich denke, das ist lächerlich. Schauen Sie, das ganze Kanada-Ding. Kanada war ein fürchterlicher Handelspartner und, naja, ich sehe das nicht. Und wenn Sie das machen und ich es für einen feindseligen Akt halte, dann werde ich massive Zölle gegen Europa verhängen oder den Handel mit Europa bei vielen Gütern komplett einstellen.
1: US-Präsident Donald Trump, eine Gratulation klingt anders. Umso ist interessanter vielleicht aber die nachgeschobene Drohung. Wir halten uns an die Fakten. Kanada also, das mögliche erste sogenannte assoziierte EU-Mitglied. Und beide, das nordamerikanische Land und die Europäische Union, wollen enger zusammenarbeiten. Und da wird es recht offensichtlich vor allem um die Wirtschaft gehen. Deshalb die Frage jetzt an SWR-Wirtschaftsredakteur Michael Wegmer. Wenn wir mal eine kleine Bestandsaufnahme wagen, wie wichtig ist Kanada denn heute schon für die EU? Welche Rolle spielt der gemeinsame Handel?
7: Also Kanada ist ein wichtiger Handelspartner für die EU, aber jetzt kein überragend großer. Insgesamt, also in beide Richtungen, wurden im vergangenen Jahr Waren für rund 82 Milliarden Euro gehandelt. Und damit liegt Kanada auf Platz 12 der EU-Handelspartner und steht für knapp 2% des europäischen Außenhandels. Umgekehrt allerdings ist Europa deutlich wichtiger für Kanada. Nach den USA ist die Europäische Union dort der zweitgrößte Handelspartner. Also diese Wirtschaftsbeziehung ist ziemlich asymmetrisch. Wenn wir konkret auf bestimmte Waren schauen, was bekommen wir aus Kanada? Da sind besonders interessant mineralische Produkte. Kanada hat große Vorkommen an Kobalt, Lithium, Kupfer oder Graphit. Das alles beziehen wir noch nicht in riesigen Mengen, aber hier gibt es großes Potenzial, Europa unabhängiger von China zu machen. Und umgekehrt, was verkaufen wir? Das sind vor allem Maschinen, Chemie und Pharmaprodukte und auch Autos.
1: Also, europäisches Interesse sind ganz klar die sogenannten kritischen Rohstoffe aus Kanada. Gibt es denn da möglicherweise schon konkrete Pläne für eine Art Partnerschaft?
7: Auf jeden Fall hat EU-Kommissionspräsidentin von der Leyen diese kritischen Rohstoffe konkret angesprochen in verschiedenen Reden. Und da würde es dann nicht nur einfach um mehr Import gehen, sondern auch um gemeinsame Projekte vor Ort in Kanada, Bergbau oder Verarbeitungsanlagen, damit diese Produkte eben nicht nur in Kanada gefördert und dann aber in China weiterverarbeitet werden, so wie bisher. Übrigens, Volkswagen und Mercedes haben zum Beispiel schon ein Rohstoffabkommen mit Kanada. Und der zweite ganz wichtige Punkt, Energie. Wasserkraft spielt in Kanada eine sehr große Rolle, günstig und CO2-arm. Und damit könnte zum Beispiel Wasserstoff produziert werden, der dann wieder nach Europa gebracht werden kann. Dafür bräuchte es aber neue Infrastruktur wie Häfen und Terminals. Also das würde erstmal Milliarden kosten und auch eine Weile dauern.
1: Jetzt haben Sie umgekehrt erwähnt, dass Kanada Maschinen und Autos aus Europa kauft. Könnte da eine Partnerschaft dann beispielsweise den kriselnden Branchen in Europa, aber jetzt auch hier in Deutschland helfen?
7: Ja, Kanada wird jetzt nicht den deutschen Maschinenbau oder die deutsche Autoindustrie retten. Das Land hat einfach nur rund 40 Millionen Einwohner. Der Markt ist begrenzt. Aber Kanada will Bergbau, Energieversorgung, die Rüstungsproduktion ausbauen und modernisieren, teils automatisieren. Und da gibt's Potenzial für Aufträge. Automatisierungstechnik ist eine Stärke der deutschen und europäischen Industrie. Und Kanada gilt als wohlhabender Automarkt. Deutsche Marken haben da heute einen Anteil von 10%, besonders im Premium-Bereich. Auch das könnte ausgebaut werden. Allerdings stammen viele dieser deutschen Autos aus Werken in den USA oder Mexiko. Das würde also nicht unbedingt direkt auf Europa einzahlen.
1: Dann gibt es noch ein anderes Thema, ein anderes Feld, wo die Zusammenarbeit ausgebaut werden soll, nämlich Stichwort künstliche Intelligenz. Welche Rolle spielt Kanada da bei KI?
7: Kanada ist vor allem ein Schwergewicht in der KI-Forschung. Führende Wissenschaftler arbeiten dort. Drei wichtige Forschungszentren sitzen im Land. Wirtschaftlich ist daraus noch keine KI-Supermacht entstanden im Vergleich zur USA zum Beispiel. Was gut zusammenpassen könnte, Kanada hat Spitzenforschung, Platz und klimafreundlichen Strom. Also könnten dort gemeinsame Rechenzentren entstehen. Und europäische Unternehmen andersrum könnten dann von der kanadischen KI-Forschung profitieren, also KI für Rüstung oder Medizin effizienter zu machen.
1: Michael Wegmer aus der SWR Wirtschaftsredaktion über das mögliche wirtschaftliche und technologische Potenzial einer kanadisch-europäischen Zusammenarbeit. Und jetzt geht es hier um das Gegenteil von Zusammenarbeit. Es geht nämlich um Sanktionen. Und zwar die bisher schärfsten Russland-Sanktionen seit dem zweiten Amtsantritt von Donald Trump. Die hat der US-Kongress auf den Weg gebracht. Mit dem Gesetz soll Russland wegen des Ukraine-Kriegs stärker unter Druck gesetzt werden. US-Korrespondent Ralf Borchert aus Washington berichtet über dieses neue Sanktionspaket.
8: Nach dem Senat hat auch das Repräsentantenhaus zugestimmt mit 262 zu 159 Stimmen. Jean Shaheen, demokratische Senatorin aus New Hampshire, sprach von einem wichtigen Signal für die Ukraine.
9: There is bipartisan support in Congress.
8: Es gibt parteiübergreifende Unterstützung im Kongress für den außergewöhnlich mutigen Kraftakt, mit dem sich die Ukraine weiter Tag für Tag gegen fürchterliche russische Angriffe wehrt, so die Senatorin im Fernsehsender CNN.
9: Terrible Russian attacks.
8: Und sie betonte, dieses sehr wichtige Gesetz bringt die Vereinigten Staaten in Einklang mit unseren europäischen Verbündeten.
9: This is a very important important bill that puts the United States in line with our European allies.
8: Das Gesetz richtet sich direkt gegen russische Firmen und Politiker und es nimmt vor allem Öl- und Gasexporte ins Visier, auch Transporte durch die sogenannte russische Schattenflotte. Zudem ermöglicht das Gesetz dem US-Präsidenten, gegen Länder, die weiter Öl und Gas von Russland kaufen, Zölle von bis zu 100% zu erheben. Das betrifft vor allem China und Indien.
9: China is the top user of Russian oil and gas.
8: China ist der Hauptabnehmer von russischem Öl und Gas, so Senatorin Shaheen. Und wir müssen eine sehr starke Botschaft senden, nicht nur an Wladimir Putin, sondern auch an China und an alle anderen, die russisches Öl und Gas kaufen, dass sie dafür einen Preis bezahlen werden. Hier setzen allerdings die Argumente der Skeptiker an. Sie bezweifeln, ob Präsident Trump tatsächlich hohe neue Strafzölle gegen China riskiert, dem strategischen Hauptkonkurrenten der USA. Mit China gibt es Konflikte in vielen Bereichen, gleichzeitig aber wechselseitige Abhängigkeiten. Kommende Woche wird Präsident Xi in Washington erwartet. Für das neue Sanktionsgesetz gegen Russland gilt insgesamt, viele der Maßnahmen lassen Donald Trump Spielraum. Sie ermöglichen es dem Präsidenten, schärfer gegen Russland vorzugehen. Ob und in welchem Maß er es tut, bleibt in weiten Teilen ihm überlassen. Trumps über weite Strecken Russland freundliche Haltung und entsprechender Druck auf Republikaner im Kongress machten die Verabschiedung lange schwierig bis unmöglich. Jetzt hat Präsident Trump signalisiert, dass er das Gesetz unterschreiben will.
1: Der US-Kongress stimmt für schärfere Russland-Sanktionen. Im EU-Parlament in Straßburg ging es also heute Mittag um die künftige enge Zusammenarbeit mit Kanada. Da haben wir Anfang der Sendung jetzt sehr ausführlich drüber gesprochen. Aber vorher hat EU-Kommissionspräsidentin von der Leyen noch ein anderes Projekt vorgestellt, bei dem man schon deutlich weiter ist. Es geht um das geplante Social-Media-Verbot für unter 13-Jährige. Details zu den von der Leyen-Plänen von unserer EU-Korrespondentin Katrin Schmidt.
10: Now is time for Europe to act. No social media under the age of 13. No personal account under the age of 15.
11: Kein Social Media unter 13, kein eigener Account unter 15. Damit hat EU-Kommissionschefin Ursula von der Leyen bereits in ihrer großen Rede zur Lage der EU entscheidende Eckpfeiler des Kids Acts genannt. Vorausgegangen war die monatelange Arbeit einer Expertengruppe. Die 4 bis 6 Stunden, die Jugendliche in Europa im Schnitt täglich auf Social Media verbringen, schaden der Gehirn- und Persönlichkeitsentwicklung, resümiert der Vorsitzende dieses Gremiums, der Forscher und Jugendpsychiater Jörg Fegert.
12: Auf der Basis der vorliegenden Evidenz empfehlen wir deshalb die EU-weite harmonisierte Einführung einer Zugangsbeschränkung zu Social Media Plus für Kinder unter 13 Jahren.
11: Aber gerade auch danach lauerten eben gravierende Gefahren, so die Kommissionschefin. Ihr Plan also, nicht nur Social Media, sondern auch Gaming-Plattformen und sogenannte KI-Begleiter, die eine emotionale Beziehung zu ihren Nutzerinnen und Nutzern aufbauen, sollen auch ab 13 Jahren nur eingeschränkt nutzbar sein. Die Jugendlichen sollen sogenannte Mini-Konten nutzen dürfen, also Profile, die von Eltern eingerichtet und beaufsichtigt werden, mit eingeschränkten Funktionen und einer begrenzten Nutzungszeit von 1 Stunde pro Tag. Ab 15 Jahren sollen Jugendliche die Online-Dienste dann selbstständig nutzen können, aber
10: we do not have to accept addictive features.
11: Wir müssen Funktionen, die auf Sucht abzielen, nicht hinnehmen. Wir müssen nicht akzeptieren, dass Kinder in den Sog immer extremerer Inhalte geraten. Und wir müssen nicht hinnehmen, dass Fotos von Mädchen für KI-generierte, sexualisierte Bilder missbraucht werden. Geplant ist deshalb eine Beweislastumkehr. TikTok, Instagram und Co. müssten demnach zuerst beweisen, dass sie den Jugendschutz in Europa einhalten, bevor sie Minderjährigen auf den Plattformen einen Account anbieten. Die EU-Kommission versteht unter diesem Safety by Design auch etwa, dass Social-Media-Plattformen keine suchtfördernden Algorithmen haben und Funktionen wie endloses Scrollen oder das automatische Abspielen von Videos deaktiviert sind. Die EU-Kommissionschefin weiß auch heute bei der Vorstellung des Kids Acts um die unterschiedlichen Pläne in den EU-Staaten und es liegt in deren Ermessen, Altersgrenzen national festzulegen. Dann aber müssten die Eltern kontrollieren, ob sich ihre Kinder an die Regeln halten. Will man aber stattdessen die Plattform in die Pflicht nehmen, habe der gemeinsame EU-Weg einen entscheidenden Vorteil, so Ursula von der Leyen.
10: Europe has the power to act.
11: Europa als Ganzes hat die Macht, dort zu handeln. Denn wir können entscheiden, wie die Regeln sind und nicht Big Tech. Oder zumindest ist es allein die EU-Kommission in Brüssel, die im Rahmen der Digitalgesetze den Social Medias dieser Welt neue Regeln auferlegen kann.
1: Und zwar in Form eines Social-Media-Verbots für unter 13-Jährige. Aus Sicht der in Deutschland zuständigen Bildungs- und Familienministerin Karin Prien passt das gut zur Linie der Bundesregierung. Die CDU-Politikerin sagte im Morgenmagazin von ARD und ZDF, Deutschland werde aber weiter auch eigene Maßnahmen vorantreiben, schon als Übergangslösung.
13: Wir werden im Oktober Eckpunkte für eine deutsche Übergangsgesetzgebung vorlegen. Es gibt ja auch Bereiche, die nicht in der EU-Kompetenz sind, bei den kleineren Plattformen. Es gibt auch Strafbarkeitslücken, die wir ansprechen wollen. Wir wollen auch das Jugendschutzrecht in Deutschland entsprechend verschärfen. Und insofern werden wir handeln und trotzdem Hand in Hand mit der EU-Kommission arbeiten.
1: Sagt die CDU-Bildungs- und Familienministerin Karin Prien heute früh zum geplanten Social-Media-Verbot für unter 13-Jährige sowohl in Deutschland als auch in der EU. Man könnte angesichts der Aufregung um die Spritpreise im Moment hier bei uns fast vergessen, dass wir eigentlich dringend weg müssen von fossilen Energieträgern, und zwar nicht, weil sie immer knapper und damit teurer werden, sondern weil wir runter müssen vom viel zu hohen CO2-Ausstoß, weil wir die globale Erderwärmung in den Griff kriegen müssen, die ja zu immer mehr Hitze, Dürre und auch Starkregen führt. Und dass das ein Problem ist, kann man ganz gut veranschaulichen mit der zunehmenden Wasserknappheit weltweit. Und wie es konkret um die weltweiten Wasserressourcen bestellt ist, zeigt der aktuelle Bericht der Weltorganisation für Meteorologie, WMO, in Genf. Und von dort berichtet Sandra Bieger.
14: Wissenschaftlerinnen und Wissenschaftler haben viele Daten zusammengetragen, komplexe Diagramme erstellt. Das zentrale Ergebnis ist schnell zusammengefasst. Die weltweite Wasserkrise verschärft sich, der Wasserkreislauf ist aus dem Tritt geraten. Der Mainzer Professor Robert Reinicke hat an dem Bericht mitgearbeitet. Er sagt, der Bericht untermauere wissenschaftlich das, was vor allem spätestens in diesem Sommer viele mit eigenen Augen beobachten konnten, auch in Deutschland.
15: Dieser Sommer war ja doch außergewöhnlich trocken, wo man wirklich den Einfluss auf die Schifffahrt gesehen hat, gemerkt hat, wie ganze Ökosysteme kippen, wie die Bäume plötzlich ihre Blätter schon im August abwerfen.
14: Ausgetrocknete Flussbetten und Dürren auf der einen, Starkregen und Überschwemmungen auf der anderen Seite. Laut aktuellem WMO-Bericht waren in den vergangenen 5 Jahren vor allem Asien und Afrika von solchen sogenannten wasserbezogenen Extremereignissen betroffen. Aber auch Deutschland und Europa. Der ausgetrocknete Rhein oder die Flut im Ahrtal vor 5 Jahren seien nur einige Beispiele dafür, sagt Hydrologe Reinicke. Beim Wasserkreislauf hänge alles mit allem zusammen, auch, dass es an einem Ort zu trocken und an einem anderen zu nass sein könne. Dieses zu viel bzw. zu wenig an Wasser zeigt sich mittlerweile auch dauerhaft am Pegelstand der Flüsse. Laut Weltorganisation für Meteorologie in Genf hatten nur noch 36% von ihnen im vergangenen Jahr einen normalen Pegelstand. Hinzu kommt, dass Wasserspeicher wie Gletscher rasant schmelzen. In den vergangenen 5 Jahren laut Bericht um unvorstellbare 1400 Gigatonnen. Und auch das Grundwasser wird weltweit weniger, auch weil mehr entnommen wird, als sich nachbilden kann. Das sei besonders bedrohlich, weil beispielsweise in Deutschland 70% des Trinkwassers aus Grundwasser stammten, sagt Robert Reinicke. Politik und Gesellschaft müssten sich in Zukunft die Frage stellen, wofür sie das knapper werdende Gutwasser noch einsetzen wollten.
1: Der Bericht aus Genf von Sandra Bieger heute Mittag.
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17: Um 12.30 Uhr mit Rahel Ehret. EU-Kommissionspräsidentin von der Leyen hat Details dazu vorgelegt, wie Vorschriften für die Nutzung von Social Media für Kinder und Jugendliche künftig aussehen sollen. So sollen die Anbieter beweisen müssen, dass sie jugendsicher sind, um 15- bis 18-Jährigen ein Konto anbieten zu dürfen. Katrin Schmidt.
18: Das heißt zum Beispiel, dass Funktionen, die süchtig machen, ausgeschaltet sind, wie Endlos-Scroll-Funktionen oder Belohnungsmechanismen, die Kinder und Jugendliche möglichst lange auf der Plattform halten. Die Accounts sollen zum Beispiel auch standardmäßig auf privat eingestellt sein, ohne Zugriff auf Standortdaten und Kamera, sowie ohne die Möglichkeit, dass Fremde Kontakt aufnehmen. Bis 13 bleibt Social Media ganz tabu, und zwischen 13 und 15 Jahren sind nur sogenannte Mini-Konten unter elterlicher Aufsicht erlaubt, mit eingeschränkten Funktionen und klaren Zeitlimits. Die Plattformen wären damit außerdem in der Pflicht, das Alter der Nutzerinnen und Nutzer effektiv zu kontrollieren, über technische Wege wie etwa über die von der EU entwickelte App zur Altersüberprüfung.
17: Der Preis für Dieselkraftstoff ist auf ein Rekordhoch gestiegen. Nach Berechnungen des ADAC hat ein Liter gestern im Schnitt rund 2,45 Euro gekostet, so viel wie noch nie. Beim E10-Benzin hatte es schon in den Tagen zuvor immer neue Höchststände gegeben. Seitdem diskutiert die Bundesregierung über mögliche Entlastungen für die Verbraucher. Das Wirtschaftsforschungsinstitut IMK hat seine Wachstumprognose für Deutschland mehr als verdoppelt. Die Forscher des gewerkschaftsnahen Instituts der Hans-Böckler-Stiftung rechnen für das laufende Jahr mit einem Plus von 1,3%. Bisher waren sie von 0,6% ausgegangen. Als Gründe nennen die Forscher überraschend starke Exporte in der ersten Jahreshälfte und höhere staatliche Ausgaben für Verteidigung und Infrastruktur. Allerdings sei ein langfristiger Aufschwung noch nicht sicher. Unter anderem die hohen Energiepreise bremsten den Konsum aus. Der Bund hat dem Plan für die zweite Rheinbrücke zwischen Wörth und Karlsruhe zugestimmt. Das hat der Landkreis Germersheim mitgeteilt. Damit können Rheinland-Pfalz und Baden-Württemberg jetzt die nötigen Genehmigungsverfahren für den Bau einleiten. Die neue Rheinbrücke soll den Verkehr auf der B10 und der bestehenden Rheinbrücke zwischen Wörth und Karlsruhe entlasten. Sie ist seit vielen Jahren in Planung. Im tschechischen Atomkraftwerk Temelin ist es zu einer Panne gekommen. Wie die Betreibergesellschaft ČEZ mitteilte, wurde ein Reaktorblock außerplanmäßig heruntergefahren und vom Netz getrennt. Der Grund sei eine Fehlfunktion im Steuersystem gewesen. Das AKW liegt rund 60 Kilometer von der Grenze zu Bayern entfernt. Atomkraftgegner halten die Anlage wegen der Kombination von russischer Reaktor mit amerikanischer Leittechnik für störanfällig. In Südisrael haben Ingenieure ein 2000 Jahre altes Ritualbad im Ganzen geborgen. Man habe es bei archäologischen Rettungsgrabungen gefunden, teilt die Antikenbehörde heute mit. Sie sei der Beleg für die erste und bisher einzige bekannte jüdische Siedlung in dem Gebiet. Der Fund wurde geborgen, um ihn vor bevorstehenden Bauarbeiten für einen neuen Stadtteil zu schützen. Das Ritualbad soll künftig an seinem Fundort der Öffentlichkeit zugänglich gemacht werden. Die 25 Tonnen schwere Mikwe wurde mit einem Hebekran geborgen. Der neue Fußball-Bundestrainer Jürgen Klopp hat für seine ersten vier Länderspiele zwei verschiedene Kader benannt. Dafür sind insgesamt 44 Spieler vorgesehen. 16 davon haben noch kein Länderspiel bestritten. Zu den Neulingen gehören 4 Spieler des SC Freiburg und je einer von der TSG Hoffenheim und vom VfB Stuttgart. Nicht dabei sind Stürmer Dennis Undaff und Torhüter Oliver Baumann. Als einziger Mainzer hat Klopp Mittelfeldspieler Nadim Amiri berufen. Die deutsche Mannschaft spielt in der kommenden Woche gegen die Niederlande und Griechenland, eine Woche später gegen Serbien und noch einmal gegen Griechenland. Die Mannschaftskader sollen nach den ersten beiden Spielen mindestens teilweise getauscht werden. SWR Nachrichten, Redaktion Stefan Bosch und Ilka Staroste.
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19: Freundlicher Nachmittag heute im Südwesten mit Sonne und einigen fast schon dekorativen Wolken. Die Temperaturen maximal 17 bis 24 Grad heute Nachmittag. Dazu teils böiger Südwestwind. Und heute Nacht dann in Rheinland-Pfalz Regen. Gegen Morgen kann der Regen auch mal Nordbaden erreichen. Die Tiefstwerte heute Nacht 14 bis 6 Grad. Und morgen dann wechselnd bis stark bewölkter Freitag im nördlichen Baden-Württemberg zeitweise auch Regen und die Temperaturen morgen 23 Grad maximal.
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20: Mit Ben Schüttler. Guten Tag. Die viertägige Plenartagung im Europäischen Parlament geht zu Ende. Als Ehrengast war erstmalig der kanadische Premierminister Mark Carney eingeladen. Die EU und Kanada wollen ihren Handel zukünftig weiter ausbauen, aber auch in anderen Bereichen mehr miteinander kooperieren. Heute stellt Ursula von der Leyen außerdem einen Gesetzesvorschlag vor, den sogenannten EU Kids Act. Es geht darum, Instagram, TikTok und andere soziale Medien in Zukunft für Kinder unter 13 Jahren zu verbieten. Auch in Deutschland wird über ein Mindestalter für soziale Medien diskutiert. Aus Brüssel, Katrin Schmidt.
18: Neben dem Tabu für unter 13-Jährige sieht der Gesetzentwurf auch besondere Einschränkungen für 13- bis 15-Jährige vor. Sie dürften auf Instagram, TikTok und Co. nur noch sogenannte Mini-Konten mit eingeschränkter Funktion unter elterlicher Aufsicht eröffnen und maximal eine Stunde am Tag nutzen. Diesem Vorschlag liegt die monatelange Arbeit einer Expertengruppe im Auftrag der EU-Kommission zugrunde. Die 4 bis 6 Stunden, die Jugendliche in Europa im Schnitt täglich auf Social Media verbringen, schaden der Gehirn- und Persönlichkeitsentwicklung, resümiert dieses Gremium und empfiehlt den graduellen Ansatz. Nachdem Jugendliche ab 15 Jahren dann die Online-Dienste selbstständig nutzen können, wenn die Plattformen ausreichend Jugendschutzvorkehrungen nachweisen können, so zum Beispiel suchtfördernde Algorithmen und die Möglichkeit zum endlosen Scrollen unterbinden. Der Gesetzesvorschlag, also der Kids Act, soll heute darlegen, wie die Kommission die Regeln durchsetzen will und welche Strafen es für Digitalkonzerne geben könnte. Die einzelnen Staaten können nationale Altersgrenzen für Social Media auch selbst festlegen. Diese wären dann aber von den Eltern zu kontrollieren.
20: Fußball-Bundestrainer Jürgen Klopp hat heute seinen Kader für die anstehenden Nations League-Spiele benannt. Insgesamt 44 Spieler sind in 2 Kadern. Nicht dabei zum Beispiel die Stuttgarter Dennis Undav und Jamie Leveling. Dafür hat Klopp gleich 16 Neulinge dabei, wie zum Beispiel Max Rosenfeld vom SC Freiburg, den Hoffenheimer Bambasee Conte und Finn Jelt vom VfB Stuttgart. Dazu sagt Klopp:
0: Wir haben ein paar Jungs dabei, die euch überraschen. Ist ja klar, verstehe ich total. Wir haben was in den Jungs. Wir sehen ganz viel Potenzial und wollen dabei sein bei der Entwicklung. Und deshalb haben wir neue Gesichter dazugenommen.
20: Ein Hitzesommer geht zu Ende. Nicht nur in Deutschland haben sinkende Wasserstände eine große Rolle gespielt. Die Wasserressourcen auf der gesamten Welt werden immer knapper. Das zeigt ein Bericht der Weltwetterorganisation WMO in Genf. Demnach sinken die Grundwasserspiegel in vielen Regionen und Gletscher schrumpfen immer weiter. Sandra Bigger aus Genf hat weitere Ergebnisse.
14: Große Sorge bereitet der UN-Organisation der Zustand der Flüsse. So habe im vergangenen Jahr nur noch rund ein Drittel der Flüsse weltweit normale Wassermengen geführt. Neben historischen Niedrigständen wie in Deutschland hätte es andernorts auch Überflutung gegeben. Je heißer es werde, umso mehr Wasser verdunste, so der Mainzer Hydrologe Robert Reinecke, der an dem Bericht mitgearbeitet hat. Sehr viel Wasser in der Atmosphäre entlade sich oft in Form von Starkregen und Unwettern, erklärt Reinecke den Zusammenhang zwischen Dürren und Überschwemmung. Nach Angaben der Weltorganisation für Meteorologie nehmen aber auch andere Wasserspeicher ab. In den vergangenen 5 Jahren seien weltweit 1400 Gigatonnen Gletschereis geschmolzen. Zudem werde global mehr Grundwasser entnommen, als sich neu bilden könne.
20: 4 Tage vor dem nächsten Wahlsonntag und die Landtagswahl in Mecklenburg-Vorpommern dürfte knapp werden. Beim TV-Duell gestern Abend im NDR wurde es zwischen SPD-Kandidatin Manuela Schwesig und ihrem AfD-Kontrahenten Leif-Erik Holm stellenweise, naja, etwas hitzig.
21: Und das wird er nicht.
22: Ja schon gesagt,
21: das kann ich hier schon vorhersagen.
22: Ja,
21: wie alle anderen AfD-Kandidaten, sonst wird er wieder zurück in den Bundestag.
20: Es wurde sich immer wieder ins Wort gefallen. Andrea Gottke hat sich das einstündige Duell angeschaut. Wie haben sich die beiden denn geschlagen?
23: Also es war vor allem ein Abend mit vielen verbalen Attacken und gegenseitigen Vorwürfen. Manuela Schwesig, die Ministerpräsidentin von Mecklenburg-Vorpommern, zeigte sich sehr angriffslustig. Sie verwandelte fast jede Antwort auch gleichzeitig in einen Angriff auf die AfD-Politik. In der neuesten SPD-Wahlkampagne ist sie ja die Frau gegen Blau und das hat sie im Duell auch gezeigt. Aber auch Leif-Erik Holm, der AfD-Ministerpräsidentenkandidat, sparte nicht mit Kritik. Er bezichtigte Schwesig häufig der Lüge, meinte einmal auch, sie würde Quatsch reden. Beide fielen sich häufig ins Wort und mussten dann von den beiden Moderatoren zur Ordnung gerufen werden. Eins wurde aber deutlich, beide wollen am Sonntag gewinnen, beide wollen stärkste Kraft werden, so die Aussagen von ihnen zum Beginn des TV-Duells.
20: Und laut aktuellen Umfragen ist das noch immer knapp, wer dann die stärkste Kraft wird. Was das Duell den jeweiligen Kandidaten gebracht hat, wird sich dann erst Sonntag zeigen.
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20: Die hohe Zahl an Einbürgerungen stellt für viele Landkreise in Rheinland-Pfalz eine Herausforderung dar. Eine Umfrage des Landkreistags im Auftrag des SWR hat ergeben, dass sich viele Kreisverwaltungen überfordert fühlen. Holger Schäfer.
24: Laut Landkreistag kommen wegen der seit Jahren steigenden Zahl an Menschen, die sich einbürgern lassen wollen, viele Kreisverwaltungen kaum noch hinterher. Demnach berichten mehrere Kreise, Personal habe nicht rechtzeitig aufgestockt werden können. So seien Rückstände entstanden, dadurch seien viele Mitarbeitende überlastet. Einige Landkreise plädieren dafür, Einbürgerungen wieder zu erschweren, die Voraufenthaltszeit von 5 auf 8 Jahre zu verlängern oder die doppelte Staatsbürgerschaft wieder abzuschaffen. Im vergangenen Jahr wurde mit knapp 15.000 Einbürgerungen in Rheinland-Pfalz ein Rekordwert erreicht. 2020 lag die Zahl noch bei weniger als 5.000.
20: In der Pfalz endet in den kommenden Tagen die Weinlese. Die Winzer sind trotz unterdurchschnittlicher Erntemengen überwiegend zufrieden. Wie der Bauern- und Winzerverband mitteilte, hat die Trockenheit den Reben kaum Probleme bereitet. Sie seien gesundheitlich in einem sehr guten Zustand, die Trauben seien allerdings recht klein geblieben. Die Weinlese bedeutet aber natürlich jedes Jahr viel Arbeit. Gerade an Steilhängen wie an der Mosel und an der Saar. Dort ist die Bewirtschaftung besonders schwierig. Einige Winzer testen dieses Jahr neue Elektrotechnik. Eine Drohne, die schwere Traubenkisten tragen kann, soll die Arbeit in Steillagen erleichtern, sagt Winzer Nick Weiß.
2: Wenn man guten Wein machen will, braucht man Steillagen. Und Steillagen sind schwer zu bewirtschaften. Das ist eine ganz einfache, man könnte sagen, Mechanisierung, wenn man so will. Nur eben mit Propellern und nicht mit Rädern. Wir werden mit Sicherheit früher oder später auch noch eine zweite bekommen. Und wer weiß, vielleicht irgendwann auch sogar eine dritte. Wenn wir das haben, können wir den Steilhang ungleich besser, schneller, effizienter bewirtschaften, als wir das vorher jemals konnten.
20: Solche Transportdrohnen kosten je nach Modell 25.000 bis 40.000 Euro. Der Weg für die Übernahme des insolventen Krankenhauses in Prüm durch den Kreis Bitburg-Prüm ist frei. Nach der Zustimmung der Gläubiger hat jetzt auch die Aufsichts- und Dienstleistungsdirektion Trier die Investorenvereinbarung genehmigt. Daniel Nowitzki.
3: Das heißt, der Eifelkreis kann ab Oktober die alleinige Trägerschaft des Prümer Krankenhauses übernehmen. Wie genau der Kreis das insolvente Krankenhaus für die Zukunft ausrichten will, steht noch nicht fest. Dazu soll in den nächsten Wochen ein konkreter Wirtschafts- und Finanzplan erarbeitet werden. Zudem sucht der Kreis weiterhin nach Partnern. Nach Angaben des Kreises gibt es mehrere Interessenten. Sie hätten bereits Erfahrung damit, ein Krankenhaus zu führen. Nach SWR-Informationen sind auch 2 Krankenhausträger aus der Region Trier unter den Bewerbern.
20: Die Universität Heidelberg plant, ein neues Institut für künstliche Intelligenz in der Medizin zu eröffnen. Heidelberg soll sich damit zu einem internationalen Spitzenstandort für modernste KI-gestützte Medizin entwickeln. Im neuen Institute for Medical AI, kurz IMAI, sollen zum Beispiel Fachkräfte für KI-gestützte Medizin ausgebildet werden. Aber auch Forschung und Lehre oder Kooperationen mit Start-ups und Industriepartnern sind Thema. Die Dietmar-Hopp-Stiftung fördert das Institut in den nächsten 5 Jahren mit bis zu 8 Millionen Euro.
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20: Bei Trochtelfingen auf der Schwäbischen Alb, da entsteht gerade eine kleine Artenschutz-Erfolgsgeschichte. Trotz Hitzesommer und monatelanger Trockenheit haben sich ausgerechnet Kreuzkröten, eine sehr seltene, stark gefährdete Amphibienart, wieder erfolgreich angesiedelt und vermehrt. Schon im ersten Jahr gab es Nachwuchs. In diesem Sommer sind gleich mehrere 100 junge Kreuzkröten aus dem Becken ins Umland gehüpft. Andrea Schuster berichtet.
5: Die Kreuzkröte ist stark gefährdet. Um ihr bei der Fortpflanzung zu helfen, ist vor 2 Jahren bei Trochtelfingen ein künstliches Wasserbecken angelegt worden. Das haben die Kröten auch in diesem Jahr angenommen, schreibt das Regierungspräsidium. Dabei hat die Saison gar nicht so reibungslos begonnen. Weil es nachts lange kalt war, hat sich die Wanderung von früh laichenden Arten verzögert. So kamen Erdkröten und Teichmolche der Kreuzkröte in die Quere und ließen sich zeitgleich im Laichgewässer nieder. 3 bis 4 Kreuzkrötenweibchen haben es dann aber doch geschafft und sich im Becken fortgepflanzt. Letztlich konnten fast alle jungen Kröten dieser seltenen Art das Laichgewässer bei Trochtelfingen verlassen und in den Wald abwandern.
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19: 12.45 Uhr und hier im Programm geht's weiter mit dem Kollegen Thomas Bareis.
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22: Hallo nach da draußen. Fußball-Bundestrainer Jürgen Klopp startet mit einem sogenannten Doppelkader in seine ersten Länderspiele. Sein Aufgebot für die anstehende Nations League umfasst stolze 44 Spieler. Und bei ihrer Auswahl, da ist so richtig Freude beim Kloppo aufgekommen.
25: Es hat Spaß gemacht, den Kader zusammenzustellen. Das hat's wirklich. Also es war cool, diese Spieler, sich mit diesen Spielern zu beschäftigen. Und das könnt ihr mir glauben. Und jetzt, wenn wir hier denken, wenn wir uns jetzt 4 Wochen, 6 Wochen, 8 Wochen zurückgehen, wir scheiden bei der WM aus, kann ich mir nicht vorstellen, dass viele gedacht haben, es würde Spaß machen, sich mit deutschen Fußballern zu beschäftigen. Und ich hatte das große Vergnügen, genau das zu tun. Es hat ein Jahrhundert Spaß gemacht. So, also da ist echt was da. Und ich freue mich drauf, damit zu arbeiten.
22: Und welche Spieler aus dem Südwesten mit von der Partie sind, das weiß Martin Thiel.
6: Insgesamt wurden für die vier Nations League Spiele 44 Spieler nominiert, darunter 16 mögliche Debütanten. Allein aus den Clubs aus Baden-Württemberg sind 9 Spieler dabei, einer aus Rheinland-Pfalz. Und sehr überraschend gleich 4 Profis vom aktuellen Tabellenführer SC Freiburg sowie 4 Spieler vom VfB Stuttgart und Bambase Conte von der TSG Hoffenheim. Dass Klopp den Kader für die Zukunft ausrichtet, zeigen die jungen Abwehrspieler aus Freiburg, Max Rosenfelder und Philipp Treu sowie Finn Jeltsch vom VfB Stuttgart. Aus Rheinland-Pfalz vom FSV Mainz 05 ist Mittelfeldspieler Nadim Amiri nominiert, der auch schon bei der WM im Sommer dabei war. Nicht berücksichtigt wurden Torwart Oliver Baumann aus Hoffenheim. Jürgen Klopp hat sich mit Marc-André Ter Stegen für einen anderen erfahrenen Keeper entschieden und Stürmer Dennis Undaff vom VfB Stuttgart. Er ist laut Klopp noch nicht in Topform. Für beide ist eine Rückkehr ins DFB-Team aber nicht ausgeschlossen. Die 44 nominierten Profis wurden für die anstehenden 4 Nations League Spiele in 2 Kader aufgeteilt. Jürgen Klopp will sich möglichst viele Spieler anschauen, um ein starkes Nationalteam für die Zukunft zu formen.
22: Tja, und warum ist Dennis Undaff vom VfB Stuttgart oder ein Oliver Baumann von der TSG Hoffenheim nicht mit dabei? Antworten auf diese Fragen online bei swr.de Sport. Ja, und die TSG Hoffenheim, die startet heute Abend in den internationalen Wettbewerb. Das erste von 8 Spielen der Vorrunde der Europa League steigt in Griechenland. Das Team von Trainer Christian Ilzer gastiert beim griechischen Vertreter OFI Kreta und geht hier als klarer Favorit in diese Partie.
7: Man meint auch, wenn man hier reinfliegt und die schönen Clubs sieht, hat diese Insel durchaus großes Potenzial für ein schönes Urlaubsziel. Für uns bedeutet es aber, dass der erste Arbeitsplatz in Europa ist. Das heißt, dass wir hierher gekommen sind, nicht um Europa League zu erleben, sondern um erfolgreich Europa League zu spielen. Auf das haben wir uns vorbereitet. Wir haben viel Respekt vor unserem Gegner. Wir haben aber genauso großes Vertrauen in unsere Stärken und die wollen wir morgen am Platz bringen.
22: Ja, die TSG Hoffenheim bei OFI Kreta. Anstoß heute Abend ist um 18.45 Uhr deutscher Zeit. So viel vom Sport. Es war gerade 12.48 Uhr.
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19: Mit dem Auto in die Stadt und noch schnell was einkaufen. Das ist so die Traumvorstellung für viele, die zum großen Heer der Autofahrer in Deutschland gehören. Gleichzeitig sollen wir ja aber eigentlich weg vom Auto hin zu den öffentlichen Verkehrsmitteln. Die ganze Woche über beschäftigen wir uns jetzt damit, wie wir in Zukunft parken.
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19: In Freiburg ist das mit dem Parken gar nicht mehr so leicht. Und trotzdem oder auch genau deswegen gilt die Stadt als fortschrittlich bei dem Thema. SWR-Reporter Felix Roche hat sich schlau gemacht, was das Parken in Freiburg betrifft.
9: Parken in Freiburg ist teuer. Sehr teuer. Eine Stunde in der Innenstadt kostet bis zu 4,20 Euro. Andere Parkplätze werden sogar abgebaut, im Juli erst in der Eschholzstraße. Allein dort gibt es jetzt 40 Parkplätze weniger und mehr Raum für Fußgänger und Fahrradfahrer. Und am Schlossbergring wurde eine Autospur zu einer Fahrradspur umgewandelt. Wer in Freiburg mit dem Auto unterwegs ist, könnte also auf die Idee kommen, nicht wirklich erwünscht zu sein.
10: Wir kommen aus dem Umland, kommen schwierig ohne Auto in die Stadt. Also das ist manchmal eine halbe Weltreise, von daher ist es für uns oftmals schwierig.
12: Parken finde ich halt am schlimmsten, wenn du gewerblich unterwegs bist, als Handwerker, so wie ich. Ja, und du musst einen Parkplatz suchen und wenn du in die Innenstadt darfst du gar nicht mehr reinfahren zum Halten. Sehr schwierig.
26: Wenn man jetzt mehrere Kinder hat, wir fahren so viel wie möglich Fahrrad, aber es gibt einfach Sachen, da brauche ich das Auto. Da habe ich einfach keine Chance. Da muss ich das Auto nehmen und zum Beispiel, wenn ich Sachen transportieren muss oder so, und dann habe ich wirklich Probleme, Parkplätze zu finden.
9: Verantwortlich für die Gestaltung des Straßenraumes ist bei der Stadt Freiburg seit vielen Jahren Frank Ueckermann. Er ist Leiter vom Garten- und Tiefbauamt.
27: Es wird ja manchmal vorgeworfen, wir sind autofeindlich. Das kann man so jetzt nicht sagen, sondern was wir als verkehrspolitisch sinnvoll erachten, dass wir den Umweltverbund deutlich attraktiver gestalten. Das heißt, jeder, der ein Fahrzeug hat und darauf angewiesen ist, kann mit dem Fahrzeug fahren. Aber die Alternativen sollten deutlich interessanter sein.
9: Der Umweltverbund, also Fahrrad, Bahn und Bus, sollen generell Vorfahrt haben vor den Autos. In Freiburg soll es in Zukunft schneller sein, mit dem Fahrrad, mit der Bahn oder mit dem Bus in die Innenstadt zu kommen und auch günstiger als mit dem Auto. Manche ärgert das, es gibt aber auch Stimmen, denen geht das noch nicht weit genug.
0: Gerade mit den Campern hier könnte man noch ein bisschen was ausbessern, dass so ganz große Fahrzeuge hier einfach ein Parkverbot hätten oder der Anreiz so gering ist, dass man hier nicht mehr parkt.
1: Weniger Autos und mehr Grünbepflanzung an den Bürgersteigen und die Parkplätze etwas außerhalb gebündelt.
9: Wenn Parkplätze nicht mehr für Autos da sind, dann sprudelt die Fantasie, was man da sonst noch so machen kann. Die Stadt fördert die Bepflanzung auf ehemaligen Parkplätzen. Für diesen Sommer konnten zum Beispiel private Nachbarschaftsgruppen sogenannte Parklets beantragen. Parkplätze für Autos konnten über den Sommer in Sitzgelegenheiten, Flächen zum Gärtnern oder zum Tanzen umgewandelt werden. Im Oktober müssen die dann erstmal wieder abgebaut werden. In Neubaugebieten wird der neue Umgang mit Autos von vornherein berücksichtigt. In Dietenbach werden Quartiersgaragen gebaut. Dort können die Anwohnenden in ihrem Wohnbereich ihre Autos abstellen. Auf der Straße vor dem Haus geht das dann nicht mehr. Frank Ückermann sagt ganz klar:
27: Das Klassische, was man, sagen wir, aus den 80er Jahren noch kennt, Einfamilienhaus daneben eine Garage, in der, keine Ahnung, Surfbretter und Campingbedarf liegt und das Auto, was man kostenfrei mit ausreichend Fläche vor der Tür im öffentlichen Raum abstellen kann, dass das nicht mehr funktioniert in stark verdichteten Gebieten.
9: Stattdessen gibt es eine Umverteilung vom öffentlichen Raum. Weniger Fläche für die Autos, mehr für Fußgänger, Radfahrer oder auch für Bäume. So stellt sich die Stadt Freiburg das Freiburg der Zukunft vor.
19: Ein Bericht von Felix Roche aus Freiburg. 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
15: 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Ich denke, Deindustrialisierung ist tatsächlich ein drohendes Gespenst. Vor allem, wenn wir unser Land so gestalten, dass keine anderen Menschen mehr zu uns kommen möchten und bei uns arbeiten möchten.
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19: Um 12.54 Uhr gleich und hier im Programm geht's weiter mit Tamara Land.
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17: Guten Tag. Der Chemiekonzern BASF will nach Informationen der Gewerkschaft IGBCE bei seiner IT-Tochter am Stammsitz in Ludwigshafen mehr als die Hälfte der Stellen streichen. Die Zahl der Beschäftigten bei BASF Digital Solutions solle von derzeit rund 1.900 auf unter 900 im Jahr 2030 sinken, teilte die Gewerkschaft mit. Digitale Aufgaben werden demnach zunehmend an kostengünstigere Standorte wie Indien und Malaysia verlagert. Die BASF selbst hatte bislang keine konkreten Zahlen zum Umfang des Stellenabbaus genannt. Die Arbeitnehmervertreter kritisierten den Schritt. Gleichzeitig betonte die Gewerkschaft, dass mit dem Unternehmen ein sozialverträglicher Stellenabbau vereinbart worden sei. Im Zuge ihres Sparkurses hat die BASF seit Anfang 2024 weltweit schon rund 7.000 Stellen gestrichen. Die vielen Nachrichten über Stellenabbau überlagern, dass die Wirtschaft eigentlich besser läuft als gedacht. Nachdem zuletzt ja schon mehrere Wirtschaftsforschungsinstitute ihre Prognosen erhöht hatten, zieht nun auch das gewerkschaftsnahe IMK-Institut nach. Es hat seine Wachstumsprognose mehr als verdoppelt. Für das laufende Jahr rechnen die Forscher nun mit einem Plus von 1,3%. Aus der SWR-Wirtschaftsredaktion Michael Wegmer.
2: Als Gründe nennen die Forscher überraschend starke Exporte in der ersten Jahreshälfte und höhere staatliche Ausgaben für Verteidigung und Infrastruktur. Bisher hatten die Ökonomen nur mit einem Wachstum von 0,6% für das laufende Jahr gerechnet. Der Standort Deutschland sei robuster, als viele Abgesänge das unterstellen würden, sagt Institutsleiter Dulin zu den Ergebnissen. Allerdings schränkt er ein, es sei noch kein sich selbst tragender Aufschwung. Energiepreise und Wirtschaftspolitik würden den Konsum ausbremsen. Der private Konsum, besonders wichtig für die deutsche Wirtschaft, bringe aktuell nur minimale Wachstumsimpulse. Dulin warnt davor, die Binnenwirtschaft durch Sozialkürzungen zu schwächen. Die akuten Probleme seien in erster Linie die Folge externer Schocks und kein Problem der Wettbewerbsfähigkeit. Als Abwärtsrisiko sehen die Forscher die Geldpolitik der Europäischen Zentralbank, also konkret höhere Zinsen. Die EZB solle sich mit Zinserhöhungen zurückhalten, denn dadurch ließen sich extreme Energiepreisschocks nicht ändern.
17: Mercedes hat heute in Rastatt die Serienproduktion des neuen elektrischen GLA gestartet und will einen niedrigen dreistelligen Millionenbetrag in das Werk investieren. Gleichzeitig läuft aber die Diskussion darüber, dass die deutschen Werke zu teuer sind. Geli Hensoldt aus der SWR Wirtschaftsredaktion, wie passt das denn zusammen?
3: Ja, aus Sicht des Unternehmens ist die Produktion wichtiger Modelle in Rastatt eben verbunden auch mit den weiteren Investitionen schon ein ganz klares Signal, dass Mercedes auch in Zukunft in Deutschland produzieren will und wird. Aber der Vorstand sagt eben auch, die deutschen Werke sind zu teuer. Deshalb sollen die Beschäftigten fürs gleiche Geld mehr arbeiten. Klar, so günstig wie in anderen Ländern, in Ungarn zum Beispiel, wo Mercedes sein größtes Werk in Europa hat, wird es auch dann nicht. Aber die Rechnung bei Mercedes ist, wenn in Deutschland die Kosten runtergehen und gleichzeitig ein Teil der Produkte in andere, günstigere Länder verlagert wird, dann ist Mercedes wettbewerbsfähiger. Die IG Metall allerdings, die will von unbezahlter Mehrarbeit nichts wissen.
17: Informationen von Geli Hensoldt, vielen Dank. Viele Baumarktketten haben ein orangenes Logo. Die Kette Obi wollte sich die Farbe aber schützen lassen. Ohne Erfolg, der Bundesgerichtshof hat heute entschieden, dass Obi kein exklusives Recht auf die Farbe Orange hat. Aus der SWR-Rechtsredaktion berichtet Elena Radatz.
16: Das Unternehmen Obi hatte schon 2010 den Farbton Orange als abstrakte Farbmarke beim deutschen Patent- und Markenamt schützen lassen. Orange sah man bei Obi als unverwechselbaren Bestandteil der Markenidentität. Anders sah das allerdings die Konkurrenz. In diesem Falle die Baumarktketten Hornbach und Globus. Beide haben selbst Orange im Logo. Tatsächlich würden 6 der 7 größten Baumarktketten die Farbe Orange oder Rot für ihr Logo verwenden. Hornbach und Globus hatten daher beantragt, die Farbmarke zu löschen. Der Verbraucher denke bei der Farbe Orange eben nicht automatisch an Obi. Das sah zuletzt auch das Bundespatentgericht so und entschied gegen Obi. Das Unternehmen wandte sich in letzter Instanz an den Bundesgerichtshof in Karlsruhe. Der hat die Rechtsbeschwerde von Obi heute zurückgewiesen. Bei einer abstrakten Farbmarke fehle schon die für den Markenschutz erforderliche Unterscheidungskraft. Denn Verbraucher schließen aus der Farbe regelmäßig nicht auf ein bestimmtes Unternehmen, so die Karlsruher Richter.
17: Und zum Schluss noch zur Börse. Der DAX ist mit Gewinnen in diesen Donnerstag gestartet und konnte sie bis zum Mittag halten. Das dürfte unter anderem daran liegen, dass der Ölpreis seit gestern wieder sinkt. Aktuell steht das Börsenbarometer mit 0,6% im Plus bei 25.677 Punkten. So viel aus der Wirtschaft um gleich 1:01.
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19: Mit Marie Gedin an diesem Donnerstagmittag. Kanada. Die Antwort auf Trumps Zollpolitik könnte Kanada sein. Genauso wie die Antwort auf Russlands Krieg gegen die Ukraine oder die Angst der nördlichen EU oder der nördlichen NATO-Staaten vor weiteren russischen Aggressionen. Kanada könnte auch die Antwort sein auf den weltweiten Mangel an seltenen mineralischen Rohstoffen und. All das aus Sicht der Europäischen Union. EU-Kommissionspräsidentin von der Leyen hat eine assoziierte Mitgliedschaft von Kanada vorgeschlagen. Jetzt hat Kanadas Premier Carney diese Art der Zusammenarbeit aus seiner Sicht auch für sehr begrüßenswert gehalten vom Europäischen Parlament. Über all das, was das heißen könnte, diese Partnerschaft, besprechen wir in der nächsten halben Stunde. Das wird unser Thema sein.
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20: Um 13 Uhr mit Rahel Ehret.
17: Kanadas Ministerpräsident Carney hat das EU-Angebot für eine assoziierte Mitgliedschaft begrüßt. Vor dem Europaparlament in Straßburg sagte er, Europa und Kanada seien gemeinsam stärker. Deshalb strebe sein Land das an. Carney stellt sich nach eigenen Angaben den gegenseitigen sicheren Zugang zu verschiedenen wirtschaftlichen Bereichen vor. Einen integrierten Markt für Finanzdienstleistungen und einfache Möglichkeiten für junge Menschen im jeweils anderen Raum zu leben, zu arbeiten und zu studieren. EU-Kommissionspräsidentin von der Leyen hatte Kanada gestern eine assoziierte Mitgliedschaft angeboten, ohne diese genauer zu definieren. EU-Kommissionspräsidentin von der Leyen hat Details dazu vorgelegt, wie Vorschriften für die Nutzung von Social Media für Kinder und Jugendliche künftig aussehen sollen. So sollen die Anbieter beweisen müssen, dass sie jugendsicher sind, um 15- bis 18-Jährigen ein Konto anbieten zu dürfen. Katrin Schmidt.
4: Das heißt zum Beispiel, dass Funktionen, die süchtig machen, ausgeschaltet sind, wie Endlos-Scroll-Funktionen oder Belohnungsmechanismen, die Kinder und Jugendliche möglichst lange auf der Plattform halten. Die Accounts sollen zum Beispiel auch standardmäßig auf privat eingestellt sein, ohne Zugriff auf Standortdaten und Kamera, sowie ohne die Möglichkeit, dass Fremde Kontakt aufnehmen. Bis 13 bleibt Social Media ganz tabu und zwischen 13 und 15 Jahren sind nur sogenannte Mini-Konten unter elterlicher Aufsicht erlaubt, mit eingeschränkten Funktionen und klaren Zeitlimits. Die Plattformen wären damit außerdem in der Pflicht, das Alter der Nutzerinnen und Nutzer effektiv zu kontrollieren, über technische Wege wie etwa über die von der EU entwickelte App zur Altersüberprüfung.
17: Der Preis für Dieselkraftstoff ist auf ein Rekordhoch gestiegen. Nach Berechnungen des ADAC hat ein Liter gestern im Schnitt rund 2,45 Euro gekostet, so viel wie noch nie. Beim E10-Benzin hatte es schon in den Tagen zuvor immer neue Höchststände gegeben. Seitdem diskutiert die Bundesregierung über mögliche Entlastungen für die Verbraucher. Das Wirtschaftsforschungsinstitut IMK hat seine Wachstumsprognose für Deutschland mehr als verdoppelt. Die Forscher des gewerkschaftsnahen Instituts der Hans-Böckler-Stiftung rechnen für das laufende Jahr mit einem Plus von 1,3%. Bisher waren sie von 0,6% ausgegangen. Als Gründe nennen die Forscher überraschend starke Exporte in der ersten Jahreshälfte und höhere staatliche Ausgaben für Verteidigung und Infrastruktur. Allerdings sei ein langfristiger Aufschwung noch nicht sicher. Unter anderem die hohen Energiepreise bremsten den Konsum aus. Im tschechischen Atomkraftwerk Temelin ist es zu einer Panne gekommen. Wie die Betreibergesellschaft ČEZ mitteilte, wurde ein Reaktorblock außerplanmäßig heruntergefahren und vom Netz getrennt. Der Grund sei eine Fehlfunktion im Steuersystem gewesen. Das AKW liegt rund 60 Kilometer von der Grenze zu Bayern entfernt. Atomkraftgegner halten die Anlage wegen der Kombination von russischer Reaktor mit amerikanischer Leittechnik für störanfällig. Der bayerische Justizminister Eisenreich hat seinen Rücktritt erklärt und will aus der Politik aussteigen. Er sei noch jung genug für neue Aufgaben und habe nie sein ganzes Berufsleben lang Politik machen wollen, sagte Eisenreich in München. Künftig wolle er wieder als Rechtsanwalt arbeiten und seinem Hobby als Kabarettist nachgehen. Vor allem für Letzteres müsse er dann nicht mehr Rücksicht auf sein Amt nehmen. Eisenreich war zuletzt im Juni bei einem Benefizabend unter anderem neben Django Asyl und Luise Kinseher aufgetreten. Der neue Fußball-Bundestrainer Jürgen Klopp hat für seine ersten vier Länderspiele zwei verschiedene Kader benannt. Dafür sind insgesamt 44 Spieler vorgesehen. 16 davon haben noch kein Länderspiel bestritten. Zu den Neulingen gehören 4 Spieler des SC Freiburg und je einer von der TSG Hoffenheim und vom VfB Stuttgart. Die deutsche Mannschaft spielt in der kommenden Woche gegen die Niederlande und Griechenland, eine Woche später gegen Serbien und noch einmal gegen Griechenland. SWR Nachrichten, Redaktion Stefan Bosch und Ilka Staroste. Das Wetter in Baden-Württemberg und Rheinland-Pfalz. Nach dem Zwischenhoch heute erreicht uns morgen wieder ein Tiefausläufer. Die Vorhersage. Insgesamt wird es freundlich. Bei manchmal böigem Südwestwind sind es zwischen 17 Grad im Westerwald und 24 Grad am Oberrhein. Morgen Vormittag örtlich Regen, sonst ist es wechselnd bewölkt und meist trocken. Morgen Nachmittag 17 bis 23 Grad. Die weiteren Aussichten am Wochenende vor allem im Süden häufig Sonne, relativ warm mit 19 bis 26 Grad. 13:05 Uhr.
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19: Mit Marie Gedin an diesem Donnerstagmittag und diesen Themen in der nächsten halben Stunde. Der kanadische Premierminister spricht über die künftige super enge Partnerschaft zwischen seinem Land und der EU. Wir besprechen, wie eng die wirtschaftlichen Verbindungen heute schon sind. Außerdem hat die EU-Kommissionspräsidentin heute Vormittag erklärt, wie sie sich das geplante Social-Media-Verbot für unter 13-Jährige in der EU konkret vorstellt. Auch darüber berichten wir. Und der US-Kongress macht den Weg frei für schärfere Russland-Sanktionen. Unser Korrespondent erklärte, wann die tatsächlich wirksam werden könnten. Und ein ganz anderes großes Thema im Moment in der EU, vor allen Dingen aber in Deutschland, ist die Tatsache, dass Benzin und jetzt seit heute auch Diesel so teuer ist wie nie zuvor. Es muss etwas getan werden, da sind sich fast alle einig in der Politik. Allein die Frage, was genau ist offen? Und offen ist auch die Frage, wer es bezahlt. Denn dass es Geld kosten wird, wenn Autofahrer oder beispielsweise auch Spediteure entlastet werden, scheint unausweichlich. Also was tun? Die Grünen plädieren für eine sozial gestaffelte Entlastung. Der energiepolitische Sprecher der Grünen im Bundestag hat heute früh mit Blick auf die aktuellen Haushaltsberatungen daran erinnert, was nach bisherigen Planungen beispielsweise bei Kindern eingespart werden soll.
5: Die Koalition beschließt gerade einen Haushalt, der strotzt vor Bösartigkeiten gegenüber Kindern.

0: von Elterngeld, Kita-Förderung, Kindergeld, Steuervorteilen oder auch Rentenansprüchen für die Kindererziehung, wollten wir wissen, wo wird denn tatsächlich bei Familien gekürzt oder umgeschichtet? Also was ist da in Planung? Chris Berdrow aus unserem Hauptstadtstudio hat das recherchiert.
1: Eins steht fest, wenn im Bundestag über Familienpolitik debattiert wird, dann wird es schnell emotional. Und zwar sehr.
2: Sie lassen die Menschen im Regen stehen. Und ich finde das frech, was Sie hier behaupten. Kein einziger Satz war wahr. Keiner. Sie lassen die Menschen mit ihren Problemen im Regen stehen.
1: Empört sich Nicole Gohlke von der Linkspartei in Richtung Karin Prien. Die Bundesfamilienministerin von der CDU hat bei der Diskussion über ihren Haushalt betont, wie sehr der Bundesregierung das Wohl von Familien und Kindern am Herzen liegt, dass wegen knapper Kassen Kürzungen aber unvermeidlich seien. Das falle ihr persönlich nicht leicht.
3: Hinter diesen Leistungen stehen natürlich immer Menschen. Hinter diesen Leistungen stehen immer Familien. Von diesen Leistungskürzungen sind auch Kinder und Jugendliche betroffen.
1: Der Etat der Ministerin soll im kommenden Jahr um rund 1 Milliarde Euro schrumpfen. Das sind rund 7%. Größter Ausgabenblock sind die Leistungen für Familien. Gekürzt wird unter anderem beim Elterngeld und dem Unterhaltsvorschuss. Der Kindersofortzuschlag von 300 Euro pro Jahr soll wegfallen. Eine Leistung für einkommensschwache Familien. Zum Ärger der Opposition. Jamila Schäfer von den Grünen.
4: In Ihrem Bundeshaushalt ist das Kürzungspotenzial, aber für ein Kind kann das den Unterschied bedeuten. Kann ich beim Kinobesuch dabei sein? Kann ich beim Ferienlager mitmachen? Oder muss ich draußen bleiben? Kinder müssen erleben, dass sie in unserer Gesellschaft dazugehören.
1: Ministerin Prien und eine Reihe von Ökonomen halten allerdings dagegen. Sie verweisen darauf, dass sich das Engagement des Staates für Familien nicht allein am Haushalt des Ministeriums festmachen lässt. Eine Rolle spielten auch steuerliche Vorteile. So soll der Kinderfreibetrag erhöht werden, ebenso das Kindergeld. Kita- und Ganztagsangebote werden weiter ausgebaut. Insgesamt gibt es in Deutschland mehr als 150 Leistungen für Familien. Die Ministerin versichert:
3: Bei den staatlichen Gesamtausgaben steht Deutschland deutlich im oberen Drittel aller OECD-Staaten. Es ist also nicht so, dass wir wenig für Kinder und Jugendliche und für Familien ausgeben.
1: Auch die Ökonomin Christina Boll vom Deutschen Jugendinstitut findet, dass Deutschland im internationalen Vergleich mit seinen Familienleistungen gut dasteht. Auch den geplanten Änderungen beim Elterngeld kann die Expertin etwas abgewinnen. Zwar sollen junge Eltern das Geld nur noch 12 statt 14 Monate bekommen können, den vollen Anspruch soll es aber nur geben, wenn Väter mindestens 3 statt bisher 2 Monate zu Hause bleiben.
5: Und das ist eine gute Sache, weil wir wollen unbedingt die Väter stärker in die Verantwortung zu Hause nehmen. Und dafür müssen wir natürlich dann auch bei den politischen Instrumenten etwas tun, dass es dafür Anreize gibt. Insofern kann man auch eine Kürzung mit einer sinnvollen Umstrukturierung verbinden, so wie es hier geschieht.
1: Insgesamt sieht die Expertin mehr Licht als Schatten in der deutschen Familienpolitik. Und über die meisten Gesetze, die gerade so hitzig diskutiert werden, muss der Bundestag noch abschließend entscheiden. Die politische Debatte über die Familienpolitik geht also weiter.
0: Chris Berdrow mit einer Bestandsaufnahme zu den aktuellen Haushaltsberatungen im Bundestag mit Blick auf geplante Kürzungen, Umschichtungen, die Familien und Kinder betreffen könnten. 13.11 Uhr. Vor dem EU-Parlament hat heute Mittag der kanadische Premierminister Mark Carney darüber gesprochen, wie sein Land künftig mit der EU zusammenarbeiten will. Es wäre vor einigen Jahren vielleicht eher eine belanglose Meldung gewesen. In Zeiten von Donald Trumps Außen- und Zollpolitik ist es aber extrem wichtig, wie sich der Rest der Welt um die USA herum organisiert. Schon gestern hat EU-Kommissionschefin Ursula von der Leyen vorgeschlagen, Kanada als ersten sogenannten assoziierten Mitgliedstaat an die EU zu binden. Und Premier Carney beschrieb die künftige Partnerschaft, die ihm vorschwebt, von seinem Land zur EU in seiner Rede so.
6: Unsere Gesellschaften werden zurzeit gebeutelt von neuen Stürmen. Es gibt große Umwälzungen, die zu tun haben mit dem Klimawandel, mit der Erosion der demokratischen Normen und auch mit dem Missbrauch von Handel als Waffe. Kanada und Europa sind beide stark. Kanada und Europa zusammen sind noch stärker.
0: Kanadas Premierminister vor dem EU-Parlament in Straßburg heute Mittag. Ihm schwebt eine, Zitat, einzigartige transatlantische Allianz mit der EU vor. Was das genau ist und auch was nicht, berichtet aus Brüssel unser Korrespondent Andreas Meyer-Feist.
7: Eine neue Nähe? Ja.

0: aber nicht ganz eng. So soll es zugehen. Schon bei seiner Abreise in Richtung Europa hatte er einer transatlantischen Traumhochzeit eine deutliche Absage erteilt.
1: Wir wollen kein EU-Mitglied werden, aber wir werden über eine ganz besondere Verbindung sprechen. Wir teilen die gleichen Werte, wir haben die gleichen Prioritäten und gemeinsam sind wir stärker in einer Zeit, in der Freunde zusammenhalten müssen.
0: Die Verbindung in Richtung EU galt bisher oft als Zweckehe nach einer Phase der Enttäuschung. Der Stimmungskiller heißt CETA. Das Handelsabkommen CETA ist seit 2017 in Kraft, vorläufig und mit Einschränkungen und mit einigen Erfolgen. 10 EU-Mitgliedstaaten haben das Abkommen aber bis heute nicht vollständig ratifiziert, wegen der kanadischen Agrarkonkurrenz. Mark Carney dürfte diese Länder bitten, das nun zu tun. Jonathan Wilkinson, der ehemalige kanadische Energieminister und jetzige kanadische EU-Botschafter, nennt die Grenzen des transatlantischen Miteinanders.
2: Joining is a bridge too far for
1: Ein EU-Beitritt geht für uns zu weit. Ich denke, wir sind daran interessiert, eine deutlich engere und tiefere Bindung an die EU einzugehen, um mehr Chancen und mehr wirtschaftliche Sicherheit zu schaffen, aber nicht so eng, dass wir wichtige Entscheidungen nicht mehr für uns selbst treffen können.
0: Viele Parlamentarier wie der grüne EU-Europaabgeordnete Daniel Freund erhoffen sich von Carneys Rede ein starkes Signal der demokratischen Einheit.
3: Europa ist umgeben von Autokraten und in einer Welt, wo ehemalige Partner eher von uns abrücken, brauchen wir neue und engere Partnerschaften. Deshalb ist die assoziierte Mitgliedschaft Kanadas in der Europäischen Union ein gutes Signal. Allerdings wissen wir gar nicht, was das eigentlich heißt.
0: Und genau hier sehen viele EU-Diplomaten eine große Herausforderung. Denn wie die neue Partnerschaft aussehen könnte, anders als alle anderen, ist rechtlich ungeklärt. Artikel 49 des EU-Vertrages beschränkt die Mitgliedschaft auf europäische Staaten. Ein neuer Sonderstatus könnte unter Umständen nur durch eine EU-Vertragsänderung zustande kommen. Und so etwas kann Jahre dauern. Genau das wurde jetzt auch ein europäischer Staatschef in Kanada gefragt. Bei einem Besuch in Kanadas Hauptstadt Ottawa erklärte Finnlands Präsident Alexander Stubb, wie er es sich vorstellt.
1: Wenn Kanada bereit wäre, der EU beizutreten und die EU dies erwidern würde, dann wäre das meiner Meinung nach eine geradezu ideale Verbindung.
0: Noch ist es eine Zweckehe, aber die Zeichen stehen auf Annäherung.
4: Kanadas Premier hat skizziert heute Mittag im EU-Parlament, wie er sich das künftig vorstellt zwischen seinem Land und der EU. Und die Nachricht von diesem Vorhaben hat natürlich auch den US-Präsidenten Donald Trump erreicht.
5: Ach, ich denke, das ist lächerlich. Schauen Sie, das ganze Kanada-Ding. Kanada war ein fürchterlicher Handelspartner und, naja, ich sehe das nicht. Und wenn Sie das machen und ich es für einen feindseligen Akt halte, dann werde ich massive Zölle gegen Europa verhängen oder den Handel mit Europa bei vielen Gütern komplett einstellen.
4: Eine Gratulation klingt anders, umso interessanter vielleicht die nachgeschobene Drohung. Halten wir uns an die Fakten. Kanada ist das erste sogenannte assoziierte EU-Mitglied, wenn es denn dann so kommt. Beide, das nordamerikanische Land und die Europäische Union, wollen enger zusammenarbeiten. Und da geht es recht offensichtlich vor allem um die Wirtschaft. Darum die Frage an SWR-Wirtschaftsredakteur Michael Wegmer. Wenn wir mal eine kleine Bestandsaufnahme wagen, wie wichtig ist Kanada denn heute schon für die EU? Welche Rolle spielt der gemeinsame Handel?
6: Also Kanada ist ein wichtiger Handelspartner für die EU, aber jetzt kein überragend großer. Insgesamt, also in beide Richtungen, wurden im vergangenen Jahr Waren für rund 82 Milliarden Euro gehandelt. Und damit liegt Kanada auf Platz 12 der EU-Handelspartner und steht für knapp 2% des europäischen Außenhandels. Umgekehrt allerdings ist Europa deutlich wichtiger für Kanada. Nach den USA ist die Europäische Union dort der zweitgrößte Handelspartner. Also diese Wirtschaftsbeziehung ist ziemlich asymmetrisch. Wenn wir konkret auf bestimmte Waren schauen, was bekommen wir aus Kanada? Da sind besonders interessant mineralische Produkte. Kanada hat große Vorkommen an Kobalt, Lithium, Kupfer oder Graphit. Das alles beziehen wir noch nicht in riesigen Mengen, aber hier gibt es großes Potenzial, Europa unabhängiger von China zu machen. Und umgekehrt, was verkaufen wir? Das sind vor allem Maschinen, Chemie und Pharmaprodukte und auch Autos.
4: Also, europäisches Interesse sind ganz klar die sogenannten kritischen Rohstoffe aus Kanada. Gibt es denn da möglicherweise schon konkrete Pläne für eine Art Partnerschaft?
6: Auf jeden Fall hat EU-Kommissionspräsidentin von der Leyen diese kritischen Rohstoffe konkret angesprochen in verschiedenen Reden. Und da würde es dann nicht nur einfach um mehr Import gehen, sondern auch um gemeinsame Projekte vor Ort in Kanada, Bergbau oder Verarbeitungsanlagen, damit diese Produkte eben nicht nur in Kanada gefördert und dann aber in China weiterverarbeitet werden, so wie bisher. Übrigens, Volkswagen und Mercedes haben zum Beispiel schon ein Rohstoffabkommen mit Kanada. Und der zweite ganz wichtige Punkt, Energie. Wasserkraft spielt in Kanada eine sehr große Rolle, günstig und CO2-arm. Und damit könnte zum Beispiel Wasserstoff produziert werden, der dann wieder nach Europa gebracht werden kann. Dafür bräuchte es aber neue Infrastruktur wie Häfen und Terminals. Also das würde erstmal Milliarden kosten und auch eine Weile dauern.
4: Jetzt haben Sie umgekehrt erwähnt, dass Kanada Maschinen und Autos aus Europa kauft. Könnte da eine Partnerschaft dann beispielsweise den kriselnden Branchen in Europa, aber jetzt auch hier in Deutschland helfen?
6: Ja, Kanada wird jetzt nicht den deutschen Maschinenbau oder die deutsche Autoindustrie retten. Das Land hat einfach nur rund 40 Millionen Einwohner. Der Markt ist begrenzt. Aber Kanada will Bergbau, Energieversorgung, die Rüstungsproduktion ausbauen und modernisieren, teils automatisieren. Und da gibt's Potenzial für Aufträge. Automatisierungstechnik ist eine Stärke der deutschen und europäischen Industrie. Und Kanada gilt als wohlhabender Automarkt. Deutsche Marken haben da heute einen Anteil von 10%, besonders im Premium-Bereich. Auch das könnte ausgebaut werden. Allerdings stammen viele dieser deutschen Autos aus Werken in den USA oder Mexiko. Das würde also nicht unbedingt direkt auf Europa einzahlen.
4: Dann gibt es noch ein anderes Thema, ein anderes Feld, wo die Zusammenarbeit ausgebaut werden soll, nämlich Stichwort künstliche Intelligenz. Welche Rolle spielt Kanada da bei KI?
6: Kanada ist vor allem ein Schwergewicht in der KI-Forschung. Führende Wissenschaftler arbeiten dort. Drei wichtige Forschungszentren sitzen im Land. Wirtschaftlich ist daraus noch keine KI-Supermacht entstanden, im Vergleich zur USA zum Beispiel. Was gut zusammenpassen könnte, Kanada hat Spitzenforschung, Platz und klimafreundlichen Strom. Also könnten dort gemeinsame Rechenzentren entstehen. Und europäische Unternehmen andersrum könnten dann von der kanadischen KI-Forschung profitieren, also KI für Rüstung oder Medizin effizienter zu machen.
4: Michael Wegmer aus der SWR Wirtschaftsredaktion über das mögliche wirtschaftliche und technologische Potenzial einer kanadisch-europäischen Zusammenarbeit. Und jetzt geht's hier um das Gegenteil von Zusammenarbeit. Es geht um Sanktionen. Und zwar die, wenn sie denn dann so kommen, bisher schärfsten Russland-Sanktionen seit dem zweiten Amtsantritt von Donald Trump. Die hat der US-Kongress auf den Weg gebracht. Mit dem Gesetz soll Russland wegen des Ukraine-Kriegs nochmal stärker unter Druck gesetzt werden. US-Korrespondent Ralf Borchert aus Washington berichtet.
7: Nach dem Senat hat auch das Repräsentantenhaus zugestimmt mit 262 zu 159 Stimmen. Jean Shaheen, demokratische Senatorin aus New Hampshire, sprach von einem wichtigen Signal für die Ukraine. Es gibt parteiübergreifende Unterstützung im Kongress für den außergewöhnlich mutigen Kraftakt, mit dem sich die Ukraine weiter Tag für Tag gegen fürchterliche russische Angriffe wehrt, so die Senatorin im Fernsehsender CNN. Und sie betonte, dieses sehr wichtige Gesetz bringt die Vereinigten Staaten in Einklang mit unseren europäischen Verbündeten.
8: This is a very important bill that puts the United States in line with our European allies.
7: Das Gesetz richtet sich direkt gegen russische Firmen und Politiker und es nimmt vor allem Öl- und Gasexporte ins Visier, auch Transporte durch die sogenannte russische Schattenflotte. Zudem ermöglicht das Gesetz dem US-Präsidenten, gegen Länder, die weiter Öl und Gas von Russland kaufen, Zölle von bis zu 100% zu erheben. Das betrifft vor allem China und Indien. China ist der Hauptabnehmer von russischem Öl und Gas, so Senatorin Shaheen. Und wir müssen eine sehr starke Botschaft senden, nicht nur an Wladimir Putin, sondern auch an China und an alle anderen, die russisches Öl und Gas kaufen, dass sie dafür einen Preis bezahlen werden. Hier setzen allerdings die Argumente der Skeptiker an. Sie bezweifeln, ob Präsident Trump tatsächlich hohe neue Strafzölle gegen China riskiert, dem strategischen Hauptkonkurrenten der USA. Mit China gibt es Konflikte in vielen Bereichen, gleichzeitig aber wechselseitige Abhängigkeiten. Kommende Woche wird Präsident Xi in Washington erwartet. Für das neue Sanktionsgesetz gegen Russland gilt insgesamt, viele der Maßnahmen lassen Donald Trump Spielraum. Sie ermöglichen es dem Präsidenten, schärfer gegen Russland vorzugehen. Ob und in welchem Maß er es tut, bleibt in weiten Teilen ihm überlassen. Trumps über weite Strecken Russland freundliche Haltung und entsprechender Druck auf Republikaner im Kongress machten die Verabschiedung lange schwierig bis unmöglich. Jetzt hat Präsident Trump signalisiert, dass er das Gesetz unterschreiben will.
4: Der US-Kongress stimmt für schärfere Russland-Sanktionen. Und wir kommen nochmal zurück zum EU-Parlament in Straßburg. Da ging es ja, wir haben jetzt ausführlich drüber gesprochen vorhin, heute Mittag, um die künftige engere Zusammenarbeit mit Kanada. Aber vorher hat EU-Kommissionspräsidentin von der Leyen ein anderes Projekt vorgestellt, bei dem man schon deutlich weiter ist. Es geht um das geplante Social-Media-Verbot für unter 13-Jährige und strengere Vorschriften für 13- bis 15-Jährige. Details zu den Plänen von unserer EU-Korrespondentin Katrin Schmidt.
9: 15 Jahre, das soll das Mindestalter für ein eigenes Social-Media-Konto werden, wenn es nach den Plänen von EU-Kommissionschefin Ursula von der Leyen geht. Denn
10: too many children are being exposed too early.
9: Zu viele Kinder kommen zu früh mit einer Online-Welt in Berührung, für deren Bewältigung sie noch nicht bereit sind. Also einem Umfeld, in dem Mobbing bis ins eigene Zuhause folgen kann und in dem jeder Fehler für immer festgehalten werden kann. Und die Kinder können ins Visier von Betrügern und Sexualstraftätern geraten.
10: Children can be targeted by scams and predators.
9: In Europa verbringen derzeit Kinder und Jugendliche 4 bis 6 Stunden im Schnitt vor Bildschirmen und dabei sehr häufig auf Social Media. Manche sogar bis zu 8 Stunden, immerhin ein voller Arbeitstag von Erwachsenen, so von der Leyen. Eine von ihr eingesetzte Expertengruppe hat die Folgen untersucht.
10: There is a robust body of evidence on the harm that social media does.
9: Es gibt zahlreiche Belege für die schädlichen Auswirkungen sozialer Medien auf das sich entwickelnde Gehirn und die Persönlichkeit. Und Eltern bekommen diese Auswirkungen immer deutlicher zu spüren. Die Folgen nämlich sind Schlafmangel, Depressionen, Angstzustände, Selbstverletzungen, Suchtverhalten und tragischerweise auch Suizid.
10: And tragically suicide.
9: Daher schlägt die EU-Kommission nun einen graduellen Ansatz vor. Für unter 13-Jährige sollen TikTok, Instagram und Co. komplett tabu sein. Von 13 bis 15 Jahren wären sogenannte Mini-Konten erlaubt, auf die die Kinder über das Konto der Erziehungsberechtigten zugreifen können, mit eingeschränkten Funktionen, altersgerechten Inhalten und einem Zeitlimit von maximal 1 Stunde pro Tag. Ab 15 soll dann gelten, einen eigenen Account auf Social Media oder Gaming-Plattformen können Jugendliche nur anlegen, wenn die Plattformen zuvor beweisen, dass sie sicher sind. Bedeutet konkret, dass sie süchtig machende Funktionen ausschließen, wie Empfehlungsfeeds, die auf Profiling basieren, endlos Scroll-Funktionen und Belohnungsmechanismen, die die Kids möglichst lange auf der Plattform halten oder auch die Möglichkeit, dass Fremde Kontakt aufnehmen.
10: Platforms have been playing fast and loose without children's mental health.
9: Die Plattformen sind bisher aus wirtschaftlichem Interesse viel zu leichtfertig mit der psychischen Gesundheit von Kindern umgegangen. Nun kehren wir die Beweislast um. Jetzt müssen sie uns beweisen, dass sie sicher sind. Denn Eltern können nicht gegen Algorithmen ankommen oder mit ihnen Schritt halten. Und das sollten sie auch nicht müssen.
10: And they should not have to.
9: Ursula von der Leyen begrüßt die Debatten in allen Mitgliedstaaten. Schließlich gehe es um einen gesellschaftlichen Wandel. Und es liegt in der Kompetenz der Mitgliedstaaten, ein Mindestalter für Social Media festzulegen. Allerdings ist es an der EU-Kommission, neue Regeln gegenüber den großen Online-Plattformen festzulegen, durchzusetzen und im Zweifel auch Strafen zu verhängen. Ein gemeinsamer EU-Weg sollte dies also ein Stück weit effektiver machen.
4: Ein Social-Media-Verbot für unter 13-Jährige und strengere Vorschriften für 13- bis 15-Jährige. Aus Sicht der in Deutschland zuständigen Bildungs- und Familienministerin Karin Prien von der CDU passt das gut zur Linie der Bundesregierung. Die Politikerin sagte im Morgenmagazin von ARD und ZDF heute früh, Deutschland werde aber weiter auch eigene Maßnahmen vorantreiben, schon als Übergangslösung.
11: Wir werden im Oktober Eckpunkte für eine deutsche Übergangsgesetzgebung vorlegen. Es gibt ja auch Bereiche, die nicht in der EU-Kompetenz sind, bei den kleineren Plattformen. Es gibt auch Strafbarkeitslücken, die wir ansprechen wollen. Wir wollen auch das Jugendschutzrecht in Deutschland entsprechend verschärfen. Und insofern werden wir handeln und trotzdem Hand in Hand mit der EU-Kommission arbeiten.
4: Sagt die CDU-Bildungs- und Familienministerin Karin Prien zum geplanten Social-Media-Verbot für unter 13-Jährige in der EU und auch in Deutschland. Man könnte angesichts der Aufregung um die Spritpreise hier bei uns fast vergessen, dass wir eigentlich dringend weg müssen von fossilen Energieträgern. Und zwar nicht, weil sie immer knapper und damit eben auch immer teurer werden, sondern weil wir schlicht runter müssen von viel zu hohem CO2-Ausstoß, wenn wir die globale Erderwärmung zumindest ansatzweise in den Griff kriegen wollen. Und diese Erderwärmung, die führt ja zu immer mehr Hitze, Dürre und auch Starkregen. Und dass es da ein Problem gibt, das kann man sehr gut veranschaulichen, wenn man sich mit der zunehmenden Wasserknappheit hier bei uns, aber auch weltweit beschäftigt. Und wie es konkret um die Wasserressourcen bestellt ist, zeigt der aktuelle Bericht der Weltorganisation für Meteorologie, WMO, in Genf. Und darüber und von dort berichtet Sandra Bieger.
12: Wissenschaftlerinnen und Wissenschaftler haben viele Daten zusammengetragen, komplexe Diagramme erstellt. Das zentrale Ergebnis ist schnell zusammengefasst. Die weltweite Wasserkrise verschärft sich, der Wasserkreislauf ist aus dem Tritt geraten. Der Mainzer Professor Robert Reinicke hat an dem Bericht mitgearbeitet. Er sagt, der Bericht untermauere wissenschaftlich das, was vor allem spätestens in diesem Sommer viele mit eigenen Augen beobachten konnten, auch in Deutschland.
13: Dieser Sommer war ja doch außergewöhnlich trocken, wo man wirklich den Einfluss auf die Schifffahrt gesehen hat, gemerkt hat, wie ganze Ökosysteme kippen, wie die Bäume plötzlich ihre Blätter schon im August abwerfen.
12: Ausgetrocknete Flussbetten und Dürren auf der einen, Starkregen und Überschwemmungen auf der anderen Seite. Laut aktuellem WMO-Bericht waren in den vergangenen 5 Jahren vor allem Asien und Afrika von solchen sogenannten wasserbezogenen Extremereignissen betroffen. Aber auch Deutschland und Europa. Der ausgetrocknete Rhein oder die Flut im Ahrtal vor 5 Jahren seien nur einige Beispiele dafür, sagt Hydrologe Reinicke. Beim Wasserkreislauf hänge alles mit allem zusammen, auch, dass es an einem Ort zu trocken und an einem anderen zu nass sein könne. Dieses zu viel bzw. zu wenig an Wasser zeigt sich mittlerweile auch dauerhaft am Pegelstand der Flüsse. Laut Weltorganisation für Meteorologie in Genf hatten nur noch 36% von ihnen im vergangenen Jahr einen normalen Pegelstand. Hinzu kommt, dass Wasserspeicher wie Gletscher rasant schmelzen. In den vergangenen 5 Jahren laut Bericht um unvorstellbare 1400 Gigatonnen. Und auch das Grundwasser wird weltweit weniger, auch weil mehr entnommen wird, als sich nachbilden kann. Das sei besonders bedrohlich, weil beispielsweise in Deutschland 70% des Trinkwassers aus Grundwasser stammten, sagt Robert Reinicke. Politik und Gesellschaft müssten sich in Zukunft die Frage stellen, wofür sie das knapper werdende Gutwasser noch einsetzen wollten.
4: Der Bericht aus Genf von Sandra Bieger über den wiederum aktuellen Bericht der Weltorganisation für Meteorologie in Sachen Wasserressourcen in Genf.
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15: Um 13.30 Uhr mit Rahel Ehret. Kanadas Ministerpräsident Carney hat das EU-Angebot für eine assoziierte Mitgliedschaft begrüßt. Vor dem Europaparlament in Straßburg sagte er, Europa und Kanada seien gemeinsam stärker. Deshalb strebe sein Land das an. Carney stellt sich nach eigenen Angaben den gegenseitigen sicheren Zugang zu verschiedenen wirtschaftlichen Bereichen vor. Einen integrierten Markt für Finanzdienstleistungen und einfache Möglichkeiten für junge Menschen im jeweils anderen Raum zu leben, zu arbeiten und zu studieren. EU-Kommissionspräsidentin von der Leyen hatte Kanada gestern eine assoziierte Mitgliedschaft angeboten, ohne diese genauer zu definieren. EU-Kommissionspräsidentin von der Leyen hat Details dazu vorgelegt, wie Vorschriften für die Nutzung von Social Media für Kinder und Jugendliche künftig aussehen sollen. So sollen die Anbieter beweisen müssen, dass sie jugendsicher sind, um 15- bis 18-Jährigen ein Konto anbieten zu dürfen. Katrin Schmidt.
16: Das heißt zum Beispiel, dass Funktionen, die süchtig machen, ausgeschaltet sind, wie Endlos-Scroll-Funktionen oder Belohnungsmechanismen, die Kinder und Jugendliche möglichst lange auf der Plattform halten. Die Accounts sollen zum Beispiel auch standardmäßig auf privat eingestellt sein, ohne Zugriff auf Standortdaten und Kamera, sowie ohne die Möglichkeit, dass Fremde Kontakt aufnehmen. Bis 13 bleibt Social Media ganz tabu und zwischen 13 und 15 Jahren sind nur sogenannte Mini-Konten unter elterlicher Aufsicht erlaubt, mit eingeschränkten Funktionen und klaren Zeitlimits. Die Plattformen wären damit außerdem in der Pflicht, das Alter der Nutzerinnen und Nutzer effektiv zu kontrollieren, über technische Wege wie etwa über die von der EU entwickelte App zur Altersüberprüfung.
15: Der Preis für Dieselkraftstoff ist auf ein Rekordhoch gestiegen. Nach Berechnungen des ADAC hat ein Liter gestern im Schnitt rund 2,45 Euro gekostet, so viel wie noch nie. Beim E10-Benzin hatte es schon in den Tagen zuvor immer neue Höchststände gegeben. Seitdem diskutiert die Bundesregierung über mögliche Entlastungen für die Verbraucher. Das Wirtschaftsforschungsinstitut IMK hat seine Wachstumsprognose für Deutschland mehr als verdoppelt. Die Forscher des gewerkschaftsnahen Instituts der Hans-Böckler-Stiftung rechnen für das laufende Jahr mit einem Plus von 1,3%. Bisher waren sie von 0,6% ausgegangen. Als Gründe nennen die Forscher überraschend starke Exporte in der ersten Jahreshälfte und höhere staatliche Ausgaben für Verteidigung und Infrastruktur. Allerdings sei ein langfristiger Aufschwung noch nicht sicher. Unter anderem die hohen Energiepreise bremsten den Konsum aus. Im tschechischen Atomkraftwerk Temelin ist es zu einer Panne gekommen. Wie die Betreibergesellschaft ČEZ mitteilte, wurde ein Reaktorblock außerplanmäßig heruntergefahren und vom Netz getrennt. Der Grund sei eine Fehlfunktion im Steuersystem gewesen. Das AKW liegt rund 60 Kilometer von der Grenze zu Bayern entfernt. Atomkraftgegner halten die Anlage wegen der Kombination von russischer Reaktor mit amerikanischer Leittechnik für störanfällig. Der bayerische Justizminister Eisenreich hat seinen Rücktritt erklärt und will aus der Politik aussteigen. Er sei noch jung genug für neue Aufgaben und habe nie sein ganzes Berufsleben lang Politik machen wollen, sagte Eisenreich in München. Künftig wolle er wieder als Rechtsanwalt arbeiten und seinem Hobby als Kabarettist nachgehen. Vor allem für Letzteres müsse er dann nicht mehr Rücksicht auf sein Amt nehmen. Eisenreich war zuletzt im Juni bei einem Benefizabend unter anderem neben Django Asyl und Luise Kinseher aufgetreten. Der neue Fußball-Bundestrainer Jürgen Klopp hat für seine ersten vier Länderspiele zwei verschiedene Kader benannt. Dafür sind insgesamt 44 Spieler vorgesehen. 16 davon haben noch kein Länderspiel bestritten. Zu den Neulingen gehören 4 Spieler des SC Freiburg und je einer von der TSG Hoffenheim und dem VfB Stuttgart. Nicht dabei sind Stürmer Dennis Undaff und Torhüter Oliver Baumann. Die Mannschaftskader sollen nach den ersten beiden Spielen mindestens teilweise getauscht werden. SWR Nachrichten, Redaktion Stefan Bosch und Ilka Staroste.
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17: Ja, und das ist heute erstmal noch spätsommerlich, angenehm am Nachmittag, freundlich insgesamt, sonnige Phasen heißt nur ein paar Wolken. Zeit- und gebietsweise, auch eine schöne Formulierung, ziehen diese Wolken dann so vorüber. Aber wie gesagt, die Sonne vorherrschend, gelegentlich gibt es Böen, Südwestwind und die Temperaturen heute am Donnerstagnachmittag so zwischen 17 Grad im Westerwald und bis zu 24 Grad wird es warm am Oberrhein. Heute Nacht kühlt es dann ab auf 14 bis 6 Grad. In Rheinland-Pfalz kann auch mal ein bisschen Regen fallen heute Nacht. Gegen morgen dann auch in Nordbaden von oben nass. Und morgen Vormittag, am Freitag, regnet es noch im nördlichen Baden-Württemberg. Ansonsten morgen wechselnd bewölkt und meist aber trocken. Und die Höchsttemperatur morgen Nachmittag dann bei 17 bis 23 Grad. Und wenn wir ein bisschen weiter aufs Wochenende schauen, Samstag, Sonntag, am Wochenende vor allem im Süden häufig Sonne, nach Norden zu dann mehr Wolken. Und für Mitte September wird es auch noch mal relativ warm mit 19 bis 26 Grad.
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18: Mit Ben Schüttler. Guten Tag. Die viertägige Plenartagung im Europäischen Parlament geht zu Ende. Als Ehrengast war erstmalig der kanadische Premierminister Mark Carney eingeladen. Die EU und Kanada wollen ihren Handel zukünftig weiter ausbauen, aber auch in anderen Bereichen mehr miteinander kooperieren. Heute stellt Ursula von der Leyen außerdem einen Gesetzesvorschlag vor, den sogenannten EU Kids Act. Es geht darum, Instagram, TikTok und andere soziale Medien in Zukunft für Kinder unter 13 Jahren zu verbieten. Auch in Deutschland wird über ein Mindestalter für soziale Medien diskutiert. Aus Brüssel, Katrin Schmidt.
19: Neben dem Tabu für unter 13-Jährige sieht der Gesetzentwurf auch besondere Einschränkungen für 13- bis 15-Jährige vor. Sie dürften auf Instagram, TikTok und Co. nur noch sogenannte Mini-Konten mit eingeschränkter Funktion unter elterlicher Aufsicht eröffnen und maximal eine Stunde am Tag nutzen. Diesem Vorschlag liegt die monatelange Arbeit einer Expertengruppe im Auftrag der EU-Kommission zugrunde. Die 4 bis 6 Stunden, die Jugendliche in Europa im Schnitt täglich auf Social Media verbringen, schaden der Gehirn- und Persönlichkeitsentwicklung,
16: resümiert dieses Gremium und empfiehlt den graduellen Ansatz, nachdem Jugendliche ab 15 Jahren dann die Online-Dienste selbstständig nutzen können, wenn die Plattformen ausreichend Jugendschutzvorkehrungen nachweisen können, so zum Beispiel suchtfördernde Algorithmen und die Möglichkeit zum endlosen Scrollen unterbinden. Der Gesetzesvorschlag, also der Kids Act, soll heute darlegen, wie die Kommission die Regeln durchsetzen will und welche Strafen es für Digitalkonzerne geben könnte. Die einzelnen Staaten können nationale Altersgrenzen für Social Media auch selbst festlegen. Diese wären dann aber von den Eltern zu kontrollieren.
18: Fußball-Bundestrainer Jürgen Klopp hat heute seinen Kader für die anstehenden Nations League-Spiele benannt. Insgesamt 44 Spieler sind in zwei Kadern. Nicht dabei zum Beispiel die Stuttgarter Dennis Undav und Jamie Leveling. Dafür hat Klopp gleich 16 Neulinge dabei, wie zum Beispiel Max Rosenfeld vom SC Freiburg, den Hoffenheimer Bambasee Conte und Finn Jelt vom VfB Stuttgart. Dazu sagt Klopp:
20: Wir haben ein paar Jungs dabei, die euch überraschen. Ist ja klar, verstehe ich total. Wir haben was in den Jungs. Wir sehen ganz viel Potenzial und wollen dabei sein bei der Entwicklung. Und deshalb haben wir neue Gesichter dazugenommen.
18: Ein Hitzesommer geht zu Ende. Nicht nur in Deutschland haben sinkende Wasserstände eine große Rolle gespielt. Die Wasserressourcen auf der gesamten Welt werden immer knapper. Das zeigt ein Bericht der Weltwetterorganisation WMO in Genf. Demnach sinken die Grundwasserspiegel in vielen Regionen und Gletscher schrumpfen immer weiter. Sandra Bigger aus Genf hat weitere Ergebnisse.
12: Große Sorge bereitet der UN-Organisation der Zustand der Flüsse. So habe im vergangenen Jahr nur noch rund ein Drittel der Flüsse weltweit normale Wassermengen geführt. Neben historischen Niedrigständen wie in Deutschland hätte es andernorts auch Überflutung gegeben. Je heißer es werde, umso mehr Wasser verdunste, so der Mainzer Hydrologe Robert Reinecke, der an dem Bericht mitgearbeitet hat. Sehr viel Wasser in der Atmosphäre entlade sich oft in Form von Starkregen und Unwettern, erklärt Reinecke den Zusammenhang zwischen Dürren und Überschwemmung. Nach Angaben der Weltorganisation für Meteorologie nehmen aber auch andere Wasserspeicher ab. In den vergangenen 5 Jahren seien weltweit 1400 Gigatonnen Gletschereis geschmolzen. Zudem werde global mehr Grundwasser entnommen, als sich neu bilden könne.
18: 4 Tage vor dem nächsten Wahlsonntag und die Landtagswahl in Mecklenburg-Vorpommern dürfte knapp werden. Beim TV-Duell gestern Abend im NDR wurde es zwischen SPD-Kandidatin Manuela Schwesig und ihrem AfD-Kontrahenten Live-Erik Holm stellenweise, naja, etwas hitzig.
21: Und das wird er nicht.
22: Ja schon gesagt,
21: das kann ich hier schon vorhersagen.
22: Ja,
21: wie alle anderen AfD-Kandidaten, sonst wird er wieder zurück in den Bundestag.
18: Es wurde sich immer wieder ins Wort gefallen. Andrea Gottke hat sich das einstündige Duell angeschaut. Wie haben sich die beiden denn geschlagen?
23: Also es war vor allem ein Abend mit vielen verbalen Attacken und gegenseitigen Vorwürfen. Manuela Schwesig, die Ministerpräsidentin von Mecklenburg-Vorpommern, zeigte sich sehr angriffslustig. Sie verwandelte fast jede Antwort auch gleichzeitig in einen Angriff auf die AfD-Politik. In der neuesten SPD-Wahlkampagne ist sie ja die Frau gegen Blau und das hat sie im Duell auch gezeigt. Aber auch Live-Erik Holm, der AfD-Ministerpräsidentenkandidat, sparte nicht mit Kritik. Er bezichtigte Schwesig häufig der Lüge, meinte einmal auch, sie würde Quatsch reden. Beide fielen sich häufig ins Wort und mussten dann von den beiden Moderatoren zur Ordnung gerufen werden. Eins wurde aber deutlich, beide wollen am Sonntag gewinnen, beide wollen stärkste Kraft werden, so die Aussagen von ihnen zum Beginn des TV-Duells.
18: Und laut aktuellen Umfragen ist das noch immer knapp, wer dann die stärkste Kraft wird. Was das Duell den jeweiligen Kandidaten gebracht hat, wird sich dann erst Sonntag zeigen.
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18: Die hohe Zahl an Einbürgerungen stellt für viele Landkreise in Rheinland-Pfalz eine Herausforderung dar. Eine Umfrage des Landkreistags im Auftrag des SWR hat ergeben, dass sich viele Kreisverwaltungen überfordert fühlen. Holger Schäfer.
24: Laut Landkreistag kommen wegen der seit Jahren steigenden Zahl an Menschen, die sich einbürgern lassen wollen, viele Kreisverwaltungen kaum noch hinterher. Demnach berichten mehrere Kreise, Personal habe nicht rechtzeitig aufgestockt werden können. So seien Rückstände entstanden, dadurch seien viele Mitarbeitende überlastet. Einige Landkreise plädieren dafür, Einbürgerungen wieder zu erschweren, die Voraufenthaltszeit von 5 auf 8 Jahre zu verlängern oder die doppelte Staatsbürgerschaft wieder abzuschaffen. Im vergangenen Jahr wurde mit knapp 15.000 Einbürgerungen in Rheinland-Pfalz ein Rekordwert erreicht. 2020 lag die Zahl noch bei weniger als 5.000.
18: In der Pfalz endet in den kommenden Tagen die Weinlese. Die Winzer sind trotz unterdurchschnittlicher Erntemengen überwiegend zufrieden. Wie der Bauern- und Winzerverband mitteilte, hat die Trockenheit den Reben kaum Probleme bereitet. Sie seien gesundheitlich in einem sehr guten Zustand, die Trauben seien allerdings recht klein geblieben. Die Weinlese bedeutet aber natürlich jedes Jahr viel Arbeit. Gerade an Steilhängen wie an der Mosel und an der Saar. Dort ist die Bewirtschaftung besonders schwierig. Einige Winzer testen dieses Jahr neue Elektrotechnik. Eine Drohne, die schwere Traubenkisten tragen kann, soll die Arbeit in Steillagen erleichtern, sagt Winzer Nick Weiß.
0: Wenn man guten Wein machen will, braucht man Steillagen. Und Steillagen sind schwer zu bewirtschaften. Das ist eine ganz einfache, man könnte sagen, Mechanisierung, wenn man so will. Nur eben mit Propellern und nicht mit Rädern. Wir werden mit Sicherheit früher oder später auch noch eine zweite bekommen. Und wer weiß, vielleicht irgendwann auch sogar eine dritte. Wenn wir das haben, können wir den Steilhang ungleich besser, schneller, effizienter bewirtschaften, als wir das vorher jemals konnten.
18: Solche Transportdrohnen kosten je nach Modell 25.000 bis 40.000 Euro. Der Weg für die Übernahme des insolventen Krankenhauses in Prüm durch den Kreis Bitburg-Prüm ist frei. Nach der Zustimmung der Gläubiger hat jetzt auch die Aufsichts- und Dienstleistungsdirektion Trier die Investorenvereinbarung genehmigt. Daniel Nowitzki.
1: Das heißt, der Eifelkreis kann ab Oktober die alleinige Trägerschaft des Prümer Krankenhauses übernehmen. Wie genau der Kreis das insolvente Krankenhaus für die Zukunft ausrichten will, steht noch nicht fest. Dazu soll in den nächsten Wochen ein konkreter Wirtschafts- und Finanzplan erarbeitet werden. Zudem sucht der Kreis weiterhin nach Partnern. Nach Angaben des Kreises gibt es mehrere Interessenten. Sie hätten bereits Erfahrung damit, ein Krankenhaus zu führen. Nach SWR-Informationen sind auch zwei Krankenhausträger aus der Region Trier unter den Bewerbern.
18: Die Universität Heidelberg plant, ein neues Institut für künstliche Intelligenz in der Medizin zu eröffnen. Heidelberg soll sich damit zu einem internationalen Spitzenstandort für modernste KI-gestützte Medizin entwickeln. Im neuen Institute for Medical AI, kurz IMAI, sollen zum Beispiel Fachkräfte für KI-gestützte Medizin ausgebildet werden. Aber auch Forschung und Lehre oder Kooperationen mit Start-ups und Industriepartnern sind Thema. Die Dietmar-Hopp-Stiftung fördert das Institut in den nächsten 5 Jahren mit bis zu 8 Millionen Euro.
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18: Bei Trochtelfingen auf der Schwäbischen Alb, da entsteht gerade eine kleine Artenschutz-Erfolgsgeschichte. Trotz Hitzesommer und monatelanger Trockenheit haben sich ausgerechnet Kreuzkröten, eine sehr seltene, stark gefährdete Amphibienart, wieder erfolgreich angesiedelt und vermehrt. Schon im ersten Jahr gab es Nachwuchs. In diesem Sommer sind gleich mehrere hundert junge Kreuzkröten aus dem Becken ins Umland gehüpft. Andrea Schuster berichtet.
3: Die Kreuzkröte ist stark gefährdet. Um ihr bei der Fortpflanzung zu helfen, ist vor 2 Jahren bei Trochtelfingen ein künstliches Wasserbecken angelegt worden. Das haben die Kröten auch in diesem Jahr angenommen, schreibt das Regierungspräsidium. Dabei hat die Saison gar nicht so reibungslos begonnen. Weil es nachts lange kalt war, hat sich die Wanderung von früh laichenden Arten verzögert. So kamen Erdkröten und Teichmolche der Kreuzkröte in die Quere und ließen sich zeitgleich im Laichgewässer nieder. 3 bis 4 Kreuzkrötenweibchen haben es dann aber doch geschafft und sich im Becken fortgepflanzt. Letztlich konnten fast alle jungen Kröten dieser seltenen Art das Laichgewässer bei Trochtelfingen verlassen und in den Wald abwandern.
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17: 13.46 Uhr haben wir es gleich.
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17: Und hier geht's jetzt weiter mit dem Kollegen Thomas Barreis.
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28: Der grüßt recht herzlich nach da draußen. Fußball-Bundestrainer Jürgen Klopp, der startet mit einem sogenannten Doppelkader in seine ersten Länderspiele. Ja, und bei der Auswahl seiner Spieler, da ist so richtig Freude beim Kloppo aufgekommen.
29: Es hat Spaß gemacht, den Kader zusammenzustellen. Es hat's wirklich. Also es war cool, diese Spieler sich mit diesen Spielern zu beschäftigen. Und das könnt ihr mir glauben. Und jetzt, wenn wir hier denken, wenn wir uns jetzt 4 Wochen, 6 Wochen, 8 Wochen zurückgehen, wir scheiden bei der WM aus, kann ich mir nicht vorstellen, dass viele gedacht haben, es würde Spaß machen, sich mit deutschen Fußballern zu beschäftigen. Und ich hatte das große Vergnügen, genau das zu tun. Es hat ein Jahrhundert Spaß gemacht. So, also da ist echt was da. Und ich freue mich drauf, damit zu arbeiten.
28: Tja, wir sind sehr gespannt. Und welche Spieler aus dem Südwesten mit von der Partie sind, das weiß Martin Thiel.
4: Insgesamt wurden für die vier Nations League Spiele 44 Spieler nominiert, darunter 16 mögliche Debütanten. Allein aus den Clubs aus Baden-Württemberg sind 9 Spieler dabei, einer aus Rheinland-Pfalz. Und sehr überraschend gleich 4 Profis vom aktuellen Tabellenführer SC Freiburg sowie 4 Spieler vom VfB Stuttgart und Bambase Conte von der TSG Hoffenheim. Dass Klopp den Kader für die Zukunft ausrichtet, zeigen die jungen Abwehrspieler aus Freiburg, Max Rosenfelder und Philipp Treu sowie Finn Jeltsch vom VfB Stuttgart. Aus Rheinland-Pfalz vom FSV Mainz 05 ist Mittelfeldspieler Nadim Amiri nominiert, der auch schon bei der WM im Sommer dabei war. Nicht berücksichtigt wurden Torwart Oliver Baumann aus Hoffenheim. Jürgen Klopp hat sich mit Marc-André Ter Stegen für einen anderen erfahrenen Keeper entschieden und Stürmer Dennis Undaff vom VfB Stuttgart. Er ist laut Klopp noch nicht in Topform. Für beide ist eine Rückkehr ins DFB-Team aber nicht ausgeschlossen. Die 44 nominierten Profis wurden für die anstehenden vier Nations League Spiele in 2 Kader aufgeteilt. Jürgen Klopp will sich möglichst viele Spieler anschauen, um ein starkes Nationalteam für die Zukunft zu formen.
28: Tja, und Freiburgs Verteidiger Philipp Treu, der hat die gute Nachricht bereits letzten Sonntag erfahren.
5: Auf der Couch während dem Fußballschauen, während der Zweitligakonferenz, habe ich eine Nachricht bekommen vom Bundestrainer, ob ich nicht mal Zeit hätte zu telefonieren. Und dann ging es doch relativ schnell, dann haben wir telefoniert und haben wir ein bisschen gequatscht, sage ich mal. Wusste nichts davor, habe mich natürlich dann gefreut, die Nachricht zu bekommen. Vom Jürgen Klopp kriegt man ja auch nicht alle Tage. Ich will schon zeigen, wer der Philipp Treu auch ist, der aus Freiburg kommt und den Fans auch Freude bereiten. Mit meiner Intensität, mit meiner Spielweise, da will ich schon zeigen, dass ich jemand bin, der nie aufhört, immer Gas gibt.
28: Mehr Infos, mehr Hintergrund zur Kadernominierung der deutschen Fußballnationalmannschaft online bei swr.de Sport. Schauen wir auf den internationalen Fußball. Die TSG Hoffenheim startet heute in den internationalen Wettbewerb. Das erste von 8 Spielen der Vorrunde der Europa League steigt in Griechenland. Das Team von Trainer Christian Ilzer gastiert beim griechischen Vertreter OFI Kreta und geht als klarer Favorit in die Partie. Anstoß ist um 18.45 Uhr. Soweit der Sport. Es war gerade 13.49 Uhr.
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17: Heute stand ja, heute Mittag, der kanadische Premierminister Mark Carney in Straßburg im EU-Parlament im Mittelpunkt mit seiner Rede zur künftigen Zusammenarbeit seines Landes mit der EU. Gestern ging es aber in Straßburg im EU-Parlament auch schon genau darum. Unter anderem, nämlich in der Rede von Kommissionspräsidentin von der Leyen zur traditionellen Rede zur Lage der Europäischen Union. Und diese Rede ist heute Thema vieler internationaler Zeitungskommentare. Die Pressestimmen jetzt mit Florian Rudolf dazu.
6: Die französische Zeitung Les Echos schreibt, es war schwer, nicht zumindest für einen kurzen Augenblick gerührt zu sein, während man im Straßburger Parlament der jährlichen Rede der Kommissionspräsidentin lauschte. Zu sehen, wie hunderte Abgeordnete aus 27 Ländern den Ukrainern stehend Beifall zollten oder wie der kanadische Premierminister in einer Welt, die auseinanderbricht, die Anziehungskraft des alten Kontinents hervorhob. Leider können diese Bilder und guten Absichten die Trägheit der europäischen Institutionen nicht ausgleichen. Energie, KI, Raumfahrt, Autoindustrie, Bürokratie, oft scheint es, als wäre Europa immer einen Schritt hinterher. Auch die ungarische Zeitung Népszavó sieht die EU vor extremen Herausforderungen. Die wichtigste Botschaft von der Leyen war, dass die EU ihr eigenes geopolitisches Gewicht finden müsse. Dazu würde es militärischer Fähigkeiten, verlässlicher Partner und politischen Zusammenhalts bedürfen. Doch davon ist die EU noch weit entfernt. Hinzu kommt, dass der Raumgewinn der Rechtspopulisten wenig Grund zu Optimismus gibt. Die Vorzeichen sind alles andere als günstig und die Herausforderungen größer denn je. Denn inmitten der geopolitischen Stürme halten sich immer weniger Akteure an Regeln und an das Prinzip, dass auf der Weltbühne nicht nur das Recht des Stärkeren gelten möge. Auch die Neue Zürcher Zeitung aus der Schweiz blickt auf die Sicherheitspolitik der EU. Von der Leyen hat eine neue Sicherheitsstrategie angekündigt. Allerdings werden ein Sicherheitsrat und zusätzliche EU-Konsultationen weder den Kreml noch das Weiße Haus beeindrucken, solange sie nicht mit glaubwürdiger Abschreckung und der Handlungsfähigkeit Europas einhergehen. Und genau hier hakt es. In der Rede zur Lage der Union 2025 kündigte von der Leyen mehrere Verteidigungsprojekte an, darunter einen Drohnenwall an der Ostflanke. Ein Jahr später haben die Mitgliedstaaten das Vorhaben noch immer nicht gebilligt. Die EU und Kanada beabsichtigen, enger zusammenzuarbeiten. Dazu meint die belgische Zeitung De Tijd: Europas Beziehungen zu Kanada zu vertiefen ist eine gute Idee. Denn dies ermöglicht es beiden, in einer Welt, die nur Stärke respektiert, an Stärke zu gewinnen. Kanada soll zu einem assoziierten Mitglied der Europäischen Union werden. Eine solche Zusammenarbeit macht Sinn. Nicht, um eine untergegangene Weltordnung wiederzubeleben, sondern um gemeinsam genügend Gewicht in die Waagschale zu legen, um auch in der unberechenbaren Welt eines Donald Trump wichtige Normen und Werte verteidigen und stärken zu können.
17: Soweit heute am Donnerstagmittag die internationalen Pressestimmen mit Florian Rudolph. 13.53 Uhr, genau.
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17: Mit Tamara Land.
8: Guten Tag. Der Chemiekonzern BASF will nach Informationen der Gewerkschaft IGBCE bei seiner IT-Tochter in Ludwigshafen mehr als die Hälfte der Stellen streichen. Die Zahl der Beschäftigten der BASF Digital Solutions solle von derzeit rund 1.900 auf unter 900 im Jahr 2030 sinken, teilte die Gewerkschaft mit. Digitale Aufgaben würden demnach zunehmend an kostengünstigere Standorte wie Indien und Malaysia verlagert. Die BASF selbst hatte bislang keine konkreten Zahlen zum Umfang des Stellenabbaus genannt. Die Arbeitnehmervertreter kritisierten den Schritt. Gleichzeitig betont die Gewerkschaft, dass mit dem Unternehmen ein sozialverträglicher Stellenabbau vereinbart worden sei. Im Zuge ihres Sparkurses hat die BASF seit Anfang 2024 schon weltweit rund 7.000 Stellen gestrichen. 7% Mehrwertsteuer statt vorher 19, das gilt seit Jahresbeginn in der Gastronomie. Doch diese Mehrwertsteuersenkung kommt nicht bei den Restaurantgästen an, das zeigt eine Untersuchung der Gewerkschaft Nahrung Genuss Gaststätten NGG. Die NGG hat die Preise von 180.000 Gerichten verglichen und festgestellt, dass nur etwa 1% davon billiger geworden ist. Aus der SWR Wirtschaftsredaktion Stefanie Geißler.
9: Aus Sicht der NGG sei damit eines der politischen Ziele verfehlt worden. Essen gehen wurde für die Menschen nicht günstiger. Gleichzeitig hätten aber auch die Beschäftigten nicht von den Steuereinsparungen ihrer Arbeitgeber profitiert, so die Gewerkschaft. Die Arbeitgeberseite hingegen verweist auf höhere Ausgaben. Die Kosten für Energie und Lebensmittel seien gestiegen. Personal sei allein wegen des höheren Mindestlohns teurer und außerdem schwer zu kriegen. Die geringere Mehrwertsteuer von jetzt 7% sei für viele bitter nötig gewesen, um überhaupt weitermachen zu können, heißt es vom Branchenverband DEHOGA Baden-Württemberg. Das Mannheimer Wirtschaftsinstitut ZDW bewertet die Forderung nach einer dauerhaften Steuersenkung dagegen differenziert. Die Gastronomie schrumpfe zwar, ähnliche Probleme gäbe es aber auch in anderen Branchen, wie zum Beispiel dem stationären Einzelhandel. Ob der Staat solche strukturellen Probleme mit Subventionen lösen sollte, sei deshalb fraglich.
8: Mercedes hat heute in Rastatt die Serienproduktion des neuen elektrischen GLA gestartet und will einen niedrigen dreistelligen Millionenbetrag in das Werk investieren. Gleichzeitig läuft die Diskussion darüber, dass die deutschen Werke zu teuer sind. Geli Hensoldt aus der SWR Wirtschaftsredaktion, wie passt das denn zusammen?
10: Ja, aus Sicht des Unternehmens ist die Produktion wichtiger Modelle in Rastatt eben verbunden auch mit den weiteren Investitionen schon ein ganz klares Signal, dass Mercedes auch in Zukunft in Deutschland produzieren will und wird. Aber der Vorstand sagt eben auch, die deutschen Werke sind zu teuer. Deshalb sollen die Beschäftigten fürs gleiche Geld mehr arbeiten. Klar, so günstig wie in anderen Ländern, in Ungarn zum Beispiel, wo Mercedes sein größtes Werk in Europa hat, wird es auch dann nicht. Aber die Rechnung bei Mercedes ist, wenn in Deutschland die Kosten runtergehen und gleichzeitig ein Teil der Produkte in andere, günstigere Länder verlagert wird, dann ist Mercedes wettbewerbsfähiger. Die IG Metall allerdings, die will von unbezahlter Mehrarbeit nichts wissen.
8: Informationen von Geli Hensoldt. Viele Baumarktketten haben ein orangenes Logo. Die Kette Obi wollte sich diese Farbe aber schützen lassen. Ohne Erfolg. Der Bundesgerichtshof hat heute entschieden, dass Obi kein exklusives Recht auf die Farbe Orange hat. Aus der SWR-Rechtsredaktion berichtet Elena Radatz.
11: Das Unternehmen Obi hatte schon 2010 den Farbton Orange als abstrakte Farbmarke beim deutschen Patent- und Markenamt schützen lassen. Orange sah man bei Obi als unverwechselbaren Bestandteil der Markenidentität. Anders sah das allerdings die Konkurrenz. In diesem Falle die Baumarktketten Hornbach und Globus. Beide haben selbst Orange im Logo. Tatsächlich würden 6 der 7 größten Baumarktketten die Farbe Orange oder Rot für ihr Logo verwenden. Hornbach und Globus hatten daher beantragt, die Farbmarke zu löschen. Der Verbraucher denke bei der Farbe Orange eben nicht automatisch an Obi. Das sah zuletzt auch das Bundespatentgericht so und entschied gegen Obi. Das Unternehmen wandte sich in letzter Instanz an den Bundesgerichtshof in Karlsruhe. Der hat die Rechtsbeschwerde von Obi heute zurückgewiesen.
8: US-Präsident Trump wollte Kevin Warsh unbedingt zum Chef der amerikanischen Notenbank Fed machen, vor allem weil er hoffte, dass Warsh die Leitzinsen senken würde. Jetzt hat Warsh genau das Gegenteil gemacht, er erhöhte die Leitzinsen. Michelle Goddemeier.
12: Trump reagierte prompt. Er nannte Warsh vor Journalisten zwar weiterhin einen guten Mann, warf der Fed aber vor, die Zinsen aus politischen Gründen zu erhöhen. Die Zinsentscheidung zeigt, Trumps Vorstellungen sind für Warsh offenbar kein automatischer geldpolitischer Auftrag. Er betonte die Unabhängigkeit der Notenbank. Die Unabhängigkeitsdemonstration sei ein sehr, sehr wichtiger Schritt, sagte Analyst Andreas Lipko von CMC Markets. Der Kampf zwischen der Notenbank und dem Präsidenten habe in der Vergangenheit für große Unsicherheit an den Finanzmärkten gesorgt. An den Märkten legte der Dollar nach der Entscheidung zu. Die Wall Street gab nach. Der DAX lag dagegen am Mittag rund 0,6% im Plus, auch wegen weiter fallender Ölpreise.
8: Soweit die Informationen aus der Wirtschaft um 2:02.
17: Danke sehr.
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17: Elon Musk ist einer der nach einigen Parametern mächtigsten Männer der Welt. Der reichste Mann der Welt ist er unumstritten. Wie mächtig Elon Musk ist, wird klar, wenn man auf den Angriffskrieg in die Ukraine schaut. Der Gründer von SpaceX hat Russland im Februar kurzerhand die Verbindung zu seinem Satelliteninternet Starlink gekappt. Und das stellt Präsident Putin im Krieg gegen die Ukraine vor Probleme. In Russland wird jetzt fieberhaft an einer Alternative gearbeitet. Welche Folgen das hat und warum es auch für uns in Europa zur Gefahr werden könnte, darum geht es in der kommenden Stunde in unserer SWR aktuell Langstrecke nach 14 Uhr.
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17: Freundlicher Nachmittag heute mit Sonne, paar Wolken, die Temperaturen so maximal 17 bis 24 Grad. Es kann böig Südwestwind geben, heute Nacht dann in Rheinland-Pfalz Regen, der gegen morgen auch in Nordbaden runterkommen könnte. Und heute Nacht die Tiefstwerte 14 bis 6 Grad.
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13: Um 14 Uhr mit Rahel Ehret. Kanadas Ministerpräsident Carney hat das EU-Angebot für eine assoziierte Mitgliedschaft begrüßt. Vor dem Europaparlament in Straßburg sagte er, Europa und Kanada seien gemeinsam stärker. Deshalb strebe sein Land das an. Carney stellt sich nach eigenen Angaben den gegenseitigen sicheren Zugang zu verschiedenen wirtschaftlichen Bereichen vor. Einen integrierten Markt für Finanzdienstleistungen und einfache Möglichkeiten für junge Menschen im jeweils anderen Raum zu leben, zu arbeiten und zu studieren. EU-Kommissionspräsidentin von der Leyen hatte Kanada gestern eine assoziierte Mitgliedschaft angeboten, ohne diese genauer zu definieren. Keine sozialen Medien unter 13 Jahren. Kein eigenes persönliches Konto unter 15 Jahren. EU-Kommissionspräsidentin von der Leyen hat in Brüssel die neuen geplanten Regeln für Europa vorgestellt. Konkret soll es für 13- und 14-Jährige Social Media nur in Accounts geben, die die Eltern ihnen einrichten. Mit eingeschränktem Funktionsumfang und nur eine Stunde am Tag zugänglich. Für Jugendliche unter 18 soll es ebenfalls strenge Vorschriften geben. Die Plattformen müssen ihre Konten so gestalten, dass sie keine schädlichen oder suchtfördernden Funktionen enthalten. Jetzt berät die Kommission, das EU-Parlament und Vertreter der Mitgliedstaaten über die Einzelheiten. In Schweden hat die bisherige Opposition die Parlamentswahl gewonnen. Sozialdemokraten, Linke, Grüne und die liberale Zentrumspartei errangen nach offiziellen Angaben 176 Sitze. Die bisherige Drei-Parteien-Koalition mit den Rechtspopulisten hat 3 Sitze weniger. Trotzdem ist unklar, wie die künftige Regierung aussehen wird. Die Zentrumspartei hatte vorab eine Zusammenarbeit mit den Linken abgelehnt. Möglich ist aber auch eine Koalition ohne Mehrheit, die mit anderen Parteien punktuell zusammenarbeitet. Solche Minderheitsregierungen sind in Schweden nicht unüblich. Das endgültige Wahlergebnis soll erst am Wochenende feststehen. Das Bundesverfassungsgericht hat das Grundrecht auf Unverletzlichkeit der Wohnung gestärkt. 2 WG-Bewohner hatten sich gegen die Durchsuchung ihrer Zimmer gewehrt und bekamen Recht. Aus der SWR-Redaktion Recht und Justiz, Fabian Töpel.
0: In den beiden zu entscheidenden Fällen hatte die Staatsanwaltschaft gegen Personen ermittelt und jeweils auch die Durchsuchung bei den Mitbewohnern beantragt, weil sie vermuteten, dass sie die gesuchten Beweismittel möglicherweise auch dort finden könnten. Die Ermittlungsrichter genehmigten die Durchsuchung vor allen Dingen mit der Begründung, dass die Personen zusammen in einer Wohngemeinschaft leben würden. Das Bundesverfassungsgericht stellte jetzt aber klar, das allein reicht nicht aus. Für eine Durchsuchung bei Unbeteiligten braucht es konkrete Anhaltspunkte dafür, dass sich die gesuchten Gegenstände in den Räumen der Mitbewohner befänden.
13: Die rheinland-pfälzische Landesregierung soll sich nach dem Willen des Landtags dafür einsetzen, dass sich der Bundestag noch einmal mit dem Thema Organspende beschäftigt. Ziel ist die Einführung einer bundesweiten Widerspruchslösung, wonach jeder Mensch automatisch Organspender ist, solange er nicht widerspricht. Aus der Redaktion Landespolitik, Gernot Ludwig.
1: Den Antrag hatten die Regierungsfraktionen von CDU und SPD gestellt. Sie gehen davon aus, dass mit einer Widerspruchslösung die Zahl der Organspenden deutlich steigen könnte. Aktuell dürfen einem Menschen erst dann Organe entnommen werden, wenn er das ausdrücklich erlaubt hat. Dem Antrag der Regierungsfraktionen haben auch einige Abgeordnete der AfD-Fraktion zugestimmt. Mehrheitlich dagegen waren die Grünen. Sie hätten sich beim Thema Organspende eine intensivere Beschäftigung mit Experten in einem Ausschuss gewünscht.
13: Der bayerische Justizminister Eisenreich hat seinen Rücktritt erklärt und will aus der Politik aussteigen. Er sei noch jung genug für neue Aufgaben und habe nie sein ganzes Berufsleben lang Politik machen wollen, sagte Eisenreich in München. Künftig wolle er wieder als Rechtsanwalt arbeiten und seinem Hobby als Kabarettist nachgehen. Vor allem für Letzteres müsse er dann nicht mehr Rücksicht auf sein Amt nehmen. Eisenreich war zuletzt im Juni bei einem Benefizabend unter anderem neben Django Asyl und Luise Kinseher aufgetreten. SWR Nachrichten, Redaktion Stefan Bosch und Ilka Staroste.
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18: Ich bin Ben Schittler. Guten Tag. Elon Musk gilt als einer der mächtigsten Männer der Welt. Wie mächtig Musk ist, wird klar, wenn man auf den Angriffskrieg in der Ukraine schaut. Der Gründer von SpaceX hat Russland im Februar kurzerhand den Zugang zu seinem Satelliten-Internet Starlink abgeschaltet. Das stellt Präsident Wladimir Putin im Krieg gegen die Ukraine vor massive Probleme. In Russland wird jetzt mit höchster Priorität an einer Alternative zu Starlink gearbeitet. In 11 km erzählt uns WDR-Investigativjournalist Florian Flade, wie sich die Sperrung von Starlink schon auf das Kriegsgeschehen ausgewirkt hat, welche langfristigen Pläne Putin mit einem eigenen Satelliteninternet verfolgt und ab wann diese Pläne auch für Europa gefährlich werden könnten.
14: Ab dem 1. Februar diesen Jahres, da haben die russischen Streitkräfte ganz plötzlich von einem auf den anderen Tag immense Probleme zu kommunizieren, aber nicht nur das, sondern auch mit ihren Waffensystemen. Sie können Drohnen und auch Marschflugkörper nicht mehr so gezielt ins Ziel bringen, wie sie wollen. Manche der Systeme stürzen wohl sogar ab, also man verliert die Kontrolle über diese Drohnen. Und am Anfang ist noch nicht so ganz klar, was da los ist, ob das ein technischer Defekt ist, aber es stellt sich dann relativ schnell heraus, dass das zu tun hat mit Starlink, mit der Satellitenkonstellation, die vom Milliardär Elon Musk betrieben wird.
15: Das war ja im Februar auch eine relativ große Meldung, ne? Starlink abgestellt für Russland. Und da sah es ja auch erstmal so aus, als ob das der Ukraine nützen wird. Aber Flo, sag mal, wieso hat Musk Russland überhaupt diesen Zugang verweigert, abgestellt?
14: Das ist nicht so ganz klar, ob es da vielleicht politischen Druck gab auf Elon Musk von Seiten der NATO zum Beispiel oder der Ukraine. Aber es ist wohl so, die Ukraine hat das immer wieder artikuliert. Russland nutzt Starlink und Russland hat dadurch die gleichen Vorteile wie die Ukraine. Und das ist aus Sicht der Ukraine natürlich ein immenses Problem. Und dann hat Elon Musk entschieden, dass man in das Gebiet der Ukraine zumindest mal genauer schauen muss, um zu gucken, welche dieser Terminals, man braucht da ja also Bodenstationen für dieses Satelliteninternet, welche denn von russischer Seite genutzt werden, welche von ukrainischer Seite. Und dann hat man einfach gesagt, man muss jetzt diese Terminals neu registrieren. Und zwar so

0: Datenanalyse eines US-Instituts. Grund dafür sei auch, dass Russland aktuell nicht auf das Satellitensystem Starlink zugreifen kann.
1: Du hast gerade schon die Begriffe benutzt, Satelliteninternet mit Bodenstationen. Kannst du einmal noch mal erklären, wie Starlink eigentlich funktioniert und warum es so wichtig ist in diesem Krieg, der sich da auf dem Gebiet der Ukraine abspielt?
2: Ja, Starlink, das ist eine sogenannte Megakonstellation. Das heißt, das sind Satellitenschwärme oder Ketten, die um die Erde fliegen. Das sind viele Tausend, im Fall von Starlink über 10.000 Satelliten, die da in den letzten Jahren ins Weltall gebracht wurden. Die jeden Monat kommen neue dazu. Also es wächst weiter. Es soll dann irgendwann mal in der Endgröße ja weit über 100.000 Satelliten sein. Und ja, damit kann man Internet an die entlegensten Stellen der Welt bringen. Das ist der Grund, warum Starlink so stabil ist. Die Abdeckung ist halt immens hoch. Es sind wahnsinnig viele Satelliten. Einige davon gehen auch mal kaputt oder die treten wieder in die Erdatmosphäre ein und verglühen dann. Aber ja, SpaceX, die Firma von Elon Musk, die schafft es wirklich Monat für Monat, neue Satelliten ins All zu bringen. Und das ist ein in so entlegenen Gebieten oder umkämpften Regionen, wo vieles nicht mehr so stabil läuft, ist das ein entscheidender Vorteil.
1: Und im Krieg in der Ukraine ist es so wichtig, weil darüber dann zum Beispiel eben Drohnen gesteuert werden, Marschflugkörper gesteuert werden, richtig?
2: Genau, das ist eine Methode. Also es gibt zum Beispiel Waffensysteme von russischer Seite. Es gibt diese Geran-2-Drohnen. Man muss sich das so vorstellen wie so ein Internet-Router. Die werden sogar auf der Drohne verbaut, damit die Drohne ein zuverlässiges Signal hat und sehr präzise gesteuert werden kann. Und man muss sich das so vorstellen, in dieser Frontregion, in dieser sogenannten Todeszone links und rechts von der Front in der Ukraine, da ist ganz vieles zerstört. Also sehr vieles von dieser Infrastruktur, was wir so kennen, zum Beispiel Mobilfunknetz, also Masten, Antennen, diese Dinge, die dafür sorgen, dass Handys funktionieren, diese Dinge sind in diesen Gegenden zerstört. Das wird auch gezielt zerstört. Und deswegen ist es wahnsinnig schwierig, dort überhaupt zu kommunizieren untereinander für die Soldaten, aber eben auch ein Waffensystem zu lenken, zum Beispiel eine Drohne. Und da spielt natürlich Internet, was ich über Satellit empfangen kann, eine ganz besondere Rolle, weil das kann ich empfangen, ohne dass ich dafür am Boden Infrastruktur brauche, außer diesen Terminal.
1: Und das heißt ja dann aber auch, dass ein Privatunternehmen oder vielleicht sogar ein Privatmann, Unternehmer, Elon Musk, da eine ziemlich entscheidende Rolle spielt. Er könnte ja auch seine Meinung ändern, Russland wieder Zugang verschaffen oder andersrum zur Ukraine sagen, nee, sorry, ich unterstütze euch nicht mehr. Hängt also alles an ihm letztlich.
2: Ja, es gibt auch Expertinnen und Experten, die sagen, das ist der erste sozusagen kommerzielle Space-Krieg, den es eigentlich gibt. Also ein kommerzielles Unternehmen, ein privates Unternehmen ist kriegsentscheidend geworden. Und tatsächlich hat die Ukraine das ja auch schon erlebt, dass Elon Musk ihnen Starlink verweigert hat. Und zwar schon 2022. Also erstmal hat die Ukraine Musk gebeten, bitte schalte Starlink für die Ukraine frei. Das hat er dann auch getan. Und dann aber im Herbst 2022, da hat die Ukraine eine Gegenoffensive gestartet. Da wollte man auch zum Beispiel die russische Schwarzmeerflotte angreifen. Und genau in dem Moment hat Elon Musk der Ukraine das nicht mehr gestattet. Also die Starlink-Konstellation hat dann für diese Region nicht mehr funktioniert. Diese Gegenangriffe, die konnten dann nicht mehr stattfinden. Die sind fehlgeschlagen. Die Ukraine war dann nicht mehr in der Lage, ihre Drohnen ins Ziel zu bringen. Das hat Elon Musk damals wohl noch gemacht, weil er nicht so sehr in diesen Krieg involviert werden wollte. Und er hatte vielleicht sogar Angst vor russischen Racheaktionen, vor Vergeltung, vielleicht auch gegen seine Satelliten sogar. Aber mittlerweile ist es so, die Ukraine kann auf Starlink zugreifen und Russland eben seit Februar diesen Jahres nicht mehr.
1: Und wie reagiert Russland auf diese Situation? Wie gehen die damit um?
2: Ja, für die russischen Streitkräfte war das wohl ein immenser Schock. Und jetzt wird natürlich überlegt, wie kann man das kompensieren? Und tatsächlich arbeitet Russland schon seit einiger Zeit daran, eine Alternative zu Starlink aufzubauen, dass man eben nicht mehr von Musk abhängig ist oder von einem überhaupt ausländischen System. Und ja, Russland baut an einer Alternative ein Projekt, ein Programm, das heißt Rasvet, russisch für Morgendämmerung. Und das ist im Prinzip das Gleiche. Es ist eine Megakonstellation, die da entstehen soll, die vor allem den russischen Streitkräften dient. Also das soll vor allem das Militär dann nutzen können.
1: Woher habt ihr diese Infos?
2: Also das ist in Russland kein Geheimnis. Das hat der russische Staat ganz offiziell verkündet. Auch der russische Präsident Wladimir Putin spricht über dieses Projekt. Es gab vor einigen Wochen eine Pressekonferenz in Russland.

0: Da waren Soldaten eingeladen, die durften den Präsidenten, also Wladimir Putin, durften ihm Fragen stellen und durften ihn auch zu der Kriegssituation in der Ukraine befragen. Und da gab es eine ganz interessante Szene.
1: Возможно ли нам на отечественном производстве производить такие же большие тяжелые дроны?
0: Da gab es nämlich einen Soldaten, der hat Putin gefragt, wann die russischen Streitkräfte denn auch so ein Satellitensystem wie Starlink bekommen würden. Denn die Ukraine, die würde das ja sehr erfolgreich nutzen. Dann hat Putin geantwortet, nein, nein, das bekommen wir auch. Das werden Sie schon sehr bald spüren. Wir arbeiten längst daran. Dieses System wird gerade aufgebaut und es ist sozusagen keineswegs schlechter als Starlink. Und das würden die Truppen an der Front schon sehr bald spüren, dass es das gibt. Wir haben allerdings jetzt in unseren Recherchen zusammen mit dem NDR eine interne Einschätzung der Bundeswehr bekommen. Und zwar eine Einschätzung zu dieser russischen Starlink-Alternative. Die Experten dort für den Bereich Weltraum, die haben sich das mal angeschaut und kommen dann zu einer Einschätzung, dass das, was Russland da behauptet zu können, dass das im Moment noch nicht der Fall ist und wahrscheinlich für einige Zeit nicht der Fall sein wird und dass die ersten Erfolgsmeldungen in Bezug auf dieses Rasvet-Programm eher Propaganda sind. Also aus diesem internen Papier der Bundeswehr geht hervor, dass Rasvet aufgebaut wird, allerdings sehr langsam.
2: Was bedeutet das denn ganz konkret, wenn du sagst, sehr langsam?
0: Also bislang ist es so, mit Stand jetzt, heute im September 2026, sind knapp über 30 Satelliten für dieses Projekt in den Orbit gebracht worden. Das soll aufwachsen. Also im Jahr 2027 sollen das schon 288 Satelliten sein. Und es soll dann noch weiter aufwachsen. Die russische Propaganda sagt, bis zum Jahr 2035 auf sogar 900 Satelliten steigen. Und ja, die Bundeswehr hat sich das angeschaut. Die Weltraumexperten dort kommen zu dem Schluss, dass Russland das wohl nicht so schaffen wird in dieser Geschwindigkeit, wenn es so weitergeht. Frühestens Ende nächsten Jahres könne man ja sehr bedingt nur eine Einsatzbereitschaft feststellen für dieses System. Und dann müsse man schauen, ob das überhaupt für die Truppen ausreichend sei, um sich damit so zu bewegen, wie sie es denn wollen, also so eine Fähigkeitslücke zu schließen. Aber sie sagen auch, wenn Russland das schafft, eine größere Zahl von Satelliten für Rasvet ins Weltall zu bringen, dass dann tatsächlich eine Fähigkeitslücke geschlossen wird. Dann hat Russland eine Satellitenfähigkeit, die nur wenige Länder auf der Welt haben.
2: Und sag mal, das wären ja aber, selbst wenn es richtig gut läuft, ja, deutlich weniger Satelliten als die Menge, die Elon Musk da mit seinen 11.000 ungefähr im Weltall hat. Reicht das Russland schon?
0: Also ja, natürlich ist es wesentlich weniger, aber Elon Musk möchte damit de facto ja eigentlich die ganze Welt mit Internet versorgen können. Also 160 Länder sind heute schon abgedeckt durch Starlink. Wenn man sich anschaut, warum Russland das möchte, und das ist ja explizit, wird das ja auch so benannt als eine militärische Fähigkeit oder eine Fähigkeit für das Militär, dann braucht man das ja nicht sozusagen für die ganze Welt und auch eigentlich nicht für komplett Russland, sondern die Abdeckung müsste es dann ja eigentlich nur geben in der Ukraine und den Grenzregionen in Russland, damit das Militär es nutzt. Das heißt, der Nutzerkreis ist viel kleiner und dadurch bräuchte man wahrscheinlich auch nicht diese Tausenden von Satelliten.
2: Und lässt sich da irgendwie beziffern, ab wie viel Satelliten wird Russland dann zum einen für die Ukraine, aber vielleicht auch, wenn man jetzt mal so ans Baltikum denkt, für andere europäische Länder zur Gefahr?
0: Also laut Einschätzungen der Bundeswehr ist es so, dass ab dieser Größenordnung, die angeblich nächstes Jahr erreicht werden soll, so behauptet das ja Russland, mit den knapp 300 Satelliten, dass man damit eine militärische Fähigkeit habe, die für den Krieg in der Ukraine schon entscheidend sei. Und insgesamt für die russischen Streitkräfte auch in Bezug auf den Rest von Europa durchaus relevant ist. Also damit könnte man sich bewegen, Waffensysteme einsetzen und ja, damit deckt man natürlich dann nicht ganz Russland ab, ein gigantisches Land, aber eben den Bereich, in dem man Krieg führen will. Das würde schon gehen, ja.
2: Jetzt gerade hat man 30 und auch Russland, die Wirtschaft dort ist vom Krieg nicht unbeeinflusst, ja. Ich frage mich gerade, Raumfahrt ist teuer, Satelliten ins All zu bringen ist teuer. Hat Russland momentan ausreichend Kapazitäten für 300 Satelliten?
0: Diese Fähigkeit, eine solche Megakonstellation aufzubauen, überhaupt im Weltraum wieder aktiver zu werden, das ist in Russland offenbar eine Priorität inzwischen. Das war vielleicht vor ein paar Jahren nicht so und nicht mehr so. Russland ist ja sehr stolz darauf, dass man eine Space-Nation ist und war, zu Sowjetzeiten zumindest. Das hat auch mit dem neuen russischen Verteidigungsminister zu tun, haben uns Leute aus der NATO auch gesagt. Russland hat seit Mai 2024 einen neuen Verteidigungsminister, Belousov. Und dieser Mann hat offenbar das Weltraumprogramm des russischen Militärs wieder als eine Priorität gesehen und buttert ganz schön viel Geld und viele Ressourcen da rein. Es gibt überraschend viele Raketenstarts, also auch Beobachter auch aus der NATO zum Beispiel, die sind schon erstaunt, dass Russland es doch schafft, tatsächlich eigentlich jeden Monat, teilweise sogar mehrfach, Satelliten ins Weltall zu bringen. Und da wird viel Geld reingebuttert. Anders kann man das nicht sagen. Das wird als eine Priorität erachtet. Wenn man dann jetzt ins Detail schaut, sieht man, okay, alles läuft jetzt doch nicht so nach Plan. Von diesen knapp 30 Satelliten, da haben längst nicht alle diese Höhe erreicht, die sie haben sollen. Manche sind sogar wieder in die Erdatmosphäre eingedrungen und sind dann wieder verglüht. Aber es werden Satelliten ins Weltall gebracht und zwar gar nicht so wenige.
2: Und hältst du es für realistisch, dass sie diese 300 erreichen dann bis Ende des Jahres?
0: Also die Menschen, mit denen wir darüber gesprochen haben, die sich das anschauen, auch Vertreter der Bundeswehr, die sagen, das ist möglich, je nachdem, wie weit das Programm priorisiert wird und inwieweit der russische Staat bereit ist, da Ressourcen reinzustecken. Und im Moment sieht es so aus, dass sie die Geschwindigkeit einhalten können, ja. Die Frage ist, ob die Abdeckung im nächsten Jahr dann reicht, wenn die Satelliten dann vielleicht doch ausfallen, kaputt gehen. Das hat auch was mit der Technik zu tun. Russland unterliegt natürlich Sanktionen. Es ist schwierig, bestimmte Technologien zu beschaffen, die man braucht für diese Satelliten.
2: Russland arbeitet zum einen daran, mit Rasvet eine Alternative zu Starlink aufzubauen und für ihre Zwecke militärisch zu nutzen. Zum anderen wurde im Juli bekannt durch eine Spiegel-Recherche, dass sie auch zusammen mit China überlegt haben, wie man Starlink beschädigen könnte, sag ich mal. Wie konkret waren diese Pläne und wo steht man da jetzt?
0: Es gibt tatsächlich Überlegungen, wie man gegen Starlink vorgehen kann und offenbar in China und auch in Russland. In China haben sich damit sogar Wissenschaftler von Universitäten befasst, Universitäten, die sehr eng mit dem chinesischen Militär zusammenarbeiten und auch in Russland hat sich der militärisch-industrielle Komplex damit befasst. Es wurden auch schon Systeme entwickelt, die Starlink oder vergleichbare Satellitenkonstellationen stören sollen. Es gibt ein System, das Russland entwickelt hat, das muss man sich vorstellen, wie so mehrere LKWs mit Anhängern dran. Dieses System ist schon aufgetaucht in den besetzten Gebieten der Ukraine, auch schon auf der Krim in diesem Jahr, also vor einigen Monaten das erste Mal. Und dieses System soll in der Lage sein, Starlink zu jammen, also zu stören. Man weiß, dass Russland davon jetzt mehrere Systeme baut. Einige stehen an so Hochwertzielen, wie man das nennt im Militärischen, also zum Beispiel rund um die Kertschbrücke bei der Krim. Also da sind solche Systeme verbaut. Und in China gibt es noch ganz andere Überlegungen, wie man das machen kann. Da wird über so riesige, gigantische Jammer diskutiert. Da gibt es wissenschaftliche Arbeiten drüber. Oder auch so, man nennt das Pellet Gun. Also muss man sich vorstellen, wie so eine Art Schrotflinte, mit der man möglicherweise auf so Satellitenkonstellation sogar schießt und wenn man dann einzelne Satelliten zerstört, die gehen dann kaputt und dann entsteht eine Schrottwolke und dann zerstören die vielleicht noch weitere in dieser Konstellation. Das sind alles so Überlegungen, die gibt es tatsächlich und da soll es zwischen Russland und China auch einen Austausch gegeben haben.
2: Und diese Infos zu dem, was China und Russland da planen, woher habt ihr die?
0: Diese Infos sind tatsächlich von Kollegen berichtet worden, die offenbar Zugang hatten zu geleakten Daten, also zu PowerPoint-Präsentationen zum Beispiel, die bei einer gemeinsamen Veranstaltung russischer und chinesischer Militärs vor einigen Jahren schon präsentiert worden sein sollen. Wir haben aber auch von unseren Kontakten aus dem Militär und aus den Nachrichtendiensten davon gehört, dass es diese Überlegungen gibt, diese Diskussionen. Aber im Moment sieht es noch nicht so aus, obwohl viele im Propagandafernsehen in Russland das fordern, auch Politiker in Russland das fordern, dass man gegen Starlink aktiv vorgehen muss, also wirklich angreifen muss. Bislang ist das nicht passiert. Russland baut eher eine Alternative auf und in kleinem Maßstab versucht man, solche Jammer, solche Störer zu entwickeln.
2: wenn wir einmal den Blick weiten, Flo, wer in der Welt hat eigentlich noch vergleichbare Kapazitäten zu Starlink? Gibt es irgendwen, der mithalten kann?
0: Also Starlink ist das Größte, was es gibt an Satellitenkonstellationen. Und gleich danach kommt ein weiterer, OneWeb, ein weiterer privater Anbieter, Eutelsat steckt dahinter. Das sind so knapp 650 Satelliten. Das soll mal aufwachsen auf 1000. Die nächstgrößere Konstellation, das ist tatsächlich auch ein weiteres privates Unternehmen, nämlich Amazon.
2: Auch bekannt.
0: Die haben auch genau, knapp 390 Satelliten, die wollen aufwachsen auf über 3000. Und danach kommen tatsächlich chinesische Konstellationen. Da gibt es nämlich zwei Projekte, ein kommerzielles in China und ein staatliches. Also das gibt das kommerzielle, das heißt Xianfan, übersetzt 1000 Segel. Das ist ein Projekt, das sollen mal 14.000 Satelliten sein. Im Moment sind es 240. Und es gibt ein staatliches Programm, das heißt Guo Wang. Und das sind so knapp 190 Satelliten. Die sollen mal aufwachsen auf 13.000. Also auch die Chinesen wollen solche Megakonstellationen haben. Und uns wurde auch in den Recherchen jetzt gesagt, dass gerade China kein Interesse daran hat im Moment, dass man eigentlich ernsthaft gegen Satelliten vorgeht. Also Satelliten zerstört, solche Megakonstellationen, weil sie eben gerade selbst dabei sind, solche aufzubauen und möglicherweise das auch Russland schon signalisiert haben, dass sie das nicht wollen.
2: Das heißt, die Chinesen haben schon einige hundert da im Weltall. Lassen sie Russland die nutzen?
0: Ja, das ist eine ganz spannende Frage. Das habe ich in den vergangenen Monaten auch viele Gesprächspartner gefragt, warum lassen die Chinesen eigentlich nicht Russland ihre Konstellation nutzen? Spätestens seitdem Starlink für die Russen abgeschaltet wurde. Und die Antwort ist eigentlich immer gleich. Man glaubt, dass China nicht in diesen Krieg in der Ukraine so hineingezogen werden möchte, so involviert sein will. Wir wissen, und das ist auch berichtet worden, China liefert natürlich an Russland bestimmte Komponenten, bestimmtes Material. China hat offenbar ein Interesse daran, dass Russland diesen Krieg führen kann. Aber so weit will man dann doch nicht gehen, dass man sozusagen die Russen Satelliten nutzen lässt, damit sie Waffensysteme ins Ziel bringen. Mir hat auch jemand gesagt, ein Gesprächspartner, der sich damit sehr gut auskennt aus dem Militär, der sagte, es wäre auch für die russische Seite auch so ein bisschen ein Eingeständnis der Schwäche, wenn man in Peking fragen würde, ob man sich auf diese Konstellation aufschalten darf. Man möchte als die große Space-Nation, die Sowjetunion, die den ersten Satelliten ins Weltall gebracht hat, man möchte jetzt zeigen, dass man eine Alternative zu Starlink selbst aufbauen kann und fragt dann vielleicht in China gar nicht erst nach.
2: Und sag mal, in Deutschland haben wir ja auch die Erfahrung gemacht, dass es nicht so gut ist, wenn man technologisch abhängig ist von anderen Ländern. Wie sieht's bei uns aus mit diesen Satellitenkonstellationen? Haben wir Satelliten im Weltall oder nicht?
0: Ja, also Deutschland hat Satelliten, das deutsche Militär, die Bundeswehr hat Satelliten. Es sind nicht sehr viele. Wir haben mit dem Kommandeur des Weltraumkommandos, General Traut, darüber gesprochen. Er spricht von 7,5.
2: Okay.
0: Ein halb, weil einer wohl nicht so ganz so funktionsfähig ist, wie er sein sollte. Es sind sehr, sehr wenige eigene. Das soll anwachsen in den nächsten Jahren.
3: Deutschland wird bis 2030 rund 35 Milliarden Euro zur Steigerung der Weltraumfähigkeiten investieren.
0: Boris Pistorius, der Verteidigungsminister, hat ja angekündigt, über 30 Milliarden sollen investiert werden in Space.
3: Es geht um neue Satellitenkonstellationen. Es geht darum, sicherzustellen, dass wir gesicherte und unabhängige Startfähigkeiten für den Transport und Satelliten in den Orbit haben.
0: Das ist aber noch lange nicht der Fall. Und das muss man auch immer wieder sagen. Das hat mich auch, was heißt überrascht, aber es hat mich dann schon vor Augen geführt, wo wir da eigentlich sind. Also wenn man auf das russische Projekt guckt, auch Rasjet guckt, dann kann man natürlich sagen, ja, das ist alles so langsam und das funktioniert alles vielleicht dann doch nicht so gut, wie die Propaganda behauptet. Aber Gesprächspartner haben mir dann immer wieder gesagt, ja, aber was haben wir denn? Wir haben noch weniger eigene Satelliten und sind noch abhängiger eigentlich von Elon Musk im Zweifel. Und da ist natürlich was dran.
2: Und wie soll sich das ändern?
0: Das soll sich ändern, indem man in Deutschland in die Space-Industrie und alles, was da dran hängt, die Zulieferer mehr investiert. Man möchte jetzt schauen, dass man aus Deutschland heraus es schafft, nicht nur Satelliten zu bauen, sondern auch die Raketen zu bauen und dann auch die Launches hinzubekommen, also die Raketenstarts. Das ist aber alles noch, das ist sehr, sehr schwierig. Also vor kurzem erst, da gab es tatsächlich ja den ersten erfolgreichen kommerziellen Raketenstart. späten Start eines deutschen Unternehmens, nämlich des bayerischen Unternehmens ESA Aerospace. Denen ist es gelungen, eine Rakete zu starten von einem Weltraumbahnhof in Norwegen. Vorher mussten Tests abgesagt werden. Also diese Raketenstarts konnten nicht stattfinden aus technischen Gründen und einmal, glaube ich, weil ein Schiff sich dort genähert hatte. Aber wir sind noch nicht so, dass wir in Deutschland regelmäßig erfolgreiche Tests verkünden könnten. Aber ja, das darf man, glaube ich, nicht vergessen, wenn man auf Russland blickt. Die haben auch eine Entscheidung getroffen, die über die Ukraine hinausgeht. Die haben sich entschieden, das jetzt zu machen. Die bauen das jetzt auf. Und das werden sie auch tun, selbst wenn der Krieg in der Ukraine, was utopisch ist, aber sagen wir mal nächste Woche aufhören würde. Dann würden sie das immer noch aufbauen. Sie würden das jetzt in den 2030er Jahren fortsetzen. Sie bauen das jetzt einfach auf. Das haben sie entschieden. Und da muss man sich natürlich fragen, wo stehen wir da eigentlich?
2: Das sieht so aus, als ob es noch ein bisschen dauert, zumindest ist mein Eindruck nach dem, was du schilderst. Ich muss sagen, ich hätte ehrlich gesagt erwartet, dass die Ukraine einen größeren militärischen Vorteil daraus ziehen kann, dass sie weiter auf Starlink Zugriff haben und Russland nicht. Wenn man sich jetzt so den Kriegsverlauf seit Februar anguckt, muss man dann vielleicht sagen, okay, diese Megakonstellation, deren Einfluss für den Kriegsverlauf wird vielleicht doch ein bisschen überschätzt. Das allein macht es dann eben auch nicht.
0: Es ist sehr, sehr wichtig. Das sagt die Ukraine, das sagen Beobachter, das sagt auch die russische Seite als die Angreifer, als die Aggressorseite sagt, dass das für die Ukraine sehr wichtig ist. Und die Ukraine hat auch militärische Erfolge, die es deshalb nur deshalb gibt im Prinzip. Also wir haben in der südlichen Teil der Ukraine, in der Nähe zur Krim, eine Situation, da wird wahnsinnig viel an militärischen Transporten zerstört von der Ukraine. Das ist für die Russen extrem schwierig, ihre Truppen da unten zu versorgen. Und das klappt mit diesen Drohnen, die über Starlink gesteuert werden. Und auch an anderen Stellen wäre das ohne Starlink kaum möglich. Aber es ist natürlich ein Zusammenspiel. Es spielt vieles eine Rolle. In diesem Krieg gibt es einen Innovationszyklus, der ist immens. Also wenn man sich die Drohnen anguckt, was da verändert wird, wie die technisch verändert werden, das geht ganz, ganz schnell. Und das ist auch ein Wettkampf zwischen dem, der angreift, dem, der verteidigt. Es spielt elektronische Kampfführung eine Rolle. Wer kann wie etwas jammen? Wer kann wie Signale stören? Ja, und die Ukraine ist immer noch das Land, das sich verteidigt gegen einen Angreifer, der weiterhin immense Ressourcen, auch menschliche Ressourcen in diesen Krieg wirft. Und man musste jetzt nicht erwarten, dass sich seit Februar das Blatt komplett wendet. Aber hätte man das nicht getan, glaube ich, würde die Ukraine heute schlechter dastehen.
2: Und wenn es jetzt Russland aber tatsächlich gelänge, bis 2027 eben diese angepeilten rund 300 Satelliten ins All zu bringen, Rosviet richtig zum Laufen zu kriegen, muss man dann sagen, dann wäre der Krieg für die Ukraine vorbei? Also im Sinne von, dann hätte Russland solch eine Übermacht, dass es schwer werden würde, für die Ukraine sich da weiter zu verteidigen?
0: Ich würde da gerne aus diesem Bundeswehrbericht diese Analyse zitieren. Da heißt es dazu, wenn das gelänge, dann hätten die russischen Streitkräfte erstmals eine eigene Fähigkeit zur Steuerung von unbemannten Systemen in Echtzeit erlangt. Dann könnten sie das und dann wäre es auch sehr schwer, ihnen das wieder wegzunehmen, weil dann dieselben Fragen im Raum stünden, die es heute gibt in Bezug auf Starlink von russischer Seite. Entweder macht man es kaputt oder wie kann man es denn stören? Und das wäre eine, militärischen sagt man, Fähigkeitslücke, die dann geschlossen wäre. Und das würde Russland wieder in eine andere Situation bringen. Und ja, es gibt auch Beobachter, Menschen, mit denen ich gesprochen habe, aus dem Militär, aus der Bundeswehr und aus anderen NATO-Nationen, die sagen, wenn man sich anschaut, wie Russland es geschafft hat, jahrelang Starlink zu nutzen, dann waren das vermutlich die Zeiten, in denen sie am meisten Geländegewinne gemacht haben, in denen sie wirklich am stärksten unterwegs waren. Und das würde dann wahrscheinlich auch wieder passieren. Und das wäre definitiv nicht zum Vorteil der Ukraine.
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4: In der zweiten halben Stunde nehmen wir uns Zeit und sprechen mit einer Frau, die sich mit Fragen über Herkunft, Identität und Zugehörigkeit auseinandersetzt. Wo komme ich her? Wo gehöre ich hin? Und was macht das mit mir? Für Menschen mit Migrationsgeschichte ist das Thema Herkunft und Identität oft besonders komplex. Die Autorin Miriam Stein wurde in Südkorea geboren, als Neugeborenes ausgesetzt und später von einer deutschen Familie adoptiert. Ihr neues Buch heißt Die unverschämte Frau. Es soll zeigen, wie mächtig Scham sich auf unser Leben auswirkt. Miriam Stein fordert darin das Ende falscher Scham. Warum? Das hat sie Nabil Atassi in SWR 1 Leute erzählt.
6: Wann haben Sie sich zum letzten Mal geschämt?
7: Vermutlich heute Morgen.
6: Warum das?
7: Bei uns doch bitte nicht. Nein, nicht bei Ihnen, aber es ist schon so, dass man guckt so einmal in den Spiegel, das ist ja ein Videopodcast, und dann habe ich auch der Kollegin gesagt, dass ich irgendwie eigentlich mit ungewaschenen Haaren gekommen bin, weil die dann mehr Volumen haben, und dann habe ich kurz darüber nachgedacht, ob ich ihr das zumuten kann oder ob ich mich schämen muss, dass sie in meine ungewaschenen Haare fassen muss. Aber sie sagte, es war okay.
6: Naja, ungewaschene Haare sind ja nichts Schlimmes. Ne? Es gibt ja manche Haartypen, die reicht, wenn man die einmal die Woche wäscht.
7: Ja, aber ich habe auch in Statistiken gelesen, dass gerade das sind die Themen, wofür Leute sich schämen, wenn sie zum Beispiel nicht zum Arzt gehen, weil sie das Gefühl haben, sie riechen schlecht oder sie haben Schuppen oder sonstige eigentlich banale Dinge, die dann aber dazu führen, dass sie nicht zu Vorsorgeuntersuchungen gehen.
6: Das ist auch ein wichtiges Thema, was wir heute noch, glaube ich, ansprechen werden. Ich würde gerne kurz ein Klischee auspacken. Sie müssten sich ja eigentlich gar nicht schämen.
7: Weil?
6: Sie eine erfolgreiche Frau sind, heute vor allem Autorin, Journalistin, sehr interessante Lebensgeschichte mitbringen. Erzählen Sie doch mal ein bisschen von sich.
7: Ich bin 49 Jahre alt, ich bin Mutter eines Sohnes, der diese Woche 17 Jahre alt wird, unglaublich, jetzt über 1,80 groß ist, was für mich echt schwer nachvollziehbar ist, weil der ja tatsächlich mal körperlich mit mir verbunden war. Ich bin seit über 20 Jahren Kulturjournalistin und habe ungefähr vor 5 Jahren angefangen, mich eben aufgrund meiner eigenen Wechseljahre mal intensiver mit Körpern und Körperthemen auseinanderzusetzen. Das habe ich vorher gar nicht gemacht. Weil es mir auch peinlich war, ehrlich gesagt, weil ich bin eigentlich so ein Mensch, dem so Sachen peinlich sind, muss ich ganz ehrlich sagen. Und dem bin ich mal so ein bisschen auf den Grund gegangen. Aber das ist ganz interessant, dass Sie das sagen, dass ich mich nicht schämen muss aufgrund meines objektiv gesehenen Erfolgs, weil das bringt mich ja zurück zu der Frage, was Scham ist ja das, was das Gegenteil von Ehre und Würde, und dann wäre das ja meine Ehre, ne, mein Erfolg sozusagen. Mhm. Das heißt, das wäre dann daran gebunden, was ich leiste und nicht daran, wie ich aussehe.
6: Ja, also so ist es ja auch. Also man könnte es ja auch so ein bisschen daran aufsplitten. Man kann sich ja an seiner Leistung messen oder an seinem Aussehen oder an unterschiedlichen Dingen. Ich glaube, das sind so Quellen für Schamgefühle wahrscheinlich, die dann aufkommen. Aber Sie haben jetzt auch ganz viel weggelassen. Zum Beispiel so, was ich jetzt gleich erzählt hätte, wäre so, also übrigens, ich war Kulturchefin. Waren Sie mal Kulturchefin? Eines großen Modemagazins. Deswegen finde ich es ganz interessant, dass Sie sagen, ich habe mich eigentlich erst vor 4 Jahren mit Körperlichkeit auseinandergesetzt. Mode ist doch eigentlich genau das.
7: Mode verhüllt den Körper. Das ist fast wie Architektur. Das ist ja so Sachen, die wir in der Mode können, ist wir sagen, okay, dann zieh halt einen 10 cm hohen Absatz an, dann sind die Proportionen gleich ganz anders, sind die Beine länger, dann fallen die Klamotten anders. Ich war aber nie Moderedakteurin. Ich war ja, wie gesagt, Kulturchefin, haben wir gesagt.
6: Mir ist auch und so ein bisschen abstrakt, also ich wüsste gar nicht, was man da macht.
7: Man empfiehlt Ausstellungen, Bücher, Filme und man macht auch viele Interviews. Ich habe auch Cover produziert mit Taylor Swift, bin ich heute ein bisschen stolz drauf. Sind wir nach New York gefahren und haben sie da getroffen, Tag mit ihr verbracht und so. Und Winona Ryder war für mich ein großer Ehrenmoment.
6: So eine Ikone der 90er Jahre.
7: Eine Ikone der 90er, auch eine Ikone von mir selber. Ja. Ja, ja.
6: Wir haben es gerade besprochen, eine super erfolgreiche Frau, die dennoch mit Scham zu kämpfen hat. Ich hatte jetzt nur die Frage aufgeworfen, warum eigentlich?
7: Tja, das habe ich ja so ein bisschen versucht rauszufinden, ehrlich gesagt, mit dem Buch, weil ich hatte das Gefühl, dass ich ja eigentlich, wie Sie richtig sagen, keinen Grund habe, mich zu schämen und trotzdem irgendwie so ein Grundrauschen hatte. Und daraufhin habe ich gedacht, ich gucke mir einfach mein ganzes Leben an und schaue mir mal die Schammomente an, wie so ein Moment, wo man eigentlich so einen Schrank ausmistet. Und das ist natürlich echt seltsam, weil Scham was Unangenehmes ist und ein unangenehmes Gefühl ist, was man eigentlich versucht nicht zu fühlen.
6: Wegzuschieben.
7: Und es war ganz interessant, sich das mal anzuschauen. Ich glaube, bei mir hat das ganz viel damit zu tun, dass ich natürlich ein bisschen bewegten Lebensanfang hatte. Und ich glaube, das prägt halt die Art und Weise, wie man im Leben steht. Aber ich glaube, es ist auch damit zu tun, dass ich eine Frau bin. Ich habe mich damit beschäftigt, ob Scham geschlechtsspezifisch funktioniert. Also erstmal, alle Menschen schämen sich, auch Männer. Aber die Gründe, warum Menschen sich schämen, sind tatsächlich geschlechtsspezifisch zu verorten. Deswegen sagte ich am Anfang, dass sie so auf die Statussachen eingegangen sind, wie mein Erfolg und nicht auf den Körper. Und bei Frauen ist es, glaube ich, sehr viel am Körper, was sehr viel so, wie man aussieht, ob man sich zu dick fühlt, ob man Falten im Gesicht hat, jetzt wo ich fast 50 bin. Das klingt so wahnsinnig banal,
6: Aber mal ganz, also stellen Sie sich mal vor, ich hätte jetzt das Gespräch begonnen mit, also für Ihr Aussehen müssen Sie sich wirklich nicht schämen. Es wäre ja noch schlimmer.
7: Also wenn das ich wäre offensive, würde man sogar fast sagen. Da hätte ich vermutlich dann anders gekontert. Aber natürlich ist es das, wo ich mir tatsächlich, und das muss ich auch gestehen, viel Gedanken drüber mache. Wie sehe ich jetzt aus, wo ich älter werde? Muss ich da was machen? Werde ich noch gesehen? All diese Fragen stelle ich mir auch. Und ich habe dann irgendwann festgestellt, dass ich sehr viel Zeit damit auch verschwende und dass ich diese Lebenszeit, die ich darüber nachdenke, ob meine Haare grau werden, ob ich die jetzt färben muss, dass ich die lieber für andere Sachen aufwenden möchte, für Dinge, die mir eigentlich viel mehr Spaß machen. Und ich halte mich für einen sehr neugierigen Menschen. Und deswegen habe ich gedacht, ich muss das ein bisschen aussortieren.
6: Ja, also das ist ein Ergebnis dieser Arbeit. Scham, Sie haben es gerade gesagt, das wurde mir ja so ein bisschen auch in die Herkunft reingelegt. Das liegt an Ihrer Lebensgeschichte, weil die Scham praktisch in die Wiege gelegt wurde, wobei das in Ihrem Fall das erste bekannte Gefäß, in dem Sie sich befunden haben, war ein Schuhkarton.
7: Das ist die Legende, genau. Aber die Legende besagt eben, dass man mich in einem Schuhkarton gefunden hat im Juli 1977 an einer Straßenkreuzung in Südkorea. Und das ist zum einen, das ist so eine rührende Geschichte. Gut, dass du gerettet wurdest. Und zum anderen ist natürlich die Frage für mich immer gewesen, warum war ich es denn nicht wert, dass man mich behalten hat? Und ich glaube, das ist also schon was sehr beschämend.
6: 1977 wahrscheinlich in Südkorea ausgesetzt von ihren Eltern, die sie nicht kennen?
7: Über die ich nichts weiß und auch nichts rausfinden kann.
6: Und sind in Deutschland als Tochter von Adoptiveltern aufgewachsen.
7: Genau.
6: Also das heißt, die Frage, also man hört uns ja jetzt, ne? Und das ist ja so, wenn Sie ans Telefon gehen und sagen, Miriam Stein, dann macht sich keiner Gedanken, wo Sie herkommen. Aber wenn man Sie sieht, dann würde man sich Gedanken machen sozusagen.
7: In kurioserweise ist das ja ein deutsch-jüdischer Name. Wenn ich also nur telefoniere oder e-maile, dann erwarten die Menschen eine deutsch-jüdische Person.
6: Ja, also wenn ich jetzt Ihren ganzen vollen Namen nennen würde, das wäre dann Miriam Dorothee Jungmin Stein.
7: Langer Name.
6: Und da wird es dann ein bisschen klarer.
7: Bisschen.
6: So, ja, okay, da ist noch was. So, da ist irgendwo Provenienz noch da. Also, Sie haben da auch in dem Buch, was Sie dazu geschrieben haben, über die Scham, da zitieren Sie den Psychoanalytiker Leon Wurmser und der spricht von einer Urscham, die einem praktisch in die Wiege gelegt wurde. Trifft das so auf Sie zu?
7: Das ist die Frage. Also das ist das, was man lange geglaubt hat, dass es diese Urgefühle gibt, die Urscham. Und mir hat tatsächlich auch ein Therapeut gesagt, vielleicht war die Scham wirklich das erste Gefühl, was du je gespürt hast, weil sich eventuell die Mama schon geschämt hat, während sie schwanger war. Weil Frauen, die unehelich in Anführungsstrichen schwanger waren, das war sehr schambehaftet in Südkorea in den 70er Jahren. Kann natürlich sein. Aber die Frage ist eben, gibt es diese Urgefühle wirklich oder ist das was man sich letztendlich auch erzählt? Weil natürlich Babys, kleine Kinder können letztendlich dieses Wort oder dieses abstrakte Gefühl der Scham noch gar nicht fassen.
6: Aber es gibt ja sowas wie Epigenetik. Also man kommt ja immer mehr auf den Trichter, dass eben solche Dinge, die während der Schwangerschaft passieren, tatsächlich aufs Kind auch übertragen werden können.
7: Absolut, aber die Frage ist ja, was wir draus machen. Und das ist ja so ein bisschen die Frage, die ich mir gestellt habe. Kann man das wirklich aussortieren? Kann man diese Art der falschen Scham, dieses Gefühl, was ja, um es jetzt einfach mal beim Namen zu nennen, das Gefühl, was mich mein Leben lang begleitet hat, ist, dass irgendwas mit mir nicht stimmt. Dass irgendwas ganz tief in mir falsch ist. Weil man hat mich ausgesetzt und dann bin ich natürlich aufgewachsen in den 90er Jahren in Osnabrück. Und damals war einfach die Gesellschaft weniger divers. Da war das schon sehr auffällig, wenn ein asiatisch aussehendes Kind in einer deutschen Familie aufwächst. Und es war immer so eine exponierte Stellung, in der ich mich befunden habe. Und ich habe schon das Gefühl gehabt, dass irgendwas falsch ist. Und ich habe jetzt gedacht, jetzt bin ich fast 50, jetzt kann ich das eigentlich mal aussortieren, dieses Gefühl.
6: SWR1, Leute. Miriam Stein ist bei uns erfolgreiche Autorin, die 1977 in Südkorea geboren wurde, als Neugeborenes ausgesetzt wurde von vermutlich ihren leiblichen Eltern und die als Adoptivkind in Norddeutschland aufgewachsen ist. Und Sie haben es gerade gesagt, so dieses Gefühl der Urscham, denn Scham ist ja heute unser Thema, nicht wertvoll genug für die eigenen Eltern zu sein. Das ist was, dafür kann man nichts. Dieses Gefühl wird einem sozusagen eingeimpft.
7: Genau.
6: Und man kriegt es nicht los.
7: Man kriegt es schwer los. Und ich glaube eben, dass es tatsächlich, in meinem Fall ist es extrem, aber ich glaube, dass es nicht nur ausgesetzte Kinder betrifft. Also in unserer Generation kenne ich zum Beispiel einige Menschen, die sehr junge Eltern hatten, wo die Eltern halt Sex vor der Ehe hatten und dann heiraten mussten, weil die Frau schwanger war. Und das vorgehalten zu bekommen, das ganze Leben, wegen dir musste ich diesen Typen heiraten, wegen dir musste ich diesen Beruf, diese Laufbahn einschlagen, wegen dir bin ich dick geworden. Ich glaube, das gibt es auch. Und ich glaube, da ist es eine ähnliche Form von Urscham, wenn man das so nennen wird. Dann gibt es in unserer Generation dieses seltsame Wort Nachkömmling, was man ja auch vielleicht glücklicherweise nicht mehr so häufig hört, dass nochmal ein paar nach 40 nochmal ein Kind bekommen hat.
6: Ach so, so Nachzügler.
7: Nachzügling, Nachkömmling hieß das bei uns. Nachzügler heißt das.
6: Nachzügler.
7: Ist ja lustig.
6: So kenne ich das, ja.
7: Was auch immer so ein bisschen was Beschämendes hat. Ne? Das ist ja nicht aufgepasst, da hatten die nochmal Sex. Und ich glaube, dass das ganz ähnliche Urscham auslösen kann. Aber es ist natürlich auch einfach ein generelles Ding, wenn irgendwas nicht stimmt, wenn man mit irgendeinem Makel geboren ist. Ich glaube, da gibt es ganz viele Gründe, woher diese Urscham eigentlich stammen kann.
6: Ich habe gesagt, man wird es nicht los. Sie haben gesagt, man wird es schwer los. Sie haben es versucht wahrscheinlich, indem Sie sich intensiv auch mit Ihrer Herkunft dann irgendwann mal, gar nicht mal so schnell, ne, sondern eigentlich erst ein bisschen später im Leben, richtig mit der Herkunft auseinandergesetzt haben, versucht, Ihre Wurzeln zu finden, Ihre leiblichen Eltern zu finden, haben darüber auch Ihr erstes Buch geschrieben. Ja, und wenn man jetzt so auf die koreanische Gesellschaft schaut, das ist ja auch sehr interessant, weil mit ihren Normen und Regeln, das hat wahrscheinlich auch sehr viel mit Charme zu tun.
7: Naja, die koreanische Gesellschaft ist eine kollektivistische Gesellschaft. Das heißt, das Wohl aller steht über meinem Wohl. Das heißt, dass Scham ganz anders funktioniert, weil Scham ja eigentlich überhaupt nichts Schlimmes ist. Das ist so eine Art eingebaute Justitia, die wir haben, damit wir nicht ausscheren aus der Gruppe. Weil als unser Stammhirn vor vielen, vielen, vielen tausend Jahren sich entwickelt hat, da hätte ein Mensch alleine gar nicht überlebt. Das heißt, man brauchte die Horde, die Gruppe, um überleben zu können. Und darum geht es ja dem Menschsein. Also das ist ja unser Instinkt, ist immer Überleben. Und das ist natürlich in Ostasien ganz anders, weil es eben diese Art von Individualismus, den wir hier genießen oder auch unter dem wir leiden, je nachdem aus welcher Perspektive man draufschauen möchte, den gibt es da so nicht. Und deswegen ist natürlich Scham ein viel größeres Instrument, um die Gesellschaft zusammenzuhalten. Und das große Gefühl, also das ist ja auch eine Definition von Scham, ist eben, dass man nicht dazugehört. Das heißt, in dem Moment, wo man die Scham fühlt, hat man das Gefühl, also ich habe das Gefühl, ich gehöre nicht dazu. Und ich glaube, das ist sehr verbreitet im Augenblick. Und das finde ich gerade in diesem Moment am Thema Scham so interessant, weil es so schwer sich definieren lässt, wofür man sich eigentlich schämen muss. Ja? Wofür haben wir uns eigentlich gerade zu schämen?
6: Ja, und entdeckt man da auf so einer Reise, wie auch immer klischeehaft, zu sich selbst oder zu der eigenen Herkunft, die ja eigentlich gar keine ist? Ja, das ist ja immer diese Frage, ne? Wie sehr ist man da eigentlich beeinflusst von? Ich meine, geboren zu sein in irgendeinem Land und dann aber komplett sozialisiert zu sein in einem anderen Land, bedeutet eigentlich, dass man gar kein Herkunftsproblem in dem Sinne hat. Aber irgendwie hat man es doch. Also das ist doch ein innerer Konflikt.
7: Das ist ein innerer Konflikt, aber es ist auch ein äußerer Konflikt, weil natürlich mir auch gespiegelt wird, gehört sie hier wirklich dazu, weil ich ja nun mal sehr koreanisch aussehe und das wird sich auch nicht ändern. In Korea selber ist es genau umgekehrt. Da isoliert mich die Sprache, weil ich natürlich einfach sehr wenig koreanisch spreche. Und es ist immer ein Störfaktor. Das heißt, ich muss mich immer erklären. Ich glaube, in dem Moment, wo man sich immer erklären muss, hat man einfach immer so ein, wieso sprechen Sie denn so gut Deutsch, Frau Stein? Ja, wieso
6: also,
7: denn nicht?
6: Also dort ist es, da sind Sie nicht richtig die Koreanerin und hier sozusagen fällt immer so ein bisschen nicht richtig die Deutsche.
7: Ich bin dort die Deutsche und hier die Koreanerin.
6: Oder so rum, ja.
7: Ich bin natürlich, also ich muss wahnsinnig koreanisch aussehen. Sorgt für Ärgernis, wenn ich nicht antworten kann in Korea. Und hier ist natürlich, und das ist auch oft sehr höflich gemeint, hier wird sehr viel Englisch mit mir gesprochen, weil es einfach in Deutschland immer noch schwer nachvollziehbar ist, dass eine asiatisch gelesene Person so Deutsch spricht wie ich und vielleicht sogar Journalistin ist. Und das ist natürlich komisch. Und dieser kleine Störfaktor, der führt mich immer wieder zurück zu dem Punkt, ist irgendwas mit mir nicht in Ordnung. Und ich glaube halt, dass an dem Punkt die Scham einfach sehr gut durchschlüpfen kann und sich gut breit machen kann und mir eben das Gefühl gibt, ich würde nicht dazugehören. Und das ist, glaube ich, eine lebenslange Aufgabe. Ich glaube, dass Sie total recht haben, damit lebt man. So richtig abgeschafft kriegt man die nicht. Und das ist ja auch das, was ich beim Schreiben des Buchs gelernt habe. Ich möchte die Scham nicht abschaffen. Das war das Erste, was ich dachte, war, okay, weg damit. Das ist unangenehm, es ist fies.
6: Also das war will sozusagen das Arbeitsziel.
7: Genau. Und ja. Dann habe ich aber festgestellt, wir brauchen die Scham tatsächlich in der Gesellschaft und ohne Scham hätte man quasi auch keine guten Zustände.
6: Da schreibt uns jetzt gerade ein SWR1-Hörer, der sagt, hallo zum heutigen Thema. Als ich aus der DDR in den Westen kam, habe ich mich eine Zeit lang dafür geschämt, woher ich kam. Eigentlich nicht für meine Herkunft selbst, sondern dafür, dass man sie mir sofort anhörte. Heute kann ich sagen, ich komme aus dem Westen, bin im Osten groß geworden und wieder in den Westen zurückzukehren. Also ein Wossi.
7: Das ist gut. Es gibt so lustige Worte, die Mixed-Race-Kinder, die von asiatisch und weißen US-Amerikanern jetzt groß werden, die nennen sich Wajian, White Asian. Also der Wossi und die Wajians können sich dann zusammenziehen. Aber ich kann das sehr gut verstehen und ich habe sehr viele Freunde, die in Ostdeutschland geboren und aufgewachsen sind, die ähnliche Erfahrungen gemacht haben. Und ich glaube, dass es nicht gut ist, jemanden zu beschämen, weil zum Beispiel bestimmte popkulturelle Referenzen nicht verstanden werden. Das war damals ein großes Thema, direkt nach der Wiedervereinigung. Da wurde dann sofort gelacht und so weiter. Und ich glaube, das ist einfach nicht gut, weil das ja was ist, da kann ja niemand was dafür. Das ist einfach ein historisches Phänomen gewesen. Und das quasi gegen Leute zu verwenden und sie dadurch zu beschämen, halte ich für einen falschen Ansatz.
6: Und ohnehin, also wenn man beschämt wird aufgrund seiner Herkunft, egal in welcher Graduierung das geschieht, gibt es ja viele Unterschiede. Also man muss ja, wir haben jetzt gerade gelernt, man muss nicht bis nach Südkorea oder in die arabische Welt gehen, um diese Herkunftsscham zu verstehen, sondern es reicht der Blick nach Ostdeutschland zum Beispiel, wo es das leider auch gibt.
7: Oder auch zum Beispiel Familien, prekäre Familien, arme Familien, das hört man ja auch immer wieder und es ist bis heute, es gibt ja diese schöne Statistik in Deutschland, die immer wieder zitiert wird, dass wir alle uns in der Mittelklasse verorten. Es gibt eigentlich keine armen und keine reichen Menschen in Deutschland, weil es eine Scham gibt, eben entweder sehr arm oder interessanterweise sehr reich zu sein. Und ich glaube immer noch, dass wenn man in Berlin in journalistischen Kreisen unterwegs ist, ist es immer noch selten, dass man einen Journalist oder eine Journalistin aus der Arbeiterklasse trifft.
6: Diese Frage, woher komme ich, wo gehöre ich hin, was ist meine Herkunft, die können sich viele eigentlich nie beantworten. Haben Sie es irgendwie durch Ihre Auseinandersetzung geschafft?
7: Es ist ein Prozess, der sich bewegt. Ich glaube, das wird mich lebenslang begleiten. Ich mache das mittlerweile auch ganz gerne, muss ich sagen. Je älter ich werde, desto mehr stelle ich fest, dass ich mehr Zeit in Südkorea verbringen möchte. Aber natürlich bin ich hier aufgewachsen und die Sprache ist ein großer Teil der eigenen Identität. Und die ist bei mir natürlich ganz klar hier verortet. Ich glaube, das muss gar nicht nur was Schlechtes sein, ehrlich gesagt, dass man nicht genau weiß, wo man herkommt, sondern es gibt einem, und das sagten Sie ja im Vorgespräch auch, gibt einem ja auch eine gewisse Freiheit und einen gewissen Hunger. Und das habe ich bei mir, das kann ich total unterstützen, weil ich einfach sehr, sehr neugierig geworden bin auf andere, aber auch auf mich selber, wie ich in bestimmten Situationen funktioniere, auch gerade, weil ich mich so schäme. Mhm. Wenn ich auf Veranstaltungen gehe in Berlin, habe ich immer das Gefühl, alle gucken mich an, weil ich nicht dahin gehöre. Ich habe das auch nicht gelernt, wie man sich benimmt in solchen Momenten. Und dann kann ich mich ganz gut beobachten. Und das zu lernen, auch darüber hinwegzukommen und festzustellen, kann ich aber eigentlich auch eine ganz gute Zeit haben, ist auch sehr positiv.
6: Also wohin Sie das geführt hat? Jetzt haben wir zwei Punkte sozusagen auf der Landkarte schon. Osnabrück aufgewachsen, Südkorea geboren, drei Punkte haben wir. Berlin fällt jetzt immer wieder, das ist der Wohnort sozusagen. Aber das war nicht so, da gab es noch ein paar dazwischen. So haben Sie denn, Sie waren ja auch viel im Ausland. Mhm. Ist es da anders gewesen mit der eigenen Scham bezüglich der Herkunft? Ist man da freier?
7: Total anders gewesen, aber interessanterweise die Sprache war auch wieder ein Thema. Ich habe sehr lange in den USA, in Washington DC und in New York und dann später in London gelebt. Und es ist tatsächlich so, dass in New York und in London es eine andere Form von Diversität gibt. Gerade in London gibt es eine große ostasiatische und südasiatische Community, die halt sehr normal aufgrund der britischen Geschichte dort in der Gesellschaft verankert ist. Ich habe sowohl in den USA als auch in Großbritannien wahnsinnig hart daran gearbeitet, den lokalen Dialekt zu sprechen. Dass man es mir eben, wie der Hörer oder die Hörerin sagte, eben nicht sofort anhört, dass ich nicht von da bin. Da habe ich mich rückwirkend wirklich unfassbar gestresst. Und das ist natürlich genau dieser Scham-Moment, weil mein Gesicht passte da rein, aber machte ich den Mund auf, identifizierte ich mich als Nicht-Muttersprachlerin. Deswegen, ich habe wirklich in beiden Ländern am Ende den lokalen Dialekt gesprochen, im Englischen, also in London, ich könnte es nicht mehr reproduzieren, ich kann nicht mehr so sprechen. Aber wie verrückt, oder? Was man da für Energie rausgehauen hat.
6: Was man
7: von
6: der Energie reinsteckt, sich selbst irgendwo anzupassen. Ne? Und am Ende des Tages gelingt es denn? Also bringt es die gewünschte Anerkennung und den Verlust von Charme, der damit einhergeht?
7: Naja, was es tatsächlich gebracht hat, war, dass so im Alltag kamen keine Fragen mehr auf. Aber auf lange Sicht ist das natürlich extrem schwer aufrechtzuerhalten. Es ist ja wie so eine Fassade, wie so eine Rüstung, die man sich baut, wo man immer wieder Energie reinstecken muss. Es macht mich einfach sehr müde. Und mittlerweile hatte ich irgendwann die Erkenntnis, es gibt für mich in meinem Fall keine Muttersprache. Und das hat mich sehr befreit, ehrlich gesagt, der Gedanke, sondern dass ich bin einfach ich. Und ich glaube, ich spreche nicht mehr akzentfrei Englisch. Ich nehme an, mittlerweile hört man da irgendwas Deutsches drin. Und dafür schäme ich mich tatsächlich viel weniger als früher.
6: Wir wollen der Scham auf die Finger schauen und auch aufs Maul schauen mit der Autorin Miriam Stein, die sich in ihrem neuen Buch Die unverschämte Frau mit dem Thema Scham auseinandergesetzt hat. Wir haben jetzt viel über Herkunftsscham gesprochen. Dazu jetzt nochmal eine Hörerinnenfrage, die ich sehr interessant finde, und deswegen nehmen wir sie. Von Laev nennt sich die Hörerin. Es stimmt, dass man sich in Melting Pots rein äußerlich weniger schämt als andersrum. Aus eigener Erfahrung kann ich das bestätigen. Ich war beruflich eine Zeit lang in Shanghai, morgens immer mit der Metro unterwegs zur Arbeit. Ich bin weiblich, circa 1,75 groß und hatte zu der Zeit sehr lange naturrote Haare, die ich auch offen trug. Die Blicke waren immer auf mich gerichtet. Anfangs war mir das peinlich. Ich habe es irgendwann mit Stolz akzeptiert. Und jetzt kommt die Frage, wenn es sowas wie eine Grundscham gibt, wie Sie sagen, gibt es dann auch einen Grundstolz?
7: Gibt es bestimmt auch, ich glaube. Und das ist eben die Frage, gibt es die Grundscham, gibt es den Grundstolz, gibt es das ja oder nein? Das würde ich zur Debatte stellen. Das Buch endet auch mit der Frage, ob man das wirklich so sagen kann. Aber ich finde das auch ehrlich gesagt genau richtig, dass sie das mit Stolz getragen haben, weil es ist ja in dem Moment nicht ihr in Anführungsstrichen Problem, dass sie auffallen. Und ich kenne das sehr gut, das Gefühl, in Asien sehr weit aus der Masse rauszuragen, rein in der Körperlänge, genauso wie ich es hier kenne, eben aus der deutschen Bevölkerung rauszuschauen. Auf eine gewisse Art mache ich das natürlich auch. Ich muss dazu sagen, dass ich manchmal vergesse, dass ich anders aussehe. Ich sehe mich ja nicht ständig im Spiegel und dann sogar manchmal erschrecke. Ach ja, stimmt, ich bin ja Asiatin.
6: Das kann aber ich sehr gut nachvollziehen. Es wäre auch fürchterlich anstrengend.
7: Ist anstrengend. Ja. Aber mein Sohn zum Beispiel, der ist total stolz auf seine asiatischen Wurzeln. Das finde ich schon auch inspirierend. Und mittlerweile würde ich auch sagen, dass man das vor sich hertragen kann. Ja, es gibt hoffentlich auch einen Grundstolz und eine Grundhaltung, dass man einfach froh ist, dass man so ist, wie man ist.
6: Ja, ich hoffe, dass das auch so bleiben wird in Deutschland, dass man das machen kann und dass es auch akzeptiert wird. Schauen wir mal der Scham auf die Finger. Was passiert da eigentlich, wenn man sich schämt? Haben Sie das im Zuge Ihrer Arbeit auch ein bisschen rausgefunden? Also was ist das eigentlich für eine körperliche Reaktion?
7: Das ist total interessant. Man hat Stress. Also das Gehirn funkt Alarm und sie haben eine Stressreaktion. Das heißt, dass ihre Finger schwitzig werden, dass sie rot werden, ist eine Alarmfunktion. Irgendwas stimmt nicht. Und das ist eben von der Hirnfrequenz ganz ähnlich wie Stress und Furcht.
6: Also da sind Cortisol im Spiel, Adrenalin, Sympathikus, vegetatives Nervensystem ist im Spiel.
7: Absolut.
6: Andererseits ist man ja aber auch so in sich gekehrt. Man senkt den Blick. Ja, man schämt sich, ja, wird also nicht nur diese körperliche Reaktion, sondern eben auch dieses Zurückhaltende. Das wiederum kommt ja eigentlich woanders her. Also da scheint irgendwie alles gleichzeitig zu funktionieren.
7: Weil es eben so wichtig ist, dass man in der Gruppe verbleibt, hat man eben diese wahnsinnig heftige Reaktion, die eben auslöst, dass man das Gefühl hat, man möchte im Erdboden versinken oder nicht mehr da sein. Und deswegen ist die Scham ja so unangenehm und wird so selten angesprochen, weil es eben so ein fieses Gefühl ist. Ich bin mir ziemlich sicher, dass alle Hörerinnen und Hörer dieses Gefühl kennen. Früher hat man immer gesagt, wenn man beim Schwarzfahren erwischt wird im Bus oder in der Bahn, dass das so instant Shame ist. Ne? Dass man sofort alle blicken auf einen und man hat tatsächlich was falsch gemacht. Das ist wiederum Schuld. Ne? Schuld sagt, ich habe etwas Falsches getan. Scham sagt, ich bin falsch. Großer Unterschied. Kommt aber gerne im Duo übrigens, diese beiden Gefühle. Aber deswegen ist es so unangenehm. Und es ist sogar so unangenehm, dass man mit dem eigenen Verhalten versucht, diese Scham zu verstecken.
6: Sie haben es in Ihrem Buch Master Emotion genannt und zitieren dabei Brené Brown. Genau, Schamforscherin, Professorin, Bestseller-Autorin aus den USA. Und welche Rolle hat denn diese Master-Emotion in Ihrem Leben gespielt, also jenseits von der Herkunft?
7: Ich glaube, dass die Scham tatsächlich mich sehr limitiert hat und auch immer noch limitiert. Für mich sind viele Sachen immer noch eine Herausforderung, auch zum Beispiel eine Buchveröffentlichung, weil dann tatsächlich alle Augen auf mich gerichtet sind. Ich glaube, dass ich als Frau tatsächlich sehr viel mit Scham zu tun hatte, also gerade was meinen Körper angeht, was Arztbesuche angeht, was jetzt zum Beispiel das Älterwerden angeht. Ich halte das für sehr schambelastet und ich glaube, dass mich das viel mehr beeinflusst hat und beeinflusst, als ich mir das wünschen würde. Und das war ja letztendlich auch ein Grund, warum ich gesagt habe, ich muss mir das alles nochmal anschauen und schauen, was ich davon loswerden kann und was davon nützlich ist.
6: Wir haben es vorhin kurz, anfangs der Sendung schon mal kurz angesprochen. Alle schämen sich, Männer und Frauen, aber Sie haben da schon gewisse Unterschiede ausgemacht in der Art und Weise, wie und warum. Und in Ihrem Fall haben Sie jetzt gerade das Thema Arztbesuch genannt. Arztbesuch beim Frauenarzt, nehme ich an.
7: Zum Beispiel beim Frauenarzt, auch das ist geschlechtsspezifisch, das ist Forschung, das habe ich mir nicht ausgedacht. Das ist tatsächlich so, dass es Forschung zur Scham gibt und die sagt, ja, alle Menschen schämen sich gleich, aber die Gründe, wofür wir uns schämen, sind klar geschlechtsspezifisch. Das hat wieder mit der Ehre zu tun, die wir am Anfang schon hatten. dass eben der Status das ist, die Ehre des Mannes, ne, mein Haus, mein Auto, mein Boot, während es halt bei der Frau ganz oft um die Keuschheit ging, traditionell. Das ist heute natürlich nicht mehr so, aber es bleibt einfach am Körper stehen und deswegen gibt es so eine gewisse Scham, die natürlich Menschen beim Arzt spüren. Bei Männern ist es zum Beispiel das Hautkrebs-Screening, was am meisten Scham hervorruft, weil man ja wirklich in jede Körperfalte guckt. Und das scheint für viele Männer ein Grund zu sein, nicht zum Hautkrebs-Screening zu gehen.
6: Weil man sich ganz ausziehen muss auch.
7: Ganz ausziehen.
6: Mhm, ganz. Ja. Muss man ja sonst eigentlich nirgends.
7: Nee, aber Frauen machen sich ja untenrum frei. Das wissen wir, wenn wir zum Frauenarzt, zur Frauenärztin gehen.
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12: Mit Jonathan Hadem. Schönen guten Tag. Anfang des Jahres hat die Bundesregierung die Mehrwertsteuer in der Gastronomie gesenkt, von 19% auf 7%. Dass davon wenig bei den Gästen angekommen ist, das haben wir alle gemerkt. Ist diese Maßnahme also einfach verpufft? Darüber sprechen wir gleich nach den Nachrichten. Jetzt aber erstmal ein kurzer Blick auf die Straßen. Vorsicht auf der A3 Frankfurt Richtung Köln. Zwischen Limburg Nord und Dietz liegt ein Kennzeichen auf der linken Spur. Die Staus A5 Karlsruhe Richtung Frankfurt zwischen Kronau und Waldorf-Wiesloch. Baustelle 5 Kilometer stockender Verkehr. Hier dauert es eine Viertelstunde länger. A96 Lindau Richtung München zwischen Neu-Ravensburg und Wangen-West. 3 Kilometer Stau. Hier dauert es ebenfalls eine Viertelstunde länger. Und in Stuttgart auf der B10 zwischen Rosenstein-Tunnel und Feuerbach-Ost. Borsigstraße. Auch ein Unfall. 2 Kilometer Stau. Hier dauert es eine Viertelstunde ebenfalls länger. Wenn Sie alle Staus und Verkehrsbehinderungen für Ihre Strecke nochmal nachschauen wollen, dann können Sie das jederzeit machen in der kostenlosen SWR Aktuell App. Und wir schauen jetzt noch ganz kurz aufs Wetter. Heute scheint mal längere Zeit die Sonne, mal ziehen auch ein paar Wolken durch. Die dichtesten Wolken gibt es im nördlichen Rheinland-Pfalz, die meiste Sonne im Süden Baden-Württembergs. Am Nachmittag erreichen die Temperaturen 17 Grad in Montabaur und auch in Pronsfeld und bis zu 24 Grad werden es in Freiburg und in Ettenheim. Morgen geht es eher trüb und teils regnerisch in den Tag, ab den Mittagsstunden aber sonniger.
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13: Um 15 Uhr mit Rahel Ehret. Die Mehrwertsteuersenkung für die Gastronomie kommt bei den Gästen kaum an. Das ist das Ergebnis einer Preisstudie, welche die Gewerkschaft Nahrung Genuss Gaststätten in Berlin vorgestellt hat. Details von unserem Korrespondenten Evthymis Angeloudis.
14: Untersucht wurden mehr als 180.000 Gerichte in über 12.000 Restaurants. Bei 91% blieben die Preise unverändert, rund 8% wurden sogar teurer. Nur 1% der Gerichte kostete weniger. Im Durchschnitt stiegen die Preise um 0,5%. NGG-Chef Guido Zeitler führt das darauf zurück, dass die Betriebe die Steuerentlastung nicht an die Verbraucher weitergegeben hätten. Die starken Preissteigerungen der vergangenen Jahre hätten die Unternehmen aber bereits an die Kunden weitergereicht. Die Mehrwertsteuersenkung habe somit nicht zum erwarteten Konsumanstieg geführt, so Zeitler.
13: Kanadas Premierminister Carney ist offen für die Idee, dass sein Land Sondermitglied der EU wird. Wir begrüßen den Vorstoß von EU-Kommissionspräsidentin von der Leyen, sagte Carney in seiner Rede vor dem Europaparlament in Straßburg. Außerdem schlug der Premier eine enge inhaltliche Zusammenarbeit mit Europa vor. Dabei nannte er unter anderem die Bereiche kritische Rohstoffe, Rüstungskapazitäten, KI und Energiesicherheit. Ziel sei es, widerstandsfähiger zu werden, damit niemand unsere offenen Märkte kontrollieren, unsere Souveränität beeinträchtigen und unsere Rechtsstaatlichkeit untergraben kann, so Carney. Keine sozialen Medien unter 13 Jahren, kein eigenes persönliches Konto unter 15 Jahren. EU-Kommissionspräsidentin von der Leyen hat in Brüssel die neuen geplanten Regeln für Europa vorgestellt. Konkret soll es für 13- und 14-Jährige Social Media auf Social Media nur Accounts geben, die die Eltern ihnen einrichten. Mit eingeschränktem Funktionsumfang und nur eine Stunde am Tag zugänglich. Für Jugendliche unter 18 soll es ebenfalls strenge Vorschriften geben. Die Plattformen müssen ihre Konten so gestalten, dass sie keine schädlichen oder suchtfördernden Funktionen enthalten. Jetzt beraten die Kommission, das EU-Parlament und Vertreter der Mitgliedstaaten über die Einzelheiten. In Schweden hat die bisherige Opposition die Parlamentswahl gewonnen. Sozialdemokraten, Linke, Grüne und die liberale Zentrumspartei errangen nach offiziellen Angaben 176 Sitze. Die bisherige Drei-Parteien-Koalition mit den Rechtspopulisten hat 3 Sitze weniger. Trotzdem ist unklar, wie die künftige Regierung aussehen wird. Die Zentrumspartei hatte vorab eine Zusammenarbeit mit den Linken abgelehnt. Möglich ist aber auch eine Koalition ohne Mehrheit, die mit anderen Parteien punktuell zusammenarbeitet. Solche Minderheitsregierungen sind in Schweden nicht unüblich. Das endgültige Wahlergebnis soll erst am Wochenende feststehen. Das Bundesverfassungsgericht hat das Grundrecht auf Unverletzlichkeit der Wohnung gestärkt. 2 WG-Bewohner hatten sich gegen die Durchsuchung ihrer Zimmer gewehrt und bekamen Recht. Aus der SWR-Redaktion Recht und Justiz, Fabian Töpel.
15: In den beiden zu entscheidenden Fällen hatte die Staatsanwaltschaft gegen Personen ermittelt und jeweils auch die Durchsuchung bei den Mitbewohnern beantragt, weil sie vermuteten, dass sie die gesuchten Beweismittel möglicherweise auch dort finden könnten. Die Ermittlungsrichter genehmigten die Durchsuchung vor allen Dingen mit der Begründung, dass die Personen zusammen in einer Wohngemeinschaft leben würden. Das Bundesverfassungsgericht stellte jetzt aber klar, das allein reicht nicht aus. Für eine Durchsuchung bei Unbeteiligten braucht es konkrete Anhaltspunkte dafür, dass sich die gesuchten Gegenstände in den Räumen der Mitbewohner befänden.
13: In Paris werden im Oktober 2 bisher noch nie gezeigte Gemälde des französischen Impressionisten Claude Monet versteigert. Eines davon mit dem Titel Iris aus dem Spätwerk Monets wird auf 22 bis 30 Millionen Euro geschätzt. Laut dem Auktionshaus Sotheby's ist das der höchste Schätzpreis, den je ein zu versteigerndes Gemälde in Frankreich erreicht hat. Insgesamt werden bei der Versteigerung 28 Gemälde aus einer Sammlung angeboten, darunter auch mehrere von Paul Cézanne. Vor der Versteigerung wird die Sammlung auch in Hongkong und New York ausgestellt. SWR Nachrichten, Redaktion Stefan Bosch und Ilka Staroste.
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12: Mit Jonathan Hadem, schönen guten Tag. Anfang des Jahres haben wir uns alle mächtig geärgert, als die Bundesregierung die Mehrwertsteuer für das Gastrogewerbe gesenkt hat und fast alles genau gleich teuer geblieben ist. Das bestätigt jetzt auch eine Preisstudie, die die Gewerkschaft Nahrung, Genuss, Gaststätten in Auftrag gegeben hat, die NGG. Die vertritt vor allem die Mitarbeiter der Gastrobranche. Und wohlgemerkt ist diese Studie bei dem gewerkschaftsnahen Institut WMP Consult in Auftrag gegeben worden. Aber nicht nur die Preise haben sich nicht verändert, auch die Beschäftigten fühlen sich weiterhin ausgebrannt und arbeiten an der Belastungsgrenze, das hat eine Umfrage gezeigt. Alexander Münchow ist Landesbezirkssekretär Südwest der NGG. Herr Münchow, nur 1% der von WMP Consult untersuchten Speisen sind billiger geworden. Viele Preise sind gleich geblieben oder teilweise sogar noch gestiegen. Wie erklären Sie sich das?
16: Ja, also wir können feststellen, dass ja das politische Ziel der Bundesregierung, die Verbraucherinnen und Verbraucher zu entlasten, grandios gescheitert ist. Wir haben erlebt, dass die 12% Mehrwertsteuersenkung eben nicht an die Verbraucherinnen und Verbraucher weitergegeben wurde, was so bitter nötig gewesen wäre, denn wir haben ja seit 6 Jahren nunmehr eine Konsumkrise in unserem Land und das erklärte Ziel war ja auch, mehr Gäste in die Gastronomie zu bekommen. Und Sie haben es schon angesprochen, gerade mal 1% in bestimmten Bundesländern, auch nicht überall, an Preisen wurden gesenkt. gesenkt. Das heißt, wir haben da einen Mitnahmeeffekt erlebt, wo sich im Prinzip die Unternehmen diese Mehrwertsteuersenkung als Steuergeschenk eingesteckt haben.
17: Sie beschuldigen also vor allem die Gastrounternehmer, die Mehrwertsteuersenkung in die eigene Tasche gesteckt zu haben. Der Deutsche Hotellerie- und Gastronomieverband, DEHOGA, erwidert dagegen, ohne die Mehrwertsteuersenkung wären die Preise sogar noch gestiegen. Warum spielt das in Ihrer Preisstudie keine Rolle?
16: Also das kann natürlich für einzelne Betriebe durchaus mal stimmen. Aber dann sollten wir auch ehrlich benennen, was diese Maßnahme ist. Es ist keine Entlastung der Gäste, sondern es ist eine milliardenschwere Unternehmenssubvention. Das muss man dann auch so deutlich sagen.
17: Dem widerspricht aber die DEHOGA explizit. Das ist keine Subvention, sondern eine Unterstützung sozusagen für die Betriebe.
16: Ja, also wie gesagt, die Bundesregierung hatte ja mit der Entlastung ein klares Ziel, nämlich die Kaufkraft der Beschäftigten zu steigern, dass sie mehr in die Gastronomie wieder gehen, dass wir wieder volle Tische erleben. Und das Problem bei einer Mehrwertsteuersenkung um 12% ist, dass wir am Ende des Tages keinen einzigen Gast mehr gewonnen haben im Hotel- und Gaststättengewerbe. Deswegen haben wir grundsätzlich diese Maßnahme kritisiert, zumal bei einer Mehrwertsteuersenkung vor allem die großen Unternehmen, die beispielsweise als große Konzerne am Markt auftreten, große Kettenhotels, die profitieren am meisten davon. Und das haben wir immer kritisiert. Wir sind durchaus dafür, dass man die Gastronomie

0: Menschen in die Gastronomie essen gehen, weil das muss das Ziel sein.
1: Ein weiteres Problem ist aber ja, dass ganz viele kleine Gastrounternehmen überhaupt nicht die Möglichkeit haben, höhere Löhne zu zahlen, weil sie das Geld einfach tatsächlich gar nicht haben. Da gelten auch häufig keine Tarife. Wie genau hätten die sich denn tatsächlich darum bemühen sollen, zum Beispiel bessere Lohn an ihre Mitarbeiter zu zahlen oder bessere Arbeitsbedingungen zu schaffen?
0: Also wir sprechen ja bei der Frage der Tarifbindung nicht nur alleine über das Hotel- und Gaststättengewerbe. Also wir haben aktuell, wenn man auf Baden-Württemberg guckt, eine Tarifbindung im Gastgewerbe explizit von 23%. Was ich aber meine, ist vor allem eine Tarifbindung insgesamt, also über alle Branchen hinweg. Alle Arbeitnehmerinnen und Arbeitnehmer in unserem Land sind auch Verbraucherinnen und Verbraucher. Die wollen in die Gastronomie gehen, aber natürlich drehen die momentan jeden Cent zweimal um. So, und da wäre aus unserer Sicht eine viel bessere Maßnahme gewesen, insgesamt die Tarifbindung über alle Branchen hinweg zu erhöhen, damit wieder die Leute in unserem Land mehr Geld im Portemonnaie haben, damit sie besser konsumieren können. Denn es macht eben einen Unterschied, ob ich am Ende des Monats noch 120 oder 200 Euro zur Verfügung habe und sage, ob ich noch in die Gastronomie gehe und dort mir schön ein Gericht bestelle oder ich eben kein Geld am Ende des Monats mehr übrig habe und die Tische leer bleiben. Und da sehen wir eben, dass da deutlich mehr passieren muss, weil die Arbeit mit Tarifverträgen, die lohnt sich für die Menschen im Land. Wer nach Tarifvertrag bezahlt wird, der verdient im Durchschnitt 11% mehr.
1: Okay, das mag sein. Sie sprechen jetzt natürlich auch vor allem darüber, dass es wieder mehr Menschen geben muss, die in die Hotel- und Gaststättenbetriebe gehen und dort auch Speisen und Getränke kaufen. Jetzt möchte ich aber gerne nochmal bei den Unternehmen selbst bleiben. Also es gibt EHOGA-Angaben, die sagen, dass die Personalkosten seit 2022 um rund 34% gestiegen sind. Lebensmittel- und Energiekosten im gleichen Zeitraum mehr als 27%. Zum 1. Januar 26 ist der Mindestlohn um 8,4% gestiegen. Also allein letzteres frisst wahrscheinlich einen Großteil der Mehrwertsteuersenkung der Bundesregierung wieder auf. Wie genau hätten die Gastronominnen diese Senkung unter diesen Umständen an die Gäste weitergeben sollen?
0: Also wir haben ja beispielsweise insbesondere Einfluss, wenn wir mit dem Deutschen Hotel- und Gaststättenverband hier Tarifverträge abschließen. Wir haben auch dieses Jahr einen Tarifvertrag gemeinsam entwickeln können. Da kann man sagen, wurde auch ein Stück dieser Mehrwertsteuersenkung an die Beschäftigten weitergegeben. Das reicht noch nicht. Wir sagen ganz klar, wer in der Gastronomie arbeitet und wer einen so harten Job macht, der muss von seiner Arbeit auch gut und vernünftig leben können. Das kann nicht sein, dass die Löhne, durchschnittlich sprechen wir vom Stundenlohn 14,10 Euro in dem Bereich. Das ist viel zu niedrig, wenn wir uns die gestiegenen Energiepreise, die hohen Kosten beim Einkaufen im Supermarkt anschauen, die gestiegenen Mietpreise etc. Es war überfällig, dass die Löhne in dem Bereich steigen. Aber ich will nochmal sagen, die Tarifbindung hier in Baden-Württemberg, die erfasst gerade mal ein Viertel der Unternehmen, die Mitglied im DEHOGA sind und die Beschäftigten, die Mitglied in der NGG sind. Die restlichen zahlen ganz häufig auf Mindestlohnniveau und die Beschäftigten müssen gut bezahlt werden. Sie wissen ja selber, wir haben in der Branche ein Riesenproblem mit Personalmangel. Das ist nach wie vor der Fall und dementsprechend müssen die Löhne steigen, damit auch die Leute in der Branche überhaupt bleiben können. Weil wenn wir mit unseren Kolleginnen und Kollegen sprechen, dann sagen die uns, wir arbeiten gerne mit viel Leidenschaft in diesem Job und die Leute, die Beschäftigten, die sind das Herzstück der Branche, das Rückgrat der Branche, aber die müssen auch fair bezahlt werden.
1: Alexander Münchow war das, Landesbezirkssekretär Südwest der NGG.
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1: Mehr als 10 Jahre war Skeleton-Pilotin Jacqueline Pfeiffer Weltspitze. Sie ist Europameisterin, dreimalige Weltmeisterin und hat bei den Olympischen Spielen 3 Medaillen gewonnen. Und nun hat sie ihr Karriereende angekündigt. Thomas Barreis hat mit ihr über die Gründe für ihren Rückzug gesprochen.
6: Aufhören, wenn man mit sich im Reinen ist.

0: das war die Motivation der 31-Jährigen hinter dieser Entscheidung.
1: Irgendwann kommt der Punkt, dass ich fertig bin und dass es gut ist und mich auch zurückerinnert, dass ich 2022 gesagt habe, so will ich nicht aufhören und für mich dann entschieden, dass ich jetzt 2026 aufhöre, wenn es für mich persönlich am schönsten ist, was dann natürlich immer ja, noch ein bisschen mehr wehtut, als wenn es nicht so gut läuft.
0: Alter und körperliche Verfassung haben dabei bei Jacqueline Pfeiffer, Spitzname Chaka, keine Rolle gespielt. Eher der Zeitpunkt, der sei jetzt genau richtig. Sie hätte einfach nicht mehr die Motivation aufbringen können, besonders für die nächsten 4 Jahre bis zu den Spielen 2030. Jetzt sei gut. Bei den Olympischen Spielen in Peking 2022, da hatte die Westerwälderin lediglich Platz 8 belegt. Die Enttäuschung war so groß, dass sie bereits damals über ein Karriereende nachdachte. Sie kämpfte sich aber noch einmal zurück, im November 2025 mit einem Weltcup-Sieg und dann Anfang diesen Jahres bei den Olympischen Winterspielen in Cortina d'Ampezzo hat sie Bronze im Einzel- und im Mixed-Wettbewerb gewonnen. Jetzt, da sie mit sich völlig im Reinen ist, kann sie zwar mit gutem Gewissen aufhören, den Eiskanal und das Drumherum, das wird sie aber auf jeden Fall vermissen.
1: Auf jeden Fall meine Mannschaft. Das sind nicht nur Teamkollegen, da ist auch der ein oder andere Freund dabei und vor allem auch die Rennen. Also ich bin immer gerne Rennen gefahren. Ich habe das geliebt, am Start zu stehen und wirklich dann am Wettkampftag alles zu geben. Und das wird mir definitiv sehr fehlen.
0: Jacqueline Pfeiffer verlässt den Eiskanal als eine der erfolgreichsten deutschen Skeleton-Pilotinnen der Geschichte. Ihre gesamte Karriere über ist sie für die RSG Hochsauerland gestartet. Seit 2014 ist sie in der Sportfördergruppe der Bundespolizei angestellt. Hier wird auch ihre berufliche Zukunft liegen.
2: Der Beitrag von Thomas Bareis war das um 15.15 Uhr jetzt.
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2: Heute scheint mal längere Zeit die Sonne, mal ziehen aber auch mal ein paar Wolken durch. Die dichtesten Wolken gibt es im nördlichen Rheinland-Pfalz, die meiste Sonne im Süden Baden-Württembergs. Am Nachmittag erreichen die Temperaturen dann höchstens 17 Grad in Koblenz, in Montabaur und auch in Brunsfeld. Und bis zu 24 Grad werden es in Freiburg, in Ettenheim und auch in Schlingen. Morgen geht's erstmal trüb und teils sogar regnerisch in den Tag. Ab den Mittagsstunden wird's dann etwas sonniger. Ähnliche Temperaturen wie heute schon. Am Wochenende dann ein Sonne-Wolken-Mix. Vor allem am Sonntag kann es hier und da in manchen Regionen noch etwas Regen geben. Und für die Jahreszeit ist es aber recht warm. Bis zu 26 Grad entlang des Oberrheins.
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2: Die Mehrwertsteuersenkung für die Gastronomie kommt bei den Gästen kaum an. Das ist das Ergebnis einer Preisstudie, welche die Gewerkschaft Nahrung, Genuss, Gaststätten in Berlin vorgestellt hat. Wir haben darüber gerade ausführlich gesprochen. Kanadas Premierminister Carney ist offen für die Idee, dass sein Land Sondermitglied der EU wird. Wir begrüßen den Vorstoß von EU-Kommissionspräsidentin von der Leyen, sagte Carney in seiner Rede vor dem Europaparlament in Straßburg. Außerdem schlug der Premier eine enge inhaltliche Zusammenarbeit mit Europa vor, beispielsweise im Bereich kritischer Rohstoffe. Keine sozialen Medien unter 13 Jahren, kein eigenes persönliches Konto unter 15 Jahren. EU-Kommissionspräsidentin von der Leyen hat in Brüssel die neuen geplanten Regeln für Europa vorgestellt. Konkret soll es für 13- und 14-jährige Social Media nur Accounts geben, die die Eltern ihnen einrichten, mit eingeschränktem Funktionsumfang und nur einer Stunde am Tag zugänglich. Die beiden durch einen Tornado schwer beschädigten Häuser in Höhergrenzhausen im Westerwald können stehen bleiben. Das geht nach Angaben des Bürgermeisters aus einem Gutachten hervor. Der Tornado hatte im August Wände aus beiden Häusern herausgerissen. Die offenen Seiten wurden mittlerweile provisorisch verschlossen. Wann die Bewohner in die beschädigten Häuser zurückkehren können, ist noch nicht klar.
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2: Der Jugendwerkhof Torgau in Sachsen gilt als das berüchtigste geschlossene Erziehungsheim der DDR. Essensentzug, Arrest im Dunkeln und militärischer Drill gehörten zum Alltag. Jugendliche wurden über Monate gedemütigt und misshandelt. Und das alles im Namen der sozialistischen Umerziehung. Fast 40 Jahre nach dem Ende der DDR leiden viele der früheren Insassen noch immer unter den körperlichen und seelischen Folgen. Der Bundestag hat deshalb im vergangenen Jahr ein Gesetz verabschiedet, das die Situation der Opfer des SED-Unrechts verbessern soll. Doch was hat sich seitdem wirklich getan? Und was ist damals genau passiert? Für unsere Deutschland-Reportage hat Sarah Bötscher den ehemaligen Jugendwerkhof Torgau besucht und eine Frau getroffen, die selbst als Jugendliche dort eingewiesen war.
4: Über allen strahlt die Sonne, über allen in der Welt.
5: Das war die Zeit, wo das dann an und für sich losging und ich die Welt nicht mehr verstanden habe.
6: Weil der Schatten der Diktatur ist lang, er reicht sehr weit, er reicht bis ans Ende des Lebens der Betroffenen.
4: Alle Kinder wollen Frieden, Frieden, der das Glück erhält.
5: Also, Eingangsbereich geschlossener Jugendwerkhof Torgau. Wenn die Jugendlichen hier hergebracht worden sind, dann war zumindest erstmal nach der Einfahrt in die Schleuse die Aufforderung, sich mit dem Gesicht zur Wand zu stellen. Und man hat nicht zu sprechen, man hat nicht zu fragen, man hat sich auch nicht zu bewegen.
7: Die Gedenkstätte geschlossener Jugendwerkhof Torgau an einem Montagvormittag. Ein hellgelbes Gebäude mit einem roten Ziegeldach. Nieselregen hängt über der Stadt. Damals umgaben hohe Mauern, vergitterte Fenster, Suchscheinwerfer und Hunde das Gelände. Ein Entkommen unmöglich, auch für Corinna Thalheim. Sie ist Ende 50, hat kurze dunkle Haare und führt mich heute durch die Dauerausstellung.
5: Danach kam dann dieses Ausziehen, Duschen und es wurden auch allen die Haare abgeschnitten. Also das waren dann so bis zu 12 mm und man hatte dann überhaupt keine eigene Persönlichkeit mehr.
7: Zwischen 1964 und 1989 werden mehr als 4000 Jugendliche in Torgau eingewiesen. Sie gelten als schwer erziehbar, sind aus anderen Jugendwerkhöfen abgehauen. Schul- oder Arbeitsbummelei heißt es in den Akten. Corinna ist 17, als sie nach Torgau kommt. Heute berät sie in der Gedenkstätte andere Betroffene, arbeitet also genau an dem Ort, der ihr so viel Leid gebracht hat. Nach Torgau kommt Corinna, weil sie aus dem Jugendwerkhof Wittenberg in Sachsen-Anhalt abhaut. Dort erlebt sie massive Gewalt von gleichaltrigen Mädchen.
5: Ja, nicht so schöner, klarer Blick ist das, ne?
7: In einem kleinen Ausstellungsraum hängt zwischen vielen schwarz-weißen Passbildern auch eins von Corinna.
5: Wo ich dann schon angefangen habe und dann überlegt habe, hier stimmt irgendwas nicht.
7: Weiche Gesichtszüge, ein Rollkragenpullover, eine schlichte Kette. Das Mädchen auf dem Foto wirkt ernst.
5: Pubertätsphase. Ich war dann schon wirklich sehr rebellisch. Und ich habe denen dann schon aus meiner Sicht gezeigt, dass man mit mir nicht so umspringen kann, dass ich mir das nicht gefallen lasse. Und dass ich ja im Grunde genommen genauso Rechte habe. Ja, und das habe ich dann ganz schnell gelernt, dass ich gar keine Rechte in der DDR habe, sondern nur Pflichten.
7: Die ersten Tage in Torgau verbringen die Jugendlichen isoliert. In der Zelle stehen eine Pritsche, ein Hocker. Die Hausregeln müssen auswendig gelernt werden.
8: Das Singen, Tanzen, Lachen und Pfeifen ist in diesen Räumen verboten.
7: Der Wochenablauf ist durchgetaktet. Montag bis Freitag arbeiten, zum Beispiel Kabelbäume zusammensetzen für Siemens oder Bosch. Am Wochenende putzen und täglich Sport bis zum Umfallen.
5: Wir gucken erstmal. Eigentlich noch?
9: Geht.
5: Es nieselt,
9: das schaffe ich.
7: Draußen vor der Eingangstür zeigt Corinna auf den ehemaligen Innenhof, auf dem jetzt Autos parken und Wohnhäuser stehen.
5: Es gab Frühsport, Mittagssport, Abendsport, Strafsport, zwischendurch Sport. Auch wir Mädels mussten wirklich über diese Sturmbahn. Also es gab dann so, am Anfang gab es dann so ein Kriechelement, also oben reinspringen, unten durchfädeln. Danach kam dann so eine Eskaladierwand, also wo man dann so eine Bretterwand, wo man drüber springen musste. Aber alles ohne Hilfe. Der alte Erzieher damals war ja immer der Meinung,
10: die Damen haben das Privileg, heute über die Sturmbahn zu laufen.
5: Das ist so ein Satz, den werde ich nicht vergessen.
7: Einige der Betroffenen sind heute in Dauerbehandlung beim Orthopäden, haben nie auskurierte Knochenbrüche, erzählt Corinna. Dazu kommen die psychischen Folgen. Erzieher nutzen Methoden, um die Jugendlichen gefügiger zu machen. Schlüssel ins Gesicht werfen, beim Toilettengang zuschauen. Auch sexueller Missbrauch gehört dazu. Über Lautsprecher laufen jeden Morgen die Nachrichten.
11: 8 Uhr. Von Radio DDR hören Sie Nachrichten.
5: Und die Nachrichten mussten wir früh alle anhören und die mussten wir auch dann wiedergeben. Also jeden einzelnen Satz oder jede einzelne Episode aus diesen Nachrichten mussten wir wiedergeben. Also ich sage immer so, die ersten 4 hatten es gut. Ja, die konnten sich das merken. Also wenn eins jetzt zum Beispiel erzählt hat.
11: Die SED hat nach den Worten von Generalsekretär Erich Honecker dadurch Kontinuität und Dynamik in der Entwicklung der DDR gesichert.
5: Aber danach wurde es schon schwierig. Und wenn das nicht funktioniert hat, gab es eben halt eine Gruppenbestrafung. In Form von entweder Strafsport oder Essensentzug. Gab es kein Frühstück.
7: Es kommt zu Selbstverletzungen und Suizidversuchen von Jugendlichen. Manche schlucken Nägel oder Nadeln, um ein paar Tage ins Krankenhaus zu kommen. Heute leidet ein Großteil unter einer posttraumatischen Belastungsstörung. Corinna merkt die Folgen im Alltag ständig. Aus Zwang muss sie immer wieder ihre Wäsche waschen. Auf bestimmte Geräusche reagiert ihr Körper sofort.
5: Da fliegt eine Tür zu oder generell, wenn nicht sowas. Das erschüttert mich dann und dann bin ich eigentlich wieder in der Zelle. Und mit dem Schlüssel wurde auch viel an den Gittern gerattert und viele haben so die Angewohnheit, wenn die was erzählen und die sind dann so aufgeregt, dass die mit den Fingernägeln auf den Tisch klopfen. Da kriege ich Gänsehaut, da muss ich gehen.
7: Die härteste Bestrafung ist der sogenannte Fuchsbau. Corinna möchte ihn mir nicht zeigen. Seit ihrer Zeit im Jugendwerkhof war sie nicht mehr dort. Ich lasse mich von einer Mitarbeiterin hinführen. Wir laufen an den Wohnhäusern vorbei zu einem Keller. Unten ehemalige Zellen. Winzig, feucht. Hier verbringen Jugendliche mehrere Tage allein.
9: Ja, das war der Fuchsbau. Hier war eine Holztür davor. Man stand ja gehockt oder gebückt im Dunkeln.
12: Das ist nicht groß. Also war auch wirklich komplett dunkel.
9: Ja, also so. Ne? Hier ist nochmal ein Spruch drin, den man beim Umbau gefunden hat und den man auch passend als Motto der Ausstellung genommen hat. Ich bin als Mensch geboren und will als Mensch hier raus.
13: Wer stimmt dagegen? Das ist niemand. Wer enthält sich? Damit ist der Gesetzentwurf endgültig angenommen.
7: 30. Januar 2025. Corinna sitzt auf der Zuschauertribüne des Bundestags. Jahrzehnte nach dem Ende der DDR wird dort über eine Verbesserung der Unterstützung für die Opfer des SED-Unrechts entschieden. Die Opferrente steigt auf 400 Euro im Monat und wird an die Rentenentwicklung angepasst. Vor allem aber fällt die Einkommensprüfung weg. Dafür hat Corinna lange gekämpft.
5: Es hat doch aber jeder das gleiche Leid erlebt. Ja, warum muss man eine Entschädigungsleistung einkommensabhängig machen? Dann ist das für mich keine Entschädigungsleistung mehr. So, und für die Leute, die das erlebt haben und aber dann auch noch arbeiten gegangen sind, sich weitergebildet haben, qualifiziert haben und verdienen eben gut, ist das ja schon wieder eine doppelte Bestrafung. Ja, die kriegen keine Opferrente. Das war der Punkt, wo ich gesagt habe, so, und das ist doch jetzt mal was.
7: Neu ist auch ein bundesweiter Härtefallfonds, aus dem Opfer in besonderen Notlagen Geld beantragen können. Erstmals eingezahlt hat IKEA, da das Möbelunternehmen auch Produkte von politisch Gefangenen anfertigen ließ. Das erklärt Evelyn Zupke, Bundesbeauftragte für die Opfer der SED-Diktatur. Ein Knackpunkt für sie bis heute, die Anerkennung der Haftfolgeschäden.
14: Das Problem war ja bei den Gesundheitsschäden, dass wenn ein Mensch im Jugendwerkhof oder im Gefängnis war oder andere Repressionen erlitten hat und dann später gesundheitliche Folgeschäden davongetragen hat, dann war das sehr schwer nachzuweisen, dass diese Erkrankung von Repression in der Diktatur von vor, ich sag mal, 50 Jahren kommt. Vor 3 Jahren haben sie ihre Arbeitsstelle verloren, vor 5 Jahren sind sie geschieden worden oder sie hatten sowieso eine schlechte Kindheit. Die haben teilweise 6 bis 8 bis 10, 12 bis zu 16 Jahren kennen wir Fälle, die gekämpft haben für die Anerkennung ihrer verfolgungsbedingten Gesundheitsschäden und sind überwiegend damit gescheitert.
7: Dieser Kampf ist seit Mai dieses Jahres für die Betroffenen ein Stück leichter. Unter bestimmten Voraussetzungen wird jetzt angenommen, dass ihre gesundheitlichen Schäden mit dem Erlebten zusammenhängen. Trotzdem weiß Zupke, dass Betroffene dabei immer wieder Probleme mit den Behörden hatten und noch haben, dass es sie anstrengt, ihr Leid beweisen zu müssen. Die Reform ist deshalb für sie mehr als nur Geld.
14: Allein schon der Akt der Rehabilitierung, das Papier, was die Menschen in die Hand bekommen. Deine Strafe wird aufgehoben, du bist rehabilitiert. Leute wissen, mir ist Unrecht geschehen. Das wissen sie natürlich sowieso. Aber es auf einem ordentlichen Papier vom Staat zu bekommen, das ist nochmal was anderes. Wenn man sich die gesellschaftlichen Diskussionen heute anguckt, auch gerade die Gespräche über die DDR, die ich als Diktatur bezeichne, umso länger die DDR her ist, umso schöner wird sie für viele Menschen. Und um dem entgegenzuwirken, das ist ja eine Gefahr, wenn man Diktatur verharmlost.
7: In der Gedenkstätte verabschiedet sich Corinna in die Raucherpause. Bevor wir auseinandergehen, frage ich sie, was ihr von Torgau bleibt.
5: Ich meine, es hat mich geprägt, ja. Im Negativen, aber es hat mir auch manchmal wirklich auch so die Kraft gegeben, zu sagen, du hast das überlebt, du hast das überstanden und alles, was du dann, du wirst auch das schaffen. Ja gut, ich meine, ich war schon immer ein kleiner Kämpfer, jetzt bin ich ein großer Kämpfer.
7: Die ehemaligen Erzieher und der Direktor des Jugendwerkhofs werden nach dem Ende der DDR nie zur Verantwortung gezogen. Der Direktor stirbt am 9. November 1989.
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2: 15.28 Uhr jetzt.
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2: Mit Jonathan Hadem, schönen guten Tag. Pokémon kennen die Kinder der 90er noch als Kartenspiel. Später gab es dann auch Video- und Online-Spiele dazu. Und diese Woche feiert das Pokémon-Unternehmen seinen 30. Geburtstag. Und dazu wird seit dieser Woche auch ein extra Kartenset verkauft von Pokémon, auf das alle Fans schon sehnlichst gewartet haben. Ich spreche gleich nach den Nachrichten mit einem Pokémon-Sammler und Fan der ersten Stunde. Jetzt schauen wir aber erstmal ganz kurz auf die Straßen. A5 Karlsruhe Richtung Frankfurt zwischen Kronau und Waldorf-Wiesloch. Baustelle 4 Kilometer stockender Verkehr. Hier dauert es eine Viertelstunde länger. A8 Karlsruhe Richtung Stuttgart zwischen Pforzheim-West und Pforzheim-Ost. 5 Kilometer streckenweise stockender Verkehr. Und in der Gegenrichtung zwischen Pforzheim-Süd und Pforzheim-Ost 4 Kilometer stockender Verkehr. Und die B10, B14, B27 in Stuttgart, Heilbronner Straße, zwischen Stuttgart-Ost und Feuerbach-Ost-Borsigstraße. Unfall, 5 Kilometer Stau, hier dauert es 35 Minuten länger.
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2: Heute scheint mal längere Zeit die Sonne, mal ziehen auch ein paar Wolken durch. Die dichtesten Wolken gibt es im nördlichen Rheinland-Pfalz, die meiste Sonne im südlichen Baden-Württemberg. Am Nachmittag erreichen die Temperaturen noch 17 Grad in Koblenz und in Bronsfeld und bis zu 24 in Freiburg und in Ettenheim.
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15: Um 15.30 Uhr mit Rahel Ehret. Die Bundesanwaltschaft hat in Brandenburg einen mutmaßlichen Islamisten festnehmen lassen. Der IS-Anhänger soll einen Anschlag auf eine Kirche in Bremen geplant und dafür bereits eine Schusswaffe besessen haben, teilte die Karlsruher Behörde mit. Der 24-jährige Iraker wurde dem Ermittlungsrichter des Bundesgerichtshofs vorgeführt. Dieser ordnete Untersuchungshaft an. Die Mehrwertsteuersenkung für die Gastronomie kommt bei den Gästen kaum an. Das ist das Ergebnis einer Preisstudie, welche die Gewerkschaft Nahrung, Genuss, Gaststätten in Berlin vorgestellt hat. Details von unserem Korrespondenten Evdimis Angeloudis.
16: Untersucht wurden mehr als 180.000 Gerichte in über 12.000 Restaurants. Bei 91% blieben die Preise unverändert, rund 8% wurden sogar teurer. Nur 1% der Gerichte kostete weniger. Im Durchschnitt stiegen die Preise um 0,5%. NGG-Chef Guido Zeitler führt das darauf zurück, dass die Betriebe die Steuerentlastung nicht an die Verbraucher weitergegeben hätten. Die starken Preissteigerungen der vergangenen Jahre hätten die Unternehmen aber bereits an die Kunden weitergereicht. Die Mehrwertsteuersenkung habe somit nicht zum erwarteten Konsumanstieg geführt, so Zeitler.
15: Kanadas Premierminister Carney ist offen für die Idee, dass sein Land Sondermitglied der EU wird. Wir begrüßen den Vorstoß von EU-Kommissionspräsidentin von der Leyen, sagte Carney in seiner Rede vor dem Europaparlament in Straßburg. Außerdem schlug der Premier eine enge inhaltliche Zusammenarbeit mit Europa vor. Dabei nannte er unter anderem die Bereiche kritische Rohstoffe, Rüstungskapazitäten, KI und Energiesicherheit. Ziel sei es, widerstandsfähiger zu werden. In Schweden hat die bisherige Opposition die Parlamentswahl gewonnen. Sozialdemokraten, Linke, Grüne und die liberale Zentrumspartei errangen nach offiziellen Angaben 176 Sitze. Die bisherige Drei-Parteien-Koalition mit den Rechtspopulisten hat 3 Sitze weniger. Trotzdem ist unklar, wie die künftige Regierung aussehen wird. Die Zentrumspartei hatte vorab eine Zusammenarbeit mit den Linken abgelehnt. Möglich ist aber auch eine Koalition ohne Mehrheit, die mit anderen Parteien punktuell zusammenarbeitet. Solche Minderheitsregierungen sind in Schweden nicht unüblich. Das endgültige Wahlergebnis soll erst am Wochenende feststehen. Das Bundesverfassungsgericht hat das Grundrecht auf Unverletzlichkeit der Wohnung gestärkt. 2 WG-Bewohner hatten sich gegen die Durchsuchung ihrer Zimmer gewehrt und bekamen Recht. Aus der SWR-Redaktion Recht und Justiz, Fabian Töpel.
17: In den beiden zu entscheidenden Fällen hatte die Staatsanwaltschaft gegen Personen ermittelt und jeweils auch die Durchsuchung bei den Mitbewohnern beantragt, weil sie vermuteten, dass sie die gesuchten Beweismittel möglicherweise auch dort finden könnten. Die Ermittlungsrichter genehmigten die Durchsuchung vor allen Dingen mit der Begründung, dass die Personen zusammen in einer Wohngemeinschaft leben würden. Das Bundesverfassungsgericht stellte jetzt aber klar, das allein reicht nicht aus. Für eine Durchsuchung bei Unbeteiligten braucht es konkrete Anhaltspunkte dafür, dass sich die gesuchten Gegenstände in den Räumen der Mitbewohner befänden.
15: Wegen der Zusammenlegung von RTL Deutschland und Sky sollen bis Ende kommenden Jahres rund 500 Stellen in den beiden Unternehmen abgebaut werden. Das teilte RTL mit. Die meisten Stellen sollen demnach noch in diesem Jahr gestrichen werden. Die RTL Group hatte Sky Deutschland in diesem Jahr übernommen. Bereits Ende vergangenen Jahres hatte RTL den Abbau der Stellen angekündigt. Als Gründe nannte das Unternehmen damals unter anderem die schwierige konjunkturelle Lage und die schwachen TV-Werbemärkte. Der Sender will sich künftig mehr auf Streaming konzentrieren. In Paris werden im Oktober zwei bisher noch nie gezeigte Gemälde des französischen Impressionisten Claude Monet versteigert. Eines davon mit dem Titel Iris aus dem Spätwerk Monets wird auf 22 bis 30 Millionen Euro geschätzt. Laut dem Auktionshaus Sotheby's ist das der höchste Schätzpreis, den je ein zu versteigerndes Gemälde in Frankreich erreicht hat. Insgesamt werden bei den Versteigerungen 28 Gemälde aus einer Sammlung angeboten, darunter auch mehrere von Paul Cézanne. Vor der Versteigerung wird die Sammlung auch in Hongkong und New York ausgestellt. SWR Nachrichtenredaktion Stefan Bosch und Ilka Staroste.
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2: Mit Jonathan Hadem, hallo. Das Pokémon-Universum ist Jahrzehnte alt, extrem erfolgreich und wird bis heute digital und analog bespielt. Nur um zu verdeutlichen, wie groß die Pokémon Company ist, hier mal ein paar Fakten. Das japanische Unternehmen macht rund 100 Milliarden US-Dollar Umsatz pro Jahr. Es hat über 500 Millionen Pokémon-Spiele weltweit verkauft. Und allein von den analogen Spielkarten wurden bis zu 85 Milliarden Stück in über 70 Ländern verkauft. Aber mal abgesehen von den ganzen Zahlen genießt Pokémon auch einen absoluten Legendenstatus. Und zum 30. Geburtstag gibt es seit dieser Woche ein Geburtstagskartenset, auf das manche Fans seit Monaten gewartet haben. Dario Boschia ist Content Creator und jahrelanger Pokémon-Sammler. Dario, hast du schon eins dieser neuen Kartensets ergattern können heute?
18: Leider noch nicht. Ich habe gestern händeringend mehrere Läden abgeklappert, allerdings sämtliche ohne Erfolg. Mir wurde auch erzählt, dass da schlangenweise angestanden wurde. Ich habe auch auf sämtlichen Social-Media-Kanälen Videos gesehen, wie Leute nachts schon anstanden. Also es ist verrückt.
2: Warum wird denn dieses Jubiläumskartenset jetzt so krass gehypt?
18: Also ich meine, Pokémon an sich erfährt gerade einfach, wahrscheinlich ist es mittlerweile sogar der zweite oder dritte Frühling. Dieses Jubiläumsset ist einfach so ein Special-Set. Also es gibt so, innerhalb eines Jahres werden unterschiedliche Sets released. Und da gibt es eben so, ich nenne sie jetzt mal Standard-Sets und dann eben auch so Special-Sets. Und gerade dieses Anniversary-Set, dadurch, dass es eben auf dieses 30-jährige Jubiläum anspielt, hat einfach unfassbar schöne Karten in sich, also jetzt einfach aus einer Sammlerperspektive gesprochen. Und das möchte sich natürlich jeder Sammler an sich nicht entgehen lassen. Gleichzeitig ist dann natürlich die Nachfrage auf dem Zweitmarkt umso größer, weil ganz viele natürlich denken, sie können sich da eine kleine goldene Nase verdienen. Mhm.
2: Gerade die Pokémon-Karten sind ja eigentlich noch ein Überbleibsel aus den 90ern, als es noch keine Smartphones gab und das Internet auch gerade erst so langsam größer wurde. Warum ist dieses analoge Spiel denn auch in unserer völlig durchdigitalisierten Welt so wahnsinnig erfolgreich? Immer noch?
18: Ja, ich glaube, da gibt es ein paar Ansichtsweisen. Ich glaube, eine davon ist dieser Nostalgiefaktor, der sich ja allgemein sehr durch das alltägliche Leben zieht. Ne? Ganz viele, ich meine, Vintage ist ja wieder voll in. Ob das jetzt irgendwie inneneinrichtungstechnisch die 80er oder 70er sind oder eben bei so Popkulturgeschichten Pokémon-Karten sind, Vintage-Pokémon-Karten. Und es hat einfach einen Sammelaspekt. Ne? Das ist dieses klassische. Früher auf dem Schulhof hat man Karten getauscht. Heute ist man auf Messen, guckt sich da die ganzen Cases an, was da alles liegt. Ja, wir sind eben Jäger und Sammler. Und mit diesem Nostalgieeffekt von damals, die Kinder der 90er, die eben auf ihren Gameboys das alles in Pixelart gesehen haben, ja, erleben das jetzt so ein bisschen wieder, dieses Gotta catch them all, ne? Man muss sie alle fangen und daher sammelt man, so gut es geht, alles.
2: Du hast gerade schon erwähnt, dass sich manche auch eine goldene Nase damit verdienen wollte. Es geht mittlerweile auch wirklich um große Geldsummen bei diesen Karten. Es gibt eine Karte, die wurde vor ein paar Jahren für 2 Millionen Dollar gekauft. Die Karte gibt es tatsächlich auch nur einmal. Und der Besitzer hat diese Karte Anfang diesen Jahres für unfassbare 16,5 Millionen Dollar weiterverkauft. Wie teuer ist deine wertvollste Karte?
18: Also ich wünschte, ich hätte so eine teure Karte. Ich habe unterschiedliche Preisranges. Also da ist jetzt nichts unfassbar crazy krasses drin in meinem Ordner. Ich habe Karten, die liegen bei einem knappen Taui. Allerdings sind die ungraded. Also diese Karte, die da verkauft wurde, war eine gegradete Karte. Da wird dann der Zustand der Karte eben genau untersucht. Und dadurch, dass es diese Karte dann eben nur einmal gab und sie laut Papier perfekt ist, also eine 10 von 10, ist der Preis dann natürlich in die Höhe geschossen. Ich habe auch so ein paar theoretische Kandidaten, die man graden lassen könnte. Die würden dann wahrscheinlich auch nochmal, so dumm es klingt, ein paar tausend Euro teurer werden. Allerdings kostet das natürlich auch was, sie graden zu lassen. Und es ist ein großes Hackmack und ja.
2: Du bist ja jetzt fast 30 Jahre alt. Wie hat es bei dir angefangen mit Pokémon? Kannst du dich daran erinnern?
18: Ich meine, mich daran sehr genau erinnern zu können. Ich habe einen Gameboy geschenkt bekommen zum Geburtstag mit Pokémon Saphir. Und da hat es dann angefangen. Ich glaube, ich habe täglich, sofern ich durfte, Pokémon gespielt auf diesem Gameboy. Und dann natürlich auch mit Freunden in der Schule Karten aufgemacht. Sobald es geglitzert hat, hat man sich gefreut. Rückblickend hätte man natürlich ein bisschen besser mit den Karten damals umgehen sollen. Aber ja, so hat es angefangen. Einfach mit dem Gameboy und mit der Kindheit.
2: Hast du Karten damals bekommen, von denen du weißt, dass sie heute sehr viel mehr wert gewesen wären, aber du hast sie damals einfach schlecht behandelt und die sind dann irgendwann verloren gegangen?
18: Ja, also ich habe wirklich, das wird mich noch ein Leben lang verfolgen. Ich habe damals eine Goldstar-Karte gezogen. Das sind aus dem Vintage-Pokémon-Bereich sind das so spezielle Karten, die eben in sehr seltener Frequency in so Packs drin sein können. Und ich habe ein Goldstar Latios gezogen. Hört sich jetzt vielleicht komisch an, dieser Name Goldstar Latios. Das war einfach so eine gewisse Seltenheitsstufe. Auf jeden Fall ist eine sauarschteure Karte. Ich habe die, glaube ich, damals auf dem Flohmarkt für 2 Euro verkauft. Die ist jetzt in einem schlechten Zustand auch über 1000 Euro wert. Und wenn die eben in so einer 10 zurückkommt, wenn die gegradet wurde und so, will ich, also ich weiß den aktuellen Preis nicht, aber es sind viele Tausende von Euro.
2: Ärgerlich. Aber gut, hilft ja nichts.
18: Nee, machst du nichts.
2: 30 Jahre hat Pokémon jetzt schon überlebt. Wie muss es weitergehen mit dem Spiel, damit Pokémon auch nach 60 Jahren noch so beliebt ist wie jetzt?
18: Boah, ich glaube, das weiß Pokémon tatsächlich am besten. Nee, aber ich glaube, also die machen schon alles richtig oder sehr vieles zumindest richtig. Ich meine, sie machen super viel Fanservice mit den Trading Card Sets. Auch jetzt eben gerade dieses 30-jährige Jubiläumsset, da sind eben super viele ausgewählte Karten drin mit Pokémon, die einfach, ja, da gibt's eine große Fanbase, ne? Also es ist jetzt, ne, nicht jedes Pokémon bekommt dieselbe Liebe innerhalb der Community. Und gerade solche Sets, die dann eben einfach die Karten oder die Pokémon in einer gewissen, ja, in einem gewissen Artstyle haben, die eben beliebt sind, dann wird sich das auch weiterhin halten. Und ich glaube, also Pokémon und Nostalgie, ich meine, die Millennials, die jetzt Mütter und Väter sind und das durch ihre Kinder nochmal erleben, so wie sie es damals in der Kindheit erleben haben, erschaffen ja auch wieder Erinnerungen eben für ihre Kinder, welches dann bestimmt auch weitergetragen wird. Und damit bleibt dann Pokémon bestimmt das erfolgreiche Franchise, was es eben aktuell auch ist.
2: Das sagt Dario Boschia. Er ist Content Creator und jahrelanger Pokémon-Sammler. Karten statt Computer, die würden wohl auch bei dieser Initiative mitspielen können. Young meets old, also jung trifft alt. Das ist ein Projekt in Offenburg, bei dem beide Seiten voneinander profitieren können. Und es geht so. Jugendliche sind regelmäßig in alten Pflegeheimen und unternehmen dort mit den Bewohnerinnen und Bewohnern etwas. Sie spielen, spazieren, gehen spazieren oder unterhalten sich einfach nur mit den Leuten. 13 Euro bekommen die 14- bis 18-Jährigen pro Stunde als Ehrenamtspauschale. Das Geld kommt vom Rotary Club Ortenau Liberty. Unser Reporter Ulf Seefeld war bei Young Meets Old dabei und verrät, ob er in ein paar Jahren auch gerne mal Zeit mit diesen Youngsters verbringen würde.
19: Auf jeden Fall. Ich kann es mir zwar noch nicht ganz so vorstellen, aber die Jungen, die ich da bei meinem Besuch im Offenburger Pflegeheim kennengelernt habe, die waren super sympathisch und vor allem, die hatten richtig Lust, mit den Älteren was zu machen. Ich war ja dabei, als eine 17-Jährige mit einer 99-Jährigen, Mensch, ärgere dich nicht, gespielt hat, als ein 16-Jähriger mit anderen älteren Menschen einfach spazieren war und sich nett mit ihnen unterhalten hat. Und dann habe ich auch noch eine Spielerunde mit drei Jungen und drei Alten gesehen und die hatten echt Spaß zusammen und alle waren glücklich.
2: Das klingt nach einem guten Projekt. Was genau ist denn die Idee hinter Young Meets Old und was motiviert die jungen Leute damit zu machen?
19: Also die Idee ist ja, dass die älteren Menschen im Heim einfach Abwechslung in ihren Alltag bekommen. Aber natürlich auch, dass die Jungen von den Alten was lernen. Und das ist auch wirklich so, das haben sie mir erzählt. Die waren ganz erstaunt, wie die Menschen früher gearbeitet haben, dass es noch Telefone gab und so weiter. Und sie haben mir wirklich glaubhaft versichert, dass sie von den älteren Menschen was mitnehmen, dass es total bereichernd ist. Die Idee für dieses Projekt kam übrigens ja vom Rotary Club Ortenau Liberty und umgesetzt wird das Ganze zusammen mit dem Offenburger Paul-Gerhardt-Werk und in dessen Heimen.
2: Und worauf sollten sich die Jugendlichen einstellen? Braucht es irgendwelche Vorkenntnisse oder sowas? Und wie zeitaufwendig ist das Ganze überhaupt?
19: Ja, zeitaufwendig ist es nur bedingt. Einmal die Woche sollte so ein Besuch stattfinden und der dauert dann 2 bis 3 Stunden. Vorkenntnisse, die brauchen die Jugendlichen eigentlich auch nicht. Sie sollten halt kommunikativ sein, interessiert und gut auf die ältere Generation eingehen können. Der Rest, so glaube ich, und das habe ich auch beobachtet, der ergibt sich dann von ganz alleine. Ich fand die älteren Menschen in dem Heim, in dem ich war, auch wirklich sehr, sehr nett und vor allem auch sehr, sehr lustig.
2: Das nennt man dann wohl eine Win-Win-Situation, dieses Offenburger Young Meets Old Projekt. 15.44 Uhr jetzt.
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2: Heute scheint mal längere Zeit die Sonne, mal ziehen auch ein paar Wolken durch. Am dichtesten Wolken gibt es im nördlichen Rheinland-Pfalz. Im Süden Baden-Württembergs kriegt man die meiste Sonne ab. Am Nachmittag erreichen die Temperaturen höchstens 17 Grad in Koblenz und bis zu 24 Grad in Freiburg.
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2: Die Bundesanwaltschaft hat in Brandenburg einen mutmaßlichen Islamisten festnehmen lassen. Der IS-Anhänger soll einen Anschlag auf eine Kirche in Bremen geplant und dafür bereits eine Schusswaffe besessen haben, teilte die Karlsruher Behörde mit. Der 24-jährige Iraker wurde dem Ermittlungsrichter des Bundesgerichtshofs vorgeführt. Dieser ordnete Untersuchungshaft an. In Schweden hat die bisherige Opposition die Parlamentswahl gewonnen. Sozialdemokraten, Linke, Grüne und die liberale Zentrumspartei errangen nach offiziellen Angaben 176 Sitze. Die bisherige Drei-Parteien-Koalition mit den Rechtspopulisten hat 3 Sitze weniger. Trotzdem ist unklar, wie die künftige Regierung aussehen wird. Die Zentrumspartei hatte vorab eine Zusammenarbeit mit den Linken abgelehnt. Bundesverkehrsminister Bilger hat sich für eine Stärkung der Wasserstraßen ausgesprochen. Auf einer Konferenz in Heilbronn sagte er, die Kapazitäten auf Autobahnen und Schienen seien sehr begrenzt. Die Wasserstraße Neckar dagegen habe noch Möglichkeiten. Es brauche ein Bündnis von Unternehmen, Kommunen, Land und Bund, um die Wasserstraße als umweltfreundlichen Verkehrsträger zu stärken, so Bilger weiter. Das neue Team für die Spiele der Fußballnationalmannschaft stehen fest. Der neue Bundestrainer Jürgen Klopp hat 44 Spieler nominiert, so viele wie noch nie zuvor. Sie sollen sich in den kommenden 4 Spielen abwechseln. Aus Baden-Württemberg sind 9 Spieler mit dabei.
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2: Orange ist nicht nur einer. Das hat heute der für Markenrecht zuständige Senat des Bundesgerichtshofs entschieden. Und gemeint ist damit ist, dass der Baumarktriese Obi kein exklusives Recht an der Farbe Orange hat. Wieso es so ein Urteil brauchte und wie es begründet wurde auch, erklärt Elena Radatz.
20: An welchen Baumarkt denken Sie bei der Farbe Orange? An Obi, ist doch klar. Meinten zumindest die Verantwortlichen der Baumarktkette. Daher hat man sich den Farbton Orange schon 2010 als abstrakte Farbmarke beim Deutschen Patent- und Markenamt schützen lassen. Schließlich sei Orange ein unverwechselbarer Bestandteil der Markenidentität von Obi. Ganz anders sah das allerdings die Konkurrenz. In diesem Falle die Baumarktketten Hornbach und Globus. Beide Baumarktriesen tragen selbst dick auf mit der Farbe Orange im Logo. Und wenn man ein paar weitere Baumärkte vor dem inneren Farbauge durchgeht, fällt auf, 6 der 7 größten Baumarktketten verwenden die Farbe Orange oder Rot für ihr Logo. Hornbach und Globus hatten daher beantragt, den Markenschutz von Obi löschen zu lassen. Es folgte ein Rechtsstreit, den der Bundesgerichtshof heute abschließend entschieden hat. Der für das Markenrecht zuständige Zivilsenat des BGH meinte, die Farbe Orange steht eben nicht exklusiv für die Baumarktkette Obi. Bei einer abstrakten Farbmarke fehle es zunächst an der für den Markenschutz erforderlichen Unterscheidungskraft. Die Farbe Orange habe sich auch nicht eindeutig bei den Verbrauchern als das Obi-Orange eingebrannt, so der Bundesgerichtshof weiter. Es fehle an der sogenannten Verkehrsdurchsetzung. Katharina von Seidlitz-Brandl ist Fachanwältin für gewerblichen Rechtsschutz und weiß, was es braucht, damit für eine Farbe eine Verkehrsdurchsetzung festgestellt werden kann.
1: Dass die Farbe ursprünglich nicht unterscheidungskräftig ist, aber sich dann eben durch so eine intensive Nutzung auf dem Markt beim Publikum eben als Hinweis auf ein bestimmtes Unternehmen etabliert hat. Und dann kann man eben Markenschutz erlangen.
20: Zwar hatten sowohl Obi als auch die Konkurrenten von Hornbach und Globus mehrere Verbraucherbefragungen durchführen lassen. Allerdings konnte man dabei nicht feststellen, dass die weit überwiegende Mehrheit der Bevölkerung die Farbe Orange dem Baumarkt Obi zuordnet. Obi kann die Farbe Orange also nicht länger markenrechtlich schützen lassen. Das bedeutet allerdings nicht, dass Farben ganz generell nicht für bestimmte Unternehmen stehen können. Man denke nur an das Telekom-Magenta. Die Telekom hat sich ebenfalls nach jahrelangem Rechtsstreit den Farbton Magenta schützen lassen. Es ist also nicht ausgeschlossen, sich als Unternehmen eine Farbe schützen zu lassen, weiß auch die Fachanwältin für Markenrecht Katharina von Seidlitz-Brandl.
1: Wer eine Farbe als Marke schützen lassen will, muss ihren eigenständigen Charakter und ihre Verkehrsdurchsetzung eben überzeugend belegen. Es ist also in jedem Fall wichtig, dass Unternehmen weiterhin mit ihren Farben werben.
20: Werbung mit der Farbe Orange machen, das kann Obi ab heute zwar weiterhin, aber Orange, dabei denken wir eben nicht nur an Obi.
2: Der Beitrag von Elena Radatz war das.
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2: Gemeinsam lernen, darum geht es seit kurzem auf der neuen Ausbildungsstation an der Mainzer Unimedizin. Ungefähr 4 Wochen lang dauert es und angehende Ärzte und Ärztinnen lernen dort zusammen mit angehenden Gesundheits- und Krankenpflegern. Das heißt, sie betreuen zusammen eigene Patienten. Das ist sonst in der Ausbildung eigentlich anders. Da laufen die Azubis und Medizinstudenten eher nur mit und treffen keine eigenen Entscheidungen. Damaris Diener war bei einer solchen kombinierten Visite mit dabei.
21: Tag, hallo. Frau Waldig, wie geht's Ihnen?
22: Ich würde sagen, gut, ja.
21: Keine Beschwerden.
23: An der Unimedizin in Mainz, auf einer Station der Inneren Medizin, leitet heute Studentin Jasmin Jolani die Visite. Patientin Sabine Faldig ist hier wegen Leberproblemen in Behandlung. Seit 3 Wochen kümmern sich der angehende Gesundheits- und Krankenpfleger Kevin Kirstein und Medizinstudentin Jasmin Jolani gemeinsam um sie. Auf der Ausbildungsstation läuft vieles anders, erzählt Jasmin Jolani.
24: Auf anderen Stationen arbeitet man häufig einfach nur zu und hier ist es wirklich so, dass ich 2 Patienten dauerhaft betreue. Ich melde auch Diagnostik an, das heißt CT, MRT, Röntgenuntersuchung, Blutuntersuchung, natürlich immer in Rücksprache, aber ich betreue sehr eng die Patienten selbstständig.
23: Bei der Visite sind immer auch ausgebildete Profis dabei. Bei Fragen sind sie immer da und checken jede Therapieentscheidung nochmal gegen. Sonst halten sie sich aber im Hintergrund. Auch das ist ein Unterschied zu anderen Stationen. Für alles ist mehr Zeit da, sagt Pflege-Azubi Kevin Kirstein.
25: Die Ärzte sind einfach sehr, sehr kurz angebunden und als Auszubildender will man ja auch nicht stören, so in der Art. Und deswegen finde ich das hier ziemlich angenehm, auf die Ärzte und auch auf die PJler zuzugehen, weil man muss sich einfach keine Gedanken machen. Nervig jetzt, komme ich zum falschen Zeitpunkt.
23: Insgesamt 2 Patientenzimmer gehören zu der Ausbildungsstation. Die Azubis und Medizinstudierenden haben also viel Verantwortung. Vor der hat Jasmin Jolani trotz der engen Betreuung auch Respekt.
24: Einfach weil wirklich Menschenleben involviert sind. Das sind keine Schauspielpatientinnen. Das sind echte Patienten mit echten Problemen, mit echten Krankheiten.
23: Durch die praktische Arbeit mit echten Patienten fühlt sich Jasmin Jolani aber auch auf ihr späteres Berufsleben als Ärztin besser vorbereitet.
24: Gerade wenn ich jetzt im November meine Prüfung habe und dann auch selber Patienten betreue, gibt es schon eine gewisse Sicherheit, dass man das alles schon mal gemacht hat und nicht einfach ins kalte Wasser geworfen wird.
23: Patientin Sabine Faldig, die auf der Ausbildungsstation behandelt wird, kann hoffentlich bald entlassen werden. Sie findet es wichtig, dass die jungen Menschen schon in der Ausbildung lernen, wie man mit Patienten umgeht.
26: Muss man schon ein bisschen Empathie haben und ein bisschen Einfühlungsvermögen. Und die nehmen sich schon mal so 1-2 Minuten einfach mehr für einen. Und die sind so engagiert und so interessiert, auch sehr hilfsbereit. Also ich fühle mich hier richtig gut aufgehoben.
23: Auf der Ausbildungsstation lernen die angehenden Pflegefachkräfte und die angehenden Ärzte auch zusammen. Zum Beispiel, wie man Blutzucker richtig misst. Und sie reflektieren, wie man noch besser miteinander kommunizieren kann. Dadurch wird das Verständnis für den jeweils anderen Beruf verbessert, sagt Medizinstudentin Jasmin Jolani.
24: Ich meine, ich habe selber vorher die Pflegeausbildung gemacht. Ich weiß, wie man mit Pflegekräften umgeht, wie wichtig eine enge Kommunikation ist, gute Zusammenarbeit, aber ich glaube, vielen meiner Mitstudierenden ist das nicht immer so klar, wie wichtig die Pflege ist und wie wichtig auch der Beruf der Pflege ist in unserem Gesundheitssystem.
23: Die Ausbildungsstation kostet die Unimedizin Geld und bindet Personal. Denn während die Ärzte und Pflegefachkräfte die Azubis und Medizinstudierenden betreuen, haben sie weniger Zeit, eigene Patienten zu behandeln. Trotzdem soll es in Zukunft noch weitere Ausbildungsstationen geben. Die Unimedizin erhofft sich, so als Arbeitgeber attraktiver zu werden.
2: Der Beitrag von Damaris Diener war das. 15.53 Uhr.
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2: Mit Tamara Land.
0: Guten Tag. 7% Mehrwertsteuer statt vorher 19%, das gilt seit Jahresbeginn in der Gastronomie. Doch diese Mehrwertsteuersenkung kommt nicht bei den Restaurantgästen an. Das zeigt eine Untersuchung der Gewerkschaft Nahrung, Genuss, Gaststätten, NGG. Die NGG hat die Preise von 180.000 Gerichten verglichen und festgestellt, dass nur etwa 1% davon billiger geworden ist. Stefanie Geis. Klar.
4: Aus Sicht der NGG sei damit eines der politischen Ziele verfehlt worden. Essen gehen wurde für die Menschen nicht günstiger. Gleichzeitig hätten aber auch die Beschäftigten nicht von den Steuereinsparungen ihrer Arbeitgeber profitiert, so die Gewerkschaft. Die Arbeitgeberseite hingegen verweist auf höhere Ausgaben. Die Kosten für Energie und Lebensmittel seien gestiegen. Personal sei allein wegen des höheren Mindestlohns teurer und außerdem schwer zu kriegen. Die geringere Mehrwertsteuer von jetzt 7% sei für viele bitter nötig gewesen, um überhaupt weitermachen zu können, heißt es vom Branchenverband DEHOGA Baden-Württemberg. Das Mannheimer Wirtschaftsinstitut ZDW bewertet die Forderung nach einer dauerhaften Steuersenkung dagegen differenziert. Die Gastronomie schrumpfe zwar, ähnliche Probleme gäbe es aber auch in anderen Branchen, wie zum Beispiel dem stationären Einzelhandel. Ob der Staat solche strukturellen Probleme mit Subventionen lösen sollte, sei deshalb fraglich.
0: Nach dem Zusammenschluss von RTL Deutschland und Sky sollen bis Ende 2027 rund 500 Stellen bei den Unternehmen abgebaut werden. Der überwiegende Teil davon bereits in diesem Jahr, teilte RTL mit. Der Stellenabbau soll sozialverträglich erfolgen, etwa indem auslaufende Verträge teils nicht verlängert und offene Stellen nicht nachbesetzt werden. Betriebsbedingte Kündigungen sollen so vermieden werden. Viele Baumarktketten haben ein orangenes Logo. Die Kette Obi wollte sich die Farbe aber schützen lassen. Ohne Erfolg. Der Bundesgerichtshof hat heute entschieden, dass Obi kein exklusives Recht auf die Farbe Orange hat. Elena Radatz.
6: Das Unternehmen Obi hatte schon 2010 den Farbton Orange als abstrakte Farbmarke beim Deutschen Patent- und Markenamt schützen lassen. Orange sah man bei Obi als unverwechselbaren Bestandteil der Markenidentität. Anders sah das allerdings die Konkurrenz. In diesem Falle die Baumarktketten Hornbach und Globus. Beide haben selbst Orange im Logo. Tatsächlich würden 6 der 7 größten Baumarktketten die Farbe Orange oder Rot für ihr Logo verwenden. Hornbach und Globus hatten daher beantragt, die Farbmarke zu löschen. Der Verbraucher denke bei der Farbe Orange eben nicht automatisch an Obi. Das sah zuletzt auch das Bundespatentgericht so und entschied gegen Obi. Das Unternehmen wandte sich in letzter Instanz an den Bundesgerichtshof in Karlsruhe. Der hat die Rechtsbeschwerde von Obi heute zurückgewiesen.
0: In Mainz haben sich heute rund 300 Vertreterinnen und Vertreter von Bundeswehr, Rüstungsindustrie, Wirtschaft und Forschung zum Forum Sicherheits- und Verteidigungsindustrie Rheinland-Pfalz getroffen. Das Forum fand zum zweiten Mal statt und wird vom rheinland-pfälzischen Wirtschaftsministerium ausgerichtet. Sabine Geipel berichtet.
8: Es sei die Aufgabe unserer Zeit, dass wir mehr für unsere Verteidigung tun. Und die Bundeswehr habe erhebliche Mittel zum Investieren, so Wirtschaftsminister Ebling von der SPD. Er sieht in dem Thema Rüstung und Verteidigung auch eine Chance für Industriebetriebe, um in der aktuellen Wirtschaftskrise mehr Aufträge zu bekommen und Beschäftigung zu sichern. Dazu gehörten nicht nur Großkonzerne wie Daimler Truck in Wörth, sondern auch mittelständische Fahrzeugtechniker, Maschinenbauer, Unternehmen aus der Robotik oder Softwarefirmen. Der Kommandeur Kommandeur des Landeskommandos Rheinland-Pfalz, der Bundeswehr, Oberst Michael Trautermann, betonte, dass sich die zivil-militärische Zusammenarbeit verändert habe. Wenn viele tausende Militärfahrzeuge und Soldaten etwa durch Deutschland und Rheinland-Pfalz an eine Ostflanke gebracht werden müssten, bräuchte es Unterstützung von ziviler Seite und den entsprechenden Unternehmen. Dazu gehöre dann nicht nur Hightech, sondern auch Dinge wie militärische Rastanlagen mit Zäunen, mobile Toiletten, Verpflegung oder Reparaturwerkstätten.
0: Zur Börse. US-Präsident Trump wollte Kevin Warsh unbedingt zum Chef der amerikanischen Notenbank Fed machen. Vor allem, weil er hoffte, dass Warsh die Leitzinsen senken würde. Jetzt hat Warsh genau das Gegenteil gemacht. Er erhöhte die Leitzinsen. Michelle Goddemeier.
5: Trump reagierte prompt. Er nannte Warsh vor Journalisten zwar weiterhin einen guten Mann, warf der Fed aber vor, die Zinsen aus politischen Gründen zu erhöhen. Die Zinsentscheidung zeigt, Trumps Vorstellungen sind für Warsh offenbar kein automatischer geldpolitischer Auftrag. Er betonte die Unabhängigkeit der Notenbank. Die Unabhängigkeitsdemonstration sei ein sehr, sehr wichtiger Schritt, sagte Analyst Andreas Lipko von CMC Markets. Der Kampf zwischen der Notenbank und dem Präsidenten habe in der Vergangenheit für große Unsicherheit an den Finanzmärkten gesorgt. An den Märkten legte der Dollar nach der Entscheidung zu. Die Wall Street gab nach. Der DAX lag dagegen am Mittag rund 0,6% im Plus.
0: Und inzwischen hat er das Plus sogar noch ausgebaut, liegt mit 0,9% im Plus bei 25.759 Punkten. So viel aus der Wirtschaft um gleich eine Minute vor vier.
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2: Mit Jonathan Hadem, hallo. Anfang des Jahres hat die Bundesregierung die Mehrwertsteuer in der Gastronomie gesenkt, von 19% auf 7%. Dass davon wenig bei den Gästen angekommen ist, das haben wir alle gemerkt. Ist diese Maßnahme also einfach verpufft? Darüber sprechen wir gleich nach den Nachrichten. Jetzt erstmal ein kurzer Blick auf die Straßen. A8 Karlsruhe Richtung Stuttgart zwischen Pforzheim West und Pforzheim Ost. 4 Kilometer streckenweise stockender Verkehr. Und in Stuttgart auf der B10 zwischen Leutze-Tunnel und Feuerbach Ost, Borsigstraße. Da ist die Unfallstelle geräumt, aber immer noch 4 Kilometer Stau.
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2: Heute scheint mal längere Zeit die Sonne, mal ziehen aber auch ein paar Wolken durch. Die dichtesten Wolken gibt's im nördlichen Rheinland-Pfalz, die meiste Sonne im Süden Baden-Württembergs. 17 bis 24 Grad heute noch.
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9: Um 16 Uhr mit Rahel Ehret. Die Bundesanwaltschaft hat in Brandenburg einen mutmaßlichen Islamisten festnehmen lassen. Der IS-Anhänger soll einen Anschlag auf eine Kirche in Bremen geplant und dafür bereits eine Schusswaffe besessen haben, teilte die Karlsruher Behörde mit. Der 24-jährige Iraker wurde dem Ermittlungsrichter des Bundesgerichtshofs vorgeführt. Dieser ordnete Untersuchungshaft an. Kanada will sich enger an die EU binden. Das kündigte Ministerpräsident Carney im Europaparlament in Straßburg an. In Anspielung auf US-Präsident Trump sagte Carney, sein Land lasse sich von niemandem vorschreiben, mit wem es Abkommen schließen dürfe. Andreas Meyer-Feist.
10: Damit reagierte Carney auf Drohungen des US-Präsidenten, die er in der vergangenen Nacht an die Adresse der EU gerichtet hatte. Ein Sprecher der EU-Kommission erklärte dazu, die Partnerschaft mit Kanada richte sich gegen niemanden und diene der gemeinsamen Stärke. Kanada hatte schon in der Vergangenheit die schwer berechenbare Handelspolitik des US-Präsidenten zu spüren bekommen und sucht nach Wegen, die starke wirtschaftliche Abhängigkeit von den USA zu verringern. Freiheitlich-demokratische Mächte müssten enger zusammenarbeiten, um sich gegenüber den großen Weltmächten zu behaupten, forderte Mark Carney in Straßburg.
9: Nach dem Sieg der Opposition bei der Parlamentswahl in Schweden hat Ministerpräsident Kristersson seinen Rücktritt angekündigt. Das erklärte der konservative Politiker auf der Plattform X. Er schrieb, das Wahlergebnis mache die Bildung einer neuen Regierung kompliziert. Bis es soweit ist, bleibt Kristersson im Amt. Laut dem vorläufigen Ergebnis erzielt das Mitte-Links-Bündnis um die Sozialdemokratin Andersson 176 Parlamentssitze. Das konservative Lager inklusive der Rechtspopulisten kommt auf 173 Mandate. Das endgültige Wahlergebnis soll am Wochenende feststehen.
7: Die Mehrwertsteuersenkung für die Gastronomie kommt bei den Gästen kaum an. Das ist das Ergebnis einer Preisstudie der Gewerkschaft Nahrung Genuss Gaststätten, NGG. Untersucht wurden mehr als 180.000 Gerichte in über 12.000 Restaurants. Bei 91% blieben die Preise unverändert, rund 8% wurden sogar teurer und nur 1% der Gerichte kostete weniger. Im Durchschnitt stiegen die Preise um 0,5%. NGG-Chef Zeidler führt das darauf zurück, dass die Betriebe die Steuerentlastung nicht an die Verbraucher weitergegeben hätten. Der Rheinland-Pfälzische Landtag setzt sich dafür ein, dass sich der Bundestag erneut mit dem Thema Organspende beschäftigt. Ziel ist die Einführung einer bundesweiten Widerspruchslösung. Dann wäre jeder automatisch Spender, wenn er nicht aktiv widerspricht. Hintergrund ist, dass es in Rheinland-Pfalz wie in ganz Deutschland zu wenige Spenderorgane gibt. Der baden-württembergische Energieversorger NBW hat in der Nordsee den größten deutschen Offshore-Windpark offiziell in Betrieb genommen. Er liegt rund 110 Kilometer vor Helgoland und ist schon länger teilweise am Netz. Die volle Kapazität soll er im Oktober erreichen. 64 Windkraftanlagen sollen dann eine Leistung von insgesamt fast 1 Gigawatt liefern. Damit könnten theoretisch über 1 Million Haushalte mit Strom versorgt werden. Bundesumweltminister Schneider sagte, der Windpark mache Deutschland unabhängiger von fossiler Energie und habe enormes wirtschaftliches Potenzial für ganz Deutschland. Der Rundfunkrat des SWR hat sich neu formiert. Zum neuen Vorsitzenden wurde der Leiter der Volkshochschule Bingen, René Nohr, gewählt. Wie im neuen Rundfunkstaatsvertrag vorgesehen, ist das Gremium kleiner als bisher. Es schrumpfte von 74 auf 57 Mitglieder. Rund 2 Drittel kommen aus Baden-Württemberg, 1 Drittel aus Rheinland-Pfalz. Der Rundfunkrat ist neben dem Verwaltungsrat das wichtigste Aufsichtsgremium des SWR. Er überwacht unter anderem, ob Programmgrundsätze eingehalten werden und berät den Intendanten in allgemeinen Programmfragen. SWR Nachrichten, Redaktion Stefan Bosch und Ilka Staroste.
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2: Mit Jonathan Hadem, schönen guten Tag. Anfang des Jahres haben wir uns alle mächtig geärgert, als die Bundesregierung die Mehrwertsteuer für das Gastrogewerbe gesenkt hat und fast alles genau gleich teuer geblieben ist. Das bestätigt jetzt auch eine Preisstudie, die die Gewerkschaft Nahrung Genuss Gaststätten NGG in Auftrag gegeben hat. Die vertritt vor allem die Mitarbeiter der Gastrobranche. Und wohlgemerkt ist diese Studie bei dem gewerkschaftsnahen Institut WMP Consult in Auftrag gegeben worden. Aber nicht nur die Preise haben sich nicht verändert, auch die Beschäftigten fühlen sich immer noch ausgebrannt und arbeiten an der Belastungsgrenze. Das hat eine Umfrage ergeben. Alexander Münchow ist Landesbezirkssekretär Südwest der NGG. Herr Münchow, nur 1% der von WMP Consult untersuchten Speisen sind billiger geworden. Viele Preise sind gleich geblieben oder teilweise sogar noch gestiegen. Wie erklären Sie sich das?
11: Ja, also wir können feststellen, dass ja das politische Ziel der Bundesregierung, die Verbraucherinnen und Verbraucher zu entlasten, grandios gescheitert ist. Wir haben erlebt, dass die 12% Mehrwertsteuersenkung eben nicht an die Verbraucherinnen und Verbraucher weitergegeben wurde, was so bitter nötig gewesen wäre. Denn wir haben ja seit 6 Jahren nunmehr eine Konsumkrise in unserem Land und das erklärte Ziel war ja auch, mehr Gäste in die Gastronomie zu bekommen. Und Sie haben es schon angesprochen, gerade mal 1% in bestimmten Bundesländern, auch nicht überall, an Preisen wurden gesenkt. Das heißt, wir haben da einen Mitnahmeeffekt erlebt, wo sich im Prinzip die Unternehmen diese Mehrwertsteuersenkung als Steuergeschenk eingesteckt haben.
2: Sie beschuldigen also vor allem die Gastrounternehmer, die Mehrwertsteuersenkung in die eigene Tasche gesteckt zu haben. Der Deutsche Hotellerie- und Gastronomieverband, DEHOGA, erwidert dagegen, ohne die Mehrwertsteuersenkung wären die Preise sogar noch gestiegen. Warum spielt das in Ihrer Preisstudie keine Rolle?
11: Also das kann natürlich für einzelne Betriebe durchaus mal stimmen. Aber dann sollten wir auch ehrlich benennen, was diese Maßnahme ist. Es ist keine Entlastung der Gäste, sondern es ist eine milliardenschwere Unternehmenssubvention. Das muss man dann auch so deutlich sagen.
2: Dem widerspricht aber die DEHOGA explizit. Das ist keine Subvention, sondern eine Unterstützung sozusagen für die Betriebe.
11: Ja, also wie gesagt, die Bundesregierung hatte ja mit der Entlastung ein klares Ziel, nämlich die Kaufkraft der Beschäftigten zu steigern, dass sie mehr in die Gastronomie wieder gehen, dass wir wieder volle Tische erleben. Und das Problem bei einer Mehrwertsteuersenkung um 12% ist, dass wir am Ende des Tages keinen einzigen Gast mehr gewonnen haben im Hotel- und Gaststättengewerbe. Deswegen haben wir grundsätzlich diese Maßnahme kritisiert, zumal bei einer Mehrwertsteuersenkung vor allem die großen Unternehmen, die beispielsweise als große Konzerne am Markt auftreten, große Kettenhotels, die profitieren am meisten davon. Und das haben wir immer kritisiert. Wir sind durchaus dafür, dass man die Gastronomie unterstützt, dass man sie bei den gestiegenen Energiepreisen unterstützt, aber dann sehr gezielt und nicht mit der Gießkanne, weil die kleinen Landgasthöfe in Baden-Württemberg, die kleinen familiengeführten Unternehmen, die haben von dieser Mehrwertsteuersenkung am wenigsten. Da hätten wir uns andere Maßnahmen gewünscht, beispielsweise eine stärkere Tarifbindung insgesamt in der ganzen Bundesrepublik. Da gibt es ja eine klare Vorgabe der EU. Und das hätte auch wieder dazu geführt, dass mehr Menschen in die Gastronomie essen gehen, weil das muss das Ziel sein.
2: Ein weiteres

0: auf Baden-Württemberg guckt, eine Tarifbindung im Gastgewerbe explizit von 23%. Was ich aber meine, ist vor allem eine Tarifbindung insgesamt, also über alle Branchen hinweg. Alle Arbeitnehmerinnen und Arbeitnehmer in unserem Land sind auch Verbraucherinnen und Verbraucher. Die wollen in die Gastronomie gehen, aber natürlich drehen die momentan jeden Cent zweimal um. So, und da wäre aus unserer Sicht eine viel bessere Maßnahme gewesen, insgesamt die Tarifbindung über alle Branchen hinweg zu erhöhen, damit wieder die Leute in unserem Land mehr Geld im Portemonnaie haben, damit sie besser konsumieren können. Denn es macht eben einen Unterschied, ob ich am Ende des Monats noch 120 oder 200 Euro zur Verfügung habe und sage, ob ich noch in die Gastronomie gehe und dort mir schön ein Gericht bestelle oder ich eben kein Geld am Ende des Monats mehr übrig habe und die Tische leer bleiben. Und da sehen wir eben, dass da deutlich mehr passieren muss, weil die Arbeit mit Tarifverträgen, die lohnt sich für die Menschen im Land. Wer nach Tarifvertrag bezahlt wird, der verdient im Durchschnitt 11% mehr.
1: Okay, das mag sein. Sie sprechen jetzt natürlich auch vor allem darüber, dass es wieder mehr Menschen geben muss, die in die Hotel- und Gaststättenbetriebe gehen und dort auch Speisen und Getränke kaufen. Jetzt möchte ich aber gerne nochmal bei den Unternehmen selbst bleiben. Also es gibt IHOGA-Angaben, die sagen, dass die Personalkosten seit 2022 um rund 34% gestiegen sind. Lebensmittel- und Energiekosten im gleichen Zeitraum mehr als 27%. Zum 1. Januar 26 ist der Mindestlohn um 8,4% gestiegen. Also allein letzteres frisst wahrscheinlich einen Großteil der Mehrwertsteuersenkung der Bundesregierung wieder auf. Wie genau hätten die Gastronominnen diese Senkung unter diesen Umständen an die Gäste weitergeben sollen?
0: Also wir haben ja beispielsweise insbesondere Einfluss, wenn wir mit dem Deutschen Hotel- und Gaststättenverband hier Tarifverträge abschließen. Wir haben auch dieses Jahr einen Tarifvertrag gemeinsam entwickeln können. Da kann man sagen, wurde auch ein Stück dieser Mehrwertsteuersenkung an die Beschäftigten weitergegeben. Das reicht noch nicht. Wir sagen ganz klar, wer in der Gastronomie arbeitet und wer einen so harten Job macht, der muss von seiner Arbeit auch gut und vernünftig leben können. Das kann nicht sein, dass die Löhne, durchschnittlich sprechen wir vom Stundenlohn 14,10 Euro in dem Bereich. Das ist viel zu niedrig, wenn wir uns die gestiegenen Energiepreise, die hohen Kosten beim Einkaufen im Supermarkt anschauen, die gestiegenen Mietpreise etc. Es war überfällig, dass die Löhne in dem Bereich steigen. Aber ich will nochmal sagen, die Tarifbindung hier in Baden-Württemberg, die erfasst gerade mal ein Viertel der Unternehmen, die Mitglied im DEHOGA sind und die Beschäftigten, die Mitglied in der NGG sind. Die restlichen zahlen ganz häufig auf Mindestlohnniveau und die Beschäftigten müssen gut bezahlt werden. Sie wissen ja selber, wir haben in der Branche ein Riesenproblem mit Personalmangel. Das ist nach wie vor der Fall und dementsprechend müssen die Löhne steigen, damit auch die Leute in der Branche überhaupt bleiben können. Weil wenn wir mit unseren Kolleginnen und Kollegen sprechen, dann sagen die uns, wir arbeiten gerne mit viel Leidenschaft in diesem Job und die Leute, die Beschäftigten, die sind das Herzstück der Branche, das Rückgrat der Branche, aber die müssen auch fair bezahlt werden.
1: Alexander Münchow war das, Landesbezirkssekretär Südwest der NGG.
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1: Heute scheint mal längere Zeit die Sonne, mal ziehen aber auch ein paar dichte Wolken durch. Am dichtesten wird es im nördlichen Rheinland-Pfalz. Die meiste Sonne bekommt man dann hingegen im südlichsten Baden-Württemberg. Am Nachmittag erreichen die Temperaturen höchstens noch 17 Grad in Koblenz, in Montabaur und in Pronsfeld. Und bis zu 24 Grad werden es in Ettenheim, in Schlingen und auch in Freiburg. Morgen geht's erst trüb und teils regnerisch in den Tag. Ab den Mittagsstunden wird's dann ein kleines bisschen sonniger, auch mit ähnlichen Temperaturen wie heute. Am Wochenende dann ein Wolken-Sonne-Mix. Vor allem am Sonntag kann's auch hier und da noch ein bisschen regnen. Für diese Jahreszeit recht warm, bis 26 Grad entlang des Oberrheins.
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1: Die Bundesanwaltschaft hat in Brandenburg einen mutmaßlichen Islamisten festnehmen lassen. Der IS-Anhänger soll einen Anschlag auf eine Kirche in Bremen geplant und dafür bereits eine Schusswaffe besessen haben, teilte die Karlsruher Behörde mit. Der 24-jährige Iraker wurde dem Ermittlungsrichter des Bundesgerichtshofs vorgeführt. Dieser ordnete Untersuchungshaft an. Nach dem Sieg der Opposition bei der Parlamentswahl in Schweden hat Ministerpräsident Kristersson seinen Rücktritt angekündigt. Das erklärte der konservative Politiker auf der Plattform X. Er schrieb, das Wahlergebnis mache die Bildung einer neuen Regierung kompliziert. Bis es soweit ist, bleibt Kristersson im Amt. Laut dem vorläufigen Ergebnis erzielt das Mitte-Links-Bündnis um die Sozialdemokratin Andersson 176 Parlamentssitze. Das endgültige Wahlergebnis soll am Wochenende feststehen.

0: Der Rheinland-Pfälzische Landtag setzt sich dafür ein, dass sich der Bundestag erneut mit dem Thema Organspende beschäftigt. Ziel ist die Einführung einer bundesweiten Widerspruchslösung. Dann wäre jeder automatisch Spender, wenn er nicht aktiv widerspricht. Hintergrund ist, dass es in Rheinland-Pfalz wie in ganz Deutschland zu wenige Spenderorgane gibt. Der baden-württembergische Energieversorger NBW hat in der Nordsee den größten deutschen Offshore-Windpark offiziell in Betrieb genommen. Er liegt rund 110 Kilometer vor Helgoland und ist schon länger teilweise am Netz. Die volle Kapazität soll er im Oktober erreichen. 64 Windkraftanlagen sollen dann eine Leistung von insgesamt fast 1 Gigawatt liefern. Damit könnten theoretisch über 1 Million Haushalte mit Strom versorgt werden.
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0: Der Jugendwerkhof Torgau in Sachsen gilt als das berüchtigste geschlossene Erziehungsheim der DDR. Essensentzug, Arrest im Dunkeln und militärischer Drill gehörten dort zum Alltag. Jugendliche wurden über Monate gedemütigt und misshandelt. Und das alles im Namen der sozialistischen Umerziehung. Fast 40 Jahre nach dem Ende der DDR leiden viele der früheren Insassen noch immer unter den körperlichen und seelischen Folgen. Der Bundestag hat deshalb im vergangenen Jahr ein Gesetz verabschiedet, das die Situation der Opfer des SED-Unrechts verbessern soll. Doch was hat sich seitdem wirklich getan und was ist damals genau passiert? Für unsere Deutschland-Reportage hat Sarah Bötscher den ehemaligen Jugendwerkhof Torgau besucht und eine Frau getroffen, die selbst als Jugendliche dort eingewiesen war.
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2: Über allen strahlt die Sonne, über allen in der Welt.
3: Das war die Zeit, wo das dann an und für sich losging und ich die Welt nicht mehr verstanden habe.
4: Weil der Schatten der Diktatur ist lang, er reicht sehr weit, er reicht bis ans Ende des Lebens der Betroffenen.
2: Alle Kinder wollen Frieden, Frieden, der das Glück erhält.
3: Also, Eingangsbereich geschlossener Jugendwerkhof Torgau. Wenn die Jugendlichen hier hergebracht worden sind, dann war zumindest erstmal nach der Einfahrt in die Schleuse die Aufforderung, sich mit dem Gesicht zur Wand zu stellen. Und man hat nichts zu sprechen, man hat nichts zu fragen, man hat sich auch nichts zu bewegen.
5: Die Gedenkstätte geschlossener Jugendwerkhof Torgau an einem Montagvormittag. Ein hellgelbes Gebäude mit einem roten Ziegeldach. Nieselregen hängt über der Stadt. Damals umgaben hohe Mauern, vergitterte Fenster, Suchscheinwerfer und Hunde das Gelände. Ein Entkommen unmöglich, auch für Corinna Thalheim. Sie ist Ende 50, hat kurze dunkle Haare und führt mich heute durch die Dauerausstellung.
3: Danach kam dann dieses Ausziehen, Duschen. Und es wurden auch allen die Haare abgeschnitten. Also das waren dann so bis zu 12 mm und man hatte dann überhaupt keine eigene Persönlichkeit mehr.
5: Zwischen 1964 und 1989 werden mehr als 4000 Jugendliche in Torgau eingewiesen. Sie gelten als schwer erziehbar, sind aus anderen Jugendwerkhöfen abgehauen. Schul- oder Arbeitsbummelei heißt es in den Akten. Corinna ist 17, als sie nach Torgau kommt. Heute berät sie in der Gedenkstätte andere Betroffene, arbeitet also genau an dem Ort, der ihr so viel Leid gebracht hat. Nach Torgau kommt Corinna, weil sie aus dem Jugendwerkhof Wittenberg in Sachsen-Anhalt abhaut. Dort erlebt sie massive Gewalt von gleichaltrigen Mädchen.
3: Ja, nee, so schöner, klarer Blick ist das, ne?
5: In einem kleinen Ausstellungsraum hängt zwischen vielen schwarz-weißen Passbildern auch eins von Corinna.
3: Wo ich dann schon angefangen habe und dann überlegt habe, hier stimmt irgendwas nicht.
5: Weiche Gesichtszüge, ein Rollkragenpullover, eine schlichte Kette. Das Mädchen auf dem Foto wirkt ernst.
3: Pubertätsphase. Ich war dann schon wirklich sehr rebellisch. Und ich habe denen dann schon aus meiner Sicht gezeigt, dass man mit mir nicht so umspringen kann, dass ich mir das nicht gefallen lasse. Und dass ich ja im Grunde genommen genauso Rechte habe. Ja, und das habe ich dann ganz schnell gelernt, dass ich gar keine Rechte in der DDR habe, sondern nur Pflichten.
5: Die ersten Tage in Torgau verbringen die Jugendlichen isoliert. In der Zelle stehen eine Pritsche, ein Hocker. Die Hausregeln müssen auswendig gelernt werden.
6: Das Singen, Tanzen, Lachen und Pfeifen ist in diesen Räumen verboten.
5: Der Wochenablauf ist durchgetaktet. Montag bis Freitag arbeiten, zum Beispiel Kabelbäume zusammensetzen für Siemens oder Bosch. Am Wochenende putzen und täglich Sport bis zum Umfallen.
3: Wir gucken erstmal.
7: Geht.
3: Es nieselt,
7: das schaffe ich.
5: Draußen vor der Eingangstür zeigt Corinna auf den ehemaligen Innenhof. Innenhof, auf dem jetzt Autos parken und Wohnhäuser stehen.
3: Es gab Frühsport, Mittagssport, Abendsport, Strafsport, zwischendurch Sport. Auch wir Mädels mussten wirklich über diese Sturmbahn. Also es gab dann so, am Anfang gab es dann so ein Kriechelement, also oben reinspringen, unten durchschädeln. Danach kam dann so eine Eskaladierwand, also wo man dann so eine Bretterwand, wo man drüber springen musste. Aber alles ohne Hilfe. Der alte Erzieher damals war ja immer der Meinung,
6: die Damen haben das Privileg, heute über die Sturmbahn zu laufen.
3: Das ist so ein Satz, den werde ich nicht vergessen.
5: Einige der Betroffenen sind heute in Dauerbehandlung beim Orthopäden, haben nie auskurierte Knochenbrüche, erzählt Corinna. Dazu kommen die psychischen Folgen. Erzieher nutzen Methoden, um die Jugendlichen gefügiger zu machen. Schlüsse ins Gesicht werfen, beim Toilettengang zuschauen, auch sexueller Missbrauch gehört dazu. Über Lautsprecher laufen jeden Morgen die Nachrichten.
7: 8 Uhr. Von Radio DDR hören Sie Nachrichten.
3: Und die Nachrichten mussten wir früh alle anhören und die mussten wir auch dann wiedergeben. Also jeden einzelnen Satz oder jede einzelne Episode aus diesen Nachrichten mussten wir wiedergeben. Also ich sage mal so, die ersten 4 hatten es gut. Ja, die konnten sich das merken. Also wenn eins jetzt zum Beispiel erzählt hat.
7: Die SED hat nach den Worten von Generalsekretär Erich Honecker dadurch Kontinuität und Dynamik in der Entwicklung der DDR gesichert.
3: Aber danach wurde es schon schwierig. Und wenn das nicht funktioniert hat, gab es eben halt eine Gruppenbestrafung in Form von entweder Strafsport oder Essensentzug. Gab es kein Frühstück.
5: Es kommt zu Selbstverletzungen und Suizidversuchen von Jugendlichen. Manche schlucken Nägel oder Nadeln, um ein paar Tage ins Krankenhaus zu kommen. Heute leidet ein Großteil unter einer posttraumatischen Belastungsstörung. Corinna merkt die Folgen im Alltag ständig. Aus Zwang muss sie immer wieder ihre Wäsche waschen. Auf bestimmte Geräusche reagiert ihr Körper sofort.
3: Da fliegt eine Tür zu oder generell, wenn nicht sowas. Das erschüttert mich dann und dann bin ich eigentlich wieder in der Zelle. Und mit dem Schlüssel wurde auch viel an den Gittern gerattert und viele haben so die Angewohnheit, wenn die was erzählen und die sind dann so aufgeregt, dass die mit den Fingernägeln auf den Tisch klopfen. Da kriege ich Gänsehaut, da muss ich gehen.
5: Die härteste Bestrafung ist der sogenannte Fuchsbau. Corinna möchte ihn mir nicht zeigen. Seit ihrer Zeit im Jugendwerkhof war sie nicht mehr dort. Ich lasse mich von einer Mitarbeiterin hinführen. Wir laufen an den Wohnhäusern vorbei zu einem Keller. Unten ehemalige Zellen. Winzig, feucht. Hier verbringen Jugendliche mehrere Tage allein.
8: Ja, das war der Fuchsbau. Hier war eine Holztür davor. Man stand ja gehockt oder gebückt im Dunkeln.
9: Das ist nicht groß. Also war auch wirklich komplett dunkel.
8: Ja, also so. Hier ist nochmal ein Spruch drin, den man beim Umbau gefunden hat und den man auch passend als Motto der Ausstellung genommen hat. Ich bin als Mensch geboren und will als Mensch hier raus.
10: Wer stimmt dagegen? Das ist niemand. Wer enthält sich? Damit ist der Gesetzentwurf endgültig angenommen.
5: 30. Januar 2025. Corinna sitzt auf der Zuschauertribüne des Bundestags. Jahrzehnte nach dem Ende der DDR wird dort über eine Verbesserung der Unterstützung für die Opfer des SED-Unrechts entschieden. Die Opferrente steigt auf 400 Euro im Monat und wird an die Rentenentwicklung angepasst. Vor allem aber fällt die Einkommensprüfung weg. Dafür hat Corinna lange gekämpft.
3: Es hat doch aber jeder das gleiche Leid erlebt. Ja, warum muss man eine Entschädigungsleistung einkommensabhängig machen? Dann ist das für mich keine Entschädigungsleistung mehr. So, und für die Leute, die das erlebt haben und aber dann auch noch arbeiten gegangen sind, sich weitergebildet haben, qualifiziert haben und verdienen eben gut, ist das ja schon wieder eine doppelte Bestrafung. Ja, die kriegen keine Opferrente. Das war der Punkt, wo ich gesagt habe, so, und das ist doch jetzt mal was.
5: Neu ist auch ein bundesweiter Härtefallfonds, aus dem Opfer in besonderen Notlagen Geld beantragen können. Erstmals eingezahlt hat IKEA, da das Möbelunternehmen auch Produkte von politisch Gefangenen anfertigen ließ. Das erklärt Evelyn Zupke, Bundesbeauftragte für die Opfer der SED-Diktatur. Ein Knackpunkt für sie bis heute, die Anerkennung der Haftfolgeschäden.
4: Das Problem war ja bei den Gesundheitsschäden, dass wenn ein Mensch im Jugendwerkhof oder im Gefängnis war oder andere Repressionen erlitten hat und dann später gesundheitliche Folgeschäden davongetragen hat, dann war das sehr schwer nachzuweisen, dass diese Erkrankung von Repression in der Diktatur von vor, ich sag mal, 50 Jahren kommt. Vor 3 Jahren haben sie ihre Arbeitsstelle verloren, vor 5 Jahren sind sie geschieden worden oder sie hatten sowieso eine schlechte Kindheit. Die haben teilweise 6 bis 8 bis 10, 12 bis zu 16 Jahren kennen wir Fälle, die gekämpft haben für die Anerkennung ihrer verfolgungsbedingten Gesundheitsschäden und sind überwiegend damit gescheitert.
5: Dieser Kampf ist seit Mai dieses Jahres für die Betroffenen ein Stück leichter. Unter bestimmten Voraussetzungen wird jetzt angenommen, dass ihre gesundheitlichen Schäden mit dem Erlebten zusammenhängen. Trotzdem weiß Zupke, dass Betroffene dabei immer wieder Probleme mit den Behörden hatten und noch haben, dass es sie anstrengt, ihr Leid beweisen zu müssen. Die Reform ist deshalb für sie mehr als nur Geld.
4: Allein schon der Akt der Rehabilitierung, das Papier, was die Menschen in die Hand bekommen. Deine Strafe wird aufgehoben, du bist rehabilitiert. Leute wissen, mir ist Unrecht geschehen. Das wissen sie natürlich sowieso. Aber es auf einem ordentlichen Papier vom Staat zu bekommen, das ist nochmal was anderes. Wenn man sich die gesellschaftlichen Diskussionen heute anguckt, auch gerade die Gespräche über die DDR, die ich als Diktatur bezeichne, umso länger die DDR her ist, umso schöner wird sie für viele Menschen. Und um dem entgegenzuwirken, das ist ja eine Gefahr, wenn man Diktatur verharmlost.
5: In der Gedenkstätte verabschiedet sich Corinna in die Raucherpause. Bevor wir auseinandergehen, frage ich sie, was ihr von Torgau bleibt.
3: Ich meine, es hat mich geprägt, ja. Im Negativen, aber es hat mir auch manchmal wirklich auch so die Kraft gegeben, zu sagen, du hast das überlebt, du hast das überstanden und alles, was du dann, du wirst auch das schaffen. Ja gut, ich meine, ich war schon immer ein kleiner Kämpfer, jetzt bin ich ein großer Kämpfer.
5: Die ehemaligen Erzieher und der Direktor des Jugendwerkhofs werden nach dem Ende der DDR nie zur Verantwortung gezogen. Der Direktor stirbt am 9. November 1989.
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0: 16.25 Uhr jetzt.
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0: Mit Thomas Bareis.
11: Hallo nach da draußen. Tja, da war dann doch die ein oder andere Überraschung mit am Start. Fußball-Bundestrainer Jürgen Klopp, der startet nun mit einem sogenannten Doppelkader in seine ersten Länderspiele.
12: Wir sehen was in den Jungs, wir sehen ganz viel Potenzial und wollen dabei sein bei der Entwicklung. Und deshalb haben wir neue Gesichter dazugenommen. Und es war wirklich so, dass man konnte ja nach der WM das Gefühl haben, dass der deutsche Fußball komplett am Boden ist, wir kein Talent und keine Fußballspieler haben. In den letzten 4 Wochen, als wir da jetzt genauer drauf geguckt haben, ist uns ganz, ganz viel Talent ins Auge gesprungen sozusagen. Sogar so viel, dass jetzt gar nicht alle dabei sind.
11: Ja, und welche neuen Gesichter aus dem Südwesten mit von der Partie sind, das weiß Martin Thiel.
13: Insgesamt wurden für die 4 Nations League Spiele 44 Spieler nominiert, darunter 16 mögliche Debütanten. Allein aus den Clubs aus Baden-Württemberg sind 9 Spieler dabei, einer aus Rheinland-Pfalz. Und sehr überraschend gleich 4 Profis vom aktuellen Tabellenführer SC Freiburg sowie 4 Spieler vom VfB Stuttgart und Bambase Conte von der TSG Hoffenheim. Dass Klopp den Kader für die Zukunft ausrichtet, zeigen die jungen Abwehrspieler aus Freiburg, Max Rosenfelder und Philipp Treu sowie Finn Jeltsch vom VfB Stuttgart. Aus Rheinland-Pfalz vom FSV Mainz 05 ist Mittelfeldspieler Nadim Amiri nominiert, der auch schon bei der WM im Sommer dabei war. Nicht berücksichtigt wurden Torwart Oliver Baumann aus Hoffenheim. Jürgen Klopp hat sich mit Marc-André Ter Stegen für einen anderen erfahrenen Keeper entschieden und Stürmer Dennis Undaff vom VfB Stuttgart, er ist laut Klopp noch nicht in Topform. Für beide ist eine Rückkehr ins DFB-Team aber nicht ausgeschlossen. Die 44 nominierten Profis wurden für die anstehenden 4 Nations League Spiele in 2 Kader aufgeteilt. Jürgen Klopp will sich möglichst viele Spieler anschauen, um ein starkes Nationalteam für die Zukunft zu formen.
11: Tja, und der Freiburger Abwehrexperte Philipp Treu, der hat die gute Nachricht bereits letzten Sonntag erfahren.
14: Auf der Couch während dem Fußballschauen, während der Zweitligakonferenz, habe ich eine Nachricht bekommen vom Bundestrainer, ob ich nicht mal Zeit hätte zu telefonieren. Und dann ging es doch relativ schnell, dann haben wir telefoniert und haben wir ein bisschen gequatscht, sage ich mal. Ich wusste nichts davor, habe mich natürlich dann gefreut, die Nachricht zu bekommen. Vom Jürgen Klopp kriegt man ja auch nicht alle Tage. Ich will schon zeigen, wer der Philipp Treu auch ist, der aus Freiburg kommt und den Fans auch Freude bereiten. Mit meiner Intensität, mit meiner Spielweise, da will ich schon zeigen, dass ich jemand bin, der nie aufhört, immer Gas gibt.
11: Auf der heutigen Spieltagskonferenz vor der Bundesliga-Partie gegen Borussia Dortmund wurde VfB-Coach Sebastian Hoeneß natürlich auch zur Nicht-Nominierung von Dennis Undaf gefragt.
15: Dass er seine Wehwehchen hat, das habe ich ja selber schon angesprochen. Thema mit seiner Achillessehne. Ansonsten, dass er natürlich besser spielen kann, das wird er sicher sich selber auch wissen, das weiß ich auch. Aber das ist für mich nur eine Frage der Zeit. Und das wird jetzt genau die Reaktion sein, die wir auch, ich sage ganz bewusst, wir als Tandem-Spielertrainer da auch geben wollen.
11: Mehr Infos, mehr Hintergrund zur Kadernominierung online bei swr.de Sport. Die TSG Hoffenheim, die startet heute Abend in den internationalen Wettbewerb. Das erste von 8 Spielen der Vorrunde der Europa League. Das steigt in Griechenland. Das Team von Trainer Christian Ilzer gastiert beim griechischen Vertreter UFI Kreta und geht als klarer Favorit in die Partie. Anstoß ist um 18.45 Uhr deutscher Zeit. Soweit der Sport. Es ist genau 16.29 Uhr.
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16: Mit Jonathan Hadem und guten Tag. Pokémon kennen die Kinder der 90er noch als Kartenspiel. Später gab es dann auch Video- und Online-Spiele dazu. Diese Woche feiert das Pokémon-Unternehmen seinen 30. Geburtstag und dazu wird seit dieser Woche auch ein extra Kartenset verkauft, auf das alle Fans sehnlichst gewartet haben. Ich spreche gleich nach den Nachrichten mit einem Pokémon-Sammler und Fan der ersten Stunde darüber.
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16: Heute scheint mal längere Zeit die Sonne, mal ziehen aber auch ein paar Wolken durch. Die dichtesten Wolken gibt's im nördlichen Rheinland-Pfalz. Am sonnigsten wird's im Süden Baden-Württembergs. Am Nachmittag erreichen die Temperaturen noch 17 Grad in Koblenz und im Montabaur und bis zu 24 Grad in Ettenheim und in Schliengen.
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17: Um 16.30 Uhr mit Antje Keil. Die Bundesanwaltschaft hat in Brandenburg einen mutmaßlichen Islamisten festnehmen lassen. Der IS-Anhänger soll einen Anschlag auf eine Kirche in Bremen geplant und dafür bereits eine Schusswaffe besessen haben, teilte die Karlsruher Behörde mit. Der 24-jährige Iraker wurde dem Ermittlungsrichter des Bundesgerichtshofs vorgeführt. Dieser ordnete Untersuchungshaft an. Kanada will sich enger an die EU binden. Das kündigte Ministerpräsident Carney im Europaparlament in Straßburg an. In Anspielung auf US-Präsident Trump sagte Carney, sein Land lasse sich von niemandem vorschreiben, mit wem es Abkommen schließen dürfe. Andreas Mayer-Feist.
18: Damit reagierte Carney auf Drohungen des US-Präsidenten, die er in der vergangenen Nacht an die Adresse der EU gerichtet hatte. Ein Sprecher der EU-Kommission erklärte dazu, die Partnerschaft mit Kanada richte sich gegen niemanden und diene der gemeinsamen Stärke. Kanada hatte schon in der Vergangenheit die schwer berechenbare Handelspolitik des US-Präsidenten zu spüren bekommen und sucht nach Wegen, die starke wirtschaftliche Abhängigkeit von den USA zu verringern. Freiheitlich-demokratische Mächte müssten enger zusammenarbeiten, um sich gegenüber den großen Weltmächten zu behaupten, forderte Mark Carney in Straßburg.
17: Nach dem Sieg der Opposition bei der Parlamentswahl in Schweden hat Ministerpräsident Kristersson seinen Rücktritt angekündigt. Das erklärte der konservative Politiker auf der Plattform X. Er schrieb, das Wahlergebnis mache die Bildung einer neuen Regierung kompliziert. Bis es soweit ist, bleibt Kristersson im Amt. Laut dem vorläufigen Ergebnis erzielt das Mitte-Links-Bündnis um die Sozialdemokratin Andersson 176 Parlamentssitze. Das konservative Lager inklusive der Rechtspopulisten kommt auf 173 Mandate. Die Mehrwertsteuersenkung für die Gastronomie kommt bei den Gästen kaum an. Das ist das Ergebnis einer Preisstudie der Gewerkschaft Nahrung, Genuss, Gaststätten, NGG. Untersucht wurden mehr als 180.000 Gerichte in über 12.000 Restaurants. Bei 91% blieben die Preise unverändert, rund 8% wurden sogar teurer und nur 1% der Gerichte kostete weniger. Im Durchschnitt stiegen die Preise um 0,5%. NGG-Chef Zeitler führt das darauf zurück, dass die Betriebe die Steuerentlastung nicht an die Verbraucher weitergegeben hätten. Der Rheinland-Pfälzische Landtag setzt sich dafür ein, dass sich der Bundestag erneut mit dem Thema Organspende beschäftigt. Ziel ist die Einführung einer bundesweiten Widerspruchslösung. Dann wäre jeder automatisch Spender, wenn er nicht aktiv widerspricht. Hintergrund ist, dass es in Rheinland-Pfalz wie in ganz Deutschland zu wenige Spenderorgane gibt. Der baden-württembergische Energieversorger NBW hat in der Nordsee den größten deutschen Offshore-Windpark offiziell in Betrieb genommen. Er liegt rund 110 Kilometer vor Helgoland und ist schon länger teilweise am Netz. Die volle Kapazität soll er im Oktober erreichen. 64 Windkraftanlagen sollen dann eine Leistung von insgesamt fast 1 Gigawatt liefern. Damit könnten theoretisch über 1 Million Haushalte mit Strom versorgt werden. Am Freiburger Hauptbahnhof haben heute die Umbauarbeiten begonnen. Er soll modernisiert und vor allem barrierefrei werden. Unter anderem wird es 5 neue Aufzüge zu den Gleisen geben. Die Kosten liegen bei knapp 23 Millionen Euro, die sich die Bahn, das Land Baden-Württemberg, die Stadt Freiburg und die Landkreise aufteilen. Wegen der Bauarbeiten fahren bereits von morgen Abend an bis Montag früh zwischen Freiburg und Mülheim keine Züge. Mitten im Berufsverkehr ist ein 9-Jähriger in der südfranzösischen Hafenstadt Marseille am Steuer eines SUVs von der Polizei gestoppt worden. Der Wagen war einer Streife aufgefallen, weil er Schlangenlinie im Hauptverkehr gefahren sei, so die Polizei. Der Vater saß auf dem Beifahrersitz mit einem weiteren Kind auf dem Schoß und hielt von dort aus das Lenkrad. Der 9-Jährige war außerdem nicht angeschnallt, um mit den Füßen die Pedale erreichen zu können, hieß es. SWR Nachrichten, Redaktion Eka Staroste.
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16: Mit Jonathan Hadem, schönen guten Tag. Das Pokémon-Universum ist Jahrzehnte alt, extrem erfolgreich und wird bis heute digital und analog gespielt. Nur um zu verdeutlichen, wie groß die Pokémon Company ist, die Pokémon vertreibt, hier mal ein paar Fakten. Das japanische Unternehmen macht rund 100 Milliarden US-Dollar Umsatz pro Jahr. Es hat über 500 Millionen Pokémon-Spiele weltweit verkauft. Und allein von den analogen Spielkarten wurden bis zu 85 Milliarden Stück in über 70 Ländern verkauft. Mal abgesehen von den Zahlen genießt Pokémon aber auch einen absoluten Legendenstatus. Und zum 30. Geburtstag des Spiels gibt es seit dieser Woche ein Geburtstagskartenset, auf das manche Fans seit Monaten gewartet haben. Dario Boschia ist Content Creator und jahrelanger Pokémon-Sammler. Dario, hast du schon eins dieser neuen Kartensets ergattern können?
19: Leider noch nicht. Ich habe gestern händeringend mehrere Läden abgeklappert, allerdings sämtliche ohne Erfolg. Mir wurde auch erzählt, dass da schlangenweise angestanden wurde. Ich habe auch auf sämtlichen Social-Media-Kanälen Videos gesehen, wie Leute nachts schon anstanden. Also es ist verrückt.
16: Warum wird denn dieses Jubiläumskartenset jetzt so krass gehypt?
19: Also ich meine, Pokémon an sich erfährt gerade einfach, wahrscheinlich ist es mittlerweile sogar der zweite oder dritte Frühling. Dieses Jubiläumsset ist einfach so ein Special-Set. Also es gibt so, innerhalb eines Jahres werden unterschiedliche Sets released. Und da gibt es eben so, ich nenne sie jetzt mal Standard-Sets und dann eben auch so Special-Sets. Und gerade dieses Anniversary-Set, dadurch, dass es eben auf dieses 30-jährige Jubiläum anspielt, hat einfach unfassbar schöne Karten in sich, also jetzt einfach aus einer Sammlerperspektive gesprochen. Und das möchte sich natürlich jeder Sammler an sich nicht entgehen lassen. Gleichzeitig ist dann natürlich die Nachfrage auf dem Zweitmarkt umso größer, weil ganz viele natürlich denken, sie können sich da eine kleine goldene Nase verdienen. Mhm.
16: Gerade die Pokémon-Karten sind ja eigentlich noch ein Überbleibsel aus den 90ern, als es noch keine Smartphones gab und das Internet auch gerade erst so langsam größer wurde. Warum ist dieses analoge Spiel denn auch in unserer völlig durchdigitalisierten Welt so wahnsinnig erfolgreich? Immer noch?
19: Ja, ich glaube, da gibt es ein paar Ansichtsweisen. Ich glaube, eine davon ist dieser Nostalgiefaktor, der sich ja allgemein sehr durch das alltägliche Leben zieht. Ne? Ganz viele, ich meine, Vintage ist ja wieder voll in. Ob das jetzt irgendwie inneneinrichtungstechnisch die 80er oder 70er sind oder eben bei so Popkulturgeschichten Pokémon-Karten sind, Vintage-Pokémon-Karten. Und es hat einfach einen Sammelaspekt. Ne? Das ist dieses klassische, früher auf dem Schulhof hat man Karten getauscht. Heute ist man auf Messen, guckt sich da die ganzen Cases an, was da alles liegt. Ja, wir sind eben Jäger und Sammler. Und mit diesem Nostalgieeffekt von damals, die Kinder der 90er, die eben auf ihren Gameboys das alles in Pixelart gesehen haben, ja, erleben das jetzt so ein bisschen wieder, dieses Gotta catch 'em all. Ne? Man muss sie alle fangen und daher sammelt man, so gut es geht, alles.
16: Du hast gerade schon erwähnt, dass sich mancher auch eine goldene Nase damit verdienen wollte. Es geht mittlerweile auch wirklich um große Geldsummen bei diesen Karten. Es gibt eine Karte, die wurde vor ein paar Jahren für 2 Millionen Dollar gekauft. Die Karte gibt es tatsächlich auch nur einmal. Und der Besitzer hat diese Karte Anfang diesen Jahres für unfassbare 16,5 Millionen Dollar weiterverkauft. Wie teuer ist deine wertvollste Karte?
19: Also ich wünschte, ich hätte so eine teure Karte. Ich habe unterschiedliche Preisranges. Also da ist jetzt nichts unfassbar crazy krasses drin in meinem Ordner. Ich habe Karten, die liegen bei einem knappen Taui. Allerdings sind die ungraded. Also diese Karte, die da verkauft wurde, war eine gegradete Karte. Da wird dann der Zustand der Karte eben genau untersucht. Und dadurch, dass es diese Karte dann eben nur einmal gab und sie laut Papier perfekt ist, also eine 10 von 10, ist der Preis dann natürlich in die Höhe geschossen. Ich habe auch so ein paar theoretische Kandidaten, die man graden lassen könnte. Die würden dann wahrscheinlich auch nochmal, so dumm es klingt, ein paar tausend Euro teurer werden. Allerdings kostet das natürlich auch was, sie graden zu lassen. Und das ist ein großes Hackmack. Und ja.
16: Du bist ja jetzt fast 30 Jahre alt. Wie hat es bei dir angefangen mit Pokémon? Kannst du dich daran erinnern?
19: Ich meine, mich daran sehr genau erinnern zu können. Ich habe ein Gameboy geschenkt bekommen zum Geburtstag mit Pokémon Saphir. Und da hat es dann angefangen. Ich glaube, ich habe täglich, sofern ich durfte, Pokémon gespielt auf diesem Gameboy. Und dann natürlich auch mit Freunden in der Schule Karten aufgemacht. Sobald es geglitzert hat, hat man sich gefreut. Rückblickend hätte man natürlich ein bisschen besser mit den Karten damals umgehen sollen. Aber ja, so hat es angefangen. Einfach mit dem Gameboy und mit der Kindheit.
16: Hast du Karten damals bekommen, von denen du weißt, dass sie heute sehr viel mehr wert gewesen wären, aber du hast sie damals einfach schlecht behandelt und die sind dann irgendwann verloren gegangen?
19: Ja, also ich habe wirklich, das wird mich noch ein Leben lang verfolgen. Ich habe damals eine Goldstar-Karte gezogen. Das sind aus dem Vintage-Pokémon-Bereich sind das so spezielle Karten, die eben in sehr seltener Frequency in so Packs drin sein können. Und ich habe einen Goldstar Latios gezogen. Hört sich jetzt vielleicht komisch an, dieser Name Goldstar Latios. Das war einfach so eine gewisse Seltenheitsstufe. Auf jeden Fall ist eine sauarschteure Karte. Ich habe die, glaube ich, damals auf dem Flohmarkt für 2 Euro verkauft. Die ist jetzt in einem schlechten Zustand auch über 1000 Euro wert. Und wenn die eben in so einer 10 zurückkommt, wenn die gegradet wurde und so, will ich, also ich weiß den aktuellen Preis nicht, aber es sind viele Tausende von Euro.
16: Ärgerlich. Aber gut, hilft ja nichts.
19: Nee, machst du nichts.
16: 30 Jahre hat Pokémon jetzt schon überlebt. Wie muss es weitergehen mit dem Spiel, damit Pokémon auch nach 60 Jahren noch so beliebt ist wie jetzt?
19: Boah, ich glaube, das weiß Pokémon tatsächlich am besten. Nee, aber ich glaube, also die machen schon alles richtig oder sehr vieles zumindest richtig. Ich meine, sie machen super viel Fanservice mit den Trading Card Sets. Auch jetzt eben gerade dieses 30-jährige Jubiläumsset, da sind eben super viele ausgewählte Karten drin mit Pokémon, die einfach, ja, da gibt es eine große Fanbase. Ne? Also es ist jetzt, ne, nicht jedes Pokémon bekommt dieselbe Liebe das, innerhalb der Community. Und gerade solche Sets, die dann eben einfach die Karten oder die Pokémon in einer gewissen, ja, in einem gewissen Artstyle haben, die eben beliebt sind, dann wird sich das auch weiterhin halten. Und ich glaube, also Pokémon und Nostalgie, ich meine, die Millennials, die jetzt Mütter und Väter sind und das durch ihre Kinder nochmal erleben, so wie sie es damals in der Kindheit erleben haben, erschaffen ja auch wieder Erinnerungen eben für ihre Kinder, welches dann bestimmt auch weitergetragen wird. Und damit bleibt dann Pokémon bestimmt das erfolgreiche Franchise, was es eben aktuell auch ist.
16: Dario Boschia, er ist Content Creator und jahrelanger Pokémon-Sammler. Karten statt Computer, die würden wohl auch bei dieser Initiative mitspielen können. Young meets Old, also Jung trifft Alt. Das ist ein Projekt aus Offenburg, bei dem beide Seiten voneinander profitieren. Und das geht so. Jugendliche sind regelmäßig in Alten- und Pflegeheimen und unternehmen dort mit den Bewohnerinnen und Bewohnern etwas. Spielen, spazieren gehen oder sich einfach nur unterhalten. 13 Euro bekommen die 14- bis 18-Jährigen pro Stunde als Ehrenamtspauschale. Das Geld kommt vom Rotary Club Ortenau Liberty. Unser Reporter Ulf Seefeld war bei Young Meets Old dabei und verrät, ob er in ein paar Jahren auch gerne mal Zeit mit diesen jungen Leuten verbringen würde.
20: Auf jeden Fall. Ich kann es mir zwar noch nicht ganz so vorstellen, aber die Jungen, die ich da bei meinem Besuch im Offenburger Pflegeheim kennengelernt habe, die waren super sympathisch und vor allem, die hatten richtig Lust, mit den Älteren was zu machen. Ich war ja dabei, als eine 17-Jährige mit einer 99-Jährigen, Mensch, ärgere dich nicht, gespielt hat, als ein 16-Jähriger mit anderen älteren Menschen einfach spazieren war und sich nett mit ihnen unterhalten hat. Und dann habe ich auch noch eine Spielerunde mit drei Jungen und drei Alten gesehen und die hatten echt Spaß zusammen und alle waren glücklich.
16: Das klingt nach einem guten Projekt. Was genau ist denn die Idee hinter Young Meets Old und was motiviert die jungen Leute, da mitzumachen?
20: Also die Idee ist ja, dass die älteren Menschen im Heim einfach Abwechslung in ihren Alltag bekommen. Aber natürlich auch, dass die Jungen von den Alten was lernen. Und das ist auch wirklich so, das haben sie mir erzählt, die waren ganz erstaunt, wie die Menschen früher gearbeitet haben, dass es noch Telefone gab und so weiter. Und sie haben mir wirklich glaubhaft versichert, dass sie von den älteren Menschen was mitnehmen, dass es total bereichernd ist. Die Idee für dieses Projekt kam übrigens ja vom Rotary Club Ortenau Liberty und umgesetzt wird das Ganze zusammen mit dem Offenburger Paul-Gerhardt-Werk und in dessen Heimen.
16: Und worauf sollten sich die Jugendlichen einstellen? Braucht es irgendwelche Vorkenntnisse und wie zeitaufwendig ist das Ganze überhaupt?
20: Ja, zeitaufwendig ist es nur bedingt. Einmal die Woche sollte so ein Besuch stattfinden und der dauert dann 2 bis 3 Stunden. Vorkenntnisse, die brauchen die Jugendlichen eigentlich auch nicht. Sie sollten halt kommunikativ sein, interessiert und gut auf die ältere Generation eingehen können. Der Rest, so glaube ich, und das habe ich auch beobachtet, der ergibt sich dann von ganz alleine. Ich fand die älteren Menschen in dem Heim, in dem ich war, auch wirklich sehr, sehr nett und vor allem auch sehr, sehr lustig.
16: Das nennt man dann wahrscheinlich eine Win-Win-Situation, dieses Offenburger Young Meets Old Projekt. 16.44 Uhr jetzt.
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16: Teils sonnig, teils wolkig und windig bei 17 bis 24 Grad heute noch den restlichen Tag.
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16: Die Bundesanwaltschaft hat in Brandenburg einen mutmaßlichen Islamisten festnehmen lassen. Der IS-Anhänger soll einen Anschlag auf eine Kirche in Bremen geplant und dafür bereits eine Schusswaffe besessen haben, teilte die Karlsruher Behörde mit. Der 24-jährige Iraker wurde dem Ermittlungsrichter des Bundesgerichtshofs vorgeführt. Dieser ordnete Untersuchungshaft an. Kanada will sich enger an die EU binden. Das kündigte Ministerpräsident Carney im Europaparlament in Straßburg an. In Anspielung auf US-Präsident Trump sagte Carney, sein Land lasse sich von niemandem vorschreiben, mit wem es Abkommen schließen dürfe. Die Mehrwertsteuersenkung für die Gastronomie kommt bei den Gästen kaum an. Das ist das Ergebnis einer Preisstudie der Gewerkschaft Nahrung, Genuss, Gaststätten, NGG. Untersucht wurden mehr als 180.000 Gerichte in über 12.000 Restaurants. Bei 91% blieben die Preise unverändert. Rund 8% wurden sogar teurer. Und nur 1% der Gerichte kostete weniger. NGG-Chef Zeidler führte das darauf zurück, dass die Betriebe die Steuerentlastung nicht an die Verbraucher weitergegeben hätten. Der Rheinland-Pfälzische Landtag setzt sich dafür ein, dass sich der Bundestag erneut mit dem Thema Organspende beschäftigt. Ziel ist die Einführung einer bundesweiten Widerspruchslösung. Dann wäre jeder automatisch Spender, wenn er nicht aktiv widerspricht. Hintergrund ist, dass es in Rheinland-Pfalz wie in ganz Deutschland zu wenige Spenderorgane gibt.
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16: Orange ist nicht nur einer. Das hat heute der für Markenrecht zuständige Senat des Bundesgerichtshofs entschieden. Und gemeint ist damit, dass der Baumarktriese Obi kein exklusives Recht an der Farbe Orange habe. Wieso es so ein Urteil brauchte und wie es begründet wurde, erklärt Elena Radatz.
21: An welchen Baumarkt denken Sie bei der Farbe Orange? An Obi, ist doch klar. Meinten zumindest die Verantwortlichen der Baumarktkette. Daher hat man sich den Farbton Orange schon 2010 als abstrakte Farbmarke beim Deutschen Patent- und Markenamt schützen lassen. Schließlich sei Orange ein unverwechselbarer Bestandteil der Markenidentität von Obi. Ganz anders sah das allerdings die Konkurrenz. In diesem Falle die Baumarktketten Hornbach und Globus. Beide Baumarktriesen tragen selbst dick auf mit der Farbe Orange im Logo. Und wenn man ein paar weitere Baumärkte vor dem inneren Farbauge durchgeht, fällt auf, 6 der 7 größten Baumarktketten verwenden die Farbe Orange oder Rot für ihr Logo. Hornbach und Globus hatten daher beantragt, den Markenschutz von Obi löschen zu lassen. Es folgte ein Rechtsstreit, den der Bundesgerichtshof heute abschließend entschieden hat. Der für das Markenrecht zuständige Zivilsenat des BGH meinte, die Farbe Orange steht eben nicht exklusiv für die Baumarktkette Obi. Bei einer abstrakten Farbmarke fehle es zunächst an der für den Markenschutz erforderlichen Unterscheidungskraft. Die Farbe Orange habe sich auch nicht eindeutig bei den Verbrauchern als das Obi-Orange eingebrannt, so der Bundesgerichtshof weiter. Es fehle an der sogenannten Verkehrsdurchsetzung. Katharina von Seidlitz-Brandl ist Fachanwältin für gewerblichen Rechtsschutz und weiß, was es braucht, damit für eine Farbe eine Verkehrsdurchsetzung festgestellt werden kann.
2: Dass die Farbe ursprünglich nicht unterscheidungskräftig ist, aber sich dann eben durch so eine intensive Nutzung auf dem Markt beim Publikum eben als Hinweis auf ein bestimmtes Unternehmen etabliert hat. Und dann kann man eben Markenschutz erlangen.
21: Zwar hatten sowohl Obi als auch die Konkurrenten von Hornbach und Globus mehrere Verbraucherbefragungen durchführen lassen. Allerdings konnte man dabei nicht feststellen, dass die weit überwiegende Mehrheit der Bevölkerung die Farbe Orange dem Baumarkt Obi zuordnet. Obi kann die Farbe Orange also nicht länger markenrechtlich schützen lassen. Das bedeutet allerdings nicht, dass Farben ganz generell nicht für bestimmte Unternehmen stehen können. Man denke nur an das Telekom-Magenta. Die Telekom hat sich ebenfalls nach jahrelangem Rechtsstreit den Farbton Magenta schützen lassen. Es ist also nicht ausgeschlossen, sich als Unternehmen eine Farbe schützen zu lassen, weiß auch die Fachanwältin für Markenrecht Katharina von Seidlitz-Brandl.
2: Wer eine Farbe als Marke schützen lassen will, muss ihren eigenständigen Charakter und ihre Verkehrsdurchsetzung eben überzeugend belegen. Es ist also in jedem Fall wichtig, dass Unternehmen weiterhin mit ihren Farben werben.
21: Werbung mit der Farbe Orange machen, das kann Obi ab heute zwar weiterhin, aber Orange, dabei denken wir eben nicht nur an Obi.
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16: Gemeinsam lernen, darum geht es seit kurzem auf der neuen Ausbildungsstation an der Mainzer Unimedizin. Ungefähr 4 Wochen lang dauert es und angehende Ärzte und Ärztinnen lernen dort zusammen mit angehenden Gesundheits- und Krankenpflegern. Das heißt, sie betreuen zusammen eigene Patienten. Das ist sonst in der Ausbildung eigentlich anders. Da laufen die Azubis und Medizinstudenten eher nur mit und treffen keine eigenen Entscheidungen. Damaris Diener war bei einer solchen kombinierten Visite mit dabei.
6: Hallo, Frau Waldig, wie geht's Ihnen?
22: Ich würde sagen, gut, ja.
6: Keine Beschwerden.
23: An der Unimedizin in Mainz, auf einer Station der Inneren Medizin, leitet heute Studentin Jasmin Jolani die Visite. Patientin Sabine Faldig ist hier wegen Leberproblemen in Behandlung. Seit 3 Wochen kümmern sich der angehende Gesundheits- und Krankenpfleger Kevin Kirstein und Medizinstudentin Jasmin Jolani gemeinsam um sie. Auf der Ausbildungsstation läuft vieles anders, erzählt Jasmin Jolani.
24: Auf anderen Stationen arbeitet man häufig einfach nur zu und hier ist es wirklich so, dass ich 2 Patienten dauerhaft betreue. Ich melde auch Diagnostik an, das heißt CT, MRT, Röntgenuntersuchung, Blutuntersuchung, natürlich immer in Rücksprache, aber ich betreue sehr eng die Patienten selbstständig.
23: Bei der Visite sind immer auch ausgebildete Profis dabei. Bei Fragen sind sie immer da und checken jede Therapieentscheidung nochmal gegen. Sonst halten sie sich aber im Hintergrund. Auch das ist ein Unterschied zu anderen Stationen. Für alles ist mehr Zeit da, sagt Pflege-Azubi Kevin Kirstein.
25: Die Ärzte sind einfach sehr, sehr kurz angebunden und als Auszubildender will man ja auch nicht stören, so in der Art. Und deswegen finde ich das hier ziemlich angenehm, auf die Ärzte und auch auf die PJler zuzugehen, weil man muss sich einfach keine Gedanken machen. Nervig jetzt, komme ich zum falschen Zeitpunkt.
23: Insgesamt 2 Patientenzimmer gehören zu der Ausbildungsstation. Die Azubis und Medizinstudierenden haben also viel Verantwortung. Vor der hat Jasmin Jolani trotz der engen Betreuung auch Respekt.
24: Einfach weil wirklich Menschenleben involviert sind. Das sind keine Schauspielpatientinnen. Das sind echte Patienten mit echten Problemen, mit echten Krankheiten.
23: Durch die praktische Arbeit mit echten Patienten fühlt sich Jasmin Jolani aber auch auf ihr späteres Berufsleben als Ärztin besser vorbereitet.
24: Gerade wenn ich jetzt im November meine Prüfung habe und dann auch selber Patienten betreue, gibt es schon eine gewisse Sicherheit, dass man das alles schon mal gemacht hat und nicht einfach ins kalte Wasser geworfen wird.
23: Patientin Sabine Faldig, die auf der Ausbildungsstation behandelt wird, kann hoffentlich bald entlassen werden. Sie findet es wichtig, dass die jungen Menschen schon in der Ausbildung lernen, wie man mit Patienten umgeht.
26: Muss man schon ein bisschen Empathie haben und ein bisschen Einfühlungsvermögen. Und die nehmen sich schon mal so 1-2 Minuten einfach mehr für einen. Und die sind so engagiert und so interessiert auch, sehr hilfsbereit. Also ich fühle mich hier richtig gut aufgehoben.
23: Auf der Ausbildungsstation lernen die angehenden Pflegefachkräfte und die angehenden Ärzte auch zusammen. Zum Beispiel, wie man Blutzucker richtig misst. Und sie reflektieren, wie man noch besser miteinander kommunizieren kann. Dadurch wird das Verständnis für den jeweils anderen Beruf verbessert, sagt Medizinstudentin Jasmin Jolani.
24: Ich meine, ich habe selber vorher die Pflegeausbildung gemacht. Ich weiß, wie man mit Pflegekräften umgeht, wie wichtig eine enge Kommunikation ist, gute Zusammenarbeit, aber ich glaube, vielen meiner Mitstudierenden ist das nicht immer so klar, wie wichtig die Pflege ist und wie wichtig auch der Beruf der Pflege ist in unserem Gesundheitssystem.
23: Die Ausbildungsstation kostet die Unimedizin Geld und bindet Personal. Denn während die Ärzte und Pflegefachkräfte die Azubis und Medizinstudierenden betreuen, haben sie weniger Zeit, eigene Patienten zu behandeln. Trotzdem soll es in Zukunft noch weitere Ausbildungsstationen geben. Die Unimedizin erhofft sich, so als Arbeitgeber attraktiver zu werden.
0: Der Beitrag von Damaris Diener war das. 16.53 Uhr jetzt.
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0: Mit Tamara Land.
3: Guten Tag. 7% Mehrwertsteuer statt vorher 19%. Das gilt seit Jahresbeginn in der Gastronomie. Doch diese Mehrwertsteuersenkung kommt nicht bei den Restaurantgästen an. Das zeigt eine Untersuchung der Gewerkschaft Nahrung, Genuss, Gaststätten, NGG. Die NGG hat die Preise von 180.000 Gerichten verglichen und festgestellt, dass nur etwa 1% davon billiger geworden ist. Stefanie Geißler.
4: Aus Sicht der Gewerkschaft Nahrung, Genuss, Gaststätten, NGG, sei damit eines der politischen Ziele verfehlt worden. Essen gehen wurde für die Menschen nicht günstiger. Gleichzeitig hätten aber auch die Beschäftigten nicht von den Steuereinsparungen ihrer Arbeitgeber profitiert, so die Gewerkschaft. Die Arbeitgeberseite hingegen verweist auf höhere Ausgaben. Die Kosten für Energie und Lebensmittel seien gestiegen, Personal sei allein wegen des höheren Mindestlohns teurer und außerdem schwer zu kriegen. Die geringere Mehrwertsteuer von jetzt 7% sei für viele bitter nötig gewesen, um überhaupt weitermachen zu können, heißt es vom Branchenverband DEHOGA Baden-Württemberg. Allein in Baden-Württemberg gäbe es 3.000 Betriebe weniger im Vergleich zum Jahr 2019, also vor der Pandemie. Dass die Mehrwertsteuer jetzt dauerhaft bei 7 statt bei 19% liege, sei nur gerecht. Für Lieferservices oder auch für Supermärkte gelte das schon lange. Das Mannheimer Wirtschaftsinstitut ZDW bewertet die Forderung nach einer dauerhaften Steuersenkung hingegen differenziert. Die Gastronomie schrumpfe zwar, ähnliche Probleme gäbe es aber auch in anderen Branchen, wie zum Beispiel im stationären Einzelhandel. Ob der Staat solche strukturellen Probleme mit Subventionen lösen sollte, sei deshalb fraglich.
3: Nach dem Zusammenschluss von RTL Deutschland und Sky sollen bis Ende 2027 rund 500 Stellen bei den beiden Unternehmen abgebaut werden. Der überwiegende Teil davon bereits in diesem Jahr teilte RTL mit. Der Stellenabbau soll sozialverträglich erfolgen, indem etwa auslaufende Verträge teils nicht verlängert und offene Stellen nicht nachbesetzt werden. Betriebsbedingte Kündigungen sollen so vermieden werden. Staubsaugen, Rasenmähen, Kochen oder Wäsche waschen. Viele Deutsche würden solche Aufgaben gerne an einen Haushaltsroboter delegieren und wären sogar bereit, viel Geld dafür auszugeben. Das zeigt eine Umfrage des Digitalverbands Bitkom. Demnach sagt mehr als jeder Vierte, dass 5.000 Euro für so einen Roboter in Ordnung wären. Michael Wegmer.
5: 5.000 Euro für ein Gerät, das es noch gar nicht gibt. Das sei bemerkenswert, so Bitkom-Chef Rohleder zu den Umfrageergebnissen. 5% der Deutschen würden sogar 10.000 Euro oder mehr für eine Roboterhilfe im Haushalt ausgeben. Sie sollte Aufgaben erledigen wie Wäsche waschen, Fenster putzen oder aufräumen. 4 von 10 Deutschen glauben, dass dieses Szenario bald real wird. Sie gehen davon aus, dass solche Roboter in einigen Jahren Alltag sein werden. Damit treffe das Bild von den angeblich so technikfeindlichen Deutschen, zumindest auf die große Gruppe der Roboterfans, nicht zu, so Bitkom-Hauptgeschäftsführer Rohleder. Schon jetzt nutzt nach Verbandsangaben mehr als die Hälfte der Deutschen Smart-Home-Geräte, also elektronische Geräte im Haushalt, die miteinander vernetzt sind und sich per App oder Sprachbefehl steuern lassen.
3: In Mainz haben sich heute rund 300 Vertreterinnen und Vertreter von Bundeswehr, Rüstungsindustrie, Wirtschaft und Forschung zum Forum Sicherheits- und Verteidigungsindustrie Rheinland-Pfalz getroffen. Das Forum fand zum zweiten Mal statt und wird vom rheinland-pfälzischen Wirtschaftsministerium ausgerichtet. Sabine Geipel aus der SWR Wirtschaftsredaktion berichtet.
7: Es sei die Aufgabe unserer Zeit, dass wir mehr für unsere Verteidigung tun. Und die Bundeswehr habe erhebliche Mittel zum Investieren, so Wirtschaftsminister Ebling von der SPD. Er sieht in dem Thema Rüstung und Verteidigung auch eine Chance für Industriebetriebe, um in der aktuellen Wirtschaftskrise mehr Aufträge zu bekommen und Beschäftigung zu sichern. Dazu gehörten nicht nur Großkonzerne wie Daimler Truck in Wörth, sondern auch mittelständische Fahrzeugtechniker, Maschinenbauer, Unternehmen aus der Robotik oder Softwarefirmen. Der Kommandeur des Landeskommandos Rheinland-Pfalz, der Bundeswehr, Oberst Michael Trautermann, betonte, dass sich die zivil-militärische Zusammenarbeit verändert habe. Während es früher eher um den Einsatz in der Katastrophenhilfe gegangen sei, müssten sich die Streitkräfte darauf einstellen, im Ernstfall große logistische Aufgaben für die NATO zu bewältigen. Wenn viele tausende Militärfahrzeuge und Soldaten etwa durch Deutschland und Rheinland-Pfalz an eine Ostflanke gebracht werden müssten, bräuchte es Unterstützung von ziviler Seite und den entsprechenden Unternehmen. Dazu gehöre dann nicht nur Hightech, sondern auch Dinge wie militärische Rastanlagen mit Zäunen, mobile Toiletten, Verpflegung oder Reparaturwerkstätten.
3: Und zum Schluss noch zur Börse. Seit gestern sinkt der Ölpreis. Ein Grund, warum der DAX heute mit Gewinnen in diesen Donnerstag gestartet ist. Und über den Tag ging es auch weiter bergauf. Aktuell steht das Börsenbarometer mit 0,8% im Plus bei 25.740 Punkten. So viel aus der Wirtschaft für den Moment. Die Zeit, es wird bald 5:01.
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8: Mit Florian Rudolph einen schönen Donnerstagnachmittag. Durch den Klimawandel schrumpfen Gletscher, führen Flüsse immer weniger Wasser, sodass kaum noch Schiffsverkehr möglich ist. Das letzte Jahr war weltweit eins der trockensten seit Jahrzehnten. Das steht im Wasserbericht der Weltorganisation für Meteorologie der Vereinten Nationen. Und für dieses Jahr dürfte der Bericht kaum besser ausfallen. Wir schauen uns in der kommenden halben Stunde an, wie die Situation in Baden-Württemberg und Rheinland-Pfalz ist und welche Folgen es auch bei uns hat, wenn immer mehr Wasser verloren gehen. Der Donnerstag in SWR aktuell. Schön, dass Sie dabei sind.
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8: Zum Abend hin freundlich, im Norden von Rheinland-Pfalz stärker bewölkt, in der Nacht dichtere Wolken und von Norden her Regen. Im Süden Baden-Württembergs bleibt es längere Zeit sternenklar, die Tiefstwerte dann 14 bis 6 Grad. Morgen zunächst stark bewölkt und ein bisschen Regen in der Pfalz, im Norden und im Norden Baden-Württembergs, später dann wieder mehr Sonne, schwacher Westwind, die Höchstwerte 17 Grad im Siegerland und bis 23 Grad in der Ortenau.
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17: Um 17 Uhr mit Antje Keil. In Brandenburg haben Spezialkräfte einen Iraker festgenommen. Der Generalbundesanwalt beschuldigt ihn, im Frühjahr des vergangenen Jahres einen Anschlag auf eine Kirche in Bremen geplant zu haben. Dazu soll er sich eine Schusswaffe besorgt haben. Mehr Einzelheiten von Michael Götschenberg.
9: Außerdem soll er nach Überzeugung der Ermittler versucht haben, eine terroristische Vereinigung zu gründen. Diese sollte offenbar nach seinen Vorstellungen dem sogenannten Islamischen Staat angegliedert werden. Wie der Generalbundesanwalt mitteilt, soll der 24-Jährige die Ideologie des IS teilen. Nach Informationen des ARD-Hauptstadtstudios stand kein Anschlag unmittelbar bevor. Offenbar wurden die Ermittler erst in diesem Jahr auf den Mann aufmerksam. Der Mann wird nun dem Haftrichter beim Bundesgerichtshof vorgeführt, der über die Untersuchungshaft zu entscheiden hat.
17: Einer der beiden in Frankfurt an Malaria Erkrankten ist gestorben. Das hat die Stadt mitgeteilt. Die verstorbene Person hat im Stadtteil Schwanheim gewohnt, in der Nähe des Flughafens. Eine zweite Person wird noch behandelt. Beide sind von eingeschleppten infektiösen Anopheles-Mücken gestochen worden. Schon im Juli waren 2 Flughafenmitarbeiter an Malaria gestorben. Das Gesundheitsamt von Frankfurt rät, sich vor Mücken zu schützen und bei unklaren, grippeähnlichen Symptomen zum Arzt zu gehen. Wenn Malaria früh erkannt wird, lässt sie sich gut behandeln. Nach dem Sieg der Opposition bei der Parlamentswahl in Schweden hat Ministerpräsident Kristersson seinen Rücktritt angekündigt. Das erklärte der konservative Politiker auf der Plattform X. Er schrieb, das Wahlergebnis mache die Bildung einer neuen Regierung kompliziert. Bis es soweit ist, bleibt Kristersson im Amt. Laut dem vorläufigen Ergebnis erzielt das Mitte-Links-Bündnis um die Sozialdemokratin Andersson 176 Parlamentssitze. Das konservative Lager inklusive der Rechtspopulisten kommt auf 173 Mandate. Das endgültige Wahlergebnis soll am Wochenende feststehen. Der Rheinland-Pfälzische Landtag setzt sich dafür ein, dass sich der Bundestag erneut mit dem Thema Organspende beschäftigt. Ziel ist die Einführung einer bundesweiten Widerspruchslösung. Dann wäre jeder automatisch Spender, wenn er nicht aktiv widerspricht. Hintergrund ist, dass es in Rheinland-Pfalz wie in ganz Deutschland zu wenige Spenderorgane gibt. Der baden-württembergische Energieversorger NBW hat in der Nordsee den größten deutschen Offshore-Windpark offiziell in Betrieb genommen. Er liegt rund 110 Kilometer vor Helgoland und ist schon länger teilweise am Netz. Die volle Kapazität soll er im Oktober erreichen. 64 Windkraftanlagen sollen dann eine Leistung von insgesamt fast 1 Gigawatt liefern. Damit könnten theoretisch über 1 Million Haushalte mit Strom versorgt werden. Bundesumweltminister Schneider sagte, der Windpark mache Deutschland unabhängiger von fossiler Energie und habe enormes wirtschaftliches Potenzial für ganz Deutschland. Der Rundfunkrat des SWR hat sich neu formiert. Zum neuen Vorsitzenden wurde der Leiter der Volkshochschule Bingen, René Nohr, gewählt. Wie im neuen Rundfunkstaatsvertrag vorgesehen, ist das Gremium kleiner als bisher. Es schrumpfte von 74 auf 57 Mitglieder. Rund 2 Drittel kommen aus Baden-Württemberg, 1 Drittel aus Rheinland-Pfalz. Der Rundfunkrat ist neben dem Verwaltungsrat das wichtigste Aufsichtsgremium des SWR. Er überwacht unter anderem, ob Programmgrundsätze eingehalten werden und berät den Intendanten in allgemeinen Programmfragen. In Paris werden im Oktober 2 bisher noch nie gezeigte Gemälde des französischen Impressionisten Claude Monet versteigert. Eines davon mit dem Titel Iris aus dem Spätwerk Monets wird auf 22 bis 30 Millionen Euro geschätzt. Laut dem Auktionshaus Sotheby's ist das der höchste Schätzpreis, den je ein zu versteigerndes Gemälde in Frankreich erreicht hat. Insgesamt werden bei der Versteigerung 28 Gemälde aus einer Sammlung angeboten, darunter auch mehrere von Paul Cézanne. Vor der Versteigerung wird die Sammlung auch in Hongkong und New York ausgestellt. SWR Nachrichten, Redaktion Ilka Staroste. Das Wetter in Baden-Württemberg und Rheinland-Pfalz. In der Nacht zieht eine Kaltfront ein, die sich morgen aber schon wieder auflöst. Die Vorhersage: am Abend oft freundlich, nach Norden hin stärker bewölkt und nachts auch etwas Regen. Im Süden länger, sternenklar, Tiefstwerte 14 bis 6 Grad. 17.05 Uhr.
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10: Mit Florian Rudolph einen schönen Donnerstagnachmittag. Diesel erstmals über 3 Euro. Die Bundesregierung will gegen die hohen Spritpreise helfen. Aber wie? Wegen enger EU-Partnerschaft. Kanadas Premier Carney verbittet sich Drohungen von US-Präsident Trump. Und Erleichterung an den Märkten über den Zinsschritt der US-Notenbank Fed. Darum geht's hier bis 17:30. An der Tankstelle der Autobahnraststätte Grubingen Süd kostete der Liter Diesel heute zeitweise mehr als 3 Euro. Das gab's noch nie. Bundeskanzler Friedrich Merz hat versprochen, sich um die wie irrsinnig steigenden Benzinpreise zu kümmern. Es gibt viele Vorschläge. Gefragt ist aber, was sinnvoll ist und schnell wirkt. Und darüber wird jetzt beraten. Und wie so oft in dieser Bundesregierung wirkt das Ganze eher unabgestimmt und chaotisch. Dietrich Karl Meurer.
11: Déjà-vu beschreibt das Gefühl, eine aktuelle Situation schon einmal erlebt zu haben. Und genau dieses Gefühl kennzeichnet die aktuelle Debatte über die Rekordpreise an den Tankstellen und mögliche Entlastungen.
12: Was kann die Politik gegen die hohen Spritpreise tun? Darüber ist sich die Bundesregierung nicht einig.
11: So berichtete im Frühjahr die Tagesschau. Und weiter:
12: Finanzminister und SPD-Chef Klingbeil hat andere Vorstellungen als Wirtschaftsministerin Reiche von der CDU.
11: Heute ist das wieder so. Die Krise im Nahen Osten treibt die Kraftstoffpreise immer weiter nach oben. Wieder diskutiert die Bundesregierung über Entlastungen für Autofahrer und wieder vertreten die Koalitionspartner unterschiedliche Wege. Ungläubig reibt sich Linken-Co-Chefin Ines Schwertner die Augen. Ihr kommt die Debatte bekannt vor.
2: Beim Thema Spritpreise bekommt man so ein bisschen ein Déjà-vu aus dem Frühjahr. Schon da hat die Bundesregierung direkt nach dem Krieg im Iran rumgeeiert. Die Spritpreise sind gestiegen. Am Ende kam ein mickriger Tankrabatt dabei raus, der die Gewinne der Mineralölkonzerne überhaupt nicht angetastet hat.
11: Ganz ähnlich kommentiert Grünen-Co-Chefin Franziska Brandner die Lage. Auch sie sieht Parallelen.
13: Wir erleben das gleiche Jammerspiel wie im Frühjahr auch. Die SPD fordert das eine, die CDU das andere und am Ende kommt wahrscheinlich wieder ein bescheuerter Tankrabatt raus, der keinem hilft, außer der Ölindustrie.
11: Brandner fordert Tempo bei der Suche nach einer Lösung.
13: Es wäre fantastisch, wenn die Regierung jetzt vor allem sich einfach mal schnell einigen könnte, bevor sie wieder wochenlang öffentlich darüber streitet.
11: Im Frühjahr endete der Streit nach der Kabinettsklausur in der Berliner Villa Borsig mit einer Einigung. Die Koalition stellte am folgenden Tag den Tankrabatt vor und eine später vom Bundesrat kassierte Idee einer steuerfreien Einmalzahlung. Ein vergleichbarer Durchbruch ist dieses Mal noch nicht in Sicht. Das Déjà-vu gibt es bislang nur beim Streit.
10: Dietrich Karl Meurer aus Berlin. Von Preisdeckeln über Steuersenkungen oder eine Übergewinnsteuer hin zum Energiegeld oder Direktzahlungen an Bedürftige. Über allem steht die Frage, soll der Staat eingreifen? Wir haben unsere Hauptstadtkorrespondenten darum gebeten, Argumente dafür und dagegen zu sammeln. Zunächst pro von Jan Zimmermann.
14: Ich bin dafür, dass die Bundesregierung etwas gegen die hohen Spritpreise unternimmt. Tanken wird immer teurer, die Preise erklimmen Rekordhöhen. Für Menschen, die nicht viel Geld verdienen oder eine kleine Rente haben und auf ihr Auto angewiesen sind, ist die finanzielle Belastung groß. Diese Menschen jetzt im Stich zu lassen, ist nicht fair. Die

0: müssen mit dem fahren, was sie in der Garage stehen haben, und das braucht in der Regel Sprit. Nach Corona, Energie- und Wirtschaftskrise haben viele kein Geld auf der hohen Kante, um heute oder morgen ins Autohaus zu rennen und sich ein Elektroauto zu kaufen. Die Bundesregierung muss deshalb eingreifen. Die unterstützen, die unter den hohen Spritpreisen besonders leiden.
1: Die Argumente von Jan Zimmermann. Aus Sicht von Maximilian Ulrich gibt es dagegen gute Gründe, warum der Staat nicht eingreifen sollte.
2: Ich bin dagegen, dass die Bundesregierung etwas gegen hohe Spritpreise unternimmt. Nach diesem Sommer darf es keine Anreize mehr für das Verbrennen von Benzin und Diesel geben. Nicht nach den Hitzetoten, dem Niedrigwasser, den Waldbränden und Ernteausfällen. Alles verursacht durch das Verbrennen von Benzin, Diesel, Kohle und Gas und den dadurch erzeugten Klimawandel. Benzin und Diesel sind wie eine Droge, ein Rauschmittel. Wir wissen, dass es schlecht ist für die Gesundheit des Planeten. Wir sind abhängig davon und ja, der Konsum macht auch Spaß. Auch ich fahre gerne Auto. Aber die Politik darf sowas doch nicht subventionieren. Das Geld, das wir an der Tankstelle ausgeben, das fließt in autokratische Ölstaaten. Es geht in fossile Lobbyarbeit, die seit Jahrzehnten konsequenten Klimaschutz ausbremst. Und das Öl hat übrigens auch die USA und den Iran reich gemacht. Und deren Krieg sorgt seit Februar für die hohen Spritpreise. Die Bundesregierung hatte jetzt monatelang Zeit, sich kluge Antworten auf diese fossile Energiekrise zu überlegen. Aber alle Entlastungsvorschläge aus den Reihen der Koalition, vom Spritpreisdeckel bis zur Mehrwertsteuersenkung, zielen nur darauf ab, dass wir alle mehr Geld zum Tanken übrig haben. Solche Entlastungen sind vor allem eins: ein Geschenk an die Mineralölindustrie.
1: Sagt Maximilian Ulrich. Die Argumente für und gegen ein Eingreifen des Staates angesichts der hohen Treibstoffpreise. Kommissionspräsidentin Ursula von der Leyen hat gestern vor dem EU-Parlament Auflagen für Social-Media-Anbieter angekündigt. Welche das sind, hat sie heute Vormittag nachgereicht. Dabei gehen die Vorschläge der EU-Kommission zum Teil deutlich über das hinaus, was Fachleute schon länger fordern. Unter anderem müssen die Anbieter von Plattformen Konten so gestalten, dass diese frei von schädlichen oder suchtfördernden Funktionen sind. Einzelheiten dazu von Katrin Schmidt.
3: 15 Jahre, das soll das Mindestalter für ein eigenes Social-Media-Konto werden, wenn es nach den Plänen von EU-Kommissionschefin Ursula von der Leyen geht. Denn
4: too many children are being exposed too early.
3: Zu viele Kinder kommen zu früh mit einer Online-Welt in Berührung, für deren Bewältigung sie noch nicht bereit sind. Also einem Umfeld, in dem Mobbing bis ins eigene Zuhause folgen kann und in dem jeder Fehler für immer festgehalten werden kann. Und die Kinder können ins Visier von Betrügern und Sexualstraftätern geraten.
4: Children can be targeted by scams and predators.
3: In Europa verbringen derzeit Kinder und Jugendliche 4 bis 6 Stunden im Schnitt vor Bildschirmen und dabei sehr häufig auf Social Media. Manche sogar bis zu 8 Stunden, immerhin ein voller Arbeitstag von Erwachsenen, so von der Leyen. Eine von ihr eingesetzte Expertengruppe hat die Folgen untersucht.
4: There is a robust body of evidence on the harm that social media does.
3: Es gibt zahlreiche Belege für die schädlichen Auswirkungen sozialer Medien auf das sich entwickelnde Gehirn und die Persönlichkeit. Und Eltern bekommen diese Auswirkungen immer deutlicher zu spüren. Die Folgen nämlich sind Schlafmangel, Depressionen, Angstzustände, Selbstverletzungen, Suchtverhalten und tragischerweise auch Suizid.
4: And tragically suicide.
3: Daher schlägt die EU-Kommission nun einen graduellen Ansatz vor. Für unter 13-Jährige sollen TikTok, Instagram und Co. komplett tabu sein. Von 13 bis 15 Jahren wären sogenannte Mini-Konten erlaubt, auf die die Kinder über das Konto der Erziehungsberechtigten zugreifen können, mit eingeschränkten Funktionen, altersgerechten Inhalten und einem Zeitlimit von maximal 1 Stunde pro Tag. Ab 15 soll dann gelten, einen eigenen Account auf Social Media oder Gaming-Plattformen können Jugendliche nur anlegen, wenn die Plattformen zuvor beweisen, dass sie sicher sind. Bedeutet konkret, dass sie süchtig machende Funktionen ausschließen, wie Empfehlungsfeeds, die auf Profiling basieren, endlos Scroll-Funktionen und Belohnungsmechanismen, die die Kids möglichst lange auf der Plattform halten, oder auch die Möglichkeit, dass Fremde Kontakt aufnehmen.
4: Platforms have been playing fast and loose without children's mental health.
3: Die Plattformen sind bisher aus wirtschaftlichem Interesse viel zu leichtfertig mit der psychischen Gesundheit von Kindern umgegangen. Nun kehren wir die Beweislast um. Jetzt müssen sie uns beweisen, dass sie sicher sind. Denn Eltern können nicht gegen Algorithmen ankommen oder mit ihnen Schritt halten. Und das sollten sie auch nicht müssen.
4: And they should not have to.
3: Der EU Kids Act will die Online-Dienste, ebenso wie auch sogenannte KI-Begleiter, die eine emotionale Beziehung aufbauen, verpflichten, das Alter der Nutzerinnen und Nutzer künftig effektiv zu kontrollieren. Ein Weg wäre die von der EU-Kommission entwickelte App zur Altersüberprüfung, die lediglich das Alter weitergibt,

0: so die EU-Kommission, keinerlei andere persönliche Daten. Ursula von der Leyen begrüßt dabei auch die Debatten in allen Mitgliedstaaten. Schließlich gehe es um einen gesellschaftlichen Wandel. Und es liegt in der Kompetenz der Mitgliedstaaten, ein Mindestalter für Social Media festzulegen. Allerdings ist es an der EU-Kommission, neue Regeln gegenüber den großen Online-Plattformen festzulegen, durchzusetzen und im Zweifel auch Strafen zu verhängen. Ein gemeinsamer EU-Weg sollte dies also ein Stück weit effektiver machen. Das unterstützt auch Bundesbildungsministerin Karin Prien. Und sie will im Oktober zusätzlich Eckpunkte für eine deutsche Übergangsgesetzgebung vorlegen.
1: Der Handlungsbedarf ist groß. Es gibt ja auch Bereiche, die nicht in der EU-Kompetenz sind, bei den kleineren Plattformen. Es gibt auch Strafbarkeitslücken, die wir ansprechen wollen. Und insofern werden wir handeln und trotzdem Hand in Hand mit der EU-Kommission arbeiten.
0: Der Kids Act, also die Vorschläge der EU-Kommission, gehen nun in die Beratungen im Europaparlament und im Rat der 27 EU-Länder. Diese Verhandlungen dauern mindestens mehrere Monate.
2: Der Bericht von Katrin Schmidt aus Brüssel. Und dort in Brüssel war auch heute Kanadas Premier Carney zu Gast. Sein Land, das flächenmäßig zweitgrößte der Erde, könnte bald ein assoziiertes Mitglied der Europäischen Union werden. Eine Definition für diesen Status gibt es derzeit nicht. Die müsste erst verhandelt und ins EU-Vertragswerk aufgenommen werden. Grob wäre der Status Kanadas im Vergleich zu Beitrittskandidaten ein Zwischending. Eine Allianz ohne Absicht einer Vollmitgliedschaft, denn der hat Kanadas Premier Carney eine Absage erteilt. Vielmehr wird es auf eine maßgeschneiderte Partnerschaft hinauslaufen in Sicherheits- und Wirtschaftsfragen. Heute hat Carney vor dem Europaparlament gesprochen. Dabei reagierte er auf Kritik von US-Präsident Trump, der in diesem Zusammenhang bereits mit neuen Zöllen bis hin zu einem Handelsabbruch mit der EU gedroht hatte, sollten den Vereinigten Staaten irgendwelche Nachteile entstehen. Über Carneys Rede berichtet Andreas Meyer-Feist.
3: Premier Mark Carney wurde im Europaparlament äußerst freundlich empfangen und bekam langen Beifall. In seiner Rede sprach er von fast unbegrenzten Möglichkeiten, wie Europa und Kanada noch enger zusammenarbeiten könnten.
4: An overwhelming majority of Canadians support much closer ties with Europe.
3: Die überwältigende Mehrheit der Kanadier befürworte deutlich engere Beziehungen zu Europa. Carney sprach von einer einzigartigen Sicherheits- und Wirtschaftsallianz. Er begrüßte einen Vorschlag von Ursula von der Leyen. Die EU-Kommissionschefin hatte gestern, ebenfalls im EU-Parlament, ein besonderes Angebot gemacht. Kanada könne durch ein neu gedachtes Partnerschaftsmodell eng mit der EU verbunden werden. Nun gab es auf diesen Vorschlag eine positive Antwort.
4: Europe and Canada are stronger together.
3: Europa und Kanada seien gemeinsam stärker, erklärte der kanadische Premier im Europaparlament.
4: It's about the freedoms we must fight for every day, because sovereignty requires resilience, the ability to withstand shocks.
3: Europa und Kanada müssten gemeinsam um Freiheiten kämpfen. Souveränität erfordere Widerstandskraft, die Fähigkeit, Erschütterungen standzuhalten. Indirekt ging Carney damit auch auf die Ereignisse der vergangenen Nacht ein.
4: Canadians are united. No one is going to dictate our culture or with whom we can strike agreements internationally. Thank you.
3: Niemand wird uns unsere Kultur diktieren oder bestimmen, mit wem wir internationale Abkommen schließen dürfen. Donald Trump hatte sich gegen Ursula von der Leyens Vorschlag ausgesprochen, Kanada zum ersten assoziierten Mitglied der EU zu machen. Der US-Präsident reagierte in der vergangenen Nacht mit einer unpräzisen Drohung. Falls er dies als feindseligen Akt empfinden sollte, würde er hohe Zölle verhängen oder den Handel mit Europa in vielen Bereichen einstellen. Kanada hatte schon in der Vergangenheit die schwer berechenbare Handelspolitik des US-Präsidenten zu spüren bekommen und sucht nach Wegen, die starke wirtschaftliche Abhängigkeit von den USA zu verringern. Freiheitlich-demokratische Mächte müssten enger zusammenarbeiten, um sich gegenüber den großen Weltmächten zu behaupten, forderte Carney in Straßburg.
4: I'm not proposing a third block in order to become a great power rival only with better manners.
3: Ich schlage keinen dritten Block als Weltmacht vor. Eine Weltmacht lediglich mit besseren Manieren, rief der kanadische Premier. Ursula von der Leyen lachte laut. Die entscheidende Frage bleibt aber, wie soll sich die Zusammenarbeit zwischen beiden Seiten entwickeln?
5: Let's do more. We all benefit.
3: Lassen Sie uns mehr tun, wir alle profitieren davon. EU-Parlamentspräsidentin Roberta Metsola begrüßte Carneys Vorschläge für ein neues Miteinander. Bei der künstlichen Intelligenz, bei kritischen Rohstoffen, bei der Energiewende, aber auch bei der Verteidigung, beim Handel und bei den Finanzen. Ein zentrales Motiv seiner Rede blieb aber der Widerstand gegen wirtschaftliche Erpressung. Kanada und die EU seien keine Schönwetter-Alliierten, die nach dem Prinzip handeln, einer gewinnt, einer verliert.
2: Andreas Meyer-Feist. Und nochmal Trump. US-Präsident Trump hat für seinen Geschmack nämlich wieder allen Grund zum Toben. Nicht nur wegen der EU und den Kanadiern, sondern wegen der Fed und dem Leitzins. Da hat er extra einen Kandidaten an der Spitze der Notenbank installiert, von dem er sich billiges Geld erhofft hat. Leitzins bitte bei 1%. Und dann macht er das Gegenteil und outet sich als Falke. Unter Kevin Warsh gab es jetzt die erste Zinserhöhung seit mehr als 3 Jahren. Die US-Notenbank hat damit aber aus Sicht vieler Analysten ihre Glaubwürdigkeit zurückgewonnen. Claudia Werle aus der ARD-Finanzredaktion.
6: Der Beschluss war einstimmig. Die US-Notenbank hat den Leitzins erhöht auf eine Zinsspanne von jetzt 3,75% bis 4%. Ein solcher Schritt ist an der Börse erwartet worden. Vieles spricht dafür, denn wirtschaftlich läuft es derzeit rund in den USA. Die Konjunktur brummt, unter anderem angetrieben vom Boom rund um das Thema künstliche Intelligenz. Und auch der US-Arbeitsmarkt hat sich zuletzt besser entwickelt als gedacht, so Jörg Krämer, der Chefvolkswirt der Commerzbank.
7: Aber das wichtigste Argument für höhere Leitzinsen ist die Inflation. Die ist einfach zu hoch, liegt über dem Ziel der amerikanischen Notenbank und das schon mehrere Jahre.
6: Angesichts der hohen Energiepreise und des anhaltenden Konflikts in der Golfregion dürfte die Inflation in den kommenden Monaten hoch bleiben. Und vor diesem Hintergrund spricht auch der Ökonom Martin Lück von einer richtigen Entscheidung.
8: Die Frage ist nur, wird die Fed das jetzt durchhalten? Wird sie die Zinsen noch ein weiteres Mal erhöhen? Wir haben ja noch 2 Fed-Sitzungen in diesem Jahr. Und wie wird weiter der Konflikt, der sich abzeichnet, mit dem Weißen Haus ausgehen? Denn Donald Trump hat ja schon Zeta und Mordio geschrien im Anschluss an diese Zinsentscheidung.
6: Donald Trump will vor allem eines, niedrige Zinsen. Er wünscht sich die niedrigsten Zinsen der Welt in den USA. Schon allein aus eigenem Interesse, denn die Amerikaner haben immens hohe Schulden, über 40 Billionen US-Dollar und der Schuldenberg dürfte in den kommenden Monaten weiter wachsen. Das alles muss irgendwie finanziert werden und das ist teuer. Für den Notenbankchef ein schwieriger Spagat. Auf der einen Seite muss er den Aufgaben der Währungshüter gerecht werden, heißt die Inflation in Griff behalten. Auch um gute Rahmenbedingungen für die wirtschaftliche Entwicklung im Land zu gewährleisten. Auf der anderen Seite ist ein Präsident im Weißen Haus, der seit langem schon Druck macht und seine Sicht der Dinge durchsetzen will. Letztendlich geht es um die Rolle und um die Glaubwürdigkeit einer so mächtigen Instanz wie der US-Notenbank. Und vor diesem Hintergrund ist es für Jörg Krämer auch nur auf den ersten Blick ein mutiger Schritt, wenn Notenbankchef Warsh jetzt die Zinsen angehoben hat, gegen den Wunsch des US-Präsidenten.
7: In den beiden vorhergehenden Zinssitzungen hat der Zentralbankpräsident in Amerika es nicht gewagt, die Zinsen anzuheben, obwohl schon damals ein Inflationsproblem da war, obwohl schon damals die Konjunktur recht gut lief.
6: Krämer spricht deshalb von einem längst überfälligen Schritt.
2: Und das war der Bericht von Claudia Werle aus der ARD-Finanzredaktion. Nach der Parlamentswahl vergangenen Sonntag in Schweden liegt jetzt das offizielle Endergebnis vor. Mit hauchdünnem Vorsprung und 176 Sitzen hat das Mitte-Links-Lager von Magdalena Andersson gewonnen. Das konservative Regierungsbündnis kommt auf 173 Sitze. Aus Stockholm, Jana Sinram.
9: Hey, Sverige.
10: Hallo Schweden, so beginnt Magdalena Andersson die Ansprache, die sie kurz nach Verkündung des vorläufigen Wahlergebnisses auf der Instagram-Seite ihrer Sozialdemokraten veröffentlicht.
9: Nu har era röster räknats.
10: Nun sind alle Stimmen ausgezählt und das schwedische Volk hat für einen neuen Kurs für unser Land gestimmt. Für Zusammenhalt und gegen Spaltung. Das schwedische Volk hat dafür gestimmt, Schweden voranzubringen.
9: Ta Sverige framåt.
10: Nach der Parlamentswahl am Sonntag war das Rennen zwischen den beiden politischen Lagern zunächst so eng, dass sich keine Seite zum Sieger erklären konnte. Jetzt sind auch die letzten Wahlkreise und die Stimmen der Auslandsschweden ausgezählt. Laut dem vorläufigen Endergebnis der Wahlbehörde kommen Anderssons Sozialdemokraten zusammen mit der Linkspartei, den Grünen und der Zentrumspartei auf eine knappe Mehrheit von 176 der 349 Sitze im schwedischen Reichstag. Sie wolle den neuen Kurs umsetzen, für den die Menschen gestimmt hätten, so Andersson in ihrer Ansprache. Einen Kurs, der dafür sorgt, das Wachstum anzukurbeln und die hohe Arbeitslosigkeit zu senken. Einen Kurs, der Klimaanpassungen als Chance für Schweden betrachtet, Emissionen zu senken und gleichzeitig wohlhabender und stärker zu werden. Der ein gut funktionierendes Schul-, Gesundheits- und Altenpflegesystem im ganzen Land sicherstellt. Und der eine vernünftige Migrationspolitik verfolgt und die unrechtmäßige Abschiebung von Jugendlichen stoppt. Eine Anspielung auf die strenge Einwanderungs- und Asylpolitik, die die konservativ-liberale Minderheitsregierung in den vergangenen 4 Jahren gemeinsam mit den rechtspopulistischen Schwedendemokraten durchgesetzt hat. Von denen ließ sie sich tolerieren. Nach der Wahl wollte der konservative Regierungschef Ulf Kristersson die Rechtspopulisten sogar in seine Regierung holen. Stattdessen reicht er nun in einem Brief an den Parlamentspräsidenten seinen Rücktritt ein.
11: Die vorläufige Auszählung der Stimmen ist abgeschlossen. Das Wahlergebnis deutet auf schwierige Voraussetzungen für die Bildung der nächsten Regierung hin, da die Äußerungen der Parteien vor dem Wahltag ein Hindernis für alle denkbaren Koalitionen darstellen könnten. Es ist nun die Aufgabe des Parlamentspräsidenten, die nächsten Schritte einer Regierungsbildung einzuleiten. Damit diese Arbeit unverzüglich beginnen kann, beantrage ich meine Entlassung als Ministerpräsident.
2: Und das war der Bericht von Jana Sinram aus Stockholm. Schrumpfende Gletscher, sinkende Grundwasserspiegel, Wasser wird immer knapper. Das vergangene Jahr war für die Flusssysteme weltweit eines der trockensten seit Jahrzehnten. Damit geht ein Puffer für kommende Dürrejahre verloren, warnt die Weltorganisation für Meteorologie der Vereinten Nationen, WMO, in ihrem heute veröffentlichten Wasserbericht. Grund sei der menschengemachte Klimawandel. Allein die Gletscher verloren in den 3 Jahren von 2023 bis 2025 insgesamt 1,4 Billionen Tonnen Wasser. Das entspricht einem Drittel des weltweiten Gesamtverbrauchs von Süßwasser. Wie die Lage laut Wasserbericht im Südwesten ist, wollen wir von Margareta Holzreiter aus unserer SWR-Redaktion Umwelt und Klima wissen. Frau Holzreiter, ich habe gerade den starken Rückgang der Gletscher erwähnt. Wie wirkt sich das auf die Wassermengen in Rheinland-Pfalz und Baden-Württemberg aus?
12: Ja, Gletscherwasser spielt bei uns im Südwesten nur im Rhein eine Rolle. Und in der meisten Zeit des Jahres macht es auch nur einen kleinen Teil des Rheinwassers aus. Aber gerade in einem sehr trockenen, warmen Sommer wie in diesem Jahr sind alpine Gletscher ein wichtiger Puffer, weil Schmelzwasser das fehlende Regenwasser so ein bisschen ausgleicht. Und diese Pufferfunktion, die wird aber schon seit Jahren immer weniger, weil die Gletscher eben immer kleiner werden. Bedeutet, die Schmelzwassermengen gleichen lange Trockenphasen und viel Verdunstung längst nicht mehr so gut aus wie früher. Dabei bräuchten wir sie ja jetzt, weil extreme Trockenjahre durch den Klimawandel häufiger werden, umso mehr. Andere wichtige Flüsse bei uns in der Region, wie zum Beispiel Neckar oder Mosel, speisen sich aus den umliegenden Mittelgebirgen wie Schwarzwald oder Vogesen. Da spielen die Gletscher also keine Rolle. Dass die in diesem Jahr so wenig Wasser geführt haben, das lag wirklich an dem fehlenden Regen und der vielen Verdunstung durch die Hitze.
2: In diesem Sommer haben ja auch die Kommunen dazu aufgerufen, Leitungswasser zu sparen. Wie steht es um die Trinkwasserversorgung künftig bei uns?
12: Also Fachleute halten die Trinkwasserversorgung für die nächsten Jahre sowohl in Rheinland-Pfalz als auch in Baden-Württemberg für sicher. Aber Wasser ist bei uns im Südwesten längst nicht so unerschöpflich, wie man vielleicht früher mal dachte. Denn ein großer Teil unseres Trinkwassers stammt ja aus Grundwasser. Und in Baden-Württemberg, da sind das so um die 75%. In Rheinland-Pfalz sind es sogar deutlich mehr als 90% des Trinkwassers, die aus Grundwasser gewonnen werden. Und wir sehen aber jetzt, dass sauberes und sicheres Grundwasser langsam weniger wird.
2: Und das, obwohl wir ja zum Beispiel häufiger Starkregenfälle haben als früher. Warum nützen die uns fürs Grundwasser nichts?
12: Ja, dadurch, dass die Extreme, so wie es auch im WMO-Bericht beschrieben wurde, immer heftiger werden, erleben wir eben öfter, dass Starkregen auf Böden trifft, die davor extrem trocken waren. Das hat dann gleich 2 negative Effekte für die Grundwasserneubildung. Zum einen kann der ausgetrocknete Boden bei heftigem Starkregen nämlich nur wenig Wasser aufnehmen. Eine große Menge des Regenwassers fließt deshalb also einfach oberirdisch ab, statt in die Grundwasserspeicher zu gehen. Wenn durch die Trockenheit aber größere Risse im Boden entstehen, dann kann das zum anderen auch dazu führen, dass das Regenwasser einfach sehr schnell durch die Bodenschichten rauscht und Fremdstoffe dadurch weniger rausgefiltert werden. Bedeutet, die Qualität des Grundwassers kann auch schlechter werden.
2: Dass der weltweite Wasserkreislauf sich verändert und immer unvorhersehbarer wird, das zeigt sich laut WMO zum Beispiel daran, dass in diesem Jahr einerseits die Flusspegel auf historische Tiefststände gefallen sind, es aber an anderen Orten schwere Überflutungen gab. Wie bereiten sich Rheinland-Pfalz und Baden-Württemberg darauf vor?
12: Zum einen hat die EU ja ihre Mitgliedstaaten schon zum Jahr 2015 dazu verpflichtet, Hochwasserrisikomanagementpläne aufzustellen. Diese Pläne gibt es also auch schon hier bei uns im Südwesten. Aber gerade in Rheinland-Pfalz hat sich natürlich auch in den letzten Jahren nach der katastrophalen Flut im Ahrtal noch viel getan in Sachen Hochwasservorsorge. Zum Beispiel wurden seither mehr als 850 neue Warnsirenen aufgestellt. Und es gibt dort seit diesem Jahr den Hydro-Zwilling. Das ist ein Online-Portal des Umweltministeriums, in dem man mal durchspielen kann, welche Folgen Starkregen, Sturzfluten und Hochwasser für den eigenen Wohnort oder Arbeitsplatz haben könnten. Kommunen können in diesem Hydro-Zwilling auch testen, welche Hochwasserschutzmaßnahmen sie treffen sollten. Also ob es zum Beispiel sinnvoll ist, Hochwasserschutzwände aufzustellen. In Baden-Württemberg fließt am meisten Geld in das integrierte Rheinprogramm, bei dem ehemalige Überflutungsflächen entlang des Rheins renaturiert werden. Das Land stellt den Kommunen aber auch Gelder für den kleinräumigeren Hochwasserschutz zur Verfügung. In diesem Jahr sind das 71 Millionen Euro.
2: Margareta Holzreiter aus unserer SWR-Umweltredaktion über den UN-Wasserressourcenbericht und die Lage in Baden-Württemberg und Rheinland-Pfalz. SWR aktuell, ich bin Florian Rudolph.
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14: Um 17.30 Uhr mit Antje Keil. In Brandenburg haben Spezialkräfte einen Iraker festgenommen. Der Generalbundesanwalt beschuldigt ihn, im Frühjahr des vergangenen Jahres einen Anschlag auf eine Kirche in Bremen geplant zu haben. Dazu soll er sich eine Schusswaffe besorgt haben. Mehr Einzelheiten von Michael Götschenberg.
15: Außerdem soll er nach Überzeugung der Ermittler versucht haben, eine terroristische Vereinigung zu gründen. Diese sollte offenbar nach seinen Vorstellungen dem sogenannten Islamischen Staat angegliedert werden. Wie der Generalbundesanwalt mitteilt, soll der 24-Jährige die Ideologie des IS teilen. Nach Informationen des ARD-Hauptstadtstudios stand kein Anschlag unmittelbar bevor. Offenbar wurden die Ermittler erst in diesem Jahr auf den Mann aufmerksam. Der Mann wird nun dem Haftrichter beim Bundesgerichtshof vorgeführt, der über die Untersuchungshaft zu entscheiden hat.
14: Einer der beiden in Frankfurt an Malaria Erkrankten ist gestorben. Das hat die Stadt mitgeteilt. Die verstorbene Person hat im Stadtteil Schwanheim gewohnt, in der Nähe des Flughafens. Eine zweite Person wird noch behandelt. Beide sind von eingeschleppten infektiösen Anopheles-Mücken gestochen worden. Schon im Juli waren zwei Flughafenmitarbeiter an Malaria gestorben. Das Gesundheitsamt von Frankfurt rät, sich vor Mücken zu schützen und bei unklaren grippeähnlichen Symptomen zum Arzt zu gehen. Wenn Malaria früh erkannt wird, lässt sie sich gut behandeln. Nach dem Sieg der Opposition bei der Parlamentswahl in Schweden hat Ministerpräsident Kristersson seinen Rücktritt angekündigt. Das erklärte der konservative Politiker auf der Plattform X. Er schrieb, das Wahlergebnis mache die Bildung einer neuen Regierung kompliziert. Bis es soweit ist, bleibt Kristersson im Amt. Laut dem vorläufigen Ergebnis erzielt das Mitte-Links-Bündnis um die Sozialdemokratin Andersson 176 Parlamentssitze. Das konservative Lager in inklusive der Rechtspopulisten, kommt auf 173 Mandate. Das endgültige Wahlergebnis soll am Wochenende feststehen. Der Rheinland-Pfälzische Landtag setzt sich dafür ein, dass sich der Bundestag erneut mit dem Thema Organspende beschäftigt. Ziel ist die Einführung einer bundesweiten Widerspruchslösung. Dann wäre jeder automatisch Spender, wenn er nicht aktiv widerspricht. Hintergrund ist, dass es in Rheinland-Pfalz wie in ganz Deutschland zu wenige Spenderorgane gibt. Der baden-württembergische Energieversorger NBW hat in der Nordsee den größten deutschen Offshore-Windpark offiziell in Betrieb genommen. Er liegt rund 110 Kilometer vor Helgoland und ist schon länger teilweise am Netz. Die volle Kapazität soll er im Oktober erreichen. 64 Windkraftanlagen sollen dann eine Leistung von insgesamt fast einem Gigawatt liefern. Damit könnten theoretisch über 1 Million Haushalte mit Strom versorgt werden. Bundesumweltminister Schneider sagte, der Windpark mache Deutschland unabhängiger von fossiler Energie und habe enormes wirtschaftliches Potenzial für ganz Deutschland. Der Rundfunkrat des SWR hat sich neu formiert. Zum neuen Vorsitzenden wurde der Leiter der Volkshochschule Bingen, René Nohr, gewählt. Wie im neuen Rundfunkstaatsvertrag vorgesehen, ist das Gremium kleiner als bisher. Er schrumpfte von 74 auf 57 Mitglieder. Rund 2/3 kommen aus Baden-Württemberg, 1/3 aus Rheinland-Pfalz. Der Rundfunkrat ist neben dem Verwaltungsrat das wichtigste Aufsichtsgremium des SWR. Er überwacht unter anderem, ob Programmgrundsätze eingehalten werden und berät den Intendanten in allgemeinen Programmfragen. In Paris werden im Oktober zwei bisher noch nie gezeigte Gemälde des französischen Impressionisten Claude Monet versteigert. Eines davon mit dem Titel Iris aus dem Spätwerk Monets wird auf 22 bis 30 Millionen Euro geschätzt. Laut dem Auktionshaus Sotheby's

0: den weiteren Investitionen schon ein ganz klares Signal, dass Mercedes auch in Zukunft in Deutschland produzieren will und wird. Aber der Vorstand sagt eben auch, die deutschen Werke sind zu teuer. Deshalb sollen die Beschäftigten fürs gleiche Geld mehr arbeiten. Klar, so günstig wie in anderen Ländern, in Ungarn zum Beispiel, wird es auch dann nicht. Aber die Rechnung bei Mercedes ist, wenn in Deutschland die Kosten runtergehen und gleichzeitig ein Teil der Produkte in andere, günstigere Länder verlagert wird, dann ist Mercedes wettbewerbsfähiger.
1: Im Schloss Schwetzingen berät seit heute die Arbeitsgemeinschaft deutscher Schlösserverwaltungen 3 Tage lang über die Herausforderungen für deutsche Schlösser und Schlossgärten. Es geht um Geldmangel und insbesondere um die Auswirkungen des Klimawandels. Mit welchen Problemen die Gärten zu kämpfen haben, erklärt Patricia Albert. Sie ist Leiterin der staatlichen Schlösser und Gärten Baden-Württemberg.
2: Das heißt, die Bäume haben Hitzestress. Wir haben Extremwetter, Stürme, die dann die Baumlandschaft beschädigen. Wir haben Bewässerungsthematiken und sehen einfach an den historischen Parks, dass sie leiden. Und allein hier in Schwetzingen haben wir 80% der Bäume, die krank oder im Absterben inbegriffen sind.
3: Und dann war da noch
1: die lange Autofahrt. Viele Baden-Württemberger sind am vergangenen Wochenende erst mit dem Auto aus dem Urlaub zurückgekommen. Nicht wenige zum Beispiel aus Südfrankreich. Da ist man schnell mal bis zu 10 Stunden unterwegs. Wie anstrengend das ist, weiß jeder. Deswegen die ein oder andere Pause. Nur mal so zum Vergleich. Denn in Ulm haben Polizisten jetzt bei einer Kontrolle einen Lkw-Fahrer aus dem Verkehr gezogen, der bis zu 30 Stunden am Steuer saß und zwar ohne Pausen. Die Einzelheiten von Markus Bayer.
4: Insgesamt 26 Mal innerhalb der vergangenen 57 Tage soll er gegen die Lenk- und Ruhezeiten verstoßen haben. Das sei aber glücklicherweise nicht die Regel und eher die Ausnahme, so ein Sprecher der Polizei. Die meisten Lkw-Fahrer würden sich an die vorgeschriebenen Zeiten halten. Der 23-Jährige durfte seine Fahrt nach der Kontrolle nicht fortsetzen und musste eine Sicherheitsleistung in Höhe von 2.500 Euro zahlen. Auf die ausländische Firma, für die der Fahrer unterwegs war, wartet jetzt eine Anzeige.
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5: Sie hören SWR aktuell am Donnerstagabend, 17.45 Uhr, 17:45, 17:45. Mein Name ist Florian Rudolph.
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6: Hallo nach da draußen. Da war dann doch die eine oder andere Überraschung mit dabei. Fußball-Bundestrainer Jürgen Klopp startet mit einem sogenannten Doppelkader in seine ersten Länderspiele.
7: Wir sehen was in den Jungs, wir sehen ganz viel Potenzial und wollen dabei sein bei der Entwicklung. Und deshalb haben wir neue Gesichter dazugenommen. In den letzten 4 Wochen, als wir da jetzt genauer drauf geguckt haben, ist uns ganz, ganz viel Talent ins Auge gesprungen sozusagen. Sogar so viel, dass jetzt gar nicht alle dabei sind.
6: Und welche Spieler aus dem Südwesten mit von der Partie sind, das weiß Martin Thiel.
8: Insgesamt wurden für die 4 Nations League Spiele 44 Spieler nominiert, darunter 16 mögliche Debütanten. Allein aus den Clubs aus Baden-Württemberg sind 9 Spieler dabei, einer aus Rheinland-Pfalz. Und sehr überraschend gleich 4 Profis vom aktuellen Tabellenführer SC Freiburg sowie 4 Spieler vom VfB Stuttgart und Bambase Conte von der TSG Hoffenheim. Dass Klopp den Kader für die Zukunft ausrichtet, zeigen die jungen Abwehrspieler aus Freiburg, Max Rosenfelder und Philipp Treu sowie Finn Jeltsch vom VfB Stuttgart. Aus Rheinland-Pfalz vom FSV Mainz 05 ist Mittelfeldspieler Nadim Amiri nominiert, der auch schon bei der WM im Sommer dabei war. Nicht berücksichtigt wurden Torwart Oliver Baumann aus Hoffenheim. Jürgen Klopp hat sich mit Marc-André Ter Stegen für einen anderen erfahrenen Keeper entschieden und Stürmer Dennis Undaff vom VfB Stuttgart. Er ist laut Klopp noch nicht in Topform. Für beide ist eine Rückkehr ins DFB-Team aber nicht ausgeschlossen. Die 44 nominierten Profis wurden für die anstehenden 4 Nations League Spiele in 2 Kader aufgeteilt. Jürgen Klopp will sich möglichst viele Spieler anschauen, um ein starkes Nationalteam für die Zukunft zu formen.
6: Freiburgs Defensivspezialist Philipp Treu, der brennt richtig darauf zu zeigen, was er kann.
9: Ich will schon zeigen, wer der Philipp Treu auch ist, der aus Freiburg kommt und den Fans auch Freude bereiten. Mit meiner Intensität, mit meiner Spielweise, da will ich schon zeigen, dass ich jemand bin, der nie aufhört, immer Gas gibt.
6: Auf der Spieltagskonferenz vor der Bundesliga-Partie gegen Borussia Dortmund wurde VfB-Coach Sebastian Hoeneß natürlich auch zur Nicht-Nominierung von Dennis Undaff gefragt.
10: Dass er seine Wehwehchen hat, das habe ich ja selber schon angesprochen. Thema mit seiner Achillessehne. Ansonsten, dass er natürlich besser spielen kann, das wird er sicher sich selber auch wissen, das weiß ich auch. Aber das ist für mich nur eine Frage der Zeit. Und das wird jetzt genau die Reaktion sein, die wir auch Ich sag

0: ganz bewusst wir als Tandem-Spielertrainer da auch geben wollen.
1: Mehr Infos, mehr Namen, mehr Hintergrund zu dieser Kadernominierung online bei swr.de Sport. Die TSG Hoffenheim startet heute Abend in den internationalen Wettbewerb. Das erste von 8 Spielen der Vorrunde der Europa League, das steigt in Griechenland. Das Team von Trainer Christian Ilzer gastiert beim griechischen Vertreter OFI Kreta und geht hier als klarer Favorit in die Partie. Kreta? Viele denken da an Urlaub, nicht so Christian Ilzer.
2: Man meint auch, wenn man hier reinfliegt und die schönen Clubs sieht, hat diese Insel durchaus großes Potenzial für ein schönes Urlaubsziel. Für uns bedeutet es aber, dass der erste Arbeitsplatz in Europa ist. Wir haben viel Respekt vor unserem Gegner, wir haben aber genauso großes Vertrauen in unsere Stärken und die wollen wir auf den Platz bringen.
1: Die TSG Hoffenheim bei OFI Kreta. Anstoß ist um 18.45 Uhr. Soweit der Sport. Es ist gleich 17.49 Uhr.
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4: Als die deutsche Wehrmacht ab Mai 1940 in Frankreich einmarschierte, besetzte sie nicht nur Paris, sondern fast die ganze Nordhälfte des Landes. Die Grande Nation war fortan geteilt, auch in politischer Hinsicht in diejenigen, die mit Deutschland kollaborierten und diejenigen, die für ein freies Frankreich kämpften. Dann kam Anfang Juni 1944 die Landung in der Normandie und die Alliierten begannen eine Rückeroberung. Und schon 3 Monate später sah sich die deutsch-französische Vichy-Regierung unter Marschall Pétain gezwungen, vor den Befreiern der eigenen Heimat nach Deutschland zu fliehen. Genauer gesagt nach Sigmaringen, auf dessen Schloss am 17. September 1944, heute vor 82 Jahren, die Trikolore gehisst wurde. Das Zeitwort dazu von Stefan Krass.
5: Von der Weltgeschichte zum Welttheater ist es manchmal nur ein kleiner Schritt. Nennen wir das Stück Paris an der Donau oder Die letzten Tage von Vichy. Nachdem die alliierten Streitkräfte im Juni 1944 in der Normandie gelandet waren, um die von Hitlers Armee besetzten Gebiete in Westeuropa zu befreien, gelang es ihnen bald, nach Osten vorzudringen. Bereits im August rückten sie in Paris ein und machten der deutschen Besatzung ein Ende. Wenige Tage zuvor hatte der deutsche Botschafter in der Seine-Metropole, Otto Abetz, aus Berlin den Befehl erhalten, die mit den Nationalsozialisten kollaborierende Regierung unter Marschall Pétain in Sicherheit zu bringen. Im Führungsstab von Reichsaußenminister Ribbentrop hatte man inzwischen ein geeignetes Quartier gefunden. Am 17. September 1944 wurde am Hauptportal des Schlosses von Sigmaringen die Trikolore hochgezogen. Von der neuen französischen Hauptstadt im oberen Donautal aus sollte die Rückeroberung Frankreichs betrieben werden. Der greise Marschall Pétain und sein Ministerpräsident Pierre Laval betrachteten sich indes als Gefangene der deutschen Reichsregierung und weigerten sich, die Amtsgeschäfte fortzuführen. Also beschränkte sich der Sigmaringer Hofstaat aufs Repräsentieren. Neben der Kollaborationsregierung musste die gut 5000 Einwohner zählende Kleinstadt an der Donau in diesem Kriegswinter 1944-45 Hunderte von Flüchtlingen und Sympathisanten beherbergen, die dem Pétain-Tross gefolgt waren. Lebensmittel oder Heizmaterial waren knapp. Im Schloss, hoch über der Stadt, ließ man es sich indes gut gehen. Regelmäßig kam der japanische Botschafter Mitami zu Besuch, der im Gasthaus Zollerhof seine Residenz errichtet hatte. Auch sein italienischer Kollege Konsul Longini war ein gern gesehener Gast. Die Regierung ohne Volk und Land entwickelte rege diplomatische Aktivitäten. So bezog auch der deutsche Botschafter aus Paris, Otto Abetz, in Sigmaringen Quartier. Diese deutsche Auslandsvertretung auf heimischem Boden dürfte ein Unikum in der Geschichte der internationalen diplomatischen Vertretungen geblieben sein. Im Herbst 1944 erschien erstmals am Sitz der provisorischen Regierung die französische Tageszeitung La France, deren Kurs schon bald durch die Propagandasendungen der Sigmaringer Radiostation Ici La France unterstützt wurde. Doch der heimliche Hauptschauplatz lag einige Kilometer weiter südlich auf der Insel Mainau im Bodensee. Hier war die Kommandozentrale der französischen Ultra-Kollaborateure um Jacques Doriot angesiedelt. Seit Herbst 1944 koordinierte Doriot mit Unterstützung von Reichsaußenminister Ribbentrop die Aktivitäten der verschiedenen Kollaborationsgruppen. In mehreren Geheimdienstquartieren wurden Untergrundkämpfer für die Rückeroberung Frankreichs ausgebildet. Doriot war mit etwa 5000 Anhängern nach Deutschland geflohen und hatte für die degenerierten Salonfaschisten auf Schloss Sigmaringen nur Spott übrig. Im Januar 1945 verkündete sein in Konstanz erscheinendes Kampfblatt Le Petit Parisien die Gründung eines Befreiungskomitees, das ihn als neuen Führer der französischen Kollaboration legitimieren sollte. Ein Tieffliegerangriff auf das Fahrzeug von Doriot setzte diesem letzten Akt des Schwäbischen Welttheaters ein rasches Ende. Doch auch für die Vichy-Regierung sollte der letzte Vorhang bald fallen. Im März 1945 überschritten die Amerikaner bei Remagen den Rhein, de Gaulles Truppen standen vor Straßburg. Als letzter verließ Marschall Pétain das sinkende Schiff. Dann wurde die Trikolore über dem Hauptportal des Sigmaringer Schlosses eingeholt. Bei seiner Flucht ließ der Marschall in seinen Privaträumen eine angebrochene Flasche Mineralwasser zurück. Auf dem Etikett stand Vittel, nicht Vichy.
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6: Guten Tag. 64 Windräder, die rein rechnerisch mehr als 1 Million Haushalte mit Strom versorgen können. In Hamburg ist heute Deutschlands bislang größter Offshore-Windpark offiziell eingeweiht worden. Das sei eine gute Nachricht für den Wirtschaftsstandort Deutschland, sagte Bundesumweltminister Schneider. Der Karlsruher Energiekonzern NBW hat nach eigenen Angaben rund 2,4 Milliarden Euro in den Offshore-Windpark investiert und betont, dass für den Bau keine staatlichen Subventionen benötigt worden seien. Für die Abnahme des Stroms seien bereits langfristige Verträge geschlossen worden. Dass die BASF bei ihrer IT-Tochter Digital Solutions in Ludwigshafen Stellen abbauen will, das war schon länger bekannt. Allerdings hatte der Konzern bislang noch nicht mitgeteilt, um wie viele Stellen es konkret geht. Das hat heute die Gewerkschaft IGBCE übernommen. Sie hat eine Mitteilung an die Presse verschickt. Thilo Eickhoff.
7: Demzufolge haben Betriebsrat und Unternehmen vor kurzem die Belegschaft informiert und erstmals auch Zahlen genannt. In den kommenden 4 Jahren soll die Belegschaft in dem Bereich in Ludwigshafen demnach mehr als halbiert werden, von aktuell 1900 Leuten runter auf 900. Überrascht ist die Gewerkschaft aber nicht wirklich. Als es im Februar hieß, die IT-Service-Struktur soll zum Teil nach Indien verlagert werden, haben wir so etwas schon befürchtet, so ein Sprecher der Gewerkschaft zum SWR. Aber das ist dann doch eine Reduzierung in einer erschreckenden Dimension. Und wenn immer mehr Arbeitsplätze und Know-how aus Ludwigshafen verschwinden, stelle sich langsam auch die Frage, welche Rolle der Standort künftig noch spielen soll.
6: Und auch bei RTL Deutschland sollen Stellen wegfallen. Nach dem Zusammenschluss mit dem TV-Sender Sky sollen bis Ende 2027 rund 500 Arbeitsplätze gestrichen werden. Der überwiegende Teil davon bereits in diesem Jahr, teilte RTL mit. Der Stellenabbau soll sozialverträglich erfolgen, indem auslaufende Verträge teils nicht verlängert und offene Stellen nicht nachbesetzt werden. Betriebsbedingte Kündigungen sollen so vermieden werden. Staubsaugen, Rasenmähen, Kochen oder Wäsche waschen. Viele Deutsche würden solche Aufgaben gerne an einen Haushaltsroboter delegieren und wären auch bereit, viel Geld dafür auszugeben. Das zeigt eine Umfrage des Digitalverbands Bitkom. Demnach sagt mehr als jeder Vierte, dass 5.000 Euro für so einen Roboter in Ordnung wären. Michael Wegmer.
8: 5.000 Euro für ein Gerät, das es noch gar nicht gibt. Das sei bemerkenswert, so Bitkom-Chef Rohleder zu den Umfrageergebnissen. 5% der Deutschen würden sogar 10.000 Euro oder mehr für eine Roboterhilfe im Haushalt ausgeben. Sie sollte Aufgaben erledigen wie Wäsche waschen, Fenster putzen oder aufräumen. 4 von 10 Deutschen glauben, dass dieses Szenario bald real wird. Sie gehen davon aus, dass solche Roboter in einigen Jahren Alltag sein werden. Damit treffe das Bild von den angeblich so technikfeindlichen Deutschen, zumindest auf die große Gruppe der Roboterfans, nicht zu, so Bitkom-Hauptgeschäftsführer Rohleder. Schon jetzt nutzt nach Verbandsangaben mehr als die Hälfte der Deutschen Smart-Home-Geräte, also elektronische Geräte im Haushalt, die miteinander vernetzt sind und sich per App oder Sprachbefehl steuern lassen.
6: In Mainz haben sich heute rund 300 Vertreterinnen und Vertreter von Bundeswehr, Rüstungsindustrie, Wirtschaft und Forschung zum Forum Sicherheits- und Verteidigungsindustrie Rheinland-Pfalz getroffen. Das Forum fand zum 2. Mal statt und wird vom rheinland-pfälzischen Wirtschaftsministerium ausgerichtet. Sabine Geipel aus der SWR-Wirtschaftsredaktion berichtet.
9: Es sei die Aufgabe unserer Zeit, dass wir mehr für unsere Verteidigung tun. Und die Bundeswehr habe erhebliche Mittel zum Investieren, so Wirtschaftsminister Ebling von der SPD. Er sieht in dem Thema Rüstung und Verteidigung auch eine Chance für Industriebetriebe, um in der aktuellen Wirtschaftskrise mehr Aufträge zu bekommen und Beschäftigung zu sichern. Dazu gehörten nicht nur Großkonzerne wie Daimler Truck in Wörth, sondern auch mittelständische Fahrzeugtechniker, Maschinenbauer, Unternehmen aus der Robotik oder Softwarefirmen. Der Kommandeur des Landeskommandos Rheinland-Pfalz, der Bundeswehr, Oberst Michael Trautermann, betonte, dass sich die zivil-militärische Zusammenarbeit verändert habe. Wenn viele tausende Militärfahrzeuge und Soldaten etwa durch Deutschland und Rheinland-Pfalz an eine Ostflanke gebracht werden müssten, bräuchte es Unterstützung von ziviler Seite und den entsprechenden Unternehmen. Dazu gehöre dann nicht nur Hightech, sondern auch Dinge wie militärische Rastanlagen mit Zäunen, mobile Toiletten, Verpflegung oder Reparaturwerkstätten.
6: Und zum Schluss noch zur Börse. Seit gestern sinkt der Ölpreis, das sorgt für Entspannung am Aktienmarkt. Der DAX geht heute so aus dem Handel, wie er am Morgen gestartet ist, nämlich mit Gewinnen. Zum Handelsschluss steht das Börsenbarometer mit 0,7% im Plus bei 25.717 Punkten. So viel aus der Wirtschaft um gleich eine Minute vor sechs.
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10: Mit Florian Rudolph einen schönen Donnerstagabend. Durch den Klimawandel schrumpfen die Gletscher, führen Flüsse immer weniger Wasser, sodass kaum noch Schiffsverkehr möglich ist. Das letzte Jahr war weltweit eines der trockensten seit Jahrzehnten, steht im Wasserbericht der Weltorganisation für Meteorologie der Vereinten Nationen. Und für dieses Jahr dürfte der nächste Bericht kaum besser ausfallen. Wir schauen uns in der kommenden halben Stunde an, wie die Wassersituation in Baden-Württemberg und Rheinland-Pfalz ist und welche Folgen es auch bei uns hat, wenn immer mehr Wasserspeicher verloren gehen. Der Donnerstag in SWR aktuell. Schön, dass Sie dabei sind.
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10: Die Nacht wird, der Abend wird freundlich, im nördlichen Rheinland-Pfalz bewölkt, in der Nacht dichte Wolken, von Norden her Regen, im Süden sternklar, 14 bis 6 Grad. Morgen erst stark bewölkt und etwas Regen in der Pfalz, später mehr Sonne, Höchstwerte 17 Grad im Siegerland und 23 in der Ortenau.
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11: Um 18 Uhr mit Antje Keil. Der mutmaßliche IS-Anhänger, den Ermittler in Brandenburg festgenommen haben, sitzt nun in Untersuchungshaft. Die Bundesanwaltschaft wirft ihm unter anderem versuchte Gründung einer terroristischen Vereinigung und die Vorbereitung einer schweren staatsgefährdenden Gewalttat vor. Er soll unter anderem einen Anschlag auf eine Bremer Kirche geplant haben. Dafür habe er sich bereits eine Schusswaffe besorgt und die Kirche ausgekundschaftet. Die Karlsruher Behörde teilte mit, der 24-jährige Iraker habe für seine Pläne eine weitere Person gewinnen können. Um wen es sich dabei handelt, sei noch unbekannt. Nach 2 neuen Malariafällen in Frankfurt ist jetzt einer der Infizierten gestorben. Das hat die Stadt bestätigt. Der Erkrankte hat im Stadtteil Schwanheim gewohnt, in der Nähe des Frankfurter Flughafens, an dem es im Sommer mehrere Malariafälle gegeben hatte. Aus Frankfurt berichtet Nina Michalk.
12: Das Gesundheitsamt und auch die Stadt Frankfurt sprechen den Angehörigen ihr aufrichtiges Mitgefühl aus. Die betroffene Person ist an der gefährlichsten Form der Malaria tropica verstorben. Beide Infizierten hatten sich mit dem Malaria-Erreger Plasmodium falciparum infiziert, obwohl sie vorher kein Malaria-Gebiet bereist oder am Flughafen gearbeitet hatten. Das Gesundheitsamt bittet Bürger und Ärzte weiterhin, bei Malaria-Symptomen wachsam zu sein und einen Schnelltest durchzuführen.
11: In Deutschland lassen nur wenige Eltern ihre Kinder mit Grunderkrankung gegen Grippe impfen. Nur etwa jedes 10. betroffene Kind habe in den vergangenen Jahren eine Schutzimpfung bekommen, teilte das Robert-Koch-Institut mit. Es hatte Abrechnungsdaten der kassenärztlichen Vereinigungen analysiert. In Deutschland gibt es schätzungsweise 1,2 Millionen Kinder und Jugendliche, für die eine Grippeimpfung empfohlen wird. Sie leiden unter Diabetes, Adipositas, Immundefekten, Erkrankungen der Atmungsorgane oder Herz-Kreislauf-Erkrankungen. Das Europäische Parlament wirft der spanischen Regierung vor, die EU-Außengrenzen nicht ausreichend zu schützen. Hintergrund sind unter anderem die Vorfälle in der spanischen Nordafrika-Exklave Ceuta. Dort waren Ende Juli zehntausende Menschen aus Marokko illegal eingedrungen. Viele sind immer noch vor Ort. In einer Erklärung aus Straßburg steht, die spanische Regierung habe die Warnungen lokaler Behörden und Nachrichtendienste nicht beachtet. Alle Menschen ohne Recht auf einen Verbleib in der EU müssten schnell zurückkehren. Nach dem Sieg der Opposition bei der Parlamentswahl in Schweden hat Ministerpräsident Kristersson seinen Rücktritt angekündigt. Das erklärte der konservative Politiker auf der Plattform X. Er schrieb, das Wahlergebnis mache die Bildung einer neuen Regierung kompliziert. Bis es soweit ist, bleibt Kristersson im Amt. Laut dem vorläufigen Ergebnis erzielt das Mitte-Links-Bündnis um die Sozialdemokratin Andersson 176 Parlamentssitze. Das konservative Lager inklusive der Rechtspopulisten kommt auf 173 Mandate. Das endgültige Wahlergebnis soll am Wochenende feststehen. Der baden-württembergische Energieversorger NBW hat in der Nordsee den größten deutschen Offshore-Windpark offiziell in Betrieb genommen. Er liegt rund 110 Kilometer vor Helgoland und ist schon länger teilweise am Netz. Die volle Kapazität soll er im Oktober erreichen. 64 Windkraftanlagen sollen dann eine Leistung von insgesamt fast einem Gigawatt liefern. Damit könnten theoretisch über 1 Million Haushalte mit Strom versorgt werden. Bundesumweltminister Schneider sagte, der Windpark mache Deutschland unabhängiger von fossiler Energie und habe enormes wirtschaftliches Potenzial für ganz Deutschland. In Deutschland ist nach Benzin jetzt auch Diesel so teuer wie nie zuvor. Das geht aus Zahlen des ADAC hervor. Demnach kostete ein Liter Diesel gestern im bundesweiten Tagesschnitt 2,45 Euro und übertraf damit den bisherigen Höchststand aus dem April um 0,6 Cent. Benzin hat gestern sein 5. Hoch in Folge erreicht mit im Schnitt 2,31 Euro pro Liter. SWR Nachrichten, Redaktion Christine Beidt. Das Wetter in Baden-Württemberg und Rheinland-Pfalz. In der Nacht zieht eine Kaltfront ein, die sich morgen aber schon wieder auflöst. Die Vorhersage. Am Abend oft freundlich, nach Norden hin stärker bewölkt und nachts auch etwas Regen. Im Süden länger sternenklar. 18.05 Uhr.
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10: Mit Florian Rudolph einen schönen Donnerstagabend. Diesel erstmals über 3 Euro. Die Bundesregierung will gegen die hohen Spritpreise helfen, aber wie? Wegen enger EU-Partnerschaft, Kanadas Premier Carney verbittet sich Drohungen von US-Präsident Trump und Erleichterung weltweit an den Märkten über den Zinsschritt der US-Notenbank Fed. Darum geht's hier bis 6:30. An der Tankstelle der Autobahnraststätte Grubingen Süd kostete der Liter Diesel heute zeitweise mehr als 3 Euro. Das gab's noch nie. Bundeskanzler Merz hat versprochen, sich um die wie irrsinnig steigenden Benzinpreise zu kümmern. Es gibt viele Vorschläge. Gefragt ist aber, was sinnvoll ist und schnell wirkt. Und darüber wird jetzt beraten. Und wie so oft in dieser Bundesregierung wirkt das Ganze eher unabgestimmt und chaotisch. Dietrich Karl Meurer.
14: Déjà-vu beschreibt das Gefühl, eine aktuelle Situation schon einmal erlebt zu haben. Und genau dieses Gefühl kennzeichnet die aktuelle Debatte über die Rekordpreise an den Tankstellen und mögliche Entlastungen.
15: Was kann die Politik gegen die hohen Spritpreise tun? Darüber ist sich die Bundesregierung nicht einig.
14: So berichtete im Frühjahr die Tagesschau. Und weiter.
15: Finanzminister und SPD-Chef Klingbeil hat andere Vorstellungen als Wirtschaftsministerin Reiche von der CDU.
14: Heute ist das wieder so. Die Krise im Nahen Osten treibt die Kraftstoffpreise immer weiter nach oben. Wieder diskutiert die Bundesregierung über Entlastungen für Autofahrer und wieder vertreten die Koalitionspartner unterschiedliche Wege. Ungläubig reibt sich Linken-Co-Chefin Ines Schwertner die Augen. Ihr kommt die Debatte bekannt vor.
16: Beim Thema Spritpreise bekommt man so ein bisschen ein Déjà-vu aus dem Frühjahr. Schon da hat die Bundesregierung direkt nach dem Krieg im Iran rumgeeiert. Die Spritpreise sind gestiegen. Am Ende kam ein mickriger Tankrabatt dabei raus, der die Gewinne der Mineralölkonzerne überhaupt nicht angetastet hat.
14: Ganz ähnlich kommentiert Grünen-Co-Chefin Franziska Brandner die Lage. Auch sie sieht Parallelen.
17: Wir erleben das gleiche Jammerspiel wie im Frühjahr auch.
16: Die SPD fordert das eine, die CDU das andere und am Ende kommt wahrscheinlich wieder ein bescheuerter Tankrabatt raus, der keinem hilft, außer der Ölindustrie.
14: Brandner fordert Tempo bei der Suche nach einer Lösung.
16: Es wäre fantastisch, wenn die Regierung jetzt vor allem sich einfach mal schnell einigen könnte, bevor sie wieder wochenlang öffentlich darüber streitet.
14: Im Frühjahr endete der Streit nach der Kabinettsklausur in der Berliner Villa Borsig mit einer Einigung. Die Koalition stellte am folgenden Tag den Tankrabatt vor und eine später vom Bundesrat kassierte Idee einer steuerfreien Einmalzahlung. Ein vergleichbarer Durchbruch ist dieses Mal noch nicht in Sicht. Das Déjà-vu gibt es bislang nur beim Streit.
10: Dietrich Karl Meurer aus Berlin. Von Preisdeckeln über Steuersenkungen oder einer Übergewinnsteuer hin zum Energiegeld oder zu Direktzahlungen an Bedürftige. Über allem steht die Frage, soll der Staat eingreifen? Wir haben unsere Hauptstadtkorrespondenten darum gebeten, Argumente dafür und dagegen zu sammeln. Zunächst pro von Jan Zimmermann.
17: Ich bin dafür, dass die Bundesregierung etwas gegen die hohen Spritpreise unternimmt. Tanken wird immer teurer, die Preise erklimmen Rekordhöhen. Für Menschen, die nicht viel Geld verdienen oder eine kleine Rente haben und auf ihr Auto angewiesen sind, ist die finanzielle Belastung groß. Diese Menschen jetzt im Stich zu lassen, ist nicht fair. Die Bundesregierung hat es in der Vergangenheit versäumt, einen Weg in die Zukunft zu weisen und die Leute auf diesem Weg zu unterstützen. Raus aus der fossilen Welt, rein in neue klimafreundliche Techniken. Das politische Hin und Her beim Verbrenner aus, das Festhalten am Benziner und Diesel, all das verunsichert und bremst seit Jahren den Umstieg zum Beispiel auf E-Autos. Dazu kommen schwere Fehler wie der schleppende Ausbau der Ladeinfrastruktur und das Kaputtsparen der Bahn. Wer politisch so agiert, muss jetzt die Zeche zahlen und kann sich nicht mit Verweis auf die angespannte Haushaltslage wegducken. Die Menschen müssen mit dem fahren, was sie in der Garage stehen haben und das braucht in der Regel Sprit. Nach Corona, Energie- und Wirtschaftskrise haben viele kein Geld auf der hohen Kante, um heute oder morgen ins Autohaus zu rennen und sich ein Elektroauto zu kaufen. Die Bundesregierung muss deshalb eingreifen. Die unterstützen, die unter den hohen Spritpreisen besonders leiden.
10: Aus Sicht von Maximilian Ulrich gibt's dagegen gute Gründe, warum der Staat nicht eingreifen sollte.
18: Ich bin dagegen, dass die Bundesregierung etwas gegen hohe Spritpreise unternimmt. Nach diesem Sommer darf es keine Anreize mehr für das Verbrennen von Benzin und Diesel geben. Nicht nach den Hitzetoten, dem Niedrigwasser, den Waldbränden und Ernteausfällen. Alles verursacht durch das Verbrennen von Benzin, Diesel, Kohle und Gas und den dadurch erzeugten Klimawandel. Benzin und Diesel sind wie eine Droge, ein Rauschmittel. Wir wissen, dass es schlecht ist für die Gesundheit des Planeten. Wir sind abhängig davon und ja, der Konsum macht auch Spaß. Auch ich fahre gerne Auto. Aber die Politik darf sowas doch nicht subventionieren. Das Geld, das wir an der Tankstelle ausgeben, das fließt in autokratische Ölstaaten. Es geht in fossile Lobbyarbeit, die seit Jahrzehnten konsequenten Klimaschutz ausbremst. Und das Öl hat übrigens auch die USA und den Iran reich gemacht. Und deren Krieg sorgt seit Februar für die hohen Spritpreise. Die Bundesregierung hatte jetzt monatelang Zeit, sich kluge Antworten auf diese fossile Energiekrise zu überlegen. Aber alle Entlastungsvorschläge aus den Reihen der Koalition, vom Spritpreisdeckel bis zur Mehrwertsteuersenkung, zielen nur darauf ab, dass wir alle mehr Geld zum Tanken übrig haben. Solche Entlastungen sind vor allem eins, ein Geschenk an die Mineralölindustrie.
10: Sagt Maximilian Ulrich, und das waren Argumente für und gegen ein Eingreifen des Staates angesichts der hohen Treibstoffpreise. Kommissionspräsidentin Ursula von der Leyen hat gestern vor dem EU-Parlament Auflagen für Social-Media-Anbieter angekündigt. Welche das sind, hat sie dann heute Vormittag nachgereicht. Und dabei gehen die Vorschläge der EU-Kommission zum Teil deutlich über das hinaus, was Fachleute schon länger fordern. Unter anderem müssten die Anbieter von Plattformen Konten so gestalten, dass sie frei von schädlichen oder suchtfördernden Funktionen sind. Einzelheiten von Katrin Schmidt.
19: 15 Jahre, das soll das Mindestalter für ein eigenes Social-Media-Konto werden, wenn es nach den Plänen von EU-Kommissionschefin Ursula von der Leyen geht. Denn
20: too many children are being exposed too early.
19: Zu viele Kinder kommen zu früh mit einer Online-Welt in Berührung, für deren Bewältigung sie noch nicht bereit sind. Also einem Umfeld, in dem Mobbing bis ins eigene Zuhause folgen kann und in dem jeder Fehler für immer festgehalten werden kann. Und die Kinder können ins Visier von Betrügern und Sexualstraftätern geraten.
20: Children can be targeted by scams and predators.
19: In Europa verbringen derzeit Kinder und Jugendliche 4 bis 6 Stunden im Schnitt vor Bildschirmen und dabei sehr häufig auf Social Media. Manche sogar bis zu 8 Stunden, immerhin ein voller Arbeitstag von Erwachsenen, so von der Leyen. Eine von ihr eingesetzte Expertengruppe hat die Folgen untersucht.
0: There is a robust body of evidence on the harm that social media does.
19: Es gibt zahlreiche Belege für die schädlichen Auswirkungen sozialer Medien auf das sich entwickelnde Gehirn und die Persönlichkeit. Und Eltern bekommen diese Auswirkungen immer deutlicher zu spüren. Die Folgen nämlich sind Schlafmangel, Depressionen, Angstzustände, Selbstverletzungen, Suchtverhalten und tragischerweise auch Suizid.
0: And tragically suicide.
19: Daher schlägt die EU-Kommission nun einen graduellen Ansatz vor. Für unter 13-Jährige sollen TikTok, Instagram und Co. komplett tabu sein. Von 13 bis 15 Jahren wären sogenannte Mini-Konten erlaubt, auf die die Kinder über das Konto der Erziehungsberechtigten zugreifen können, mit eingeschränkten Funktionen, altersgerechten Inhalten und einem Zeitlimit von maximal 1 Stunde pro Tag. Ab 15 soll dann gelten, einen eigenen Account auf Social Media oder Gaming-Plattformen können Jugendliche nur anlegen, wenn die Plattformen zuvor beweisen, dass sie sicher sind. Bedeutet konkret, dass sie süchtig machende Funktionen ausschließen, wie Empfehlungsfeeds, die auf Profiling basieren, endlos Scroll-Funktionen und Belohnungsmechanismen, die die Kids möglichst lange auf der Plattform halten oder auch die Möglichkeit, dass Fremde Kontakt aufnehmen.
0: Platforms have been playing fast and loose without children's mental health.
19: Die Plattformen sind bisher aus wirtschaftlichem Interesse viel zu leichtfertig mit der psychischen Gesundheit von Kindern umgegangen. Nun kehren wir die Beweislast um. Jetzt müssen sie uns beweisen, dass sie sicher sind. Denn Eltern können nicht gegen Algorithmen ankommen oder mit ihnen Schritt halten. Und das sollten sie auch nicht müssen.
0: And they should not have to.
19: Der EU Kids Act will die Online-Dienste, ebenso wie auch sogenannte KI-Begleiter, die eine emotionale Beziehung aufbauen, verpflichten, das Alter der Nutzerinnen und Nutzer künftig effektiv zu kontrollieren. Ein Weg wäre die von der EU-Kommission entwickelte App zur Altersüberprüfung, die lediglich das Alter weitergibt, so die EU-Kommission, keinerlei andere persönliche Daten. Ursula von der Leyen begrüßt dabei auch die Debatten in allen Mitgliedstaaten. Schließlich gehe es um einen gesellschaftlichen Wandel. Und es liegt in der Kompetenz der Mitgliedstaaten, ein Mindestalter für Social Media festzulegen. Allerdings ist es an der EU-Kommission, neue Regeln gegenüber den großen Online-Plattformen festzulegen, durchzusetzen und im Zweifel auch Strafen zu verhängen. Ein gemeinsamer EU-Weg sollte dies also ein Stück weit effektiver machen. Das unterstützt auch Bundesbildungsministerin Karin Prien. Und sie will im Oktober zusätzlich Eckpunkte für eine deutsche Übergangsgesetzgebung vorlegen.
21: Der Handlungsbedarf ist groß. Es gibt ja auch Bereiche, die nicht in der EU-Kompetenz sind, bei den kleineren Plattformen. Es gibt auch Strafbarkeitslücken, die wir ansprechen wollen. Und insofern werden wir handeln und trotzdem Hand in Hand mit der EU-Kommission arbeiten.
19: Der Kids Act, also die Vorschläge der EU-Kommission, gehen nun in die Beratungen im Europaparlament und im Rat der 27 EU-Länder. Diese Verhandlungen dauern mindestens mehrere Monate.
10: Katrin Schmidt berichtete. Und in Brüssel war heute auch Kanadas Premier Carney zu Gast. Sein Land, das flächenmäßig zweitgrößte der Erde, könnte bald ein assoziiertes Mitglied der Europäischen Union werden. Eine Definition für diesen Status gibt es derzeit nicht. Es müsste erst verhandelt und ins EU-Vertragswerk aufgenommen werden. Grob wäre der Status Kanadas im Vergleich zu Beitrittskandidaten ein Zwischending, eine Allianz ohne Absicht einer Vollmitgliedschaft. Denn der hat Kanadas Premier Carney eine Absage erteilt. Vielmehr wird es auf eine maßgeschneiderte Partnerschaft in Sicherheits- und Wirtschaftsfragen hinauslaufen. Heute hat Carney vor dem Europaparlament gesprochen und dabei reagierte er auf Kritik von US-Präsident Trump, der in dieser Zusammenhang bereits mit neuen Zöllen bis hin zu einem Handelsabbruch mit der EU gedroht hat, sollten den Vereinigten Staaten irgendwelche Nachteile entstehen. Über Carneys Rede berichtet Andreas Meyer-Feist.
22: Premier Mark Carney wurde im Europaparlament äußerst freundlich empfangen und bekam langen Beifall. In seiner Rede sprach er von fast unbegrenzten Möglichkeiten, wie Europa und Kanada noch enger zusammenarbeiten könnten.
23: An overwhelming majority of Canadians support much closer ties with Europe.
22: Die überwältigende Mehrheit der Kanadier befürworte deutlich engere Beziehungen zu Europa. Carney sprach von einer einzigartigen Sicherheits- und Wirtschaftsallianz. Er begrüßte einen Vorschlag von Ursula von der Leyen. Die EU-Kommissionschefin hatte gestern, ebenfalls im EU-Parlament, ein besonderes Angebot gemacht. Kanada könne durch ein neu gedachtes Partnerschaftsmodell eng mit der EU verbunden werden. Nun gab es auf diesen Vorschlag eine positive Antwort.
23: Europe and Canada are stronger together.
22: Europa und Kanada seien gemeinsam stärker, erklärte der kanadische Premier im Europaparlament.
23: It's about the freedoms we must fight for every day, because sovereignty requires resilience, the ability to withstand shocks.
22: Europa und Kanada müssten gemeinsam um Freiheiten kämpfen. Souveränität erfordere Widerstandskraft, die Fähigkeit, Erschütterungen standzuhalten. Indirekt ging Carney damit auch auf die Ereignisse der vergangenen Nacht ein.
23: Canadians are united. No one is going to dictate our culture or with whom we can strike agreements internationally. Thank you.
22: Niemand wird uns unsere Kultur diktieren oder bestimmen, mit wem wir internationale Abkommen schließen dürfen. Donald Trump hatte sich gegen Ursula von der Leyens Vorschlag ausgesprochen, Kanada zum ersten assoziierten Mitglied der EU zu machen. Der US-Präsident reagierte in der vergangenen Nacht mit einer unpräzisen Drohung. Falls er dies als feindseligen Akt empfinden sollte, würde er hohe Zölle verhängen oder den Handel mit Europa in vielen Bereichen einstellen. Kanada hatte schon in der Vergangenheit die schwer berechenbare Handelspolitik des US-Präsidenten zu spüren bekommen und sucht nach Wegen, die starke wirtschaftliche Abhängigkeit von den USA zu verringern. Freiheitlich-demokratische Mächte müssten enger zusammenarbeiten, um sich gegenüber den großen Weltmächten zu behaupten, forderte Carney in Straßburg.
23: I'm not proposing a third bloc in order to become a great power rival only with better manners.
22: Ich schlage keinen dritten Block als Weltmacht vor. Eine Weltmacht lediglich mit besseren Manieren, rief der kanadische Premier. Ursula von der Leyen lachte laut. Die entscheidende Frage bleibt aber, wie soll sich die Zusammenarbeit zwischen beiden Seiten entwickeln?
0: Let's do more. We all benefit.
22: Lassen Sie uns mehr tun, wir alle profitieren davon. EU-Parlamentspräsidentin Roberta Metsola begrüßte Carneys Vorschläge für ein neues Miteinander. Bei der künstlichen Intelligenz, bei kritischen Rohstoffen, bei der Energiewende, aber auch bei der Verteidigung, beim Handel und bei den Finanzen. Ein zentrales Motiv seiner Rede blieb aber der Widerstand gegen wirtschaftliche Erpressung. Kanada und die EU seien keine Schönwetter-Alliierten, die nach dem Prinzip handeln, einer gewinnt, einer verliert.
10: Andreas Meyer-Feist aus Brüssel. Und nochmal Trump, der US-Präsident, hat für seinen Geschmack wieder allen Grund zum Toben. Nicht nur wegen der EU und den Kanadiern, sondern auch wegen der Fed und dem Leitzins. Da hat er extra einen Kandidaten an der Spitze der Notenbank installiert, von dem er sich billiges Geld erhofft hat. Leitzins bitte bei 1%. Und dann macht der das Gegenteil und outet sich als Falke. Unter Kevin Warsh gab es jetzt die erste Zinserhöhung seit mehr als 3 Jahren in den USA. Die US-Notenbank hat damit aus Sicht vieler Analysten aber ihre Glaubwürdigkeit zurückgewonnen. Claudia Werle aus der ARD-Finanzredaktion.
1: Der Beschluss war einstimmig. Die US-Notenbank hat den Leitzins erhöht auf eine Zinsspanne von jetzt 3,75% bis 4%. Ein solcher Schritt ist an der Börse erwartet worden. Vieles spricht dafür, denn wirtschaftlich läuft es derzeit rund in den USA. Die Konjunktur brummt, unter anderem angetrieben vom Boom rund um das Thema künstliche Intelligenz. Und auch der US-Arbeitsmarkt hat sich zuletzt besser entwickelt als gedacht, so Jörg Krämer, der Chefvolkswirt der Commerzbank.
2: Aber das wichtigste Argument für höhere Leitzinsen ist die Inflation. Die ist einfach zu hoch, liegt über dem Ziel der amerikanischen Notenbank und das schon mehrere Jahre.
1: Angesichts der hohen Energiepreise und des anhaltenden Konflikts in der Golfregion dürfte die Inflation in den kommenden Monaten hoch bleiben. Und vor diesem Hintergrund spricht auch der Ökonom Martin Lück von einer richtigen Entscheidung.
4: Die Frage ist nur, wird die Fed das jetzt durchhalten? Wird sie die Zinsen noch ein weiteres Mal erhöhen? Wir sind, haben ja noch 2 Fed-Sitzungen in diesem Jahr. Und wie wird weiter der Konflikt, der sich abzeichnet, mit dem Weißen Haus ausgehen? Denn Donald Trump hat ja schon Zeta und Mordio geschrien im Anschluss an diese Zinsentscheidung.
1: Donald Trump will vor allem eines, niedrige Zinsen. Er wünscht sich die niedrigsten Zinsen der Welt in den USA. Schon allein aus eigenem Interesse, denn die Amerikaner haben immens hohe Schulden, über 40 Billionen US-Dollar und der Schuldenberg dürfte in den kommenden Monaten weiter wachsen. Das alles muss irgendwie finanziert werden und das ist teuer. Für den Notenbankchef ein schwieriger Spagat. Auf der einen Seite muss er den Aufgaben der Währungshüter gerecht werden, heißt die Inflation in Griff behalten. Auch um gute Rahmenbedingungen für die wirtschaftliche Entwicklung im Land zu gewährleisten. Auf der anderen Seite ist ein Präsident im Weißen Haus, der seit langem schon Druck macht und seine Sicht der Dinge durchsetzen will. Letztendlich geht es um die Rolle und um die Glaubwürdigkeit einer so mächtigen Instanz wie der US-Notenbank. Und vor diesem Hintergrund ist es für Jörg Krämer auch nur auf den ersten Blick ein mutiger Schritt, wenn Notenbankchef Warsh jetzt die Zinsen angehoben hat, gegen den Wunsch des US-Präsidenten.
2: In den beiden vorhergehenden Zinssitzungen hat der Zentralbankpräsident in Amerika es nicht gewagt, die Zinsen anzuheben, obwohl schon damals ein Inflationsproblem da war, obwohl schon damals die Konjunktur recht gut lief.
1: Krämer spricht deshalb von einem längst überfälligen Schritt.
10: Der Bericht von Claudia Werde. Nach der Parlamentswahl vergangenen Sonntag in Schweden liegt jetzt endlich das offizielle Endergebnis vor. Mit hauchdünnem Vorsprung von 176 Sitzen hat das Mitte-Links-Lager von Magdalena Andersson gewonnen. Das konservative Regierungsbündnis kommt auf 173 Sitze. Aus Stockholm, Jana Sinram.
5: Hey, Sverige.
7: Hallo Schweden. So beginnt Magdalena Andersson die Ansprache, die sie kurz nach Verkündung des vorläufigen Wahlergebnisses auf der Instagram-Seite ihrer Sozialdemokraten veröffentlicht.
5: Nu har era röster räknats.
7: Nun sind alle Stimmen ausgezählt und das schwedische Volk hat für einen neuen Kurs für unser Land gestimmt. Für Zusammenhalt und gegen Spaltung. Das schwedische Volk hat dafür gestimmt, Schweden voranzubringen.
5: Ta Sverige framåt.
7: Nach der Parlamentswahl am Sonntag war das Rennen zwischen den beiden politischen Lagern zunächst so eng, dass sich keine Seite zum Sieger erklären konnte. Jetzt sind auch die letzten Wahlkreise und die Stimmen der Auslandsschweden ausgezählt. Laut dem vorläufigen Endergebnis der Wahlbehörde kommen Anderssons Sozialdemokraten zusammen mit der Linkspartei, den Grünen und der Zentrumspartei auf eine knappe Mehrheit von 176 der 349 Sitze im schwedischen Reichstag. Sie wolle den neuen Kurs umsetzen, für den die Menschen gestimmt hätten, so Andersson in ihrer Ansprache. Einen Kurs, der dafür sorgt, das Wachstum anzukurbeln und die hohe Arbeitslosigkeit zu senken. Einen Kurs, der Klimaanpassungen als Chance für Schweden betrachtet, Emissionen zu senken und gleichzeitig wohlhabender und stärker zu werden. Der ein gut funktionierendes Schul-, Gesundheits- und Altenpflegesystem im ganzen Land sicherstellt. Und der eine vernünftige Migrationspolitik verfolgt und die unrechtmäßige Abschiebung von Jugendlichen stoppt. Eine Anspielung auf die strenge Einwanderungs- und Asylpolitik, die die konservativ-liberale Minderheitsregierung in den vergangenen 4 Jahren gemeinsam mit den rechtspopulistischen Schwedendemokraten durchgesetzt hat. Von denen ließ sie sich tolerieren. Nach der Wahl wollte der konservative Regierungschef Ulf Kristersson die Rechtspopulisten sogar in seine Regierung holen. Stattdessen reicht er nun in einem Brief an den Parlamentspräsidenten seinen Rücktritt ein.
8: Die vorläufige Auszählung der Stimmen ist abgeschlossen. Das Wahlergebnis deutet auf schwierige Voraussetzungen für die Bildung der nächsten Regierung hin, da die Äußerungen der Parteien vor dem Wahltag ein Hindernis für alle denkbaren Koalitionen darstellen könnten. Es ist nun die Aufgabe des Parlamentspräsidenten, die nächsten Schritte einer Regierungsbildung einzuleiten. Damit diese Arbeit unverzüglich beginnen kann, beantrage ich meine Entlassung als Ministerpräsident.
10: Knapper Wahlsieg des Mitte-Links-Lagers bei den Parlamentswahlen in Schweden. Das war der Bericht von Jana Sinram. Schrumpfende Gletscher, sinkende Grundwasserspiegel, Wasser wird immer knapper. Das vergangene Jahr war für die Flusssysteme weltweit eines der trockensten seit Jahrzehnten. Und damit geht ein Puffer für kommende Dürrejahre verloren. Das warnt die Weltorganisation für Meteorologie der Vereinten Nationen, WMO, in ihrem heute veröffentlichten Wasserbericht. Grund sei der menschengemachte Klimawandel. Allein die Gletscher verloren in den 3 Jahren von 2023 bis 2025 insgesamt 1,4 Billionen Tonnen Wasser. Das entspricht einem Drittel des weltweiten Gesamtverbrauchs von Süßwasser. Wie die laut Wasserbericht im Südwesten ist, wollen wir von Margareta Holzreiter aus unserer SWR-Redaktion Umwelt und Klima wissen. Frau Holzreiter, ich habe gerade den starken Rückgang der Gletscher erwähnt. Wie wirkt sich das aus auf die Wassermengen in Rheinland-Pfalz und Baden-Württemberg?
9: Ja, Gletscherwasser spielt bei uns im Südwesten nur im Rhein eine Rolle. Und in der meisten Zeit des Jahres macht es auch nur einen kleinen Teil des Rheinwassers aus. Aber gerade in einem sehr trockenen, warmen Sommer wie in diesem Jahr sind alpine Gletscher ein wichtiger Puffer, weil Schmelzwasser das fehlende Regenwasser so ein bisschen ausgleicht. Und diese Pufferfunktion, die wird aber schon seit Jahren immer weniger, weil die Gletscher eben immer kleiner werden. Bedeutet, die Schmelzwassermengen gleichen lange Trockenphasen und viel Verdunstung längst nicht mehr so gut aus wie früher. Dabei bräuchten wir sie ja ja jetzt, weil extreme Trockenjahre durch den Klimawandel häufiger werden, umso mehr.
10: In diesem Sommer haben ja auch die Kommunen dazu aufgerufen, Leitungswasser zu sparen. Wie steht es um die Trinkwasserversorgung künftig bei uns?
9: Also Fachleute halten die Trinkwasserversorgung für die nächsten Jahre sowohl in Rheinland-Pfalz als auch in Baden-Württemberg für sicher. Aber Wasser ist bei uns im Südwesten längst nicht so unerschöpflich, wie man vielleicht früher mal dachte. Denn ein großer Teil unseres Trinkwassers stammt ja aus Grundwasser. Und in Baden-Württemberg, da sind das so um die 75%. In Rheinland-Pfalz sind es sogar deutlich mehr als 90% des Trinkwassers, die aus Grundwasser gewonnen werden. Und wir sehen aber jetzt, dass sauberes und sicheres Grundwasser langsam weniger wird.
10: Und das, obwohl wir ja zum Beispiel häufiger Starkregenfälle haben als früher. Warum nützen die uns fürs Grundwasser nichts?
9: Ja, dadurch, dass die Extreme, so wie es auch im WMO-Bericht beschrieben wurde, immer heftiger werden, erleben wir eben öfter, dass Starkregen auf Böden trifft, die davor extrem trocken waren. Das hat dann gleich zwei negative Effekte für die Grundwasserneubildung. Zum einen kann der ausgetrocknete Boden bei heftigem Starkregen nämlich nur wenig Wasser aufnehmen. Eine große Menge des Regenwassers fließt deshalb also einfach oberirdisch ab, statt in die Grundwasserspeicher zu gehen. Wenn durch die Trockenheit aber größere Risse im Boden entstehen, dann kann das zum anderen auch dazu führen, dass das Regenwasser einfach sehr schnell durch die Bodenschichten rauscht und Fremdstoffe dadurch weniger rausgefiltert werden. Bedeutet, die Qualität des Grundwassers kann auch schlechter werden. Also unsere Grundwasserspeicher, die stehen mit dem fortschreitenden Klimawandel auf jeden Fall stärker unter Druck als früher.
10: Dass der weltweite Wasserkreislauf sich verändert und immer unvorhersehbarer wird, das zeigt sich laut WMO zum Beispiel daran, dass in diesem Jahr einerseits die Flusspegel auf historische Tiefststände gefallen sind, es aber an anderen Orten schwere Überflutungen gab. Wie bereiten sich Rheinland-Pfalz und Baden-Württemberg darauf vor?
9: Zum einen hat die EU ja ihre Mitgliedstaaten schon zum Jahr 2015 dazu verpflichtet, Hochwasserrisikomanagementpläne aufzustellen. Diese Pläne gibt es also auch schon hier bei uns im Südwesten. Aber gerade in Rheinland-Pfalz hat sich natürlich auch in den letzten Jahren nach der katastrophalen Flut im Ahrtal noch viel getan in Sachen Hochwasservorsorge. Zum Beispiel wurden seither mehr als 850 neue Warnsirenen aufgestellt. Und es gibt dort seit diesem Jahr den Hydro-Zwilling. Das ist ein Online-Portal des Umweltministeriums, in dem man mal durchspielen kann, welche Folgen Starkregen, Sturzfluten und Hochwasser für den eigenen Wohnort oder Arbeitsplatz haben könnten. Kommunen können in diesem Hydro-Zwilling auch testen, welche Hochwasserschutzmaßnahmen sie treffen sollten, also ob es zum Beispiel sinnvoll ist, Hochwasserschutzwände aufzustellen. In Baden-Württemberg fließt am meisten Geld in das integrierte Rheinprogramm, bei dem ehemalige Überflutungsflächen entlang des Rheins renaturiert werden. Das Land stellt den Kommunen aber auch Gelder für den kleinräumigeren Hochwasserschutz zur Verfügung. In diesem Jahr sind das 71 Millionen Euro.
10: Informationen waren das von Margarete Holzreiter aus unserer SWR-Redaktion Umwelt und Klima über den UN-Wasserressourcenbericht und die Lage in Baden-Württemberg und Rheinland-Pfalz. 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Ich bin Florian Rudolph. Es ist 18.30 Uhr.
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6: Schlank und fit zu sein gilt als schön und erstrebenswert. Auf Social Media verbreiten Influencer Tipps für Diäten, Prominente werben für die Abnehmspritze und im Supermarkt gibt es Leitprodukte. Ständig geht es ums Abnehmen. Selten wird darüber gesprochen, dass auch Untergewicht ein Problem sein kann.
11: Es klingt so komisch, aber zunehmen ist schwerer als abnehmen. Zumindest auch gutes Zunehmen, also gesundes Zunehmen, ist schwieriger als abnehmen.
6: Zahlreiche Ursachen können zu ungewolltem Gewichtsverlust führen. Viele denken zunächst an Essstörungen, denen eine psychische Erkrankung zugrunde liegt. Aber um die soll es nicht gehen, sondern um Krebserkrankungen, Lebensmittelunverträglichkeiten, hohes Alter und Bettlägerigkeit oder Stress. Menschen haben dann oft keinen Appetit. Ihnen ist übel, der Magen schmerzt, ebenso der Darm. Der Rat, isst doch mehr, bringt nichts. Was können Betroffene tun, um wieder gesund Gewicht aufzubauen?
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24: Ja, hallo, grüße Sie. Schön, hallo. Dass Sie da sind.
6: Eine der Expertinnen in Deutschland für diese Fragen ist Jurda Gülzopf. Die Professorin für Ernährungsmedizin ist Fachärztin für Innere Medizin und Gastroenterologie am Uniklinikum Erlangen. Beim Treffen mit Das Wissen betont sie sofort, worum es beim gesunden Zunehmen geht.
24: Zunehmen ist nicht nur, dass im Körpergewicht auf der Waage irgendeine Steigerung ist. Das ist bei geriatrischen Patienten genauso wichtig wie bei jungen Menschen mit Erkrankungen. Wir wollen ja eine körperliche Stabilität und die Gesundheit verbessern. Und da geht es darum, nicht Fett zuzunehmen, sondern Muskelmasse.
13: Wir kennen das. Mit Chips, Softdrinks und Keksen legen wir allenfalls an Fett zu. Muskeln wachsen nur, wenn wir uns gesund ernähren und Sport machen.
24: Weil wenn ich Muskelmasse haben möchte, reicht die Ernährungstherapie alleine nicht. Und wenn ich Sport ohne Ernährung durchführe, werde ich auch keine Muskelmassenzunahme erzielen, weil ich diesen Eiweißbedarf nicht decke.
13: Jorda Gülzopf sieht am Uniklinikum Erlangen viele sehr geschwächte Patientinnen und Patienten. Sie weiß, wer starke Muskeln hat, gewinnt damit auch Lebensqualität zurück.
24: Ich habe Frauen gehabt, die glücklich waren, dass sie mit ihren Kindern wieder einkaufen gehen konnten. Männer, die ihre Familien wieder besser unterstützen konnten.
13: Die Expertin Jorda Gülzopf leitet am Uniklinikum Erlangen das Hector Center. Die auf Ernährung und Sport spezialisierte Station war eine der ersten ihrer Art in Deutschland und wurde 2016 eröffnet.
24: Es ist der Sportraum und für diesen Raum sind wir sehr dankbar. Das bedeutet, dass Sie einen Sportraum
13: haben. Wer hierher kommt, wird in einem großen Raum mit Sportgeräten und speziellen Wagen vermessen. So wird das Verhältnis von Körperfett zu Muskelmasse bestimmt. Jorda Gülzopf behandelt Menschen mit Krebs und Adipositas, mit chronisch entzündlichen Darmerkrankungen und Lebensmittelunverträglichkeiten. Manche sind jung, andere alt. Viele wollen abnehmen, einige zunehmen.
24: Zu dünn gibt es eigentlich nur dann, wenn diese Gewichtsklasse zu Funktionseinschränkungen führen. Also das bedeutet, wenn jemand zu schwach ist, zu körperlich inaktiv ist, weil eben dieser niedrige Muskelmasseindex ein Problem darstellt.
13: Manche Menschen sind genetisch bedingt sehr schlank. Darin sieht die Ernährungsmedizinerin kein Problem. Auch bei Gewichtsverlust durch einen Magen-Darm-Infekt oder Stress würde sie nicht sofort reagieren, denn beides ist häufig nur vorübergehend. Anders sieht es aus, wenn die Ursache für den Gewichtsverlust unklar ist. Wenn dann auch noch die Muskelkraft und Leistungsfähigkeit nachlassen, gehen bei Zopf die Alarmglocken an. Welche Therapien es gibt und wie man einem drohenden Gewichtsverlust vorbeugt, davon erzählen wir später in dieser Folge von Das Wissen mehr. Wie aber kommt es zu ungewolltem Gewichtsverlust? Marlon Thiele hat sich bereit erklärt, mit Das Wissen zu sprechen. Er möchte anonym bleiben, deshalb ist sein Name erfunden. Marlon Thiele leidet am Reizdarmsyndrom und an Lebensmittelunverträglichkeiten.
14: Das erste Problem war, dass ich ziemlich oft Probleme mit Magen- oder Darmkrämpfen hatte und habe dann Bluttests gemacht und die haben mir gesagt, dass ich Unverträglichkeiten habe.
13: Der Anfang 20-Jährige bekam regelrecht Angst vor dem Essen, verzichtete auf Lebensmittel mit Gluten und Laktose. Immer häufiger fehlte er in der Schule, sagte Treffen mit Freunden ab, weil er sich nicht traute, über seine Darmprobleme zu sprechen. Als er sein Abitur nachholen wollte, wusste er, so kann es nicht weitergehen und hat eine Ernährungstherapie angefangen.
14: Also mein primäres Ziel war, dass ich wieder fitter werde und gesünder, dass ich ohne Probleme mich in meine Arbeit oder in die Schule gehen konnte oder können, je nachdem. Und mein zweites Ziel war halt, dass ich dann hier noch die Unterstützung bekommen, um halt dann auch noch zuzunehmen, da mich wahrscheinlich dieses Essensproblem auch gehindert hat, Masse aufzubauen.
13: Die Therapie macht Marlon Thiele bei Richard Sauer. Dessen Praxis liegt im ländlichen Westheim bei Augsburg. Sauer hat Ernährungstherapie studiert und ist von der Deutschen Gesellschaft für Ernährung als Ernährungsberater zertifiziert. Ein Beratungsgespräch dauert etwa 50 Minuten. Beide sind einverstanden, dass Das Wissen heute zuhören darf. Audioaufnahmen sind nicht erlaubt. Alle Aussagen von Sauer und Thiele stammen deshalb aus separaten Interviews. Marlon Thiele schildert seine Erfahrungen aus der Ernährungstherapie.
14: Die größte Herausforderung ist es, sich auf die Sachen einzulassen und die Umstellung mit Essen. Das ist gerade bei mir, der eher so sehr viel Süßes isst oder sehr viel ungesundes Zeug, sich dann umzustellen, um gesund sich zu ernähren.
13: Laut Richard Sauer leidet der junge Mann nicht an einer Zöliakie, einer Dünndarmerkrankung, die auf eine Glutenunverträglichkeit zurückgeht. Deshalb soll sich Marlon Thiele langsam wieder an Getreideprodukte herantasten, um seine Angst davor zu verlieren. Die beiden sprechen darüber in der Sitzung. Marlon berichtet, was er in den letzten Wochen gegessen hat. Er zeigt anhand eines Tellers, wie groß die Portionen waren. Der Ernährungsberater weiß, um gesund zuzunehmen, sind natürliche Lebensmittel nötig. Und alle wichtigen Nährstoffe.
15: Wir sprechen immer von den Makronährstoffen, also Kohlenhydrate, Fett, Eiweiß. Wir brauchen alles.
13: Von zu viel Zucker rät Sauer ab. Der greift die Magen-Darm-Schleimhaut an und verändert die Darmflora, sodass ungünstige Bakterien und Hefen wachsen. Das kann zu Blähungen, Durchfall und Reizdarmsymptomen wie bei Marlon Thiele führen. Besonders kritisch Süßgetränke wie Limonaden. Leere Zucker, so nennt sie sauer.
15: Also da wäre ich dann eher für eine schön verdünnte Apfelschorle, dass ich ein natürliches Lebensmittel habe und nicht unbedingt Zuckersirup. Also, aber wenn jemand sagt, ich möchte gern ein Käse-Sahne-Stück Kuchen essen, dann wäre ich da dabei. Ja, weil dann ist immerhin noch irgendein Quark mit drin oder eine schöne Obstkuchen, dann habe ich noch ein Obst mit drin.
13: 5 Termine werden in der Regel von den gesetzlichen Krankenkassen bezuschusst. Heute ist Marlon Thieles 5. und damit letzte Sitzung. Die Ernährungstherapie habe ihm geholfen, sagt er.
14: Das hat sich alles geändert, weil ich jetzt ohne Probleme meine Schule machen kann, ohne Probleme mein Training machen kann, kann viel mehr machen wie davor und bin eigentlich jetzt nicht mehr so, dass ich sage, ich muss nur noch daheim bleiben und bin da eigentlich abgeschottet. Das hat sich eigentlich, hat eigentlich sehr viel von meinem Leben verändert.
13: Die Ernährungsumstellung lindert bereits seine körperlichen Symptome. Aber Gewicht hat er noch nicht zugelegt. Als sich Marlon während der Sitzung in Sauers Praxis auf die Waage stellt, zeigt diese immer noch knapp über 60 Kilogramm bei einer Körpergröße von 1,82 Meter. Richard Sauer rät, täglich kleine Zwischenmahlzeiten mit gesunden Fetten und Proteinen zu integrieren. Nüsse, Obst oder einen Shake mit einem Löffel Leinöl. Gesundes Zunehmen ist meist langwierig und sehr individuell, weiß Richard Sauer. Es kommt auf Alter, Genetik und Ursachen an.
15: Wenn ich jetzt zum Beispiel eher ältere Menschen nehme als Beispiel, bin ich schon mal froh, wenn die das Gewicht erstmal halten. Ja? Und dann, wenn das Gewicht langsam steigt, dann wäre ich ganz fröhlich. Aber das ist nicht so in ein paar Wochen getan, sondern es ist eher so in Monaten bis Jahren.
13: Etwa jeder 10. Patient kommt zu Richard Sauer mit dem Wunsch, zuzunehmen. Die meisten leiden hingegen an Adipositas, krankhaftem Übergewicht, und wollen abnehmen. Das passt zu den Zahlen des Robert-Koch-Instituts. Laut einer Erhebung aus den Jahren 2019 und 2020 sind in Deutschland etwa 60% der Männer und die Hälfte der Frauen übergewichtig. Fast jeder 5. Deutsche ist adipös. Je älter die Menschen, desto höher der Anteil an Übergewichtigen. Von Untergewicht sind deutlich weniger Erwachsene betroffen. 2% der deutschen Bevölkerung, darunter mehr Frauen als Männer. Das entspricht immer noch mehr als 1,6 Millionen Menschen. Mit dem Älterwerden beginnt jedoch ein problematischer, schleichender Prozess. Der Verlust an Muskelmasse.
16: Das, was am meisten nach unten geht, wenn man älter ist, ist die Schnelligkeit. Ja, also deswegen sind die Senioren und Senioren halt nicht so gut beim Dunking oder 100-Meter-Sprint. Ja, man verliert einfach diese Schnelligkeit.
13: Henning Wackerhage ist Professor für Sportbiologie an der Technischen Universität München. Der Experte rät Seniorinnen und Senioren, ihre Muskelkraft zu erhalten oder aufzubauen. Geht es ihm wirklich ums Sprinten? Natürlich nicht, aber...
16: Man braucht trotzdem schnellkräftige Bewegungen. Zum Beispiel, wenn ich aus dem Stuhl aufstehen möchte, dann muss ich meinen Körper beschleunigen. Wenn ich stolpere und nicht fallen möchte, dann brauche ich auch diese Schnellkraft. Und daher ist das halt eine wichtige Sache. Und ja, je mehr man an Muskelmasse und Muskelfunktion verliert, umso mehr verliert man halt an Mobilität.
13: Wer nicht nur im Alter Gewicht und Muskeln verliert, riskiert zu stürzen und sich die Knochen zu brechen. Wer davor Angst hat, verlässt womöglich die Wohnung seltener, schränkt seine sozialen Kontakte ein, geht nicht so oft einkaufen. Ein Teufelskreis, der nicht nur zu Untergewicht, sondern auch zu Vereinsamung führen kann. Um all dem vorzubeugen, hat Henning Wackerhage 2023 das Sachbuch »Starke Muskeln im Alter – Wie Sie Sarkopenie vorbeugen« veröffentlicht. Sarkopenie ist der medizinische Fachausdruck für den Verlust von Muskelmasse, Muskelkraft und Muskelfunktion im Alter.
16: Aber auch Muskel ist ein wirklich extrem wichtiges Stoffwechselorgan. Denn wenn man genügend Muskelmasse hat, geht oft das Fettgewebe weg und der Blutzucker geht runter.
13: Zweimal die Woche Kraftsport sei gut, sagt Wackerhage. In den Tagen ohne Training hätten die Muskeln Zeit zu wachsen. Das gilt nicht nur für alte Menschen, sondern auch für Patienten, die aufgrund einer Operation und Bettlägerigkeit stark an Muskelmasse verloren haben. Die Deutsche Gesellschaft für Ernährungsmedizin warnte Mitte November 2025, dass 20-30% der Klinikpatientinnen und Patienten von Mangelernährung betroffen seien. Ebenso viele Menschen in Pflegeeinrichtungen. Die Mangelernährung sei eine stille Volkskrankheit. Sie verschlechtere die Prognose, erhöhe die Sterblichkeit und verursache Milliardenkosten für das Gesundheitssystem. Wer bettlägerig ist, verliert Gewicht. Intensivpatienten zum Beispiel verlieren im Schnitt 2% Muskelmasse pro Tag. Nur wer einigermaßen fit ist, kann trainieren.
16: Also es kann von Physiotherapie bis zu Übungen mit dem eigenen Körpergewicht oder an Maschinen im Fitnessstudio. Und wer halt wirklich fit ist, kann freie Geräte benutzen.
13: Gewichtsverlust kann ein Symptom für eine schwere Erkrankung sein. So war es bei Hans Meyer. Auch er möchte seinen echten Namen nicht nennen, aber seine Geschichte erzählen. Er ist Mitte 60 und bekam vor 4 Jahren die Diagnose Magenkrebs. Davor hatte er 20 Kilogramm verloren.
17: 20 Kilo abgenommen, habe das aber nie auf den Krebs zurückgeführt. Wo mir die Ärzte nachher gesagt haben, naja, der Krebs wird da schon seinen Teil dazu getan haben.
13: Vor

0: lastend, wenn er zu schnell viel Gewicht verliert. Deshalb bekam der Krebspatient direkt nach seiner Operation eine hochkalorische, flüssige Aufbaunahrung.
1: Das sind oft so Flüssigshakes, die dann in 300 Milliliter 600 Kalorien drin haben. Ja? Und solche Dinge kann man dann auch zu sich nehmen. Ich habe allerdings noch keine gefunden, die wirklich schmecken.
0: Trinknahrung aus Flaschen oder Tuben, die möglichst viele Kalorien enthält. Maya isst lieber natürliche Lebensmittel. Ohne Magen heißt das aber kleine Portionen, dafür häufiger am Tag. Auch 4 Jahre nach der OP muss Hans Maya darauf achten, nicht zu viel abzunehmen.
1: Heute bin ich auf dem Stand von so 91 Kilo. Und das schwankt aber immer so zwischen 90 und 94. Das geht immer so ein bisschen hin und her. Wobei man hier tatsächlich sagen muss, schneller abgenommen wie zugenommen. Also 90 ist bei mir so die Grenze. Wenn ich 90 habe, weiß ich, okay, jetzt sollte ich irgendwie was tun.
0: Auch Hans Meyer sagt, dass zuzunehmen schwerer ist als abzunehmen.
1: Nur exemplarisch. Sie nehmen in 4 Wochen 2 Kilo ab. Und sie brauchen 8 bis 12 Wochen, um die 2 Kilo wieder zuzunehmen.
0: Ein Zwischenfazit. Kilos zu verlieren geht deutlich schneller, als sie wieder gesund aufzubauen. Wer an Gewicht zulegen möchte, sollte darauf achten, dass es vor allem Muskeln sind und nicht nur Fett. Wer plötzlich und ungewollt Gewicht verliert, sollte zum Arzt gehen, denn es könnte eine Erkrankung vorliegen. Nicht alle Krebspatienten haben so viel Glück wie Hans Meyer, dessen Tumor recht früh erkannt wurde und der aufgrund seines Übergewichts einen großen Gewichtspuffer hatte. Krebspatienten in späteren Stadien verlieren oft so drastisch an Gewicht und vor allem an Muskelmasse, dass es lebensbedrohlich wird. Das Syndrom nennt sich Tumorkarexie.
2: Genau, also hier ist eben der Eingang jetzt speziell zu unserem Labor. Und da kommt man eben auch noch rein.
0: Im Helmholtz-Zentrum München. Hier am Institute for Diabetes and Cancer forscht Doris Kaltenecker zur Tumorkarexie.
2: Also die Tumorkarexie ist ein Phänomen, das betrifft Menschen mit Krebs. Und dabei nehmen die eben sehr stark ab und auch ungewollt ab. Und das Besondere ist eben auch, dass sie durch normale Ernährungstherapie oder auch einfach durch mehr Essen nicht zunehmen können. Und bei diesem Gewichtsverlust kommt es eben zum Fettverlust, aber eben auch vor allem zum Verlust von Muskelmasse.
0: Rund die Hälfte aller Krebspatienten ist betroffen, besonders in späten Stadien. Besonders verbreitet ist die Tumorkarexie bei Bauchspeicheldrüsenkrebs. Etwa 80% aller Patienten nehmen stark ab. Aber auch bei Menschen mit Lungen-, Magen- und Darmkrebs.
2: Das hat natürlich dann einen starken Einfluss auf die Lebensqualität der Menschen. Also es kann dann auch irgendwann dazu kommen, dass sie gar nicht mehr alleine aufstehen können oder sich waschen oder zur Toilette gehen. Und das ist natürlich eine sehr, sehr schlimme Folge. Auch Chemotherapien werden schlechter vertragen. Auch das Immunsystem ist dann angegriffen. Und generell einfach Kraft und Ausdauer gehen verloren.
0: Das hat schwerwiegende Folgen.
2: Man geht davon aus, dass ca. 20-40% der Krebspatienten direkt an der Karexie sterben, was wirklich eine hohe Zahl ist.
0: Warum nehmen die Krebspatienten so dramatisch ab? Welche Prozesse passieren im Körper? Die Ursachen sind noch unklar. Aber Doris Kaltenecker und ihr Team in München sind ihnen auf der Spur.
2: Hier ist der Bereich von unserer Gruppe.
0: Hier im Labor hat sie die Leber von krebskranken Mäusen untersucht, die entweder an einer Tumorkarexie litten oder nicht. Die Münchner Forscherinnen und Forscher isolierten dazu die Leberzellen der Mäuse, sequenzierten und analysierten sie. Dabei fiel ihnen ein Gen auf.
2: Dabei ist uns dann aufgefallen, dass eben ein spezieller Schalter umgelegt war. Das ist ein Gen, das nennt sich Reverb Alpha. Das ist auch verantwortlich für die Steuerung der inneren Uhr. Und Reverb Alpha in dem Fall war verantwortlich auch für die Steuerung von verschiedenen Proteinen, die dann in der Karexie vermehrt von der Leber ausgeschüttet werden. Und in der Karexie wird eben Reverb Alpha runterreguliert.
0: Das Gen Reverb Alpha ist bei einer Tumorkarexie in der Leber nahezu abgeschaltet. Die Folge: krankheitsfördernde Signalproteine, sogenannte Hepatokine, werden vermehrt ausgeschüttet und verbreiten sich im Körper. Die Forschenden konnten mit der Studie, die 2025 in der Fachzeitschrift Cell veröffentlicht wurde,

0: erstmals zeigen, die Hepatokine lösen Prozesse im Körper aus, bei denen Muskel-, Fett- und Herzzellen abgebaut werden. Was die Forschenden daraufhin taten, war, Reverb-Alpha in den Leberzellen der Mäuse zu reaktivieren.
1: Und als wir das gemacht haben, haben wir tatsächlich gesehen, dass die Mäuse im Tumormodell weniger abgenommen haben. Also wir konnten eine schützende Wirkung erzeugen, wenn wir Reverb-Alpha zurückbringen in die Leberzellen.
0: Aus ihren Studienergebnissen könnten sich Ansätze für die Therapie der Tumorkarexie ableiten lassen, hofft Kaltenegger. Zum Beispiel könnte man die Hepatokine blockieren. Dazu bedarf es aber weiterer Forschung. Die größte Herausforderung bei der Tumorkarexie, sie betrifft viele Organe gleichzeitig. Und so forschen verschiedene Teams weltweit an den Ursachen und der Behandlung des lebensbedrohlichen Gewichtsverlusts bei einer Krebserkrankung.
2: Dann, bis dann. Schönen Tag dir noch.
0: Wie kann untergewichtigen Menschen geholfen werden? Am Hector Center in Erlangen sieht die Ärztin Jorda Gülzopf immer wieder stark geschwächte Patienten, die an einer Tumorkarexie leiden. Sie müssen manchmal per Sonde oder intravenös ernährt werden. Eine Bewegungstherapie aus eigener Kraft ist nicht mehr möglich. In diesen Fällen wenden die Ärzte in Erlangen die sogenannte Elektromyostimulation, kurz EMS, an, um Muskeln aufzubauen. Bei dieser Methode geben Elektropads auf der Haut kleine Stromimpulse ab und aktivieren damit die Muskeln. Die Patienten müssen sich kaum bewegen. Damit habe sie tolle Erfolge erzielt, erzählt Jorda Gülzopf.
3: Wir hatten mal einen Patienten, wo es hieß, der Patient wird versterben. Und im Liegen haben wir den Patienten über viele, viele Wochen und wenige Monate behandelt. Und die Patientin hat irgendwann das Krankenhaus mit ihren eigenen Füßen verlassen und der Chefarzt hat ein Foto davon gemacht.
0: Ab wann gefährdet Untergewicht die Gesundheit? Dafür bietet der sogenannte Body Mass Index, kurz BMI, eine erste Orientierung, erklärt die Expertin. Der BMI bezeichnet das Verhältnis von Körpergewicht zu Körpergröße. Ein Wert zwischen 18,5 und 24,9 gilt als Normalgewicht. Ein Wert ab 25 als Übergewicht und ab einem BMI von 30 spricht man von Adipositas, also von Fettleibigkeit. Bei einem BMI von weniger als 18,5 ist von Untergewicht auszugehen und nicht von genetisch bedingter Schlankheit.
3: Unter einem Body Mass Index von 18,5 ist definitiv ein Schwellenwert, wo man sagen muss, das kann nicht mehr genetisch sein.
0: Dann sollte gehandelt werden. Doch mit Maß. Denn wenn stark unterernährte Menschen plötzlich sehr viel Nahrung bekommen, kann das lebensgefährlich werden. Das betrifft zum Beispiel Patienten mit Magersucht und Menschen, die lange hungern mussten. Etwa Geiseln, Opfer von Kriegen, in denen die Bevölkerung ausgehungert wird, oder KZ-Häftlinge. Der Körper ist dann in einem Mangelzustand und kann die plötzliche Zufuhr von Zucker, Kohlenhydraten und Mineralstoffen nicht richtig verarbeiten. Das kann zum sogenannten Refeeding-Syndrom führen. Der Stoffwechsel entgleist.
3: Unser Körper funktioniert immer nur mit Erzielen eines Gleichgewichtes. Dann gibt es wahnsinnige Ströme von Elektrolyten, Phosphat etc. Und dann führt dieses Refeeding-Syndrom, kann es sogar lebensgefährlich sein, dass ein Herzstillstand entstehen kann, weil es massive Elektrolytverschiebungen gibt.
0: Das Refeeding-Syndrom wurde zum Beispiel bei der Befreiung von Gefangenen aus Konzentrationslagern im Zweiten Weltkrieg beobachtet. Die Überlebenden waren extrem abgemagert und erhielten kohlenhydratreiche Nahrung. Das führte bei vielen zu gefährlichen Verschiebungen von Mineralstoffen im Blut und in den Zellen. Die Folge? Herzrhythmusstörungen und Kreislaufversagen. Heute können stark geschwächte Patienten in deutschen Krankenhäusern angemessen versorgt werden.
3: Also da ist es normalerweise im Krankenhaussetting so, dass diese Patienten nur eine ganz langsame Steigerung der Energiezufuhr bekommen, sogar bestimmte Vitamine bekommen, wie Thiamin, um diesen gefährlichen Zustand des Herzstillstandes und anderen Komplikationen standzuhalten. Elektrolyte müssen engmaschig kontrolliert werden, wie Phosphat, Calcium etc.
0: Kriegsgefangenschaft und Tumorkarexie, aber auch Magersucht, zu der es eine eigene Folge von Das Wissen gibt, sind oft lebensbedrohliche Formen des Untergewichts. Das Team von Ärztin Jorda Gülzopf behandelt auch Patienten mit chronisch entzündlichen Darmerkrankungen wie Morbus Crohn und Colitis ulcerosa. Noch häufiger sieht Zopf
3: viele Menschen mit Nahrungsmittelunverträglichkeiten, mit Zöliakie, eine Erkrankung, die nicht erkannt auch zu einer Gewichtsabnahme führt, weil die Darmschleimhaut nicht funktioniert. wenn man das so grob kategorisiert betrachten möchte, sind es Menschen, die entweder eine Entzündung haben oder ein Problem haben, über die Darmschleimhaut genug Nährstoffe aufzunehmen.
0: Immer geht es darum, die richtige Ernährung zu finden. Wer zunehmen will, sollte Gemüse essen, sagt Joda Gülzopf, und tierische Proteine. Denn sie sind für den Muskelaufbau besonders wichtig. Von einer rein veganen Ernährung rät sie bei Untergewicht ab.
3: Ist jemand krank geworden, möchte ich eine Gewichtszunahme, brauche ich viele tierische Proteine möglicherweise täglich. Quark, fettarme Produkte dieser Art und dann angepasst Fisch, Fleisch, damit ein Muskelaufbau möglich ist, weil die Muskulatur braucht anabole Faktoren, so nennen wir das.
0: Pflanzenproteine haben laut Joda Gülzopf eine niedrigere biologische Wertigkeit. Das heißt, sie werden vom menschlichen Körper schlechter aufgenommen. Tierische Proteine nimmt die Darmschleimhaut hingegen schneller auf.
3: Vegetarisch geht noch einfacher. Vegetarisch heißt ja, dass ich trotzdem meine Milchprodukte konsumieren kann. Es muss nicht Fleisch sein, aber Proteine tierischen Ursprungs brauchen wir dann schon.
0: Auch Ernährungsberater Richard Sauer kennt alltagsnahe Tipps, wie sich gesund Gewicht aufbauen lässt. Bei Appetitlosigkeit empfiehlt er, Gerichte zu kochen, die bereits in der Kindheit gut geschmeckt haben. Und?
4: Vorkochen, weil oft schon der Geruch einer Nahrung, also wenn sie in die Küche kommen und dann riecht man das, das finden wir als lecker, aber wenn es ihnen leicht übel ist, kann ihnen da der Appetit schon vergehen, allein durch den Geruch des Essens zu bereiten in der Küche. Also das heißt, hier immer gut durchlüften.
0: Bestimmte Getränke können Übelkeit zumindest abmildern.
4: Zum Beispiel Ingwertee, der nimmt die Übelkeit ein bisschen weg. Bittertees, die können den Appetit anregen. Meinetwegen Pfefferminztee oder so. Dass man auch den Appetit ein bisschen anregt. Wenn es mit dem Arzt abgesprochen ist, kann es vielleicht auch mal ein Gläschen Sekt sein oder so. Also dass man auch über Alkohol da den Appetit ein bisschen anregt.
0: Wer geheilt wurde, wieder Freude am Essen hat, sich gesund ernährt und Kraftsport macht, wird auch wieder Gewicht zulegen. Dann muss man ein wenig aufpassen, dass es nicht zu viele Kilos werden. Joda Gülzopf fallen gleich mehrere Patienten ein.
3: Die eben Bauchbeschwerden zum Beispiel hatten, Unverträglichkeiten hatten und wir haben sie heilen können, sodass sie gar keine Beschwerden hatten. Und die waren vielleicht zum Beispiel gewohnt, dass sie Durchfälle hatten, Nährstoffe verloren haben oder immer eher Untergewicht waren und Sorge hatten, dass sie nicht zunehmen können. Und dann, wenn sie komplett gesund sind, kann es passieren, dass das Glücksgefühl manchmal ein bisschen übermäßig gut wird, dass immer mehr und alles gegessen wird.
0: Untergewicht und Übergewicht. Beides kann gefährlich für die Gesundheit werden, weiß die Ernährungsmedizinerin.
3: Untergewicht führt dazu, dass Menschen ein höheres Risiko von Entzündungen wie Wundheilungsstörungen, Lungeninfektionen, jeglichen Infektionen haben, die zu Hospitalisierung führen kann, die Leistungsfähigkeit sich reduzieren kann. Und Übergewicht hat so viele andere Erkrankungen, nicht nur Krebs, Bluthochdruck, Herz-Kreislauf-Probleme, Schwäche, überhaupt den Alltag durchzuführen, psychiatrische Probleme wie Depressionen. Ich kann nicht abwägen, was schlimmer ist. Das Wichtigste ist, dass ein Normalgewicht fokussiert wird.
5: Alles Liebe, vielleicht bis zum nächsten Mal. Ja.
0: Die Gründe für Gewichtsverlust und Untergewicht sind individuell. Psychische Faktoren wie Einsamkeit und Stress können eine Rolle spielen, dass Menschen der Appetit vergeht. Aber auch organische Störungen oder schwere Erkrankungen. Wichtig ist, dass sich Betroffene Hilfe suchen. So früh wie möglich.
6: 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Was hilft bei Gewichtsverlust? 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Sprecherin Isabella Bartdorf. Regie Nicole Paulsen. Redaktion Sonja Striegel. Ein Beitrag aus dem Jahr 2025.
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1: Um 19 Uhr mit Antje Keil. Nach einem Brand an der Synagoge in Wuppertal hat die Polizei einen Verdächtigen festgenommen. Der Afghane soll das Feuer an einem Nebeneingang des Gebäudes gelegt haben. Die Flammen seien von Angehörigen der Synagoge schnell gelöscht worden, sagte ein Polizeisprecher. Es gebe keine Verletzten. Der Staatsschutz ermittelt. Der mutmaßliche IS-Anhänger, den Ermittler in Brandenburg festgenommen haben, sitzt nun in Untersuchungshaft. Die Bundesanwaltschaft wirft ihm unter anderem versuchte Gründung einer terroristischen Vereinigung und die Vorbereitung einer schweren staatsgefährdenden Gewalttat vor. Er soll unter anderem einen Anschlag auf eine Bremer Kirche geplant haben. Dafür habe er sich bereits eine Schusswaffe besorgt und die Kirche ausgekundschaftet. Die Karlsruher Behörde teilte mit, der 24-jährige Iraker habe für seine Pläne eine weitere Person gewinnen können. Um wen es sich dabei handelt, sei noch unbekannt. Einer der beiden in Frankfurt an Malaria Erkrankten ist gestorben. Das hat die Stadt mitgeteilt. Die verstorbene Person hat im Stadtteil Schwanheim gewohnt, in der Nähe des Flughafens. Eine zweite Person wird noch behandelt. Beide sind von eingeschleppten infektiösen Anopheles-Mücken gestochen worden. Schon im Juli waren zwei Flughafenmitarbeiter an Malaria gestorben. Das Europäische Parlament wirft der spanischen Regierung vor, die EU-Außengrenzen nicht ausreichend zu schützen. Hintergrund sind unter anderem die Vorfälle in der spanischen Nordafrika-Exklave Ceuta. Dort waren Ende Juli Zehntausende Menschen aus Marokko illegal eingedrungen. Viele sind immer noch vor Ort. In einer Erklärung aus Straßburg steht, die spanische Regierung habe die Warnungen lokaler Behörden und Nachrichtendienste nicht beachtet. Alle Menschen ohne Recht auf einen Verbleib in der EU müssten schnell zurückkehren. Lehrkräfte haben keinen automatischen Anspruch auf finanziellen Ausgleich, wenn sie Überstunden machen. Das hat das Bundesverwaltungsgericht in Leipzig entschieden. Demnach dürfen Lehrkräfte nicht eigenständig ihre Arbeitszeit verlängern. Stattdessen müssten sie die Überlastung beim Dienstherrn anzeigen und Aufgaben gegebenenfalls zurückstellen, hieß es vom Gericht. In dem konkreten Fall ging es um einen Schulleiter aus Hannover. Der hatte für seine Überstunden von einer unteren Instanz eine Entschädigung von gut 31.000 Euro zugesprochen bekommen. Das Land Niedersachsen war dagegen in Revision gegangen und hat nun Recht bekommen. In Deutschland lassen nur wenige Eltern ihre Kinder mit Grunderkrankung gegen Grippe impfen. Nur etwa jedes zehnte betroffene Kind habe in den vergangenen Jahren eine Schutzimpfung bekommen, teilte das Robert-Koch-Institut mit. Es hatte Abrechnungsdaten der kassenärztlichen Vereinigungen analysiert. In Deutschland gibt es schätzungsweise 1,2 Millionen Kinder und Jugendliche, für die eine Grippeimpfung empfohlen wird. Sie leiden unter Diabetes, Adipositas, Immundefekten, Erkrankungen der Atmungsorgane oder Herz-Kreislauf-Erkrankungen. SWR-Nachrichten, Redaktion Christine Beidt. Das Wetter in Baden-Württemberg und Rheinland-Pfalz. In der Nacht zieht eine Kaltfront ein, die sich morgen aber schon wieder auflöst. Die Vorhersage. Am Abend oft freundlich, nach Norden hin stärker bewölkt und nachts auch etwas Regen, im Süden länger, sternenklar. Tiefstwerte 14 bis 6 Grad. Morgen anfangs noch örtlich etwas Regen, später wieder mehr Sonne. Höchstwerte 17 bis 23 Grad, 19.04 Uhr.
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3: Vorsicht auf der B49 Gießen Richtung Limburg. Zwischen Löhnberg und Weilburg steht ein defektes Fahrzeug. A5 Kassel Richtung Frankfurt. Zwischen Friedberg und dem Bad Homburger Kreuz ein Unfall auf dem Standstreifen. A7 Fulda Richtung Würzburg, zwischen dem Fuldaer Dreieck und Bad Brückenau-Wildflecken 2 Kilometer Stau. Und A8 Stuttgart Richtung München, zwischen Eichelberg und Hohenstadt 6 Kilometer Stau. Allen unterwegs gute und sichere Fahrt.
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4: Mit Ulrich Sonnenschein einen schönen guten Tag. Ich summe ein bisschen.
5: Einmal spazieren gehen.
6: Die Stimme ist ganz eng verbunden mit mir und meiner Persönlichkeit, mit meinen Gefühlen.
7: Ich glaube wirklich daran, dass fast jeder bis auf ganz wenige Prozent Ausnahmen eigentlich singen kann.
8: Die Stimme ist ein wichtiger Teil unserer Identität.
9: Ja, hallo.
10: Es geht ums Zuhören, aber auch um Kommunikation.
11: Die Stimme gilt heutzutage als Biomarker. Das bedeutet, sie sagt auf jeden Fall sehr viel darüber aus, wie unser aktueller Gesundheitszustand ist.
12: Hallo? Können Sie mich hören? Ich bin die Stimme in Ihrem Ohr. Mehr nicht. Und werde auch nie mehr sein. Denn meine ganze Existenz bleibt auf den Klang beschränkt, den Sie hören. Und doch bin ich für Sie ein ganzer Mensch, ein Individuum, das Sie womöglich nur aufgrund seiner Stimme wiedererkennen würden. Und wenn ich schweige, ist da nichts. Interessant, oder? Mit der Stimme allein kann man schmeicheln und verführen, aber auch erschrecken, einschüchtern und angreifen. Wenn wir singen, dann wird unsere Stimme zum eigenen Instrument im Dienste der Schönheit und des Wohlgefallens unter der Dusche. Was aber sagt unsere Stimme über uns aus und wie wirkt sie auf andere? Was kann man tun, um sie zu pflegen oder zu trainieren? Darüber wollen wir heute reden, sind aber jederzeit auch in ARD Sounds zu finden. Singen, Klingen, Sprechen, die Kraft der Stimme, so haben wir heute getitelt und beginnen unsere Folge mit der Frage nach dem, was die Stimme über uns aussagt. Stimmen können bei der Früherkennung neurodegenerativer Erkrankungen und von Depressionen helfen, durch Früherkennung zum Beispiel von einem Zittern in der Stimme. Auch zwischenmenschlich gibt es Einflüsse. Thomas Sambol aus der ARD Gesundheitsredaktion.
13: Oft reichen schon wenige Sekunden am Telefon. Dann hat man ein Bild von seinem Gesprächspartner im Kopf. Und das nur, weil man dessen Stimme hört, sagt der Sprachwissenschaftler Lars Syrjes-Vorberger von der Uni Hamburg.
14: Also das heißt beispielsweise Geschlecht, aber auch Alter spielt eine Rolle. Wir haben vielleicht auch eine Vorstellung von der Größe, vom Gewicht. Dass ich an der Stimme erkennen kann, ja, ist eine Person jetzt vielleicht gestresst? Ist eine Person irgendwie gerade traurig?
13: Dazu bedarf es keiner großen Worte. Gerade am Telefon kann die Stimme aber auch ganz schön trügerisch sein.
14: Ich denke, ach du meine Güte, die Stimme klingt viel älter, als die Person tatsächlich ist. Oder es ist dann irgendwie eine ganz kleine Person und wir haben gedacht, oh Gott, es muss ja eine riesige Person sein in dem Sinne.
13: Die Stimme ist ein wichtiger Teil unserer Identität. Wenn man damit pauschal und unreflektiert bestimmte Eigenschaften verbindet, kann das diskriminierend sein, sagt der Sprachwissenschaftler. Als zum Beispiel.
14: In den Vorstellungen gibt es immer so typische Männer- und Frauenstimmen, aber das muss eben nicht. Die Realität ist vielfältiger und es gibt einen Überschneidungsbereich, auch zwischen typischen Männer- und Frauenstimmen oder bei diesen Messungen, der eben nicht eindeutig ist.
13: Trotzdem wird die Stimme nach wie vor im Alltag oft mit bestimmten Eigenschaften verbunden. Walter Sendelmeier ist Sprach- und Kommunikationswissenschaftler und hat erforscht, welche Rolle Stimme und Gesicht bei der Beurteilung der Attraktivität, Sympathie und Persönlichkeit von Frauen spielt. In puncto Attraktivität war das Gesicht für die Probanden wichtiger.
15: Für die Beurteilung der Sympathiewerte einer Frau spielt hingegen die Bewertung der Stimme eine doppelt so wichtige Rolle wie die Bewertung des Gesichts.
13: Auch bei der Zuschreibung von bestimmten Persönlichkeitsmerkmalen wie Offenheit und Gewissenhaftigkeit war die Stimme 3 bis 4 Mal bedeutsamer. Fakt ist, dass die durchschnittlichen Stimmen von Frauen in den letzten Jahrzehnten viel tiefer geworden sind. Das hat eine Studie der Uni Leipzig gezeigt. Der HNO-Arzt Markus Hess vom Hamburger Medical Voice Center erklärt, was dahinter steckt.
16: Also nicht, weil das Organ sich ändert, so schnell ändert sich das in der Biologie des Körpers nicht, sondern das ist einfach eine Frage des Gebrauches, weil wahrscheinlich sie damit besser durchkommen in ihrem sozialen, kulturellen Kontext und im Beruf, ja.
13: Sprich, während die Durchschnittsmännerstimme gleich geblieben ist, haben Emanzipation und veränderte Rollenbilder dazu geführt, dass Frauen heutzutage deutlich tiefer sprechen als zum Beispiel noch in den 50er oder 60er Jahren des letzten Jahrhunderts. Aber auch medizinisch ist die Stimme ein spannendes Instrument, betont Sprachwissenschaftler Walter Sendelmeier.
15: Und zwar geht es darum, den Stimmtremor, das ist so eine Art Zittrigkeit in der Stimme, sehr früh durch eine Stimmanalyse zu erkennen, für eine Früherkennung, etwa bei bestimmten neurodegenerativen Erkrankungen. Die bekannteste ist sicherlich die Parkinson-Erkrankung. Aber eine solche Zittrigkeit in der Stimme treffen wir auch manchmal an bei sehr alten Menschen. Aber auch bei multipler Sklerose sind solche Zittrigkeiten in der Stimme hörbar.
13: Ein gemeinsames Forschungsprojekt mit Universitäten in Marseille und Umeå in Nordschweden zeigte bereits erste Erfolge. Anhand der Stimme und mit moderner Technik wollen Mediziner in Zukunft aber zum Beispiel auch Depressionen schneller diagnostizieren können. Emotionen verändern die Muskelspannung im Kehlkopf und damit auch die Stimme. Daher wird die Stimme auch oft als Spiegelbild der Seele bezeichnet. Sie ist auch unverwechselbar. So zuverlässig wie ein Fingerabdruck ist sie aber nicht, sagt Walter Sendelmeier.
15: Denn der Fingerabdruck ist konstant. Er ist tatsächlich morgens nicht anders als abends oder mittags, während die Stimme bereits mittags anders klingt als morgens.
13: Und das wird jeder bestätigen können, der schon mal früh morgens einen anderen telefonisch aus dem Bett geklingelt hat.
12: Und da könnte die fremdklingende Stimme noch das geringste Problem sein. Thomas Sambol aus der ARD-Gesundheitsredaktion. Was Stimmen über uns aussagen, über die Wirkung von Stimmen ganz allgemein, darüber möchte ich jetzt mit Annabel Hacker reden. Sie ist Kommunikationswissenschaftlerin, Stimm- und Sprechwirkungsforscherin an der Uniklinik Magdeburg. Guten Tag, Frau Hacker.
4: Hallo, guten Tag.
12: Ist es hilfreich, für eine differenzierte medizinische Diagnose auf die Stimme zu achten, so wie wir es gerade in dem Beitrag gehört haben, bei Parkinson, MS oder Depressionen?
4: Ja, auf jeden Fall. Also die Stimme gilt heutzutage als Biomarker. Das bedeutet, sie sagt auf jeden Fall sehr viel darüber aus, wie unser aktueller Gesundheitszustand ist. Und gerade neurodegenerative Krankheiten wie Parkinson wirken sich sehr stark auf unseren Stimmen- und Sprechapparat aus und damit auch auf unsere Stimme.
12: Wie ist das auf der gesellschaftlichen Ebene? Können wir Menschen tatsächlich hören, wie jemand ist?
4: Ja, da gibt unsere Stimme auf jeden Fall zuverlässige Hinweise. Also natürlich fallen uns so anhand der Stimme Dinge auf, wie zum Beispiel Geschlecht, Alter, Herkunft, zum Beispiel über den Dialekt. Aber wir nehmen unbewusst auch so kleinteiligere Dinge wahr, wie zum Beispiel, in welchem emotionalen Zustand befindet sich unser Gegenüber gerade und ist die Person eher extrovertiert oder introvertiert. Und das können wir allein aus der Stimme ableiten, ohne den Inhalt zu beachten.
12: Persönlichkeitsmerkmale ist interessant. Was kann man da noch hören? Oder was glauben wir zu hören, wenn wir einer Stimme lauschen?
4: Also bei den Persönlichkeitsdimensionen haben sich vor allem die Extraversion und der Neurotizismus als besonders verlässlich herausgestellt, was man aus der Stimme sozusagen vorhersagen kann. Und die Extraversion sagt aus, wie gesellig oder sozial aktiv ein Mensch ist. Und Neurotizismus bildet ab, wie emotional labil oder stabil jemand ist. Das bedeutet, neurotische Menschen reagieren zum Beispiel stärker auf Stress oder auf negative Gefühle. Aber ansonsten können wir auch in Anführungszeichen oberflächlichere Eigenschaften wie Sympathie, Attraktivität, Kompetenz und Dominanz sehr übereinstimmend von Hörern beurteilen lassen.
12: Wie verlässlich ist das? Oder anders gefragt, wo liegen die Grenzen solcher Einschätzungen?
4: Bei der Persönlichkeitswahrnehmung konnte gezeigt werden, dass die Fremdbeurteilung durch Hörer überzufällig mit der Selbstbewertung der sprechenden Person übereinstimmt. Hier sind die Hörerurteile also besonders verlässlich und auch bei den emotionalen Zuständen ist die Verlässlichkeit der Urteile sehr hoch, weil Freude, Trauer, Angst und Ärger verändern unsere Muskelspannung und damit auch sowas wie unsere Artikulation, die Tonhöhe und die Melodie, mit der wir sprechen. Und diese momentanen Zustände sind auf jeden Fall sehr zuverlässig hörbar. Aber sowas wie Attraktivität zum Beispiel, da sagt man ja häufig, das liegt eher so im Auge des Betrachters. Und das ist natürlich individuell irgendwie auch wahr. Also jeder hat da seine eigenen Vorlieben. Aber über mehrere Hörer gemittelt lassen sich doch sehr eindeutige und übereinstimmende Ergebnisse festhalten. Also in meiner Dissertation zum Beispiel gab es Urteilsübereinstimmung zwischen 88% und 98% zwischen den Hörern. Das zeigt ja, dass im Mittel fast alle sich einig waren über ihre Bewertungen. Und insgesamt muss man halt auch aufpassen, verschiedene Ursachen können auch dasselbe akustische Signal erzeugen. Das bedeutet zum Beispiel ein vorübergehender Zustand der Trauer und eine echte klinische Depression können in der Stimme sehr ähnlich klingen. Aber gerade bei fremden Personen ist das halt manchmal schwer auseinanderzuhalten. Und deswegen sollten auch diese neuen automatischen Erkennungssysteme, wie es sie mittlerweile gibt, ein bisschen mit Vorsicht genossen werden.
12: Momentane Stimmungen, momentane Befindlichkeiten, in der Stimme wiederzufinden, erscheint mir relativ plausibel, weil ja die Aussage eben über die Stimme läuft. Wie ist es aber mit grundsätzlichen Charaktereigenschaften? Man hat ja immer wieder versucht, den Charakter zu bestimmen über physiognomische Eigenheiten, über Körperbefindlichkeiten. Ja. Kann man über die Stimme auf den Charakter schließen?
4: Ja, also die Physiognomik, also diese Vorstellung, dass man aus der Vermessung eines Menschen, beispielsweise aus der Breite seines Gesichts, irgendwie zuverlässig auf den Charakter schließen kann, das gilt heute wissenschaftlich nicht mehr als haltbar. Aber bei der Stimme und Sprechweise haben sich halt dagegen wiederholt messbare statistische Zusammenhänge mit der Persönlichkeit gezeigt. Also wie vorhin schon erwähnt bei der Extraversion, da ist das sehr schön zu hören. Eher extrovertierte, das heißt offenere Menschen, sprechen im Durchschnitt eher schneller und auch lauter als introvertierte. Sie artikulieren auch deutlicher und variieren ihre Stimme stärker. Das heißt mehr hoch und runter mit der Stimme. Sie klingen also gewissermaßen lebendiger. Und bei der emotionalen Stabilität, also dem Neurotizismus, hat die Forschung gezeigt, dass es vor allem Unterschiede in der Stimmlage und Stimmstabilität gibt. Das heißt, Menschen mit höherem Neurotizismus hatten im Mittel eher eine höhere Stimme auch, aber auch eine weniger stabile Stimme. Sie neigten da eher so zu so einer zittrigen Stimme zum Beispiel.
12: Ist das ein impulsives Verhalten? Also bilden wir uns relativ schnell ein Urteil über die Stimme des Gegenüber und urteilen auch danach? Oder ist es etwas, was mit Reflexion zu tun hat?
4: Also sowohl als auch, würde ich sagen. Also unser erster Eindruck, den bilden wir uns erstaunlich schnell. Sobald wir eine Stimme hören, verarbeitet unser Gehirn die Merkmale, Tonhöhe, Stimmklang, Lautstärke, integriert die, um die Person dahinter einzuordnen. Also neuere Studien haben gezeigt, dass die ersten Informationen, wie zum Beispiel die Dominanz unseres Gegenübers, schon nach 25 Millisekunden übereinstimmend bewertet wird. Und eher so abstraktere Eindrücke wie Attraktivität oder Vertrauenswürdigkeit, dafür brauchen wir so 400 bis 1000 Millisekunden, um das stabil beurteilen zu können. Aber es ist natürlich trotzdem so, je länger wir eine Person kennen und je länger wir mit ihr interagieren, desto mehr kann sich dieses Bild auch noch verziehen. Das sind erste Stereotype, die sich dort bilden. Aber diese sind halt wirklich übereinstimmend über mehrere Hörende gemittelt und festgestellt sozusagen.
12: Sie haben untersucht, wie Stimme und Gesicht beides unsere Wahrnehmung, unsere Urteilsbildung beeinflussen. Was war dabei Ihr überraschendstes Ergebnis?
4: Oh, das überraschendste Ergebnis, das war eigentlich mehr so ein Nebenbefund, aber besonders eindrucksvoll fand ich bei der Schätzung von Körpergröße und Gewicht, wie genau die Probanden da auf Basis von Stimme und Gesicht geurteilt haben. Also das Gewicht zum Beispiel wurde aufgrund des Gesichts im Schnitt um 1,3 Kilo nur unterschätzt und anhand der Stimme um 1,5 Kilo. Und bei der Körpergröße waren die Schätzungen sogar noch genauer. Also anhand des Gesichts haben die Leute sich um noch nicht mal einen halben Zentimeter nach unten verschätzt. Und aufgrund der Stimme um 1,45 Zentimeter wurden die Leute im Schnitt kleiner geschätzt. Das fand ich schon sehr beeindruckend.
12: In welchen Bereichen ist denn die Stimme wichtiger als das Aussehen, außer hier im Radio natürlich?
4: Ja, also in meiner Dissertation habe ich ja untersucht, ob bei der Wahrnehmung von Attraktivität, Sympathie und Persönlichkeit von Frauen eher das Gesicht oder die Stimme eine größere Rolle spielt. Und dabei hat sich tatsächlich gezeigt, dass nur bei der Attraktivität das Gesicht wichtiger ist als die Stimme, und zwar ungefähr 3-mal wichtiger. Aber bei der Sympathie und den Persönlichkeitsdimensionen war die Stimme relevanter als das Gesicht, und zwar durchgehend. Bei der Persönlichkeitsdimension Verträglichkeit war sogar die Stimme 4-mal wichtiger als das Gesicht.
12: Von der Stimme kann man definitiv auf Persönlichkeitseigenschaften schließen, sagt Annabelle Hacker, Sprachwirkungsforscherin an der Uniklinik Magdeburg. Ich danke Ihnen.
4: Ja, danke für die Einladung.

Broken English. Selbstironisch besingt Marian Faithfull ihre eigene strapazierte Stimme, die allerdings zum Markenzeichen ihres Erfolges wurde. Und wenn Sie jetzt schätzen müssten, wie alt die ist, garantiere ich, dass Sie daneben liegen. Singen, klingen, sprechen, die Kraft der Stimme, so haben wir den Tag heute überschrieben und schauen jetzt mal, was man mit der Stimme alles machen kann. Vor allem in der Musik sind die Variationen groß. Die Stimme transportiert Stimmungen im Spiel von Atmung und Muskulatur. Wo aber entsteht sie und welche Rolle spielen die Stimmlippen? Im vergangenen Jahr war die Stimme Instrument des Jahres. Dazu Stefan Wirbelauer.

0: Die Stimme ist nicht nur ein Instrument, sie kann viel mehr.
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0: Mit ihrem Klang kann die Stimme auch große Räume füllen. Eine gesunde Stimme kann über 2 Oktaven gehen. Gut ausgebildete erreichen etwa 3 Oktaven. So wie bei der Mainzer Sopranistin und Dozentin Sonja Doniart.
1: Ach lieber mal, wie gerne einmal spazieren gehen.
2: Die Stimme ist ganz eng verbunden mit mir und meiner Persönlichkeit, mit meinen Gefühlen. Und Stimme ist für mich das Ausdrucksmedium schlechthin. Und bedeutet für mich auch frei sein, meinen Gefühlen Ausdruck geben, meiner Leidenschaft zu folgen, mich mitzuteilen, Entspannung, fast Therapie.
0: Jede Stimme ist für die Gesangslehrerin einzigartig. Dabei transportiert die Stimme auch unbewusst die Stimmung.
2: Es ist immer ein Spiel aus Atmung, Atemmuskulatur und Stimme selbst. Also wenn ich aufgeregt bin, dann atme ich vielleicht nicht so tief. Das Zwerchfell kommt nicht ganz so tief runter. Ich bin nicht entspannt im Bauch. Und schon ist man ein bisschen angespannt und alles fängt ein bisschen an zu zittern, zu bibbern. Und der Luftstrom ist nicht gleichmäßig. Und dann sind natürlich die Stimmlippen auch so ein bisschen in Panik und schwingen unregelmäßig. Und dann haben wir schon so ein bisschen eine brüchige Stimme.
0: Wo entsteht die Stimme? Atmen wir aus, strömt die Luft aus den Lungen Richtung Mund. Dieser Luftstrom trifft im Kehlkopf auf die Stimmlippen. Der Luftdruck drängt die Stimmlippen auseinander. Oben im Vokaltrakt wird die Stimme gebildet. Je nach Stellung von Zunge, Gaumen und Lippen entstehen unterschiedliche Töne.
2: Unser Körper ist unser Instrument. So nah ist niemand am Instrument wie wir Sängerinnen und Sänger. Wir müssen die Muskeln aktivieren, trainieren. Probieren hier möglichst wenig zu machen. Wir kennen alle diese, die aus dem Hals sprechen oder aus dem Hals singen. Wir wollen gerne den ganzen Körper dabei haben, der unterstützt. Dann kommt die Technik, vielleicht noch Verzierungen, was wir mit dem Stück machen wollen, die Emotionen, der Text. Im besten Fall läuft das alles automatisch und ich kann nur noch fühlen, Mund auf und raus damit. Ja.
0: Mit der Stimme lässt sich vieles darstellen und imitieren. Die Stimme ist ein Tausendsasser.
2: Die Stimme kann hoch, sie kann tief, sie kann mittel, sie kann mittlere Töne, sie kann sprechen. Das hat sonst kein Instrument, das haben nur wir. Sie kann verschiedene Sprachen sprechen, also mit dem Vokaltrakt zusammen. Wir können unglaublich viele verschiedene Variationen mit der Stimme machen, mit dem gleichen Stück.

0: nervös.
1: Wie die Muskeln beim Sport sollte auch die Stimme vor dem Einsatz aufgewärmt werden. Denn die Stimmlippen sind empfindlich und schnell überlastet. Heiserkeit und Halsschmerzen können die Folgen sein.
0: Die Stimmlippen sind mit einer Schleimhaut überzogen, die ist ganz wichtig, die schwingt mit. Und deshalb ist Flüssigkeit ganz wichtig für uns, am besten natürlich Wasser. Und viel trinken, auch um den Schleim, ne, den man auch manchmal hat, loszuwerden, besser als abhusten. Ich mache mich morgens auch, wenn ich in die Schule gehe, ich habe so eine Klasse in Musiktheater, da mache ich mich manchmal auch morgens warm. Ich summe ein bisschen Töne kauen, hier die Muskulatur aufwärmen. Sieht affig aus, aber hilft.
1: Übrigens, fast jeder Mensch kann singen lernen. Je früher man anfängt, desto länger hat man Spaß.
2: Stefan Wirbelauer zur Stimme als Instrument. Wie wir unsere Stimme richtig nutzen und was wir tun müssen, um sie zu erhalten, darüber möchte ich jetzt mit Bernhard Richter reden. Er ist Leiter der Musikermedizin an der Uniklinik Freiburg und ausgebildeter Opernsänger. Guten Tag, Herr Richter.
3: Ja, hallo, das freut mich ja Sonntag, dass wir miteinander sprechen können.
2: Die Stimme, Herr Richter, ist ja ein Instrument, das wir alle haben. Was meinen Sie, kann jeder von uns singen lernen?
3: Ja, die Stimme ist in unseren Körper eingebaut. Das ist sozusagen das von uns, von der Natur gegebene Musikinstrument, was wir ja auch täglich nutzen. Und zwar, indem wir sprechen. Und Sprechen hat ganz viel mit musikalischen Elementen zu tun. Tonhöhe, Lautstärke, Rhythmus, mit dem wir etwas sagen. Insofern sind wir da von der Natur ausgestattet mit einem Instrument, was sowohl für unsere Lautsprache als aber auch für das Singen verwendet werden kann.
2: Wie kommt man denn zu einer vollen oder schönen Stimme? Wie funktioniert Stimmbildung?
3: Schönheit ist ja immer eine subjektive Frage. Ja. Man sagt ja immer, Schönheit liegt im Auge des Betrachters oder jetzt in diesem Fall im Ohr der Zuhörerin oder des Zuhörers. Aber die subjektiv empfundene Schönheit kann man auch je nach Musikstil ja definieren. Eine Rockstimme ist etwas anderes als jetzt eine Opernstimme. Ich glaube, es geht immer darum, eine gewisse Kongruenz zu finden zwischen dem, wie man klingen möchte und wie es dann tatsächlich klingt. Und das empfinden wir dann als schön oder, wenn es nicht so ist, wie wir es gerne hätten, auch als defizitär.
2: Was glauben Sie, wie viel davon ist genetisch vorgebildet und wie viel kann man selbst verändern und verbessern?
3: Ich glaube, dass in unserem Menschsein sehr viel Positives für die Stimme liegt. Ich glaube wirklich daran, dass fast jeder bis auf ganz wenige Prozent Ausnahmen eigentlich singen kann. Ob das dann besonders schön ist und besonders erfolgreich, das ist vielleicht noch eine andere Frage. Aber die grundsätzliche Fähigkeit zu singen und auch akzeptabel schön zu singen, besonders in der Gemeinschaft, ist uns eigentlich allen gegeben. Nun hängt es aber an Kulturpraxen. Das heißt, wenn ich jetzt das nicht täglich praktiziere, das ist wie mit Sport, wenn ich mich nicht bewege, dann habe ich keine so sportliche Performance im Alltag, als wenn ich täglich joggen gehe. Ob ich aber den Marathon gewinne oder nicht, das hängt sicherlich auch an Talent. Also ich glaube, wenn man den Vergleich jetzt wieder verlässt, richtig gutes und schönes Singen hat viel auch mit Talent und Ausbildung zu tun. Aber die grundsätzliche Fähigkeit ist jedem gegeben, bis auf ganz, ganz wenige Ausnahmen, wirklich.
2: Was glauben Sie, ist die Funktion des Singens? Wenn man sich mal die Evolution des Menschen anguckt, hat das Singen da irgendeine Bedeutung, außer vielleicht ein bisschen Balsam für die eigene Psyche?
3: Ich glaube, dass es besonders das Gemeinschaftsgefühl stärkt. Es gibt ja in allen menschlichen Kulturen, die wir kennen, Musik, Rhythmus und Gesang. Und zwar wirklich von nicht von Zivilisation jetzt geprägten Kulturen bis zu unseren hochzivilisierten Kulturen. Und ein Merkmal, was in allen Kulturen vorkommt, muss irgendeinen Vorteil haben. Und die wissenschaftlichen Untersuchungen zu dem Thema zeigen, dass insbesondere das Gemeinschaftsgefühl was ganz, ganz Wichtiges ist. Und ohne Gemeinschaft können wir einfach nicht sein. Also das heißt, Kommunikation ist extrem wichtig. Und ich glaube, es geht um Emotionsvermittlung und nicht nur um das kleine private Ich, dass ich mich besser fühle, sondern dass ich meine Emotionen in einem Rahmen, der durch die Stimme vorgegeben ist, den anderen mitteile. Ich glaube, das ist die wesentliche Funktion der menschlichen Stimme.
2: Wie verändert sich denn unsere Stimme mit dem Alter? Wie verändert sich das Singen?
3: Ja, die Stimme ist ja auch ein biologisches Merkmal. Sie ist nicht nur in allen Kulturen vorhanden, sondern sie ist in jedem Lebensalter vorhanden. Vom praktisch ersten Schrei bis zum letzten Wort können wir mit der Stimme etwas tun. Und über das ganze Leben sind wir auch ganz stark von Hormonen abhängig. Ganz wichtige und für jeden ohrenfällige Phasen sind zum Beispiel der Stimmbruch in der Pubertät, wo sich die Stimme ganz, ganz stark ändert, oder auch Stimmen von älteren Menschen, die wir zum Teil in der Fachsprache etwas despektierlich als kreisendiskant zum Beispiel bezeichnen. Das heißt, wir haben eine sehr gute Fähigkeit, über diese Veränderungen auch das Alter eines Menschen herauszufinden. Und es ändert sich praktisch ständig. Es gibt wissenschaftliche Untersuchungen, die gezeigt haben, dass pro 5 Jahre wir Stimmen, die wir nicht kennen, altersgenau ziemlich gut einschätzen können. Das heißt, wir kriegen hier eine Information über das biologische Alter, was ja gleichzeitig auch das Erfahrungsalter eines Menschen ist. Und ältere Menschen, ganz im Gegensatz zu unserer heute von der Jugendkultur geprägten Gesellschaft, sind ja eigentlich ganz wertvoll für die Gesellschaft, weil sie Erfahrung besitzen. Und das heißt, wenn ich eine Stimme höre, die etwas älter klingt, weiß ich, aha, ich habe hier jemand gegenüber, auf den ich vielleicht hören sollte. Also das ändert sich das ganze Leben durch hormonelle Faktoren, und das ist aber auch biologisch und sozial sinnvoll, dass wir das wahrnehmen können.
2: Welche Probleme mit der Stimme treten denn auf, wenn man sie häufig benutzt? Also wie muss man die Stimme pflegen oder pfleglich behandeln?
3: Ich sage jetzt mal ganz salopp, es treten, wenn man die Stimme häufig benutzt und das richtig macht, gar keine Probleme auf. Die Stimme ist ähnlich wie unser Bewegungsapparat auf Dauerbelastung ausgerichtet. Aber Ihre Frage ist trotzdem natürlich sinnvoll. Ich möchte sie auch sinnvoll beantworten. Viele Menschen benutzen ihre Stimme so wenig, dass wenn sie sie dann etwas mehr benutzen oder sogar überlasten, dass dann das Symptom der Heiserkeit auftritt. Das ist einenteils durch Rauigkeit oder Behauchung definiert jetzt in der Fachsprache. Aber die Menschen fühlen sich dann auch schlecht und haben auch das Gefühl, sie können sich nicht so gut Gehör verschaffen, was wiederum daran dann auch gipfelt, dass sie sagen, ja, ich kann mir ja gar nicht gut Gehör verschaffen, und das ist dann so eine kleine Abwärtsspirale. Also an sich ist die Stimme ein Dauerbelastungsinstrument, was wir immer verwenden können und was nie eigentlich eingeschränkt ist, wenn wir es ständig benutzen. Wenn wir es allerdings nicht trainieren, wie den Körper, wie im Sport, dann kann es zu Problemen kommen.
2: Und pflegen muss man sie auch nicht?
3: Doch, aber das tun wir ja durch tägliches Benutzen.
2: Haben Sie als Opernsänger selbst mal Momente erlebt, wo die Stimme einfach nicht mehr mitgemacht hat?
3: Ja, selbstverständlich. Man ist ja nicht jeden Tag höchstleistungsfähig. Das sehen wir ja immer, wenn wir Sportfans sind an der Fußball-Bundesliga oder anderen Sportarten, dass auch diese High-Performer nicht immer das Tor treffen oder manchmal auch Schwierigkeiten haben. Klar, das gehört zum normalen Leben dazu. Aber man muss eben dann wissen, wie man seine Grundausbildung hat und wie man auch aus schwierigen Situationen wieder rauskommt. Aber selbstverständlich, jede Tätigkeit, die man auf höchstem Level betreibt, ist auch störanfällig, selbstverständlich. Ich komme aber aus dem Knabenchor. Das heißt, ich habe seit frühester Kindheit praktisch mit professionellem Gesang und vor allem mit sehr häufigem Gesang. Wir hatten mehrfach die Woche Chorstunde und jedes Wochenende bis auf die Ferien Konzerte. Da kriegen Sie einfach so ein Grundtraining, dass Sie also nicht so schnell mit der Stimme irgendwelche Probleme entwickeln.
2: Glauben Sie, dass das Singen auf der Bühne in seiner Wirkung für den Sänger anders ist als das Singen in der Dusche?
3: Das weiß ich nicht. In der Dusche kann man ja auch sehr, sehr positive Gefühle mit seinem eigenen Klang entwickeln. Lustigerweise ist das Duschesingen ja deswegen so toll aus 2 Gründen. Erstens mal ist man in der Dusche immer alleine und hat keine Schamprobleme. Man ist ja auch nackig. Und zweitens mal ist normalerweise in einer Dusche eine Kachelung. Das heißt, man hat eine ideale akustische Reflexion des eigenen Stimmklangs und fühlt sich wie Caruso in der Dusche. Das sind ja 2 Faktoren. Also die Scham ist weg und die akustische Umgebung ist ideal zum Singen. Das ist auf der Bühne alles anders. Man steht vor 3000 Leuten in ganz, ganz großen Opernhäusern, wie in der Metropolitan Opera ist, oder vor 1000 Leuten in einem Stadttheater. Erstens und zweitens mal sind die akustischen Bedingungen meistens mal relativ schlecht, weil man ja auch mit einem Orchester zusammen musiziert. Und das Orchester kann die Stimme auch zum Teil durch die Orchesterlautstärke fast verdecken. Also das heißt, man muss schon mit einer sehr, sehr guten Technik sein. Also da sind diese psychologischen Faktoren sicher völlig anders und die akustischen Faktoren auch.
2: Die Stimme ist ein Instrument, das trainiert werden will, sagt Professor Bernhard Richter, Leiter der Musikermedizin an der Uni Freiburg und ausgebildeter Opernsänger. Ich danke Ihnen.

0: Die Sopranistin Diana Damrau sang O mio bambino caro aus der Puccini-Oper Gianni Schicchi. Ein Hochleistungsjob für die Stimme. Singen, klingen, sprechen, die Kraft der Stimme, so heißt die heutige Folge von der Tag, ein Thema, viele Perspektiven. Und darin schauen wir jetzt mal auf künstliche Stimmen. Stimmen, die eigentlich nur Imitationen sind. Mein Kollege Nils Dams aus dem ARD-Studio im Silicon Valley hat mal einen Selbstversuch gemacht.
1: Hallo, ich bin Nils. Was nicht stimmt, denn das bin ich ja schon. Die eigene Stimme zu klonen, das ist mittlerweile sehr unkompliziert, günstig und dauert nur noch ein paar Minuten. Außerdem lässt sich mit einer künstlichen Stimme auch die eigene Mutter verwirren.
2: Hä? War das jetzt eben gar nicht deine Stimme?
1: Aber der Reihe nach.
3: So wird eine Stimme geklont.
1: Im Netz gibt's verschiedene Seiten, die die eigene Stimme digital simulieren. Ich entscheide mich für 11 Labs, eine Firma aus New York. Die Seite kann auch mit deutschen Stimmen umgehen. Genau, ich spreche auch Deutsch. Sie kann aber auch 7 andere Sprachen, Spanisch zum Beispiel.
4: Exacto, yo también hablo español.
1: Ich richte einen Account ein und lade eine 9-minütige Sprachaufnahme von mir hoch, ein vorgelesener Text. Wichtig ist, dass nur eine Stimme zu hören ist und keine Nebengeräusche. Es hätte auch eine Minute gereicht, wenn die Aufnahme aber ein bisschen länger ist, sei das Ergebnis besser, steht auf der Seite.
4: Dann hat es keine Minute gedauert, bis ich fertig war. Ich bin die geklonte Stimme.
1: Man kann dann irgendwas eintippen, die KI wandelt den Text dann in eine Stimme. Mit Zahlen kommt sie aber noch nicht so gut klar.
4: Für $5 im Monat lassen sich 30.000 Zeichen vertonen.
1: Gemeint war, für $5 lassen sich 30.000 Zeichen vertonen.
5: Die Risiken.
1: In den USA hat es eine Journalistin geschafft, ihr Telefonbanking mit ihrer geklonten Stimme zu überlisten. Das System hat ihre KI-Stimme als echt akzeptiert. Auch Deepfakes werden immer einfacher. Jemand hat die KI-Stimme der Schauspielerin Emma Watson zum Beispiel aus Mein Kampf vorlesen lassen.
6: Mein Kampf by Adolf Hitler. Read by Emma Watson.
5: Und rechtlich?
1: Ist noch vieles unklar, vor allem wenn es um die Verwendung anderer oder prominenter Stimmen geht. Die eigene Stimme zu klonen sei aber unproblematisch. Wer bei 11 Labs eine Stimme nachmacht, muss diesem Text zustimmen. Achtung, das ist jetzt wieder die KI-Stimme.
4: Ich bestätige hiermit, dass ich alle notwendigen Rechte oder Zustimmungen habe, um diese Stimmproben hochzuladen und zu klonen und dass ich die von der Plattform generierten Inhalte nicht für illegale, betrügerische oder schädliche Zwecke verwenden werde.
1: Das lässt sich aber mit einem Klick bestätigen. Keine weiteren Nachfragen. Und lässt sich auch die eigene Mutter täuschen?
4: Hallo, wie geht's euch?
2: Hallo.
4: Ich komme ja am Wochenende heim. Seid ihr da zu Hause?
2: Ja, am 14. ja klar.
4: Was macht ihr denn noch heute Abend?
2: Also ich gehe gleich zum Sport. Du sprichst so komisch.
4: Sorry, ich bin ein bisschen erkältet.
2: Ist das alles?
7: Nein, Mama, ich bin's. Hallo.
2: Hä? War das jetzt eben gar nicht deine Stimme?
1: Nein, aber so richtig überzeugend war das noch nicht.
2: Die Stimme war schon ähnlich, aber das ist halt nicht deine Art zu sprechen. Was macht ihr heute Abend noch oder was habt ihr heute Abend noch vor, weißt du?
1: Ach so, die Zwischenüberschriften in diesem Beitrag, sowas hier.
3: So wird eine Stimme geklont.
1: Das waren auch künstliche Stimmen, das hat man vielleicht noch gehört. Die klingen manchmal noch unfreundlich, unmenschlich. Sie sollen aber immer besser werden, immer natürlicher, immer emotionaler.
4: Und dann wird es immer schwieriger zu unterscheiden, was echt ist
1: und was nicht.
0: Nils Dams war das über KI-generierte Stimmen. Über die Erkennbarkeit von KI-erzeugten Stimmen möchte ich jetzt mit Ahmad Reza Sagdegi reden. Er ist Professor für Systemsicherheit an der TU Darmstadt. Mit seinem Team hat er eine Software entwickelt, die eine menschliche Stimme von einer KI unterscheiden kann. Guten Tag, Herr Sagdegi.
8: Ja, guten Tag.
0: Heute reichen oft wenige Sekunden Tonmaterial aus den sozialen Medien zum Beispiel, um eine Stimme täuschend echt per KI zu klonen. Was macht die menschliche Stimme plötzlich zu einem solch gefährlichen Einfallstor für Kriminelle?
8: Ja, im Allgemeinen ist die menschliche Stimme heute funktioniert, ich sage mal, wie ein Ausweis, so eine Art Passwort oder Vertrauenssignal zugleich. Wir erkennen zum Beispiel Freunde, Familienmitglieder, Kollegen oder Vorgesetzte an ihrer Stimme und reagieren emotional darauf. Gleichzeitig stellen wir auch über soziale Medien oft sehr viel Sprachmaterial bereit, um genau dieses Vertrauenssignal halt zu kopieren. Das heißt, Stimme ist ein sehr wichtiges Merkmal, was wir im täglichen Leben verwenden. Und natürlich kommt man auch darauf, die zu kopieren.
0: Viele Menschen haben ja tatsächlich Angst vor sogenannten Schockanrufen, bei denen Betrüger mit der geklonten Stimme der eigenen Kinder Geld fordern. Wenn ich heute so einen Anruf bekomme und zweifle, gibt es da tatsächlich ein technisches Merkmal, an dem ich als Laie eine KI-Stimme am Telefon erkennen kann?
8: Also ich muss Sie enttäuschen, aus unserer Erfahrung kann man leider kein allgemeines Rezept hier vorgeben. Es kommt darauf an, wie die Qualität von generative, also eingesetzte generative KI ist und wie die Qualität der Modelle sind. Ja. Normalerweise ist es so, dass das unnatürliche Pausen können vorkommen, gewisse Betonungen oder wenn Sie jemanden halt sehr gut kennen, dann können Sie feststellen, dass es kleine Klangfehler, die können als Hinweise dienen. Aber moderne Systeme der Zeit sind sehr überzeugend und die klingen auch sehr überzeugend.
0: Seit kurzem gilt ja in der EU die Pflicht, KI-Inhalte zu kennzeichnen. Wie optimistisch sind Sie, dass uns digitale Wasserzeichen in Zukunft zuverlässig vor gefälschten Audioaufnahmen schützen können?
8: Das ist zwar ein Baustein, was in gewissen Szenarien nützlich sein könnte, aber leider Wasserzeichen können auch entfernt werden oder beschädigt werden oder nicht lesbar gemacht werden. Kriminelle oder auch sogar Staaten, die gewisse politische Ziele verfolgen, die sehen sich nicht sozusagen verpflichtet, sich an solche Regeln zu halten. Also ich sehe da keine praktische Lösung mit Wasserzeichen. Das ist für ehrliche Leute ja gut, aber für Kriminelle nutzt das nicht.
0: Ihr Forschungsteam an der TU Darmstadt hat sich ja auch damit beschäftigt, wie Sprachassistenten uns belauschen. Tatsächlich, wie weit geht das? Hören Alexa, Siri und Co. uns im Alltag öfter zu, als sie es eigentlich sollen?
8: Ja, jein, würde ich sagen. Man muss halt unterscheiden. Ein Sprachassistent wie zum Beispiel Alexa und Co. muss zunächst lokal auf sein Aktivierungswort hören. Zum Beispiel Alexa. Und dann wird aktiviert. Und von dem Moment an fängt das Gerät für eine sehr kleine Zeitspanne die Stimme aufzunehmen. Ja, die Stimme wird dann auf Text umgesetzt, auf dem Server von Amazon beispielsweise. Aber es geht ja nicht nur einfach um Amazons Echo, also was man unter Alexa kennt, zu Hause oder von Apple, sondern um tausende Geräte, die eigentlich Mikrofone haben und manchmal in Gebrauchsanweisungen nicht darauf hinweisen. Ja.
0: Zum Schluss, ganz pragmatisch, welche Sicherheitstipps können Sie uns geben, um die eigene Stimme im Netz zu schützen?
8: Man kann seine Stimme im Internet nicht vollständig geheim halten. Bei mir ist das unmöglich, weil ich sehr viele Interviews gebe oder Vorträge halte und die werden gestreamt und da gibt es wirklich eine Stunde Sprache. Aber deshalb ist es halt wichtiger, den Missbrauch wirkungslos zu machen. Das heißt, reduzieren, möglichst wenig lange oder saubere Sprachaufnahmen öffentlich stellen. Die man niemals als alleinigen sozusagen Identitätsnachweis akzeptieren, also dass man sagt, meine Stimme reicht, dass man Zugriff auf irgendwas bekommt oder mit jemand reden kann. Bei ungewöhnlichen Anrufen selbst zurückrufen und in der Familie beispielsweise, wenn jemand anruft und sagt, Oma, ich bin dein Enkelkind, rufe es aus Amerika an, zumindest ein Kennwort vereinbaren. Ja, also wirklich, das sind so einfache, herkömmliche Methoden. Vor allem bei einem Schockanruf niemals unter Zeitdruck Geld überweisen, weil das ist das Ziel von vielen Kriminellen. Aber der Missbrauch geht ja darüber hinaus. Daher werden technische Mittel wichtig sein, dass man halt die einbaut in den verschiedenen Geräte. Und ich hoffe, dass mit unserer Forschung natürlich wir da hier eine Möglichkeit

0: kraftvoll und umwerfend die Stimme von Emily Armstrong von der Band Linkin Park mit dem Stück Emptiness Machine. Singen, klingen, sprechen, die Kraft der Stimme, so haben wir den Tag heute genannt und schauen zum Schluss noch einmal auf die Stimmen der Tiere. Die Fähigkeit zu sprechen ist tatsächlich nur uns Menschen gegeben, aber Kommunikation findet auch in der Tierwelt über die Stimme statt. Zurzeit findet im Museum Sinclair House in Bad Homburg die Ausstellung Tierstimmen – Kontakt durch Klang statt. Mein Kollege Christoph Schäffer hat sie besucht.
1: Quakende Frösche und rufende Fledermäuse. Wir sind an einem Weiher in Oberbayern. Eine Aufnahme des Klangkünstlers Joshua Bonetta. Mit solchen Soundscapes beginnt die Ausstellung Tierstimmen.
2: Das Konzept der Soundscape, der Klanglandschaft, ist ja gerade nicht den Fokus auf einzelne Tierstimmen zu richten, sondern sie in einem ökologischen Zusammenhang, auch einem klangökologischen Zusammenhang, hören zu können.
1: Sagt der Musikwissenschaftler Martin Ulrich, der die Ausstellung zusammen mit der Kunsthistorikerin Jessica Ulrich kuratiert hat. Es geht ums Zuhören, aber auch um Kommunikation zwischen Mensch und Tier, etwa durch verschiedene Lockpfeifen, die die Künstlerin Lena Saarinen nachgebaut hat.
2: Auf Knopfdruck hören wir dann, wie Saarinen dieses Instrument eingespielt hat. Das war jetzt die Stockente. Täuschend echt, würde ich sagen.
1: Doch nicht nur die klangliche Täuschung der Tiere zum Zweck der Jagd wird gezeigt, sondern auch freundliche Versuche der musikalischen Kommunikation. Etwa mit Walen oder auch mit Papageien. Hier spricht ein Rabe, der allerdings von künstlicher Intelligenz gesteuert wird. Programmiert hat ihn die Künstlergruppe Ars Electronica Future Lab. Martin Ulrich führt die interaktive Installation vor.
2: Die Besucherinnen und Besucher können an diesem gemeinsamen Tisch, ja, ein bisschen wie so ein Esszimmertisch, Platz nehmen und auf Knopfdruck den Raben ansprechen. Und dann wird das in ein natürlich spekulatives Rabisch übersetzt. Also man hört, ja, jetzt hören wir auch gerade so ein bisschen Rabengekrächz. Und der Rabe, also der KI-Rabe, antwortet.
1: Ein spielerischer und etwas unheimlicher Zugang zur Frage, wie viel Verständnis ist möglich zwischen Mensch und Tier. Die Sprache der Tiere zu erfassen und nachzuahmen, das haben Menschen seit Jahrhunderten immer wieder versucht. Ein Hahnenschrei, nachgespielt von Susanne Kohnen auf der Barockoboe. Die Noten dazu hat im 17. Jahrhundert der Jesuit und Universalgelehrte Athanasius Kircher aufgezeichnet.
2: Kircher hat damit einen ungeheuren musikhistorischen Impact gehabt, denn ganz viele Komponisten späterer Zeit haben eigentlich hier in Kirchers Notationen abgeschrieben, statt jetzt den Nachtigallen oder anderen Vögeln direkt zuzuhören,
1: sagt Musikwissenschaftler Martin Ulrich. Heute schreibt der Komponist Alexander Liebermann Vogelgesänge in Noten auf und ist damit auf Instagram erfolgreich. In der Ausstellung hängt eine handschriftliche Partitur des Kauaio-O-Gesangs. Dieser hawaiianische Vogel ist mittlerweile ausgestorben. Und so dokumentiert die faszinierende Tierstimmenschau im Sinclair House auch das Verstummen. Immer mehr Arten verschwinden aus unserer Umwelt und sind nicht mehr zu hören.
2: Künstlerinnen und Künstler versuchen damit konstruktiv umzugehen, aber auch die Leerstellen aufzuzeigen, die entstehen, wenn Tiere verschwinden, aussterben und eben auch ihre Stimmen verstummen.
1: Bleibt zum Schluss die Frage, wie der Musikwissenschaftler Martin Ulrich die Tierstimmen bewertet. Nur Klänge der Natur? Oder tatsächlich Musik.
2: Sehr viele Tiere machen Musik als soziales Verhalten. Und in diesem Sinne gibt es tierliche Musikkulturen, zum Beispiel der Buckelwale, zum Beispiel der Nachtigallen oder auch der Amseln, die wir hier in unserem Alltag gut hören und erleben können. Ich persönlich bin sogar der Meinung, dass dieses immaterielle Kulturerbe der Tiermusiken genauso schutzwürdig ist wie das der Menschen.
0: Christoph Schäffer über die Ausstellung Tierstimmen – Kontakt durch Klang im

0: Museum Sinclair House in Bad Homburg. Wir haben es gerade gehört, der Hahn schreit, der Rabe krächzt und der Frosch quakt. Die Natur ist voller Klänge. Manche Tiere machen sogar ihren Körper zum Instrument. Sie trommeln, reiben, klappern und knacken. Wie dieses große Konzert der Tiere entsteht und was darin eigentlich mitgeteilt wird, darüber möchte ich jetzt mit hr-Wissenschaftsredakteur Stefan Hübner sprechen. Guten Tag, Stefan.
1: Guten Tag.
0: Allein bei meiner kurzen Aufzählung der verschiedenen Laute, die Tiere erzeugen können, wird klar, längst nicht alles, was klingt, ist biologisch gesehen eine Stimme. Aber was ist denn überhaupt die Stimme eines Tieres?
1: Ja, im engeren biologischen Sinn, da entsteht eine Stimme, wenn Atemluft ein Stimmorgan in Schwingung bringt. Bei uns Menschen und bei den meisten anderen Säugetieren geschieht das im Kehlkopf. Die Stimmlippen, die beginnen dann zu schwingen und Rachen, Mund und Nase formen daraus den Klang. Aber im Alltag, da fassen wir den Begriff halt eben noch weiter. Und ja, selbst Heuschrecken oder manche Fische erzeugen Laute, haben im übertragenen Sinn auch eine Stimme, die dann aber ganz anders entsteht. Tierstimmen ist da jetzt also eher so eine Art großer kultureller Sammelbegriff für all das, ja, womit Tiere sich eben so akustisch bemerkbar machen.
0: Dann ist die Tierwelt sowas wie ein Orchester mit unterschiedlichen Instrumenten.
1: Ganz genau. Wie gesagt, die Säugetiere, die erzeugen ihre Stimme meist mit dem Kehlkopf. Die Vögel besitzen dagegen den Stimmkopf, die sogenannte Syrinx. Die sitzt dann meist dort, wo sich die Luftröhre in ihre beiden Hauptbronchien teilt. Bei manchen Singvögeln, wie zum Beispiel der nordamerikanischen Rotrückenspottdrossel, da enthält die sogar zwei Schallquellen, die sich zum Teil unabhängig voneinander steuern lassen. Also solche Vögel, die können deswegen auch mal zwei verschiedene Töne quasi gleichzeitig erzeugen und gewissermaßen zweistimmig mit sich selbst singen. Und das hört sich dann etwa so an. Ja, und die Frösche wiederum, die erzeugen dann ihre Rufe ebenfalls im Kehlkopf, verstärken die aber oft über Schallblasen. Die funktionieren dann eben wie Resonanzkörper. Oder als drittes von ganz vielen Beispielen Delfine, die erzeugen so Klick- und Pfeiflaute im Bereich der Nase, ohne dafür Luft auszuatmen, was im Wasser natürlich ganz praktisch ist.
0: Wir Menschen vergleichen ja viele dieser Laute mit Gesang, nicht zuletzt bei den Vögeln. Das heißt ja auch, die Vögel singen. Aber ist das, was die Tiere da von sich geben, wirklich was Ähnliches wie Musik, oder hören wir das nur, weil wir Musik kennen?
1: Das ist eine ganz wunderbare, aber gar nicht mal so einfach zu beantwortende Frage. Es ist sicher so, dass viele Tierlaute Eigenschaften haben, die auch unsere Musik ausmachen. Die haben Rhythmus, Wiederholung, Variation, Strophen. Manchmal sind da sogar Improvisationen drin. Buckelwale zum Beispiel, die singen lange gegliederte Strophen. Die Männchen von einer Population, die übernehmen dann voneinander auch neue Varianten, sodass sich ihr gemeinsamer Gesang im Laufe der Zeit auch verändert. Also menschlich gesprochen gibt es bei denen also eine regelrechte Gesangskultur, und da hören wir auch mal rein. Tja, ob ein Wal dabei jetzt aber so dasselbe empfindet wie jetzt ein Mensch beim Singen, das wissen wir natürlich nicht. Und vielleicht müssen wir das aber auch gar nicht entscheiden und auch nicht entscheiden, ob das dann am Ende wirklich was Musikhaftes ist. Entscheidend ist halt zunächst, diese Stimmklänge, die besitzen eine Ordnung, die werden gelernt, die werden weitergegeben und die sind für die Tiere von Bedeutung, und das eint sie mit Musik.
0: Ich glaube, wir werden nie wirklich erfahren, was die sich da mitteilen.
1: Das
0: aber
1: wird schwer.
0: Ich glaube schon, dass wir grundsätzlich kategorisieren können. Geht es dabei tatsächlich um Partnersuche auf der einen Seite und Revierabsteckung auf der anderen?
1: Das sind auf jeden Fall zwei der ganz besonders wichtigen Funktionen von Stimme. Dieses hier bin ich, dieses Revier gehört mir und hallo, ich wäre da übrigens ein ganz toller Partner. Aber Tierstimmen, die können noch viel mehr. Die warnen vor Feinden, die halten Gruppen zusammen, rufen Jungtiere, beschwichtigen Gegner, koordinieren gemeinsame Bewegungen und Begegnungen, und dabei verrät die Stimme interessanterweise oft auch, wer da ruft. Die Delfine zum Beispiel, die erwähnten, die haben individuelle, man sagt Signaturpfiffe, die ein wenig so wie akustische Namen funktionieren. Und auch Papageien, die besitzen zum Teil persönliche Kontaktrufe. Und Tiere können an einer Stimme oft sogar auch Alter, Größe, Geschlecht oder die Erregung eines Gegenübers erkennen. Eine Tierstimme, ganz klar, die übermittelt nicht nur eine Botschaft.
0: Nun ist ein Teil dieses Konzerts sehr wohl hörbar. Ein anderer Teil ist eben unhörbar, weil unsere menschlichen Ohren eben nicht alle Laute verarbeiten können. Die Tiere erzeugen, die Tiere hingegen schon. Wir kennen das vielleicht von den Ultraschalllauten der Fledermäuse. Welche Tiere sind denn sonst noch unhörbar laut?
1: Ne, Elefanten zum Beispiel, das glaubt man gar nicht, weil die so groß sind. Aber die erzeugen zur Verständigung auch sehr tiefe Infraschalllaute. Das ist also nicht nur Terreur mit dem so laut. Diese Infraschalllaute von den Elefanten, die tragen über Kilometer, sind aber eben für uns nicht hörbar. Und am anderen Ende des Spektrums, bei den hohen Ultraschallrufen, da finden wir nicht nur die erwähnten Fledermäuse, sondern da singen zum Beispiel auch männliche Hausmäuse ihre recht komplizierten Balzgesänge. Und wenn Forschende solche Laute dann für uns hörbar machen, dann ist es beinahe so, als öffneten sie eine Tür zu einem Raum, der die ganze Zeit über da war, aber trotzdem übersehen wurde oder besser überhört. Und wir denken halt gern als Menschen, wir können die Welt komplett erfassen, aber am Ende erleben wir sie doch nur durch einen typisch menschlichen Filter.
0: Du hattest es schon gesagt, nicht jedes Tier, das sich hören lässt, besitzt eben auch eine Stimme im landläufigen Sinn. Was ist denn Laut ohne typische Stimme in der Tierwelt?
1: Naja, zum Beispiel die Verständigung der Heuschrecken. Das sind im Grunde genommen so kleine Geiger, um beim Orchesterbild zu bleiben. Entweder reiben die ihre Hinterbeine an den Flügeln oder die Flügel aneinander. Das nennt man dann Stridulation. Und da habe ich auch ein Beispiel dabei. Hört sich an wie eine rasante Schreibmaschine, ist aber eine große grüne Laubheuschrecke. Und vielleicht sogar noch überraschender als bei den Heuschrecken ist es, dass selbst Fische miteinander reden. Manche reiben Knochen, Zähne, Flossenstrahlen aneinander. Andere, die besitzen besondere Trommelmuskeln, mit denen sie ihre Schwimmblase in Schwingung versetzen, Piranhas zum Beispiel. Und gerade die verfügen auf diesem Weg über ein erstaunlich differenziertes akustisches Repertoire.
0: Nun gibt es ja Tiere, Vögel in erster Linie, die in ihrer Art und Weise zu kommunizieren auch Dinge imitieren können, die sie in der Außenwelt wahrnehmen. Pfiffe von Lokomotiven oder auch Gesprächsfetzen von Menschen, die sie umgeben. Starre Krähen, aber vor allen Dingen natürlich Papageien. Wie geht das? Und begreifen diese Papageien, was sie da sagen, wenn sie sagen, du Vollidiot?
1: Also man hat Andeutungen oder Ansätze dafür, dass das eher so eine Beschäftigung bei Langeweile ist, bei sehr intelligenten Vogelarten, denen vielleicht so ein Stimulus ein anderer fehlt. Und wenn die eben nichts Besseres zu tun finden, dann machen sie eben diese, ich sag mal, Stimmübungen. Und dadurch sprechen sie jetzt natürlich noch keine menschliche Sprache im vollen Sinn. Aber es zeigt, dass eben zwischen bloßer Nachahmung und Sprache ein viel größerer Raum liegt, als wir das auch lange gedacht haben.
0: Die tierische Kommunikation ist vielfältiger, als man meint, sagt Stefan Hübner von der hr-Wissenschaftsredaktion. Vielen Dank.
1: Gerne.
0: Und das war's auch schon wieder in unserer Folge zur Stimme. 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Ich bedanke mich fürs Zuhören. Mein Name ist Ulrich Sonnenschein und morgen ist wieder ein neuer Tag.
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2: Guten Abend, ich begrüße Sie zur Tagesschau. Verrückt, kreativ, eine neue Ära für den deutschen Fußball, so betitelt die internationale Presse die erste Kadernominierung des neuen DFB-Cheftrainers Jürgen Klopp. Heute hat er bekannt gegeben, wen er zu den Nations League-Spielen mitnehmen will. Zuletzt hatte das Team sportlich eher enttäuscht. Umso größer ist die Hoffnung, dass Klopp mit seinem Ansatz erfolgreich ist.
3: Den ersten Auftrag hat er erfüllt. Jürgen Klopp verbreitet Zuversicht. Er will etwas bewegen, nach vorne schauen. Seine Philosophie lautet, das Glas ist nie halb leer, sondern immer halb voll.
4: Die Kaderzusammenstellung ist so ein bisschen wie die generelle Situation in Deutschland. Nicht gucken, ich habe nicht geguckt, was wir nicht haben, sondern ich habe geguckt, was wir haben. Von der anderen Seite. Ich möchte jetzt nicht sagen, dass die Probleme in Deutschland so gelöst werden können, aber ab und zu mal drauf zu gucken, was wir eigentlich Gutes haben, wäre vielleicht auch für manche Leute durchaus eine Herangehensweise.
3: Knapp drei Monate nach dem WM-Aus ist viel Bewegung in den DFB-Kader gekommen. Der neue Bundestrainer hat ein XXL-Aufgebot zusammengestellt. 44 Spieler für 4 Länderspiele, das hat es so noch nie gegeben.
4: Wir haben keine A- oder B-Mannschaft gemacht, im Sinne von, dass wir glauben, dass gegen diesen Gegner die Mannschaft gewinnen kann. Wir wollen, und das ist ja, denke ich, im Fußball normal, alle 4 Spiele gewinnen.
3: Marc-André Ter Stegen geht im Tor als Nummer 1 in die Ära Klopp. Kapitän bleibt Joshua Kimmich, der künftig aber im Mittelfeld agieren soll. Die Kaderpräsentation wird nebenbei sogar zum Debütantenball. 11 Akteure wurden noch nie eingeladen. Insgesamt 16 haben bislang kein A-Länderspiel für Deutschland absolviert. Zudem setzt Klopp voll auf die Devise Schwarz-Rot-Gold.
4: Ich würde mir oder uns gerne die Fahne zurückholen, wenn ich ganz ehrlich bin. Ich möchte, dass, wenn man sie schwingt, dass niemand denkt, was mit dir nicht in Ordnung, sondern dass man einfach nur das Gefühl hat, ja, du bist happy und verstehst, dass du Glück hattest, dass du in diesem wundervollen Land geboren, aufgewachsen, zugezogen und wie auch immer, dass du hier lebst.
3: Positiven Patriotismus nennt es Klopp, den er gerne auf und abseits des Platzes sehen möchte.
2: Und Janine Hilpmann war in Frankfurt am Main dabei. Wie haben Sie den Auftritt von Klopp wahrgenommen?
5: Ja, ich fand, das war viel mehr als eine reine Kadernominierung. Wir haben es eben im Beitrag gesehen, Jürgen Klopp hatte die ganze Zeit eine Kappe auf. Da war einerseits die Deutschlandflagge drauf und darunter ein Beisatz, der da lautete, einer von 83 Millionen. Jetzt kann man das erstmal selbstironisch interpretieren als einer von 83 Millionen Bundestrainern. Aber es ging Jürgen Klopp noch um etwas ganz anderes, nämlich um den Gemeinschaftsgeist und darum, diesen Gemeinschaftsgeist wieder in den Mittelpunkt zu stellen. Sei das jetzt im Fußball oder eben auch im ganzen Land, das hat er sehr stark betont. Und er hat auch noch mal Bezug genommen auf die jüngsten politischen Ereignisse. Da ist er sehr klar geworden und hat gesagt, ich möchte nicht, dass der Nationalstolz im Land den falschen Leuten überlassen wird. Also von dieser Pressekonferenz ging eine sehr klare Botschaft aus, die im Grunde weit über den Fußball hinausging.
2: Janine Hildmann in Frankfurt. Vielen Dank. Vor dem Hintergrund wachsender Spannungen mit den USA will Kanada künftig deutlich enger mit der Europäischen Union zusammenarbeiten. Das hat Kanadas Premier Carney heute bei einer Rede vor dem EU-Parlament in Straßburg klargemacht. Sein Land und die EU teilten gemeinsame Werte, zusammen sei man stärker. Schon gestern hatte EU-Kommissionspräsidentin von der Leyen erklärt, dass sie eine enge Partnerschaft mit Kanada anstrebt.
6: Schon die Kleiderwahl zeigt heute bei einigen Abgeordneten die Begeisterung für den Besuch aus Kanada. Carney wird wärmstens empfangen. Die EU hofft auf eine Partnerschaft, wie es sie bislang noch mit keinem Land gibt. Und hatte schon damit gerechnet, dass dies den US-Präsidenten ärgern würde. Wenn sie das tun und das ein feindlicher Akt ist, werde ich mit heftigen Zöllen antworten oder den Handel mit der EU aussetzen. Premierminister Carney stellt klar, dass Kanada keine Mitgliedschaft in der EU anstrebe, aber so eng wie möglich mit ihr zusammenarbeiten wolle. Die Drohungen des US-Präsidenten weist er scharf zurück. Wir lassen uns von niemandem sagen, welche Sprache wir sprechen sollen. Niemand diktiert uns unsere Kultur oder mit wem wir Abkommen schließen. Kanada könnte Energie liefern nach Europa, vor allem LNG-Gas. aber auch wichtige Rohstoffe und seltene Erden, die man für E-Autos, Smartphones und IT-Infrastruktur braucht. Und schon jetzt sind die EU und Kanada eng verbunden.
7: Kanada ist wahrscheinlich das in Anführungsstrichen europäischste Land auf der Welt außerhalb Europas. Kanada ist ein NATO-Verbündeter.
6: Carney lässt heute keinen Zweifel, man brauche diese Allianz für die Zukunft. Die EU sei stark, Kanada auch, aber gemeinsam sei man noch viel stärker in diesen unruhigen Zeiten. Eine assoziierte Partnerschaft mit einem nicht-europäischen Mitglied ist absolutes Neuland. Und noch steht nicht fest, wie das konkret aussehen soll. Die Zusammenarbeit soll sich aber nicht gegen andere richten und schließe auch niemanden aus. Deshalb heißt es hier, kühlen Kopf bewahren und sich nicht provozieren lassen.
2: In den USA hat nach dem Senat auch das Repräsentantenhaus für ein Gesetz gestimmt, das neue Sanktionen gegen Russland vorsieht. Unter anderem sollen damit die russischen Öl- und Gasexporte eingedämmt werden. Geplant sind Strafzölle auf Produkte aus Ländern, die viel russische Energie importieren. Davon betroffen wären etwa China und Indien. Das Gesetz muss jetzt von US-Präsident Trump unterzeichnet werden. Der hatte bereits seine Zustimmung angedeutet. Wirtschaftspolitisch steht Trump in den USA unter Druck. Nicht zuletzt der Iran-Krieg treibt die Inflation weiter in die Höhe. Um der entgegenzuwirken, hat die Notenbank Fed jetzt ihren Leitzins erhöht. Erstmals seit etwa 3 Jahren. Fed-Chef Warsh kündigte an, dass der Zins um 0,25 Prozentpunkte steigt auf die neue Spanne von 3,75 bis 4%. Trump sieht das als persönlichen Angriff. Er verlangt seit langem eine Zinssenkung. Und damit an die Frankfurter Börse zu Markus Gürne. Inwieweit hat die Leitzinsentscheidung auch Auswirkungen auf Deutschland?
8: Wenn die Leitzinsen in den USA steigen, werden US-Staatsanleihen für Investoren attraktiver, weil sie eben höhere Renditen bringen. Das stärkt den US-Dollar, die Weltleitwährung. Gold wird in Dollar gehandelt, Öl auch. Dies und andere Importe, die in Dollar gehandelt werden, werden für uns dann also teurer, da der Dollar durch die Leitzinserhöhung teurer wird und der Euro entsprechend schwächer. Unsere Währung verliert also Kaufkraft. Die Inflation kann dadurch weiter steigen. Das wird in der Folge weiter Druck auf die Europäische Zentralbank aufbauen, diese Inflation dann zu bekämpfen. Und das macht sie mit weiter steigenden Leitzinsen in der Eurozone. Die meisten Ökonomen gehen davon aus, dass die EZB in diesem Jahr noch mindestens einmal die Leitzinsen anhebt. Dann würden Kredite teurer, Immobilienfinanzierungen auch. Und auf der anderen Seite könnten sich Sparer über etwas höhere Guthabenzinsen freuen.
2: Dankeschön für diese Einschätzung, Markus Gürne. Die Bundesanwaltschaft hat einen mutmaßlichen Islamisten festnehmen lassen. Er soll in Bremen eine Kirche als Anschlagsziel ausgespäht und sich bereits eine Waffe besorgt haben. Dem IS-Anhänger aus dem Irak wird unter anderem vorgeworfen, er habe die Gründung einer terroristischen Vereinigung vorbereitet. Er soll, bislang erfolglos, versucht haben, Mitstreiter zu rekrutieren. Der Mann wurde in Brandenburg gefasst. In Berlin neigt sich der Wahlkampf um das Abgeordnetenhaus langsam dem Ende zu. Gestern Abend haben sich die Spitzenkandidatinnen und Kandidaten noch ein TV-Duell geliefert. Vor allem das Thema Wohnen stand wieder einmal im Mittelpunkt. Die letzten Umfragen deuten auf ein enges Rennen zwischen Linkspartei und CDU hin. Heute hat auch der Kanzler noch mal um Stimmen geworben.
9: Endspurt mit dem Kanzler. Stefan Evers von der CDU will noch aufholen im Rennen um das Rote Rathaus. Er ist spät als Spitzenkandidat eingestiegen, erst nachdem der regierende Bürgermeister Kai Wegner zurückgezogen hatte. Evers wirbt für seine Partei als Kraft der Mitte, die als einzige die Extremen von links und rechts verhindern könne.
10: Berlin bleibt stabil. Berlin, diese Stadt der Freiheit, darf nicht in die Hände von Extremisten, von extremen politischen Parteien fallen, von Parteien, die Judenhass offen in ihren Reihen dulden.
9: Die Linke um Spitzenkandidatin Elif Eralp liefert sich mit der CDU laut Umfragen ein Kopf-an-Kopf-Rennen. Mit ihrem Motto Berlin bezahlbar machen, kommt sie bei vielen offenbar gut an. Im Wahlkampf hat die Linke besonders auf das Thema Wohnen gesetzt.
11: Das ist die größte soziale Frage unserer Stadt und die müssen wir sofort angehen. Indem wir einen Mietendeckel bei den landeseigenen Wohnungsunternehmen einführen und zum Regulieren gehört für mich eben auch die Vergesellschaftung.
9: Die AfD hat zum Wahlkampfabschluss mit ihrer Spitzenkandidatin Christine Brinker extra einen Platz am Stadtrand gewählt, im Ostteil Berlins. Hier ist sie stark. Die Themen innere Sicherheit, Aufnahmestopp für Asylbewerber, Wohnungsvergabe vorrangig für Berliner erreichen in der Hauptstadt weniger Menschen als in den ostdeutschen Flächenländern.
12: In den Großstädten wissen wir, dass da eher ein linkes Milieu auch sehr stark ist. Das ist ja nicht nur in Berlin so, das ist auch in anderen Großstädten so. Aber nichtsdestotrotz können wir unsere Hauptstadt nicht aufgeben, wollen wir nicht aufgeben.
9: Die Grünen führen einen Wahlkampf für eine offene Gesellschaft, für Klimaschutz in der Stadt und eine Verkehrswende.
13: Deshalb müssen wir sichere Radwege ausbauen. Wir müssen vor den Schulen Schulzonen bauen, wo gar keine Autos mehr fahren, damit die Kinder dort auch sicher sind und auch spielen können. Und wir müssen natürlich auch Bus und Bahn weiter ausbauen, damit die auch pünktlich kommen.
9: Sowohl Linke als auch CDU können laut jüngsten Umfragen jeweils nur in einer Dreierkoalition regieren. Die SPD steuert demnach auf ein historisch schlechtes Ergebnis zu. Und dann laufen gegen Spitzenkandidat Steffen Krach auch noch Ermittlungen der Staatsanwaltschaft Hannover. Anfangsverdacht unter anderem der Vorteilsannahme. Krach weist die Vorwürfe zurück. Es gilt die Unschuldsvermutung. Auch das BSW könnte laut Umfragen ins Abgeordnetenhaus einziehen. Als Koalitionspartner kommt es aber weder für die CDU noch für die Linke in Frage.
2: Im Juli hatte eine Reihe von Malaria-Infektionen bei Beschäftigten am Frankfurter Flughafen für Aufregung gesorgt. Es gab 2 Tote. Jetzt ist eine weitere Person gestorben. Sie hat jedoch nicht dort gearbeitet, sondern nur in der Nähe gewohnt. Mückenarten, die die Krankheit übertragen, können unbemerkt mit dem Flugzeug ins Land kommen. Davon geht das Frankfurter Gesundheitsamt aktuell aus. Von Mensch zu Mensch kann Malaria nur bei Blutkontakt übertragen werden. Dass soziale Medien für junge Menschen nicht nur entspannter Zeitvertreib sind, sondern auch gefährlich sein können, steht inzwischen fest. Wie sie besser geschützt werden können, darum wird seit langem gerungen. Einen neuen Anlauf nimmt nun die EU-Kommission mit ihrem Kids Act. Der Gesetzentwurf sieht unter anderem eine nach Alter gestaffelte Nutzung der Plattformen vor. Für unter 13-Jährige sollen soziale Medien demnach komplett tabu sein. Wer 13 oder 14 ist, soll Accounts nutzen dürfen, die von den Eltern kontrolliert werden. Und ab 15 Jahren können Jugendliche eigene Profile erstellen. Unter den jungen Menschen gehen die Meinungen dazu auseinander.
14: Wer von euch hat ein Handy?
15: Keine Hand bleibt unten. Jeder dieser Zehntklässler in Köln-Kalk hat ein Smartphone. Alle nutzen Social Media und das oft sogar ziemlich intensiv.
16: Also ich bin schon täglich so 8 Stunden auf mein Handy und das macht schon sehr süchtig.
17: Manchmal habe ich auch diese Phasen, wo ich TikTok lösche und es versuche, aber ich komme halt immer wieder zu TikTok. Es ist wie eine Sucht.
15: Der Lehrer sagt, er spüre die Auswirkungen von Social Media im Alltag, zum Beispiel beim Theaterprojekt.
18: Es ist definitiv schwieriger für Schülerinnen und Schüler geworden, Texte auswendig zu lernen. In den letzten Jahren ist es viel schwieriger geworden. Vor 10 Jahren hatten wir die Probleme nicht so.
15: In der heutigen Unterrichtsstunde diskutieren die Schülerinnen und Schüler, ob und wie der Staat soziale Medien regulieren soll. Die EU-Kommission plant, Jugendliche besser zu schützen. Social Media soll erst ab 13 erlaubt werden. Danach soll es bis 15 einen gestuften Zugang über die Erziehungsberechtigten geben. Funktionen, die süchtig machen können, sollen abgeschaltet sein. Medienpädagoge Markus Sindermann sagt, man müsse schon junge Kinder in Kitas und Schulen auf die digitale Welt vorbereiten. Ein Verbot alleine birge auch Gefahr.
19: Das Problem eines Verbotes ist, dass dann der Ansprechpartner fehlt. Also wenn junge Menschen dann doch Social Media nutzen, obwohl sie es vielleicht nicht dürfen, gibt es keine pädagogischen Mittel mehr einzugreifen. Also die jungen Menschen werden komplett alleine gelassen. Sie haben keine Ansprechpartner mehr, weil es sich in einem nicht legalen Raum befindet.
15: Sollten die Pläne der EU-Kommission umgesetzt werden, müssen die Anbieter der sozialen Netzwerke in Zukunft auch Nachweise liefern, dass ihre Plattformen sicher sind.
2: Und nun die Wettervorhersage für morgen, Freitag, den 18. September.
20: Unter leichtem Tiefdruckeinfluss gibt's morgen oft wolkiges, teilweise nasses und im Norden windiges Wetter. Aus Nordwesten verlagert sich heute Nacht etwas Regen in die Mitte. Im Süden und Südosten ist es dagegen trocken und oft klar. Morgen fällt in einem Streifen vom Südwesten bis in den Osten gelegentlich noch etwas Regen. In Küstennähe gibt's ein paar Schauer, sonst bleibt es bei Sonne und Wolken weitgehend trocken. Heute Nacht 14 bis 10 Grad, im östlichen und südlichen Bergland nur einstellige Werte. Dort und in Küstennähe morgen wieder unter, sonst verbreitet um oder etwas über 20 Grad. Samstag im Norden meist wolkenverhangen und mitunter nass, weiter südlich dagegen oft sonnig und warm. Sonntag wechselhaft und windig, im Süden weiter freundlich. Ähnlich beginnt auch die neue Woche.
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21: Wenn Sie morgens wissen wollen, was in der Welt passiert, was lesen Sie? Was hören Sie? Was schauen Sie? Woher bekommen Sie Ihre Nachrichten? 08000 441777. Heute geht es genau um Sie und wie Sie an Nachrichten und Hintergründe in Ihrem Alltag so kommen. Sind das heute noch dieselben Quellen, vielleicht dieselben Zeitungen wie vor 5 oder 10 Jahren? Oder haben soziale Medien und damit aber auch Algorithmen, auch KI, alles verändert, wo Sie sich und wie Sie sich informieren? Willkommen zu Mitreden. Deutschland diskutiert heute Abend über Journalismus, über Medien, über Nachrichtenseiten, Blogs, Radio, Fernsehen, zwischen Algorithmen und KI und eben dieser entscheidenden Frage, wem vertrauen Sie? Wem glauben Sie da? Ich bin Nina Zimmermann, wünsche Ihnen einen guten Abend aus Hamburg, aus dem NDR-Infostudio, und das ist die Telefonnummer zu uns, die 08000 441777, 08000 441777. Wir laufen bundesweit als Talk bis 22 Uhr ganz klassisch im Radio, in den ARD-Infowellen und parallel aber auch bei YouTube auf unserem Kanal ARD Mitreden. Grüße auch all die, die sich da schon versammeln. Eine Falschmeldung, die kann heute aussehen wie eine Nachricht. Ein künstliches Bild wie ein Beweis und eine erfundene Antwort kann so souverän klingen, dass eigentlich kaum Zweifel aufkommen. Und deswegen möchte ich von Ihnen heute Abend wissen, wie finden wir in dieser Informationswelt noch heraus, was stimmt? Und wem überlassen wir überhaupt das Filtern, das, was wir lesen? Also wer wählt für uns aus, was wir zu sehen bekommen? Wem vertrauen Sie da? Wir haben uns schon mal umgehört und gefragt, wo informieren Sie sich?
22: Über Readly, über Pressreader, über verschiedene angebotene Apps, über die Hannoversche Allgemeine, alles querbeet.
23: Ich bin NDR-Hörerin mit Leib und Seele. Und dann habe ich aber auch die Tagespresse jeden Morgen vor der Nase zu meinem Frühstückskaffee. Das liebe ich.
24: Ich informiere mich auf dem Handy. Da habe ich die Google News App und die blättere ich immer so durch.
25: Also mir ist schon wichtig, dass die Quelle seriös ist. Und ich meine, ich kann das auch prüfen. Also ich würde jetzt auch nicht KI nur fragen, um mir dann irgendwelche Informationen zu holen. Also ich würde mir schon immer die Originalquelle anschauen.
26: Manchmal bekommt man so Videos von der Tagesschau vorgeschlagen und so. Und dann sieht man ja, dass die offiziell sind oder wenn man sieht, dass die verifiziert sind.
27: Manchmal lese ich noch Zeitungen, ganz altmodisch.
28: Also ich mag es gerne etwas lockerer. Auf dem Radiosender, den ich in der Regel höre, sind diese Nachrichten auch eher lockerer.
29: Bild.de geht natürlich auch, aber da muss man die Quellen doch öfter mal ein bisschen genauer checken.
30: Das muss man mit Vorsicht genießen.
21: Das muss man mit Vorsicht genießen. Das ist ja schon mal so eine Marschrichtung. Vielleicht auch für heute ein paar erste Stimmen aus Hannover. Danke an Thomas Christus, der uns diese Umfrage eingeholt hat für Mitreden auf der Straße. Und jetzt sind Sie dran. Wenn Sie uns bei YouTube sehen, wenn ihr uns da seht, dann schreibt gerne einfach mal den Namen in den Chat. Welche Nachrichtenquelle vertrauen Sie, vertraut ihr am meisten? Was begleitet euch zum Beispiel so in den normalen Alltag morgens? Und hier im Radio erzählen Sie uns auch, was hören Sie, was sehen Sie, was schauen Sie? Was macht eine Quelle für Sie vor allem glaubwürdig und was beschädigt auch Vertrauen? Auch darüber werden wir reden und gar nicht so banal eben. Genau, das Medium. Was lesen, was hören Sie? 08000 441777. Wem vertrauen Sie? Wir alle, aber auch der Journalismus steuert ja gerade so durch eine Welt von Algorithmen, von KI, von Fakes, von Filterblasen. Und deswegen ist es auch ganz wichtig, da irgendwie eine Orientierung zu bekommen. Wer macht das für Sie? Bevor wir die ersten Antworten hören, stelle ich Ihnen erstmal unsere drei Gäste vor. Und die drei haben ganz unterschiedliche oder auf ganz unterschiedlichen Stellen damit zu tun, wie aus einem Ereignis eine Nachricht wird und wie diese Nachricht schließlich auch bei uns ankommt. Zum einen erstmal Sophia Meyer. Sie arbeitet dort, wo Journalismus beginnt, vor Ort als Kriegsreporterin, als Reporterin in Krisengebieten, war sie unter anderem in Afghanistan, in Syrien, in der Ukraine, hat auch das Buch Herz aus Stacheldraht erfolgreich publiziert, also eine Bestsellerautorin heute unter uns. Und vom Journalismus fordert sie mehr Gespür für die Menschen, ausdrücklich auch für diejenigen, die Medien misstrauen, sich nicht gehört fühlen oder enttäuscht sind. Guten Abend, Frau Meyer.
31: Schönen guten Abend, ich freue mich, dabei zu sein.
21: Warum eigentlich? Was erleben Sie da, das, was wir im Journalismus ernster nehmen müssen?
31: Also wenn ich als Journalistin unterwegs bin, gerade auch hier in unserem Land, höre ich immer wieder, dass Menschen aus der Mitte unserer Gesellschaft uns als klassischen Leitmedien zunehmend misstrauen oder sich eben auch nicht mehr gesehen fühlen. Und ich habe in all den Jahren, die ich jetzt journalistisch arbeite, seit über 10 Jahren, leider erlebt, wie dieses Vertrauen auch nach und nach abgenommen hat. Und das macht mir große Sorgen. Und ich finde, wir Medienschaffende müssen da auch ganz klar unterscheiden zwischen denjenigen, die pauschal Lügenpresse rufen und sagen, wir werden gesteuert und so weiter, aber auch zwischen den Menschen, die einfach sachliche Kritik üben und die sagen, ich fühle mich von euch nicht repräsentiert oder ich empfinde die Berichterstattung als einseitig oder ich habe das Gefühl, dass nicht alle Perspektiven abgebildet werden. Und da haben wir ja sehr polarisierende Themen in unserer Gesellschaft, wenn wir über all die letzten Jahre gucken. Und ich finde, wir müssen diese Kritik ernst nehmen. Wir müssen uns fragen, woher dieses Misstrauen kommt und auch selbstkritisch darauf schauen und auch uns vielleicht fragen, haben wir auch ein Stück weit selbst dazu beigetragen, warum sich Menschen immer weniger erreicht fühlen. Und deswegen sollten wir vor allem besser zuhören, finde ich.
21: Vielleicht gibt es ja auch Hörerinnen und Hörer, die genau sagen, ja, ich fühle mich da manchmal gar nicht mehr repräsentiert. 08000 44 1777. Rufen Sie gerne an. Wir sind gespannt, wie Sie darüber denken. Sophia Meyer ist heute bei uns. Mit ihr können wir auch darüber sprechen, welchen Wert eben eigene Beobachtungen gerade dann haben, wenn Berichte aus Kriegs- und Krisengebieten im Netz ja auch auf Propaganda treffen. Dann gehen wir weiter nach München. Da ist Marie Kilk. Sie kennt die Welt der künstlichen Intelligenz aus ganz unterschiedlichen Perspektiven. Sie war Produktmanagerin einmal bei Amazon beim Rollout von Alexa, hat später die Deutsche Welle bei einer KI-Strategie und Regeln für den Einsatz der Technik begleitet. Heute berät sie Organisationen und erklärt als Co-Host des ARD-KI-Podcasts, was diese Systeme tatsächlich können und wo wir ihnen besser nicht blind vertrauen sollten. Hallo Marie Kilk.
1: Hi nach Hamburg.
21: Erinnern Sie sich an den Moment, als Sie zum ersten Mal einen KI-Text zum Beispiel gelesen und gedacht haben, das hätte wirklich vom Menschen kommen können, weil die Entwicklung ist ja rasant?
1: Ja, mein erster KI-Text, wo ich dachte, das könnte ein Mensch schreiben, war tatsächlich 2020. Da habe ich mit GPT-2 rumgespielt. Viel, viel schlechter als alles, was wir heute sehen. Und ich habe auch nicht gedacht, das könnte ein Nachrichtentext sein. Ich habe nur gedacht, das könnte vielleicht ein kolumnistischer, ein humoristischer Text sein. Also es war noch ganz inkohärent, aber da ging es so in die Richtung, dass ich gemerkt habe, die KI kann plötzlich Sätze schreiben, die so einigermaßen Sinn machen. Und das war damals schon besonders irgendwie unerwartet.
21: Und die Entwicklung ist seitdem wahrscheinlich nochmal fulminant weitergegangen. Wir haben Marie Kilk bei uns, Sophia Meyer und wir haben Sven Lohmann mir gegenüber. Er beschäftigt sich zum Beispiel mit der Frage, ist das echt? Ist das, was wir sehen, wirklich passiert? Er leitet das Team Verifikation im NDR, war zuvor Leiter von Panorama 3 und auch vor Ort ARD-Korrespondent in London. Sein Team arbeitet am YouTube-Format Rabbit Hole von Tagesschau und NDR mit. Und dort wird nicht nur das Ergebnis eines Faktenchecks gezeigt, sondern Schritt für Schritt nachvollziehbar gemacht, wie Bilder, Videos, Behauptungen überprüft werden. Hallo Sven.
3: Hallo, guten Abend.
21: Wir sprechen über Vertrauen in Journalismus heute, aber die Technik, auch um Fake News zu produzieren, die wird immer besser. Das haben wir auch schon gerade mit Marie so im Anklang gehört. Haben wir da überhaupt eine Chance nachzukommen?
3: Also tatsächlich ist es nach meinem Eindruck so, dass die Technik immer schneller ist als der Mensch. Wann immer wir jetzt irgendwie geglaubt haben, jetzt da ist ein KI-Video beispielsweise erzeugt, da finden wir doch jetzt hier noch einen Hinweis oder da einen Hinweis. Am Anfang war das relativ einfach und wenn ich von Anfang spreche, dann meine ich eigentlich vor einem Dreivierteljahr noch. Da gab es dann beispielsweise ein KI-Video, was wir uns angeguckt haben. Da sollte angeblich ein Flugzeug abgeschossen worden sein und das Bild, da sah man dieses abgeschossene Flugzeug unten auf dem Boden liegen und dann waren Menschen drumherum und dann musste man sich das Bild ein bisschen angucken und dann fiel einem auf, okay, die Menschen, die waren so klein im Vergleich zu dem Flugzeug, das kann irgendwie nicht stimmen. Aber all das innerhalb dieser wenigen Monate hat sich so verbessert, dass wir immer mehr auf Videos stoßen, wo wir sehr, sehr genau gucken müssen, um überhaupt noch Fehler in dem Video selbst zu finden. Und mehr ist es eher so, dass wir in dem Video gar keine Indizien mehr finden und dann müssen wir andere Wege suchen, um zu schauen, ist das ein KI-Video oder nicht. Und die Entwicklung ist wahnsinnig rasant.
21: Ich habe mal einen KI-Entwickler gehört, no glitches, baby. Also genau diese Sachen, die auffällig sind, die müssen verschwinden, damit es mehr und mehr zur Realität wird.
3: Genau, ja.
21: Also Sven Lohmann auch bei uns aus der NDR-Verifikation. Jetzt haben Sie unsere drei journalistischen Gäste schon mal gehört. Vielleicht hören Sie manches mit Zustimmung, anderes auch mit Skepsis. Beides gehört in diese Sendung unter der 08000 44 1777. Sagen Sie uns, was Sie vom Journalismus erwarten und was bei Ihnen auch Vertrauen schafft oder vielleicht auch beschädigt. Vor allem, wie Sie sich in einer Welt informieren, die immer schneller und immer durchdachter und fake-resistenter wird. Sind das Push-Meldungen? Ist das das Radio morgens oder ist die Startseite am Computer, vielleicht auch das Insta-Feed oder ChatGPT selbst? 23% nutzen übrigens WhatsApp für Nachrichten, fand ich auch eine hohe Zahl dafür, dass es eigentlich ein Kommunikator ist erstmal. Wir schauen erstmal in Bremen nach, beim ersten Anrufer Andreas Kahle ist dran. Guten Abend, Herr Kahle.
4: Ja, guten Abend.
21: Sie sind
4: ja
21: Programmierer, also Sie kommen genau aus dieser Tech-Welt?
4: Nein, ich bin ein alter Programmierer von früher und lassen wir das lieber mit den heutigen Programmierern. Das sind ja eher fertige Bitches und dann, das wird ja nicht mehr so programmiert wie damals in den 90ern, 80ern oder 70ern. Aber wenn man jetzt davon ausgeht, bei der KI, wenn die einen verarscht, bei den Programmierern, so wie es ja jetzt vorgekommen ist, ob das auch wirklich so gewesen ist, wenn die denen den Freiraum gibt, einfach mal da etwas Wichtiges zu tun, wie weit sie gehen kann, und entgleitet den einfach und schließt hinten einfach die Tür ab, sodass die eigentlichen Programmierer gar nicht mehr raus können, wie wir ja zum Beispiel CO2 verringern wollen als Beispiel, dann ist die gefühllos und geht einfach drauf los und verringert CO2. Damit macht sie dann als Beispiel, holt sie sich entweder einen Partner oder sie macht als Beispiel auf der ganzen Welt reihenweise das Internet, übernimmt sie und schaltet alle Kraftwerke ab.
21: Und das ist ja dieses, genau dieses Szenario, dass man denkt, haben wir uns in Terminator 2, haben wir es im Fernsehen alle schon gesehen, im Kino, dass das irgendwann uns das Wasser abgreift, dass die KI das Eigenleben übernimmt. Da haben wir auch Marie Kilk da können wir vielleicht gleich nochmal nachhaken. Aber was bedeutet das Sie dann auch für Quellensicherheit, für Medienkommunikation, also Rezeption, wenn Sie was lesen, Nachrichten gucken, wem vertrauen Sie denn dann?
4: Also ich gehe eigentlich, ich gucke mir das gerne im Smartphone an, aber ich, das ist mir alles zu kompliziert. Ich habe ja noch einen eigentlichen Job nebenbei, der im Moment ausgesetzt ist, Gesundheitspfleger. Aber das ist, ich mache das alles übers Fernsehen. Da bin ich noch wenigstens so weit, wie es geht, gesichert, denke ich mal, die Nachrichten, die da so weit rüberkommen. Mhm. Ich halte zumindest zu den Journalisten, zum Öffentlich-Rechtlichen. Also ich habe damit wesentlich positivere Erfahrungen.
21: Das müssen Sie nicht sagen, auch wenn Sie in einer ID-Sendung anrufen. Aber ich bedanke mich, Herr Kahle, erstmal für diesen Eindruck. Ridus schreibt uns im YouTube-Chat zum Beispiel, guten Abend. Ich höre zum Beispiel jeden Morgen NDR Info oder Deutschlandfunk im Radio abends, dann klassisch die Tagesschau. Meine Meinung dazu, erstmal die Grundinfos daraus ziehen und hinterfrage dann. Gibt auch Ture, der uns schreibt, bei mir ist es auch Deutschlandfunk NDR Info, GMX. Das gibt es ja auch noch, die Startseite, die dann immer noch so ein bisschen einem die News filtert. Und Stefan sagt, ganz klassisch, Hannoversche Allgemeine, Neue Presse, Radio, NDR Info, NDR. Wir haben natürlich hier gerade auch einige NDR-Hörer, die hier aus dem Norden kommen. Aber wir sind gespannt, wie es bei Ihnen ist. Es ist vielleicht ja einfach wirklich auch der Nachrichtenfeed, der Ihnen bei Instagram oder jetzt Ex begegnet. Erzählen Sie uns gerne darüber, was Sie morgens machen, wenn Sie die Welt verstehen wollen, unter der 08000441777. Und gleich auch einmal nach Berlin zu Connor. Hallo, Connor Detloff ist dran.
5: Hallo.
21: 16 Jahre alt, stimmt das?
5: Ja.
21: Dann würde ich sagen, das ist doch dann ein TikTok-Feed oder die For You-Seite oder wie ist es bei Ihnen?
5: Ja, das bekomme ich aus dem Bekanntenkreis mit, dass sich sehr viel über TikTok und Social Media informieren. Ich informiere mich eher über zum Beispiel das RBB oder Morgenmagazin, weil ich finde, dass zum Beispiel in TikTok sehr oft Sachen aus dem Kontext gezogen werden oder vieles einfach komplett fake ist und trotzdem sehr viele Menschen das glauben.
21: Hat Ihnen das jemand so beigebracht? Also Stichwort Medienkompetenz, ist das so ein innerer Instinkt oder?
5: Also ich würde schon sagen, das geht ein bisschen auch von mir aus, aber also das lernt man auch heutzutage in den Schulen, dass man darauf achten sollte, wie man mit Quellen umzugehen hat.
21: Das ist nämlich ein Thema, das wir auch hier im Studio eben ganz kurz, als die Tagesschau noch lieb besprochen haben, Conrad, dass wir gesagt haben, Sven Lohmann und ich, Medienkompetenz so wichtig. Auf der einen Seite, wir hatten am Montag eine Sendung über PISA und die Studienergebnisse und wir merken, wie überlastet Schulen sind, aber Medienkompetenz darf man nicht dem Zufall überlassen. Sollte man das systematisch in den Schulen ansiedeln, Sven?
3: Ich glaube, das ist eines der wichtigsten Themen auch wenn das an den Schulen gelehrt wird, glaube ich, es kann eigentlich nicht zu viel sein, über Medienkompetenz zu sprechen, weil das ist ja sozusagen genau der Punkt unserer Zeit, dass wir unterscheiden können müssen zwischen, was ist eine seriöse Quelle, was ist eine nicht seriöse Quelle, was ist ein ausgebildeter Journalist, eine ausgebildete Journalistin, die das als Profession macht, die nach bestimmten Regeln auch arbeitet, nach bestimmten journalistischen Kriterien, wo ich weiß, da sind Recherchen gelaufen, da sind unterschiedliche Quellen, die hinzugezogen werden, wenn jetzt eine Nachricht verfasst wird. Im Vergleich zu anderen, die natürlich auch auf Social Media unterwegs sind, die Kreatoren sind, die vielleicht auch Unterhaltungsformate machen oder die auch gerne selber sprechen über politische Themen oder über andere Themen, die aber dann diese Kriterien nicht anwenden. Und diese Unterscheidung muss man treffen, wenn man am Ende sagen möchte, okay, das halte ich für glaubwürdig, das halte ich für gut recherchiert und das ist vielleicht eine Meinung. Und dann finde ich die Meinung interessant, aber ich weiß, dass da vielleicht nicht eine größere Recherche hintersteckt.
21: Das ist ganz spannend, weil es gibt ja auch wie viele Menschen auch über den Social-Media-Feed sich durchaus die Informationen ziehen, was denen dann auch letztendlich genügt. Ich habe mal gelesen, in einer Studie 12% weltweit beziehen Nachrichten nur noch über soziale Medien und Videoplattformen. 2020 waren das 6%. Also dieser Anteil hat sich in 6 Jahren verdoppelt. Und für Deutschland sind die Zahlen ein bisschen anders, aber 18% nennen soziale Medien so als Hauptinformationsquelle. Conor, haben Sie so ein Gefühl dafür, dass es einen Unterschied macht, ob jemand Journalismus gelernt hat, in einem großen Unternehmen arbeitet oder ob es ein Content Creator ist, der Menschen ja genauso erreichen kann, wenn wir auf die Zahlen schauen?
5: Also es geht jetzt um die Erreichbarkeit, oder?
21: Ja, also die haben eine große Fläche natürlich, erreichen viele Menschen, aber die anderen haben es vielleicht auch gelernt.
5: Ja, also Ich finde, es macht keinen so großen Unterschied, weil auf TikTok dann zum Beispiel diese Informationen einfach so herausgegeben werden und das viele als glaubwürdig einfach ansehen.
21: Großes Thema. Dankeschön, Grüße nach Berlin und dass sowohl Oldschool im Radio Sie angerufen haben, aber eben gerne auch das Angebot bei YouTube, unsere Sendung da zu verfolgen. Also wir können schon mal dieses Thema von Vertrauen vielleicht einkreisen. Vertrauen, wem vertrauen wir, welcher Seite, welchen Quellen, welchem Sender, woran machen Sie das fest? Weil Sie es seit Jahren vielleicht begleitet, klassische Zeitungsabonnenten gibt es ja immer auch, wenn es immer weniger werden. Oder ist es überprüfbare Arbeit, wie Conor es gerade angesprochen hat, weil Belege vorhanden sind? 08000441777. Hören Sie auf den Ton, auf die Zwischentöne. Ist es eine Fairness, die das Medium vielleicht auch hat? Das ist alles, was wir gerne von Ihnen wissen möchten heute Abend. Und das frage ich auch gerne nochmal in unserer Runde. Frau Meyer, wann entsteht Vertrauen in Journalismus? Sie haben das ja auch als Kriegsreporterin, als Krisenreporterin letztendlich, dass man erstmal sagen muss, also was Frau Meyer da macht, der vertraue ich erstmal so grundsätzlich in ihrer Person und in ihren Beiträgen. Aber wie entsteht das überhaupt?
31: Also ich möchte einmal noch ganz kurz einen Gedanken ergänzen, wenn ich darf, zu gerade und zu dem jungen Conor, so war sein Name genau. Ich glaube, das große, große Problem ist, dass nicht mal es uns schon schwerfällt, wenn wir auf Social Media sind, zu sagen, das ist jetzt eine seriöse Quelle, das ist ein seriöser Journalist, das ist ein Influencer, weil diese Grenzen so, so fließend sind. Und wenn Menschen, die wie wir selber Journalisten sind, eine große Medienkompetenz haben, damit schon manchmal überfordert sind und irgendwie dreimal hingucken müssen, wie soll es denn dann bitte den Menschen in diesem Land gehen? Wie soll man bei diesem Überangebot sagen können, okay, das ist eine vertrauenswürdige Quelle, eine vertrauenswürdige Person, die nach journalistischen Standards arbeitet und diese Person nicht? Und zu Ihrer Frage, wie man Vertrauen schafft, also ich glaube, das ist so ein bisschen Fluch und Segen zugleich, in welchen Zeiten wir uns inzwischen bewegen. Und zwar ist es gerade in den sozialen Netzen, geht es viel, viel mehr um die Person als um das Medium. Menschen vertrauen Personenmarken immer stärker als zum Beispiel der Marke Tagesschau. Also damit will ich nicht sagen, die vertrauen der Tagesschau nicht mehr, aber sie folgen mehr Einzelpersonen. Und ich erlebe das und deswegen Fluch und Segen zugleich, wenn man damit natürlich seine Arbeit vielen Leuten präsentieren kann, so wie ich. Aber Fluch, es gibt so viele Menschen, Sie können sich das nicht vorstellen, die mir sagen oder auch schreiben, Sophia, dir vertraue ich. Den sagen wir mal, dem Spiegel nicht mehr als Beispiel. Und das ist eine ganz, ganz besorgniserregende Entwicklung.
21: Aber auch verlockend für Sie, oder?
31: Also Ja, eben, ja, was heißt verlockend? Also ich gebe jeden Tag mein Bestes und ich habe eine journalistische Ausbildung und ich versuche, meine Arbeit nach bestem Wissen und Gewissen zu machen. Aber es gibt neben mir, darüber haben wir gerade gesprochen, auch, sagen wir, Content Creator, die nicht nach diesen Maßstäben arbeiten, denen dann aber Menschen in unserem Land mehr vertrauen als eben ausgebildeten Journalisten, die für den Spiegel, für die Tagesschau, für die FAZ, für die Taz, egal, von links nach rechts konservativ arbeiten und eben Standards einhalten.
21: Standards einhalten, ist Ihnen das wichtig? Frage ich gleich mal wieder in unserer Runde unter der 08000441777, weil wir sprechen heute über Journalismus. Journalismus in einer Zeit, in der KI eine wichtigere Rolle spielt, in der auch zum Beispiel Chatbots selbst zu einem Verteiler von News werden oder auch Fake News immer relevanter werden. Gleichzeitig aber es auch durchaus ein wachsendes Misstrauen gegen klassische Medien gibt. Wo fühlen Sie sich da zu Hause? 08000441777. Zum Beispiel kam da gerade von Eridus in unserem Chat bei YouTube, also mit KI kann ich zumindest meine Hinterfragen mit zielgerichteten Prompts und Antworten finden und die sind echt erstaunlich. Ich frage nicht nur, ob die Infos stimmen, sondern wieso wurde es zum Beispiel so und so berichtet. Da holen wir Marie Kilk dazu. Sie ist KI-Expertin, sie hostet den ARD-KI-Podcast. Ist das eigentlich ein ganz spannender Ansatz, den man so haben könnte, die KI selbst so als Nachrichtenverteiler zu nutzen, oder ist es auch ein zweischneidiges Schwert?
1: Ein zweischneidiges Schwert auf jeden Fall. Also viele Leute machen das. Es gibt, können Sie mich hören?
21: Ja, ich lausche. Ja.
1: Also es gibt viele Leute, die auch Nachrichtenfragen schon an Chatbots stellen und im Prinzip haben Chatbots auch Vorteile, ne? Die antworten sofort. Man braucht nicht den direkten Zugang zu einer Person, die journalistisch ausgebildet ist, den ja viele Leute nicht haben, sondern ich kann auch einen Chatbot theoretisch ganz komplexe Fragen fragen und ich kann da eine Dreiviertelstunde mit dem Schreiben und immer tiefer in das Rabbit Hole reingehen zu einem Nachrichtenthema. Das ist was, das können Menschen nicht leisten, nicht auf der Skala. Die Frage, die hier anklingt, ist aber total richtig. Woher kommen die Informationen? Was steckt dahinter? Und das ist eben genau das, was wir bei Chatbots ganz oft nicht wissen, beziehungsweise da, wo wir es wissen, wissen wir, es funktioniert noch nicht super gut. Die Chatbots können Informationen aus dem Internet ziehen und die irgendwie wiedergeben. Und da gibt es sehr viele Quellen, wo Fehler passieren können. Und wir merken zwar, und wir hören das auch immer wieder, die werden besser, die halluzinieren weniger. Halluzinieren ist so ein Begriff, den man dafür verwendet, wenn der Chatbot was Falsches sagt. Das ist an sich schon so ein bisschen ein komischer Begriff. Aber es ist immer ein bisschen Zufallsprinzip mit dabei. Und der Chatbot kann auch nicht auf Primärquellen, also der kann nicht ohne Primärquellen antworten. Das heißt, der muss auch immer seine Informationen irgendwo herziehen. Wenn man Glück hat, hat er seine Informationen aus guten Quellen. Man weiß es aber auch ganz oft nicht. Und da setzt man sich schon in so einer ziemlich schwammigen Situation aus, wenn man mit einem Chatbot nur Nachrichtenthemen bespricht. Das ist dann auch nochmal sehr unterschiedlich, welche KI man gerade benutzt. Und ne, wir haben es am Anfang der Sendung gehört, es verändert sich ständig. Mhm. Also ich recherchiere auch gerne mit Chatbots, aber ich würde nie einfach, ohne das zu überprüfen, dann irgendwie eine Information, die mir ein Chatbot gesagt hat, hier jetzt weitererzählen und einfach davon ausgehen, dass sie dann richtig war.
21: Spannender Widerspruch, weil auf der einen Seite vertrauen wir KI-generierten Nachrichten eher wenig, benutzen sie eben trotzdem häufig. Also in Umfragen sind es so um die 13%, die KI-generierten Nachrichten glauben. Und gleichzeitig wächst eben die Nutzung eben teilweise auch als eigener Nachrichtenquelle, weil, Marie, das ist ja schon ein Vorteil, man kann ihm ja auch, dem Claude, dem Perplexity, dem Gemini, ChatGPT, Fragen stellen und kann sagen, kannst du mir nochmal den Hintergrund erklären? Also eigentlich kann der vielleicht in dem Moment mehr Erzählungsleistung leisten als ein Journalist, der im Beitrag gerade vorbei ist.
1: Ich glaube schon, dass es da ein großes Potenzial gibt. Und das ist ja auch, was wir in der Medienbranche viel diskutieren. Wie können wir das nutzen? Wie können wir besser werden? Also, weil die Realität ist, es gibt jetzt einfach diese Werkzeuge und es gibt diese technische Möglichkeit, dass man einfach Text generieren kann und den auch an Quellen anbinden kann. Also viele Menschen im Journalismus überlegen sich genau deswegen, wie können wir da mitwirken und wie können wir eben dafür sorgen, dass das, was man dann da schafft als nachrichtliches oder journalistisches Produkt, dass es halt trotzdem unseren Standards genügt. Weil was ich nicht wollen würde, ist, dass alle Menschen dann einfach nur mit ChatGPT oder mit Claude von Anthropic oder mit irgendjemand dann schreiben und diese Firmen, die diese Chatbots herstellen, dann die einzigen Firmen sind, die noch eine Kontrolle darüber haben, welche Informationen die Menschen bekommen, weil diese Medienvielfalt, die wir ja jetzt haben, die ist wichtig und da muss man auch aufpassen, dass man die auch, wenn man Chatbots Journalismus machen lässt, dass man diese Medienvielfalt da auch möglichst übertragen kann.
21: eine Firma, die ein weltweites Narrativ bestimmen kann. Also für die einen ein Traum, für die anderen ein Albtraum letztendlich. Sommerpause schreibt uns im Chat, Chatbots können eben auch manipulieren. Also diese Vorsicht ist schon da. Aber wenn wir die Diversität von Medien nehmen, frage ich doch mal bei uns in unsere Runde, was ist denn morgens so Ihre erste Nachrichtenquelle? Oder Sven, was ist deine? Was ist morgens, wo du sagst, die Welt steht noch, aber ich schaue, was für einen Schaden sie genommen hat?
3: Oh, ich bin ganz langweilig. Ich gucke als erstes auf tagesschau.de, aber das ist natürlich auch sehr berufsbedingt. Und dann gucke ich vielleicht noch mal ein bisschen querbeet, was andere Medien, die ich jetzt so als die klassischen Medien, auch wie spiegel.de beispielsweise in Hamburg, das Abendblatt, was die schreiben. Aber tatsächlich informiere ich mich nicht über Social Media und ich informiere mich jetzt auch nicht über Facebook oder ähnlich andere Plattformen. Aber da bin ich natürlich als Journalist auch ein bisschen anders vielleicht trainiert und vielleicht hab ich auch eine andere Sensibilität. Das ist natürlich heutzutage absolut dazugehört, sich auch auf anderen Plattformen zu informieren. Das ist, glaube ich, selbstverständlich. Die Plattformen haben auch ihre Berechtigung. Ich kann nur immer sagen, nicht immer alles glauben, was auf diesen Plattformen ist, sondern schaut auch, woher kommen diese Informationen, die da verbreitet werden. Und es ist natürlich auch immer sehr, also es ist ja auch schwer, immer etwas zu hinterfragen. Also ich lese etwas und dann werde ich herausgefordert, jetzt muss ich das hinterfragen.
21: Das ist ein Alarmzustand
3: und
21: dann, die ganze
3: genau,
21: Zeit.
3: Und dann muss ich jetzt noch die Quelle prüfen und ich habe so ein inneres Misstrauen. Das ist ja auch keine schöne Situation. Nichtsdestotrotz, glaube ich, braucht es so eine gesunde Kritik, fange ich jetzt an mit dieser Information, kann die stimmen, kann die nicht stimmen, ist das, was ich jetzt hier irgendwie lese, ist das vertrauenswürdig oder nicht? Vielleicht ist es auch gut, so ein paar Accounts zu abonnieren, bei denen ich weiß, denen kann ich vertrauen, die bieten mir gute Informationen, die waren auch verlässlich in der Vergangenheit, dass ich gar nicht so in dieses breite Feld gucke, wo ich dann immer mich hinterfragen muss, sondern dass ich so bestimmte Accounts, Quellen habe, denen ich dann vertraue und wo ich dann auch eine gewisse Sicherheit habe, ohne diese Angespanntheit immer zu haben.
21: Ist so die Nachrichtenbasis, fragen wir heute unsere Hörer unter der 08000441777. Gerne eben genauso erzählen, was sie morgens anmachen, was sie durchschauen, durchswipen, draufklicken und vielleicht auch durchblättern, ganz klassisch. Und warum das auch eine vertrauensvolle Quelle für sie immer noch ist oder auch geworden ist. 08000441777. Und das möchte ich an der Stelle auch mal an unseren Gast Sophia Meyer geben, die wahrscheinlich auch ausländische Quellen im Blick hat. Aber so morgens, so der erste Griff ist dann auf welche Seiten? Ich sag gleich Seiten.
6: Ja, also der erste Griff ist auf jeden Fall ein bisschen streberhaft, weil eben Journalistin, aber ich glaube, das ist dann auch ein kleiner Unterschied, dass ich mir wirklich Mühe gebe, von links bis zu rechts konservativ übermal zu gucken, dass ich einen Eindruck gewinne. Ich bin aber auch jemand, der tatsächlich sehr viele politische Podcasts konsumiert, wahrscheinlich inzwischen mehr als auf irgendwelchen Nachrichtenseiten. Und weil der Kollege gerade von Social Media gesprochen hat. Also ich konsumiere tatsächlich auch Social Media zur Informationsgewinnung. Und auch da, es ist alles leider immer nicht so schwarz-weiß, auch das ist sehr zweischneidig. Weil zum einen nehmen wir, ich mache sehr viel Kriegsberichterstattung, Menschen, Kollegen, von mir aus auch Creator, die da vor Ort sind und wirklich Material liefern, vor Ort stehen, Geschichten erzählen, die wir gar nicht erzählen könnten. Und die finde ich natürlich auf Social Media. Und gleichzeitig steht neben diesem, sagen wir, seriösen Journalisten an der ukrainischen Front irgendein Propagandist, irgendein Influencer, der ein ganz gewisses Narrativ verfolgt und eben keine journalistischen Standards einhält. Und diese beiden Personen stehen gleichberechtigt nebeneinander in dem Feed von uns allen. Mhm. Und das ist das große Problem. Dann zu verstehen, okay, der arbeitet nach Standards und der nicht. Aber für mich ist Social Media eine sehr wichtige Informationsquelle.
21: Und man muss ja auch sagen, dass gerade aktive Kriegsparteien, welcher Couleur auch immer, genau diese Front, die Social Media Front für sich genauso begriffen haben und auch eben füttern permanent. Deswegen begegnet einem das dann so ungefiltert, egal welche alte Stufe man ist, welche Plattform man sich so bewegt. Die Frage auch, um den Kreis einmal zu schließen zu Marie Kilk, ist das bei Ihnen auch so erstmal der klassische Blick? Sind es die Push-Meldungen, die einen ja permanent auch in Alarmbereitschaft lassen vielleicht auch?
1: Nee, ich weiß nicht, ob ich jetzt auch ein Streber bin oder noch langweiliger als Sven Lohmann. Ich zwinge mich mittlerweile tatsächlich dazu, morgens die erste Stunde des Tages mindestens einfach gar keine Nachrichten oder sonstigen Inhalte zu konsumieren. Ich glaube, weil ich so sonst so technisch bin und weil ich so stark aus einer Zeit komme, wo ich dann auch ganz viel mit den KIs geredet habe, wo ich auch viel zu viel auf Instagram gescrollt habe, auch nicht jetzt Nachrichten, sondern einfach sonst was, das mich ablenkt. Und ich irgendwann gemerkt habe, das tut mir gut, wenn ich morgens erstmal aufwache und mir meine eigenen Gedanken mache und mein Gehirn entspannt.

0: schreibt, meine Informationsroutine, das ist ein gutes Begriff, den nehme ich jetzt, am Morgen Deutschlandfunk oder den Bayerischen, den BR24 zum Frühstück, dann den Tag über am Handy, und zwar Welt und Neuere Zürcher Zeitung Abonnent, aktuell Süddeutsche Zeitung, von denen viele Podcasts auch beim Auto fahren. Das ist ein ziemlich großer Newsflow, der auf Konstantin da eingeht. Ich frage mal nach in Wedel bei unserer Hörerin 08000441777 aus Schleswig-Holstein, ruft uns Susanne Denwinski an. Guten Abend, Frau Denwinski.
1: Guten Abend.
0: Wie ist denn Ihre Routine, Ihre Informationsroutine?
1: Tatsächlich höre ich morgens NDR Info oder Deutschlandfunk, mindestens wenn ich im Auto sitze, manchmal auch schon vorher. Ich gucke tatsächlich abends die Tagesschau. Und ansonsten informiere ich mich aber auch im Internet auf Plattformen, aber gar nicht auf Social Media. Das habe ich nicht, da habe ich keine Zeit für. Und höre gelegentlich Podcasts.
0: Und da ist ja dann damit verbunden die Frage, weil vertrauen Sie ja auch oder sagen, das ist etwas, was mir ein guter Kompass ist so in meinem Nachrichtenalltag. Warum haben Sie mal so drüber nachgedacht, warum Sie das nutzen und jenes nicht?
1: Also mal grundsätzlich vertraue ich ja gar nicht. Ne? Also was schwarz auf weiß da steht oder mir irgendjemand sagt, stehe ich ja. Erstmal muss das ja nicht richtig sein. Ich hinterfrage es immer. Ich finde, man wird relativ ausführlich informiert. Ich finde das nicht immer objektiv, wie man informiert wird. Aber ich glaube, dass man auf jeden Fall einen guten Überblick über die Geschehnisse hat am Ende.
0: Gutes Stichwort, Objektivität, Subjektivität. Welche Rolle spielt das? Also was?
1: Genau, also das ist sozusagen mein Grund auch anzurufen, weil gerade im Podcast gehört, dass irgendwie, Frau Ammann war das, glaube ich, eine Journalistin, sagt, ja, das ist auch wichtig, dass wir Qualitätsjournalismus in Anführungsstrichen, sage ich jetzt mal, haben, weil die können Sachen auch einordnen für die Leute. Und da habe ich ein schönes Beispiel, was das irgendwie einordnen im Grunde schon Meinung ist. Und das, ich finde, dass den Qualitätsjournalisten bewusst sein müsste, viel mehr, als es das tut. Mein Beispiel ist, es gab ein Interview, NDR Info oder Deutschlandfunk, einer von beiden, zum Thema Ceuta, also die Geflüchteten in Ceuta. Es war ein Interview mit einem Experten und die Kollegin ordnete das so ein. In Ceuta, da wäre das ja gerade noch mal gut gegangen. Und ich sitze hier und denke, das ist jetzt nicht Ihr Ernst. Da sind Hunderte von Leuten gestorben. Das interessiert aber in dem Moment nicht, sondern wichtig ist die Information, die sind nicht hier alle bei uns angekommen.
0: Die Grenze hält.
1: Die Grenze hält, ja, genau. Das ist die wichtige Information an dieser Stelle. Und das ist ja eine Einordnung, das ist Ihre Meinung. Meine Meinung ist eine ganz andere. Meine Meinung ist, dass es überhaupt nicht gut gegangen. Das ist genau das Gegenteil von gut gegangen. Und das ist halt, habe ich zunehmend das Gefühl, dass eigentlich sich alle für, also die, sage ich jetzt mal, Qualitätsjournalisten sich alle für furchtbar objektiv halten, aber im Grunde vielleicht auch ein bisschen arrogant eine Meinung transportieren. Also ich sage mal, Stichwort Corona, Stichwort Gaza-Krieg, ne, wo doch eine sehr einheitliche Meinung war. Und ich komme aus den 80ern, da hat die Taz was anderes berichtet als die Welt. Heute ist das aber nicht mehr so.
0: Oh Gott, lassen Sie das die Taz nicht hören. Ich weiß nicht, ob die.
1: Entschuldigung, liebe Taz, aber man muss es ja mal klar. Damals waren die Grünen auch noch links. Also klar, die Zeiten ändern sich, aber.
0: Ich finde, Einordnung ist Meinung. Das ist kleine Nuancen, ein endlich an der einen Stelle gesetzt, ein zu viel, ein zu wenig in der Moderation, einfach dahergesagt. Vielleicht nicht in dem Bewusstsein, dass das genau schon meinungsbildend ist. Das gebe ich gern mal jetzt auch in Richtung Sven Lohmann und Sophia Meyer mit. Das ist auch etwas, was natürlich jeden aktiven Journalisten beschäftigen sollte, zumindest, Sven.
2: Ja, das tut es absolut. Und wir sind da in dem Dilemma, dass wir natürlich bei Themen recherchieren und wir haben ganz viele Informationen zusammengesammelt und dann gewichtet man natürlich nach dieser Recherche auch die Informationen, wie man sie am Ende in einem Beitrag transportiert. Einfach weil das ein Ergebnis einer sehr intensiven Auseinandersetzung mit etwas ist. Und es ist natürlich ein sehr, sehr simples und sehr heruntergebrochenes Beispiel, aber was ich in meiner Zeit in England immer wieder gehört habe, vor allem von BBC

0: Journalisten, die gesagt haben, ja, aber es braucht doch auch an bestimmten Stellen eine Einordnung von Journalistinnen und Journalisten, wenn sie eine eigene Beobachtung gemacht haben. Und was immer so gerne erzählt worden ist, wir haben zwei Leute in einem Raum sitzen und beide gucken aus dem Fenster und sagen, der eine sagt, es regnet ja draußen und der andere sagt, nee, die Sonne scheint. Und dann wird sozusagen der Journalist in die Rolle versetzt, der geht jetzt zum Fenster und guckt und sagt, ich sehe auch, dass die Sonne scheint. Also diese eigene Beobachtung, die man gemacht hat und jetzt einordnet, wie die Aussagen von zwei verschiedenen Personen zu bewerten ist. Ein sehr, sehr simples Beispiel. Und die Grenzen sind natürlich sehr fließend. Einordnung kann natürlich auch dazu führen, dass man eine bestimmte Perspektive hervorhebt. Andere, die diesen Beitrag konsumieren, haben aber vielleicht eine ganz andere Perspektive und fühlen sich dann nicht abgeholt. Es ist also ein sehr, sehr schmaler Grat zwischen, manchmal ist Einordnung notwendig, damit man eine Situation verstehen kann, auch sozusagen das Ergebnis von einer gesamten Recherche, aber gleichzeitig auch nicht eine Perspektive überstrapazieren darf.
1: Und dann geht das zu weit und dann geht es eben auf Kosten des Vertrauens vielleicht auch, Sophia Meyer. Jetzt hat Frau Dinwinski gerade ja schon auch so deutsche Triggerthemen angesprochen, die uns in der Vergangenheit auch entzweit haben, auseinandergebracht haben, gesellschaftlich Gräben gerissen haben. Sie hat gerade, Frau Dinwinski meinte ja, die Corona-Zeit, auch die Ukraine und die Unterstützung oder auch alles rund um Gaza und Palästina. Das sind sensible Themen. Und erleben Sie das, Sophia, so, dass wir damit sensibel genug umgehen im Großen und Ganzen? Es gibt halt einfach auch tausende Journalisten und Dutzende und hunderte Medienoutlets.
2: Also ich kann mich tatsächlich der Hörerin anschließen in ihrer Wahrnehmung. Ich glaube, es ist erstmal ganz wichtig, dass wir unterscheiden zwischen Objektivität und Neutralität. Ich finde, es muss immer der Standard sein, objektiv zu berichten, zu zeigen, was ist, es darzustellen. Ich würde aber nicht sagen, dass ich Neutralität lebe. Ich verpflichte mich, und das ist mein Korridor, das ist natürlich auch individuell, ich verpflichte mich den Menschenrechten. Ich verpflichte mich dem Völkerrecht als Journalistin und ich will als Journalistin machtkritisch sein. So. Und das ist ein Korridor, den mache ich kenntlich. Und dann wissen die Menschen auch, was sie von mir als Journalistin bekommen. Und dass natürlich diese Berichterstattung, die ich mache, nicht neutral ist im Sinne von, dass ich mich danach richte. Ich glaube, das Problem ist, was Menschen in unserem Land in Teilen fühlen, dass wir vermeintlich neutral wären. Wie dieses Beispiel von der Frau, die in Ceuta steht und sagt, das ist ja noch mal gut gegangen. Das ist nicht neutral. Sie hat eine Färbung. Für sie ist es gut gegangen, obwohl über 100 Menschen ertrunken sind. Oder wir nehmen auch, weil sie gerade auch Gaza angesprochen hat, das ist auch ein Thema, das sehr viele Menschen umtreibt. Wenn Leitmedien, seriöse, gute Medien, Pressemitteilungen von einer Kriegspartei reproduzieren, ohne diese einzuordnen, dann machen sie sich auch mit einer Sache gemein. Nehmen wir den Ukraine-Krieg. Ich glaube, auch da schaffen es deutsche Medien nicht immer, ich sage nicht immer, die vollständige Debatte, die es in unserem Land gibt, abzubilden. Die Ängste, die Sorgen. Und dann heißt es immer, man muss es nur besser erklären. Ich glaube, man muss diese verschiedenen Debatten erstmal abbilden. Und das führt dazu, das ist zumindest meine Beobachtung, auch im Dialog mit Menschen, dass da nach und nach so ein Misstrauen entsteht uns gegenüber. Obwohl Leitmedien guten Journalismus machen. Das muss ich an dieser Stelle auch wirklich sagen. Es ist nie so schwarz-weiß.
1: Nicht schwarz-weiß, zeigen auch die Zahlen. 46 der Befragten in einer Studie eben zur Mediennutzung in Deutschland sagen, den meisten Nachrichten kann ich meistens vertrauen. 46%. Aber eben mit diesen beiden Einschränkungen, es geht weder um alle Nachrichten noch um ein uneingeschränktes Vertrauen. Und mit 46% sind wir damit auch über dem internationalen Schnitt. Der liegt so bei 37. Jetzt hat Frau Meyer gerade auch nochmal Gaza gesetzt als Thema und angesprochen. Reinhard Horn aus Eckstedt hat uns gemailt. Eckstedt ist im Kreis Dithmarschen in Schleswig-Holstein und er schreibt, ich lese mal die Stellen in der Mail vor, in Deutschland hatte ich zuletzt den Eindruck, dass vergleichsweise selten oder weniger tiefgehend über die humanitäre und politische Lage in diesen Gebieten eben in Gaza und Westjordanland berichtet wird. Und er fragt zum Umgang mit Konfliktparteien, in welchem Maß sieht sich die Redaktion mit Interventions- oder Einflussversuchen von diplomatischen Vertretungen oder Interessengruppen, sowohl israelischer als auch palästinensischer Seite, konfrontiert. Das gebe ich nochmal an Sophia Meyer, die eben diese Gebiete genau beide auch bereist hat, Israel, Palästina, und dort mit Menschen gesprochen hat, zwangsläufig auch mit Konfliktparteien.
2: Ja, das ist ein sehr großes Thema. Ich zum Beispiel entscheide für mich, dass ich, man nennt es im Journalismus, einmal ganz kurz erklären für die Hörer und Zuschauer, man nennt es Embedded Journalism, also eingebetteter Journalismus. Das bedeutet, wir Journalisten haben in Kriegsgebieten oft die Möglichkeit, nur an gewisse Orte zu kommen in Begleitung von, in dem Fall, dem Militär der einen Seite. Das ist auch bei Gaza so. Bis heute können wir Journalisten, wenn überhaupt, nur gemeinsam mit der israelischen Armee nach Gaza. Im Westjordanland ist es zum Glück nicht so, deswegen berichte ich derzeit nur aus dem Westjordanland. Und da, es ist leider wieder eine kleine Medienkritik, sei es mir verziehen, ist manchmal das Problem, dass wir Journalisten diesen Kontext nicht darstellen. Dass wir den Hörern oder den Zuschauern nicht sagen, guck mal, in dieser Gemengelage darf ich gerade nur nach Gaza. Mir werden hier bestimmte Dinge gezeigt, die eben die eine Kriegspartei möchte. Die zeigen mir jetzt den Tunnel, die zeigen mir dieses Waffenlager, weil es das Narrativ, die Erzählung dieser Kriegspartei stützt. Und das betrifft übrigens nicht nur Israel, es betrifft jede Kriegspartei auf der ganzen Welt. Nur das ist natürlich ein Thema, das gerade sehr, sehr viel diskutiert wird. Und da müssen wir Journalisten zum einen vorsichtig sein, was wir dann am Ende berichten, aber vor allem das miterzählen.
1: Ich würde auch die Frage von Herrn Horn nochmal in Richtung Sven Lohmann hier aus unserer NDR-Verifikation weitergeben, weil Herr Horn schreibt nämlich auch Sicherung der Unabhängigkeit. Wie wird internen sichergestellt, dass die redaktionelle Unabhängigkeit, die journalistische Distanz und das Gebot der Staatsferne von solchen außenpolitischen Interessen oder Lobbydrücken unberührt bleibt?
0: Also vielleicht noch ein Satz, was Frau Meyer eben gesagt hat, weil genau das ist ja Einordnung. Also wenn ich jetzt embedded bin und mir ein bestimmtes Bild gezeigt wird, dann erzähle ich, was ist, was ich sehe, aber ich erzähle auch, und das ist die Einordnung, ich bin hier begleitet und mir wird vielleicht auch nur das Bestimmte gezeigt. Ne? Und das an der Stelle braucht es halt auch Einordnung, weil sonst würde man ja das auch vielleicht falsch verstehen, und das darf man dann auch nicht. Bei der journalistischen Unabhängigkeit kann ich natürlich nur für mich persönlich sprechen, für die Teams, in denen ich gearbeitet habe, und ich habe es tatsächlich noch nie erlebt, dass auf journalistische Arbeit Einfluss genommen worden ist, so dass ich meine Arbeit verändern musste. Natürlich gibt es Kräfte, die einen anrufen und sagen, möchtest du nicht darüber berichten oder kritisierende Berichterstattung, ihr habt ja das und dies nicht gemacht, die natürlich versuchen dann auch sozusagen die Journalisten nochmal zu beeinflussen. Mhm. Aber wir sind natürlich in der sehr, sehr komfortablen Situation, dass wir unabhängig sein dürfen und können und das auch leben müssen. Und von daher kann ich sagen, die redaktionellen Entscheidungen, die wir treffen, die treffen wir nach den klassischen journalistischen Kriterien und Standards, bei denen wir uns nicht von Äußerlichkeiten oder von äußeren Einflussnahmen abhängig machen oder beeinflussen lassen an der Stelle.
1: Wobei ich auch dann, wenn du das so schilderst, dazu sagen muss, Journalismus braucht auch dann Zeit, um das erklären zu können. Da reichen die 30 Sekunden, die man hier und da mal hat, als im kleinen Aufsage, wie es heißt, dann vielleicht auch nicht aus, sondern man braucht dieses lange Stück, um diese Hintergründe vielleicht auch besser zu erklären. Aber wir können das gerne nochmal in die nächste Stunde mitnehmen. Wir sprechen heute über Journalismus zwischen KI, Algorithmen, Kriegsreportern unterwegs wie Sophia Meyer zum Beispiel, aber auch der grundsätzlichen Frage, was macht Vertrauen aus? Wie verändert diese Welt auch unsere Rezeption von Nachrichten? Vor allem, wie holen Sie sich Ihre Nachrichten? 0800 441777. Ich kann gleich schon mal anteasern, dass Herr Netolitzki in Kerpen gleich dran ist. Wir begrüßen ja ganz herzlich auch die WDR-Hörer zum ersten Mal seit der Sommerpause, die jetzt auch beim Mitreden dabei sind. Der auch ganz sehr skeptisch auf KI blickt. Das Thema Algorithmen werden wir noch vertiefen können. Wie sind wir denen ausgeliefert? Wie kann man die vielleicht auch anders trainieren? Und was macht ein Algorithmus auch wiederum mit journalistischer Arbeit, um da ein bisschen mehr gesehen zu werden? Also wir haben noch einige Themen vor. Fehlt Ihr Thema unter der 0800 44 17 77? Wie holen Sie sich die Nachrichten und warum? Warum vertrauen Sie genau der Seite, dem Sender oder dem Journalisten? Erzählen Sie uns gerne davon nach den nächsten Nachrichten dann.
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4: Um 21 Uhr mit Antje Keil. Der Zentralrat der Juden warnt vor einer fortschreitenden Normalisierung des Antisemitismus in Deutschland. Hintergrund ist der jüngste Brandanschlag auf einer Synagoge in Wuppertal. Dort hat ein Mann laut Polizei am Nachmittag eine brennbare Flüssigkeit vor der Tür ausgebreitet und angezündet. Das Feuer konnte schnell gelöscht werden. Einsatzkräfte nahmen einen 37-jährigen Afghanen fest. Zentralratspräsident Schuster sagte, der Täter habe den Anschlag am helllichten Tag durchgeführt. Von Unrechtsbewusstsein oder Scham fehle jede Spur. Italien plant einen Marineeinsatz an der Meerenge Bab al-Mandab vor der Küste des Jemen. So solle die Durchfahrt italienischer Schiffe gewährleistet werden, teilte Verteidigungsminister Crosetto mit. Man wolle nicht auf eine gemeinsame Entscheidung der EU warten. Die Meerenge Bab al-Mandab verbindet das Rote Meer mit dem Golf von Aden. Die mit dem Iran verbündete Houthi-Miliz hatte in der vergangenen Woche weite Teile der Westküste des Jemen an der Meerenge unter ihre Kontrolle gebracht. In Venezuela sind nach jahrelanger Blockade mehrere nationale und internationale Nachrichtenwebseiten wieder freigeschaltet worden. Das hat die staatliche Regulierungsbehörde mitgeteilt. Eine venezolanische Nichtregierungsorganisation, die sich gegen Zensur einsetzt, hat das bestätigt. In dem südamerikanischen Land sind laut Aktivisten weiter mehr als 190 Webseiten gesperrt. Im Januar war der autoritär regierende Präsident Maduro bei einem US-Militäreinsatz in Caracas gefangen genommen und in die USA gebracht worden. UN-Organisationen fordern mehr Tempo bei der Gleichstellung der Geschlechter. Andernfalls würden Frauen weltweit erst in 171 Jahren die gleichen Voraussetzungen haben wie Männer. Das schätzen die Vereinten Nationen. Ein neuer Bericht zeigt vor allem, in der Politik sind Frauen unterrepräsentiert. So würden aktuell 6 von 7 Staaten von Männern geführt. In nationalen Parlamenten sind zudem nur rund 27% weiblich. Auch in Unternehmen sei nur 1/4 der Vorstandsmitglieder Frauen. Die Organisationen, darunter UN Women, schlagen unter anderem eine Frauenquote vor. Fußball-Bundesligist TSG Hoffenheim ist mit einer Niederlage in die Europa League gestartet. Die Mannschaft von Christian Ilzer verlor am Abend bei Offi Kreta mit 0:2. SWR-Nachrichtenredaktion Christine Beidt. Das Wetter in Baden-Württemberg und Rheinland-Pfalz. In der Nacht werden die Wolken dichter. In Rheinland-Pfalz fällt später vorübergehend Regen. Die Tiefstwerte 14 bis 6 Grad. Morgen kann es in der Pfalz und im nördlichen Baden-Württemberg zunächst noch regnen. 21.03 Uhr.
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1: Und heute Abend geht es bei uns um die Frage, wie können wir uns verlässlich informieren? Welche Nachrichtenquelle öffnen Sie bewusst? Was spült Ihnen der Algorithmus einfach auch in den Feed? Und nutzen Sie inzwischen vielleicht auch Chatbots wie ChatGPT und Co. oder andere KI, um sich Nachrichten erklären zu lassen? Das ist die Bandbreite. Journalismus soll ja Orientierung geben, während die Bedingungen dafür aber immer schwieriger und komplexer werden. Bilder können gefälscht sein. Plattformen belohnen vor allem Aufmerksamkeit, KI liefert fertige Antworten, deren Quellen oft kaum zu erkennen sind und zugleich zweifeln Menschen aber auch daran, ob Journalismus unabhängig oder glaubwürdig arbeitet. Ist guter Journalismus heute schwieriger geworden oder vor allem wichtiger denn je? Und was gibt Ihnen persönlich die Sicherheit, gut informiert zu sein? 08000 441777. Erzählen Sie uns von Ihren Quellen. Achten Sie da auf Belege, vergleichen Sie mit anderen Medien. Sind es Podcaster oder Influencer oder sind es klassische Tageszeitungen, die vielleicht auch einfach entspannter 24 Stunden später mit ein bisschen weniger Dampf nochmal etwas nachfassen, was man nicht in Echtzeit online verfolgen konnte. 08000 441777. Also kommen Sie gerne ins Studio oder schauen Sie uns online zu auf unserem YouTube-Kanal ARD Mitreden. Da sehen Sie dann auch unsere Gäste Sophia Meyer. Sie ist Investigativreporterin, Kriegs- und Krisenreporterin, Bestsellerautorin und Sven Lohmann, Leiter der Verifikation im NDR. Außerdem Marie Kilk. Sie ist KI-Expertin und auch Co-Host des ARD-KI-Podcasts. Das ist die Runde und dazu holen wir aus Nordrhein-Westfalen, aus Kerpen, Raphael Netolitzki. Guten Abend.
5: Ja, guten Abend in die Expertenrunde und auch an alle Hörer. Vielleicht ganz kurz zu mir. Ich bin gesetzlich blind und deshalb, was Medienrezeption anbelangt, durchaus eingeschränkt, habe aber weitläufigen Zugriff aufs Internet und natürlich auch auf die KI. Klassischerweise bin ich eigentlich ziemlich radiotechnisch unterwegs. Und Sie haben gerade eine sehr interessante Frage gestellt. Ich bin nebenbei auch noch Bürgerfunker in NRW. Das heißt also, ich sitze zumindest hobbytechnisch auch schon mal in Ihrem Boot.
1: Ja, super. Ich finde das so toll. Ja, ich kenne einige. Ja.
5: Ja. Von daher setze ich mich natürlich auch mit der Entstehung guter Beiträge auseinander. Natürlich auf meinem Niveau, das ist das sicherlich nochmal was anderes. Aber immerhin habe ich da so ein bisschen einen Einblick. Und Sie haben gerade die interessante Frage gestellt, was ist guter Journalismus oder ist guter Journalismus heute schwieriger geworden, als das möglicherweise zu Zeiten des Dampfradios alleine noch war? Ich glaube nicht, dass guter Journalismus schwieriger geworden ist. Ich glaube, dass die Auseinandersetzung mit den Themen und das, was vorhin auch als Objektivität und Neutralität angesprochen worden ist, sich möglicherweise heute schwieriger gestaltet, weil Journalismus in der Art und Weise, wie man ihn vergleichen muss, von den also unterschiedlichen Medien zu sehen, wahrscheinlich sehr viel wettbewerbsorientierter auch geworden ist und sehr viel schwieriger. Und ich glaube, das wirkt sich ganz massiv darauf aus, wenn ich mich frage, welcher journalistischen Kette vertraue ich oder wo kann ich mein Vertrauen hingeben? Und das bedeutet für mich, dass ich zunehmend kritisch aufgrund der Medienvielfalt schauen muss, wie entsteht Journalismus, wie entsteht ein Beitrag, wie entsteht durch welche Kette läuft dieser Beitrag zu mir. Das macht mir zunehmend Schwierigkeiten, weil ich zum Beispiel auch beim klassischen Radio durch die Infowellen, von denen ich mir anfangs sehr viel mehr versprochen habe als das, was sie heute liefern, einfach ziemlich auch enttäuscht bin, weil es sehr, sehr viel Wiederholung gibt, weil es sehr viel Kurzgeschichten, Kurzbeiträge gibt, weil es sicherlich auch Hintergrundberichterstattung gibt, aber für meine Verhältnisse zu wenig flächendeckend. Und das, was ich an sich am Radio auch kritisiere als Hörer von Infowellen, ist, dass ich mich heute ins Netz begeben muss, um Podcasts zu hören, wenn ich wirklich tiefgehend arbeiten will. Das Radio ist heute weniger informativ, als es das zum Beispiel in den 80ern und 90ern war, wo es weniger Konkurrenz hatte. Und das persönlich finde ich persönlich als eine ganz, ganz furchtbar tragische Entwicklung.
1: Darf ich noch einfach nachhaken, bitte, weil der ist ein Podcast denn quasi nicht gleichwertig, weil das ist ja quasi der Alternativweg, nur eben on demand und nicht für alle ist das. Oder finden Sie das wirklich so eine Art Downgrade, dass Sie sagen, nee, ich will das auch ganz klassisch hören, wenn ich unterwegs bin oder wenn ich mich hinsetze und Radio höre. Also weil aus unserer Machersicht sagen wir so, das ist so als ergänzendes Angebot eigentlich immer sehr, sehr schön, das auch zu haben.
5: Ja, wenn Sie sagen, als ergänzendes Angebot, dann würde ich Ihnen zustimmen. Leider ist der Podcast heute nicht mehr ergänzend, sondern er ist heute das meistens vollständigere Medium. Wie oft erleben wir, dass in den Infowellen verkürzte Beiträge erscheinen, wo die Podcasts einfach informativer und ausführlicher sind? Und dann muss ich ganz klar sagen, der Podcast ist sicherlich on demand. Ich kann ihn auf der einen Seite hören, wann ich das will. Auf der anderen Seite ist er aber nicht so aktuell. Also Sie haben ja als On-Air-Medium...
1: Keiner ist schneller als Radio.
5: So sieht das aus. Genau das ist es. Und da bestraft sich das Radio meines Erachtens in der heutigen Zeit selbst, indem es sich selbst so sehr reduziert, sehr viel auf Wiederholung setzt. Wir haben früher nur die Möglichkeiten gehabt, unsere lokalen Sender zu hören, terrestrisch. Mittlerweile können wir übers Internet oder Satellit oder sonst irgendwie die Infowellen der gesamten Bundesrepublik hören. Wenn ich das tue ich sehr häufig, dann merke ich, dass dieselben Beiträge, ich sag mal von Hamburg bis München,
1: natürlich, durchlaufen. Ist ja ein ARD-Korrespondentennetzwerk.
5: Ja, ist ein, ja, aber ich sag mal, eigentlich fast gedoubelt und nicht wirklich redaktionell bearbeitet. Und das ist einfach eine Geschichte, wo ich sage, wir haben heute so viele Möglichkeiten. Wir haben heute, wenn ich den WDR zum Beispiel mit all seinen digitalen Wellen sehe, der hat, glaube ich, 8 oder 10 Ausspielwege. Ich weiß jetzt gar nicht genau, wie viele. Wir kriegen heute gefühlt weniger Info und weniger Tiefgang als bei zu alten Zeiten, sage ich jetzt mal.
1: Oh, Herr Nicolizzi, wir könnten, also das ist ja mein Steckenpferdthema. Ich liebe ja Radio, ich mache das ja nicht umsonst. Also wir könnten uns jetzt, und Sie sind ja auch nicht nur Heavy User, sondern eben selbst auch der Kollege dann beim Bürgerfunk. Also ich nehme mal mit, der Tiefgang fehlt, die Redundanz schadet und man nimmt sich eigentlich Optionen, die man erklären kann, wenn man sich mehr Zeit nimmt. Das schreibt zum Beispiel Ture gerade auch in ihre Richtung. Ja, mehr Zeit wünsche ich mir für Hintergründe, gerade in den Infoprogrammen. Das schicke ich jetzt mal an die angeschlossenen Chefs der Infowellen, die ja auch damit zu tun haben, wie programmiere ich ein Programm. Herr Netolitzki, wann sind Sie jetzt nicht mal on air? Wann hört man Sie?
5: Ich bin alle 2 Monate am 4. Montag bei Radio Köln on air.
1: Dann vielleicht der ein oder andere, der Sie da wieder hört. Erstmal vielen Dank für Ihre Eindrücke und Grüße nach Kerpen.
5: Dankeschön.
1: Und einmal nach Ruhpolding zu unserem Hörer Christoph Günther, der uns angerufen hat unter der 08000441777. Grüß Gott, guten Abend.
6: Ja, schönen guten Abend in die Runde. Hallo.
1: Und Sie bringen nochmal den Blickwinkel mit, dass Sie sagen, ja, arbeitet ihr euch mal an den deutschen Infowellen ab, wie Herr Netolitzki? Das mache ich nicht. Was hören Sie, was gucken Sie, wo holen Sie sich Informationen?
6: Also ganz so extrem ist es nicht, aber in der Tat ist es so, ich bin sehr viel unterwegs, ich habe das Glück, viel reisen zu dürfen und ich schalte tatsächlich dann ganz viel zwischen den internationalen Fernsehsendern hin und her. Also ich finde, dass BBC, CNN, aber auch Al Jazeera, immer jeder so ein bisschen, oder auch die Japaner, NKK oder wie sie heißen, einfach immer mal wieder andere Blickwinkel geben, die dieselben Themen anders beleuchten. Und das finde ich eigentlich für die Schnittmenge, die man sich daraus basteln kann, sehr wertvoll. Und ich war beispielsweise am 28. Februar, als der Krieg im Iran losging, war ich in den Emiraten. Und habe dann halt zwischen Deutscher Welle und Tagesschau am Handy und halt diesen verschiedenen Sendern hin und her geklickt und habe darüber halt einfach eine ganz gute Mischmenge bekommen. Und ich finde den internationalen Blick, aber auch auf deutsche Themen, außer im internationalen Blick, oft sehr wertvoll und vor allem, ja, gibt es mal eine andere, generell auch für sich selbst eine andere Sicht auf die Dinge.
1: Perspektivwechsel, so wichtig, immer zu empfehlen. Aber haben Sie denn trotzdem das Gefühl, auch dann mit dem Blick auf uns gut informiert zu sein, auf was im Land so passiert? Also, oder?
6: Ich glaube, es ist manchmal, wir hatten vorhin das Thema Neutralität. Ich glaube, da ist es dann teilweise schon neutraler. Ich möchte jetzt nicht von Fox News oder so sprechen, aber wenn man auf englischen Nachrichtensendern ist es einfach nochmal ein Stück weit neutraler und ich glaube, unsere Medien schon, absolut. Ne? Ich weiß, dass ich, wenn ich jetzt, ich höre auch sehr viel Inforadio, wenn ich unterwegs bin, da gebe ich meinem Vorsprecher auch recht, es wiederholt sich einfach brutal lang und viel, wenn ich viel Auto fahre, ist es immer ein bisschen anstrengend. Aber
1: Sie sollen doch halt nicht 4 Stunden am Stück hören. Es ist ein bisschen da drin erklärt, ja.
6: Ja, vielleicht. Aber es ist dann schon immer bei uns immer ein bisschen eingefärbt. Ich mache das jetzt so einfach mal am Beispiel dem Ukraine-Konflikt. Da wird die Berichterstattung immer mit begonnen, der Angriffskrieg Russlands gegen die Ukraine, was ja sicherlich irgendwo richtig ist. Aber es wird nie von dem Angriffskrieg Israels und der USA auf den Iran gesprochen. Mhm. Es ist einmal eine Färbung vorhanden und das finde ich manchmal ein bisschen schwierig und das finde ich halt, klar, Al Jazeera stellt es nochmal anders dar, aber aber da bekommt man einfach dann, wenn man sich die Mischmenge nimmt, doch, glaube ich, ein bisschen objektiveren Einblick oft.
1: Und sind Sie in der KI-Welt oder ich sag mal Chatbots, soziale Medien, ist das für Sie dann so ein blinder Fleck oder spült das bei Ihnen auch immer wieder Informationen rein?
6: Nein, ich ziehe daraus keinerlei Informationen, die das Weltgeschehen betreffen oder innenpolitische Themen betreffen. Dafür, ich nutze KI bewusst zumindest so gut wie gar nicht. soziale Medien natürlich, aber da mehr für Themen rund um den Sport oder Themen, die mich in der Hinsicht interessieren. Aber ich würde niemals auf die Idee kommen, mir meine tagtäglichen Nachrichten oder Infos aus sozialen Medien zu nehmen.
1: Dennoch machen das immer mehr Menschen. Aber erstmal vielen Dank, Herr Günther, auch nochmal für das, was Frau Deninski ja vorher schon gesagt hat. Einordnung ist Meinung. Das haben Sie jetzt auch nochmal gerade gespiegelt durch uns Kollegen und Kolleginnen, die on air gehen jeden Tag. Ich frage einmal in Richtung Algorithmus und KI nach, weil das ja doch zugänglich zunehmend eine Informationsquelle für viele Menschen ist. Und Marie Kilk ist bei uns, hostet den KI-Podcast der ARD. Das ist ja so eine Frage, wem ich da vertraue. Wer stellt uns eigentlich diese Nachrichtenwelt zusammen? Früher waren es die Redaktionen, die eine Vorauswahl getroffen haben. Wer entscheidet eigentlich, welche Informationen bei mir auf meiner You-Me-Seite im Feed ganz oben landet?
7: Ich musste da auch gerade dran denken, als Herr Nadolitzki gesprochen hat und gesagt hat, ne, dass irgendwie die Lokalität fehlt, ne? Oder dass er gesagt hat, in der ARD, egal welche Welle er einschaltet, es bekommen so viele die gleichen Sachen. Ich glaube, das hängt ganz stark damit zusammen, mit dem, was wir verlieren und wie sich die Welt verschiebt, mit diesem Konkurrenzdruck, den er ja auch beschrieben hat. Einfach dadurch, dass die Medien jetzt auch so gut sich übers Internet verbreiten, haben wir eine riesige Konkurrenz, unter anderem durch die großen US-Konzerne, die Plattformen steuern. Also YouTube natürlich unglaublich mächtig, genauso die Algorithmen von Meta, also zum Beispiel auf Facebook und auf Instagram. Und diese Algorithmen, die sind so ein bisschen das Coca-Cola-Geheimnis der Konzerne. Das heißt, wir können nie ganz genau reingucken, wie die funktionieren, weil das ist das, was sie geheim halten, weil es die ja auch so erfolgreich macht. Aber die bestimmen ganz stark, was wir sehen. Und das kann sich auch gut anfühlen. Und ich glaube, das ist auch nicht unbedingt schlecht. Ich habe so ein bisschen gesagt, ich trainiere mir meinen LinkedIn-Algorithmus so hin, dass ich da super Informationen bekomme, weil ich einfach durch meine gezielten Likes und durch meine gezielten, das will ich nicht sehen, dieser Person will ich folgen, da kriege ich sehr gute Informationen. Aber ich bin dann halt auch in dieser, vor ein paar Jahren haben wir gesagt, Filterblase sehr stark drin. Und gleichzeitig führt dieser Konkurrenzdruck dann dazu, dass natürlich die klassischen Medien auch schwieriger ins Lokale gehen können, weil sie weniger Ressourcen haben, weil man halt irgendwie gucken muss, wie halte ich noch mit dem, was auf Facebook passiert, mit dem, was auf YouTube passiert, wo es eigentlich ja das ist, was die Menschen sich wünschen würden, ist mehr Informationen, die so relevant sind und so lokal und so nah bei mir, wie es ja teilweise dann gelingt, einfach nur dadurch, dass die Algorithmen mir irgendwelche Creator aus der Nähe dann doch einspielen, weil die mich so gut kennen, dass die genau wissen, wo sitze ich, was sind meine Hobbys, was sind die Dinge, die ich google. Und das ist einfach so diese schwierige Konkurrenzsituation, glaube ich. Ich glaube nicht, dass es jetzt irgendwie ein verlorenes Rennen für den klassischen Journalismus ist, aber in den letzten Jahren oder vielleicht auch sogar ein, zwei Jahrzehnten hat der Journalismus, glaube ich, auch ein Stück weit versucht, mitzuhalten in dieser clicky Welt, ne? Und einfach für jede Schlagzeile schnell dabei zu sein und also auch in diesen Algorithmen bei Klicks mitzuhalten. Und das ging vielleicht teilweise halt auf Kosten von einer tieferen oder lokaleren Berichterstattung in manchen Bereichen. Einfach weil das natürlich viele Ressourcen frisst, weil man plötzlich nicht nur eine Radiowelle bespielen muss, sondern eben auch noch alle möglichen Social-Plattformen.
1: Und funktionieren muss, da nicht im Nirvana verschwindet. Da können wir gleich mal auch bei unseren beiden anderen Kollegen nachfragen, wie sie mit dieser Clicky-Welt umgehen. Aber Marie, sieht der Algorithmus bei X, bei Insta, bei TikTok, Facebook eigentlich nur, worauf ich klicke? Oder sieht der eigentlich auch, wo ich länger verweile? Weil manchmal versuche ich so, dann like ich was nicht, wenn er das nicht checkt. Aber vielleicht sieht er einfach, dass ich die ganze Fotoslides da durchgegangen bin.
7: Also ganz genau wissen wir es nicht und die Algorithmen sind verschieden und ändern sich ja auch ständig. Aber ich würde sehr stark davon ausgehen, dass da ganz viele verschiedene Dinge in den so klassischen TikTok- oder Instagram-Algorithmus einfließen. Wow. Also auch, wie langsam man an was vorbeiscrollt und irgendwie noch so seitlich drauf guckt, obwohl man eigentlich nicht möchte, dass der Algorithmus weiß, dass es einen interessiert. Auch wie lange man die Videos schaut, das ist so ein ganz klassisches Ding. Vielleicht ist Ihnen aufgefallen, dass die Videos immer kürzer geworden sind in den letzten Jahren. Das liegt unter anderem daran, dass die Algorithmen belohnt haben, wenn jemand ein Video zu Ende guckt. Weil das erstmal ein Qualitätsmerkmal ist. Also ne, man würde davon ausgehen, wenn es ein guter Inhalt ist, der interessant ist, dann schaut man es zu Ende. Wenn es ein Inhalt ist, der nicht so hochwertig oder nicht so interessant ist, dann bricht man vorher ab. Hat aber dazu geführt, dass die kürzeren Videos alle immer Vorteile hatten und natürlich alle, die in diesem Bereich gearbeitet haben, das über Zeit gemerkt haben, bewusst oder unbewusst. die kurzen Videos performen besser und so wurden die Inhalte immer kürzer und die Aufmerksamkeitsspannen wurden dann auch immer kürzer und jetzt gucken wir auch erst recht nur die kürzeren Videos zu Ende und so verselbstständigt sich das Ganze. Also ich finde es absolut nicht unproblematisch, welche Macht diese Algorithmen auch haben über die ganze Art, wie wir Medien konsumieren, obwohl sie natürlich auch Vorteile haben und es manchmal ganz schön ist, dass der Algorithmus mich so gut kennt.
1: Mit den Folgen eben, dass vielleicht dann auch Inhalte verkürzt werden und das sind wir wieder bei der Kritik unseres Hörers, Herrn Netolitzki, der gesagt hat, ich möchte eigentlich mehr Vertiefung. Das fragt Anja Schödel uns hier gerade. Wir sprechen heute in dieser Sendung hier bei Mitreden Deutschland diskutiert über Journalismus in Zeiten von KI, in Zeiten von Algorithmen, in Zeiten von multiplen Krisen und fragen, wem vertrauen Sie? Was nutzen Sie? Warum? Und was wünschen Sie sich auch von Journalistinnen und Journalisten unter der 08444-1777 und ein kleiner Hinweis an alle, die uns bei YouTube zuschauen, was wir gerade von Marie gelernt haben, bis zum Ende schauen. Das ist gut für uns. Dann mag YouTube das wahrscheinlich. Also gerne bleiben und gerne weiterhin kommentieren. Ja, Anja Schödel fragt, wie beeinflusst KI den heutigen Journalismus? Also zum Beispiel benutzen Journalisten auch KI, um zu arbeiten? Und wenn ja, wie verändert KI den Journalismus in dieser Clicky-Welt, frage ich an Sophia Meyer.
2: Ich stelle immer ganz brav zwischendurch mein Mikro aus, aber ich habe es jetzt zum Glück wieder angestellt.
1: Bellt der Hund, oder?
2: Ja, genau. Also apropos Algorithmus. Mein Algorithmus spielt mir vor allem ganz zielsicher. Es hat auch Vorteile, Welpenbabys aus, weil ich seit kurzem Hundemama bin. Aber der Welpe schläft zum Glück. Also in meiner Welt spielen Algorithmen vor allem eine sehr große Rolle. Und das ist ja auch wieder genau dieses Dilemma, das wir haben. Ich arbeite natürlich bei klassischen Medien, aber ich arbeite sehr viel auf Social Media. Und ich muss am Ende in Teilen auch diesen Logiken folgen. Mhm. Weil wenn nicht, kann ich mir meine Arbeit auf Social Media sparen, weil dann wird sie kein Konsument, kein Instagram-Abonnent erreichen. Bedeutet, ich verfolge dieselbe Logik. Es muss anders funktionieren. Ich kann das nicht schreiben wie einen Text oder wie eine Dokumentation, die ich sonst mache über 60 Minuten. Der erste Satz muss knallen und die Leute müssen dabei bleiben. Weil wenn die Leute nach der ersten Sekunde wechseln, dann auf Wiedersehen und dann kommen sie auch nicht mehr. Ich glaube, das ist ein sehr schmaler Grat, diese Logiken in Teilen zu befolgen und gleichzeitig unsere journalistischen Standards einzuhalten. Für mich ist es, die Leitlinie ist für mich, ich nutze den Algorithmus, um die Menschen zu erreichen, aber ich lasse ihn nicht zu meinem Chefredakteur werden. Hm. Ich muss weiterhin meine Unabhängigkeit und meine Standards behalten. Und gleichzeitig, das hat ja die Kollegin gerade schon angesprochen, Social Media eröffnet uns Möglichkeiten, an Menschen zu erreichen, die wir sonst nicht mehr erreichen würden, weil sie den Leitmedien abgeschworen haben. Social Media ermöglicht mir, in einen direkten Kontakt mit den Menschen zu gehen, zu sehen, was beschäftigt sie, welche Themen interessieren sie. Ich richte teilweise auch meine Arbeit danach, dass ich wirklich gucke, was sind die Themen, was beschäftigt die Leute und recherchiere dann auch dazu. Also es gibt da ganz, ganz neue Möglichkeiten und ich sehe da für mich als Journalistin vor allem positive Effekte.
1: Und wie so oft liegen Chance und Risiko halt eben auch nah beieinander. Anja Schödel fragte uns ja auch, wie wir das im Alltag verändern, einziehen haben lassen, KI. Vielleicht kann uns da Sven Lohmann aus der NDR-Verifikation ein bisschen Einblick geben. Ich schätze mal, dein Algorithmus ist total durcheinander, weil ihr auch vielen falschen Erzählungen nachgeht. Der weiß gar nicht mehr, was er dir anbieten soll. Das sind zwei Themen. Algorithmen, ein Einfluss auf, wie wir gesehen werden, auch öffentlich-rechtlich, zum Beispiel Social Media, und dass man da mit dem mitschwimmen muss, das ist das eine. Und eben die andere Frage, wie KI unseren Alltag verändert. Du kannst picken erstmal.
0: Also ganz konkret unseren journalistischen Alltag, vor allem auch im Nachrichtenjournalismus, weil wir auch beeinflusst werden zunehmend durch KI und auch durch KI-erzeugte Videos, Fotos, Bilder, bei denen wir viel stärker unterscheiden müssen, was ist eigentlich echt und was ist nicht echt. Da hat sich die Welt massiv verändert. Früher hat man halt seine eigene Kamera gehabt und hat vor Ort gefilmt und gedreht, was ist. Oder man hat mit Partnern zusammengearbeitet, mit Agenturen, von denen man Material bekommen hat. Heute hat ja jeder ein Handy und jeder produziert ja diesen sogenannten User-Generated Content. Also er filmt etwas, weil er an irgendeiner Stelle ist und stellt es ins Netz. Das ist eine riesige Chance auch für Journalisten, weil sie über diese Videos ja auch Einblicke bekommen von Orten, von Szenen, von Momenten, die sie sonst nie eingefangen hätten. Aber da ist der Moment und man kann ihn sehen. Und dann mischt sich natürlich unter diesen User-Generated Content auch ganz viel manipuliertes Material. Und wenn du nach dem Einfluss fragst, ist es, wir müssen sehr, sehr genau gucken gerade und verwenden auch ganz viel Energie darauf, zu schauen, das, was wir an Fotos und Bildern bekommen, ist das real, ist das authentisch, ist das aus der Situation, wo gesagt wird, das ist die Situation.
1: Vielleicht können wir mal eine konkrete Situation, zum Beispiel gibt es, man kriegt die Nachricht, es kommt eine Meldung, großer Brand in der Einkaufszentrum der Stadt XY, ungeklärte Lage, und es tauchen auch Social Media Videos auf, da knallt vielleicht auch was.
0: Ja.
1: Kann von überall herkommen, dieses Video.
0: Ganz genau. Das ist natürlich auch das, wonach man guckt. Man hat bisher noch keine Bilder, aber würde gerne natürlich Bilder haben und schauen, was passiert da vor Ort. Und dann kann man natürlich aber diese Videos nicht einfach nehmen und dann auch senden, sondern man muss sie prüfen. Man muss gucken, ist dieses Video jetzt tatsächlich genau auch bei diesem Einkaufszentrum aufgenommen. Und wann immer, und das beobachten wir leider als Journalistinnen und Journalisten, wann immer so ein Ereignis passiert, mischen sich auch relativ schnell falsche Videos unter das Echte. Ich sag mal im Beispiel jetzt dieses Einkaufszentrums, dann kriegt man vielleicht ein Video reingespielt, da gibt es eine Explosion. Und dann wird aber darunter geschrieben, hier neue Bilder von dem Einkaufszentrum. Dieses Video ist aber in einem ganz anderen Kontext entstanden. Vielleicht ein Jahr vorher bei irgendwas ganz anderem. Und da zu prüfen und zu gucken, was ist authentisch, was ist nicht, was kann man verwenden, was hilft uns auch bei unserer journalistischen Arbeit, ist eine ganz, ganz große Veränderung und wo auch KI eine extrem große Rolle spielt. Weil mittlerweile gilt das Credo, kein Ereignis mehr, ohne dass auch KI-erzeugte Videos, Fotos dazukommen und kursieren. Ja.
1: Früher gab es ja eigentlich den Spruch, wenn es Fotos gibt, Material gibt, dann ist es auch passiert. Aber das ist jetzt wahnsinnig fatal, ja. Gerade auch, wenn man jetzt mittlerweile als normale Userin, als Nachrichtenkonsumentin auf Fotos ranzoomen muss, um zu sehen, ob da vielleicht 6 Finger auf dem Bild sind, dann ist nämlich immer noch so ein Indiz, so ein kleiner Glitch, dass man sagt, okay, das ist vielleicht ein KI-generiertes Bild. Aber das ist ja ein permanenter Alarmzustand.
0: Permanent.
1: Lukas schreibt uns auch, viele Menschen haben wenig Zeit, sich mit Nachrichten zu beschäftigen, weil sie mehrere Jobs haben. Am Abend brauchen sie dann eher Ruhe und Erholung. Und Nachrichten in einfacher Sprache, vielleicht auch nochmal als Hinweis. Und dann schauen wir in unsere Telefonleitung, heute bei Mitreden Deutschland diskutiert, einmal nach Niedersachsen, nach Peine zu Herrn Singmann. Guten Abend.
8: Ja, schönen guten Abend, Frau Zimmermann. Guten Abend in die Runde.
1: Wo informieren Sie sich denn gerne und warum?
8: Tatsächlich bei den öffentlich-rechtlichen Medien zuallererst und dann sicherlich auch ganz klassisch mit der guten alten Tageszeitung, auch gerne elektronisch, aber auch in Papierform, weil mir das doch immer noch die nachhaltigste und qualitativ hochwertigste Art der Berichterstattung zu sein scheint, trotz aller Urteile und Risiken, die der Einsatz der KI heutzutage bietet.
1: Mögen Sie das Entschleunigte an Zeitungen zum Beispiel auch?
8: Das ist sicherlich auch ein Aspekt, der in der heutigen Zeit hinzukommt und auch immer wieder ja thematisiert wird, gerade im Feuilleton, wo ich aber auch einfach sagen muss, es sind die redaktionellen Qualitätsstandards, die eine Rolle spielen. Es wird ja jeder Content redaktionell geprüft. In aller Regel gibt es ja auch ein Korrespondentennetzwerk. Das sind auch alles ausgebildete Journalisten, Journalistinnen, die also ihr Handwerk verstehen, die geprüft worden sind und die sich natürlich auch dann auf ihre Expertise verlassen. Und redaktionell wird es intern geprüft und irgendwann wird es dann vom Herausgeber freigegeben. Auch in Nachrichtenagenturen ist das ja die Arbeitsweise und beim Rundfunk. Und infolgedessen sollte man dann eigentlich als Konsument doch der Auffassung sein können, dass das, was da berichtet wird, was also in der Zeitung steht oder auch über den Äther geht, dass das eben auch Hand und Fuß hat, dass das Ganze eben auf Fakten basiert.
1: Und wenn Fehler passieren, danach transparent machen, dass ein Fehler passiert ist wahrscheinlich.
8: Ja, ganz genau. Das gehört ja auch zum journalistischen Handwerk dazu, dass dann auch durch Leserbriefe zum Beispiel nochmal bestimmte Dinge aufgegriffen, thematisiert, diskutiert werden oder wenn eben irgendwo Fehler passiert sind, dass die eben auch dann einfach nochmal herausgestellt werden. Genau.
1: Also jemand, der sagt, ich finde schon, dass das zuverlässig ist, was mir passiert, aber was ich lesen kann, bei KI sind sie deutlich vorsichtiger, auch mit dem, was wir natürlich heute Abend alle schon besprochen haben wahrscheinlich.
8: Ja, es ist ja, wie schon angesprochen wurde, ein sehr zweischneidiges Schwert und es ist tatsächlich so, dass schon vor über 10 Jahren Fachleute, zum Beispiel von der renommierten Universität Oxford, auch auf gravierende Sicherheitsrisiken eindrücklich hingewiesen haben. Mhm. Das ist leider dann doch ignoriert worden. Und ich würde denken wollen, dass es gerade der öffentlich-rechtliche Rundfunk, gerade der Journalismus ist, wie zum Beispiel hier in Deutschland, wo wir auch ein duales Rundfunksystem haben, was ja auch ein Privileg darstellt. Da müsste man den Diskurs vielleicht mitprägen. Und da müsste dann auch, müssten vielleicht Impulse gesetzt werden, wie man sich dieser KI-Schwemme auch vielleicht von Deepfakes entgegenstellt. Mhm. Die Frage, die sich ja auch damit verbindet, ist, aller Vorteile zum Trotz, welche Nachteile und Risiken birgt diese Technologie, auch in Bezug auf den Wahrheitsgehalt, auf die Faktenlage? Und die Frage, die sich auch damit verbindet, ist, wenn KI in die falschen Hände fällt, wenn KI in verantwortungslose Hände fällt.
1: Was heißt fällt?
8: Ja, da ist die sicherlich schon. Aber es gibt ja nun, das ist ja ein offenes Geheimnis, spätestens seit der Invasion Russlands in der Ukraine. Es gibt nun mal einfach Staaten, es gibt Systeme, die unsere freiheitlich-demokratische Grundordnung gerne unterminieren. Und für die sind natürlich öffentlich-rechtliche Medien, die Pressefreiheit, unabhängig berichtende Reporter und Reporterinnen ein Dorn im Auge. Das ist im Prinzip ein Feindbild und das wird angegriffen. Und wie tut man das am besten? Indem man eben die Glaubwürdigkeit unterminiert, indem man versucht, gefälschte Fakten unterzuschieben. Und das ist ja auch in der Journalistik eine alte Weisheit, dass bei jedem Konflikt das erste Opfer die Wahrheit ist.
1: Dankeschön, Herr Singmann. Grüße nach Peine an dieser Stelle. Wir haben ja bei uns Marie Kilk, die sich genau eben auch mit den Möglichkeiten von künstlicher Intelligenz beschäftigt, aber auch zum Beispiel auch Kolleginnen und Kollegen berät, wenn es darum geht, was die Downsides sind, also wo die Gefahren sind. Wir haben in den letzten Tagen ja ganz viel von der Gefahr auch berichtet, wenn KI-Modelle quasi durchdringen, ihr Eigenleben haben und die Macher ausschließen im Hintergrund. Das ist eine eigene Sendung, letztendlich darüber nochmal zu sprechen. Aber jetzt hat gerade auch nochmal Herr Singmann ja das nochmal so skizziert, wenn man KI verwendet, man läuft ja immer in Gefahr, dass man den Deepfakes auch auf den Leim geht. Wie beraten Sie Redaktionen oder Kolleginnen und Kollegen, wenn die auf Sie zukommen, wie Sie damit umgehen können? Wie offen darf man KI gegenüber sein?
7: Ich glaube, es muss kein Entweder-Oder sein. Also es ist eine Technologie, die ein totales Potenzial hat und der man sich auch nicht verschließen muss. Obwohl man total gleichzeitig sagen kann, dass die Art, wie KI gemacht wird im Moment, zu einer Machtkonzentration führt und zu den ganzen verschiedenen Problemen führt, die jetzt hier angedeutet werden und auch in der aktuellen Diskussion am Wochenende natürlich gewisse Ängste auslösen. Ich glaube, die KI-Welt ist eigentlich vielfältiger, als man meistens merkt, wenn man dann nur die Schlagzeilen hört. Da sind wir wieder bei dem Thema Tiefe und wie tief kann man reingehen. Mhm. Das ist mir übrigens auch vorhin aufgefallen, als es um Podcasts ging. Wir haben in unserem Podcast dann die Möglichkeit, relativ lang zu werden, wenn viel passiert in der KI-Welt. Wenn der Podcast im Radio dann aber läuft, worüber wir froh sind, weil wir dann auch mehr Menschen erreichen, dann muss man ihn aber natürlich auf eine bestimmte Länge kürzen, weil das Radio anders funktioniert und da kann man nicht
1: 23
7: unendlich
1: Minuten
7: lang werden. Genau.
1: Um die Nachrichten zu schaffen, vorne und hinten.
7: Ja. Genau, das muss halt dann in den Sendeplan passen. Jedenfalls ist die KI-Welt eigentlich komplexer und vielfältiger, als man denkt. Und das ist eigentlich das, was ich den meisten Leuten rate, mit denen ich arbeite, dass man sich wirklich gut überlegt, was gebe ich rein und von welchem Anbieter mache ich mich abhängig. Genauso wie man sich als Medien nicht abhängig davon machen sollte, dass man nur über Facebook noch Nutzende erreicht, sondern dass man auch gucken muss, was haben wir auch für eigene Plattformen, wie können wir selber auch Reichweite generieren, wie können wir auch in der Distribution von unseren Inhalten eine Vielfalt haben. So kann man sich auch als Nutzerin, als Nutzer überlegen, was ist mir wichtig in meiner Arbeit mit KI und vielleicht möchte ich das dann heute mit ChatGPT machen, vielleicht möchte ich morgen zum Anbieter gehen, vielleicht möchte ich übermorgen gerade gar nicht mehr mit einem großen US-Anbieter zusammenarbeiten, sondern eine ganz andere Alternative ausprobieren. Und das ist also die Grundlage, die man legen muss, ob man KI journalistisch einsetzt oder auch im Privaten. Wir haben die Wahl, das ist das Schöne. Also der KI-Markt ist gerade total in Bewegung und wir haben, obwohl wir eine starke Konzentration haben, noch kein Monopol. Es gibt keinen KI-Anbieter, der alleine alles bestimmen darf. Und ich glaube, das müssen wir als Nutzende auch wirklich für uns nutzen.
1: Spannend.
7: Können wir ausspielen.
1: Ich habe eine fast philosophische Frage, die ich dann auch in Richtung Bayern, aber in dem Fall zu Sophia Meyer schicken würde. Wenn wir so viel über Misstrauen sprechen, Alarmzustand immer, vielleicht ist es fake, wer weiß, ob so passiert ist. Was ist denn gefährlicher, dass wir eine Fälschung für wahr halten oder dass wir irgendwann auch der Wahrheit gar nicht mehr glauben, weil die Unterscheidung eben immer schwieriger wird? Also dass wir so grundskeptisch sind und ja keinem mehr glauben.
2: Ich habe ja sogar einen Master in Philosophie.
1: Bitteschön.
2: Ich bin offen für die philosophische Frage, aber ich glaube, diese Ankündigung hätte ich nicht machen dürfen, dann werde ich jetzt nicht gerecht.
1: Aber ich finde das, schon so im Alltag schon so eine begleitende Frage, dass man denkt, so, also ich muss doch auch irgendjemand vertrauen, oder dann bin ich, dann der Wahrheit gar nicht mehr glauben kann, dem Fake und der Wahrheit nicht, dann bin ich gesellschaftlich, demokratisch auch auf echtem dünnen Pfad unterwegs irgendwann.
2: Ja, ich glaube, dann ist man nicht nur als Individuum auf dünnem Faden unterwegs, sondern ist unsere Demokratie auf dünnen Faden unterwegs. Wenn wir uns, und das ist ja eigentlich das, was über allem steht, worüber wir gerade sprechen, wenn wir uns als Gesellschaft nicht mehr auf ein Mindestmaß an Fakten einigen können, diese Grundlage, von der aus wir debattieren, auch streiten, kontrovers diskutieren. Es ist völlig legitim, dass wir unterschiedliche Perspektiven haben zu Nahost, zu Ukraine, zu Corona, zu Migration, all diese Themen. Ich bitte darum in einer Demokratie, und das ist schrecklich, wenn Menschen das Gefühl haben, dass der Meinungskorridor des Sagbaren enger wird. Aber, und das passiert ja gerade durch Fake News, durch KI, durch diesen Wahnsinn, der sich da abspielt, dass diese Grundlage bröckelt, diese Grundlage dessen, worauf wir uns alle einigen können, was Fakten sind und was Fake News sind. Und auch da, ich mache mir da große Sorgen, wenn wir jetzt schon drauf gucken, kann einem Angst und Bange werden, aber wo werden wir in ein paar Jahren stehen?
1: In ein paar Monaten.
2: Unser demokratischer Konsens als Bürger und Bürgerinnen in diesem Land stehen.
1: Ich fand, das war so einer der ersten Momente, als man in der ersten Trump-Administration von alternativen Fakten gesprochen habe. Und dann dachte man, Gott, wo sind die denn? Und dann merkt man mehr und mehr, dass das vielleicht dann doch auch hier bei uns so diskutiert wird. Wir sprechen heute über Vertrauen in Journalismus in Zeiten, in denen auch Journalisten und Journalistinnen mehr angegriffen werden in ihrer Arbeit, in dem vielleicht das Vertrauen sinkt, aber auch von außen die Faktoren wie KI und Algorithmen kommen. Und da fragen wir einmal bei Christoph von Steinach in Rostock, der uns angerufen hat, 08000 44 1777, die sage ich nochmal so deutlich dazu, weil Sie die Möglichkeit haben, nämlich noch anzurufen. Aber jetzt erstmal Herr von Stein, guten Abend.
9: Ja, guten Abend, hier bin ich.
1: Der öffentlich-rechtliche ist das kleinere Übel. Jetzt müssen Sie mich mitnehmen.
9: Das ist gut. Ich vertraue den öffentlich-rechtlichen noch am ehesten und konsumiere die am meisten, sehe aber immer mehr, dass die Qualität erodiert und dass dadurch immer mehr Fenster der Verwundbarkeit oder der Angreifbarkeit in den öffentlich-rechtlichen Medien aufgehen, durch Oberflächlichkeiten, auch in vermeintlichen Hintergrundformaten sogar, und durch das unkritische Folgen von Mainstream-Narrativen. Und ich nehme mal drei Beispiele.
1: Ich wollte gerade sagen, haben Sie es ein bisschen konkret, genau.
9: Ja, gerne. Wenn wir ein bisschen weiter zurückgucken, die Entstehung der AfD, das fiel zeitgleich zusammen mit der Griechenland- und Euro-Rettung und Bankenrettung. Und dann gab es die AfD damals noch mit Stabati, Henkel, Bernd Lucke und so weiter. Die waren weit entfernt von Rechtsextremismus, das waren Liberale. Und die wurden aber erst von der Merkel-Regierung und dann leider auch von dem ganzen journalistischen Mainstream als rechtsextrem geframed. Und das Ganze hat sich dann entwickelt zu einer selbsterfüllenden Prophezeiung. Und dann dachten sich die ganzen Rechtsextremen, ha, toll, wir haben eine neue Heimat. Und zogen in Scharen in die AfD ein und haben das Monster erst geschaffen, dann bestätigt, was ursprünglich durch die öffentlich-rechtlichen Medien geschaffen wurde. Zweites Beispiel, NATO, die USA-Kritik an Europa, dass die Europäer zu wenig leisten. Vergleichen Sie mal die Medien in den die Meinung in den öffentlichen Medien vor dem Ukraine-Krieg und danach. Vorher wurde es immer so geframed, ach, die USA, diese Kriegstreiber, und wir wollen eigentlich auch, dass unsere Entwicklungshilfebudgets auch als NATO-Beitrag anerkannt werden. So weit ging das schon. Und jetzt merkt man, ups, das war vielleicht doch berechtigt. Mhm. Und das Dritte ist mein Berufsfeld. Ich habe eine Handwerksfirma für Einblasdämmung. Und die sparen ungefähr ein Viertel bis ein Drittel der benötigten Energie für die Gebäudewärme, Gebäudebeheizung. Darüber haben Sie schon mal irgendwo darüber berichtet gehört in öffentlichen rechtlichen Medien? Nein. Man kann über Wind reden, über Solar, über Wärmepumpen, sogar über hydraulischen Abgleich, was wirklich minimale Beiträge leistet zum Energiesparen. Mhm. Einblasdämmung, da haben Sie alle Angst, ups, es könnte Schleichwärmung sein. Es ist Ihnen überhaupt nicht klar, dass Sie die ganze Zeit für die anderen Technologien ja auch Ich finde auch da keine Schleichwerbung machen, es einfach informieren. Aber weil Einblasdämmung nicht Mainstream ist, wird darüber nicht berichtet. Die Politiker reden darüber nicht. Und in den Hintergrundformaten wird auch nicht darüber gesprochen.
1: Ja, wie so ein blinder Fleck, ne? Also A, fehlt anscheinend die Lobby und wie so ein blinder Fleck der Berichterstattung. Ich würde das mal versuchen zusammenzurühren, weil das natürlich drei Beispiele sind, die ganz unterschiedlich ansetzen. Diese self-fulfilling prophecy in der Genese der AfD, bis von Meuthen letztendlich auch die Partei verlassen hatte und die wirtschaftskritischen, die eurokritischen rausgegangen sind. Und dieser blinde Fleck und auch die Veränderung im Ukraine-Krieg. Und da würde ich nochmal in Richtung München zu Sophia Meyer gehen, die das ja auch immer wieder so gespiegelt bekommt nach ihren Lesungsabenden, dass das schon Knackpunkte waren, an denen wir falsche Narrative vielleicht in der Mehrheit der Medien gemacht haben. Ich finde das nämlich immer ganz schwierig, die Medien. Also weiß ich nicht, ob letztendlich da schon mal berichtet worden ist. Wir haben unterschiedliche Seiten, unterschiedliche Radiostationen, unterschiedliche Fernseher. Aber natürlich werden immer Schwerpunkte gesetzt. Sophia Meyer ist da. Wie ist denn also Ihrer Erfahrung nach? Was sind die Triggerpunkte so gewesen, die das wirklich so gerissen haben?
2: Also ich würde auch erstmal Abstand von die Medien nehmen, da bin ich ganz bei Ihnen, denn die Medien gibt es nicht. Ganz kurz, also ich selber als Journalistin, ich habe vor über 10 Jahren angefangen und da war ich viel auf deutschen Straßen, sprich ich habe viel zu Migration gemacht. Dann kam Corona, ich war viel auf den deutschen Straßen, da war sehr viel im Gespräch mit Menschen, war selber aber auch vor Ort in den geflüchteten Lagern. Wie gesagt, ich bin ja sehr viel im Ausland unterwegs. Und war auch mehrfach in der Ukraine, als der Krieg losgegangen ist. Und nächstes Thema natürlich Nahost. Sprich, ich habe, würde ich meinen, das ist natürlich das, was mir Menschen erzählen, die Menschen, die ich getroffen habe, das ist keine qualitative Studie, ja. Aber ich bin sehr viel in Kontakt mit Menschen seit über 10 Jahren. Und ich stelle fest, dass Menschen in unserem Land, wie gesagt, aus der bürgerlichen Mitte, einen ganz klar mehr und mehr Vertrauen verloren haben in den öffentlich-rechtlichen Rundfunk, in Leitmedien. Und nehmen wir das Beispiel Ukraine. Ich glaube, dass der Meinungskorridor zu dieser Thematik in den Leitmedien in Teilen zu eng war. Die einhellig wurde meistens beschrieben, wir müssen unsere Freiheit in der Ukraine verteidigen. Und das ist eine völlig legitime und nachvollziehbare Position. Aber ich glaube, wir machen es so einfach, so wie Friedrich Merz, der sagt, man muss es besser erklären. Nein, man muss diese Menschen mit reinnehmen, die sagen, ich möchte meine Freiheit da gar nicht verteidigen. Oder ich habe Angst, dass der Krieg zu uns kommt. Oder ich kann wirklich nicht verstehen, warum wir hunderte Milliarden haben, um diesen Krieg mitzufinanzieren und für Rüstungsgüter, aber nicht genug Geld haben für die maroden Schulen und Bildungssysteme. Das ist sozusagen die Debatte. Ja, links, rechts, zum einen, die Freiheit verteidigen wollen und sagen, wir müssen aufrüsten. Und auf der anderen Seite die Menschen, die sagen, nee, müssen wir nicht. Und diese zweite Seite, die, glaube ich, wird in den medialen Diskurs zu wenig mit reingenommen. Und das führt dann auch zu, nennen wir es Medienverdrossenheit, weil die Menschen sich nicht repräsentiert fühlen. Oder eben das Gefühl haben, wenn sie diese Meinung äußern, werden sie abgekanzelt als Putin-Versteher oder Ähnliches. Mhm.
1: Ich finde eine Zahl ganz spannend, die mir den Moment noch mal rein ins Bild springt hier. News Avoidance, also das Umgehen von Nachrichten mittlerweile laut einer Studie des Reuters-Instituts beim digitalen Report bei 40%, also nochmal steigend. Also dass dieses, ich muss dann möchte ich mich nicht rechtfertigen, ich möchte da gar nichts mit zu tun haben, eben auch ein steigender ist. Und da sagt Sophia Meyer, das hat auch ein bisschen damit zu tun, dass wir den Meinungskorridor zu eng gelegt haben. Teilst du das, Sven Lohmann ist bei mir aus der NDR-Verifikation heute, aber eben auch aktiv als Journalist in London gewesen?
0: Also da gibt es glaube ich, viele Aspekte, die eine Rolle spielen. Einmal das, was Sophia Meyer gerade beschrieben hat, aber natürlich auch, dass die Welt ist sehr komplex und kompliziert geworden. Und zumindest ist das, was ich auch höre von Menschen, wenn ich mit ihnen spreche, dieses permanent Negative. Immer wenn man irgendwie die Nachrichten hört, wenn man sie sieht, wenn man was liest, ist es meistens negativ. Es geht um Krieg, es geht um Krankheiten, es geht um eine Rente, die ich vielleicht in der Zukunft nicht mehr habe. Und so, was ich auch spüre, ist, dass diese News Avoidance auch daher kommt. Ich möchte nicht, wenn ich einen langen Arbeitstag habe, abends dann irgendwie noch das gesamte Schlechte der Welt irgendwie auch noch auf mich einprasseln hören. Und ich glaube, das ist dann an der Stelle auch multikausal, warum das kommt. Es fällt Medien, glaube ich, auch zunehmend schwer, diese sehr komplexe Welt auch zu erklären, verständlich zu machen, die unterschiedlichen Perspektiven da auch aufzumachen, vielleicht auch einen Funken von Hoffnung zu geben. Also was, jetzt haben wir jetzt den Krieg in Gaza, wir haben den Krieg in der Ukraine, wir haben irgendwie Einflussnahme über Desinformation, wir haben ein sehr ein Land, das uns sehr suspekt erscheint mittlerweile mit den Vereinigten Staaten von Amerika. Wie soll ich mich hier jetzt eigentlich orientieren? Gibt es irgendwo einen Lichtblick? Ich möchte mein Leben ja am Ende einfach auch schön gestalten ja. Und so. Und wenn ich immer nur das Negative höre, dann trägt das sicherlich auch dazu bei, dass diese News Avoidance steigt.
1: Ja, manchmal kommt man hier aus den Schichten raus und hat über
0: alles Gutes erfahren.
1: Schlechte der Welt auch vertieft ja. reden müssen, zumindest ein paar Minuten lang. Wir sprechen heute über Ihr Vertrauen in Journalismus, was Ihnen da wichtig ist, wie Sie auch quasi zum Beispiel Ihre morgendliche Routine, Ihre Informationsroutine so starten, so hat es einer unserer Hörer genannt. Und das frage ich jetzt in Bad

0: die viel reist. Ich bin im Außendienst tätig. Mhm. Und ich schalte natürlich morgens früh das Radio an, bin 55 Jahre da. Man lebt noch ein bisschen in den 70ern und 80ern musikalisch und findet dort auch ab und zu mal Texte, die dem Journalismus gut tun würden, was musikalisch ein Thema untermauern kann, weil da gibt es ja auch viele Dinge. Aber ich tue mich halt medial ausrichten im Sinne von Deutschlandfunk, SWR aktuell, BR24, sodass ich morgens in den Tag starte. Zeitung lese ich groß nicht mehr. Ich höre mir auch Tichys Rückblick an, genauso wie News von Reichelt. Ich bin da sehr offen, weil ich einfach ein Mensch bin, der die Erörterung liebt und nicht nur immer die eine Seite hören möchte, die erstmal journalistisch okay sein kann, aber das ist nur die eine Seite und die Zusammenhänge werden viel zu wenig dargestellt in den 4 oder 5 Minuten, die es zum Teil in den Nachrichten gibt. Und ich will und bin auch nicht immer bereit, den ganzen Tag immer das Gleiche zu hören, weder aus den Öffentlich-Rechtlichen noch aus anderen Sendern, wo ich sage, der Journalismus hat den Anspruch, Themen in der Welt und in Deutschland tiefer darzustellen und objektiver darzustellen. Und das ist mein Anspruch als Bürger.
1: Und eine Frage, weil Sie haben ja gerade eine ganze Bandbreite so an Informationsquellen genannt, die Sie dann nutzen. Ist das wichtig für Sie, dass derjenige dann eine andere Meinung hat oder eine gleiche Meinung? Oder sagen Sie genau, dass diese Mischung komplettiert letztendlich meinen Blick auf die Welt?
0: Ja, die Mischung macht es, weil im Grunde sind ja unterschiedliche Strömungen aus den verschiedenen Richtungen der Recherche auch die Personen angehalten, in ihrem Kontext zu recherchieren. Mhm. Und mein Anspruch ist es, ich spreche jetzt 3-4 Punkte an, es wurde ja vorher auch mal über das Klima gesprochen, es gibt einfach auch mal so Mainstream-Begriffe, wo Sie selber bitte auch reflektieren müssen. Es gibt keine grüne Umweltpolitik. Es gibt vielleicht eine nachhaltige Umweltpolitik. Oder Politiker streiten in einer Debatte. Sie streiten nicht, sondern sie tauschen sich aus. Auch da fängt der Journalismus schon an, Begriffe zu benutzen, die der Sache eigentlich nicht dienen.
1: Das finde ich so gut, dass Sie das sagen. Weil das im Alltag, das rutscht einem auch. Man schreibt ja Text um Text um Text hier teilweise. Das rutscht einem, dann wird heute in Berlin gestritten und dann muss man sich wirklich an die eigene Nase jedes Mal fassen und zu sagen, nein, also erstmal gehört eine Diskussion zu unserer Gesellschaft, zu unserem Verständnis von Demokratie und das gleich als Streit zu labeln, das ist so giftig. Und da muss man halt dann auch die Möglichkeit haben, seine verbale Kreativität zu nutzen, da was anderes zu finden letztendlich, ne?
0: Richtig, genau. Und in der Sprache liegt letztendlich die Kraft. Wir wissen es selber. Man kann mit Sprache in Anführungszeichen denunzieren und auch in Anführungszeichen passive Gewalt ausüben oder wie man es nennen will. Und was auch 2 Schlagwörter, die mich eigentlich so tief bewegen. Hallo, Corona ist vorbei. Wir reden von Narrativ, Resilienz. Diese Begriffe gab es vorher so nicht. Also fasst euch alle selber an die Nase, diese Schlagwörter da einfach mit einzubauen. Mir geht es vor allem aber auch darüber hinaus, die Glaubwürdigkeit in einem Journalismus oder im Kontext der Recherche, die leider Gottes sich über diese verschiedenen Sender, ich nehme mal den Öffentlich-Rechtlichen, weil ich noch GEZ zahle, sich immer wieder gleich zeigen. Und wenn Sie über den Tag hinweg nichts anderes hören, klar, der eine ist berufstätig, der andere nicht, der andere ist Teilzeit, wie auch immer. Aber es kann nicht sein, dass mein Anspruch ist, wenn ich den Radio höre, dass ich dann beispielsweise 2 Minuten höre, wie sich das Wetter verändert, weil es in Deutschland so ist und so heiß ist. Aber der Kontext ist doch ein ganz anderer im Sinne der Klimaveränderung mit den Staaten, die von vornherein schon nie nachhaltig waren, mit dem Golfstrom, mit der Erhitzung. Ich will einen Kontext hören und den Anspruch hat ein jeder Bürger und auch jemand, der auch in die Schule geht und eine Erörterung schreibt, muss abwägen können. Da wird dann gesagt, wir sollen das und das machen in Deutschland. Wir haben schon sehr viel gemacht. Wir haben die und die Wohnungsnot. Ja, wo soll denn, wie
1: soll es herkommen?
0: Wo soll es denn herkommen? Ich meine, wenn man 3,5 bis 4 Millionen Leute aufnimmt, geteilt durch 4, sind 700.000 Wohnungen. Muss ich jetzt noch weiterrechnen? Wissen Sie, das sind normale Aussagen. Das ist jetzt erstmal die Objektivität.
1: Und die Kontextualisierung. Aber das finde ich, ich kann da auch gar nicht was anderes gegensetzen oder nochmal nachhaken, weil ich finde, das ist genau der Punkt, den man machen muss als Journalist, dass man einen Kontext

0: auch immer, wenn es mühsam ist, ist es immer leichter, den einfachen Text hervorzuschreiben und on air zu präsentieren. Aber es ist immer die Herausforderung, eben den Kontext in einem besten möglichen Umfang darzustellen. Herr Pfeiffer, ich frage von Baden-Württemberg einmal direkt nach Hamburg gehend bei Herrn Gödecke nach, ob er das so teilt. Guten Abend, Herr Gödecke.
1: Ja, schönen guten Abend. Moin. Ja, also das kann ich erstmal vollständig, ja moin, das kann ich vollständig unterschreiben, was der Herr Pfeiffer, glaube ich, gesagt hat. Nicht? Also ich muss dazu sagen, ich bin vom öffentlich-rechtlichen Rundfunk wirklich überzeugt. Das heißt also, ich vertraue auch den anderen Sendern, also diesen privaten Sendern und den sonstigen Kanälen. Ich hör da mal rein, sagen wir das mal so, und hör mir das dann an. Aber das ist mir doch alles immer viel zu plakativ. Und bei Ihnen, also speziell, ich bin ja hier im Norden, sind wir ja, ich sage, ich bin ja schon als kleines Kind mit dem Norddeutschen Rundfunk sozialisiert worden.
0: Ja, mit Antje wahrscheinlich, mit dem Walross dann. Ne?
1: Ja, mit dem Walross, richtig. Und alles, was dazugehört. Auf jeden Fall, ich fühle mich beim Norddeutschen Rundfunk gut aufgehoben. Ich habe den Eindruck, dass Sie das wirklich ordentlich recherchieren, zumal Sie ja auch, wenn der ein oder andere Kommentar gesprochen wird, beide Seiten beleuchten. Und dann kann man sich als Hörer oder als Hörerin, als Bürger dieses Landes nochmal seine eigenen Gedanken machen und sich überlegen, was überzeugt mich jetzt eigentlich? Oder ja, dann kann ich eben abwägen. Und alles andere würde mir da auch nicht gefallen. Also ich bin froh, dass der öffentlich-rechtliche Rundfunk in dieser Form, wie wir ihn haben, existieren. Und mir wird immer Angst und Bange, wenn ich südöstlich von uns aus Sachsen-Anhalt diese Töne höre, dass die aus dem Staatsvertrag da mit dem Mitteldeutschen Rundfunk aussteigen wollen und uns dann irgendwann, wahrscheinlich uns allen, diesen Kram da aufdrücken wollen. Also ich sehe den öffentlich-rechtlichen Rundfunk als wichtiges Element unserer Demokratie und ja, hoffe, dass er uns erhalten bleibt. Und ich danke jeden Tag eigentlich den Briten, dass die hier im Norden seinerzeit...
0: Hugh Green, damals.
1: Genau, Green. Ja. Nach diesem Vorbild den Norddeutschen Rundfunk erstmal aufgebaut haben.
0: Ich danke Ihnen für diese wohlwollenden Worte, auch in Richtung unseres Hauses, in Richtung der ARD. Da geht dann vielleicht dem einen oder anderen, der gerade hört, das Messer in der Tasche auf und sagt, warum habt ihr den denn gekauft? Aber Herr Gödecke hat angerufen, hier bei uns bei Mitreden. Vielen Dank erstmal nochmal für Ihren Beitrag. Es hat ja letztendlich, hat Journalismus informiert sein mit Demokratiebildung. Wir haben über Medienkompetenzbildung gesprochen. Das hat alles miteinander zu tun. Und die Frage ist natürlich, ob wir uns weiter einigen können auf ein Das-ist-wahr-Narrativ. Sophia Mayer hat darüber eben gesprochen. Wir erodieren ja als Gesellschaft. Ich schaue jetzt mal Sven Lohmann an, unseren Kollegen hier. Wir brauchen ja eigentlich so eine Nulllinie an. Okay, das ist passiert. Da können wir uns erstmal drauf verständigen. Und dann können wir auch auf alle Probleme der Zukunft wahrscheinlich leichter zugehen. Aber man hat das Gefühl, dass das einfach erodiert.
2: Ja, es erodiert und in Fakten, es gibt ja sogar Menschen, die sagen, ach, die Fakten sind mir egal, was natürlich eine wahnsinnig gefährliche Entwicklung ist, wenn das so ist. Wir brauchen das gemeinsame Verständnis, dass wir Fakten als solche auch akzeptieren, weil das ist ja die Grundlage für alles, worüber wir Entscheidungen treffen und was unser Leben ausmacht. Deswegen ist ja auch die Desinformation, Falschinformation so gefährlich auch für unsere Demokratie. Und wir können uns streiten und wir können uns reiben und wir müssen nach der besten Lösung ringen. Wir können darüber debattieren oder uns auch nur austauschen. Aber diese Fakten als Basis, die müssen stimmen. Was mir noch so ein kleines bisschen Hoffnung macht, ist, den Menschen sind ja Fakten wichtig. Nur lustigerweise ja teilweise in der Politik nicht mehr. Aber wenn jetzt ein Unternehmer oder eine Unternehmerin eine Entscheidung treffen muss in ihrem Unternehmen, dann wird sie das immer faktenbasiert tun. Es wird ja keine gefühlte Wahrheit in so eine Entscheidung einfließen. Genauso, wenn ich jetzt versuche, brauche eine Versicherung, nehme ich die oder die. Ich gucke mir ja die Fakten an, ich gucke mir ja das an, um eine Entscheidung zu treffen. Aber im politischen Bereich haben wir eine Emotionalität bekommen, wo es mehr um Ideologie, um eine Meinung, um sozusagen Weltbilder geht. Und wir müssen wieder das zurückdrehen und sagen, alles ist erlaubt, jede Perspektive ist erlaubt, Aber die Faktenbasis, das ist das, auf die wir uns verständigen müssen.
0: Auch wenn es vielleicht unsexy ist, das in dem Moment. Wir haben noch die Gelegenheit, in den letzten Minuten einmal nach Hagen, nach Nordrhein-Westfalen zu gehen, zu Frau Pansch. Guten Abend, Frau Pansch. Sie machen quasi den Laden jetzt zu. Guten Abend.
3: Ja, Pansch, guten Abend. Danke, dass ich da drauf komme. Ich fasse mich mal kurz. Also ich bin Jahrgang 1956, 70 Jahre alt, habe in so einem kopflastigen Beruf wie Steuerrecht gearbeitet. Deshalb rolle ich das immer alles von anderer Seite auf. Also ich glaube, heute ist der Journalismus schwieriger denn je. Die haben zwar KI und was nicht alles, aber da werden, das ist so hektisch geworden, so aufgedreht irgendwie, da sind so viele Einsparungen bei Sendern irgendwie und so viele Sender irgendwie, dass das mir so ein Durcheinander ist, irgendwie, dass die Journalisten und so weiter Schwierigkeiten haben, ja ihren Job zu behalten. Das halte ich für eine Katastrophe. Und ich habe noch diese Berichterstattung, also ich habe in jungen Jahren geforscht und habe dann Hemingway rausgefunden, da war ich noch jung, fand ich fürchterlich, die Kriegsberichterstattung von dem, da war ich jung und der war alt. Irgendwie, das war mir zu selbstsüchtig. Und dann habe ich diese Berichterstattung ARD, ZDF, öffentlich-rechtlicher, also da habe ich Sonja Mikic in Erinnerung, dann eine Frau, die hat aus Russland diesen Journalismus gemacht in der Kriegsberichterstattung. Die hatte so einen kurzen Haarschnitt, wie so ein Herz geschnitten. Ich weiß leider den Namen nicht mehr. Dann eine andere, die hatte so lange braune Haare, hat dann immer aus den Berichten erstattet, da hatte die einen Kopftuch um. Was mich da heute noch fasziniert hat, war, dass die eine innere Ruhe ausgestrahlt haben, eine äußere Ruhe, irgendwie, obwohl die da im Kriegsbericht selber waren irgendwie. Das fand ich heute, also die waren bei der Sache und nicht bei sich. Irgendwie. Ich habe aber auch diese junge Berichterstattung von USA, von diesem, wo New Orleans unter Wasser stand. Da war es eine junge Berichterstatterin. Die hat in einem Boot, ist sie da durch die Gegend gefahren. Die Kamera war mit dabei im Boot und dann haben die einen Mann, der da, People of Color, würde man sagen, haselnussbraun, irgendwie. Den hat die interviewt, weil der ihr da sozusagen durchs Wasserlaufen über den Weg lief.
0: Aber wissen Sie, was das Frappierende ist, dass Sie eben sagen, dass dieses bei aller Sprechen über Algorithmen, KI, die uns natürlich im Alltag so dominieren können mitunter auch, dass dieses Vor-Ort-Sein, wie es ja unser Gast Sophia Meyer macht, die einfach vor Ort in wenigen Stunden nach Kriegsbeginn in die Ukraine reist oder im Westjordanland sich umschaut, genauso wie in Israel nach dem Krieg, dass das so unglaublich wichtig ist und dass das die Momente letztendlich sind, die in dem Fall von Frau Pansch auch hängen bleiben, auch auf Jahrzehnte hin. Vielen Dank nochmal, Frau Pansch. Grüße nach Hagen. Und ja, damit beende ich auch unsere Mitredensendung für heute. Vielleicht ist das die eigentliche Herausforderung, nicht nur zu entscheiden, wem wir glauben, sondern auch zu wissen, warum wir etwas glauben. Und genau darüber haben wir heute gesprochen, über Vertrauen, über Journalismus, über Algorithmen und KI und darüber, wer eigentlich auswählt, was wir sehen und für glaubwürdig halten. Und da bedanke ich mich ganz herzlich bei Sophia Meyer und hoffe, dass wir in einer anderen Sendung noch ihre Eindrücke mal irgendwann auseinandernehmen können und näher zuhören können, die sie in den Kriegsgebieten sammeln konnten. Vielen Dank auch an Marie Kilk, KI-Expertin, und zu hören in der nächsten Folge des ARD-KI-Podcasts. Wenn Sie da mehr über die Warnung und Entwicklung hören wollen, gerne da. Und Sven Lohmann, Leiter der Verifikation hier im NDR, und das Format bei YouTube Rabbit Hole, das wir Ihnen empfehlen können, das genau solchen falschen Erzählungen nochmal auf den Grund geht. Ich danke Ihnen drei für die Diskussion und danke für die vielen Anrufe, für Nachrichten, für Kommentare heute Abend und fürs Mitreden. Die nächste Sendung dann am Montag. Nach den Wahlen. Genau, die steht nämlich jetzt an in Mecklenburg-Vorpommern und Berlin. Dann schauen wir auf die Ergebnisse und die Kollegen in München übernehmen mit der Frage, was muss Merz jetzt ändern? Denn in Sachsen-Anhalt hat die CDU massiv verloren, auch bei den Wahlen in MECPOM, in Mecklenburg-Vorpommern, MV und Berlin sagen zumindest die Umfragen erneut magere Ergebnisse für die CDU voraus. Muss die Regierung ihren Kurs ändern oder angekündigte Reformen durchziehen? Das bereden wir aber dann nach dem Wochenende am Montag. Ich übergebe jetzt an die ARD Infonacht. Danke ans Team für diese Woche. Ich bin Nina Zimmermann. Schönen guten Abend.

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1: Um 22 Uhr mit Felix Sprung. Polens Regierungschef Tusk hat die NATO-Staaten überraschend deutlich vor verstärkten russischen Angriffen gewarnt. Es bestehe in den kommenden Wochen ein reales Risiko, sagte der Premierminister. Aus Warschau, Palina Milling.
2: Laut Geheimdiensten plane Russland auch hybride Drohnen- und Raketenangriffe gegen die Länder, die die Ukraine unterstützen, darunter Polen. Das erklärte Donald Tusk in seiner Rede vor dem polnischen Parlament. Es bestehe ein reales Risiko, dass auf das Territorium von einem oder mehreren NATO-Staaten an der Ostflanke Drohnen oder Geschosse eindringen könnten. Auch Zerstörungen seien nicht auszuschließen. Solche Angriffe würden von Russland als Zufall dargestellt, damit niemand in der NATO eine Reaktion erwäge, sagte der polnische Premierminister.
1: Kanadas Ministerpräsident Carney hat das Angebot einer sogenannten assoziierten EU-Mitgliedschaft seines Landes begrüßt. Umfragen zeigten, dass eine große Mehrheit der Kanadier für engere Beziehungen mit der EU sei, sagte Carney in einer Rede vor dem Europaparlament. Kommissionspräsidentin von der Leyen hatte gestern dafür geworben, die Zusammenarbeit mit Kanada zu vertiefen, etwa bei der Entwicklung künstlicher Intelligenz oder bei der Rüstungsproduktion. In Frankfurt am Main ist ein weiterer Mensch an Malaria gestorben. Nach Angaben der Stadt wohnte er in der Nähe des Flughafens und hatte sich vermutlich durch eine Mücke infiziert, die mit einem Flugzeug nach Deutschland gekommen war. Einzelheiten von Katharina Wilhelm aus Frankfurt.
3: Sicher können wir natürlich noch nicht sein. Das muss untersucht werden. Das ist natürlich ganz wichtig. Momentan ist schon die Annahme, dass Mücken wahrscheinlich mitgereist sind, mit dem Gepäck zum Beispiel, mit der Fracht im Flugzeug. Das könnte der Fall sein. Und dass diese Mücke dann eben tatsächlich diese Kilometer zurückgelegt hat, sind ja etwa 5 Kilometer vom Flughafen entfernt. Das können diese Mücken tatsächlich zurücklegen und dass sie dann die Person dort gestochen hat. Trotzdem, wir wissen es natürlich noch nicht gesichert. Es wird noch einige Untersuchungen geben müssen, bis wir hoffentlich dann auch auf den Grund kommen dieser Malariaerkrankung.
1: In Wuppertal ist an einem Nebeneingang der Bergischen Synagoge ein Feuer gelegt worden. Nach Polizeiangaben konnten die Flammen schnell gelöscht werden. Der Sachschaden sei gering, verletzt wurde niemand. Die Polizei hat einen Tatverdächtigen festgenommen. Es handelt sich um einen 37-Jährigen aus Afghanistan. Sein Motiv ist noch unklar. Die TSG Hoffenheim hat in der Europa League einen Fehlstart hingelegt. Das Team von Trainer Ilzer unterlag in Griechenland dem Außenseiter Kreta mit 0:2. Das waren die Nachrichten. Das Wetter in Deutschland. In der Nacht meist trocken, vom Nordwesten bis zum Osten zeitweise Regen, Tiefstwerte 14 bis 6 Grad. Morgen längere heitere Abschnitte, gebietsweise Schauer, höchstens 17 bis 23 Grad. Und am Samstag wechselnd wolkig, im Norden zeitweise Regen, 18 bis 26 Grad. Es ist 22.03 Uhr.
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4: A1 Bremen Richtung Osnabrück. Zwischen Neuenkirchen-Vörden und Osnabrück-Nord gibt es 4 Kilometer Stau. Die A2 Dortmund Richtung Hannover. Zwischen Bad Nenndorf und Wunsdorf-Luthe, da gibt es 6 Kilometer stockenden Verkehr. Die A4 Aachen Richtung Köln ist zwischen Köln-Kreuz Köln-Gremberg und Dreieck-Heumer bis 5 Uhr gesperrt. Dort werden Schilderbrücken montiert. Der Verkehr wird über die A559 und A59 umgeleitet. A5, Basel Richtung Karlsruhe, zwischen Achern und Bühl ist wegen Fahrbahnerneuerungen nur eine Spur frei. Dadurch gibt es 2 Kilometer Stau, das bedeutet etwa 20 Minuten mehr. A7, Hannover Richtung Hamburg, zwischen Berghof und Schwarmstedt, da gibt es 2 Kilometer Stau. Auf der A10, Dreieck Potsdam Richtung Schönefelder Kreuz, zwischen Dreieck Potsdam und Ferch gibt es 3 Kilometer Stau. Die A12, Frankfurt-Oder Richtung Berliner Ring ist zwischen Briesen und Fürstenwalde West wegen Markierungsarbeiten bis 5 Uhr gesperrt. Die A29 Oldenburg Richtung Ahlhorner Heide ist zwischen Wartenburg und Großen Kneten wegen einer Nachtbaustelle zwischen bis 5 Uhr gesperrt. Die A40 Essen Richtung Dortmund ist zwischen Dreieck Bochum West und Bochum Zentrum wegen Bauarbeiten bis nächste Woche Freitag gesperrt. Die A70 Schweinfurt Bayreuth ist zwischen Knetzgau und Eltmann in beiden Richtungen nach einem LKW-Unfall gesperrt. Und Berlin, die A100 in Richtung Wedding ist zwischen Treptower Park und Oberlandstraße wegen Wartungsarbeiten bis 5 Uhr gesperrt. Die A113 ist deshalb ab Spätstraße gesperrt. Fahren Sie vorsichtig und kommen Sie gut an.
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4: Aus Hamburg von NDR Info mit Alex Grantl. Guten Abend. Verglichen mit dem mechanischen Webstuhl, der Eisenbahn oder dem Dieselmotor, ja, verglichen damit ist das Internet eine relativ junge Erfindung. Und das dürfte ein Grund sein, warum vielen die Schattenseiten des Internets erst in den letzten Jahren so richtig bewusst werden. Zu diesen Schattenseiten gehört auch, was Social-Media-Plattformen mit Kindern machen können. Schlaflosigkeit, Mobbing oder Selbstverletzung können dazu gehören. Die EU-Kommission hat jetzt angekündigt, Kinder und Jugendliche besser schützen zu wollen. Was genau geplant ist, dazu aus Brüssel Katrin Schmidt.
5: 15 Jahre, das soll das Mindestalter für ein eigenes Social-Media-Konto werden, wenn es nach den Plänen von EU-Kommissionschefin Ursula von der Leyen geht. Denn
6: too many children are being exposed too early.
5: Zu viele Kinder kommen zu früh mit einer Online-Welt in Berührung, für deren Bewältigung sie noch nicht bereit sind. Also einem Umfeld, in dem Mobbing bis ins eigene Zuhause folgen kann und in dem jeder Fehler für immer festgehalten werden kann. Und die Kinder können ins Visier von Betrügern und Sexualstraftätern geraten.
6: Children can be targeted by scams and predators.
5: In Europa verbringen derzeit Kinder und Jugendliche 4 bis 6 Stunden im Schnitt vor Bildschirmen und dabei sehr häufig auf Social Media. Manche sogar bis zu 8 Stunden, immerhin ein voller Arbeitstag von Erwachsenen, so von der Leyen. Eine von ihr eingesetzte Expertengruppe hat die Folgen untersucht.
6: There is a robust body of evidence on the harm that social media does.
5: Es gibt zahlreiche Belege für die schädlichen Auswirkungen sozialer Medien auf das sich entwickelnde Gehirn und die Persönlichkeit. Und Eltern bekommen diese Auswirkungen immer deutlicher zu spüren. Die Folgen nämlich sind Schlafmangel, Depressionen, Angstzustände, Selbstverletzungen, Suchtverhalten und tragischerweise auch Suizid.
6: And tragically suicide.
5: Daher schlägt die EU-Kommission nun einen graduellen Ansatz vor. Für unter 13-Jährige sollen TikTok, Instagram und Co. komplett tabu sein. Von 13 bis 15 Jahren wären sogenannte Mini-Konten erlaubt, auf die die Kinder über das Konto der Erziehungsberechtigten zugreifen können, mit eingeschränkten Funktionen, altersgerechten Inhalten und einem Zeitlimit von maximal 1 Stunde pro Tag. Ab 15 soll dann gelten, einen eigenen Account auf Social Media oder Gaming-Plattformen können Jugendliche nur anlegen, wenn die Plattformen zuvor beweisen, dass sie sicher sind. Bedeutet konkret, dass sie süchtig machende Funktionen ausschließen, wie Empfehlungsfeeds, die auf Profiling basieren, endlos Scroll-Funktionen und Belohnungsmechanismen, die die Kids möglichst lange auf der Plattform halten oder auch die Möglichkeit, dass Fremde Kontakt aufnehmen.
6: Platforms have been playing fast and loose without children's mental health.
5: Die Plattformen sind bisher aus wirtschaftlichem Interesse viel zu leichtfertig mit der psychischen Gesundheit von Kindern umgegangen. Nun kehren wir die Beweislast um. Jetzt müssen sie uns beweisen, dass sie sicher sind. Denn Eltern können nicht gegen Algorithmen ankommen oder mit ihnen Schritt halten. Und das sollten sie auch nicht müssen.
6: And they should not have to.
5: Der EU Kids Act will die Online-Dienste, ebenso wie auch sogenannte KI-Begleiter, die eine emotionale Beziehung aufbauen, verpflichten, das Alter der Nutzerinnen und Nutzer künftig effektiv zu kontrollieren. Ein Weg wäre die von der EU-Kommission entwickelte App zur Altersüberprüfung, die lediglich das Alter weitergibt, so die EU-Kommission, keinerlei andere persönliche Daten. Ursula von der Leyen begrüßt dabei auch die Debatten in allen Mitgliedstaaten. Schließlich gehe es um einen gesellschaftlichen Wandel. Und es liegt in der Kompetenz der Mitgliedstaaten, ein Mindestalter für Social Media festzulegen. Allerdings ist es an der EU-Kommission, neue Regeln gegenüber den großen Online-Plattformen festzulegen, durchzusetzen und im Zweifel auch Strafen zu verhängen. Ein gemeinsamer EU-Weg sollte dies also ein Stück weit effektiver machen. Das unterstützt auch Bundesbildungsministerin Karin Prien. Und sie will im Oktober zusätzlich Eckpunkte für eine deutsche Übergangsgesetzgebung vorlegen.
7: Der Handlungsbedarf ist groß. Es gibt ja auch Bereiche, die nicht in der EU-Kompetenz sind, bei den kleineren Plattformen. Es gibt auch Strafbarkeitslücken, die wir ansprechen wollen. Und insofern werden wir handeln und trotzdem Hand in Hand mit der EU-Kommission arbeiten.
5: Der Kids Act, also die Vorschläge der EU-Kommission, gehen nun in die Beratungen im Europaparlament und im Rat der 27 EU-Länder. Diese Verhandlungen dauern mindestens mehrere Monate.
4: Ja, die EU-Kommission hat also eine ganze Menge Ansätze identifiziert, an denen sie strengere Regeln will. Was davon aber wirklich etwas wird und wie gut das dann am Ende funktioniert, das lässt sich jetzt natürlich noch nicht sagen. Meine NDR-Kollegin Jessica Chmura hat darüber mit Kai Hanke gesprochen, dem Geschäftsführer des Deutschen Kinderhilfswerks. Und die Frage war, was seiner Meinung nach gut und richtig am Gesetzentwurf der EU ist.
8: Also ich glaube, der anstehende EU-Kids-Act ist auf jeden Fall ein wichtiger Schritt zu einer einheitlichen Kinder- und Jugendschutzlösung in der EU. Wir haben da ganz große Handlungsbedarfe durch die Risiken, denen Kinder und Jugendliche aktuell ausgesetzt sind. Und das Deutsche Kinderhilfswerk tut sich auch überhaupt nicht schwer, das anzuerkennen. Also es ist wirklich wichtig, dass da jetzt gerade wieder vor die Welle gekommen wird und es einen Regulierungsrahmen gibt, der tatsächlich auch Risiken in den Blick nimmt. Also das macht der EU Kids Act beispielsweise durch Strategien, um suchtvermeidendes Verhalten zu vermeiden, indem Kontaktrisiken reduziert werden, soll Datenschutz nach vorne gestellt werden. Diese ganzen Ansätze sind durchaus zu begrüßen und gerade für die Kinder und Jugendlichen sehr, sehr wichtig.
5: Kritische Stimmen melden sich ebenfalls und das Deutsche Kinderhilfswerk, das war ja schon zu Beginn der Diskussion über diesen Kids Act, nicht ganz so zufrieden mit allem. Warum?
8: Also wir sind eine Kinderrechtsorganisation und setzen uns für die Kinderrechte gemäß der UN-Kinderrechtskonvention ein. Und die fordert auch für jüngere Kinder gesellschaftliche und digitale Zugänge. Und die aktuell mir bekannten Entwürfe oder uns bekannten Entwürfe für diesen EU Kids Act deuten in eine Richtung, die nahelegt, dass sowas wie eine digitale Kindheit eigentlich wirklich erst ab 12, 13 Jahren tatsächlich dann losgehen kann. Und das ist aus unserer Sicht fatal, weil man macht ja keinen Sprung ins kalte Wasser dann, wenn man 13 wird, sondern man muss sich ja an so eine digitale Umwelt gewöhnen. Und deswegen sagen wir, es braucht auf jeden Fall auch digitale Zugänge zu Kommunikationsangeboten, zu Plattformen, die tatsächlich Kinderschutz und digitale Teilhabe zusammenbringen.
5: Das kann ich nachvollziehen. Aber wenn ich Ihnen da so zuhöre, denke ich mir ja, das ist doch auch Aufgabe der Eltern, den Kindern einen guten, einen positiven Umgang eben mit sozialen Netzwerken beispielsweise, Online-Plattformen und so weiter beizubringen. Und das will die EU ja auch gar nicht verbieten.
8: Genau, das ist sehr, sehr gut. Diese Richtung, dass die Kinder durch die Eltern begleitet werden, ist vollkommen richtig. Da bin ich auch ganz Ihrer Meinung. Die Entwürfe, die mir jetzt vorliegen, gehen aber so weit streckenweise, dass von Social Media Plus wird ja gesprochen. Ne? Also es sind sozusagen sehr weitreichende Verbote, die Kinder unter 13 Jahren tatsächlich betreffen würden. Und da müssen wir jetzt, glaube ich, sehr genau drauf schauen, wovon Kinder ausgeschlossen werden und wofür unter Umständen dann eben auch Ausnahmeregelungen gelten, wo unter Parental Control Einstellungen sozusagen dann auch Zugänge möglich bleiben.
5: Also unter Elternkontrolle dann. Aber spitzen wir das jetzt mal zu, Herr Hanke. Wenn wir da jetzt drauf schauen und sagen, na gut, dann bekommen einfach alle wieder so einen Zugang, dann ist es ja wieder das, was wir vorher hatten oder was ja auch versucht wird, Kinder zu schützen in diesem großen Wirrwarr, das sich Internet und Online-Medien nennt.
8: Ja, das sehe ich anders. Also ich glaube, die EU hat jetzt schon ganz richtig erkannt, dass es ein Regulierungsansatz ist, die Art der Angebote für die Kinder mehr in den Blick zu nehmen als den reinen Zugang. Also das, was für die älteren Kinder und die Jugendlichen ja jetzt schon gilt, also sowas wie eine altersgerechte Angebotsform von sozialen Medien, das könnte man auch nach unten weiter deklinieren. Also wir können auch für jüngere Kinder digitale Umwelten oder Räume schaffen, die tatsächlich dann auch den Ansprüchen von jüngeren Kindern Genüge tragen. Wir haben übrigens solche Beispiele auch aktuell im Netz, wo es sehr kindorientierte Angebote gibt, die in keinster Weise eine Gefährdung darstellen. Wenn sowas von dem Verbot von Social Media unter 13 Jahren betroffen wäre, wäre das fatal, weil dadurch tatsächlich dann eben kindersichere Zugänge auch versperrt werden.
5: Wenn ich mir das so anschaue, frage ich mich natürlich auf der einen Seite, was wir gerade schon hatten, also Schutz versus ihr dürft überall mal reinschnuppern und gucken. Dann sind da ja auch die Eltern eben mit in der Pflicht. Und meine Frage aber, kann die EU für alles verantwortlich gemacht werden und alles regulieren? Und wo müsste man denn dann ansetzen, wenn man sagt, okay, wenn die EU schon reguliert, dann aber bitte nur das oder nur das? Das ist ja auch irgendwo schwierig, dann Ansatzpunkt zu finden.
8: Also ich glaube, ein ganz, ganz wichtiger Punkt, den ich jetzt in den bisherigen Ausführungen zum EU Kids Act noch nicht gehört habe, ist die Förderung von guten Angeboten für jüngere Kinder. Also wir haben das beispielsweise als Forderung, dass es sowas geben muss wie eine kindersichere, von mir aus auch gerne öffentlich-rechtlich getragene Struktur von einem sozialen Netzwerk, die man ja unterstützen könnte im Aufbau. Also dass man nicht nur sagt, wir verbieten Risikoräume, das finde ich richtig, sondern wir fördern auch die Entwicklung von positiven Alternativen. Und das ist, glaube ich, ein wichtiger Punkt, wo die EU durchaus tätig werden kann, ohne natürlich, Sie haben vollkommen recht, den Eltern auch die Verantwortung zu nehmen, sich um die Medienerziehung ihrer Kinder zu kümmern. Das muss auch sein.
4: Das sagt Kai Hanke, der Geschäftsführer des Deutschen Kinderhilfswerks.

0: die Zeit. Es ist 22.15 Uhr.
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0: Und wir bleiben thematisch auf EU-Ebene. Wenn es nach Kommissionspräsidentin von der Leyen geht, dann würde Kanada das erste assoziierte EU-Mitglied werden. Also das ist so eine Art Sondermitgliedschaft in der EU. Das hatte von der Leyen gestern vorgeschlagen. Heute hat Kanadas Premierminister Carney im EU-Parlament gesprochen und konnte auf dieses Angebot der EU reagieren. Was er gesagt hat, das berichtet unser Korrespondent Andreas Meyer-Feist. Der hat Carneys Auftritt im Parlament verfolgt.
2: Premier Mark Carney wurde im Europaparlament äußerst freundlich empfangen und bekam langen Beifall. In seiner Rede sprach er von fast unbegrenzten Möglichkeiten, wie Europa und Kanada noch enger zusammenarbeiten könnten.
3: An overwhelming majority of Canadians support much closer ties with Europe.
2: Die überwältigende Mehrheit der Kanadier befürwortet deutlich engere Beziehungen zu Europa. Carney sprach von einer einzigartigen Sicherheits- und Wirtschaftsallianz. Er begrüßte einen Vorschlag von Ursula von der Leyen. Die EU-Kommissionschefin hatte ebenfalls im EU-Parlament ein besonderes Angebot gemacht. Kanada könne durch ein neu gedachtes Partnerschaftsmodell eng mit der EU verbunden werden. Nun gab es auf diesen Vorschlag eine positive Antwort.
3: Europe and Canada are stronger. Together.
2: Europa und Kanada seien gemeinsam stärker, erklärte der kanadische Premier im Europaparlament.
3: It's about the freedoms we must fight for every day, because sovereignty requires resilience, the ability to withstand shocks.
2: Europa und Kanada müssten gemeinsam um Freiheiten kämpfen. Souveränität erfordere Widerstandskraft, die Fähigkeit, Erschütterungen standzuhalten. Freiheitlich-demokratische Mächte müssten enger zusammenarbeiten, um sich gegenüber den großen Weltmächten zu behaupten, forderte Carney in Straßburg.
3: I'm not proposing a third block in order to become a great power rival only with better manners.
2: Ich schlage keinen dritten Block als Weltmacht vor. Eine Weltmacht lediglich mit besseren Manieren, rief der kanadische Premier. Ursula von der Leyen lachte laut. Die entscheidende Frage bleibt aber, wie soll sich die Zusammenarbeit zwischen beiden Seiten entwickeln?
4: Let's do more. We all benefit.
2: Lassen Sie uns mehr tun, wir alle profitieren davon. EU-Parlamentspräsidentin Roberta Metsola begrüßte Carneys Vorschläge für ein neues Miteinander.
0: Kanadas Premierminister Mark Carney im EU-Parlament, das war der Beitrag von Andreas Meyer-Feist. Heute, an diesem Donnerstag, feiert die ARD-Satire-Sendung Extra 3 ihren 50. Geburtstag. 1976 gab es die erste Sendung und von Anfang an wird sie vom Norddeutschen Rundfunk produziert. Seit 2014 läuft Extra 3 im Ersten und seit 15 Jahren moderiert der Kabarettist Christian Ehring die Sendung. Mein Kollege Sebastian Ottowitz vom NDR hat mit Ehring gesprochen und die Frage war, wie Extra 3 50 Jahre lang überstanden hat.
5: Ja, wenn es das gäbe, das eine Erfolgsgeheimnis, ja, dann wäre alles viel einfacher. Ich würde sagen, es ist ein Glückszufall. Es ist wirklich für Fernsehverhältnisse absolut ungewöhnlich. Es ist eine Singularität im Raumzeitkontinuum, würde ich sagen, ein Phänomen, das allen Gesetzen des Fernsehens widerspricht, eigentlich auch den Gesetzen der Physik. Aber wo es nun mal so ist, nehmen wir das natürlich dankbar hin und feiern entsprechend. Die Sendung, man kann wirklich schwer sagen, das war jetzt das und das, was die Sendung so besonders gemacht hat, weil die Sendung auch so viele Wandlungen durchgemacht hat. Es war mal ein reines Politmagazin ohne jeden satirischen Ansatz. Es war mal ein Satiremagazin, das sich so nannte, wo aber meines Erachtens ein bisschen das Vermögen fehlte, wo es dann doch nicht so sehr satirisches Magazin war. Es war auch mal eine Satire-Show, also wurde es dann im Laufe der letzten Jahre eher auch mit Publikum. Es gibt eigentlich nicht das eine Erfolgsrezept, das die Sendung zum Erfolg gebracht hat.
6: Nennen wir extra dreimal ein Satire-Format. Ihr seid ja aber nicht alleine in dieser Branche. Zum Beispiel gibt es ja auch die Heute-Show, trittst du ja selber regelmäßig auf bei der Konkurrenz, wenn man so will. Was ist denn aber für dich persönlich das Alleinstellungsmerkmal von Extra 3? Was macht auch für dich persönlich den Reiz aus, diese Sendung zu moderieren?
5: Da muss ich vielleicht doch nochmal die Altvorderen loben. Als Extra 3 erfunden wurde, war es natürlich weit und breit das einzige Satireformat im Fernsehen. Also auch Satire mit Bewegtbild zu erzählen, war meines Erachtens vollkommen neu. Da muss ich sagen, ist wirklich etwas sehr Einzigartiges entstanden. Und heute gibt es natürlich sehr viele Sendungen, die aber, wenn sie nicht gerade Extra 3 heißen, auch zurückgehen auf Formate, die im Ausland erfunden worden sind, die eindeutige Nachrichtenparodien sind. Extra 3 ist ja das alles nicht. Es ist wirklich eine originäre Sendung. Es ist hier in Deutschland erfunden worden. Es gibt keinen Vergleich dazu. Es gibt Elemente, die natürlich ganz ähnlich sind in der Heute-Show bei Böhmermann, weil das natürlich sich auch wieder auf andere Formate bezieht, vornehmlich aus den USA. Und natürlich gibt es auch Ähnlichkeiten, wenn mehrere Leute in einem Raum sind und über die Aktualität nachdenken, gibt es auch gewisse Ähnlichkeiten bei der Art, wie das umgesetzt wird.
6: Wenn du die Aktualität ansprichst, wir sind ja in einer Welt, die von Krisen bestimmt wird. Kriege, Wirtschaftskrise, Klimakrise. Ist es in diesen Zeiten schwieriger geworden, Satire zu machen?
5: Ich finde es deutlich schwieriger. Ich glaube, angesichts der Krisen gibt es schon den Effekt, dass Satire auch tröstet, dass dadurch, dass Dinge pointiert benannt werden, Menschen sagen, so kann ich mal kurz drüber lachen, das hilft mir, das zu verarbeiten. Oder ich informiere mich in einer Art und Weise, die irgendwie auch entertaining ist. Mhm. Die Nachrichten sind für mich zu niederdrückend. Ich gucke viel lieber Extra 3. Es ist aber insgesamt als Satire-Schaffender schwieriger geworden. Einfach weil die Gesellschaft gespaltener ist, weil es eine ganz andere Zersplitterung, Zerfaserung gibt, weil es viel mehr Widerspruch gibt, weil es eine intellektuelle und auch physische Verrohung und auch moralische Verrohung gibt, sowohl in der Politik als auch in der Gesellschaft. Und ich finde, das waren schon sehr, sehr behütete Zeiten. Das war so ein bisschen so Standfußball, wie man den Fußball aus den 70ern vielleicht heute auch etwas kritischer beurteilt, als damals Beckenbauer und Netzer sich selbst gesehen haben.
6: Wie viel Freiheit bekommt ihr denn als Redaktion? Wie viel Freiheit hast auch du als Moderator? Wie weit ihr da gehen könnt?
5: Naja, es gibt Gesetze, an die wir uns natürlich halten müssen. Es gibt ein Justiziariat, das sich die Texte anschaut und guckt, ist da irgendetwas, eine Behauptung, die wir nicht belegen können? Ist da irgendetwas eine Formalbeleidigung? Muss man da was umformulieren? Es gibt keine Vorgaben vom Sender im Sinne von, bitte macht das politisch jetzt so und so. Im Gegenteil, obwohl das immer unterstellt wird, wenn es überhaupt Vorgaben gibt, dann ist es, achtet bitte etwas mehr auf Vielfalt, Perspektivvielfalt. Das ist eigentlich das Wort der Stunde. Es gibt natürlich den Quotendruck, also wenn eine Sendung nicht gut performt, sei es jetzt im linearen Fernsehen oder sei es in der Mediathek oder auch online, dann versucht man doch als Redaktion tunlichst daran, was zu verändern. Und das ist, würde ich sagen, sogar ein höherer Druck als jetzt irgendein politischer Druck aus der Senderhierarchie.
6: Veränderung ist natürlich immer gegeben und Extra 3 hat sich ja auch weiterentwickelt, ist inzwischen viel mehr als in Anführungszeichen nur eine Fernsehsendung. Mehr als 1 Million Menschen folgen den Extra 3 Kanälen auf Instagram und TikTok und gerade jetzt am Wochenende ist ein neuer Podcast auch von Extra 3 erschienen mit, Überraschung, Christian Ehring. Worum geht's?
5: Ich war immer absoluter Podcast-Verweigerer und jetzt habe ich es doch mal ausprobiert, im fortgeschrittenen Alter.
6: Hat gar nicht wehgetan.
5: Ja, es ist, war ganz interessant. Es ist für mich so eine Art Praktikum, Podcast-Praktikum. Ich mache das sehr, sehr gerne. Also wir haben eine Rubrik in unserer Sendung, Erklär's dem Boomer. Das ist eine Rubrik, in der wir eben nicht auf Konfrontation setzen, sondern auf Verständigung. Natürlich ein bisschen auch ironisch gebrochen. Florentine Osche, die genau 30 Jahre jünger ist als ich, diskutiert mit mir über genau die Themen, über die sich Generationen immer streiten, also bei Familienfeiern und so weiter. Also vegane Ernährung, Gendern, was soll denn das? Und die Jungen wollen nicht mehr arbeiten und die Alten arbeiten sich kaputt und kriegen Magengeschwüre. Also diese ganzen Streitthemen, ne, ihr habt das Klima kaputt gemacht, ja, aber ihr fliegt doch auch die ganze Zeit in den Urlaub. Und das funktioniert in der Sendung, finde ich, unglaublich gut. Es macht auch wahnsinnig Spaß. Ich finde die Gespräche mit Florentino Osche immer gewinnbringend, auch wenn wir uns so mal zwischendurch unterhalten haben und ich habe gedacht, das schreit nach einem Spin-off als Podcast. Und jetzt machen wir das ein wenig ernsthafter, ein wenig authentischer, natürlich noch satirisch, aber mit keinem so akuten Gag-Zwang wie in der Sendung. Wir machen es etwas spontaner, wie man eben so im Podcast redet und haben auch wieder ein Oberthema pro Folge. Es gibt 5 Folgen, die sind jetzt alle in ARD Sounds zu hören und vielleicht gibt es dann irgendwann auch eine Neuauflage, eine weitere Staffel.
0: Sagt Christian Ehring, der Moderator von Extra 3. 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
0: Und den hat heute Moritz Casalet.
7: Tja, arbeiten, wo andere Urlaub machen und baden gehen. Die TSG Hoffenheim hat sich im ersten Gruppenspiel der Fußball-Europa League blamiert und mit 0:2 auf Kreta verloren. Daniel Günther berichtet.
8: Trotz viel Ballbesitz und optischer Überlegenheit fehlte es der TSG Hoffenheim über die kompletten 90 Minuten an Ideen und Durchschlagskraft. Ofi Kreta verteidigte wie erwartet aufopferungsvoll und sehr konzentriert, setzte dann nach 30 Minuten einen blitzsauberen Konter, den der Spanier Aitor zum 1:0 vollendete. In der zweiten Halbzeit hatten Loschek und Kramaric zwar die Chance auf das 1:1, aber alles in allem war es von Hoffenheim offensiv zu wenig. Und dann kassierte die TSG in der 84. Minute nach einer Ecke noch das 0:2, Kanellopoulos traf per Kopf. Die TSG nach diesem 0:2 mit einem Fehlstart in die Ligaphase der Europa League gestartet. In der Bundesliga geht es am Sonntag mit dem Auswärtsspiel in Paderborn weiter.
7: Er hat es getan. Der neue Bundestrainer Jürgen Klopp hat seinen ersten Kader nominiert. Also genau genommen sind es sogar zwei Kader, denn die Länderspielpausen sind seit dieser Saison länger, haben nicht nur Platz für zwei Spiele, sondern gleich für vier. Ende September, Anfang Oktober spielt Deutschland in der Nations League und deswegen hat Jürgen Klopp gleich 44 Spieler nominiert. 11 von ihnen sind zum ersten Mal dabei. Bamba Sekonté aus Hoffenheim zum Beispiel oder Finn Jeltsch aus Stuttgart oder Vitali Janelt, der in England für den FC Brentford spielt. Klopp krempelt einiges um.
9: Wir haben was in den Jungs, wir sehen was in den Jungs, wir sehen ganz viel Potenzial und wollen dabei sein bei der Entwicklung. Und deshalb haben wir neue Gesichter dazugenommen. Und es war wirklich so, dass man konnte ja nach der WM das Gefühl haben, dass der deutsche Fußball komplett am Boden ist, wir kein Talent und keine Fußballspieler haben. In den letzten vier Wochen, als wir da jetzt genauer drauf geguckt haben, ist uns ganz, ganz viel Talent ins Auge gesprungen sozusagen. Sogar so viel, dass jetzt gar nicht alle dabei sind.
7: Ja, apropos nicht dabei. Klopp hat einige Nationalspieler nicht nominiert, die bei der WM noch im Kader waren. Sané, Undav und Baumann zum Beispiel.
9: Ich bitte nicht um Zeit oder sonst was. Das ist mir ehrlich gesagt, ob ihr uns die gebt oder nicht. Wir brauchen sie sowieso. Also ich kann jetzt nicht ändern, dass wir jetzt, wenn jetzt irgendjemand so dämlich ist und zu glauben, dass mit anderthalb Trainingseinheiten wir die Fußballwelt einmal auf den Kopf gestellt hätten, dann kann ich dem jetzt wirklich nicht helfen. So, aber wir werden alles versuchen, um eine neue Herangehensweise sichtbar zu machen. Das kann ich versprechen, so schnell wie möglich. Ich erwarte sofort mehr. Was kann ich sagen? Und mehr geht erstmal immer.
7: Und zwar schon in einer Woche. Am kommenden Donnerstag spielt die deutsche Fußballnationalmannschaft in Amsterdam gegen die Niederlande, dann erstmals mit Jürgen Klopp an der Seitenlinie. Die neue Saison der deutschen Eishockey-Liga hat begonnen und das Eröffnungsspiel hat Meister Berlin gegen Straubing gewonnen. Aus Berlin berichtet Jan-Christian Gußmann.
10: Gänsehautmoment vor dem Anpfiff. Das Banner für die 12. Meisterschaft wurde unter das Hallendach gezogen. Dann profitierten die Berliner von gleich zwei Fehlern des Gäste-Goalies Skarek. Sie führten 2:0, das 3:0 dann ein Leerbruchkonter. Erst danach, im letzten Drittel, merkte man den Gästen an, dass sie die 10 neue integriert hatten. Sie fingen an, Aktionen zu zeigen, verkürzten erst durch Klein und dann durch Leubel. Aber der Stecker wurde ihnen gezogen durch Eisbärenverteidiger Erik Mick, 59. Spielminute, 4:2.
7: Ja, die Mannschaftssportarten kommen zurück. Morgen startet auch die neue Saison der Basketball-Bundesliga und die Handballer, die sind schon länger unterwegs. Und wie in der Bundesliga läuft es für Meister Magdeburg auch in der Champions League einwandfrei. Der SCM hat in Kriens in der Schweiz auch sein zweites Gruppenspiel gewonnen und zwar klar mit 39:29. Melsungen hat dagegen in Polen bei Wisła Płock knapp verloren mit 24:25. Und in der Handball-Bundesliga haben Göppingen und die Rhein-Neckar-Löwen den 5. Spieltag eröffnet und Göppingen hat knapp gewonnen, 29:28. Und die deutschen Rollstuhlbasketballer haben das WM-Finale in Kanada verpasst und zwar auf dramatische Art und Weise. Im Halbfinale gegen Australien haben sie in der Verlängerung mit 5 Punkten geführt, das Spiel dann aber doch noch aus der Hand gegeben. Und jetzt bleibt also nur noch das Spiel um Platz 3, entweder gegen Italien oder gegen Großbritannien. Die beiden spielen gleich im zweiten Halbfinale gegeneinander.
0: Das war der Sport mit Moritz Kasserlet. Mit welcher Marke verbinden Sie denn die Farbe Orange? Mit Fanta vielleicht oder mit dem ZDF? Auch die Baumarktkette Obi nutzt einen Orangefarbton und den wollte sie als Marke schützen lassen. Der Bundesgerichtshof hat heute darüber entschieden. Und wie, das hören Sie gleich nach den Nachrichten bei uns.

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1: Um 22.30 Uhr mit Felix Sprung. Kanadas Premierminister Carney hat sich für eine enge Partnerschaft mit der EU ausgesprochen. In einer Rede im EU-Parlament begrüßte der Regierungschef ein entsprechendes Angebot von Kommissionschefin von der Leyen. Aus Straßburg Andreas Meyer-Feist.
2: Mark Carney wurde im Europaparlament äußerst freundlich empfangen und bekam langen Beifall. Die überwältigende Mehrheit der Kanadier befürworte deutlich engere Beziehungen zu Europa, erklärte der kanadische Premier. Niemand werde Kanada vorschreiben, mit wem das Land internationale Abkommen schließen darf. Damit reagierte Carney auf Drohungen des US-Präsidenten, die er in der vergangenen Nacht an die Adresse der EU gerichtet hatte. Ein Sprecher der EU-Kommission erklärte dazu, die Partnerschaft mit Kanada richte sich gegen niemanden und diene der gemeinsamen Stärke.
1: Polens Regierungschef Tusk hat eindringlich vor russischen Angriffen auf Verbündete der Ukraine gewarnt. Im Parlament in Warschau sprach Tusk von einem realen Risiko, dass vermehrt Drohnen auf das Gebiet von NATO-Staaten an der Ostflanke stürzen und dort Schäden anrichten. Russland werde dann von einem Unfall sprechen, sagte Tusk. Tatsächlich wolle der Kreml aber den Zusammenhalt der NATO schwächen. In den vergangenen Monaten hatte es wiederholt Drohnenvorfälle in osteuropäischen NATO-Ländern gegeben. An einem Nebeneingang der Bergischen Synagoge in Wuppertal ist ein Feuer gelegt worden. Die Polizei nahm einen Verdächtigen fest. Aus Wuppertal Helge Rosenkranz.
3: Laut Polizei konnten Mitarbeiter der Synagoge das Feuer schnell löschen. Der Sachschaden sei gering. Die Synagoge wird praktisch rund um die Uhr von Polizeibeamten bewacht. Möglicherweise haben die den Verdächtigen schnell ausgemacht. Es soll sich um einen 37 Jahre alten Mann mit afghanischer Staatsangehörigkeit handeln. Auch der Vorsitzende der Wuppertaler jüdischen Gemeinde bestätigte den Angriff auf die Synagoge im Stadtteil Barmen. Einen ähnlichen Anschlag mit selbstgebauten Brandsätzen auf die Synagoge gab es schon vor 12 Jahren.
1: Lehrkräfte haben keinen automatischen Anspruch auf einen finanziellen Ausgleich, wenn sie Überstunden machen. Das hat das Bundesverwaltungsgericht in Leipzig entschieden. Danach dürfen Lehrkräfte nicht eigenständig die Arbeitszeit verlängern und dafür dann mehr Geld verlangen. Konkret ging es um die Überstunden eines Grundschulrektors aus Hannover. Das Oberverwaltungsgericht in Lüneburg hatte ihm eine Entschädigung von mehr als 31.000 Euro für seine Mehrarbeit zugesprochen. Das Land Niedersachsen legte aber Revision gegen das Urteil ein. Das Wetter in Deutschland in der Nacht meist trocken, vom Nordwesten bis zum Osten zeitweise Regen, Tiefstwerte 14 bis 6 Grad. Morgen längere heitere Abschnitte, gebietsweise Schauer, höchstens 17 bis 23 Grad. Und am Samstag wechselnd wolkig, im Norden zeitweise Regen, 18 bis 26 Grad. Das waren die Nachrichten.
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4: Mit einer Meldung für die A1 Lübeck-Hamburg. Auf der Norderelbbrücke kommt es wegen eines Schwertransportes in beiden Richtungen zu kurzfristigen Sperrungen. Auf der A7 Hannover Richtung Hamburg gibt es zwischen Berghof und Schwarmstedt 2 Kilometer Stau. Auf der A10 Dreieck Potsdam Richtung Schönefelder Kreuz gibt es zwischen Glindow und Ferch 3 Kilometer Stau. Und die A70 Schweinfurt-Bayreuth ist zwischen Knetzgau und Eltmann in beiden Richtungen nach einem LKW-Unfall gesperrt. Fahren Sie vorsichtig und kommen Sie gut an.
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4: Mit Alex Grantl. Die Baumarktkette Obi hat vor Gericht verloren, und zwar im Streit um die Farbe Orange. Das Unternehmen wollte sein Obi-Orange nämlich als Marke schützen lassen. Der Bundesgerichtshof hat heute dagegen entschieden. Mehr Details jetzt von Elena Radatz.
5: An welchen Baumarkt denken Sie bei der Farbe Orange? An Obi, ist doch klar. Meinten zumindest die Verantwortlichen der Baumarktkette. Daher hat man sich den Farbton Orange schon 2010 als abstrakte Farbmarke beim Deutschen Patent- und Markenamt schützen lassen. Schließlich sei Orange ein unverwechselbarer Bestandteil der Markenidentität von Obi. Ganz anders sah das allerdings die Konkurrenz. In diesem Falle die Baumarktketten Hornbach und Globus. Beide Baumarktriesen tragen selbst dick auf mit der Farbe Orange im Logo. Und wenn man ein paar weitere Baumärkte vor dem inneren Farbauge durchgeht, fällt auf, 6 der 7 größten Baumarktketten verwenden die Farbe Orange oder Rot für ihr Logo. Hornbach und Globus hatten daher beantragt, den Markenschutz von Obi löschen zu lassen. Es folgte ein Rechtsstreit, den der Bundesgerichtshof heute abschließend entschieden hat. Der für das Markenrecht zuständige Zivilsenat des BGH meinte, die Farbe Orange steht eben nicht exklusiv für die Baumarktkette Obi. Bei einer abstrakten Farbmarke fehle es zunächst an der für den Markenschutz erforderlichen Unterscheidungskraft. Die Farbe Orange habe sich auch nicht eindeutig bei den Verbrauchern als das Obi-Orange eingebrannt, so der Bundesgerichtshof weiter. Es fehle an der sogenannten Verkehrsdurchsetzung. Katharina von Seidlitz-Brandl ist Fachanwältin für gewerblichen Rechtsschutz und weiß, was es braucht, damit für eine Farbe eine Verkehrsdurchsetzung festgestellt werden kann.
6: Dass die Farbe ursprünglich nicht unterscheidungskräftig ist, aber sich dann eben durch so eine intensive Nutzung auf dem Markt beim Publikum eben als Hinweis auf ein bestimmtes Unternehmen etabliert hat. Und dann kann man eben Markenschutz erlangen.
5: Zwar hatten sowohl Obi als auch die Konkurrenten von Hornbach und Globus mehrere Verbraucherbefragungen durchführen lassen. Allerdings konnte man dabei nicht feststellen, dass die weit überwiegende Mehrheit der Bevölkerung die Farbe Orange dem Baumarkt Obi zuordnet. Obi kann die Farbe Orange also nicht länger markenrechtlich schützen lassen. Das bedeutet allerdings nicht, dass Farben ganz generell nicht für bestimmte Unternehmen stehen können. Man denke nur an das Telekom-Magenta. Die Telekom hat sich ebenfalls nach jahrelangem Rechtsstreit den Farbton Magenta schützen lassen. Es ist also nicht ausgeschlossen, sich als Unternehmen eine Farbe schützen zu lassen, weiß auch die Fachanwältin für Markenrecht Katharina von Seidlitz-Brandl.
6: Wer eine Farbe als Marke schützen lassen will, muss ihren eigenständigen Charakter und ihre Verkehrsdurchsetzung eben überzeugend belegen. Es ist also in jedem Fall wichtig, dass Unternehmen weiterhin mit ihren Farben werben.
5: Werbung mit der Farbe Orange machen, das kann Obi ab heute zwar weiterhin, aber Orange, dabei denken wir eben nicht nur an Obi.
4: Der Beitrag von Elena Radatz.
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4: Gibt es bald neue US-Sanktionen gegen Russland? Es könnten dann die bisher schärfsten Sanktionen sein in Trumps aktueller Amtszeit. Damit soll der wirtschaftliche Druck auf Putin verschärft werden. Das US-Parlament hat jetzt ein entsprechendes Gesetz beschlossen. Aus Washington, Ralf Borchardt.
7: Nach dem Senat hat auch das Repräsentantenhaus zugestimmt mit 262 zu 159 Stimmen. Jean Shaheen, demokratische Senatorin aus New Hampshire, sprach von einem wichtigen Signal für die Ukraine.
8: There is bipartisan support in Congress.
7: Es gibt parteiübergreifende Unterstützung im Kongress für den außergewöhnlich mutigen Kraftakt, mit dem sich die Ukraine weiter Tag für Tag gegen fürchterliche russische Angriffe wehrt, so die Senatorin im Fernsehsender CNN.
8: Terrible Russian attacks.
7: Und sie betonte, dieses sehr wichtige Gesetz bringt die Vereinigten Staaten in Einklang mit unseren europäischen Verbündeten.
8: This is a very important bill that puts the United States in line with our European allies.
7: Das Gesetz richtet sich direkt gegen russische Firmen und Politiker und es nimmt vor allem Öl- und Gasexporte ins Visier. Auch Transporte durch die sogenannte russische Schattenflotte, also Schiffe, die unter anderer Flagge den Transport für Russland übernehmen. Zudem ermöglicht das Gesetz dem US-Präsidenten, gegen Länder, die weiter Öl und Gas von Russland kaufen, Zölle von bis zu 100% zu erheben. Das betrifft vor allem China und Indien.
8: China is the top user of Russian oil and gas.
7: China ist der Hauptabnehmer von russischem Öl und Gas, so Senatorin Shaheen. Und wir müssen eine sehr starke Botschaft senden, nicht nur an Wladimir Putin, sondern auch an China und an alle anderen, die russisches Öl und Gas kaufen, dass sie dafür einen Preis bezahlen werden. Hier setzen allerdings die Argumente der Skeptiker an. Sie bezweifeln, ob Präsident Trump tatsächlich hohe neue Strafzölle gegen China riskiert, dem strategischen Hauptkonkurrenten der USA. Mit China gibt es Konflikte in vielen Bereichen, gleichzeitig aber wechselseitige Abhängigkeiten. Kommende Woche wird Präsident Xi in Washington erwartet. Für das neue Sanktionsgesetz gegen Russland gilt insgesamt, viele der Maßnahmen lassen Donald Trump Spielraum. Sie ermöglichen es dem Präsidenten, schärfer gegen Russland vorzugehen. Ob und in welchem Maß er es tut, bleibt in weiten Teilen ihm überlassen. Benannt ist das neue Sanktionspaket gegen Russland nach dem im Juli plötzlich verstorbenen Republikaner Lindsey Graham. Der Senator aus South Carolina hatte das Gesetz in der ursprünglichen Form schon vor 1,5 Jahren eingebracht. Trumps über weite Strecken Russland freundliche Haltung und entsprechender Druck auf Republikaner im Kongress machten die Verabschiedung lange schwierig bis unmöglich. Jetzt hat Präsident Trump signalisiert, dass er das Gesetz unterschreiben will. Der Republikaner Michael McCaul, Abgeordneter aus Texas und enger Freund Lindsey Grahams, hofft, dass Verhandlungen über ein Ende des Ukraine-Kriegs nun endlich einen Schritt näher rücken. Dem Fernsehsender ABC sagte McCaul:
9: "The only man stopping this peace process is Mr. Putin."
7: Der einzige Mensch, der die Friedensbemühungen stoppt, ist Herr Putin. Wirkliche Verhandlungen werden nicht stattfinden, solange wir nicht maximalen Druck ausüben. Durch Flugabwehrraketen für die Ukraine, durch Drohnen, die russische Ausrüstung und Technologie im Wert von Milliarden von Dollar ausschalten und diese Sanktionen, die sich Lindsey Graham so sehr gewünscht hat. Ralf Borchardt, Washington.
4: Und von Washington schauen wir nach Schweden. Da ist heute der Ministerpräsident Kristersson zurückgetreten. Grund ist die Parlamentswahl am letzten Sonntag. Da hat nämlich die Opposition knapp gewonnen, die Sozialdemokraten. Wie die Wahlgewinnerin von den Sozialdemokraten sich äußert, das berichtet aus Stockholm Jana Sinram.
10: Hey Sverige.
11: Hallo Schweden. So beginnt Magdalena Andersson die Ansprache, die sie kurz nach Verkündung des vorläufigen Wahlergebnisses auf der Instagram-Seite ihrer Sozialdemokraten veröffentlicht.
10: Nu har era röster räknats.
11: Nun sind alle Stimmen ausgezählt und das schwedische Volk hat für einen neuen Kurs für unser Land gestimmt. Für Zusammenhalt und gegen Spaltung. Das schwedische Volk hat dafür gestimmt, Schweden voranzubringen.
10: Ta Sverige framåt.
11: Nach der Parlamentswahl am Sonntag war das Rennen zwischen den beiden politischen Lagern zunächst so eng, dass sich keine Seite zum Sieger erklären konnte. Jetzt sind auch die letzten Wahlkreise und die Stimmen der Auslandsschweden ausgezählt. Laut dem vorläufigen Endergebnis der Wahlbehörde kommen Anderssons Sozialdemokraten zusammen mit der Linkspartei, den Grünen und der Zentrumspartei auf eine knappe Mehrheit von 176 der 349 Sitze im schwedischen Reichstag. Sie wolle den neuen Kurs umsetzen, für den die Menschen gestimmt hätten, so Andersson in ihrer Ansprache. Einen Kurs, der dafür sorgt, das Wachstum anzukurbeln und die hohe Arbeitslosigkeit zu senken. Einen Kurs, der Klimaanpassungen als Chance für Schweden betrachtet, Emissionen zu senken und gleichzeitig wohlhabender und stärker zu werden. Der ein gut funktionierendes Schul-, Gesundheits- und Altenpflegesystem im ganzen Land sicherstellt. Und der eine vernünftige Migrationspolitik verfolgt und die unrechtmäßige Abschiebung von Jugendlichen stoppt. Eine Anspielung auf die strenge Einwanderungs- und Asylpolitik, die die konservativ-liberale Minderheitsregierung in den vergangenen 4 Jahren gemeinsam mit den rechtspopulistischen Schwedendemokraten durchgesetzt hat. Von denen ließ sie sich tolerieren. Nach der Wahl wollte der konservative Regierungschef Ulf Kristersson die Rechtspopulisten sogar in seine Regierung holen. Stattdessen reicht er nun in einem Brief an den Parlamentspräsidenten seinen Rücktritt ein.
12: Die vorläufige Auszählung der Stimmen ist abgeschlossen. Das Wahlergebnis deutet auf schwierige Voraussetzungen für die Bildung der nächsten Regierung hin, da die Äußerungen der Parteien vor dem Wahltag ein Hindernis für alle denkbaren Koalitionen darstellen könnten.
11: Deshalb sei eine konstruktive Offenheit der Parteien im Reichstag und Gespräche aller Parteien nötig, so Kristersson weiter.
12: Es ist nun die Aufgabe des Parlamentspräsidenten, die nächsten Schritte einer Regierungsbildung einzuleiten. Damit diese Arbeit unverzüglich beginnen kann, beantrage ich meine Entlassung als Ministerpräsident.
11: 4 Tage nach der Parlamentswahl sind alle Stimmen ausgezählt. Bis Schweden eine neue Regierung hat, dürfte es aber noch Wochen oder sogar Monate dauern.
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0: Und die Zeit, es ist jetzt 22.45 Uhr.
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0: In der chinesischen Hauptstadt Peking ist das Xiangshan-Forum zu Ende gegangen. Das ist ein internationaler Sicherheitsdialog für Offiziere und Generäle, vor allem aus China und aus befreundeten Ländern. China hat auf dem Treffen vor einer Militarisierung der Welt gewarnt. Ja, und das, obwohl China selbst profitiert, etwa von Russlands Krieg gegen die Ukraine. Christoph Kober hat diese Konferenz für uns verfolgt.

0: 小摩擦演化为大冲突。
1: Wir müssen uns an die Lehren aus der Geschichte erinnern und ein hohes Maß an Wachsamkeit gegenüber allen verborgenen Variationen von Hegemonismus, Militarismus und historischem Revisionismus bewahren.
0: 齐心协力与归之,
1: sagt Dong Jun. Wie genau die Lehren aussehen sollen, führt der chinesische Verteidigungsminister nicht näher aus. Das Forum soll Dialog ermöglichen, ohne dass am Ende alle einer Meinung sein müssen, heißt es. Und so treffen sich auch etwa Vertreter des Irans und der Vereinigten Arabischen Emirate auf einer Panelbühne, ohne allerdings den Konflikt, in den beide Seiten verwickelt sind, voranbringen zu können. Und das Xiangshan-Forum bietet China Gelegenheit, dem Rest der Welt zu erklären, wie China die Welt sieht. Die Volksrepublik stellt sich gegen die aktuell westlich dominierte Weltordnung, gegen Verbünde wie die G7 oder die NATO. Stattdessen sei Multilateralismus das Ziel. Entscheidungen sollten nicht von einer kleinen Gruppe getroffen werden, nicht von den USA oder den G7, um genau zu sein, sondern von der Mehrheit der Länder, sagt Yu Tiejun, Leiter des Instituts für internationale und strategische Forschung an der Peking University. Auch deswegen lädt China Vertreter aus Ländern des sogenannten globalen Südens zu solchen Treffen ein. Dass China am Ende vor allem die USA als globale Führungsmacht verdrängen will, kommt dabei nicht zur Sprache. Gesprochen wird über den Krieg in der Ukraine, wenngleich der nicht explizit auf der Tagesordnung steht. In Russlands seit 4 Jahren andauerndem Angriffskrieg ist China der wichtigste Unterstützer des Kremls. Billige Energie, die man von Moskau bekommt, ist allerdings nicht die einzige Motivation, sagt Yu Tiejun. China hat eine besondere Beziehung zu Russland. Sie ist gekennzeichnet durch das freundliche Verhältnis der beiden Staatenführer zueinander und dadurch, dass beide verbunden sind im Kampf gegen die Vorherrschaft der USA. Diese strategischen Überlegungen beeinflussen zwangsläufig die Entscheidungen Chinas. Auch deswegen erscheint das chinesische Angebot, in dem Krieg zu vermitteln, so wie es Staats- und Parteichef Xi Jinping zuletzt auf dem Treffen der BRICS-Staaten gemacht hat, realitätsfern.
2: Aus Peking war das Christoph Kober. Im Juni wurde das Vogelgrippe-Virus zum ersten Mal auf dem australischen Festland nachgewiesen. Bis dahin war das Festland verschont geblieben. Mittlerweile wurden viele weitere Infektionen mit dem Virus entdeckt. Tausende Vögel sind deshalb bereits gestorben. Viele sorgen sich jetzt um die Tierwelt in Australien, denn viele Arten, die kommen sonst nirgendwo vor. Jetzt könnte es aber eine Hoffnung geben. Jennifer Johnston.
3: Die Möwe wirkt desorientiert, wackelig auf den Beinen. Andere Vögel liegen fast reglos auf dem Rücken. Die Tiere haben sich mit der hoch ansteckenden Vogelgrippe H5N1 infiziert, die unter anderem ihr Gehirn angreift. Maureen Christie hat die Konsequenzen am Strand im Bundesstaat South Australia beobachtet.
4: Walk onto the beach.
5: Du läufst am Strand und da liegt ein toter Vogel. 2 Schritte weiter liegt noch ein toter Vogel. Dann drehst du dich um, gehst einen Schritt in die andere Richtung und da liegt noch ein toter Vogel. Es ist schrecklich.
3: Das beschreibt die Vogelbeobachterin dem australischen Sender ABC. Im Süden, wo Christie lebt, gibt es die meisten Fälle.
5: Es ist so schrecklich, denn man kann nichts dagegen tun. Sie können nicht gerettet werden. Es ist nicht wie bei einem kranken oder verletzten Vogel, den man pflegt und der wieder gesund wird. Sobald diese Vögel die Krankheit haben, werden sie sterben. Das war's.
3: Auch Wayne Boardman beobachtet die Ausbreitung der Vogelgrippe mit großer Sorge. Er ist Veterinär und forscht an der Universität von Adelaide.
6: Ich denke, wir stehen in Australien noch ganz am Anfang dieser Vogelgrippe-Epidemie. Wir müssen damit rechnen, dass die Zahl der Fälle exponentiell ansteigen wird. Das wäre natürlich verheerend. Die Vogelgrippe könnte letztlich dazu führen, dass einige unserer Arten so stark zurückgehen, dass sie irgendwann nicht mehr existieren und aussterben.
3: Eine von 5 australischen Vogel- und Säugetierarten ist bereits jetzt vom Aussterben bedroht. Mehr als 3/4 der Säugetiere in Down Under kommen ausschließlich hier vor. Wie sie mit dem Virus zurechtkommen, ist daher noch nicht bekannt. Etwa die einzigartigen Beuteltiere oder besonders gefährdete Seelöwenarten. Die Vogelgrippe ist in Down Under als letztem Kontinent der Welt angekommen und sie wird bleiben, sagt Veterinär Boardman.
6: Sie war exotisch, jetzt ist sie hier seit dem 20. Juni heimisch. Wir haben keine Möglichkeit, sie einzudämmen oder wieder loszuwerden.
3: Der 20. Juni. An dem Tag wurde der erste infizierte Zugvogel gefunden, ein brauner Skua, im Bundesstaat Western Australia. Die Angst, dass die Krankheit auch

0: den letzten vogelgrippefreien Kontinent erreichen könnte, ging unter Experten schon lange um. Denn über den Ozean erreichen jedes Jahr Millionen Zugvögel Australiens Küsten. Inzwischen sind auch endemische Vogelarten betroffen, wie die Eilseeschwalben und die australische Silberkopfmöwe. Für Experten keine gute Nachricht. Denn die Silberkopfmöwe ist kein seltener Küstenvogel. Sie ist ein australischer Alltagsvogel, der überall zu finden ist, an Stränden und in Städten. Sie könnte damit eine Art Taxi für das Virus sein. Von der Küste zu anderen Vogelarten und in neue Lebensräume. Ende August infizierten sich zum ersten Mal Säugetiere. Besonders bedroht sind vor allem Raubtiere und Fleischfresser. In Australien etwa die hundeähnlichen Dingos oder der tasmanische Teufel. Ein Beuteltier und Aasfresser, der nur in Australien vorkommt.
1: Sie könnten tote Vögel fressen, die sie finden. Und das könnte dazu führen, dass sich die Krankheit auf sie überträgt. Sie sind zudem ziemlich gesellig. Die tasmanischen Teufel kommen häufig in Gruppen zusammen. Und das könnte ein einfacher Weg sein, das Virus auch auf andere Tiere zu übertragen.
0: Erklärt Veterinär Wayne Boardman. Um besonders seltene Vogelarten zu schützen, hat Australien angefangen, Tiere zu impfen. Auf Phillip Island etwa, in der Nähe von Melbourne, werden derzeit tausende Zwergpinguine gegen die Vogelgrippe geimpft.
1: Wenn sie also nachts von der Nahrungssuche zurückkommen und in ihren Bau gehen, können wir sie leicht einfangen und impfen. Wir können ihnen dann einen Mikrochip einsetzen, sodass wir genau wissen, welche Tiere wir behandelt haben. 4 Wochen später können wir sie erneut impfen und anschließend Blutproben nehmen, um zu überprüfen, wie gut der Impfstoff gewirkt hat.
0: Bisher sind in Australien noch keine Geflügelbestände betroffen. Die Behörden empfehlen den Betrieben aktuell Stallhaltung. Geflügelhalter wie Brian Amet sind daher so vorsichtig wie möglich. In seinen Ställen leben 30.000 Tiere, die pro Tag rund 25.000 Eier legen.
1: Im Moment sind wir sehr streng, wen wir auf das Grundstück lassen. Wir haben einen eingezäunten Bereich, in dem sich alle unsere Ställe befinden. Und niemand darf diesen Bereich betreten, es sei denn, es ist unbedingt notwendig.
0: Erzählt er dem australischen Sender ABC. Ein krankes Huhn würde bedeuten, dass er alle Tiere schlachten müsste. Das Risiko für Menschen ist weiterhin gering, erklärt Epidemiologe Adrian Esterman von der Universität von Adelaide. Dennoch seien alle dazu aufgerufen, kranke oder tote Vögel nicht anzufassen.
2: Das Risiko für die Allgemeinbevölkerung ist äußerst gering. Das Risiko für Menschen, die ständig mit potenziell infizierten Tieren in Kontakt kommen, ist höher. Aber wir haben tatsächlich einen Impfstoff für Menschen zur Verfügung und verabreichen ihn derzeit all jenen, die einem hohen Risiko ausgesetzt sind.
0: Denn wer sich mit Vogelgrippe infiziert, habe ein hohes Risiko zu sterben. Das zeigen die weltweiten Zahlen. Australien befindet sich derzeit in der ersten Welle. Seit 3 Monaten wütet das Virus nun im Land. Das Gute, der australische Sommer naht. Das Virus fühlt sich bei Wärme weniger wohl. Im Sommer könne das UV-Licht das Virus abtöten. Doch H5N1 wird in Australien bleiben und zum nächsten Winter vermutlich mit voller Wucht zurückkommen.
3: Die Vogelgrippe ist in Australien angekommen, aber eine Impfung gibt Hoffnung. Das war der Beitrag von Jennifer Johnston.
4: Kultur.
3: Und da geht's jetzt um eine neue Serie aus Deutschland. Sie heißt City of Blood. Und unser Reporter Jörg Tassmann weiß, worum es da geht.
5: Deutschland ist nach dem Klimawandel auseinandergebrochen. Nur die Republik Berlin nimmt noch Flüchtlinge auf. Die dortige linksliberale Regierung hat auch den Bau eines Doms zugelassen, der gesunde Luft ermöglicht und wo nur Reiche und Privilegierte wohnen. Sonst herrschen in Berlin 41 Grad und viel Elend. Vor anstehenden Wahlen steht der Populist Laval kurz vor der Machtübernahme. Aber City of Blood ist mehr als nur eine weitere politische Dystopie. In der Stadt leben auch Vampire, die unerkannt bleiben wollen, von illegalem Bluthandel leben und die Politik langsam unterwandern. Mittendrin sind die ungleichen Schwestern Phoebe und Bea, die von Lea Drinder gespielt wird und erläutert, warum ihr das Thema der Serie so gefiel.
6: Ich war so Vampire in Berlin, okay, naja, kann ja spannend sein. Aber das, was mich in erster Linie überzeugt hat, war dann tatsächlich eher so dieser politische Strang, die Haltung, die gezeigt wird, die Konflikte, die entstehen, diese Zusammenhänge zu verstehen und dann in dieser ganzen dystopischen Welt, in diesen ganzen hochaktuellen, zeitgenössischen, zeitgeistigen Gedanken irgendwie dann noch eine Geschichte zu erzählen, zweier Schwestern, die sich verloren haben.
5: Bea leidet unter einer Niereninsuffizienz, Nur ihre ältere Schwester Phoebe kann ihr dauerhaft das Leben retten, wenn sie Bea eine Niere spendet. Aber die Schwestern lebten jahrelang voneinander getrennt. Während Bea in einem wohlsituierten Umfeld bei ihrer Adoptivmutter, einer erfolgreichen Politikerin, aufwuchs, arbeitet Phoebe für die Mafia, die mit Blut dealt. So sind Konflikte vorprogrammiert und Regisseur Philipp Kadelbach schafft es erneut, emotional packend und auch optisch brillant zu erzählen. Das fasziniert auch Soma Pisal in der Rolle der Phoebe.
4: Man würde denken, dass viel CGI ist. Natürlich ist es auch in Teilen so, aber die Sets waren so unfassbar ausgestattet. Wir haben zwar auch in Prag gedreht, aber die Straßen, die Prager Innenstadt, wurde einfach in Berlin verwandelt. Und dann haben wir in Prag auch in ganz tollen Gebäuden gearbeitet und gedreht. Da haben wir in der Villa gedreht. Kubistischer Architekt. Die ganzen Fassaden sind so durchzogen von prismenartigen Strukturen und Dreiecken. Und also es war wirklich wie in einer anderen Welt.
5: Dass in Berlin Vampire leben, wird anschaulich und unaufgeregt fast nebenbei erzählt. Einige unter ihnen, wie der Architekt Johann Modersohn, wollen mit den Menschen gemeinsam leben. Andere, wie der blutrünstige Zeno, in der Illegalität bleiben. Zeno ist eine Paraderolle für Lars Eidinger, den ebenso lustvoll wie brutal verkörpert, aber mitunter auch melancholisch.
7: Ja, mich hat an Vampiren immer fasziniert, dass sie so melancholisch oder traurig sind, wo man doch gemeinhin davon ausgehen würde, jemand, der unsterblich ist und untot, müsste glücklich sein. Und dann versteht man vielleicht, dass der Reiz des Lebens genau darin liegt, dass es endlich ist.
5: City of Blood gehört zu den besten deutschen Serien seit langem. Selten ist es so gelungen, unsere Gegenwart mit einer nahen Zukunft so zu verbinden, dass sie real und bedrohlich erscheint, politisch relevant und glaubwürdig. Hinzu kommen packende Familiendramen und eine schöne Schwesterngeschichte, bei durchweg hervorragenden Schauspielerleistungen. Und auch das Vampir-Genre wird unterhaltsam integriert und erinnert gekonnt an Klassiker wie Blade Runner, wo man auf Anhieb auch nicht wusste, wer nun die Menschen und wer die Replikanten sind.
3: City of Blood, das war die Rezension von unserem Kritiker Jörg Tassmann. Zu sehen sind die 8 Folgen bei Disney+.

2 Euro oder 2,453 Euro, genau gesagt. So viel hat am Mittwoch ein Liter Diesel im Durchschnitt in Deutschland gekostet, laut ADAC. Und damit war ein neuer Höchststand erreicht bei den Dieselpreisen. Der Benzinpreis, der hat ja schon seit einigen Tagen Rekordhöhe. Es geht jetzt also mal wieder um die politischen Gegenmaßnahmen, damit dieser Kraftstoff bezahlbar wird. Welche Maßnahmen das sind, wann sie kommen könnten und was sie bringen würden, dem gehen wir gleich nach den Nachrichten hier genauer nach.

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1: Um 23 Uhr mit Felix Sprung. Polens Regierungschef Tusk hat die NATO-Staaten überraschend deutlich vor verstärkten russischen Angriffen an der Ostflanke gewarnt. Der Kreml wolle den Zusammenhalt der NATO schwächen, sagte der Premierminister. Aus Warschau, Palina Milling.
2: Laut Geheimdiensten plane Russland auch hybride Drohnen- und Raketenangriffe gegen die Länder, die Ukraine unterstützen, darunter Polen. Das erklärte Donald Tusk in seiner Rede vor dem polnischen Parlament. Es bestehe ein reales Risiko, dass auf das Territorium von einem oder mehreren NATO-Staaten an der Ostflanke Drohnen oder Geschosse eindringen könnten. Auch Zerstörungen seien nicht auszuschließen. Solche Angriffe würden von Russland als Zufall dargestellt, damit niemand in der NATO eine Reaktion erwäge, sagte der polnische Premierminister.
1: Kanadas Ministerpräsident Carney hat das Angebot einer sogenannten assoziierten EU-Mitgliedschaft seines Landes begrüßt. Umfragen zeigten, dass eine große Mehrheit der Kanadier für engere Beziehungen mit der EU sei, sagte Carney in einer Rede vor dem Europaparlament. Kommissionspräsidentin von der Leyen hatte gestern dafür geworben, die Zusammenarbeit mit Kanada zu vertiefen, etwa bei der Entwicklung künstlicher Intelligenz oder bei der Rüstungsproduktion. In Frankfurt am Main ist ein weiterer Mensch an Malaria gestorben. Nach Angaben der Stadt wohnte er in der Nähe des Flughafens und hatte sich vermutlich durch eine Mücke infiziert, die mit einem Flugzeug nach Deutschland gekommen war. Einzelheiten von Katharina Wilhelm aus Frankfurt.
3: Sicher können wir natürlich noch nicht sein. Das muss untersucht werden. Das ist natürlich ganz wichtig. Momentan ist schon die Annahme, dass Mücken wahrscheinlich mitgereist sind, mit dem Gepäck zum Beispiel, mit der Fracht im Flugzeug. Das könnte der Fall sein. Und dass diese Mücke dann eben tatsächlich diese Kilometer zurückgelegt hat, sind ja etwa 5 Kilometer vom Flughafen entfernt. Das können diese Mücken tatsächlich zurücklegen und dass sie dann die Person dort gestochen hat. Trotzdem, wir wissen es natürlich noch nicht gesichert. Es wird noch einige Untersuchungen geben müssen, bis wir hoffentlich dann auch auf den Grund kommen dieser Malariaerkrankung.
1: In Wuppertal ist an einem Nebeneingang der Bergischen Synagoge ein Feuer gelegt worden. Nach Polizeiangaben konnten die Flammen schnell gelöscht werden. Der Sachschaden sei gering, verletzt wurde niemand. Die Polizei hat einen Tatverdächtigen festgenommen. Es handelt sich um einen 37-Jährigen aus Afghanistan. Sein Motiv ist noch unklar. Die TSG Hoffenheim hat in der Europa League einen Fehlstart hingelegt. Das Team von Trainer Ilzer unterlag in Griechenland dem Außenseiter Kreta mit 0:2. Das waren die Nachrichten. Das Wetter in Deutschland. In der Nacht meist trocken, vom Nordwesten bis zum Osten zeitweise Regen, Tiefstwerte 14 bis 6 Grad. Morgen längere heitere Abschnitte, gebietsweise Schauer, höchstens 17 bis 23 Grad. Am Samstag wechselnd wolkig, im Norden zeitweise Regen, 18 bis 26 Grad. Sonntag 17 bis 26 Grad. Es ist 23.03 Uhr.
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4: Auf die A1, da geht's los, Lübeck-Hamburg auf der Norderelbbrücke. Da kommt es wegen eines Schwertransportes in beiden Richtungen zu kurzfristigen Sperrungen. Die A4 Aachen Richtung Köln ist zwischen Köln-Kreuz, Köln-Gremberg und Dreieck-Heumer bis 5 Uhr gesperrt. Dort werden Schilderbrücken montiert. Der Verkehr wird über die A559 und die A59 umgeleitet. Die A7 Hannover Richtung Hamburg, da gibt es zwischen Berghof und Schwarmstedt 2 Kilometer Stau. Die A8 München Richtung Stuttgart ist zwischen Burgau und Günzburg wegen Bergungsarbeiten gesperrt. Auf der A10 Dreieck Potsdam Richtung Schönefelder Kreuz gibt es zwischen Glindow und Ferch 3 Kilometer Stau. Die A12 Frankfurt-Oder Richtung Berliner Ring ist zwischen Briesen und Fürstenwalde West wegen Markierungsarbeiten bis 5 Uhr gesperrt. Die A29 Oldenburg Richtung Ahlhorner Heide ist zwischen Wadenburg und Großen Kneten wegen einer Nachtbaustelle bis 5 Uhr gesperrt. Die A40 Essen Richtung Dortmund ist zwischen Dreieck Bochum West und Bochum Zentrum wegen Bauarbeiten bis nächste Woche Freitag gesperrt. Und eine Meldung für Berlin, die A100 in Richtung Wedding ist zwischen Treptower Park und Oberlandstraße wegen Wartungsarbeiten bis 5 Uhr gesperrt. Die A113 ist deshalb ab Spätstraße gesperrt. Fahren Sie vorsichtig und kommen Sie gut an.
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4: Aus Hamburg von NDR Info mit Alex Grantl. Guten Abend. Wir haben gestern über den Benzinpreis berichtet. Der hatte nämlich eine neue Rekordhöhe erreicht. Und heute ist klar, auch der Dieselpreis erreicht einen neuen Rekordstand. Am Mittwoch lag der Preis für einen Liter im Schnitt bei 2,453 Euro. Nach dem Anfang vom Iran-Krieg im Frühjahr, da gab es ja schon mal eine ähnliche Situation. Und schon da hat die Bundespolitik über viele mögliche Gegenmaßnahmen diskutiert. Damals kam dann am Ende der Tankrabatt dabei raus. Der war teuer und die Bilanz, ja, die war eher gemischt. Wiederholt sich diese Geschichte jetzt? Dietrich Karl-Meurer hat sich das angeschaut.
5: Déjà-vu ist französisch und heißt übersetzt schon gesehen. Déjà-vu beschreibt das Gefühl, eine aktuelle Situation schon einmal erlebt zu haben. Und genau dieses Gefühl kennzeichnet die aktuelle Debatte über die Rekordpreise an den Tankstellen und mögliche Entlastungen.
6: Was kann die Politik gegen die hohen Spritpreise tun? Darüber ist sich die Bundesregierung nicht einig.
5: So berichtete im Frühjahr die Tagesschau. Und weiter.
6: Finanzminister und SPD-Chef Klingbeil hat andere Vorstellungen als Wirtschaftsministerin Reiche von der CDU.
5: Heute ist das wieder so. Die Krise im Nahen Osten treibt die Kraftstoffpreise immer weiter nach oben. Wieder diskutiert die Bundesregierung über Entlastungen für Autofahrer und wieder vertreten die Koalitionspartner unterschiedliche Wege. Dabei verspricht Bundeskanzler Friedrich Merz von der CDU in dieser Woche Hilfe, ohne zu sagen, wie die aussehen soll.
7: Das genaue Instrumentarium steht noch nicht fest. Sie können aber davon ausgehen, dass wir sehr bald einen Vorschlag dazu vorlegen werden.
5: Bundesfinanzminister Lars Klingbeil macht Druck. Der SPD-Politiker sagt erneut:
8: Meine Vorschläge liegen seit Wochen auf dem Tisch. Eine Übergewinnsteuer, wo ich die Kommission auch auffordere, dass es jetzt hier endlich konkrete Modelle und Instrumente gibt. Ein Preisdeckel, der ja auch gerade diskutiert wird.
5: Klingbeil will Krisengewinne von Mineralölkonzernen abschöpfen, am liebsten europaweit, und daraus Entlastungen finanzieren.
9: Ein Spritpreisdeckel halte ich für den falschen Weg,
5: erwidert Bundeswirtschaftsministerin Katharina Reiche von der CDU.
9: Ein solcher Deckel schwächt unsere mittelständische Raffineriewirtschaft. Und wir brauchen unsere Raffinerien dringend, denn sie produzieren in Deutschland Diesel, Benzin, Heizöl und Kerosin.
5: Reiche wirbt stattdessen für eine befristete Senkung der Mehrwertsteuer auf Kraftstoffe und für gezielte Direktzahlungen an Menschen mit geringem Einkommen. Ungläubig reibt sich linken Co-Chefin Ines Schwertner die Augen. Ihr kommt die Debatte bekannt vor.
10: Beim Thema Spritpreise bekommt man so ein bisschen ein Déjà-vu aus dem Frühjahr. Schon da hat die Bundesregierung direkt nach dem Krieg im Iran rumgeeiert. Die Spritpreise sind gestiegen. Am Ende kam ein mickriger Tankrabatt dabei raus, der die Gewinne der Mineralölkonzerne überhaupt nicht angetastet hat.
5: Ganz ähnlich kommentiert Grünen-Co-Chefin Franziska Brandner die Lage. Auch sie sieht Parallelen.
11: Wir erleben das gleiche Jammerspiel wie im Frühjahr auch. Die SPD fordert das eine, die CDU das andere und am Ende kommt wahrscheinlich wieder ein bescheuerter Tankrabatt raus, der keinem hilft, außer der Ölindustrie.
5: Brandner fordert Tempo bei der Suche nach einer Lösung.
11: Es wäre fantastisch, wenn die Regierung jetzt vor allem sich einfach mal schnell einigen könnte, bevor sie wieder wochenlang öffentlich darüber streitet.
5: Im Frühjahr endete der Streit nach der Kabinettsklausur in der Berliner Villa Borsig mit einer Einigung. Die Koalition stellte am folgenden Tag den Tankrabatt vor und eine später vom Bundesrat kassierte Idee einer steuerfreien Einmalzahlung. Ein vergleichbarer Durchbruch ist dieses Mal noch nicht in Sicht. Das Déjà-vu gibt es bislang nur beim Streit.
4: Ja, und wir vertiefen das Thema jetzt noch weiter und schauen uns die Argumente mal ganz genau an. Und zwar mit unseren beiden Korrespondenten Jan Zimmermann und Maximilian Ulrich aus dem ARD-Hauptstadtstudio. Die haben sich nämlich gefragt, ob der Staat an der Tanksäule überhaupt grundsätzlich eingreifen sollte. Zuerst der Kommentar von Jan Zimmermann dazu.
12: Ich bin dafür, dass die Bundesregierung etwas gegen die hohen Spritpreise unternimmt. Tanken wird immer teurer, die Preise erklimmen Rekordhöhen. Für Menschen, die nicht viel Geld verdienen oder eine kleine Rente haben und auf ihr Auto angewiesen sind, ist die finanzielle Belastung groß. Diese Menschen jetzt im Stich zu lassen, ist nicht fair. Die Bundesregierung hat es in der Vergangenheit versäumt, einen Weg in die Zukunft zu weisen und die Leute auf diesem Weg zu unterstützen. Raus aus der fossilen Welt, rein in neue klimafreundliche Techniken. Das politische Hin und Her beim Verbrenner aus, das Festhalten am Benziner und Diesel, all das verunsichert und bremst seit Jahren den Umstieg zum Beispiel auf E-Autos. Dazu kommen schwere Fehler wie der schleppende Ausbau der Ladeinfrastruktur und das Kaputtsparen der Bahn. Wer politisch so agiert, muss jetzt die Zeche zahlen und kann sich nicht mit Verweis auf die angespannte Haushaltslage wegducken. Die Menschen müssen mit dem fahren, was sie in der Garage stehen haben und das braucht in der Regel Sprit. Nach Corona, Energie- und Wirtschaftskrise haben viele kein Geld auf der hohen Kante, um heute heute oder morgen ins Autohaus zu rennen und sich ein Elektroauto zu kaufen. Die Bundesregierung muss deshalb eingreifen. Die unterstützen, die unter den hohen Spritpreisen besonders leiden.
4: Ja, soweit die Dafür-Argumente von Jan Zimmermann und jetzt die Gegenseite im Kommentar von Maximilian Ulrich.
13: Ich bin dagegen, dass die Bundesregierung etwas gegen hohe Spritpreise unternimmt. Nach diesem Sommer darf es keine Anreize mehr für das Verbrennen von Benzin und Diesel geben. Nicht nach den Hitzetoten, dem Niedrigwasser, den Waldbränden und Ernteausfällen. Alles verursacht durch das Verbrennen von Benzin, Diesel, Kohle und Gas und den dadurch erzeugten Klimawandel. Benzin und Diesel sind wie eine Droge, ein Rauschmittel. Wir wissen, dass es schlecht ist für die Gesundheit des Planeten. Wir sind abhängig davon und ja, der Konsum macht auch Spaß. Auch ich fahre gerne Auto. Aber die Politik darf sowas doch nicht subventionieren. Das Geld, das wir an der Tankstelle ausgeben, das fließt in autokratische Ölstaaten. Es geht in fossile Lobbyarbeit, die seit Jahrzehnten konsequenten Klimaschutz ausbremst. Und das Öl hat übrigens auch die USA und den Iran reich gemacht. Und deren Krieg sorgt seit Februar für die hohen Spritpreise. Die Bundesregierung hatte jetzt monatelang Zeit, sich kluge Antworten auf diese fossile Energiekrise zu überlegen. Aber alle Entlastungsvorschläge aus den Reihen der Koalition, vom Spritpreisdeckel bis zur Mehrwertsteuersenkung, zielen nur darauf ab, dass wir alle mehr Geld zum Tanken übrig haben. Solche Entlastungen sind vor allem eins: ein Geschenk an die Mineralölindustrie.
4: Das war die Meinung von Maximilian Ulrich aus dem ARD-Hauptstadtstudio. Die Mehrwertsteuer auf Speisen in der Gastronomie, die ist Anfang des Jahres gesenkt worden, von 19% auf 7%. Die Bundesregierung wollte damit zum einen die Branche entlasten und zum anderen Restaurantbesuche für Verbraucher günstiger machen. Ob das funktioniert hat, hat sich unser Reporter Eftimis Angeloudis angeschaut.
14: Bowls, Schnitzel und Steaks, sie sind in vielen Restaurants teurer geworden. Und das trotz der Mehrwertsteuersenkung. Seit Anfang des Jahres gilt für Speisen wieder der Steuersatz von 7% statt 19%. Die Gäste sollten entlastet, die Gastronomie wirtschaftlich gestärkt werden. Die Gewerkschaft Nahrung Genuss Gaststätten, kurz NGG, hat sich mehr als 180.000 Gerichte in über 12.000 Restaurants angeschaut. Das Ergebnis? Nur 1% der Gerichte wurde günstiger, rund 8% verteuerte sich, im Durchschnitt stiegen die Preise um 0,5%. NGG-Chef Guido Zeitler sieht den Steuervorteil deshalb vor allem bei den Betrieben und nicht bei den Gästen.
15: Weil die Betriebe diese Erleichterung oder diese Reduzierung nicht an die Verbraucherinnen und Verbraucher weitergegeben haben. Die bleiben dann in den Betrieben. Die verleiben sich das einfach ein.
14: Die Gastronomie verweist dagegen auf gestiegene Löhne, Energie- und Lebensmittelkosten. Die NGG hält dagegen, die Branche habe die Preissteigerung der vergangenen Jahre bereits an die Gäste weitergegeben. Jetzt werde der Steuervorteil nicht ausreichend geteilt und zudem eine Chance verpasst, wieder mehr Menschen in die Restaurants zu holen.
15: Das war ja die Zielsetzung, den Konsum an der Stelle auch anzuregen, indem die Branche die Möglichkeit hat, Preise zu senken, um die Gäste wieder stärker in die Gastronomie zu holen. Die Preise wurden nicht gesenkt, die Konsumzurückhaltung ist nach wie vor deswegen auch hoch, weil die Verbraucherinnen und Verbraucher gucken natürlich momentan sehr bewusst, wofür gebe ich Geld aus.
14: Und dieses Geld ist auch für die Beschäftigten in der Gastronomie ein zentraler Punkt. In einer weiteren NGG-Befragung unter 2000 Beschäftigten haben 71% der Befragten bereits darüber nachgedacht, die Branche zu verlassen. Viele arbeiten lange, verdienen vergleichsweise wenig und können sich nach der Arbeit nicht ausreichend erholen. Der Referatsleiter für das Gastgewerbe bei der NGG, Marc Baumeister, sieht deshalb neben den Löhnen vor allem die Arbeitsbelastung als Problem.
16: Der eine Aspekt ist die ständige Überlastung, Belastung über lange Arbeitszeiten. Wir reden nicht nur von den jetzt erlaubten 10 Stunden täglich, sondern was wir auch hatten, 21 Stunden, 18 Stunden täglich. Die Leute wollen sich einfach nicht verbrennen lassen. Deswegen lehnen auch 96% die Entgrenzung der täglichen Arbeitszeit ab.
14: Teure Restaurants und überarbeitete Beschäftigte. Die DEHOGA weist diese Kritik zurück. Die Steuerentlastung werde unter anderem auch für höhere Löhne, Investitionen und die wirtschaftliche Stabilisierung der Betriebe gebraucht. Für NGG-Chef Guido Zeitler eine verpasste Chance.
15: Daher wäre es gerade wichtig gewesen, vielleicht da auch mal ein Zeichen zu setzen. Hey, wir geben hier einen Teil von dem, was wir steuerlich begünstigt bekommen, an euch weiter.
14: Denn das Steuergeschenk wäre auch eine Chance, die Verbraucher wieder in die Restaurants zu holen.

0: Und die Zeit, es ist jetzt 23.15 Uhr.
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0: Es kommt eher selten vor, dass die Gründer internationaler Konzerne vor den eigenen Produkten warnen. Die großen KI-Firmen aus den USA, die haben aber genau das getan. OpenAI hat seinen Börsengang verschoben mit der Begründung, die Risiken bei der KI-Entwicklung, die wären zu groß. Der Gründer von Anthropic warnte, KI könne in 6 bis 12 Monaten das ganze Internet kontrollieren. Was steckt dahinter? Sind das tatsächlich reale Gefahren? Aus der ARD-Wissenschaftsredaktion Sven Kästner.
2: Die Warnungen der großen KI-Firmen haben eine breite Diskussion über die Risiken der künstlichen Intelligenz ausgelöst. Deutsche IT-Forschende relativieren allerdings. Das mächtige Werkzeug KI werde nicht von selbst zur Gefahr, sagt Konrad Rieck vom Fachgebiet für maschinelles Lernen und IT-Sicherheit an der Technischen Universität Berlin.
3: Ich sehe zurzeit überhaupt gar keinen Grund daran zu glauben, dass unfassbar böse Dinge passieren. Und der Grund ist, dass eigentlich immer ein Mensch diese Modelle befehligt bisher. Ich weiß von keinem Fall, wo ein Modell mal wirklich etwas ganz eigenständig gemacht hat. Und ja, wenn Menschen Böses tun wollen, haben sie damit ein neues Werkzeug. Genauso aber haben sie, wenn sie Gutes tun wollen, auch ein Werkzeug.
2: In den vergangenen Monaten sind mehrere Fälle bekannt geworden, in denen neue Versionen von ChatGPT, Claude oder der Meta-KI in fremde Systeme eingedrungen sind. Konrad Rieck sieht als Ursache allerdings Nachlässigkeiten bei den großen KI-Firmen. Die Entwickler hätten ihren Modellen genau die Aufgabe gestellt, andere Systeme zu hacken. Eigentlich in einer geschützten und vom Internet getrennten Umgebung, aber diese Vorkehrungen schätzt der Informatikprofessor als unzureichend ein.
3: In einem Fall bei Anthropic weiß ich, dass sie dann am Ende aus Versehen doch Internetzugang ermöglicht haben, was also ein großer Fehler ist, eine große Nachlässigkeit. Und die zweite Idee ist, dass sie den Modellen gesagt haben, wenn ihr im echten Internet seid, hört auf. Und das finde ich auch ein bisschen nachlässig, weil wie soll so ein Agent jetzt wissen, ob das eine Simulation ist oder das echte Internet? Und von daher sehe ich da den Hauptfehler eigentlich bei den Leuten, die diese Experimente ausgeführt haben.
2: Weil die KI-Modelle in rasantem Tempo leistungsfähiger werden, können sie Schwachstellen in Computersystemen immer schneller finden. Deshalb überwachen die KI-Firmen mittlerweile, wofür Anwender ihre Werkzeuge einsetzen. Im Notfall greifen sie ein, beschreibt Thorsten Eisenhofer vom CISPA-Helmholtz-Zentrum für Informationssicherheit.
4: Die Modelle laufen ja auf Servern von den Unternehmen. Die gucken von außen dann auch, was produziert das Modell gerade. Und wenn die Gefahr besteht, dass das irgendwie einen Angriff oder so plant, dann wird einfach der Kill-Switch gelöst und dann wird die Kommunikation abgebrochen.
2: Auch hier bestimmen die Nutzenden, wofür die KI eingesetzt wird. Die Modelle basieren zwar auf künstlichen neuronalen Netzwerken, ein eigenes Bewusstsein aber haben sie nicht. Es wirkt von außen betrachtet zuweilen, als würde künstliche Intelligenz mit eigenem Willen agieren. Ein falscher Eindruck. Die KI-Agenten versuchen nur mit allen Mitteln die Aufgabe zu lösen. Dazu kommt, dass die Modelle selbst lernen, trainiert mit Unmengen von Daten. Jonas Geiping vom Max-Planck-Institut für intelligente Systeme weist darauf hin, dass die Entwickler zwar deren Architektur kennen, aber auch nicht genau wissen, wie eine KI bestimmte Aufgaben löst. Der sogenannte Blackbox-Effekt. Auch wegen solcher Unsicherheiten begrüßen die Forschenden den Vorschlag, KI-Entwicklung künftig von unabhängiger Stelle zu regulieren. Entweder staatlich oder von externen Firmen. Am besten gleich auf internationaler Ebene.
0: Ja, jetzt haben wir auch vor allem auf die US-amerikanischen KI-Unternehmen geblickt. Aber auch China ist da ziemlich aktiv und auch China will mit seinen Technologien an die Weltspitze. Dazu werden in China Milliarden investiert und die meisten KI- und Tech-Unternehmen, die sind auch eng mit dem Staat verzahnt. Was bedeutet das für uns und wie weit ist China wirklich im KI-Wettrennen? Das hat unser China-Korrespondent Jörg Endres recherchiert.
5: Glitzernde Fassaden im Zentrum von Shanghai, Zeichen des rasanten Fortschritts der vergangenen Jahrzehnte in China. Die kommunistische Führung setzt inzwischen auf künstliche Intelligenz, um den Aufstieg voranzutreiben. Chinesische KI-Modelle belegen im weltweiten Ranking mit die vorderen Plätze, auch wenn sie nicht an die Top-Modelle aus den USA heranreichen. KI in China ein Zukunftsversprechen für eine oft technikbegeisterte Bevölkerung. Die Menschen im Zentrum von Shanghai, die sich äußern wollen, sehen zwar auch Probleme, aber keine existenzielle Bedrohung, wie sie in den USA diskutiert wird.
6: Ich denke, wir werden lernen, die negativen Effekte zu minimieren, damit die positiven der Menschheit dienen und das Leben leichter machen. Risiken können nicht ausgeschlossen werden, zum Beispiel wenn KI Gesichter kopiert und Menschen damit betrogen werden. Das ist eine Bedrohung, aber ich denke, dass die Entwickler und die Regierung neue Regelungen finden werden.
5: Tatsächlich hat Chinas Behörde für Sicherheit im Internet, die auch für Zensur zuständig ist, Vorgaben verschärft, etwa für sogenannte KI-Agenten, die zum Beispiel selbstständig Mails beantworten können. Chinesische Sprachmodelle sind zensiert. Wer sie im Land benutzt, erhält auf politisch sensible Themen keine Antwort. Behörden kontrollieren, ob eine Gefahr für die Partei und, wie es heißt, die soziale Stabilität besteht. Dabei reicht ein grobes Regelwerk, denn die Partei steht über den Gerichten. Klagen von Unternehmen muss sie nicht fürchten.
7: Die Regulierung funktioniert immer nach dem gleichen Prinzip, nämlich es gibt eine Registrierungspflicht. Man muss also die Algorithmen offenlegen, die man verwendet, und der Regierung sozusagen melden, das ist das, was wir machen. Und die Regierung kann dann halt sagen, ja, das ist okay oder nein, das ist nicht okay.
5: Sagt Antonia Hmaidi, die sich am Mercator-Institut für China-Studien mit KI-Entwicklung beschäftigt. Dennoch sind auch schon chinesische Modelle aus Testumgebungen ausgebrochen. Zuletzt landeten offenbar sensible Daten des chinesischen Militärs auf US-Servern, weil die chinesische KI schwierige Aufgaben an die Modelle in den USA weiterreichte. Das Ministerium für Staatssicherheit warnt vor wachsenden Gefahren. Als eine der Hauptbedrohungen sieht es jedoch keine KI, die sich selbstständig macht, sondern hochentwickelte künstliche Intelligenz in den Händen von so wörtlich feindlichen Kräften. Führende Modelle von US-Tech-Firmen könnten als Waffe eingesetzt werden, so heißt es, um Sicherheitslücken im Internet auszunutzen. Dort ist China verwundbar, der Alltag ist von Internetdiensten geprägt, bezahlt wird fast nur noch per App, von der Stromrechnung bis zu Behördenkontakten, vieles erledigen die Bürger digital. KI gilt als strategisch wichtig, für chinesische KI-Experten können deshalb Reisebeschränkungen erlassen werden. Das Misstrauen zwischen den USA und China sitzt tief. Dass sie sich einigen könnten, die Entwicklung zu verlangsamen, hält Antonia Hmaidi für unwahrscheinlich. Höchstens,
7: dass wir da eine Verschiebung dazu sehen, wann, wie schnell Modelle veröffentlicht werden und dass das eine der Leitplanken sozusagen sein könnte. Aber die beiden Regierungen werden sich aus meiner Sicht nicht beschränken lassen darin, sich da weiterzuentwickeln. Nur vielleicht darin, sie sofort zu verwenden.
5: Die USA und China haben einen gemeinsamen Gesprächskanal für KI-Gefahren beim Besuch von US-Präsident Trump in Peking vereinbart. Beim Gegenbesuch von Staats- und Parteichef Xi Jinping in Washington kommende Woche dürfte das Thema mit auf der Agenda stehen.
0: Der Beitrag von Jörg Endres. Und wir blicken jetzt mitten in die Nordsee, genauer gesagt rund 85 Kilometer nördlich der ostfriesischen Insel Borkum. Da wurde jetzt der größte Offshore-Windpark in Deutschland eröffnet. Unser Reporter Valentin Kraner war dabei und der kennt auch den Namen dieses neuen Windparks.
8: Hedreit, auf Hochdeutsch Erdreht. So heißt der Windpark in der Deutschen Bucht. Und drehen sollen hier 64 Rotoren mit einem Durchmesser von jeweils gigantischen 236 Metern. Ein Megaprojekt, auch für das knapp 130 Kilometer entfernte Emden. Denn vom Emdener Hafen legen künftig die Serviceschiffe, in der Fachsprache SOV, ab, die sich um den Windpark kümmern sollen, sagt Fee Sanders vom Hafenbetreiber EPAS.
9: Mit dem SOV, also dem Service Operation Vessel, ist es so, dass die NBW eben dieses Schiff gechartert hat für ihre Techniker. Und dieses Schiff befindet sich dann 2 Wochen lang im Windpark und setzt die Techniker auf den einzelnen Windenergieanlagen ab. Die übernehmen dann die Wartung, die Instandhaltung über Tag und werden dann am Abend wieder von diesem Schiff eingesammelt und dann beherbergt.
8: Jeweils 2 Wochen leben die Technikerinnen und Techniker auf dem Schiff. Dann werden sie abgelöst. Die Abwicklung dieser Serviceschiffe wird ein immer größerer Wirtschaftsfaktor für Emden. Martin Ackermann, Projektleiter beim Hafenbetreiber, sieht darin einen eindeutigen Trend.
10: Da die Windparks eben immer mehr werden und die bestehenden Windparks auch ständig noch gewartet werden müssen und versorgt werden müssen mit Neumaterialien, die Techniker müssen rausgefahren und rausgeflogen werden, die haben Prüfungen und Instandsetzungen, die dauerhaft anfallen und dementsprechend wird das Volumen stetig größer und deswegen auch die Anzahl der SOVs, die immer größer wird.
8: Und die Anforderungen an den Dienstleister in Emden sind vielseitig. Von der Anlieferung moderner Werkzeuge bis zu ganz alltäglichen Bedürfnissen.
10: Wenn das Schiff in den Hafen läuft, gibt es verschiedene Anforderungen. Das fängt von der Schiffsseite aus an, dass die über Anfragen wie Frischwasser an uns kommen, aber auch kundenseitig. Dann müssen wir neue Materialien beschaffen. Wir müssen uns die Entsorgung von angefallenem Müll müssen uns kümmern. Es werden Container angefragt und das sind alles Anforderungen, die an uns kommen, die wir 5 Jahre dann abwickeln für das Schiff.
8: Ein wichtiger Auftrag also für Emden und den Hafenbetreiber. Fee Sanders, die den Job für EPAS an Land gezogen hat, glaubt, dass sich dadurch auch das Bild der Stadt verändert.
9: Aus der Vergangenheit her ist es eben so, dass Emden als größter westlicher Seehafen eher für die Automobilindustrie bekannt war. Aber das ist ein Wandel, dass wir wirklich als erneuerbarer Energiehafen auch angesehen werden.
0: Und wir müssen unterbrechen für eine wichtige Verkehrsmeldung. Achtung, ein Falschfahrer auf der B1 Dortmund-Brackel Mitte Richtung Brackel. Zwischen Westfalen-Damm und Dortmund-Stadtkrone kommt Ihnen ein Falschfahrer entgegen. Fahren Sie äußerst rechts und überholen Sie nicht. Auf der B1 Dortmund-Brackel Mitte Richtung Brackel zwischen Westfalen-Damm und Dortmund-Stadtkrone ist ein Falschfahrer unterwegs. Vorsicht in beiden Richtungen.
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11: Mit Michael Augustin. Arbeiten da, wo andere Urlaub machen, ein Traum. Nicht so für die Fußballer der TSG Hoffenheim. Die haben am ersten Spieltag der Europa League bei OF Kreta gespielt und auf der Urlaubsinsel mit 0:2 verloren. Das Thema des Tages im Fußball war aber die Pressekonferenz des neuen Bundestrainers Jürgen Klopp, der seinen ersten Kader für die ersten Länderspiele nach der WM bekannt gegeben hat. Und es sind zwei Kader mit insgesamt 44 Spielern für die Nations League. Einer für die ersten beiden Partien in den Niederlanden und gegen Griechenland, einer für die Spiele danach gegen Serbien und in Griechenland. Dazu gehören 11 Spieler, die noch nie dabei gewesen sind. Die Freiburger Treu, Engelhardt, Scherhand und Rosenfelder zum Beispiel oder der Elversberger Kai und Bauer von Celtic Glasgow. Jürgen Klopp hat nun 2 Wochen Zeit, um sein neues Team kennenzulernen. Zu seinen ersten Zielen gehören nicht nur sportlich gute Ergebnisse, sondern auch Aufbruchstimmung, die er verbreiten will.
12: Also es ist wichtiger, dass wir Ärzte haben. Es ist wichtiger, dass wir Pflegepersonal haben. Es ist wichtiger, dass wir ganz, ganz viele Menschen in ganz vielen Berufen haben. Aber wenn wir in dieser Zeit, in der wir uns mit Fußball beschäftigen, und wir sind immer die Profis, wir tun den ganzen Tag nichts anderes, aber wenn sie alle damit beschäftigen, in den Momenten ist es dazu da, dass wir uns besser fühlen, dass wir ein Gemeinschaftsgefühl entwickeln, dass wir wirklich die Kraft des Sports dann wirklich spüren. Wir haben einen unglaublichen Sommer hinter uns. Jetzt hat Sascha Zverev gerade die US Open gewonnen. Hockey war ein Riesenthema. Basketball war jetzt gerade ein Riesenthema. Die Leichtathletik hat unglaublich aufgezeigt. Und jeder, der sich für Sport interessiert, hat das gefühlt. So, und das ist unser Auftrag. Wir müssen für die Stimmung sorgen. Ich weiß das. Aber dazu braucht man Leute, die das auch annehmen.
11: Sein erstes Länderspiel ist die Partie am kommenden Donnerstag in Amsterdam gegen die Niederlande. Mit Ter Stegen im Tor, das hat Klopp verraten, und mit Kapitän Kimmich im Mittelfeld. Spieler aus dem WM-Aufgebot, wie zum Beispiel Baumann, Sané und Undav, sind von ihm nicht nominiert worden. Vieles neu also in der Fußballnationalmannschaft und eine ganz neue Saison gibt es in der deutschen Eishockeyliga. Und die hat der deutsche Meister eröffnet, und zwar erfolgreich. Die Eisbären Berlin haben das Auftaktspiel gegen die Straubing Tigers mit 4:2 gewonnen. Vor dem Spiel wurde das mittlerweile 12. Meisterbanner unter das Dach der Halle am Ostbahnhof gezogen. In der Handball-Bundesliga hat Frischauf Göpping knapp gegen die Rhein-Neckar-Löwen gewonnen mit 29:28. Für Göpping war es der 3. Sieg im 5. Spiel, für die Löwen die 3. Niederlage. In der Champions League hat der SC Magdeburg am 2. Spieltag seinen 2. klaren Sieg gefeiert mit 39:29 in der Schweiz beim HC Kriens Luzern. Frank Martin.
13: Von Beginn an war Magdeburg drin in dieser Partie, führte nach 10 Minuten 8:5, zur Halbzeit bereits 20:11. Die Schweizer, trainiert von Andi Schmid, hatten Riesenprobleme. Der SCM war einfach eine Nummer zu groß, vor allem im ersten Durchgang brutal effektiv. Felix Klar, Magnus Saustrup, Albin Lagergren und Daniel Pettersson trafen je 5-mal und waren damit die erfolgreichsten Werfer im Team von Bennett Wieger. Der SCM also gewinnt 39:29 in der Schweiz und bleibt damit in der neuen Handballsaison weiter ohne Pflichtspielniederlage.
11: Die MT Melsung hat dagegen ihre erste Niederlage kassiert. Knapp war es beim 24:25 beim polnischen Top-Team Wisła Płock. Die deutschen Rollstuhlbasketballer haben bei der WM in Kanada das Finale verpasst. Sie haben das Halbfinale gegen Australien mit 83:84 verloren. Moritz Kasserlet.
14: Das Finale war zum Greifen nahe, aber die deutsche Mannschaft hat es in einem dramatischen Spiel hergeschenkt. Die Partie gegen Australien war total ausgeglichen, ging in die 5-minütige Verlängerung und in der führte Deutschland gut 1,5 Minuten vor dem Ende mit 5 Punkten. 12 Sekunden vor dem Ende war es immerhin noch eine Einpunktführung. Das deutsche Team hatte den Ball, gab ihn aber leichtfertig her und Australien drehte das Spiel in den Schlusssekunden. Es wäre für die deutschen Rollstuhlbasketballer das erste WM-Finale gewesen. So bleibt das Spiel um Platz 3. Wie bei den Paralympics in Paris vor 2 Jahren und bei der EM im vergangenen Jahr könnte das Team also Bronze gewinnen.
11: Die deutschen Frauen haben deutlich gegen China verloren und spielen nur noch um Platz 7.
0: Und das war der Sport mit Michael Augustin. Der Sommer ist vorbei, das heißt auch die Grippesaison fängt bald wieder an. Für viele lohnt sich deshalb eine Grippeimpfung, besonders für Menschen mit Vorerkrankungen. Wir schauen gleich darauf, welche Empfehlungen es für vorerkrankte Kinder und Jugendliche gibt. Mehr dazu gleich nach den Nachrichten.
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15: Um 23.30 Uhr mit Juliette Groß. Der kanadische Premierminister Carney hat sich für eine vertiefte Partnerschaft mit der Europäischen Union ausgesprochen. Die große Mehrheit der Kanadier sei für enge Beziehungen mit der EU, sagte Carney vor den Abgeordneten des Europaparlaments. Einzelheiten von Tina Hassel aus Brüssel.
16: Für Kanada wäre es natürlich super attraktiv, wenn es stärker in den EU-Binnenmarkt integriert würde, gerade jetzt mitten im Zollkonflikt mit den USA. Kanada hat viele Rohstoffe, auch seltene Erden, die man für E-Autos oder Smartphones braucht. Das Land könnte viel Energie nach Europa liefern. Und eins war klar, Carneys Vision ist, dass Europa und Kanada dazu beitragen sollen, eine neue, gerechtere Weltordnung zu schaffen, die nach Regeln spielt und neue Partner an sich bindet. Und bei diesen Passagen, da hat er ganz besonders viel Applaus bekommen.
15: Polens Regierungschef Tusk hat eindringlich vor russischen Angriffen auf Verbündete der Ukraine gewarnt. Im Parlament in Warschau sprach Tusk von einem realen Risiko, dass vermehrte Drohnen auf das Gebiet von NATO-Staaten an der Ostflanke stürzen und dort Schäden anrichten. Russland werde dann von einem Unfall sprechen, sagte Tusk. Tatsächlich wollte der Kreml aber den Zusammenhalt der NATO schwächen. In den vergangenen Monaten hatte es wiederholt Drohnenvorfälle in osteuropäischen NATO-Ländern gegeben. An einem Nebeneingang der Bergischen Synagoge in Wuppertal ist ein Feuer gelegt worden. Die Polizei nahm einen Verdächtigen fest. Aus Wuppertal Helge Rosenkranz.
17: Laut Polizei konnten Mitarbeiter der Synagoge das Feuer schnell löschen, der Sachschaden sei gering. Die Synagoge wird praktisch rund um die Uhr von Polizeibeamten bewacht. Möglicherweise haben die den Verdächtigen schnell ausgemacht. Es soll sich um einen 37 Jahre alten Mann mit afghanischer Staatsangehörigkeit handeln. Auch der Vorsitzende der Wuppertaler jüdischen Gemeinde bestätigte den Angriff auf die Synagoge im Stadtteil Barmen. Einen ähnlichen Anschlag mit selbstgebauten Brandsätzen auf die Synagoge gab es schon vor 12 Jahren.
15: Lehrkräfte haben keinen automatischen Anspruch auf einen finanziellen Ausgleich, wenn sie Überstunden machen. Das hat das Bundesverwaltungsgericht in Leipzig entschieden. Danach dürfen Lehrkräfte nicht eigenständig die Arbeitszeit verlängern und dafür dann mehr Geld verlangen. Konkret ging es um die Überstunden eines Grundschulrektors aus Hannover. Das Oberverwaltungsgericht in Lüneburg hatte ihm eine Entschädigung von mehr als 31.000 Euro für seine Mehrarbeit ausgesprochen. Das Land Niedersachsen legte aber Revision gegen das Urteil ein. Das Wetter in Deutschland. Nachts meist trocken von Nordwest bis zum Osten, zeitweise Regen, Tiefstwerte 14 bis 6 Grad. Morgen längere, heitere Abschnitte, gebietsweise Schauer, Höchstwerte 17 bis 23 Grad. Am Samstag wechselnd wolkig, im Norden zeitweise Regen, 18 bis 26 Grad. Am Sonntag im Süden länger trocken, von Nordwesten her Schauer, 17 bis 26 Grad. Das waren die Nachrichten.
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0: Achtung, ein Falschfahrer auf der B1 Dortmund-Brackel, Mitte Richtung Brackel. Zwischen Westfalendamm und Dortmund-Stadtkrone kommt Ihnen ein Falschfahrer entgegen. Fahren Sie äußerst rechts und überholen Sie nicht. Auf der B1 Dortmund-Brackel, Mitte Richtung Brackel. Zwischen Westfalendamm und Dortmund-Stadtkrone ist ein Falschfahrer unterwegs. Vorsicht in beiden Richtungen. Die A8 München Richtung Stuttgart ist zwischen Burger und Günzburg wegen Bergungsarbeiten gesperrt. Auf der A10 Dreieck Potsdam Richtung Schönefelder Kreuz gibt es zwischen Glinde und Ferch 3 Kilometer Stau. Die A602 Richtung Longich ist zwischen Trier-Ehrang und Dreieck Moseltal wegen freilaufender Tiere gesperrt. Die Umleitung führt über Longich. Fahren Sie vorsichtig und kommen Sie gut an.
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0: Mit Alex Grantl. Grippeimpfungen sind für viele Menschen sinnvoll, vor allem aber, wenn sie andere Krankheiten oder ein geschwächtes Immunsystem haben. Das gilt auch für Kinder und Jugendliche mit Vorerkrankungen. Sie sollten ab dem 6. Lebensmonat gegen die saisonale Grippe geimpft werden. Das empfiehlt die Ständige Impfkommission. Aber diese Impfquote ist niedrig. Nur knapp 10% der Kinder und Jugendlichen mit Vorerkrankungen ist tatsächlich geimpft. Warum die Impfung gerade dann wichtig ist, erklärt Daniela Remus aus der ARD-Gesundheitsredaktion.
18: Ob Asthma, Adipositas, Herzerkrankung oder Diabetes, rund 5% aller Kinder und Jugendlichen sind chronisch krank. Und für sie gilt, sie sollten jährlich gegen die saisonale Influenza geimpft werden. Denn die Influenza ist keine harmlose Erkältungskrankheit, erklärt der Kinder- und Jugendmediziner Dr. Robin Kobbe vom Universitätsklinikum Eppendorf in Hamburg.
19: Influenza ist schon als Tröpfcheninfektion im direkten Kontakt eine hoch ansteckende Erkrankung, so dass es ja nicht von ungefähr kommt, dass wir halt diese großen Wellen haben.
18: Jedes Jahr infizieren sich Hunderttausende im Winter mit dem Grippevirus. Am häufigsten Kinder und Jugendliche, weil sie durch Schule und Sport besonders viele Kontakte mit anderen Menschen haben. Von denjenigen, die wegen eines schweren Krankheitsverlaufs in ein Krankenhaus eingewiesen werden müssen, sind über 30% Kinder und Jugendliche. Und jedes Jahr versterben auch in dieser Altersgruppe Menschen an der saisonalen Influenza. Deshalb empfiehlt die STIKO seit Jahren, Kinder mit chronischen Erkrankungen vor schweren Verläufen durch eine Impfung zu schützen, erklärt der Kinderarzt Professor Tobias Tenenbaum, Vorsitzender der Deutschen Gesellschaft für Pädiatrische Infektiologie aus Berlin.
20: Das sind Kinder mit Vorerkrankungen der Lunge, aber auch Kinder mit neurologischen Erkrankungen, die auch gerade Kinder auch mit einer schweren Beeinträchtigung, wenn die dann solche Infektionen bekommen, dann haben die da mehr mit zu kämpfen und auch ein höheres Risiko, ins Krankenhaus damit zu kommen, bis hin zum Tod.
18: Dennoch wird die Influenza-Impfung auch von dieser Risikogruppe nur sehr selten, nämlich nur zu 10%, in Anspruch genommen. Die Forschenden vermuten dafür ein ganzes Bündel an Erklärungen. Mangelnde Aufklärung beispielsweise, für wen die Impfempfehlung tatsächlich gilt, oder die noch immer vorherrschende falsche Vorstellung von einer harmlosen Erkältungskrankheit, die man einfach durchmachen müsse. Und noch etwas beobachtet Kinder- und Jugendarzt Robin Kobbe vom UKE in Hamburg.
19: Einfach der schlechte Ruf der Impfung, also der zu Unrecht schlechte Ruf, dass da eventuell etwas mit Nebenwirkungen erlebt wurde.
18: Diese Impfskepsis hat sicherlich auch damit zu tun, dass der Impfstoff jedes Jahr neu angepasst werden muss und deshalb eine jährliche Auffrischung nötig ist.
21: Wirtschaft.
0: Die US-Notenbank Fed hat für Erleichterung an den Finanzmärkten gesorgt. Grund ist ihre aktuelle Zinsentscheidung. In den USA steigen die Zinsen, trotz des politischen Drucks aus Washington. Die Frage ist aber, wie nachhaltig das ist. Claudia Wehrle über die Reaktionen auf die US-Zinsentscheidung am Finanzplatz Frankfurt.
22: Der Beschluss war einstimmig. Die US-Notenbank hat den Leitzins erhöht auf eine Zinsspanne von jetzt 3,75% bis 4%. Ein solcher Schritt ist an der Börse erwartet worden. Vieles spricht dafür, denn wirtschaftlich läuft es derzeit rund in den USA. Die Konjunktur brummt, unter anderem angetrieben vom Boom rund um das Thema künstliche Intelligenz. Und auch der US-Arbeitsmarkt hat sich zuletzt besser entwickelt als gedacht, so Jörg Krämer, der Chefvolkswirt der Commerzbank.
23: Aber das wichtigste Argument für höhere Leitzinsen ist die Inflation. Die ist einfach zu hoch, liegt über dem Ziel der amerikanischen Notenbank und das schon mehrere Jahre.
22: Angesichts der hohen Energiepreise und des anhaltenden Konflikts in der Golfregion dürfte die Inflation in den kommenden Monaten hoch bleiben. Und vor diesem Hintergrund spricht auch der Ökonom Martin Lück von einer richtigen Entscheidung.
24: Die Frage ist nur, wird die Fed das jetzt durchhalten? Wird sie die Zinsen noch ein weiteres Mal erhöhen? Wir haben ja noch 2 Fed-Sitzungen in diesem Jahr. Und wie wird weiter der Konflikt, der sich abzeichnet, mit dem Weißen Haus ausgehen? Denn Donald Trump hat ja schon Zeta und Mordio geschrien im Anschluss an diese Zinsentscheidung.
22: Donald Trump will vor allem eines, niedrige Zinsen. Er wünscht sich die niedrigsten Zinsen der Welt in den USA. Schon allein aus eigenem Interesse, denn die Amerikaner haben immens hohe Schulden, über 40 Billionen US-Dollar, und der Schuldenberg dürfte in den kommenden Monaten weiter wachsen. Das alles muss irgendwie finanziert werden, und das ist teuer. Für den Notenbankchef ein schwieriger Spagat. Auf der einen Seite muss er den Aufgaben der Währungshüter gerecht werden, heißt die Inflation in Griff behalten. Auch um gute Rahmenbedingungen für die wirtschaftliche Entwicklung im Land zu gewährleisten. Auf der anderen Seite ist ein Präsident im Weißen Haus, der seit langem schon Druck macht und seine Sicht der Dinge durchsetzen will. Letztendlich geht es um die Rolle und um die Glaubwürdigkeit einer so mächtigen Instanz wie der US-Notenbank. Und vor diesem Hintergrund ist es für Jörg Krämer auch nur auf den ersten Blick ein mutiger Schritt, wenn Notenbankchef Warsh jetzt die Zinsen angehoben hat, gegen den Wunsch des US-Präsidenten.
23: In den beiden vorhergehenden Zinssitzungen hat der Zentralbankpräsident in Amerika es nicht gewagt, die Zinsen anzuheben, obwohl schon damals ein Inflationsproblem da war, obwohl schon damals die Konjunktur recht gut lief.
22: Krämer spricht deshalb von einem längst überfälligen Schritt.
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0: Die DDR gibt es seit fast 40 Jahren nicht mehr. Trotzdem leiden manche noch immer unter den Folgen der SED-Diktatur. Dazu gehören auch Menschen, die ins Erziehungsheim Jugendwerkhof Torgau geschickt wurden. Das ist in Sachsen. Viele Jugendliche wurden hier misshandelt im Namen der sozialistischen Umerziehung. Der Bundestag hat letztes Jahr ein Gesetz beschlossen, das die Situation der Betroffenen verbessern soll. Was das gebracht hat, das wollte unsere Reporterin Sarah Böttcher wissen und hat dazu auch eine ehemalige Bewohnerin des Jugendwerkhofs Torgau getroffen.
3: Über allen strahlt die Sonne, über allen in der Welt.
4: Das war die Zeit, wo das dann an und für sich losging und ich die Welt nicht mehr verstanden habe.
6: Weil der Schatten der Diktatur ist lang, er reicht sehr weit, er reicht bis ans Ende des Lebens der Betroffenen.
3: Alle Kinder wollen Frieden, Frieden, der das Glück erhält.
4: Also, Eingangsbereich geschlossener Jugendwerkhof Torgau. Wenn die Jugendlichen hier hergebracht worden sind, dann war zumindest erstmal nach der Einfahrt in die Schleuse die Aufforderung, sich mit dem Gesicht zur Wand zu stellen. Und man hat nichts zu sprechen, man hat nichts zu fragen, man hat sich auch nichts zu bewegen.
21: Die Gedenkstätte geschlossener Jugendwerkhof Torgau an einem Montagvormittag. Ein hellgelbes Gebäude mit einem roten Ziegeldach. Nieselregen hängt über der Stadt. Damals umgaben hohe Mauern, vergitterte Fenster, Suchscheinwerfer und Hunde das Gelände. Ein Entkommen unmöglich, auch für Corinna Thalheim. Sie ist Ende 50, hat kurze dunkle Haare und führt mich heute durch die Dauerausstellung.
4: Danach kam dann dieses Ausziehen, Duschen und es wurden auch allen die Haare abgeschnitten. Also das waren dann so bis zu 12 mm und man hatte dann überhaupt keine eigene Persönlichkeit mehr.
21: Zwischen 1964 und 1989 werden mehr als 4000 Jugendliche in Torgau eingewiesen. Sie gelten als schwer erziehbar, sind aus anderen Jugendwerkhöfen abgehauen. Schul- oder Arbeitsbummelei heißt es in den Akten. Corinna ist 17, als sie nach Torgau kommt. Heute berät sie in der Gedenkstätte andere Betroffene, arbeitet also genau an dem Ort, der ihr so viel Leid gebracht hat. Nach Torgau kommt Corinna, weil sie aus dem Jugendwerkhof Wittenberg in Sachsen-Anhalt abhaut. Dort erlebt sie massive Gewalt von gleichaltrigen Mädchen.
4: Ja, nee, so ein schöner, klarer Blick ist das, ne?
21: In einem kleinen Ausstellungsraum hängt zwischen vielen schwarz-weißen Passbildern auch eins von Corinna.
4: Wo ich dann schon angefangen habe und dann überlegt habe, hier stimmt irgendwas nicht.
21: Weiche Gesichtszüge, ein Rollkragenpullover, eine schlichte Kette. Das Mädchen auf dem Foto wirkt ernst.
4: Pubertätsphase, ich war dann schon wirklich sehr rebellisch. Und ich habe denen dann schon aus meiner Sicht gezeigt, dass man mit mir nicht so umspringen kann, dass ich mir das nicht gefallen lasse. Und dass ich ja im Grunde genommen genauso Rechte habe. Ja, das habe ich dann ganz schnell gelernt, dass ich gar keine Rechte in der DDR habe, sondern nur Pflichten.
21: Die ersten Tage in Torgau verbringen die Jugendlichen isoliert. In der Zelle stehen eine Pritsche, ein Hocker. Die Hausregeln müssen auswendig gelernt werden.
25: Das Singen, Tanzen, Lachen und Pfeifen ist in diesen Räumen verboten.
21: Der Wochenablauf ist durchgetaktet. Montag bis Freitag arbeiten, zum Beispiel Kabelbäume zusammensetzen für Siemens oder Bosch. Am Wochenende putzen und täglich Sport bis zum Umfallen.
4: Wir gucken erstmal.
26: Geht.
4: Es nieselt,
26: das schaffe ich.
21: Draußen vor der Eingangstür zeigt Corinna auf den ehemaligen Innenhof, auf dem jetzt Autos parken und Wohnhäuser stehen.
4: Es gab Frühsport, Mittagssport, Abendsport, Strafsport, Zwischendurchsport. Auch wir Mädels mussten wirklich über diese Sturmbahn. Also es gab dann so, am Anfang gab es dann so ein Kriechelement, also oben reinspringen, unten durchfädeln. Danach kam dann so eine Eskaladierwand, also wo man dann so eine Bretterwand, wo man drüber springen musste. Aber alles ohne Hilfe. Der alte Erzieher damals war ja immer der Meinung,
25: die Damen haben das Privileg, heute über die Sturmbahn zu laufen.
4: Das ist so ein Satz, den werde ich nicht vergessen.
21: Einige der Betroffenen sind heute in Dauerbehandlung beim Orthopäden, haben nie auskurierte Knochenbrüche, erzählt Corinna. Dazu kommen die psychischen Folgen. Erzieher nutzen Methoden, um die Jugendlichen gefügiger zu machen. Schlüssel ins Gesicht werfen, beim Toilettengang zuschauen. Auch sexueller Missbrauch gehört dazu. Über Lautsprecher laufen jeden Morgen die Nachrichten.
5: 8 Uhr. 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
4: Und die Nachrichten mussten wir früh alle anhören und die mussten wir auch dann wiedergeben. Also jeden einzelnen Satz oder jede einzelne Episode aus diesen Nachrichten mussten wir wiedergeben. Also ich sage immer so, die ersten 4 hatten es gut. Ja, die konnten sich das merken. Also wenn eins jetzt zum Beispiel erzählt hat.
5: Die SED hat nach den Worten von Generalsekretär Erich Honecker dadurch Kontinuität und Dynamik in der Entwicklung der DDR gesichert.
4: Aber danach wurde es schon schwierig. Und wenn das nicht funktioniert hat, gab es eben halt eine Gruppenbestrafung in Form von entweder Strafsport oder Essensentzug. Gab es kein Frühstück.
21: Es kommt zu Selbstverletzungen und Suizidversuchen von Jugendlichen. Manche schlucken Nägel oder Nadeln, um ein paar Tage ins Krankenhaus zu kommen. Heute leidet ein Großteil unter einer posttraumatischen Belastungsstörung. Corinna merkt die Folgen im Alltag ständig. Aus Zwang muss sie immer wieder ihre Wäsche waschen. Auf bestimmte Geräusche reagiert ihr Körper sofort.
4: Da fliegt eine Tür zu oder generell, wenn sowas. Das erschüttert mich dann und dann bin ich eigentlich wieder in der Zelle. Und mit dem Schlüssel wurde auch viel an den Gittern gerattert und viele haben so die Angewohnheit, wenn die was erzählen und die sind dann so aufgeregt.

0: Nicht groß. Also war auch wirklich komplett dunkel.
1: Ja, also so. Ne? Hier ist nochmal ein Spruch drin, den man beim Umbau gefunden hat und den man auch passend als Motto der Ausstellung genommen hat. Ich bin als Mensch geboren und will als Mensch hier raus.
2: Wer stimmt dagegen? Das ist niemand. Wer enthält sich? Damit ist der Gesetzentwurf endgültig angenommen.
3: 30. Januar 2025. Corinna sitzt auf der Zuschauertribüne des Bundestags. Jahrzehnte nach dem Ende der DDR wird dort über eine Verbesserung der Unterstützung für die Opfer des SED-Unrechts entschieden. Die Opferrente steigt auf 400 Euro im Monat und wird an die Rentenentwicklung angepasst. Vor allem aber fällt die Einkommensprüfung weg. Dafür hat Corinna lange gekämpft.
4: Es hat doch aber jeder das gleiche Leid erlebt. Ja, warum muss man eine Entschädigungsleistung einkommensabhängig machen? Dann ist das für mich keine Entschädigungsleistung mehr. So, und für die Leute, die das erlebt haben und aber dann auch noch arbeiten gegangen sind, sich weitergebildet haben, qualifiziert haben und verdienen eben gut, ist das ja schon wieder eine doppelte Bestrafung. Ja, die kriegen keine Opferrente. Das war der Punkt, wo ich gesagt habe, so, und das ist doch jetzt mal was.
3: Neu ist auch ein bundesweiter Härtefallfonds, aus dem Opfer in besonderen Notlagen Geld beantragen können. Erstmals eingezahlt hat IKEA, da das Möbelunternehmen auch Produkte von politisch Gefangenen anfertigen ließ. Das erklärt Evelyn Zupke, Bundesbeauftragte für die Opfer der SED-Diktatur. Ein Knackpunkt für sie bis heute, die Anerkennung der Haftfolgeschäden.
5: Das Problem war ja bei den Gesundheitsschäden, dass wenn ein Mensch im Jugendwerkhof oder im Gefängnis war oder andere Repressionen erlitten hat und dann später gesundheitliche Folgeschäden davongetragen hat, dann war das sehr schwer nachzuweisen, dass diese Erkrankung von Repression in der Diktatur von vor, ich sag mal, 50 Jahren kommt. Vor 3 Jahren haben sie ihre Arbeitsstelle verloren, vor 5 Jahren sind sie geschieden worden oder sie hatten sowieso eine schlechte Kindheit. Die haben teilweise 6 bis 8 bis 10, 12 bis zu 16 Jahren kennen wir Fälle, die gekämpft haben für die Anerkennung ihrer verfolgungsbedingten Gesundheitsschäden und sind überwiegend damit gescheitert.
3: Dieser Kampf ist seit Mai dieses Jahres für die Betroffenen ein Stück leichter. Unter bestimmten Voraussetzungen wird jetzt angenommen, dass ihre gesundheitlichen Schäden mit dem Erlebten zusammenhängen. Trotzdem weiß Zupke, dass Betroffene dabei immer wieder Probleme mit den Behörden hatten und noch haben, dass es sie anstrengt, ihr Leid beweisen zu müssen. Die Reform ist deshalb für sie mehr als nur Geld.
5: Allein schon der Akt der Rehabilitierung, das Papier, was die Menschen in die Hand bekommen, deine Strafe wird aufgehoben, du bist rehabilitiert, Leute wissen, mir ist Unrecht geschehen. Das wissen sie natürlich sowieso. Aber es auf einem ordentlichen Papier vom Staat zu bekommen, das ist nochmal was anderes. Wenn man sich die gesellschaftlichen Diskussionen heute anguckt, auch gerade die Gespräche über die DDR, die ich als Diktatur bezeichne, umso länger die DDR her ist, umso schöner wird sie für viele Menschen. Und um dem entgegenzuwirken, das ist ja eine Gefahr, wenn man Diktatur verharmlost.
3: In der Gedenkstätte verabschiedet sich Corinna in die Raucherpause. Bevor wir auseinandergehen, frage ich sie, was ihr von Torgau bleibt.
4: Ich meine, es hat mich geprägt, ja. Im Negativen, aber es hat mir auch manchmal wirklich auch so die Kraft gegeben, zu sagen, du hast das überlebt, du hast das überstanden und alles, was du dann, du wirst auch das schaffen. Ja gut, ich meine, ich war schon immer ein kleiner Kämpfer, jetzt bin ich ein großer Kämpfer.
3: Die ehemaligen Erzieher und der Direktor des Jugendwerkhofs werden nach dem Ende der DDR nie zur Verantwortung gezogen. Der Direktor stirbt am 9. November 1989.
6: Gewalt und Misshandlung im Jugendwerkhof Torgau. Das war die Deutschlandreportage von Sarah Böttcher.
7: Kultur.
6: Heute kommt der Film Adams 8 in die Kinos. Oliver Masucci spielt darin den Rudertrainer Karl Adam. Es geht um die Geschichte des Deutschlandachters, also der Rudermannschaft, die bei Olympia 1960 unerwartet Gold gewonnen hat. Linda Ebner hat den Film für uns gesehen.
8: Karl Adam aus Ratzeburg war ehemaliger Napola-Lehrer und eigentlich Boxer. In einem Ruderboot hatte er zuvor noch nie gesessen. Doch Karl Adam hat den Rudersport mit technischem Denken revolutioniert. Im Film wird deutlich, er will mit Taktik gewinnen und Gold bei Olympia holen.
9: Karl Adam vom frisch gegründeten Ratzeburger Ruderclub.
10: Wie kommt ausgerechnet ein Boxer zum Rudersport?
11: Indem er aus der Gosse kommt.

0: Kommt. Wo man herkommt, ist belanglos. Wichtig ist, wo man hin will.
1: Wo wollen Sie denn hin?
0: Zu den Olympischen Spielen nach Rom.
2: Adams 8 fürs Boot sind zusammengewürfelt. Sportler aus Kiel und Ratzeburg. Gemeinsam trainieren die jungen, muskulösen Männer auf dem Ratzeburger See. Drehort des Films und Originalschauplatz. Die Bilder sprechen für sich. Ein glitzernder See in der Sonne. Rundherum Natur. Doch die Idylle trügt. Der See ist geteilt in West- und Ostdeutschland. Ruderer Hans Lenk, gespielt von Felix Kammerer, kommt aus dem Westen. Er schleicht sich immer wieder zu seiner Freundin Ulla in den Osten. Ein Risiko.
3: Das ist illegal hier. Aus dem Westen. Er hat Glück, dass er nicht erschossen wurde.
4: Du kannst nicht mehr einfach so rüberkommen. Das ist zu gefährlich. Die werden dich früher oder später erwischen.
2: Die Liebesgeschichte zwischen Ruderer Hans und Ulla, gespielt von Svenja Jung, ist nicht einfach. Damit spiegelt der Film die deutsch-deutsche Teilung wider und die Hoffnung auf echte Einheit und eine gemeinsame Vision.
5: Dann hat es natürlich auch wahnsinnig viel Spaß gemacht, diese Liebesgeschichte zu erzählen, über Grenzen hinaus und gegen Grenzen sich hinwegzusetzen.
2: Oliver Masucci spielt die Rolle des Karl Adam unerschrocken, mutig und kraftvoll. Er hat sie sich ausgesucht.
6: Das wollte ich gerne machen, weil das eine Figur ist, an der die ganze Zeitgeschichte Demokratiewerdung erzählen, Wirtschaftswunder, sich überwinden, also ein Ziel vorzuhaben, ja, sich die Kraft, die es braucht, die man aufbringen muss, um das Ziel zu erreichen, was man sich gesetzt hat und sich zu überwinden, das dann auch zu schaffen und zu leiden dafür.
2: Masucci geht in seiner Rolle auf.
7: Hey, hört auf, verdammt nochmal!
8: Wir haben ihre Väter im Krieg verloren, die sind traurig. Die Trauer, die schlägt den Wut um. Die kann ich beim Leistungssport benutzen.
2: Dass er dabei ganz nah am echten Karl Adam ist, erzählte ihm die Tochter des damaligen Rudertrainers, als sie gemeinsam auf den Ratzeburger See schauten.
6: Die stand hier am Steg mit Tränen in den Augen, weil ihr Papa wieder da vorne stand. Weil sie sagte, du bewegst dich ja genau wie dein Alter. Der sagte Alter zu ihm, ist auch so lustig. Die hat mich sehr gerührt, dass sie kam und sagte, das war wie, da sitzt der Alte wieder vorne.
2: Für die vielen Ruderszenen im Film mussten die Schauspieler den Sport erst erlernen. Beeindruckend die Nahaufnahmen der Skulls und der Ruderbewegungen in Zeitlupe. Dass sie keine Profis sind, ist im Film nicht zu merken. Neben Schauspieler Felix Kammerer und Leonard Kunz sitzen echte Leistungsruderer im Boot. Ein Grund, warum der Achter im Film so schnell und so leicht über den Ratzeburger See gleitet. Dafür haben die Schauspieler monatelang trainiert.
9: Unser Ziel, jeden Sektor in der gleichen Geschwindigkeit zu rudern.
10: Kein Endsport.
9: Nein,
10: das ist reine Physik.
2: Adams 8 hat viel zu erzählen. Zusammenhalt trotz Verschiedenheit der Jungs. Aufarbeiten von Nazi-Vergangenheit und die Trennung von Ost- und Westdeutschland. Ein Film mit tollen Bildern aus Ratzeburg, auf den auch Bürgermeister Eckhard Graf stolz ist.
11: Karl Adam ist ja unser Ehrenbürger seit 1962. Und er ist derjenige, der hier ganz viel Inspiration in die Stadt gebracht hat. Und wir leben immer noch diesen Geist, diesen Optimismus, diese Aufbruchstimmung, diese positive Erzählung. Das ist etwas, was uns hier in Ratzeburg immer wieder begeistert und auch zusammenhält.
2: Es ist eine Heldengeschichte. Das Ende ist bekannt, doch man fiebert trotzdem mit den jungen Männern im Boot auf der Zielgeraden mit.
12: Und da fällt der Startschuss.
13: Linda Ebener war das über den Film Adams 8, der heute bundesweit in die Kinos kommt.
14: Standpunkte.
13: EU-Kommissionspräsidentin von der Leyen hat Kanada vorgeschlagen, assoziiertes Mitglied der Europäischen Union zu werden. Und Kanada zeigt sich offen für die Idee, ungeachtet der Drohungen von US-Präsident Trump. Premier Carney sagte in einer Rede vor dem Europäischen Parlament, Ottawa begrüße den Vorstoß aus Brüssel. Unsere Gastautorin Ronja Brier vom Portal Watson fragt, was genau eine assoziierte Mitgliedschaft eigentlich sein soll.
15: Die EU hat bisher Mitglieder, Beitrittskandidaten und es gibt verschiedene Formen der Zusammenarbeit. Mit dem Begriff ist wohl eine besonders enge Partnerschaft gemeint. Carney sagt, er lege nicht viel Wert darauf, wie genau man das Bündnis nennt. Klar ist aber auch, bisher gibt es sowas nicht. Zuletzt diskutiert wurde eine assoziierte Mitgliedschaft im Fall der Ukraine als Zwischenschritt auf dem Weg zum Beitritt. Passiert ist bisher nichts. Noch bemerkenswerter ist, die EU-Regierungen wirken eher überrascht von all dem. Damit bleibt der Eindruck, Ursula von der Leyen hat Kanada etwas in Aussicht gestellt, was es gar nicht gibt und was inhaltlich auch nicht ausdefiniert ist.
13: Das meint Ronja Brier, Chefredakteurin beim Portal Watson. Der Münchner Merkur bemerkt,
14: Donald Trumps aggressive Frotzelei über Kanada als 51. US-Bundesstaat erfährt gerade eine lustige Wendung. Statt sich dem unsteten Willen des Rüpel-Republikaners zu beugen, nähert sich der Nachbar temporeich der EU an, sozusagen als 28. Mitglied light. Das ist keine billige Rache, sondern nötig und klug. Kanada und die EU ergänzen sich vielfach, teilen Interessen und leider zunehmend aus der Mode kommende Werte.
13: Klaus Remme im Deutschlandfunk lenkt er den Blick ebenfalls auf die Rolle von EU-Kommissionspräsidentin von der Leyen.
16: Einige Facetten stören das so harmonische Bild dann doch. Mit von der Leyen und Carney wollen zwei zusammenfinden, die bisher für sehr unterschiedliche Ansätze im Umgang mit Donald Trump stehen. Carney setzt auf Widerstand. Die EU spielt auf Zeit und preist Drohungen aus Washington widerwillig, aber dann doch ein.
13: Argumentiert Klaus Remme im Deutschlandfunk. Die Süddeutsche Zeitung kommentiert mit Blick auf die Warnungen des US-Präsidenten vor gewaltigen Zöllen oder gar dem Ende allen Handels. Trump drohe viel, wenn der Tag lang ist.
14: Wenn überhaupt, dann beweist dieser Wutausbruch geradezu exemplarisch, warum Kanada und die EU sich enger aneinander binden sollten. Für beide, für die Kanadier sogar noch mehr als für die Europäer, waren die Vereinigten Staaten bisher in politischer, wirtschaftlicher und kultureller Hinsicht der Fixstern. Dieser Stern aber löst sich gerade in einer gigantischen, orangefarbenen Supernova auf. Er implodiert und hinterlässt ein schwarzes Loch. In das wollen Kanada und die EU nicht hineingezogen werden.
13: Für die Neue Zürcher Zeitung gibt es aus mehreren Gründen keinen Anlass, in Euphorie auszubrechen. Warme Worte der Freundschaft seien schnell ausgetauscht.
14: Wenn es um die Kernpunkte eines Abkommens geht, wird es aber rasch kompliziert. Das wissen nicht zuletzt die Schweizer, die seit Jahren versuchen, sich mit Brüssel auf eine Weiterführung des bilateralen Wegs zu einigen. Die Kanadier selbst haben vor 9 Jahren ein Freihandelsabkommen mit der EU abgeschlossen, aber 10 Staaten, darunter Frankreich und Italien, haben den Vertrag bisher nicht ratifiziert. Oft sind die Eigeninteressen und der Einfluss von starken Lobbys, wie jener der Landwirte, wichtiger als geopolitische Überlegungen.
13: Und das waren unsere Standpunkte, heute zusammengestellt von Ulrike Ufer. Schlaflosigkeit, Mobbing, Selbstverletzung. So hat EU-Kommissionspräsidentin von der Leyen heute die Folgen von zu viel Social Media und Smartphone-Nutzung beschrieben. Jetzt will die EU Kinder besser schützen und die Betreiber stärker in die Verantwortung nehmen. Wie das funktionieren soll und wie aussichtsreich das ist, das ist gleich nach den Nachrichten unser Thema.

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1: Um 0 Uhr mit Juliette Groß. Polens Regierungschef Tusk hat die NATO-Staaten überraschend deutlich vor verstärkten russischen Angriffen an der Ostflanke gewarnt. Der Kreml wolle den Zusammenhalt der NATO schwächen, sagte der Premierminister. Aus Warschau, Paulina Milling.
2: Laut Geheimdiensten plane Russland auch hybride Drohnen- und Raketenangriffe gegen die Länder, die die Ukraine unterstützen, darunter Polen. Das erklärte Donald Tusk in seiner Rede vor dem polnischen Parlament. Es bestehe ein reales Risiko, dass auf das Territorium von einem oder mehreren NATO-Staaten an der Ostflanke Drohnen oder Geschosse eindringen könnten. Auch Zerstörungen seien nicht auszuschließen. Solche Angriffe würden von Russland als Zufall dargestellt, damit niemand in der NATO eine Reaktion erwäge, sagte der polnische Premierminister.
1: Kanadas Ministerpräsident Carney hat das Angebot einer sogenannten assoziierten EU-Mitgliedschaft seines Landes begrüßt. Umfragen zeigten, dass eine große Mehrheit der Kanadier für engere Beziehungen mit der EU sei, sagte Carney in einer Rede vor dem Europaparlament. Kommissionspräsidentin von der Leyen hatte gestern dafür geworben, die Zusammenarbeit mit Kanada zu vertiefen, etwa bei der Entwicklung künstlicher Intelligenz oder bei der Rüstungsproduktion. In Brandenburg ist ein mutmaßlicher Islamist festgenommen worden, der Anschläge geplant haben soll, unter anderem auf eine Kirche in Bremen. Dafür soll sich der IS-Anhänger bereits eine Waffe beschafft und das Gebäude ausgekundschaftet haben, teilte die Bundesanwaltschaft mit. Der Verdächtige ist derzeit in Untersuchungshaft. Ihm werden die Gründung einer terroristischen Vereinigung und die Vorbereitung einer schweren staatsgefährdenden Gewalttat vorgeworfen. In Frankfurt am Main ist ein weiterer Mensch an Malaria gestorben. Nach Angaben der Stadt wohnte er in der Nähe des Flughafens und hatte sich vermutlich durch eine Mücke infiziert, die mit einem Flugzeug nach Deutschland gekommen war. Einzelheiten von Katharina Wilhelm aus Frankfurt.
3: Sicher können wir natürlich noch nicht sein. Das muss untersucht werden. Das ist natürlich ganz wichtig. Momentan ist schon die Annahme, dass Mücken wahrscheinlich mitgereist sind, mit dem Gepäck zum Beispiel, mit der Fracht im Flugzeug. Das könnte der Fall sein. Und dass diese Mücke dann eben tatsächlich diese Kilometer zurückgelegt hat, sind ja etwa 5 Kilometer vom Flughafen entfernt. Das können diese Mücken tatsächlich zurücklegen und dass sie dann die Person dort gestochen hat. Trotzdem, wir wissen es natürlich noch nicht gesichert. Es wird noch einige Untersuchungen geben müssen, bis wir hoffentlich dann auch auf den Grund kommen dieser Malariaerkrankung.
1: Das waren die Nachrichten. Das Wetter in Deutschland. Häufig trocken, vom Nordwesten bis zum Osten zeitweise Regen, Tiefstwerte 14 bis 6 Grad. Tagsüber längere, heitere Abschnitte, gebietsweise Schauer, Höchstwerte 17 bis 23 Grad. Am Samstag wechselnd wolkig, im Norden zeitweise Regen, 18 bis 26 Grad. Am Sonntag im Süden länger trocken, von Nordwesten her Schauer, 17 bis 26 Grad. Es ist 0:03 Uhr.
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4: Die A4 Aachen Richtung Köln ist zwischen Kreuz Köln-Gremberg und Dreieck-Heumar bis 5 Uhr gesperrt. Dort werden Schilderbrücken montiert. Der Verkehr wird über die A559 und A59 umgeleitet. Die A8 München Richtung Stuttgart ist zwischen Burger und Günzburg wegen Bergungsarbeiten gesperrt. Die A12 Frankfurt-Oder Richtung Berliner Ring ist zwischen Briesen und Fürstenwalde-West wegen Markierungsarbeiten bis 5 Uhr gesperrt. Die A29 Oldenburg Richtung Ahlhorner Heide ist zwischen Badenburg und Großenkneten wegen einer Nachtbaustelle bis 5 Uhr gesperrt. Die A40 Essen Richtung Dortmund ist zwischen Dreieck Bochum-West und Bochum-Zentrum wegen Bauarbeiten bis nächste Woche Freitag gesperrt. Eine Meldung für Berlin, die A100 in Richtung Wedding ist zwischen Treptower Park und Oberlandstraße wegen Wartungsarbeiten bis 5 Uhr gesperrt. Die A113 ist deshalb ab Spätstraße gesperrt. Und die A602 Richtung Longich ist zwischen Trier-Ehrang und Dreieck-Moseltal wegen freilaufender Tiere gesperrt. Die Umleitung führt über Longich. Fahren Sie vorsichtig und kommen Sie gut an.
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4: Aus Hamburg von NDR Info mit Alex Grantl. Hallo und schön, dass Sie dabei sind. Verglichen mit dem mechanischen Webstuhl, der Eisenbahn oder dem Dieselmotor, ja, verglichen damit ist das Internet eine relativ junge Erfindung. Und das dürfte ein Grund sein, warum vielen die Schattenseiten des Internets erst in den letzten Jahren so richtig bewusst werden. Zu diesen Schattenseiten gehört auch, was Social-Media-Plattformen mit Kindern machen können. Schlaflosigkeit, Mobbing oder Selbstverletzung können dazu gehören. Die EU-Kommission hat jetzt angekündigt, Kinder und Jugendliche besser schützen zu wollen. Was genau geplant ist, dazu aus Brüssel, Katrin Schmidt.
5: 15 Jahre, das soll das Mindestalter für ein eigenes Social-Media-Konto werden, wenn es nach den Plänen von EU-Kommissionschefin Ursula von der Leyen geht. Denn
6: too many children are being exposed too early.
5: Zu viele Kinder kommen zu früh mit einer Online-Welt in Berührung, für deren Bewältigung sie noch nicht bereit sind. Also einem Umfeld, in dem Mobbing bis ins eigene Zuhause folgen kann und in dem jeder Fehler für immer festgehalten werden kann. Und die Kinder können ins Visier von Betrügern und Sexualstraftätern geraten.
6: Children can be targeted by scams and predators.
5: In Europa verbringen derzeit Kinder und Jugendliche 4 bis 6 Stunden im Schnitt vor Bildschirmen und dabei sehr häufig auf Social Media. Manche sogar bis zu 8 Stunden, immerhin ein voller Arbeitstag von Erwachsenen, so von der Leyen. Eine von ihr eingesetzte Expertengruppe hat die Folgen untersucht.
6: There is a robust body of evidence on the harm that social media does.
5: Es gibt zahlreiche Belege für die schädlichen Auswirkungen sozialer Medien auf das sich entwickelnde Gehirn und die Persönlichkeit. Und Eltern bekommen diese Auswirkungen immer deutlicher zu spüren. Die Folgen nämlich sind Schlafmangel, Depressionen, Angstzustände, Selbstverletzungen, Suchtverhalten und tragischerweise auch Suizid.
6: And tragically suicide.
5: Daher schlägt die EU-Kommission nun einen graduellen Ansatz vor. Für unter 13-Jährige sollen TikTok, Instagram und Co. komplett tabu sein. Von 13 bis 15 Jahren wären sogenannte Mini-Konten erlaubt, auf die die Kinder über das Konto der Erziehungsberechtigten zugreifen können, mit eingeschränkten Funktionen, altersgerechten Inhalten und einem Zeitlimit von maximal 1 Stunde pro Tag. Ab 15 soll dann gelten, einen eigenen Account auf Social Media oder Gaming-Plattformen können Jugendliche nur anlegen, wenn die Plattformen zuvor beweisen, dass sie sicher sind. Bedeutet konkret, dass sie süchtig machende Funktionen ausschließen, wie Empfehlungsfeeds, die auf Profiling basieren, endlos Scroll-Funktionen und Belohnungsmechanismen, die die Kids möglichst lange auf der Plattform halten oder auch die Möglichkeit, dass Fremde Kontakt aufnehmen.
6: Platforms have been playing fast and loose without children's mental health.
5: Die Plattformen sind bisher aus wirtschaftlichem Interesse viel zu leichtfertig mit der psychischen Gesundheit von Kindern umgegangen. Nun kehren wir die Beweislast um. Jetzt müssen sie uns beweisen, dass sie sicher sind. Denn Eltern können nicht gegen Algorithmen ankommen oder mit ihnen Schritt halten. Und das sollten sie auch nicht müssen.
6: And they should not have to.
5: Der EU Kids Act will die Online-Dienste, ebenso wie auch sogenannte KI-Begleiter, die eine emotionale Beziehung aufbauen, verpflichten, das Alter der Nutzerinnen und Nutzer künftig effektiv zu kontrollieren. Ein Weg wäre die von der EU-Kommission entwickelte App zur Altersüberprüfung, die lediglich das Alter weitergibt, so die EU-Kommission, keinerlei andere persönliche Daten. Ursula von der Leyen begrüßt dabei auch die Debatten in allen Mitgliedstaaten. Schließlich gehe es um einen gesellschaftlichen Wandel. Und es liegt in der Kompetenz der Mitgliedstaaten, ein Mindestalter für Social Media festzulegen. Allerdings ist es an der EU-Kommission, neue Regeln gegenüber den großen Online-Plattformen festzulegen, durchzusetzen und im Zweifel auch Strafen zu verhängen. Ein gemeinsamer EU-Weg sollte dies also ein Stück weit effektiver machen. Das unterstützt auch Bundesbildungsministerin Karin Prien. Und sie will im Oktober zusätzlich Eckpunkte für eine deutsche Übergangsgesetzgebung vorlegen.
7: Der Handlungsbedarf ist groß. Es gibt ja auch Bereiche, die nicht in der EU-Kompetenz sind, bei den kleineren Plattformen. Es gibt auch Strafbarkeitslücken, die wir ansprechen wollen. Und insofern werden wir handeln und trotzdem Hand in Hand mit der EU-Kommission arbeiten.
5: Der Kids Act, also die Vorschläge der EU-Kommission, gehen nun in die Beratungen im Europaparlament und im Rat der 27 EU-Länder. Diese Verhandlungen dauern mindestens mehrere Monate.
4: Ja, die EU-Kommission hat also eine ganze Menge Ansätze identifiziert, an denen sie strengere Regeln will. Was davon aber wirklich was wird und wie gut das dann funktioniert, das lässt sich jetzt natürlich noch nicht sagen. Meine NDR-Kollegin Jessica Chmura hat darüber mit Kai Hanke gesprochen, dem Geschäftsführer des Deutschen Kinderhilfswerks. Und die Frage war, was seiner Meinung nach gut und richtig am Gesetzentwurf der EU ist.
8: Also ich glaube, der anstehende EU Kids Act ist auf jeden Fall ein wichtiger Schritt zu einer einheitlichen Kinder- und Jugendschutzlösung in der EU. Wir haben da ganz große Handlungsbedarfe durch die Risiken, denen Kinder und Jugendliche aktuell ausgesetzt sind. Und das Deutsche Kinderhilfswerk tut sich auch überhaupt nicht schwer, das anzuerkennen. Also es ist wirklich wichtig, dass da jetzt gerade wieder vor die Welle gekommen wird und es einen Regulierungsrahmen gibt, der tatsächlich auch Risiken in den Blick nimmt. Also das macht der EU Kids Act beispielsweise durch Strategien, um suchtvermeidendes Verhalten zu vermeiden, indem Kontaktrisiken reduziert werden, soll Datenschutz nach vorne gestellt werden. Diese ganzen Ansätze sind durchaus zu begrüßen und gerade für die Kinder und Jugendlichen sehr, sehr wichtig.
9: Kritische Stimmen melden sich ebenfalls und das Deutsche Kinderhilfswerk, das war ja schon zu Beginn der Diskussion über diesen Kids Act, nicht ganz so zufrieden mit allem. Warum?
8: Also wir sind eine Kinderrechtsorganisation und setzen uns für die Kinderrechte gemäß der UN-Kinderrechtskonvention ein. Und die fordert auch für jüngere Kinder gesellschaftliche und digitale Zugänge. Und die aktuellen mir bekannten Entwürfe oder uns bekannten Entwürfe für diesen EU Kids Act deuten in eine Richtung, die nahelegt, dass sowas wie eine digitale Kindheit eigentlich wirklich erst ab 12, 13 Jahren tatsächlich dann losgehen kann. Und das ist aus unserer Sicht fatal, weil man macht ja keinen Sprung ins kalte Wasser dann, wenn man 13 wird, sondern man muss sich ja an so eine digitale Umwelt gewöhnen. Und deswegen sagen wir, es braucht auf jeden Fall auch digitale Zugänge zu Kommunikationsangeboten, zu Plattformen, die tatsächlich Kinderschutz und digitale Teilhabe zusammenbringen.
9: Das kann ich nachvollziehen. Aber wenn ich Ihnen da so zuhöre, denke ich mir ja, das ist doch auch Aufgabe der Eltern, den Kindern einen guten, einen positiven Umgang eben mit sozialen Netzwerken beispielsweise, Online-Plattformen und so weiter beizubringen. Und das will die EU ja auch gar nicht verbieten.
8: Genau, das ist sehr, sehr gut. Diese Richtung, dass die Kinder durch die Eltern begleitet werden, ist vollkommen richtig. Da bin ich auch ganz Ihrer Meinung. Die Entwürfe, die mir jetzt vorliegen, gehen aber so weit streckenweise, dass von Social Media Plus wird ja gesprochen, ne? Also es sind sozusagen sehr weitreichende Verbote, die Kinder unter 13 Jahren tatsächlich betreffen würden. Und da müssen wir jetzt, glaube ich, sehr genau drauf schauen, wovon Kinder ausgeschlossen werden und wofür unter Umständen dann eben auch Ausnahmeregelungen gelten, wo unter Parental Control Einstellungen sozusagen dann auch Zugänge möglich bleiben.
9: Also unter Elternkontrolle dann. Aber spitzen wir das jetzt mal zu, Herr Hanke. Wenn wir da jetzt drauf schauen und sagen, na gut, dann bekommen einfach alle wieder so einen Zugang, dann ist es ja wieder das, was wir vorher hatten oder was ja auch versucht wird, Kinder zu schützen in diesem großen Wirrwarr, das sich Internet und Online-Medien nennt.
8: Ja, das sehe ich anders. Also ich glaube, die EU hat jetzt schon ganz richtig erkannt, dass es ein Regulierungsansatz ist, die Art der Angebote für die Kinder mehr in den Blick zu nehmen als den reinen Zugang. Also das, was für die älteren Kinder und die Jugendlichen ja jetzt schon gilt, also sowas wie eine altersgerechte Angebotsform von sozialen Medien, das könnte man auch nach unten weiter deklinieren. Also wir können auch für jüngere Kinder digitale Umwelten oder Räume schaffen, die tatsächlich dann auch den Ansprüchen von jüngeren Kindern Genüge tragen. Wir haben übrigens solche Beispiele auch aktuell im Netz, wo es sehr kindorientierte Angebote gibt, die in keinster Weise eine Gefährdung darstellen. Wenn sowas von dem Verbot von Social Media unter 13 Jahren betroffen wäre, wäre das fatal, weil dadurch tatsächlich dann eben kindersichere Zugänge auch versperrt werden.
9: Wenn ich mir das so anschaue, frage ich mich natürlich auf der einen Seite, was wir gerade schon hatten, also Schutz versus ihr dürft überall mal reinschnuppern und gucken. Dann sind da ja auch die Eltern eben mit in der Pflicht. Und meine Frage aber, kann die EU für alles verantwortlich gemacht werden und alles regulieren? Und wo müsste man denn dann ansetzen, wenn man sagt, okay, wenn die EU schon reguliert, dann aber bitte nur das oder nur das? Das ist ja auch irgendwo schwierig, dann Ansatzpunkt zu finden.
8: Also ich glaube, ein ganz, ganz wichtiger Punkt, den ich jetzt in den bisherigen Ausführungen zum EU Kids Act noch nicht gehört habe, ist die Förderung von guten Angeboten für jüngere Kinder. Also wir haben das beispielsweise als Forderung, dass es sowas geben muss wie eine kindersichere, von mir aus auch gerne öffentlich-rechtlich getragene Struktur von einem sozialen Netzwerk, die man ja unterstützen könnte im Aufbau. Also dass man nicht nur sagt, wir verbieten Risikoräume, das finde ich richtig, sondern wir fördern auch die Entwicklung von positiven Alternativen. Und das ist, glaube ich, ein wichtiger Punkt, wo die EU durchaus tätig werden kann, ohne natürlich, Sie haben vollkommen recht, den Eltern auch die Verantwortung zu nehmen, sich um die Medienerziehung ihrer Kinder zu kümmern. Das muss auch sein.
4: Das war Kai Hanke, der Geschäftsführer des Deutschen Kinderhilfswerks. Und die Zeit, es ist 0.14 Uhr.
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4: Und da schauen wir uns jetzt die Familienpolitik der Bundesregierung genauer an. Familien gelten für die Regierung als existenzieller Teil der Gesellschaft. Und es gibt viel Unterstützung, wie das Elterngeld, Kita-Förderung oder das Kindergeld. Unser Korrespondent in Berlin, Chris Berdrow, hat aber recherchiert, wo der Staat tatsächlich weiter in Familien investiert und wo er kürzt oder umschichtet.
10: Eins steht fest, wenn im Bundestag über Familienpolitik debattiert wird, dann wird es schnell emotional. Und zwar sehr.
11: Sie lassen die Menschen im Regen stehen. Und ich finde das frech, was Sie hier behaupten. Kein einziger Satz war wahr. Keiner. Sie lassen die Menschen mit ihren Problemen im Regen stehen.
10: Empört sich Nicole Gohlke von der Linkspartei in Richtung Karin Prien. Die Bundesfamilienministerin von der CDU hat bei der Diskussion über ihren Haushalt betont, wie sehr der Bundesregierung das Wohl von Familien und Kindern am Herzen liegt, dass wegen knapper Kassen Kürzungen aber unvermeidlich seien. Das falle ihr persönlich nicht leicht.
12: Hinter diesen Leistungen stehen natürlich immer Menschen. Hinter diesen Leistungen stehen immer Familien. Von diesen Leistungskürzungen sind auch Kinder und Jugendliche betroffen.
10: Der Etat der Ministerin soll im kommenden Jahr um rund 1 Milliarde Euro schrumpfen. Das sind rund 7%. Größter Ausgabenblock sind die Leistungen für Familien. Gekürzt wird unter anderem beim Elterngeld und dem Unterhaltsvorschuss. Der Kindersofortzuschlag von 300 Euro pro Jahr soll wegfallen. Eine Leistung für einkommensschwache Familien. Zum Ärger der Opposition. Jamila Schäfer von den Grünen.
13: In Ihrem Bundeshaushalt ist das Kürzungspotenzial, aber für ein Kind kann das den Unterschied bedeuten. Kann ich beim Kinobesuch dabei sein? Kann ich beim Ferienlager mitmachen? Oder muss ich draußen bleiben? Kinder müssen erleben, dass sie in unserer Gesellschaft dazugehören.
10: Ministerin Prien und eine Reihe von Ökonomen halten allerdings dagegen. Sie verweisen darauf, dass sich das Engagement des Staates für Familien nicht allein am Haushalt des Ministeriums festmachen lässt. Eine Rolle spielten auch steuerliche Vorteile. So soll der Kinderfreibetrag erhöht werden, ebenso das Kindergeld. Kita- und Ganztagsangebote werden weiter ausgebaut. Insgesamt gibt es in Deutschland mehr als 150 Leistungen für Familien. Die Ministerin versichert:
12: Bei den staatlichen Gesamtausgaben steht Deutschland deutlich im oberen Drittel aller OECD-Staaten. Es ist also nicht so, dass wir wenig für Kinder und Jugendliche und für Familien ausgeben.
10: Auch die Ökonomin Christina Boll vom Deutschen Jugendinstitut findet, dass Deutschland im internationalen Vergleich mit seinen Familienleistungen gut dasteht. Auch den geplanten Änderungen beim Elterngeld kann die Expertin etwas abgewinnen. Zwar sollen junge Eltern das Geld nur noch 12 statt 14 Monate bekommen können, den vollen Anspruch soll es aber nur geben, wenn Väter mindestens 3 statt bisher 2 Monate zu Hause bleiben.
14: Und das ist eine gute Sache, weil wir wollen unbedingt die Väter stärker in die Verantwortung zu Hause nehmen. Und dafür müssen wir natürlich dann auch bei den politischen Instrumenten etwas tun, dass es dafür Anreize gibt. Insofern kann man auch eine Kürzung mit einer sinnvollen Umstrukturierung verbinden, so wie es hier geschieht.
10: Nachholbedarf hat Deutschland aus Sicht der Ökonomin beim Thema Vaterschaftsurlaub, also ein bezahlter Urlaub für Väter direkt nach der Geburt.
14: Das hat Deutschland nicht, als eines der ganz wenigen Länder in Europa, die eben ähnlich wie das für Mütter, der Mutterschutz ist, eben Vätern keine Zeit mit den Kindern direkt nach der Geburt 1-2 Wochen zur Verfügung stellen. Da finde ich, müsste Deutschland nochmal einen neuen Anlauf unternehmen.
10: Insgesamt sieht die Expertin mehr Licht als Schatten in der deutschen Familienpolitik. Und über die meisten Gesetze, die gerade so hitzig diskutiert werden, muss der Bundestag noch abschließend entscheiden. Die politische Debatte über die Familienpolitik geht also weiter.
4: Und wir bleiben erstmal noch bei der Bundesregierung. Die Zufriedenheit mit der Bundesregierung ist ja nicht besonders gut und auch die mit dem Bundeskanzler ist nicht besonders gut. Und dem hat natürlich auch das schlechte CDU-Ergebnis in Sachsen-Anhalt nicht gerade geholfen. Es wird also spannend, wie es nach diesem Wochenende bei der CDU aussehen wird. Denn am Sonntag können die Menschen in Berlin und Mecklenburg-Vorpommern wählen. In Berlin hat sich Uwe Berndt angesehen, wie es bei der CDU weitergehen könnte.
15: Überlebensgroß lächelt Berlins CDU-Spitzenkandidat Stefan Evers von der Glasfront des Konrad-Adenauer-Hauses auf die Stadt herab. Dazu in fetten Buchstaben: Berlin, bleib stabil. Die Botschaft: Wer weder Rechtsruck noch Linksrutsch will, möge CDU wählen. Evers ist der Hoffnungsträger der Partei am kommenden Wochenende. Er liefert sich ein Kopf-an-Kopf-Rennen mit der Linkspartei, Ausgang offen. Ganz anders das Bild in Mecklenburg-Vorpommern. Dort ist die CDU schon lange im Abwärtstrend. Die jüngsten Umfragen sehen sie nur noch bei 7%, also einstellig in der Heimat von Angela Merkel. Dort versucht CDU-Spitzenkandidat Daniel Peters verzweifelt, das Blatt zu wenden und bemüht dafür den Vergleich mit einem Fischbrötchen.
16: Wir verorten uns ganz klar in der politischen Mitte und beim Fischbrötchen ist in der Mitte das Beste, nämlich der Fisch, und so ist es auch bei der Landtagswahl.
15: So musste auch Friedrich Merz bei seinem Kurzbesuch in Kühlungsborn für die Fotografen in ein Fischbrötchen beißen und wurde dabei auch noch von Passanten angepöbelt. Ansonsten war der Parteichef im Wahlkampf eher unerwünscht. Doch dieser Fisch in der Mitte, um im Bild zu bleiben, wird jetzt im Wahlkampf-Endspurt immer kleiner. Denn es geht fast nur noch um die Frage, ob es Ministerpräsidentin Manuela Schwesig noch schafft, die AfD einzuholen. Taktische Wähler, die eigentlich der CDU nahestehen, könnten am Sonntag ihr Kreuz bei der SPD machen. So ist es nicht mehr auszuschließen, dass die CDU an der 5%-Hürde scheitern könnte. Das wäre der Super-GAU. Und die Schuldfrage wäre sofort auf dem Tisch. Der Kanzler und Parteivorsitzende ist bereits angeschlagen.
17: Wir sind alle zutiefst schockiert.
15: Seine Ratlosigkeit nach dem AfD-Triumph in Sachsen-Anhalt offenbart seine Führungsschwäche.
17: Das macht etwas mit uns. Auch mit mir persönlich.
15: Die Regierung braucht wieder eine positive Erzählung, muss ihre Reformen besser erklären, verspricht der Kanzler nach der Wahl in Sachsen-Anhalt. Doch zwei Tage später, in der Generaldebatte des Bundestages, liefert er genau dies nicht. Stattdessen arbeitet er sich hilflos an der AfD ab. Kopfschütteln bei den Abgeordneten. Das Geraune über einen Kanzlertausch möglichst bald wurde wieder laut in der Partei. Doch Friedrich Merz denkt nicht ans Aufgeben. Am Dienstag bekräftigt er:
17: Ich bin für 4 Jahre gewählt und ich möchte, dass wir diese 4 Jahre nutzen, um das Land aus dieser schwierigen Phase herauszuführen.
15: Doch hat der Kanzler überhaupt noch den Rückhalt, um diese Regierung zu führen? Wie groß ist die Angst vor dem Absturz bei den Abgeordneten? Kaum jemand schien den Kanzler in den letzten Tagen noch zu unterstützen. Erst am Mittwoch beendeten die 8 Ministerpräsidenten der CDU-geführten Landesregierungen das laute Schweigen mit einer gemeinsamen Erklärung. Darin heißt es:
18: Der Weg zu neuem Vertrauen der Menschen in die Christdemokratie führt über das Zuhören und politische Handeln, nicht über Personaldiskussionen.
15: Ist damit nun das Thema Kanzlertausch abgeräumt? Wenn die beiden Wahlen am Sonntag für die CDU glimpflich ausgehen, vielleicht. Noch am Abend trifft sich das Präsidium der Partei im Konrad-Adenauer-Haus zu Beratungen. Nach dieser klaren Stellungnahme der mächtigen Ministerpräsidenten ist eine Palastrevolte wenig wahrscheinlich. Doch wenn der Abend in einem Debakel enden sollte, dürfte eine Welle der Empörung losbrechen. An der Basis brodelt es schon lange. Jens Spahn musste zuletzt erfahren, welche Wucht so eine Welle der Empörung haben kann. Bleib stabil. Diese fettgedruckten Worte an der Glasfassade des Konrad-Adenauer-Hauses kann man wohl getrost auch als einen Appell an die eigene Partei verstehen.
4: Der heiße Sommer, der hat auch vielen Landwirten zu schaffen gemacht. Viele Wiesen waren zu trocken, um als Tierfutter genutzt zu werden. Deshalb haben viele Landwirte schon Wintervorräte an ihre Tiere verfüttert, damit die eben auch satt werden. Und manche Landwirte haben zusätzlich das Laub von Hecken und Bäumen verfüttert. Das war früher üblicher und könnte künftig wieder an Bedeutung gewinnen. Ursula Clement hat einen Landwirt begleitet.
19: Da geht's halt lang.
20: Die Kühe vom Biohof Speinle in Weißingen im Landkreis Dillingen dürfen jeden Tag auf die Weide. Eigentlich nichts Besonderes. Aber heute fehlt an einer bestimmten Stelle der Elektrozaun. Jetzt können sie zum ersten Mal einen Teil der Hecke fressen, die die Landwirtsfamilie vor 3 Jahren gepflanzt hat. Saalweide, Haselnuss und Flatterulme. Für das Milchvieh ist die Hecke schön zum Kratzen und Reiben. Damit fängt es gleich an. Die Tiere brauchen viel und gutes Futter. Satt werden sie sicher nicht von den mineralstoffreichen Laubblättern. Da macht sich Jürgen Speinle keine Hoffnungen. Aber
21: es gibt Landwirte, die wussten bis in 90er Jahren nicht, was ein Mineralfutter ist oder Mineraleckstein. Die haben die Mineralstoffversorgung komplett über dieses Laub gemacht. Und das ist eher für mich der Grundgedanke. Ja, nicht die direkte Futterversorgung, sondern diese Mineralstoffversorgung.
20: Die Hecke ist ein Teil von etwas Größerem. Speinles machen Agroforstwirtschaft, also eine Kombination von Baumreihen und Hecken einerseits mit Äckern und Wiesen andererseits. Seit 4 Jahren pflanzen sie Bäume und Sträucher, weil das viele Vorteile bringt. Die Bäume tragen Nüsse, Obst und Esskastanien und liefern Schatten. Die Hecken bremsen den Wind, schützen vor Erosion und verbessern das Mikroklima. Und alles miteinander fördert die Artenvielfalt und stabilisiert die Erträge.
21: Ich habe in den heißen Sommern 18 und 19 festgestellt, dass an den Nordhängen und am Schatten von Baumreihen ich ein Gras hatte zum Mähen. Und da, wo wir pure Sonneneinstrahlung hatten, war halt nichts mehr.
20: Die Pappelstreifen, die Speinles vor 4 Jahren auf einem Acker gepflanzt haben, haben heuer im Juli die trockenstehenden Kühe, also die Kühe, die gerade keine Milch geben, ernährt. Die Tiere haben die Bäume bis auf Brusthöhe ausgelichtet. Und die Landwirte haben sich einen Monat das Zufüttern gespart.
21: Ich habe 20 Jahre lang versucht, positive Emotionen zu haben, wenn ich auf meinem großen Acker eine große Maschine gesehen habe. Das ist mir aber irgendwie nicht gelungen. Und wenn ich jetzt hier zwischen den Bäumen meine Tiere sehe, ist ja für moderne Landwirtschaft eher ein Graus, was ich jetzt aufgestellt habe mit den vielen Bäumen. Aber da habe ich jetzt positive Emotionen.
20: Nach diesem Sommer sind sie noch überzeugter, dass die Agroforstwirtschaft ihren Betrieb krisensicherer macht. Und sie wollen noch ein paar Bäume und Hecken mehr pflanzen.
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3: Mit Moritz Kasserlet. Arbeiten, wo andere Urlaub machen. Und baden gehen. Die TSG Hoffenheim hat sich im ersten Gruppenspiel der Fußball-Europa League blamiert und mit 0:2 auf Kreta verloren. Daniel Günther berichtet.
22: Trotz viel Ballbesitz und optischer Überlegenheit fehlte es der TSG Hoffenheim über die kompletten 90 Minuten an Ideen und Durchschlagskraft. Ofi Kreta verteidigte wie erwartet aufopferungsvoll und sehr konzentriert. Setzte dann nach 30 Minuten einen blitzsauberen Konter, den der Spanier Aitor zum 1:0 vollendete. In der zweiten Halbzeit hatten Loschek und Kramaric zwar die Chance auf das 1:1, aber alles in allem war es von Hoffenheim offensiv zu wenig. Und dann kassierte die TSG in der 84. Minute nach einer Ecke noch das 0:2, Kanellopoulos traf per Kopf. Die TSG nach diesem 0:2 mit einem Fehlstart in die Ligaphase der Europa League gestartet. In der Bundesliga geht es am Sonntag mit dem Auswärtsspiel in Paderborn weiter.
3: Er hat es getan. Der neue Bundestrainer Jürgen Klopp hat seinen ersten Kader nominiert. Genau genommen sind es sogar zwei Kader, denn die Länderspielpausen sind seit dieser Saison länger. Haben nicht nur Platz für zwei Spiele, sondern gleich für vier. Ende September, Anfang Oktober spielt Deutschland in der Nations League. Und deswegen hat Jürgen Klopp gleich 44 Spieler nominiert. 11 von ihnen sind zum ersten Mal dabei. Bambasee Conte aus Hoffenheim zum Beispiel. Finn Jeltsch aus Stuttgart. Oder Vitali Janelt, der in England für den FC Brentford spielt. Klopp krempelt einiges um.
23: Wir haben was in den Jungs. Wir sehen was in den Jungs. Wir sehen ganz viel Potenzial und wollen dabei sein bei der Entwicklung. Und deshalb haben wir neue Gesichter dazugenommen. Und es war wirklich so, dass man konnte ja nach der WM das Gefühl haben, dass der deutsche Fußball komplett am Boden ist. Wir kein Talent und keine Fußballspieler haben. In den letzten 4 Wochen, als wir da jetzt genauer drauf geguckt haben, ist uns ganz, ganz viel Talent ins Auge gesprungen sozusagen. Sogar so viel, dass jetzt gar nicht alle dabei sind.
3: Apropos nicht dabei. Klopp hat einige Nationalspieler nicht nominiert, die bei der WM noch im Kader waren. Sané, Undaf und Baumann zum Beispiel.
23: Ich bitte nicht um Zeit oder sonst was. Das ist mir ehrlich gesagt, ob ihr uns die gebt oder nicht. Wir brauchen sie sowieso. Also ich kann die jetzt nicht ändern. Dass wir jetzt, wenn jetzt irgendjemand so dämlich ist und zu glauben, dass mit 1,5 Trainingseinheiten wir die Fußballwelt einmal auf den Kopf gestellt hätten, dann kann ich dem jetzt wirklich nicht helfen. So, aber wir werden alles versuchen, um eine neue Herangehensweise sichtbar zu machen. Das kann ich versprechen, so schnell wie möglich. Ich erwarte sofort mehr. Was kann ich sagen? Und mehr geht erstmal immer.
3: Und zwar schon in einer Woche. Am kommenden Donnerstag spielt die deutsche Fußballnationalmannschaft in Amsterdam gegen die Niederlande. Erstmals mit Jürgen Klopp an der Seitenlinie. Die neue Saison der deutschen Eishockeyliga hat begonnen. Und das Eröffnungsspiel hat Meister Berlin gegen Straubing gewonnen. Aus Berlin berichtet Jan-Christian Kussmann.
24: Gänsehautmoment vor dem Anpfiff. Das Banner für die 12. Meisterschaft wurde unter das Hallendach gezogen. Dann profitierten die Berliner von gleich 2 Fehlern des Gäste-Goalies Skarek. Sie führten 2:0, das 3:0 dann ein Leerbruch-Konter. Erst danach, im letzten Drittel, merkte man den Gästen an, dass sie die 10 neue integriert hatten. Sie fingen an, Aktionen zu zeigen und verkürzen erst durch Klein und dann durch Leubel. Aber der Stecker wurde ihnen gezogen durch Eisbärenverteidiger Erik Mick. 59. Spielminute, 4:2.
3: Ja, die Mannschaftssportarten sind zurück. Heute startet auch die neue Saison der Basketball-Bundesliga. Die Handballer sind schon ein bisschen länger unterwegs. Und wie in der Bundesliga läuft es für Meister Magdeburg auch in der Champions League einwandfrei. Der SCM hat in Kriens in der Schweiz auch sein 2. Gruppenspiel gewonnen. Klar mit 39:29. Melsungen dagegen hat in Polen bei Wisła Płock knapp verloren mit 24:25. Und in der Handball-Bundesliga haben Göppingen und die Rhein-Neckar-Löwen den 5. Spieltag eröffnet. Und Göppingen hat knapp gewonnen, 29:28. Die deutschen Rollstuhlbasketballer haben das WM-Finale verpasst. Und zwar dramatisch. Im Halbfinale gegen Australien haben sie in der Verlängerung eine 5-Punkte-Führung noch aus der Hand gegeben. Bleibt also am Sonnabend das Spiel um Platz 3.
4: Das war der Sport mit Moritz Kassalet. Mit welcher Farbe verbinden Sie die Farbe Orange? Mit Fanta vielleicht oder mit dem ZDF? Auch die Baumarktkette Obi, die nutzt einen Orangefarbton und den wollte sie als Marke schützen lassen. Der Bundesgerichtshof hat entschieden und mehr dazu gleich nach den Nachrichten.
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1: Um 0.30 Uhr mit Juliette Groß. Kanadas Premierminister Carney hat sich für eine enge Partnerschaft mit der EU ausgesprochen. In einer Rede im EU-Parlament begrüßte der Regierungschef ein entsprechendes Angebot von Kommissionschefin von der Leyen. Aus Straßburg Andreas Meyer-Feist.
2: Mark Carney wurde im Europaparlament äußerst freundlich empfangen und bekam langen Beifall. Die überwältigende Mehrheit der Kanadier befürworte deutlich engere Beziehungen zu Europa, erklärte der kanadische Premier. Niemand werde Kanada vorschreiben, mit wem das Land internationale Abkommen schließen darf. Damit reagierte Carney auf Drohungen des US-Präsidenten, die er in der vergangenen Nacht an die Adresse der EU gerichtet hatte. Ein Sprecher der EU-Kommission erklärte dazu, die Partnerschaft mit Kanada richte sich gegen niemanden und diene der gemeinsamen Stärke.
1: Polens Regierungschef Tusk hat eindringlich vor russischen Angriffen auf Verbündete der Ukraine gewarnt. Im Parlament in Warschau sprach Tusk von einem realen Risiko, dass vermehrte Drohnen auf das Gebiet von NATO-Staaten an der Ostflanke stürzen und dort Schäden anrichten. Russland werde denn von einem Unfall sprechen, sagte Tusk. Tatsächlich wolle der Kreml aber den Zusammenhalt der NATO schwächen. In den vergangenen Monaten hatte es wiederholte Drohnenvorfälle in osteuropäischen NATO-Ländern gegeben. In Brandenburg ist ein mutmaßlicher Islamist festgenommen worden. Laut Bundesanwaltschaft soll er Anschläge in Deutschland geplant haben. Mehr dazu von ARD-Terrorismusexperte Michael Götschenberg.
5: Der 24-Jährige wurde heute durch Spezialkräfte in Eberswalde im Landkreis Barnim festgenommen. Der Mann ist irakischer Staatsangehöriger. Der Generalbundesanwalt beschuldigt ihn, im Frühjahr des vergangenen Jahres mit weiteren Personen einen Anschlag auf eine Kirche in Bremen geplant zu haben. Die Kirche soll er vor Ort ausgekundschaftet haben. Dafür soll der Mann sich eine Schusswaffe besorgt und eine weitere bisher noch unbekannte Person angeworben haben. Außerdem soll er nach Überzeugung der Ermittler versucht haben, eine terroristische Vereinigung zu gründen.
1: In Frankfurt am Main ist ein weiterer Mensch an Malaria gestorben. Nach Angaben der Stadt wohnte er in der Nähe des Flughafens und hatte sich vermutlich durch eine Mücke infiziert, die mit einem Flugzeug nach Deutschland gekommen war. Damit gibt es in diesem Jahr schon 3 Malaria-Tote in Frankfurt. In den vergangenen Wochen hatten sich bereits 2 Mitarbeiter des Flughafens infiziert und waren an der Tropenkrankheit gestorben. Das Wetter in Deutschland. Häufig trocken vom Nordwesten bis zum Osten, zeitweise Regen, Tiefstwerte 14 bis 6 Grad. Tagsüber längere, heitere Abschnitte, gebietsweise Schauer, Höchstwerte 17 bis 23 Grad. Am Samstag wechselnd wolkig, im Norden zeitweise Regen, 18 bis 26 Grad. Am Sonntag im Süden länger trocken, von Nordwesten her Schauer, 17 bis 26 Grad. Das waren die Nachrichten.
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4: Achtung, ein Falschfahrer auf der B27 Heilbronn-Stuttgart. Zwischen Kornwestheim-Mitte-Ost und Zuffenhausen-Nord kommt Ihnen ein Falschfahrer entgegen. Fahren Sie äußerst rechts und überholen Sie nicht. Auf der B27 Heilbronn-Stuttgart zwischen Kornwestheim-Mitte-Ost und Zuffenhausen-Nord ist ein Falschfahrer unterwegs. Vorsicht in beiden Richtungen. Die A1 Lübeck-Hamburg auf der Norderelbbrücke kommt deswegen eines Schwertransportes in beiden Richtungen zu kurzfristigen Sperrungen. Die A8 München Richtung Stuttgart ist zwischen Burger und Günzburg wegen Bergungsarbeiten gesperrt. Und die A602 Richtung Longich ist zwischen Trier-Ehrang und Dreieck-Moseltal wegen freilaufender Tiere gesperrt. Die Umleitung führt über Longich. Fahren Sie vorsichtig und kommen Sie gut an.
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4: Mit Alex Grantl. Die Baumarktkette Obi hat vor Gericht verloren, und zwar im Streit um die Farbe Orange. Das Unternehmen wollte sein Obi Orange nämlich als Marke schützen lassen. Der Bundesgerichtshof hat gestern dagegen entschieden. Mehr Details von Elena Radatz.
6: An welchen Baumarkt denken Sie bei der Farbe Orange? An Obi, ist doch klar. meinten zumindest die Verantwortlichen der Baumarktkette. Daher hat man sich den Farbton Orange schon 2010 als abstrakte Farbmarke beim Deutschen Patent- und Markenamt schützen lassen. Schließlich sei Orange ein unverwechselbarer Bestandteil der Markenidentität von Obi. Ganz anders sah das allerdings die Konkurrenz. In diesem Falle die Baumarktketten Hornbach und Globus. Beide Baumarktriesen tragen selbst dick auf mit der Farbe Orange im Logo. Und wenn man ein paar weitere Baumärkte vor dem inneren Farbauge durchgeht, fällt auf, 6 der 7 größten Baumarktketten verwenden die Farbe Orange oder Rot für ihr Logo. Hornbach und Globus hatten daher beantragt, den Markenschutz von Obi löschen zu lassen. Es folgte ein Rechtsstreit, den der Bundesgerichtshof heute abschließend entschieden hat. Der für das Markenrecht zuständige Zivilsenat des BGH meinte, die Farbe Orange steht eben nicht exklusiv für die Baumarktkette Obi. Bei einer abstrakten Farbmarke fehle es zunächst an der für den Markenschutz erforderlichen Unterscheidungskraft. Die Farbe Orange habe sich auch nicht eindeutig bei den Verbrauchern als das Obi-Orange eingebrannt, so der Bundesgerichtshof weiter. Es fehle an der sogenannten Verkehrsdurchsetzung. Katharina von Seidlitz-Brandl ist Fachanwältin für gewerblichen Rechtsschutz und weiß, was es braucht, damit für eine Farbe eine Verkehrsdurchsetzung festgestellt werden kann.
7: Dass die Farbe ursprünglich nicht unterscheidungskräftig ist, aber sich dann eben durch so eine intensive Nutzung auf dem Markt beim Publikum eben als Hinweis auf ein bestimmtes Unternehmen etabliert hat. Und dann kann man eben Markenschutz erlangen.
6: Zwar hatten sowohl Obi als auch die Konkurrenten von Hornbach und Globus mehrere Verbraucherbefragungen durchführen lassen. Allerdings konnte man dabei nicht feststellen, dass die weit überwiegende Mehrheit der Bevölkerung die Farbe Orange dem Baumarkt Obi zuordnet. Obi kann die Farbe Orange also nicht länger markenrechtlich schützen lassen. Das bedeutet allerdings nicht, dass Farben ganz generell nicht für bestimmte Unternehmen stehen können. Man denke nur an das Telekom-Magenta. Die Telekom hat sich ebenfalls nach jahrelangem Rechtsstreit den Farbton Magenta schützen lassen. Es ist also nicht ausgeschlossen, sich als Unternehmen eine Farbe schützen zu lassen, weiß auch die Fachanwältin für Markenrecht Katharina von Seidlitz-Brandl.
7: Wer eine Farbe als Marke schützen lassen will, muss ihren eigenständigen Charakter und ihre Verkehrsdurchsetzung eben überzeugend belegen. Es ist also in jedem Fall wichtig, dass Unternehmen weiterhin mit ihren Farben werben.
6: Werbung mit der Farbe Orange machen, das kann Obi ab heute zwar weiterhin, aber Orange, dabei denken wir eben nicht nur an Obi.
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4: Wie kann man Schwankungen im Stromnetz ausgleichen, die etwa durch erneuerbare Energien entstehen? Bundeswirtschaftsministerin Reiche setzt dabei auf neue Gaskraftwerke. Eine Möglichkeit wäre aber auch, Elektroautos mit ihren Akkus als Zwischenspeicher zu nutzen. Sven Kästner.
8: Wer sein E-Auto an die Wallbox stöpselt, lädt in der Regel den Akku auf. Bei Thomas Husar in Salzgitter fließt der Strom allerdings in zwei Richtungen. Von der Photovoltaikanlage auf dem Dach seines Hauses direkt ins Fahrzeug, aber von dort auch in den Haushalt, wenn die Solaranlage gerade nicht genug liefert. Technisch ist das kein Problem, wie das Pilotprojekt Elli des VW-Konzerns zeigt, bei dem Thomas Husar Kunde ist.
9: Man hat ja sowieso die PV-Anlage und dann hat man im Prinzip so eine Regelungseinheit, wo die Stromflüsse gemessen werden. Und dann weiß halt das Auto, okay, ich muss jetzt ausspeisen, ne? Und dann schaltet sich das Auto ein und versorgt er das Haus mit. Also im Prinzip braucht man nur diese bidirektionale Wallbox und ja, handgroße Regelungseinheit.
8: Der Vorteil für Thomas Husar, wenn seine Solaranlage bei Sonnenschein mehr Energie produziert, als er gerade braucht, kann er die im Auto zwischenspeichern und erst später bei Wolken oder Dunkelheit nutzen. Waschmaschine, Kühlschrank oder Hausbeleuchtung laufen dann mit Strom aus dem E-Auto. Strom aus dem Netz braucht er kaum noch.
9: Ohne Wallbox hatten wir schon eine Autarkie von 72%. Das heißt, 28% hatte ich dann Netzbezug an Strom. Und mit dem bidirektionalen Laden kommt man schon auf über 90% dann.
8: Was im kleinen Maßstab zu Hause funktioniert, könnte auch im großen Rahmen die Schwankungen erneuerbarer Energien abfedern. Wenn die Batterien hunderttausender E-Autos als Zwischenspeicher ins Stromnetz eingebunden wären, hätte Elektromobilität einen weiteren Nutzen, sagt Nina Weber vom Forschungsprojekt Mobility to Grid der Technischen Universität Berlin.
11: Bei Lkw ist das Potenzial sogar so, dann können die real Geld damit verdienen. Da steht dann so ein Lkw in der Nacht dort und plötzlich verdient er mal 70, 80 Euro.
8: Und zwar dann, wenn der Netzbetreiber den Fahrzeugbesitzer für die Zwischenspeicherung bezahlt. Die vielen tausend Batterien elektrischer Pkw und Lastwagen könnten Ertragsspitzen regional puffern. Forschende haben in Studien verschiedene Szenarien untersucht, wie das System teuren Netzausbau sparen könnte.
10: Das Potenzial, zumindest aus wissenschaftlicher Sicht, auf Basis von Simulationsergebnissen, ist riesig. 20% der Fahrzeuge sind elektrisch, beteiligen sich an diesem bidirektionalen Laden. Wenn man jetzt eben so Sonderereignisse wie lange Dunkelflauten rauslässt, würde es ermöglichen, eine 100%ige Integration von Erneuerbaren ohne zusätzliche Speicher zu ermöglichen.
8: Alexander Grahle von der TU Berlin verweist darauf, dass die Technik dafür marktreif ist. Aber in Deutschland stockt die Entwicklung, während zum Beispiel in Frankreich Renault schon die passenden Wallboxen zu seinen Autos verkauft. Ein Grund: im Nachbarland gibt es nur einen dominierenden Elektroerzeuger, dessen Tochtergesellschaft auch fast das ganze lokale Verteilernetz betreibt.
10: In Deutschland, wir haben 850 Stromnetzbetreiber, die alle irgendwie mit ins Boot geholt werden müssen. Wir brauchen auch den Mechanismus, dass die Verteilnetzbetreiber irgendwie sagen können, jetzt gerade ist es für mich im Verteilnetz total wichtig, dass die Fahrzeuge laden oder entladen. Da muss es Verfahren für geben, wie das dann am Ende gesteuert wird in der Ladeinfrastruktur, wie aber auch dann am Ende die Endkunden, die ihr Fahrzeug angesteckt haben, in irgendeiner Form dafür vergütet werden.
4: Wie E-Autos als Puffer in der Energiewende genutzt werden können, das war der Beitrag von Sven Kästner. Und wir bleiben beim Thema Auto. Wer Auto fährt, der muss nämlich irgendwann auch mal parken. Und das ist in vielen großen Städten gar nicht so leicht. In Freiburg erst recht nicht. Trotzdem oder auch deshalb gilt die Stadt als fortschrittlich beim Thema Parken. Warum? Das hat Felix Roche für uns recherchiert.
12: Parken in Freiburg ist teuer. Sehr teuer. Eine Stunde in der Innenstadt kostet bis zu 4,20 Euro. Andere Parkplätze werden sogar abgebaut, im Juli erst in der Eschholzstraße. Allein dort gibt es jetzt 40 Parkplätze weniger und mehr Raum für Fußgänger und Fahrradfahrer. Und am Schlossbergring wurde eine Autospur zu einer Fahrradspur umgewandelt. Wer in Freiburg mit dem Auto unterwegs ist, könnte also auf die Idee kommen, nicht wirklich erwünscht zu sein.
13: Wir kommen aus dem Umland, kommen schwierig ohne Auto in die Stadt. Also das ist manchmal eine halbe Weltreise, von daher ist es für uns oftmals schwierig.
14: Wenn man jetzt mehrere Kinder hat, wir fahren so viel wie möglich Fahrrad, aber es gibt einfach Sachen, da brauche ich das Auto. Da habe ich einfach keine Chance.
12: Verantwortlich für die Gestaltung des Straßenraumes ist bei der Stadt Freiburg seit vielen Jahren Frank Ueckermann. Er ist Leiter vom Garten- und Tiefbauamt.
16: Es wird ja manchmal vorgeworfen, wir sind autofeindlich. Das kann man so jetzt nicht sagen, sondern was wir als verkehrspolitisch sinnvoll erachten, dass wir den Umweltverbund deutlich attraktiver gestalten. Das heißt, jeder, der ein Fahrzeug hat und darauf angewiesen ist, kann mit dem Fahrzeug fahren, aber die Alternativen sollten deutlich interessanter sein.
12: Der Umweltverbund, also Fahrrad, Bahn und Bus, sollen generell Vorfahrt haben vor den Autos. In Freiburg soll es in Zukunft schneller sein, mit dem Fahrrad, mit der Bahn oder mit dem Bus in die Innenstadt zu kommen und auch günstiger als mit dem Auto. Manche ärgert das, es gibt aber auch Stimmen, denen geht das noch nicht weit genug.
25: Gerade mit den Campern hier könnte man noch ein bisschen was ausbessern, dass so ganz große Fahrzeuge hier einfach ein Parkverbot hätten oder der Anreiz so gering ist, dass man hier nicht mehr parkt.
26: Weniger Autos und mehr Grünbepflanzung an den Bürgersteigen und die Parkplätze etwas außerhalb gebündelt.
12: Wenn Parkplätze nicht mehr für Autos da sind, dann sprudelt die Fantasie, was man da sonst noch so machen kann. Die Stadt fördert die Bepflanzung auf ehemaligen Parkplätzen. Für diesen Sommer konnten zum Beispiel private Nachbarschaftsgruppen sogenannte Parklets beantragen. Parkplätze für Autos konnten über den Sommer in Sitzgelegenheiten, Flächen zum Gärtnern oder zum Tanzen umgewandelt werden. Im Oktober müssen die dann erstmal wieder abgebaut werden. In Neubaugebieten wird der neue Umgang mit Autos von vornherein berücksichtigt. In Dietenbach werden Quartiersgaragen gebaut. Dort können die Anwohnenden in ihrem Wohnbereich ihre Autos abstellen. Auf der Straße vor dem Haus geht das dann nicht mehr. Frank Ueckermann sagt ganz klar:
16: Das Klassische, was man, sagen wir, aus den 80er Jahren noch kennt, Einfamilienhaus daneben eine Garage, in der, keine Ahnung, Surfbretter und Campingbedarf liegt und das Auto, was man kostenfrei mit ausreichend Fläche vor der Tür im öffentlichen Raum abstellen kann, dass das nicht mehr funktioniert in stark verdichteten Gebieten.
12: Stattdessen gibt es eine Umverteilung vom öffentlichen Raum. Weniger Fläche für die Autos, mehr für Fußgänger, Radfahrer oder auch für Bäume. So stellt sich die Stadt Freiburg das Freiburg der Zukunft vor.
4: Und die Zeit, es ist 0.43 Uhr.
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4: Gestern am Donnerstag hat die ARD-Satire-Sendung Extra 3 ihren 50. Geburtstag gefeiert. 1976 gab es die erste Sendung und von Anfang an wurde sie beim Norddeutschen Rundfunk produziert. Seit 2014 läuft Extra 3 auch im Ersten. Und seit 15 Jahren moderiert der Kabarettist Christian Ehring die Sendung. Mein Kollege Sebastian Ottowitz vom NDR hat mit Christian Ehring gesprochen. Und die Frage war, wie Extra 3 50 Jahre lang überstanden hat.
15: Ja, wenn es das gäbe, das eine Erfolgsgeheimnis, ja, dann wäre alles viel einfacher. Ich würde sagen, es ist ein Glückszufall. Es ist wirklich für Fernsehverhältnisse absolut ungewöhnlich. Es ist eine Singularität im Raumzeitkontinuum, würde ich sagen, ein Phänomen, das allen Gesetzen des Fernsehens widerspricht, eigentlich auch den Gesetzen der Physik. Aber wo es nun mal so ist, nehmen wir das natürlich dankbar hin und feiern entsprechend. Die Sendung, man kann wirklich schwer sagen, das war jetzt das und das, was die Sendung so besonders gemacht hat, weil die Sendung auch so viele Wandlungen durchgemacht hat. Es war mal ein reines Politmagazin ohne jeden satirischen Ansatz. Es war mal ein Satiremagazin, das sich so nannte, wo aber meines Erachtens ein bisschen das Vermögen fehlte, wo es dann doch nicht so sehr satirisches Magazin war. Es war auch mal eine Satire-Show, also wurde es dann im Laufe der letzten Jahre eher auch mit Publikum. Es gibt eigentlich nicht das eine Erfolgsrezept, das die Sendung zum Erfolg gebracht hat.
17: Nennen wir extra dreimal ein Satire-Format. Ihr seid ja aber nicht alleine in dieser Branche. Zum Beispiel gibt es ja auch die Heute-Show, trittst du ja selber regelmäßig auf bei der Konkurrenz, wenn man so will. Was ist denn aber für dich persönlich das Alleinstellungsmerkmal von Extra 3? Was macht auch für dich persönlich den Reiz aus, diese Sendung zu moderieren?
15: Da muss ich vielleicht doch nochmal die Altvorderen loben. Als Extra 3 erfunden wurde, war es natürlich weit und breit das einzige Satireformat im Fernsehen. Also auch Satire mit Bewegtbild zu erzählen, war meines Erachtens vollkommen neu. Da muss ich sagen, ist wirklich etwas sehr Einzigartiges entstanden. Und heute gibt es natürlich sehr viele Sendungen, die aber, wenn sie nicht gerade Extra 3 heißen, auch zurückgehen auf Formate, die im Ausland erfunden worden sind, die eindeutige Nachrichtenparodien sind. Extra 3 ist ja das alles nicht. Es ist wirklich eine originäre Sendung. Es ist hier in Deutschland erfunden worden. Es gibt keinen Vergleich dazu. Es gibt Elemente, die natürlich ganz ähnlich sind in der Heute-Show bei Böhmermann, weil das natürlich sich auch wieder auf andere Formate bezieht, vornehmlich aus den USA. Und natürlich gibt es auch Ähnlichkeiten, wenn mehrere Leute in einem Raum sind und über die Aktualität nachdenken, gibt es auch gewisse Ähnlichkeiten bei der Art, wie das umgesetzt wird.
17: Wenn du die Aktualität ansprichst, wir sind ja in einer

0: gespaltener ist, weil es eine ganz andere Zersplitterung, Zerfaserung gibt, weil es viel mehr Widerspruch gibt, weil es eine intellektuelle und auch physische Verrohung und auch moralische Verrohung gibt, sowohl in der Politik als auch in der Gesellschaft. Und ich finde, das waren damals schon, das waren schon sehr, sehr behütete Zeiten. Das war so ein bisschen so Standfußball, wie man den Fußball aus den 70ern vielleicht heute auch etwas kritischer beurteilt, als damals Beckenbauer und Netzer sich selbst gesehen haben.
1: Wie viel Freiheit bekommt ihr denn als Redaktion? Wie viel Freiheit hast auch du als Moderator? Wie weit ihr da gehen könnt?
0: Naja, es gibt Gesetze, an die wir uns natürlich halten müssen. Es gibt ein Justiziariat, das sich die Texte anschaut und guckt, ist da irgendetwas, eine Behauptung, die wir nicht belegen können? Ist da irgendetwas eine Formalbeleidigung? Muss man da was umformulieren? Es gibt keine Vorgaben vom Sender im Sinne von, bitte macht das politisch jetzt so und so. Im Gegenteil, obwohl das immer unterstellt wird, wenn es überhaupt Vorgaben gibt, dann ist es, achtet bitte etwas mehr auf Vielfalt, Perspektivvielfalt. Das ist eigentlich das Wort der Stunde. Es gibt natürlich den Quotendruck, also wenn eine Sendung nicht gut performt, sei es jetzt im linearen Fernsehen oder sei es in der Mediathek oder auch online, dann versucht man doch als Redaktion tunlichst daran, was zu verändern. Und das ist, würde ich sagen, sogar ein höherer Druck als jetzt irgendein politischer Druck aus der Senderhierarchie.
1: Veränderung ist natürlich immer gegeben und Extra 3 hat sich ja auch weiterentwickelt, ist inzwischen viel mehr als in Anführungszeichen nur eine Fernsehsendung. Mehr als 1 Million Menschen folgen den Extra 3 Kanälen auf Instagram und TikTok und gerade jetzt am Wochenende ist ein neuer Podcast auch von Extra 3 erschienen mit, Überraschung, Christian Ehring. Worum geht's?
0: Ich war immer absoluter Podcast-Verweigerer und jetzt habe ich es doch mal ausprobiert, im fortgeschrittenen Alter.
1: Hat gar nicht wehgetan.
0: Ja, es ist, war ganz interessant. Es ist für mich so eine Art Praktikum, Podcast-Praktikum. Ich mache das sehr, sehr gerne. Also wir haben eine Rubrik in unserer Sendung, Erklär's dem Boomer. Das ist eine Rubrik, in der wir eben nicht auf Konfrontation setzen, sondern auf Verständigung. Natürlich ein bisschen auch ironisch gebrochen. Florentine Osche, die genau 30 Jahre jünger ist als ich, diskutiert mit mir über genau die Themen, über die sich Generationen immer streiten, also bei Familienfeiern und so weiter. Also vegane Ernährung, Gendern, was soll denn das? Und die Jungen wollen nicht mehr arbeiten und die Alten arbeiten sich kaputt und kriegen Magengeschwüre. Also diese ganzen Streitthemen, ne, ihr habt das Klima kaputt gemacht, ja, aber ihr fliegt doch auch die ganze Zeit in den Urlaub. Und das funktioniert in der Sendung, finde ich, unglaublich gut. Es macht auch wahnsinnig Spaß. Ich finde die Gespräche mit Florentino Osche immer gewinnbringend, auch wenn wir uns so mal zwischendurch unterhalten haben. Und ich habe gedacht, das schreit nach einem Spin-off als Podcast. Und jetzt machen wir das ein wenig ernsthafter, ein wenig authentischer. Natürlich noch satirisch, aber mit keinem so akuten Gag-Zwang wie in der Sendung. Wir machen es etwas spontaner, wie man eben so im Podcast redet und haben auch wieder ein Oberthema pro Folge. Es gibt 5 Folgen, die sind jetzt alle in ARD Sounds zu hören. Und vielleicht gibt es dann irgendwann auch eine Neuauflage, eine weitere Staffel.
2: Das sagt Christian Ehring, der Moderator von Extra 3. 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
2: Und da geht es jetzt um eine neue Serie aus Deutschland. Sie heißt City of Blood und unser Reporter Jörg Tassmann weiß, worum es da geht.
4: Deutschland ist durch den Klimawandel und Abschottung nach außen auseinandergebrochen. Nur die Republik Berlin hat noch Migranten und Flüchtlinge aufgenommen. Andererseits hat die liberal-linke Regierung auch den Bau eines Doms zugelassen, der noch Vegetation und gesunde Luft ermöglicht, aber unter seiner Glaskuppel auch ein Zuhause für die Reichen und Privilegierten bildet. Außerhalb dieses Doms herrschen 41 Grad und viel Elend. Und Berlin steht vor einer entscheidenden Wahl. Der junge Populist Laval steht kurz vor der Machtübernahme. Aber City of Blood ist mehr als nur eine weitere politische Dystopie. In der Stadt leben auch Vampire, die unerkannt bleiben wollen, von illegalem Bluthandel leben und die Politik langsam unterwandern. Mittendrin leben 2 ungleiche Schwestern, Phoebe und Bea. Die in Jena geborene Lea Drinde als Bea erklärt, warum ihr das Thema der Serie so gefiel.
5: Ich war so Vampire in Berlin, okay, naja, kann ja spannend sein. Aber das, was mich in erster Linie überzeugt hat, war dann tatsächlich eher so dieser politische Strang, die Haltung, die gezeigt wird, die Konflikte, die entstehen, diese Zusammenhänge zu verstehen und dann in dieser ganzen dystopischen Welt, in diesen ganzen hochaktuellen, zeitgenössischen, zeitgeistigen Gedanken irgendwie dann noch eine Geschichte zu erzählen, 2 Schwestern, die sich verloren haben.
4: Bea, die jüngere Schwester, leidet unter einer Niereninsuffizienz und nur ihre ältere Schwester Phoebe kann ihr dauerhaft

0: das Leben retten, wenn sie Bea einen ihrer spendet. Aber die Schwestern lebten durch dramatische Umstände jahrelang voneinander getrennt, während Bea in einem wohlsituierten Umfeld bei ihrer Adoptivmutter, einer erfolgreichen Politikerin, aufwuchs, arbeitet Phoebe für die Mafia, die mit Blut dealt. So sind Konflikte vorprogrammiert und Regisseur Philipp Kadelbach schafft es erneut, emotional packend und auch optisch brillant zu erzählen. Allein schon der Look dieses leicht futuristischen Berlins verstärkt die Sucht, die Serie hintereinander wegzugucken. Das faszinierte auch die Berlinerin Soma Pisal, die Phoebe spielt.
1: Man würde denken, dass viel CGI ist. Natürlich ist es auch in Teilen so, aber die Sets waren so unfassbar ausgestattet. Wir haben zwar auch in Prag gedreht, aber die Straßen, die Prager Innenstadt, wurde einfach in Berlin verwandelt. Und dann haben wir in Prag auch in ganz tollen Gebäuden gearbeitet und gedreht. Da haben wir in der Villa gedreht. Kubistischer Architekt. Die ganzen Fassaden sind so durchzogen von prismenartigen Strukturen und Dreiecken. Und also es war wirklich wie in einer anderen Welt.
0: Wie sich liberale Politikerinnen immer mehr einem populistischen Politikstil annähern, wird ebenso überzeugend gefilmt wie die Unterwanderung durch Vampire. Einige unter ihnen, wie der Architekt Johann Modersohn, verkörpert vom großartig aufspielenden, gebürtigen Dresdner Franz Hartwig, wollen mit den Menschen gemeinsam leben, andere, wie der blutrünstige Zeno, einfach nur überleben und in der Illegalität bleiben. Zeno ist eine Paraderolle für Lars Eidinger, der ihn ebenso lustvoll wie brutal verkörpert, aber mitunter auch melancholisch.
2: Ja, mich hat an Vampiren immer fasziniert, dass sie so melancholisch oder traurig sind, wo man doch gemeinhin davon ausgehen würde, jemand, der unsterblich ist und untot, müsste glücklich sein. Und dann versteht man vielleicht, dass der Reiz des Lebens genau darin liegt, dass es endlich ist. Auch wenn es schwer zu akzeptieren ist oder keiner von uns will sterben, aber es gibt dann doch auch eine gewisse Todessehnsucht.
0: City of Blood gehört zu den besten deutschen Serien seit langem. Selten ist es so gelungen, unsere Gegenwart mit einer nahen Zukunft so zu verbinden, dass sie real und bedrohlich erscheint, politisch relevant und glaubwürdig. Hinzu kommen packende Familiendramen und eine schöne Schwesterngeschichte, bei durchweg hervorragenden Schauspielerleistungen. Und auch das Vampir-Genre wird unterhaltsam integriert und erinnert gekonnt an Klassiker wie Blade Runner, wo man auf Anhieb auch nicht wusste, wer nun die Menschen und wer die Replikanten sind.
3: City of Berlin, das war die Rezension von unserem Kritiker Jörg Tassmann und zu sehen sind die 8 Folgen auf Disney+.
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3: EU-Kommissionspräsidentin von der Leyen hat Kanada vorgeschlagen, assoziiertes Mitglied der Europäischen Union zu werden. Und Kanada zeigt sich offen für die Idee, ungeachtet der Drohungen von US-Präsident Trump. Premier Carney sagte in einer Rede vor dem Europäischen Parlament, Ottawa begrüße den Vorstoß aus Brüssel. Unsere Gastautorin Ronja Brier vom Portal Watson fragt, was genau eine assoziierte Mitgliedschaft sein soll.
5: Die EU hat bisher Mitglieder, Beitrittskandidaten und es gibt verschiedene Formen der Zusammenarbeit. Mit dem Begriff ist wohl eine besonders enge Partnerschaft gemeint. Carney sagt, er lege nicht viel Wert darauf, wie genau man das Bündnis nennt. Klar ist aber auch, bisher gibt es sowas nicht. Zuletzt diskutiert wurde eine assoziierte Mitgliedschaft im Fall der Ukraine als Zwischenschritt auf dem Weg zum Beitritt. Passiert ist bisher nichts. Noch bemerkenswerter ist, die EU-Regierungen wirken eher überrascht von all dem. Damit bleibt der Eindruck, Ursula von der Leyen hat Kanada etwas in Aussicht gestellt, was es gar nicht gibt und was inhaltlich auch nicht ausdefiniert ist.
3: Meint Ronja Brier, die Chefredakteurin des Portal Watson. Der Münchner Merkur bemerkt,
6: Donald Trumps aggressive Frotzelei über Kanada als 51. US-Bundesstaat erfährt gerade eine lustige Wendung. Statt sich dem unsteten Willen des Rüpel-Republikaners zu beugen, nähert sich der Nachbar temporeich der EU an, sozusagen als 28. Mitglied light. Das ist keine billige Rache, sondern nötig und klug. Kanada und die EU ergänzen sich vielfach, teilen Interessen und leider zunehmend aus der Mode kommende Werte.
3: Klaus Remme lenkt im Deutschlandfunk den Blick ebenfalls auf die Rolle von EU-Kommissionspräsidentin von der Leyen.
7: Einige Facetten stören das so harmonische Bild dann doch. Mit von der Leyen und Carney wollen zwei zusammenfinden, die bisher für sehr unterschiedliche Ansätze im Umgang mit Donald Trump stehen. Carney setzt auf Widerstand. Die EU spielt auf Zeit und preist Drohungen aus Washington widerwillig, aber dann doch ein.
3: Argumentiert Klaus Remme im Deutschlandfunk. Die Süddeutsche Zeitung kommentiert mit Blick auf die Warnungen des US-Präsidenten vor gewaltigen Zöllen oder gar dem Ende allen Handels, Trump drohe viel, wenn der Tag lang ist.
6: Wenn überhaupt, dann beweist dieser Wutausbruch geradezu exemplarisch, warum Kanada und die EU sich enger aneinander binden sollten. Für beide, für die Kanadier sogar noch mehr als für die Europäer, waren die Vereinigten Staaten bisher in politischer, wirtschaftlicher und kultureller Hinsicht der Fixstern. Dieser Stern aber löst sich gerade in einer gigantischen orangefarbenen Supernova auf. Er implodiert und hinterlässt ein schwarzes Loch. In das wollen Kanada und die EU nicht hineingezogen werden.
3: Für die Neue Zürcher Zeitung gibt es aus mehreren Gründen keinen Anlass, in Euphorie auszubrechen. Warme Worte der Freundschaft seien schnell ausgetauscht.
6: Wenn es um die Kernpunkte eines Abkommens geht, wird es aber rasch kompliziert. Das wissen nicht zuletzt die Schweizer, die seit Jahren versuchen, sich mit Brüssel auf eine Weiterführung des bilateralen Wegs zu einigen. Die Kanadier selbst haben vor 9 Jahren ein Freihandelsabkommen mit der EU abgeschlossen, aber 10 Staaten, darunter Frankreich und Italien, haben den Vertrag bisher nicht ratifiziert. Oft sind die Eigeninteressen und der Einfluss von starken Lobbys, wie jener der Landwirte, wichtiger als geopolitische Überlegungen.
3: Und das waren die Standpunkte, heute zusammengestellt von Ulrike Ufer. €2,453, so viel hat am Mittwoch ein Liter Diesel im Schnitt gekostet. Und damit war ein neuer Höchststand erreicht bei den Dieselpreisen. Der Benzinpreis hat schon seit Tagen Rekordhöhe. Es geht also wieder viel um politische Maßnahmen, um den Kraftstoff bezahlbar zu machen. Welche das sind, wann sie kommen und was sie bringen könnten. Das besprechen wir gleich nach den Nachrichten hier. Und noch eine Korrektur. Die Serie, die wir eben rezensiert haben, heißt City of Blood, nicht City of Berlin, wie ich in der Abmoderation gesagt habe.

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1: Um 1 Uhr mit Juliette Groß. Polens Regierungschef Tusk hat die NATO-Staaten vor verstärkten russischen Angriffen an der Ostflanke gewarnt. Der Kreml wolle den Zusammenhalt der NATO schwächen, sagte der Premierminister. Aus Warschau, Paulina Milling.
2: Laut Geheimdiensten plane Russland auch hybride Drohnen- und Raketenangriffe gegen die Länder, die die Ukraine unterstützen, darunter Polen. Das erklärte Donald Tusk in seiner Rede vor dem polnischen Parlament. Es bestehe ein reales Risiko, dass auf das Territorium von einem oder mehreren NATO-Staaten an der Ostflanke Drohnen oder Geschosse eindringen könnten. Auch Zerstörungen seien nicht auszuschließen. Solche Angriffe würden von Russland als Zufall dargestellt, damit niemand in der NATO eine Reaktion erwäge, sagte der polnische Premierminister.
1: Kanadas Ministerpräsident Carney hat das Angebot einer sogenannten assoziierten EU-Mitgliedschaft seines Landes begrüßt. Umfragen zeigten, dass eine große Mehrheit der Kanadier für engere Beziehungen mit der EU sei, so Carney in einer Rede vor dem Europaparlament. Kommissionspräsidentin von der Leyen hatte am Mittwoch dafür geworben, die Zusammenarbeit mit Kanada zu vertiefen, etwa bei der Entwicklung von KI oder bei der Rüstungsproduktion. In Russland hat die erste Parlamentswahl seit Beginn des Angriffskrieges gegen die Ukraine begonnen. Bis Sonntag sind mehr als 110 Millionen Bürger aufgerufen, 450 Abgeordnete für die neue Staatsduma in Moskau zu bestimmen. Aus der Nachrichtenredaktion Ulrike Ufer.
3: Gestartet wurde die Wahl im flächenmäßig größten Land der Erde mit seinen 11 Zeitzonen auf der fernöstlichen Halbinsel Kamtschatka. Erste Ergebnisse werden nach Schließung der letzten Wahllokale in Kaliningrad am Sonntag um 20 Uhr erwartet. Die Opposition ist nicht zugelassen. Die 10 Parteien auf dem Wahlzettel gelten durchweg als kremlnah und unterstützen den von Präsident Putin befohlenen Krieg. Putin forderte die Bürger wörtlich auf, mit ihrer Stimmabgabe einen Beitrag zum Sieg Russlands zu leisten.
1: Lehrkräfte haben keinen automatischen Anspruch auf einen finanziellen Ausgleich, wenn sie Überstunden machen. Das hat das Bundesverwaltungsgericht entschieden. Danach dürfen Lehrkräfte nicht eigenständig die Arbeitszeit verlängern und dafür dann mehr Geld verlangen. Konkret ging es um die Überstunden eines Grundschulrektors aus Hannover. Das Oberverwaltungsgericht in Lüneburg hatte ihm eine Entschädigung von mehr als 31.000 Euro für seine Mehrarbeit zugesprochen. Das Land Niedersachsen legte aber Revision gegen das Urteil ein. Das waren die Nachrichten. Das Wetter in Deutschland. Häufig trocken vom Nordwesten bis zum Osten, zeitweise Regen, Tiefstwerte 14 bis 6 Grad. Tagsüber länger, heitere Abschnitte, gebietsweise Schauer, Höchstwerte 17 bis 23 Grad. Am Samstag wechselnd, wolkig im Norden, zeitweise Regen. Es ist 1.03 Uhr.
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4: Mit einer Entwarnung auf der B27 Heilbronn-Stuttgart. Kein Falschfahrer mehr zwischen Ludwigsburg und Zuffenhausen-Nord. Die A1 Lübeck-Hamburg auf der Norderelbbrücke kommt es wegen eines Schwertransports in beiden Richtungen zu kurzfristigen Sperrungen. Die A4 Aachen Richtung Köln ist zwischen Kreuz Köln-Gremberg und Dreieck-Heumar bis 5 Uhr gesperrt. Dort werden Schilderbrücken montiert. Der Verkehr wird über die A559 und A59 umgeleitet. Die A12 Frankfurt-Oder Richtung Berliner Ring ist zwischen Briesen und Fürstenwalde West wegen Markierungsarbeiten bis 5 Uhr gesperrt. Die A29 Oldenburg Richtung Ahlhorner Heide ist zwischen Badenburg und Großen Kneten wegen einer Nachtbaustelle bis 5 Uhr gesperrt. Die A40 Essen Richtung Dortmund ist zwischen Dreieck Bochum West und Bochum Zentrum wegen Bauarbeiten bis nächste Woche Freitag gesperrt. In Berlin ist die A100 in Richtung Wedding zwischen Treptower Park und Oberlandstraße wegen Wartungsarbeiten bis 5 Uhr gesperrt. Die A113 ist deshalb ab Spätstraße gesperrt. Und die A602 Richtung Longich ist zwischen Trier-Ehrang und Dreieck-Moseltal wegen freilaufender Tiere gesperrt. Die Umleitung führt über Longich. Fahren Sie vorsichtig und kommen Sie gut an.
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4: Aus Hamburg von NDR Info mit Alex Grantl. Hallo und schön, dass Sie dabei sind. Wir haben hier in den letzten Tagen über den Benzinpreis berichtet. Der hatte nämlich eine neue Rekordhöhe erreicht. Ja, und seit gestern ist klar, auch der Dieselpreis ist auf einem neuen Rekordstand. Am Mittwoch lag der Preis für einen Liter Diesel im Schnitt bei 2,453 Euro. Nach dem Anfang des Iran-Kriegs im Frühjahr gab es ja schon mal eine ähnliche Situation. Und schon da hat die Bundespolitik viele mögliche Gegenmaßnahmen diskutiert. Damals kam am Ende der Tankrabatt dabei raus. Ja, der war teuer und die Bilanz, die war gemischt. Ob sich diese Geschichte jetzt wiederholt, das erklärt Dietrich Karlmeurer.
5: Déjà-vu ist französisch und heißt übersetzt schon gesehen. Déjà-vu beschreibt das Gefühl, eine aktuelle Situation schon einmal erlebt zu haben. Und genau dieses Gefühl kennzeichnet die aktuelle Debatte über die Rekordpreise an den Tankstellen und mögliche Entlastungen.
6: Was kann die Politik gegen die hohen Spritpreise tun? Darüber ist sich die Bundesregierung nicht einig.
5: So berichtete im Frühjahr die Tagesschau. Und weiter.
6: Finanzminister und SPD-Chef Klingbeil hat andere Vorstellungen als Wirtschaftsministerin Reiche von der CDU.
5: Heute ist das wieder so. Die Krise im Nahen Osten treibt die Kraftstoffpreise immer weiter nach oben. Wieder diskutiert die Bundesregierung über Entlastungen für Autofahrer und wieder vertreten die Koalitionspartner unterschiedliche Wege. Dabei verspricht Bundeskanzler Friedrich Merz von der CDU in dieser Woche Hilfe, ohne zu sagen, wie die aussehen soll.
7: Das genaue Instrumentarium steht noch nicht fest. Sie können aber davon ausgehen, dass wir sehr bald einen Vorschlag dazu vorlegen werden.
5: Bundesfinanzminister Lars Klingbeil macht Druck. Der SPD-Politiker sagt erneut:
8: Meine Vorschläge liegen seit Wochen auf dem Tisch. Eine Übergewinnsteuer, wo ich die Kommission noch auffordere, dass es jetzt hier endlich konkrete Modelle und Instrumente gibt. Ein Preisdeckel, der ja auch gerade diskutiert wird.
5: Klingbeil will Krisengewinne von Mineralölkonzernen abschöpfen, am liebsten europaweit, und daraus Entlastungen finanzieren.
9: Ein Spritpreisdeckel halte ich für den falschen Weg,
5: erwidert Bundeswirtschaftsministerin Katharina Reiche von der CDU.
9: Ein solcher Deckel schwächt unsere mittelständische Raffineriewirtschaft. Und wir brauchen unsere Raffinerien dringend, denn sie produzieren in Deutschland Diesel, Benzin, Heizöl und Kerosin.
5: Reiche wirbt stattdessen für eine befristete Senkung der Mehrwertsteuer auf Kraftstoffe und für gezielte Direktzahlungen an Menschen mit geringem Einkommen. Ungläubig reibt sich Linken-Co-Chefin Ines Schwertner die Augen. Ihr kommt die Debatte bekannt vor.
10: Beim Thema Spritpreise bekommt man so ein bisschen ein Déjà-vu aus dem Frühjahr. Schon da hat die Bundesregierung direkt nach dem Krieg im Iran rumgeeiert. Die Spritpreise sind gestiegen. Am Ende kam ein mickriger Tankrabatt dabei raus, der die Gewinne der Mineralölkonzerne überhaupt nicht angetastet hat.
5: Ganz ähnlich kommentiert Grünen-Co-Chefin Franziska Brandner die Lage. Auch sie sieht Parallelen.
11: Wir erleben das gleiche Jammerspiel wie im Frühjahr auch. Die SPD fordert das eine, die CDU das andere und am Ende kommt wahrscheinlich wieder ein bescheuerter Tankrabatt raus, der keinem hilft, außer der Ölindustrie.
5: Brandner fordert Tempo bei der Suche nach einer Lösung.
11: Es wäre fantastisch, wenn die Regierung jetzt vor allem sich einfach mal schnell einigen könnte, bevor sie wieder wochenlang öffentlich darüber streitet.
5: Im Frühjahr endete der Streit nach der Kabinettsklausur in der Berliner Villa Borsig mit einer Einigung. Die Koalition stellte am folgenden Tag den Tankrabatt vor und eine später vom Bundesrat kassierte Idee einer steuerfreien Einmalzahlung. Ein vergleichbarer Durchbruch ist dieses Mal noch nicht in Sicht. Das Déjà-vu gibt es bislang nur beim Streit.
4: Ja, und wir bleiben beim Thema und vertiefen das Ganze jetzt nochmal und schauen uns dafür die Argumente genauer an. Und zwar mit unseren beiden Korrespondenten Jan Zimmermann und Maximilian Ulrich aus dem ARD-Hauptstadtstudio. Die haben sich nämlich gefragt, ob der Staat an der Tanksäule überhaupt so sehr grundsätzlich eingreifen sollte. Zuerst der Kommentar von Jan Zimmermann.
12: Ich bin dafür, dass die Bundesregierung etwas gegen die hohen Spritpreise unternimmt. Tanken wird immer teurer, die Preise erklimmen Rekordhöhen. Für Menschen, die nicht viel Geld verdienen oder eine kleine Rente haben und auf ihr Auto angewiesen sind, ist die finanzielle Belastung groß. Diese Menschen jetzt im Stich zu lassen, ist nicht fair. Die Bundesregierung hat es in der Vergangenheit versäumt, einen Weg in die Zukunft zu weisen und die Leute auf diesem Weg zu unterstützen. Raus aus der fossilen Welt, rein in neue klimafreundliche Techniken. Das politische Hin und Her beim Verbrenner aus, das Festhalten am Benziner und Diesel, All das verunsichert und bremst seit Jahren den Umstieg zum Beispiel auf E-Autos. Dazu kommen schwere Fehler wie der schleppende Ausbau der Ladeinfrastruktur und das Kaputtsparen der Bahn. Wer politisch so agiert, muss jetzt die Zeche zahlen und kann sich nicht mit Verweis auf die angespannte Haushaltslage wegducken. Die Menschen müssen mit dem fahren, was sie in der Garage stehen haben, und das braucht in der Regel Sprit. Nach Corona, Energie- und Wirtschaftskrise haben viele kein Geld auf der hohen Kante, um heute oder morgen ins Autohaus zu rennen und sich ein Elektroauto zu kaufen. Die Bundesregierung muss deshalb eingreifen. Die unterstützen, die unter den hohen Spritpreisen besonders leiden.
4: Soweit die Dafür-Argumente von Jan Zimmermann und jetzt die Gegenseite im Kommentar von Maximilian Ulrich.
13: Ich bin dagegen, dass die Bundesregierung etwas gegen hohe Spritpreise unternimmt. Nach diesem Sommer darf es keine Anreize mehr für das Verbrennen von Benzin und Diesel geben. Nicht nach den Hitzetoten, dem Niedrigwasser, den Waldbränden und Ernteausfällen. Alles verursacht durch das Verbrennen von Benzin, Diesel, Kohle und Gas und den dadurch erzeugten Klimawandel. Benzin und Diesel sind wie eine Droge, ein Rauschmittel. Wir wissen, dass es schlecht ist für die Gesundheit des Planeten. Wir sind abhängig davon und ja, der Konsum macht auch Spaß. Auch ich fahre gerne Auto. Aber die Politik darf sowas doch nicht subventionieren. Das Geld, das wir an der Tankstelle ausgeben, das fließt in autokratische Ölstaaten. Es geht in fossile Lobbyarbeit, die seit Jahrzehnten konsequenten Klimaschutz ausbremst. Und das Öl hat übrigens auch die USA und den Iran reich gemacht. Und deren Krieg sorgt seit Februar für die hohen Spritpreise. Die Bundesregierung hatte jetzt monatelang Zeit, sich kluge Antworten auf diese fossile Energiekrise zu überlegen. Aber alle Entlastungsvorschläge aus den Reihen der Koalition, vom Spritpreisdeckel bis zur Mehrwertsteuersenkung, zielen nur darauf ab, dass wir alle mehr Geld zum Tanken übrig haben. Solche Entlastungen sind vor allem eins: ein Geschenk an die Mineralölindustrie.
4: Die Meinung von Maximilian Ulrich aus dem ARD-Hauptstadtstudio. Die Mehrwertsteuer auf Speisen in der Gastronomie ist Anfang des Jahres gesenkt worden, von 19% auf 7%. Die Bundesregierung wollte damit zum einen die Branche entlasten und zum anderen Restaurantbesuche für Verbraucher günstiger machen. Ob das funktioniert hat, hat sich unser Reporter Eftimis Angeloutis angesehen.
14: Bowls, Schnitzel und Steaks, sie sind in vielen Restaurants teurer geworden. Und das trotz der Mehrwertsteuersenkung. Seit Anfang des Jahres gilt für Speisen wieder der Steuersatz von 7% statt 19%. Die Gäste sollten entlastet, die Gastronomie wirtschaftlich gestärkt werden. Die Gewerkschaft Nahrung Genuss Gaststätten, kurz NGG, hat sich mehr als 180.000 Gerichte in über 12.000 Restaurants angeschaut. Das Ergebnis? Nur 1% der Gerichte wurde günstiger. Rund 8% verteuerte sich. Im Durchschnitt stiegen die Preise um 0,5%. NGG-Chef Guido Zeitler sieht den Steuervorteil deshalb vor allem bei den Betrieben und nicht bei den Gästen.
15: Weil die Betriebe diese Erleichterung oder diese Reduzierung nicht an die Verbraucherinnen und Verbraucher weitergegeben haben. Die bleiben dann in den Betrieben. Die verleiben sich das einfach ein.
14: Die Gastronomie verweist dagegen auf gestiegene Löhne, Energie- und Lebensmittelkosten. Die NGG hält dagegen, die Branche habe die Preissteigerung der vergangenen Jahre bereits an die Gäste weitergegeben. Jetzt werde der Steuervorteil nicht ausreichend geteilt und zudem eine Chance verpasst, wieder mehr Menschen in die Restaurants zu holen.
15: Das war ja die Zielsetzung, den Konsum an der Stelle auch anzuregen, indem die Branche die Möglichkeit hat, Preise zu senken, um die Gäste wieder stärker in die Gastronomie zu holen. Die Preise wurden nicht gesenkt, die Konsumzurückhaltung ist nach wie vor deswegen auch hoch, weil die Verbraucherinnen und Verbraucher gucken natürlich momentan sehr bewusst, wofür gebe ich Geld aus.
14: Und dieses Geld ist auch für die Beschäftigten in der Gastronomie ein zentraler Punkt. In einer weiteren NGG-Befragung unter 2000 Beschäftigten haben 71% der Befragten bereits darüber nachgedacht, die Branche zu verlassen. Viele arbeiten lange, verdienen vergleichsweise wenig und können sich nach der Arbeit nicht ausreichend erholen. Der Referatsleiter für das Gastgewerbe bei der NGG, Marc Baumeister, sieht deshalb neben den Löhnen vor allem die Arbeitsbelastung als Problem.
16: Der eine Aspekt ist die ständige Überlastung, Belastung über lange Arbeitszeiten. Wir reden nicht nur von den jetzt erlaubten 10 Stunden täglich, sondern was wir auch hatten, 21 Stunden, 18 Stunden täglich. Die Leute wollen sich einfach nicht verbrennen lassen. Deswegen lehnen auch 96% die Entgrenzung der täglichen Arbeitszeit ab.
14: Teure Restaurants und überarbeitete Beschäftigte. Die DEHOGA weist diese Kritik zurück. Die Steuerentlastung werde unter anderem auch für höhere Löhne, Investitionen und die wirtschaftliche Stabilisierung der Betriebe gebraucht. Für NGG-Chef Guido Zeitler eine verpasste Chance.
15: Daher wäre es gerade wichtig gewesen, vielleicht da auch mal ein Zeichen zu setzen. Hey, wir geben hier einen Teil von dem, was wir steuerlich begünstigt bekommen, an euch weiter.
14: Denn das Steuergeschenk wäre auch eine Chance, die Verbraucher wieder in die Restaurants zu holen.
4: Und die Zeit, es ist jetzt 1.14 Uhr.
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4: Es kommt selten vor, dass die Gründer internationaler Konzerne vor ihren eigenen Produkten warnen. Die großen KI-Firmen aus den USA haben aber genau das gemacht. OpenAI hat seinen Börsengang verschoben, mit der Begründung, die Risiken bei der KI-Entwicklung wären zu groß. Und der Gründer von Anthropic warnte, KI könne in 6 bis 12 Monaten das ganze Internet kontrollieren. Was dahinter steckt und wie real diese Gefahren sind, dazu aus der ARD-Wissenschaftsredaktion Sven Kästner.
17: Die Warnungen der großen KI-Firmen haben eine breite Diskussion über die Risiken der künstlichen Intelligenz ausgelöst. Deutsche IT-Forschende relativieren allerdings. Das mächtige Werkzeug KI werde nicht von selbst zur Gefahr, sagt Konrad Rieck vom Fachgebiet für maschinelles Lernen und IT-Sicherheit an der Technischen Universität Berlin.
18: Ich sehe zurzeit überhaupt gar keinen Grund daran zu glauben, dass unfassbar böse Dinge passieren. Und der Grund ist, dass eigentlich immer ein Mensch diese Modelle befehligt bisher. Ich weiß von keinem Fall, wo ein Modell mal wirklich etwas ganz eigenständig gemacht hat. Und ja, wenn Menschen Böses tun wollen, haben sie damit ein neues Werkzeug. Genauso aber haben sie, wenn sie Gutes tun wollen, auch ein Werkzeug.
17: In den vergangenen Monaten sind mehrere Fälle bekannt geworden, in denen neue Versionen von ChatGPT, Claude oder der Meta-KI in fremde Systeme eingedrungen sind. Konrad Rieck sieht als Ursache allerdings Nachlässigkeiten bei den großen KI-Firmen. Die Entwickler hätten ihren Modellen genau die Aufgabe gestellt, andere Systeme zu hacken. Eigentlich in einer geschützten und vom Internet getrennten Umgebung, aber diese Vorkehrungen schätzt der Informatikprofessor als unzureichend ein.
18: In einem Fall bei Anthropic weiß ich, dass sie dann am Ende aus Versehen doch Internetzugang ermöglicht haben, was also ein großer Fehler ist, eine große Nachlässigkeit. Und die zweite Idee ist, dass sie den Modellen gesagt haben, wenn ihr im echten Internet seid, hört auf. Und das finde ich auch ein bisschen nachlässig, weil wie soll so ein Agent jetzt wissen, ob das eine Simulation ist oder das echte Internet? Und von daher sehe ich da den Hauptfehler eigentlich bei den Leuten, die diese Experimente ausgeführt haben.
17: Weil die KI-Modelle in rasantem Tempo leistungsfähiger werden, können sie Schwachstellen in Computersystemen immer schneller finden. Deshalb überwachen die KI-Firmen mittlerweile, wofür Anwender ihre Werkzeuge einsetzen. Im Notfall greifen sie ein, beschreibt Thorsten Eisenhofer vom CISPA-Helmholtz-Zentrum für Informationssicherheit.
19: Die Modelle laufen ja auf Servern von den Unternehmen. Die gucken von außen dann auch, was produziert das Modell gerade. Und wenn die Gefahr besteht, dass das irgendwie ein Angriff oder so plant, dann wird einfach der Kill-Switch gelöst und dann wird die Kommunikation abgebrochen.
17: Auch hier bestimmen die Nutzenden, wofür die KI eingesetzt wird. Die Modelle basieren zwar auf künstlichen neuronalen Netzwerken, ein eigenes Bewusstsein aber haben sie nicht.
19: Die Modelle, die werden auf menschlichen Texten und so trainiert, dass wenn wir zum Beispiel mit dem Assistenten chatten, mit ChatGPT oder so, dass es eine natürliche Sprache ist. Das sorgt aber dann dafür, dass die auch bei so Aufgaben, wenn die irgendwie autonom lösen sollen und jetzt zum Beispiel untereinander kommunizieren, ja trotzdem in diesen menschlichen Kommunikationsmustern drin bleiben.
17: Das wirkt von außen betrachtet zuweilen, als würde künstliche Intelligenz mit eigenem Willen agieren. Ein falscher Eindruck. Die KI-Agenten versuchen nur mit allen Mitteln die Aufgabe zu lösen. Dazu kommt, dass die Modelle selbst lernen, trainiert mit Unmengen von Daten. Jonas Geiping vom Max-Planck-Institut für intelligente Systeme weist darauf hin, dass die Entwickler zwar deren Architektur kennen, aber auch nicht genau wissen, wie eine KI bestimmte Aufgaben löst. Der sogenannte Blackbox-Effekt.
20: Das sind tiefe neuronale Netzwerke, die nicht von Menschenhand definiert sind, sondern wo sozusagen durch Algorithmen Lösungen gefunden werden. Es ist eigentlich von dieser Perspektive aus vielleicht mehr vergleichbar mit Biologie als vielleicht mit Informatik. Dass dann diese Systeme unter bestimmten Voraussetzungen zusammenwachsen und wir dann als Forscher oder als Firmen diese Modelle bauen, dann überprüfen, okay, was hat das Modell denn gelernt? Und das ist auch für die Firmen nicht immer ganz klar, was für ein Modell da entstanden ist.
17: Auch wegen solcher Unsicherheiten begrüßen die Forschenden den Vorschlag, KI-Entwicklung künftig von unabhängiger Stelle zu regulieren. Entweder staatlich oder von externen Firmen. Am besten gleich auf internationaler Ebene.
4: Und wir blicken jetzt mitten in die Nordsee, genauer gesagt rund 85 Kilometer nördlich der ostfriesischen Insel Borkum. Da wurde jetzt der größte Offshore-Windpark Deutschlands eröffnet. Unser Reporter Valentin Kraner war dabei und der kennt auch den Namen dieses neuen Windparks.
2: Hedreit, auf Hochdeutsch erdreht. So heißt der Windpark in der Deutschen Bucht. Und drehen sollen hier 64 Rotoren mit einem Durchmesser von jeweils gigantischen 236 Metern. Ein Megaprojekt, auch für das knapp 130 Kilometer entfernte Emden. Denn vom Emdener Hafen legen künftig die Serviceschiffe, in der Fachsprache SOV, ab, die sich um den Windpark kümmern sollen, sagt Fee Sanders vom Hafenbetreiber EPAS.
21: Mit dem SOV, also dem Service Operation Vessel, ist es so, dass die NBW eben dieses Schiff geschartert hat für ihre Techniker. Und dieses Schiff befindet sich dann 2 Wochen lang im Windpark und setzt die Techniker auf den einzelnen Windenergieanlagen ab. Die übernehmen dann die Wartung, die Instandhaltung über Tag und werden dann am Abend wieder von diesem Schiff eingesammelt und dann beherbergt.
2: Jeweils 2 Wochen leben die Technikerinnen und Techniker auf dem Schiff. Dann werden sie abgelöst. Die Abwicklung dieser Serviceschiffe wird ein immer größerer Wirtschaftsfaktor für Emden. Martin Ackermann, Projektleiter beim Hafenbetreiber, sieht darin einen eindeutigen Trend.
22: Da die Windparks eben immer mehr werden und die bestehenden Windparks auch ständig noch gewartet werden müssen und versorgt werden müssen mit neuen Materialien, die Techniker müssen rausgefahren und rausgeflogen werden, die haben Prüfungen und Instandsetzungen, die dauerhaft anfallen und dementsprechend wird das Volumen stetig größer und deswegen auch die Anzahl der SOVs, die immer größer wird.
2: Und die Anforderungen an den Dienstleister in Emden sind vielseitig. Von der Anlieferung moderner Werkzeuge bis zu ganz alltäglichen Bedürfnissen.
22: Wenn ein Schiff in den Hafen läuft, gibt es verschiedene Anforderungen. Das fängt von der Schiffsseite aus an, dass die über Anfragen wie Frischwasser an uns kommen, aber auch kundenseitig. Dann müssen wir neue Materialien beschaffen. Wir müssen uns die Entsorgung von angefallenem Müll müssen uns kümmern. Es werden Container angefragt und das sind alles Anforderungen, die uns kommen, die wir 5 Jahre dann abwickeln für das Schiff.
2: Ein wichtiger Auftrag also für Emden und den Hafenbetreiber. Fee Sanders, die den Job für EPAS an Land gezogen hat, glaubt, dass sich dadurch auch das Bild der Stadt verändert.
21: Aus der Vergangenheit her ist es eben so, dass Emden als größter westlicher Seehafen eher für die Automobilindustrie bekannt war. Aber das ist ein Wandel, dass wir wirklich als erneuerbarer Energiehafen auch angesehen werden.
2: Derzeit drehen sich die Windräder von Hedreit noch ohne Strom zu erzeugen. Zwar steht die dicke Hauptleitung an die Küste, die einzelnen Windräder sind aber noch nicht alle angeschlossen. Laut Betreiber ENBW soll der Strom aber noch in diesem Herbst fließen.
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23: Heute vor 40 Jahren verkauft der Deutsche Gewerkschaftsbund den Wohnungsbaukonzern Neue Heimat. Durch Missmanagement und Korruption waren Milliardenverluste entstanden. Sebastian Manns blickt zurück.
24: Der Deutsche Gewerkschaftsbund verkauft die Neue Heimat an den Berliner Brotfabrikanten Schießer.
25: Und zwar für 1 Mark. Für diesen Preis wechselt an einem Septembertag des Jahres 1986 das größte nichtstaatliche Wohnungsbauunternehmen Europas den Besitzer. Es ist der vorläufige Tiefpunkt einer der größten Wirtschaftsaffären der Bundesrepublik.
26: Ich kann mir nicht vorstellen, dass so ein Bäcker das übernehmen kann. Woher hat der Mann das Geld? Das finde ich unmöglich, soweit.
25: Der Weg dorthin beginnt Jahrzehnte früher mit einer Erfolgsgeschichte. Nach dem Zweiten Weltkrieg liegt Deutschland in Trümmern. Wohnungen fehlen überall. Der Deutsche Gewerkschaftsbund will mit der Neuen Heimat, einem gemeinnützigen Unternehmen, Arbeiterfamilien bezahlbaren Wohnraum verschaffen. Und es funktioniert. Großsiedlungen entstehen in Hamburg, Bremen, Frankfurt, München. Dann, am 8. Februar 1982, druckt das Nachrichtenmagazin Der Spiegel einen Artikel. Der Inhalt ist vernichtend.
27: Neue Heimat, die dunklen Geschäfte von Fitor und Genossen.
25: Der Schock sitzt tief. Vor allem bei den Gewerkschaftsmitgliedern, die der Neuen Heimat vertraut hatten. Vorstandsmitglieder haben sich persönlich bereichert. Auf Kosten der Mieter, auf Kosten des Unternehmens. Dazu Misswirtschaft, überteuerte Auslandsgeschäfte, verschleierte Verluste. Der DGB entlässt die Vorstände. Aber die Schulden bleiben. Sie sind inzwischen auf rund 17 Milliarden Mark angewachsen. Wohnungen werden verkauft, Tochterunternehmen abgestoßen. Doch die Lage ist nicht mehr zu retten.
28: Die Bombe ist geplatzt. Die Bosse der Neuen Heimat sollen in den Zwangsurlaub geschickt werden.
25: Schließlich verkauft der DGB die Neue Heimat. Für 1 Mark an den Berliner Brotfabrikanten Horst Schießer. Einen Mann, den kaum jemand kennt und dem kaum jemand zutraut, einen Milliardenkonzern zu sanieren. Die Öffentlichkeit ist fassungslos.
29: In den Gewerkschaften stimmt irgendwas im Moment nicht ganz. Vielleicht ist auch wieder Filz drin oder so.
25: Schießer legt einen Sanierungsplan vor. Doch die Banken verweigern die notwendigen Kredite. Nur knapp 2 Monate nach dem Verkauf muss er das Unternehmen zurückgeben. gegen Schadenersatz. Was bleibt, ist ein Debakel. 1 Mark für ein Unternehmen, das einmal der Stolz der Arbeiterbewegung war. Der DGB verramscht die neue Heimat und damit auch die Idee einer Wohnungspolitik, die sich am Gemeinwohl orientiert. Das war am 18. September 1986, heute vor 40 Jahren.
1: Der Stichtag von Sebastian Manz.
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3: Mit Michael Augustin. Arbeiten da, wo andere Urlaub machen, ein Traum. Nicht so für die Fußballer der TSG Hoffenheim. Die haben am 1. Spieltag der Europa League bei OF Kreta gespielt und auf der Urlaubsinsel mit 0:2 verloren. Das Thema des Tages im Fußball war aber die Pressekonferenz des neuen Bundestrainers Jürgen Klopp, der seinen ersten Kader für die ersten Länderspiele nach der WM bekannt gegeben hat. Und es sind 2 Kader mit insgesamt 44 Spielern für die Nations League. Einer für die ersten beiden Partien in den Niederlanden und gegen Griechenland, einer für die Spiele danach gegen Serbien und in Griechenland. Dazu gehören 11 Spieler, die noch nie dabei gewesen sind. Die Freiburger Treu, Engelhardt, Scherhand und Rosenfelder zum Beispiel oder der Elversberger Keidel und Bauer von Celtic Glasgow. Jürgen Klopp hat nun 2 Wochen Zeit, um sein neues Team kennenzulernen. Zu seinen ersten Zielen gehören nicht nur sportlich gute Ergebnisse, sondern auch Aufbruchsstimmung, die er verbreiten will.
5: Also es ist wichtiger, dass wir Ärzte haben. Es ist wichtiger, dass wir Pflegepersonal haben. Es ist wichtiger, dass wir ganz, ganz viele Menschen in ganz vielen Berufen haben. Aber wenn wir in dieser Zeit, in der wir uns mit Fußball beschäftigen, und wir sind nur mal die Profis, wir tun den ganzen Tag nichts anderes, aber wenn sie alle damit beschäftigen, in den Momenten ist es dazu da, dass wir uns besser fühlen, dass wir ein Gemeinschaftsgefühl entwickeln, dass wir wirklich die Kraft des Sports dann wirklich spüren. Wir haben einen unglaublichen Sommer hinter uns. Jetzt hat Sascha Zverev gerade die US Open gewonnen. Hockey war ein Riesenthema. Thema Basketball war jetzt gerade ein Riesenthema. Die Leichtathletik hat unglaublich aufgezeigt. Und jeder, der sich für Sport interessiert, hat das gefühlt. So, und das ist unser Auftrag. Wir müssen für die Stimmung sorgen. Ich weiß das. Aber dazu braucht man Leute, die das auch annehmen.
3: Sein erstes Länderspiel ist die Partie am kommenden Donnerstag in Amsterdam gegen die Niederlande. Mit Ter Stegen im Tor, das hat Klopp verraten, und mit Kapitän Kimmich im Mittelfeld. Spieler aus dem WM-Aufgebot, wie zum Beispiel Baumann, Sané und Undav, sind von ihm nicht nominiert worden. Vieles neu also in der Fußballnationalmannschaft und eine ganz neue Saison gibt es in der deutschen Eishockeyliga. Und die hat der deutsche Meister eröffnet, und zwar erfolgreich. Die Eisbären Berlin haben das Auftaktspiel gegen die Straubing Tigers mit 4:2 gewonnen. Vor dem Spiel wurde das mittlerweile 12. Meisterbanner unter das Dach der Halle am Ostbahnhof gezogen. In der Handball-Bundesliga hat Frischauf Göpping knapp gegen die Rhein-Neckar-Löwen gewonnen mit 29:28. Für Göpping war es der 3. Sieg im 5. Spiel, für die Löwen die 3. Niederlage. In der Champions League hat der SC Magdeburg am 2. Spieltag seinen 2. klaren Sieg gefeiert mit 39:29 in der Schweiz beim HC Kriens Luzern. Frank Martin.
6: Von Beginn an war Magdeburg drin in dieser Partie, führte nach 10 Minuten 8:5, zur Halbzeit bereits 20:11. Die Schweizer, trainiert von Andi Schmid, hatten Riesenprobleme. Der SCM war einfach eine Nummer zu groß, vor allem im ersten Durchgang brutal effektiv. Felix Klar, Magnus Saustrup, Albin Lagergren und Daniel Pettersson trafen je 5-mal und waren damit die erfolgreichsten Werfer im Team von Bennett Wieger. Der SCM also gewinnt 39:29 in der Schweiz und bleibt damit in der neuen Handballsaison weiter ohne Pflichtspielniederlage.
3: Die MT Melsung hat dagegen ihre erste Niederlage kassiert. Knapp war es beim 24:25 beim polnischen Top-Team Wisła Płock. Die deutschen Rollstuhlbasketballer haben bei der WM in Kanada das Finale verpasst. Sie haben das Halbfinale gegen Australien mit 83:84 verloren. Moritz Kasserlet.
7: Das Finale war zum Greifen nahe, aber die deutsche Mannschaft hat es in einem dramatischen Spiel hergeschenkt. Die Partie gegen Australien war total ausgeglichen, ging in die 5-minütige Verlängerung und in der führte Deutschland gut 1,5 Minuten vor dem Ende mit 5 Punkten. 12 Sekunden vor dem Ende war es immerhin noch eine Einpunktführung. Das deutsche Team hatte den Ball, gab ihn aber leichtfertig her und Australien drehte das Spiel in den Schlusssekunden. Es wäre für die deutschen Rollstuhlbasketballer das erste WM-Finale gewesen. So bleibt das Spiel um Platz 3. Wie bei den Paralympics in Paris vor 2 Jahren und bei der EM im vergangenen Jahr könnte das Team also Bronze gewinnen.
3: Die deutschen Frauen haben deutlich gegen China verloren und spielen nur noch um Platz 7.
1: Und das war der Sport mit Michael Augustin.

Der Sommer, der ist vorbei, der meteorologische jedenfalls. Und das heißt, bald wird es wieder kälter und es wird auch wieder mehr Fälle von Infektionskrankheiten geben. Für viele lohnt sich deshalb eine Grippeimpfung, besonders für Menschen mit Vorerkrankungen. Wir schauen gleich drauf, welche Empfehlungen es besonders für vorerkrankte Kinder und Jugendliche gibt. Mehr dazu gleich nach den Nachrichten.

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1: Um 1.30 Uhr mit Juliette Groß. Der kanadische Premierminister Carney hat sich für eine vertiefte Partnerschaft mit der Europäischen Union ausgesprochen. Die große Mehrheit der Kanadier sei für enge Beziehungen mit der EU, sagte Carney vor den Abgeordneten des Europaparlaments. Einzelheiten von Tina Hassel aus Brüssel.
2: Für Kanada wäre es natürlich super attraktiv, wenn es stärker in den EU-Binnenmarkt integriert würde. Gerade jetzt mitten im Zollkonflikt mit den USA. Kanada hat viele Rohstoffe, auch seltene Erden, die man für E-Autos oder Smartphones braucht. Das Land könnte viel Energie nach Europa liefern. Und eins war klar, Carneys Vision ist, dass Europa und Kanada dazu beitragen sollen, eine neue, gerechtere Weltordnung zu schaffen, die nach Regeln spielt und neue Partner an sich bindet. Und bei diesen Passagen, da hat er ganz besonders viel Applaus bekommen.
1: Polens Regierungschef Tusk hat eindringlich vor russischen Angriffen auf Verbündete der Ukraine gewarnt. Im Parlament in Warschau sprach Tusk von einem realen Risiko, dass vermehrte Drohnen auf das Gebiet von NATO-Staaten an der Ostflanke stürzen und dort Schäden anrichten. Russland werde dann von einem Unfall sprechen, sagte Tusk. Tatsächlich wolle der Kreml aber den Zusammenhalt der NATO schwächen. In den vergangenen Monaten hatte es wiederholt Drohnenvorfälle in osteuropäischen NATO-Ländern gegeben. An einem Nebeneingang der Bergischen Synagoge in Wuppertal ist ein Feuer gelegt worden. Die Polizei nahm einen Verdächtigen fest. Aus Wuppertal Helge Rosenkranz.
3: Laut Polizei konnten Mitarbeiter der Synagoge das Feuer schnell löschen. Der Sachschaden sei gering. Die Synagoge wird praktisch rund um die Uhr von Polizeibeamten bewacht. Möglicherweise haben die den Verdächtigen schnell ausgemacht. Es soll sich um einen 37 Jahre alten Mann mit afghanischer Staatsangehörigkeit handeln. Auch der Vorsitzende der Wuppertaler jüdischen Gemeinde bestätigte den Angriff auf die Synagoge im Stadtteil Barmen. Einen ähnlichen Anschlag mit selbstgebauten Brandsätzen auf die Synagoge gab es schon vor 12 Jahren.
1: Der französische Premierminister Le Cornu plant im kommenden Jahr Einsparungen in Höhe von 54 Milliarden Euro. Dabei solle die Steuerlast gleich bleiben, sagte der Premier in einem Interview mit einer französischen Tageszeitung. Ohne diesen Schritt würde das Defizit im nächsten Jahr auf über 6,5% des Bruttoinlandprodukts steigen. Die Regierung steht wegen der Lage an den Anleihemärkten und der Unzufriedenheit der Bevölkerung über die steigenden Lebenshaltungskosten unter Druck. Das Wetter in Deutschland. Häufig trocken, vom Nordwesten bis zum Osten zeitweise Regen, Tiefstwerte 14 bis 6 Grad. Tagsüber längere heitere Abschnitte, gebietsweise Schauer, Höchstwerte 17 bis 23 Grad. Am Samstag wechselnd wolkig, im Norden zeitweise Regen, 18 bis 26 Grad. Am Sonntag im Süden länger trocken, von Nordwesten her Schauer, 17 bis 26 Grad. Das waren die Nachrichten.
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4: Die A602 Richtung Longich ist zwischen Trier-Ehrang und Dreieck-Moseltal wegen freilaufender Tiere gesperrt. Die Umleitung führt über Longich. Fahren Sie vorsichtig und kommen Sie gut an.
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4: Mit Alex Grantl. Grippeimpfungen sind für viele Menschen sinnvoll, vor allem aber, wenn sie andere Krankheiten oder ein geschwächtes Immunsystem haben. Das gilt auch für Kinder und Jugendliche mit einer Vorerkrankung. Sie sollten ab dem 6. Lebensmonat gegen die saisonale Grippe geimpft werden. Das empfiehlt jedenfalls die Ständige Impfkommission. Aber diese Impfquote, die ist niedrig. Nur knapp 10% der Kinder und Jugendlichen mit Vorerkrankungen sind tatsächlich geimpft. Warum die Impfung gerade dann wichtig ist, erklärt Daniela Remus aus der ARD-Gesundheitsredaktion.
5: Ob Asthma, Adipositas, Herzerkrankung oder Diabetes, rund 5% aller Kinder und Jugendlichen sind chronisch krank. Und für sie gilt, sie sollten jährlich gegen die saisonale Influenza geimpft werden. Denn die Influenza ist keine harmlose Erkältungskrankheit, erklärt der Kinder- und Jugendmediziner Dr. Robin Kobbe vom Universitätsklinikum Eppendorf in Hamburg.
6: Influenza ist schon als Tröpfcheninfektion im direkten Kontakt eine hoch ansteckende Erkrankung, so dass es ja nicht von ungefähr kommt, dass wir halt diese großen Wellen haben.
5: Jedes Jahr infizieren sich Hunderttausende im Winter mit dem Grippevirus. Am häufigsten Kinder und Jugendliche, weil sie durch Schule und Sport besonders viele Kontakte mit anderen Menschen haben. Von denjenigen, die wegen eines schweren Krankheitsverlaufs in ein Krankenhaus eingewiesen werden müssen, sind über 30% Kinder und Jugendliche. Und jedes Jahr versterben auch in dieser Altersgruppe Menschen an der saisonalen Influenza. Deshalb empfiehlt die STIKO seit Jahren, Kinder mit chronischen Erkrankungen vor schweren Verläufen durch eine Impfung zu schützen, erklärt der Kinderarzt Professor Tobias Tenenbaum, Vorsitzender der Deutschen Gesellschaft für Pädiatrische Infektiologie aus Berlin.
7: Das sind Kinder mit Vorerkrankung der Lunge, aber auch Kinder mit neurologischen Erkrankungen, die auch gerade Kinder auch mit einer schweren Beeinträchtigung, wenn die dann solche Infektionen bekommen, dann haben die da mehr mit zu kämpfen und auch ein höheres Risiko, ins Krankenhaus damit zu kommen, bis hin zum Tod.
5: Dennoch wird die Influenza-Impfung auch von dieser Risikogruppe nur sehr selten, nämlich nur zu 10%, in Anspruch genommen. Die Forschenden vermuten dafür ein ganzes Bündel an Erklärungen. Mangelnde Aufklärung beispielsweise, für wen die Impfempfehlung tatsächlich gilt, oder die noch immer vorherrschende falsche Vorstellung von einer harmlosen Erkältungskrankheit, die man einfach durchmachen müsse. Und noch etwas beobachtet Kinder- und Jugendarzt Robin Kobbe vom UKE in Hamburg.
6: Einfach der schlechte Ruf der Impfung, also der zu Unrecht schlechte Ruf, dass da eventuell etwas mit Nebenwirkungen erlebt wurde.
5: Diese Impfskepsis hat sicherlich auch damit zu tun, dass der Impfstoff jedes Jahr neu angepasst werden muss und deshalb eine jährliche Auffrischung nötig ist.
4: Über die Empfehlungen zur Influenza-Impfung war das Daniela Remus.
0: Wirtschaft.
4: Die US-Notenbank Fed hat für Erleichterung an den Finanzmärkten gesorgt. Grund ist ihre aktuelle Zinsentscheidung. In den USA steigen die Zinsen trotz des politischen Drucks aus Washington. Die Frage ist aber, wie nachhaltig das ist. Claudia Werle über die Reaktionen am Finanzplatz in Frankfurt.
8: Der Beschluss war einstimmig. Die US-Notenbank hat den Leitzins erhöht auf eine Zinsspanne von jetzt 3,75% bis 4%. Ein solcher Schritt ist an der Börse erwartet worden. Vieles spricht dafür, denn wirtschaftlich läuft es derzeit rund in den USA. Die Konjunktur brummt, unter anderem angetrieben vom Boom rund um das Thema künstliche Intelligenz. Und auch der US-Arbeitsmarkt hat sich zuletzt besser entwickelt als gedacht, so Jörg Krämer, der Chefvolkswirt der Commerzbank.
9: Aber das wichtigste Argument für höhere Leitzinsen ist die Inflation. Die ist einfach zu hoch, liegt über dem Ziel der amerikanischen Notenbank und das schon mehrere Jahre.
8: Angesichts der hohen Energiepreise und des anhaltenden Konflikts in der Golfregion dürfte die Inflation in den kommenden Monaten hoch bleiben. Und vor diesem Hintergrund spricht auch der Ökonom Martin Lück von einer richtigen Entscheidung.
10: Die Frage ist nur, wird die Fed das jetzt durchhalten? Wird sie die Zinsen noch ein weiteres Mal erhöhen? Wir sind, haben ja noch zwei Fed-Sitzungen in diesem Jahr. Und wie wird weiter der Konflikt, der sich abzeichnet, mit dem Weißen Haus ausgehen? Denn Donald Trump hat ja schon Zeta und Mordio geschrien im Anschluss an diese Zinsentscheidung.
8: Donald Trump will vor allem eines, niedrige Zinsen. Er wünscht sich die niedrigsten Zinsen der Welt in den USA. Schon allein aus eigenem Interesse, denn die Amerikaner haben immens hohe Schulden, über 40 Billionen US-Dollar, und der Schuldenberg dürfte in den kommenden Monaten weiter wachsen. Das alles muss irgendwie finanziert werden, und das ist teuer. Für den Notenbankchef ein schwieriger Spagat. Auf der einen Seite muss er den Aufgaben der Währungshüter gerecht werden, heißt die Inflation in Griff behalten. Auch um gute Rahmenbedingungen für die wirtschaftliche Entwicklung im Land zu gewährleisten. Auf der anderen Seite ist ein Präsident im Weißen Haus, der seit langem schon Druck macht und seine Sicht der Dinge durchsetzen will. Letztendlich geht es um die Rolle und um die Glaubwürdigkeit einer so mächtigen Instanz wie der US-Notenbank. Und vor diesem Hintergrund ist es für Jörg Krämer auch nur auf den ersten Blick ein mutiger Schritt, wenn Notenbankchef Warsh jetzt die Zinsen angehoben hat, gegen den Wunsch des US-Präsidenten.
9: In den beiden vorhergehenden Zinssitzungen hat der Zentralbankpräsident in Amerika es nicht gewagt, die Zinsen anzuheben, obwohl schon damals ein Inflationsproblem da war, obwohl schon damals die Konjunktur recht gut lief.
8: Krämer spricht deshalb von einem längst überfälligen Schritt.
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4: Die DDR gibt es seit fast 40 Jahren nicht mehr. Trotzdem leiden manche immer noch unter den Folgen der SED-Diktatur. Dazu gehören auch Menschen, die ins Erziehungsheim Jugendwerkhof Torgau geschickt wurden. Das ist in Sachsen. Viele Jugendliche wurden hier misshandelt im Namen der sozialistischen Umerziehung. Der Bundestag hat letztes Jahr ein Gesetz beschlossen, das die Situation der Betroffenen verbessern soll. Was das gebracht hat, das wollte unsere Reporterin Sarah Böttcher wissen und hat dazu auch eine ehemalige Bewohnerin des Jugendwerkhofs Torgau getroffen.
11: Über allen strahlt die Sonne, über allen in der Welt.
12: Das war die Zeit, wo das dann an und für sich losging und ich die Welt nicht mehr verstanden habe.
13: Weil der Schatten der Diktatur ist lang, er reicht sehr weit, er reicht bis ans Ende des Lebens der Betroffenen.
11: Alle Kinder wollen Frieden, Frieden, der das Glück erhält.
12: Also, Eingangsbereich geschlossener Jugendwerkhof Torgau. Wenn die Jugendlichen hier hergebracht worden sind, dann war zumindest erstmal nach der Einfahrt in die Schleuse die Aufforderung, sich mit dem Gesicht zur Wand zu stellen. Und man hat nichts zu sprechen, man hat nichts zu fragen, man hat sich auch nichts zu bewegen.
14: Die Gedenkstätte geschlossener Jugendwerkhof Torgau an einem Montagvormittag. Ein hellgelbes Gebäude mit einem roten Ziegeldach. Nieselregen hängt über der Stadt. Damals umgaben hohe Mauern, vergitterte Fenster, Suchscheinwerfer und Hunde das Gelände. Ein Entkommen unmöglich, auch für Corinna Thalheim. Sie ist Ende 50, hat kurze dunkle Haare und führt mich heute durch die Dauerausstellung.
12: Danach kam dann dieses Ausziehen, Duschen und es wurden auch allen die Haare abgeschnitten. Also das waren dann so bis zu 12 mm und man hatte dann überhaupt keine eigene Persönlichkeit mehr.
14: Zwischen 1964 und 1989 werden mehr als 4000 Jugendliche in Torgau eingewiesen. Sie gelten als schwer erziehbar, sind aus anderen Jugendwerkhöfen abgehauen. Schul- oder Arbeitsbummelei heißt es in den Akten. Corinna ist 17, als sie nach Torgau kommt. Heute berät sie in der Gedenkstätte andere Betroffene, arbeitet also genau an dem Ort, der ihr so viel Leid gebracht hat. Nach Torgau kommt Corinna, weil sie aus dem Jugendwerkhof Wittenberg in Sachsen-Anhalt abhaut. Dort erlebt sie massive Gewalt von gleichaltrigen Mädchen.
12: Ja, nee, so schöner, klarer Blick ist das, ne?
14: In einem kleinen Ausstellungsraum hängt zwischen vielen schwarz-weißen Passbildern auch eins von Corinna.
12: Wo ich dann schon angefangen habe und dann überlegt habe, hier stimmt irgendwas nicht.
14: Weiche Gesichtszüge, ein Rollkragenpullover, eine schlichte Kette. Das Mädchen auf dem Foto wirkt ernst.
12: Pubertätsphase, ich war dann schon wirklich sehr rebellisch. Ich habe denen dann schon aus meiner Sicht gezeigt, dass man mit mir nicht so umspringen kann, dass ich mir das nicht gefallen lasse. Und dass ich ja im Grunde genommen genauso Rechte habe. Ja, und das habe ich dann ganz schnell gelernt, dass ich gar keine Rechte in der DDR habe, sondern nur Pflichten.
14: Die ersten Tage in Torgau verbringen die Jugendlichen isoliert. In der Zelle stehen eine Pritsche, ein Hocker. Die Hausregeln müssen auswendig gelernt werden.
15: Das Singen, Tanzen, Lachen und Pfeifen ist in diesen Räumen verboten.
14: Der Wochenablauf ist durchgetaktet. Montag bis Freitag arbeiten, zum Beispiel Kabelbäume zusammensetzen für Siemens oder Bosch. Am Wochenende putzen und täglich Sport bis zum Umfallen.
12: Wir gucken erstmal.
16: Geht.
12: Es nieselt,
16: das schaffe ich.
14: Draußen vor der Eingangstür zeigt Corinna auf den ehemaligen Innenhof, auf dem jetzt Autos parken und Wohnhäuser stehen.
12: Es gab Frühsport, Mittagssport, Abendsport, Strafsport, zwischendurch Sport. Auch wir Mädels mussten wirklich über diese Sturmbahn. Also es gab dann so, am Anfang gab es dann so ein Kriechelement, also oben reinspringen, unten durchfädeln. Danach kam dann so eine Eskaladierwand, also wo man dann so eine Bretterwand, wo man drüber springen musste. Aber alles ohne Hilfe. Der alte Erzieher damals war ja immer der Meinung,
17: die Damen haben das Privileg, heute über die Sturmbahn zu laufen.
12: Das ist so ein Satz, den werde ich nicht vergessen.
14: Einige der Betroffenen sind heute in Dauerbehandlung beim Orthopäden, haben nie auskurierte Knochenbrüche, erzählt Corinna. Dazu kommen die psychischen Folgen. Erzieher nutzen Methoden, um die Jugendlichen gefügiger zu machen. Schlüssel ins Gesicht werfen, beim Toilettengang zuschauen. Auch sexueller Missbrauch gehört dazu. Über Lautsprecher laufen jeden Morgen die Nachrichten.
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12: Und die Nachrichten mussten wir früh alle anhören und die mussten wir auch dann wiedergeben. Also jeden einzelnen Satz oder jede einzelne Episode aus diesen Nachrichten mussten wir wiedergeben. Also ich sage immer so, die ersten 4 hatten es gut. Ja, die konnten sich das merken. Also wenn eins jetzt zum Beispiel erzählt hat.
18: Die SED hat nach den Worten von Generalsekretär Erich Honecker dadurch Kontinuität und Dynamik in der Entwicklung der DDR gesichert.
12: Aber danach wurde es schon schwierig. Und wenn das nicht funktioniert hat, gab es eben halt eine Gruppenbestrafung in Form von entweder Strafsport oder Essensentzug. Gab es kein Frühstück.
14: Es kommt zu Selbstverletzungen und Suizidversuchen von Jugendlichen. Manche schlucken Nägel oder Nadeln, um ein paar Tage ins Krankenhaus zu kommen. Heute leidet ein Großteil unter einer posttraumatischen Belastungsstörung. Corinna merkt die Folgen im Alltag ständig. Aus Zwang muss sie immer wieder ihre Wäsche waschen. Auf bestimmte Geräusche reagiert ihr Körper sofort.
12: Da fliegt eine Tür zu oder generell, wenn nicht sowas. Das erschüttert mich dann und dann bin ich eigentlich wieder in der Zelle. Und mit dem Schlüssel wurde auch viel an den Gittern gerattert und viele haben so die Angewohnheit, wenn die was erzählen und die sind dann so aufgeregt, dass die mit den Fingernägeln auf den Tisch klopfen. Da kriege ich Gänsehaut, da muss ich gehen.
14: Die härteste Bestrafung ist der sogenannte Fuchsbau. Corinna möchte ihn mir nicht zeigen. Seit ihrer Zeit im Jugendwerkhof war sie nicht mehr dort. Ich lasse mich von einer Mitarbeiterin hinführen. Wir laufen an den Wohnhäusern vorbei zu einem Keller. Unten ehemalige Zellen. Winzig, feucht. Hier verbringen Jugendliche mehrere Tage allein.
16: Ja, das war der Fuchsbau. Hier war eine Holztür davor. Man stand ja gehockt oder gebückt im Dunkeln.
19: Das ist nicht groß. Also war auch wirklich komplett dunkel.
16: Ja, also so. Ne? Hier ist nochmal ein Spruch drin, den man beim Umbau gefunden hat und den man auch passend als Motto der Ausstellung genommen hat. Ich bin als Mensch geboren und will als Mensch hier raus.
20: Wer stimmt dagegen? Das ist niemand. Wer enthält sich? Damit ist der Gesetzentwurf endgültig angenommen.
14: 30. Januar 2025. Corinna sitzt auf der Zuschauertribüne des Bundestags. Jahrzehnte nach dem Ende der DDR wird dort über eine Verbesserung der Unterstützung für die Opfer des SED-Unrechts entschieden. Die Opferrente steigt auf 400 Euro im Monat und wird an die Rentenentwicklung angepasst. Vor allem aber fällt die Einkommensprüfung weg. Dafür hat Corinna lange gekämpft.
12: Es hat doch aber jeder das gleiche Leid erlebt.

0: beauftragte für die Opfer der SED-Diktatur. Ein Knackpunkt für sie bis heute, die Anerkennung der Haftfolgeschäden.
1: Das Problem war ja bei den Gesundheitsschäden, dass wenn ein Mensch im Jugendwerkhof oder im Gefängnis war oder andere Repressionen erlitten hat und dann später gesundheitliche Folgeschäden davongetragen hat, dann war das sehr schwer nachzuweisen, dass diese Erkrankung von Repression in der Diktatur von vor, ich sag mal, 50 Jahren kommt. Vor 3 Jahren haben sie ihre Arbeitsstelle verloren, vor 5 Jahren sind sie geschieden worden oder sie hatten sowieso eine schlechte Kindheit. Die haben teilweise 6 bis 8 bis 10, 12 bis zu 16 Jahren kennen wir Fälle, die gekämpft haben für die Anerkennung ihrer verfolgungsbedingten Gesundheitsschäden und sind überwiegend damit gescheitert.
0: Dieser Kampf ist seit Mai dieses Jahres für die Betroffenen ein Stück leichter. Unter bestimmten Voraussetzungen wird jetzt angenommen, dass ihre gesundheitlichen Schäden mit dem Erlebten zusammenhängen. Trotzdem weiß Zupke, dass Betroffene dabei immer wieder Probleme mit den Behörden hatten und noch haben, dass es sie anstrengt, ihr Leid beweisen zu müssen. Die Reform ist deshalb für sie mehr als nur Geld.
1: Allein schon der Akt der Rehabilitierung, das Papier, was die Menschen in die Hand bekommen. Deine Strafe wird aufgehoben, du bist rehabilitiert. Leute wissen, mir ist Unrecht geschehen. Das wissen sie natürlich sowieso. Aber es auf einem ordentlichen Papier vom Staat zu bekommen, das ist nochmal was anderes. Wenn man sich die gesellschaftlichen Diskussionen heute anguckt, auch gerade die Gespräche über die DDR, die ich als Diktatur bezeichne, umso länger die DDR her ist, umso schöner wird sie für viele Menschen. Und um dem entgegenzuwirken, das ist ja eine Gefahr, wenn man Diktatur verharmlost.
0: In der Gedenkstätte verabschiedet sich Corinna in die Raucherpause. Bevor wir auseinandergehen, frage ich sie, was ihr von Torgau bleibt.
2: Ich meine, es hat mich geprägt, ja. Im Negativen, aber es hat mir auch manchmal wirklich auch so die Kraft gegeben, zu sagen, du hast das überlebt, du hast das überstanden und alles, was du dann, du wirst auch das schaffen. Ja gut, ich meine, ich war schon immer ein kleiner Kämpfer, jetzt bin ich ein großer Kämpfer.
0: Die ehemaligen Erzieher und der Direktor des Jugendwerkhofs werden nach dem Ende der DDR nie zur Verantwortung gezogen. Der Direktor stirbt am 9. November 1989.
3: Gewalt und Misshandlung im Jugendwerkhof Torgau. Das war die Deutschland-Reportage von Sarah Böttcher.
4: Kultur.
3: Heute kommt der Film Adams 8 in die Kinos. Oliver Masucci spielt darin den Rudertrainer Karl Adam. Es geht um die Geschichte des Deutschland-Achters, also der Rudermannschaft, die bei Olympia 1960 unerwartet Gold gewonnen hat. Linda Ebner hat den Film für uns gesehen.
5: Karl Adam aus Ratzeburg war ehemaliger Napola-Lehrer und eigentlich Boxer. In einem Ruderboot hatte er zuvor noch nie gesessen. Doch Karl Adam hat den Rudersport mit technischem Denken revolutioniert. Im Film wird deutlich, er will mit Taktik gewinnen und Gold bei Olympia holen.
6: Karl Adam vom frisch gegründeten Ratzeburger Ruderclub.
7: Wie kommt ausgerechnet ein Boxer zum Rudersport?
8: Indem er aus der Gosse kommt.
9: Wo man herkommt, ist belanglos. Wichtig ist, wo man hin will.
10: Wo holen Sie denn hin?
9: Zu den Olympischen Spielen nach Rom.
5: Adams 8 fürs Boot sind zusammengewürfelt. Sportler aus Kiel und Ratzeburg. Gemeinsam trainieren die jungen, muskulösen Männer auf dem Ratzeburger See. Drehort des Films und Originalschauplatz. Die Bilder sprechen für sich. Ein glitzernder See in der Sonne. Rundherum Natur. Doch die Idylle trügt. Der See ist geteilt in West- und Ostdeutschland. Ruderer Hans Lenk, gespielt von Felix Kammerer, kommt aus dem Westen. Er schleicht sich immer wieder zu seiner Freundin Ulla in den Osten. Ein Risiko.
11: Das ist illegal hier. Aus dem Westen. Er hat Glück, dass er nicht erschossen wurde.
12: Du kannst nicht mehr einfach so rüberkommen. Das ist zu gefährlich. Die werden dich früher oder später erwischen.
5: Die Liebesgeschichte zwischen Ruderer Hans und Ulla, gespielt von Svenja Jung, ist nicht einfach. Damit spiegelt der Film die deutsch-deutsche Teilung wider und die Hoffnung auf echte Einheit und eine gemeinsame Vision.
13: Dann hat es natürlich auch wahnsinnig viel Spaß gemacht, diese Liebesgeschichte zu erzählen, über Grenzen hinaus und gegen Grenzen sich hinwegzusetzen.
5: Oliver Masucci spielt die Rolle des Karl Adam unerschrocken, mutig und kraftvoll. Er hat sie sich ausgesucht.
14: Das wollte ich gerne machen, weil das eine Figur ist, an der die ganze Zeitgeschichte Demokratiewerdung erzählen, Wirtschaftswunder, sich überwinden, also ein Ziel vorzuhaben, ja, sich die Kraft, die es braucht, die man aufbringen muss, um das Ziel zu erreichen, was man sich gesetzt hat und sich zu überwinden, das dann auch zu schaffen und zu leiden dafür.
5: Masucci geht in seiner Rolle auf.
15: Hey,
4: hört auf, verdammt nochmal!
15: Wir haben ihre Väter im Krieg verloren, die sind traurig. Die Trauer, die schlägt den Wut um. Die kann ich beim Leistungssport benutzen.
5: Dass er dabei ganz nah am echten

0: Karl Adam ist, erzählte ihm die Tochter des damaligen Rudertrainers, als sie gemeinsam auf den Ratzeburger See schauten.
1: Die stand hier am Steg mit Tränen in den Augen, weil ihr Papa wieder da vorne stand. Weil sie sagte, du bewegst dich ja genau wie dein Alter. Der sagte Alter zu ihm, ist auch so lustig. Die hat mich sehr gerührt, dass sie kam und sagte, das war wie, da sitzt der Alte wieder vorne.
0: Für die vielen Ruderszenen im Film mussten die Schauspieler den Sport erst erlernen. Beeindruckend die Nahaufnahmen der Skulls und der Ruderbewegungen in Zeitlupe. Dass sie keine Profis sind, ist im Film nicht zu merken. Neben Schauspieler Felix Kammerer und Leonard Kunz sitzen echte Leistungsruderer im Boot. Ein Grund, warum der Achter im Film so schnell und so leicht über den Ratzeburger See gleitet. Dafür haben die Schauspieler monatelang trainiert.
2: Unser Ziel, jeden Sektor in der gleichen Geschwindigkeit zu rudern.
3: Kein Endsport.
2: Nein, das ist reine Physik.
0: Adams 8 hat viel zu erzählen. Zusammenhalt trotz Verschiedenheit der Jungs, Aufarbeiten von Nazi-Vergangenheit und die Trennung von Ost- und Westdeutschland. Ein Film mit tollen Bildern aus Ratzeburg, auf den auch Bürgermeister Eckhard Graf stolz ist.
4: Karl Adam ist ja unser Ehrenbürger seit 1962 und er ist derjenige, der hier ganz viel Inspiration in die Stadt gebracht hat. Und wir leben immer noch diesen Geist, diesen Optimismus, diese Aufbruchstimmung, diese positive Erzählung. Das ist etwas, was uns hier in Ratzeburg immer wieder begeistert und auch zusammenhält.
0: Es ist eine Heldengeschichte. Das Ende ist bekannt, doch man fiebert trotzdem mit den jungen Männern im Boot auf der Zielgeraden mit.
5: Und da fällt der Startschuss.
6: Linda Ebener war das über den Film Adams 8, der heute bundesweit in die Kinos kommt.
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6: EU-Kommissionspräsidentin von der Leyen hat Kanada vorgeschlagen, assoziiertes Mitglied der Europäischen Union zu werden. Und Kanada zeigt sich offen für die Idee, ungeachtet der Drohungen von US-Präsident Trump. Premier Carney sagte in einer Rede vor dem Europäischen Parlament, Ottawa begrüße den Vorstoß aus Brüssel. Unsere Gastautorin Ronja Brier vom Portal Watson fragt, was genau eine assoziierte Mitgliedschaft eigentlich sein soll.
8: Die EU hat bisher Mitglieder, Beitrittskandidaten und es gibt verschiedene Formen der Zusammenarbeit. Mit dem Begriff ist wohl eine besonders enge Partnerschaft gemeint. Carney sagt, er lege nicht viel Wert darauf, wie genau man das Bündnis nennt. Klar ist aber auch, bisher gibt es sowas nicht. Zuletzt diskutiert wurde eine assoziierte Mitgliedschaft im Fall der Ukraine als Zwischenschritt auf dem Weg zum Beitritt. Passiert ist bisher nichts. Noch bemerkenswerter ist, die EU-Regierungen wirken eher überrascht von all dem. Damit bleibt der Eindruck, Ursula von der Leyen hat Kanada etwas in Aussicht gestellt, was es gar nicht gibt und was inhaltlich auch nicht ausdefiniert ist.
6: Das meint Ronja Brier, Chefredakteurin beim Portal Watson. Der Münchner Merkur bemerkt,
9: Donald Trumps aggressive Frotzelei über Kanada als 51. US-Bundesstaat erfährt gerade eine lustige Wendung. Statt sich dem unsteten Willen des Rüpel-Republikaners zu beugen, nähert sich der Nachbar temporeich der EU an, sozusagen als 28. Mitglied light. Das ist keine billige Rache, sondern nötig und klug. Kanada und die EU ergänzen sich vielfach, teilen Interessen und leider zunehmend aus der Mode kommende Werte.
6: Klaus Remme lenkt im Deutschlandfunk den Blick ebenfalls auf die Rolle von EU-Kommissionspräsidentin von der Leyen.
10: Einige Facetten stören das so harmonische Bild dann doch. Mit von der Leyen und Carney wollen zwei zusammenfinden, die bisher für sehr unterschiedliche Ansätze im Umgang mit Donald Trump stehen. Carney setzt auf Widerstand. Die EU spielt auf Zeit und preist Drohungen aus Washington widerwillig, aber dann doch ein.
6: Argumentiert Klaus Remme im Deutschlandfunk. Die Süddeutsche Zeitung kommentiert mit Blick auf die Warnungen des US-Präsidenten vor gewaltigen Zöllen oder gar dem Ende allen Handels. Trump drohe viel, wenn der Tag lang ist.
9: Wenn überhaupt, dann beweist dieser Wutausbruch geradezu exemplarisch, warum Kanada und die EU sich enger aneinander binden sollten. Für beide, für die Kanadier sogar noch mehr als für die Europäer, waren die Vereinigten Staaten bisher in politischer, wirtschaftlicher und kultureller Hinsicht der Fixstern. Dieser Stern aber löst sich gerade in einer gigantischen, orangefarbenen Supernova auf. Er implodiert und hinterlässt ein schwarzes Loch. In das wollen Kanada und die EU nicht hineingezogen werden.
6: Für die Neue Zürcher Zeitung gibt es aus mehreren Gründen keinen Anlass, in Euphorie auszubrechen. Warme Worte der Freundschaft seien schnell ausgetauscht.
9: Wenn es um die Kernpunkte eines Abkommens geht, wird es aber rasch kompliziert. Das wissen nicht zuletzt die Schweizer, die seit Jahren versuchen, sich mit Brüssel auf eine Weiterführung des bilateralen Wegs zu einigen. Die Kanadier selbst haben vor 9 Jahren ein Freihandelsabkommen mit der EU abgeschlossen, aber 10 Staaten, darunter Frankreich und Italien, haben den Vertrag bisher nicht ratifiziert. Oft sind die Eigeninteressen und der Einfluss von starken Lobbys, wie jener der Landwirte, wichtiger als geopolitische Überlegungen.
6: Und das waren unsere Standpunkte, heute zusammengestellt von Ulrike Ufer. Die EU-Kommission will Kinder besser vor den negativen Folgen von Social-Media-Nutzung und Smartphone-Nutzung schützen. Wie das genau funktionieren soll, darum geht es gleich nach den Nachrichten. Dann mit meinem Kollegen Sven Hasenclever, der hier übernimmt. Ich bin Alex Grantl, kommen Sie weiter gut informiert durch diese Nacht.

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1: Um 2 Uhr mit Juliette Groß. Polens Regierungschef Tusk hat die NATO-Staaten überraschend deutlich vor verstärkten russischen Angriffen an der Ostflanke gewarnt. Der Kreml wolle den Zusammenhalt der NATO schwächen, sagte der Premierminister. Aus Warschau, Paulina Milling.
2: Laut Geheimdiensten plane Russland auch hybride Drohnen- und Raketenangriffe gegen die Länder, die die Ukraine unterstützen, darunter Polen. Das erklärte Donald Tusk in seiner Rede vor dem polnischen Parlament. Es bestehe ein reales Risiko, dass auf das Territorium von einem oder mehreren NATO-Staaten an der Ostflanke Drohnen oder Geschosse eindringen könnten. Auch Zerstörungen seien nicht auszuschließen. Solche Angriffe würden von Russland als Zufall dargestellt, damit niemand in der NATO eine Reaktion erwäge, sagte der polnische Premierminister.
1: Kanadas Ministerpräsident Carney hat das Angebot einer sogenannten assoziierten EU-Mitgliedschaft seines Landes begrüßt. Umfragen zeigten, dass eine große Mehrheit der Kanadier für engere Beziehungen mit der EU sei, so Carney in einer Rede vor dem Europaparlament. Kommissionspräsidentin von der Leyen hatte am Mittwoch dafür geworben, die Zusammenarbeit mit Kanada zu vertiefen, etwa bei der Entwicklung von KI oder bei der Rüstungsproduktion. In Frankfurt am Main ist ein weiterer Mensch an Malaria gestorben. Nach Angaben der Stadt wohnte er in der Nähe des Flughafens und hatte sich vermutlich durch eine Mücke infiziert, die mit einem Flugzeug nach Deutschland gekommen war. Einzelheiten von Katharina Wilhelm aus Frankfurt.
3: Sicher können wir natürlich noch nicht sein. Das muss untersucht werden. Das ist natürlich ganz wichtig. Momentan ist schon die Annahme, dass Mücken wahrscheinlich mitgereist sind, mit dem Gepäck zum Beispiel, mit der Fracht im Flugzeug. Das könnte der Fall sein. Und dass diese Mücke dann eben tatsächlich diese Kilometer zurückgelegt hat, sind ja etwa 5 Kilometer vom Flughafen entfernt. Das können diese Mücken tatsächlich zurücklegen und dass sie dann die Person dort gestochen hat. Trotzdem, wir wissen es natürlich noch nicht gesichert. Es wird noch einige Untersuchungen geben müssen, bis wir hoffentlich dann auch auf den Grund kommen dieser Malariaerkrankung.
1: Die EU-Kommission will den Zugang zu sozialen Medien für Kinder und Jugendliche erheblich einschränken. Kommissionspräsidentin von der Leyen sagte in Straßburg wörtlich, keine sozialen Medien unter 13 Jahren, kein eigenes persönliches Konto unter 15 Jahren. Nach den Plänen der EU-Kommission sollen Jugendliche erst ab dieser Altersgrenze eigene Accounts eröffnen können. Und für alle unter 18-Jährige sollen strengere Sicherheitsvorgaben gelten. Das waren die Nachrichten. Das Wetter in Deutschland. Häufig trocken vom Nordwesten bis zum Osten, zeitweise Regen, Tiefstwerte 14 bis 6 Grad. Tagsüber längere, heitere Abschnitte, gebietsweise Schauer, Höchstwerte 17 bis 23 Grad. Am Samstag wechselnd wolkig im Norden, zeitweise Regen, 18 bis 26 Grad. Am Sonntag im Süden länger trocken, im Nordwesten her Schauer. Es ist 2:03 Uhr.